0: zwischen Ahlhorner Heide und Wildeshausen West wegen einer Nachtbaustelle bis 6 Uhr früh eine Sperrung. Die A1 Lübeck Richtung Hamburg an der Norderelbbrücke, Stau in beiden Richtungen aufgrund eines Schwertransports. Dann die A4 Dresden Richtung Görlitz ist in Höhe Pulsnitz wegen eines Schwertransports vorübergehend in beiden Richtungen gesperrt. Davon betroffen sind auch die Anschlussstellen in beiden Richtungen. Die A71 Suhl Richtung Erfurt ist zwischen Oberhof und Gräfenroda wegen Wartungsarbeiten in dem Tunnel Rennsteig und Alte Burg bis ca. 6 Uhr früh gesperrt. Die Umleitung führt über die U11. Die A111 Charlottenburg Richtung Dreieck Oranienburg ist zwischen Am Festplatz und Seidelstraße wegen Tunnelwartungsarbeiten bis ca. 5 Uhr früh in beiden Richtungen gesperrt. Und die A113 Schönefeld Richtung Neukölln ist zwischen Schönefeld Süd und Spätstraße wegen Wartungsarbeiten bis ca. 5 Uhr in beiden Richtungen gesperrt. Gute Fahrt!
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0: Aus dem Studio von NDR Info in Hamburg mit Milat Kupay. Die EU steht vor einer Verschärfung ihrer Asylpolitik. Neben härteren Regeln sollen abgelehnte Bewerber auch in Drittstaaten gebracht werden können. Dafür braucht es jedoch Partnerländer. Für Befürworter ein längst überfälliger Schritt. Kritiker halten das für eine beschämende Entwicklung. Katrin Schmidt fasst das Ganze nochmal rechtlich umstrittene Vorhaben noch einmal für uns zusammen.
2: Mit der Rückführungsverordnung werde es nun gelingen, wieder deutlich mehr Ordnung, Klarheit und Konsequenz in die europäische Migrationspolitik zu bringen, so der deutsche Innenminister Dobrindt, nach der Einigung, die nun den Asylpakt, der in 10 Tagen in Kraft tritt, ergänzen soll. Bisher verlassen nämlich nur 28% aller ausreisepflichtigen Menschen auch wirklich die EU. Diese Zahl soll nun deutlich steigen, im Wesentlichen durch 3 Punkte. Innerhalb der EU sollen die Abschiebeverfahren effizienter werden, auch indem ablehnende Asylbescheide gegenseitig anerkannt und von jedem EU-Land vollzogen werden können. Dazu sollen Ausreisepflichtige stärker zur Kooperation verpflichtet werden. Tun sie das nicht, können einheitlich Leistungen gekürzt werden oder nun eine deutlich verlängerte Abschiebehaft verhängt werden. Und der Weg ist nun frei, um Abschiebezentren in Drittstaaten zu errichten. Dorthin könnten abgelehnte Asylbewerber gebracht werden, deren Abschiebung sonst scheitert, weil etwa das Heimatland sie nicht zurücknimmt. Nun gehe es darum, so Dobrindt, den Aufbau dieser Return Hubs voranzutreiben. Deutschland ist gemeinsam mit anderen EU-Staaten wie den Niederlanden, Dänemark, Griechenland, Österreich und der EU-Kommission dabei, Gespräche mit möglichen Partnerländern zu führen. In diesem Zusammenhang werden häufig Länder wie Ruanda, Uganda, Mauretanien, Usbekistan und Äthiopien genannt.
0: Katrin Schmidt über die neue EU-Rückführungsverordnung, die nicht bei allen beliebt ist. Zu den Gegnern gehört zum Beispiel der grüne Europaabgeordnete Erik Marquardt. Mit ihm hat mein NDR-Kollege Markus Schubert gesprochen. Und der Einstieg in das Gespräch war, das Prinzip der Return Hubs ist klar, aus den Augen, aus dem Sinn. Wenn jemand die EU erst einmal verlassen hat und in einem Abschiebegefängnis in einem Land steckt, wo sich weder die einheimische Politik noch einheimische Medien übermäßig für das Geschehen interessieren, wie lassen sich Missstände dann noch aufdecken und ihnen begegnen?
3: Ich glaube, das ist eine der Gefahren, die bei diesen Return Hubs besteht. Diese Lager sollen ja abschrecken. Man möchte zeigen, guckt mal, wenn ihr in der EU versucht, Asyl zu bekommen und dabei nicht erfolgreich seid, dann werdet ihr schnell dahin geschickt, wo der Pfeffer wächst und habt dort eben auch sehr schlechte Bedingungen, damit ihr vielleicht dann irgendwie sozusagen freiwillig zurück nach Hause geht. Aber ich glaube, da hat man die Rechnung ohne die Praxis gemacht. Die Menschen verschwinden ja nicht einfach, wenn sie in diesen Lagern untergebracht sind. Und natürlich werden solche Lager nicht nur rechtlich, sondern auch finanziell sehr, sehr hohe Kosten erzeugen, geschweige denn von den menschenrechtlichen Kosten, die dann stehen.
4: Wo sehen Sie solche Zentren entstehen, das bisher ja auch in der Kooperation zwischen Italien und Albanien hakt, eben weil europäische Gerichte im EU-Asylrecht trotz Outsourcing des Rechtsvollzugs ja zuständig bleiben?
3: Genau, es ist sehr einfach, sich auf einem weißen Blatt Papier so ein Zentrum in der Theorie irgendwie aufzumalen, aber sehr schwer Staaten zu finden, die bereit sind, da mitzumachen. Nehmen wir Albanien als Beispiel. Die haben jetzt auch sicherlich, um ihre Aktien beim EU-Beitritt zu erhöhen, zugestimmt, solche Verantwortung für so ein Zentrum zu übernehmen. Aber es hat Italien unheimlich viel Geld gekostet und die rechtlichen Hürden sind immer noch nicht aus dem Weg geräumt. Albanien hat jetzt aber auch gesagt, Wir werden das maximal bis 2030 machen, dann wollen wir EU-Beitrittskandidat bzw. Mitglied werden, sodass dann so ein Zentrum dort nicht mehr stattfinden kann. Also die Zahl der Länder, insbesondere der Demokratien, bei denen man sich mit Geld solche Lager kaufen kann, ist wirklich sehr, sehr überschaubar. Mal gucken, ob man überhaupt ein Land findet. Und dann muss man eben auf Diktaturen zurückgreifen, wo quasi qua Definition schon die Bedingungen wahrscheinlich nicht entsprechend der EU Regeln sind, und dann wird man eben auch es mit Gerichten zu tun bekommen, die dann sagen, also das entspricht nicht den EU-Regeln, ihr müsst das Zentrum wieder zumachen. Und unter dem Strich könnte bei diesen, ich muss sagen, populistischen Ideen, die jetzt in die Praxis umgesetzt werden, vor allem stehen, dass es sehr viel Steuergeld kostet und sehr wenig bringt.
4: Wenn Sie, wie ich annehme, präzises Monitoring wollen in solchen Einrichtungen, sofern sie zustande kommen, auch mehr anwaltliche Unterstützung wieder, gerade in solchen Return-Hubs, warum sind Sie nicht Teil der gestalterischen Mehrheit geworden, schon bevor der Trilog eingesetzt hat, also schon im Europäischen Parlament? Also die Mehrheit, die die Regeln setzt. Oder war es Ihnen wichtiger, dass Christdemokraten, Konservative von links und rechts zerquetscht werden, um dann auf Sie zeigen zu können? Schaut mal, jetzt blicken Sie nach rechts.
3: Ja, die Gesamtwetterlage im Europäischen Parlament ist nicht nur etwas komplexer, als Sie es in der Frage jetzt dargestellt haben, sondern insgesamt ziemlich komplex. Es ist ja so, also wenn Sie es konkret wissen wollen, wir haben wirklich sehr viele Änderungsanträge zu diesen ganzen Vorschlägen eingereicht und versucht da auch konstruktiv etwas in die richtigen Bahnen zu lenken. Aber in der Tat, wenn man sich eben schon grundsätzlich nicht darauf einigen kann, dass die Menschenrechtslage in solchen Lagern dann auch engmaschig überwacht werden muss, um Menschenrechte dann dort auch sicherzustellen, dann sind für uns eben auch Grenzen überschritten. Es ist ja nicht so, dass wir das nicht versucht hätten, sondern so, dass die Konservativen hier ganz gezielt, das kam ja heraus, dass es da Chatgruppen gab, auch mit Rechtsextremen versucht haben, Kompromisse zu finden. Und jetzt sieht das Ergebnis so aus, dass die Konservativen zusammen mit Rechten und Rechtsextremen, auch die AfD hat ja damit verhandelt, ein Ergebnis gefunden haben, und das ist eher, ich glaube, Ergebnis einer Treibjagd von Rechtspopulisten als einer ernsthaften Analyse der Probleme, die wir zu lösen haben.
4: Aber kann es Zustand in der Migrationspolitik in einem rechtsstaatlichen Europa bleiben, dass einerseits Asyl an Menschen gewährt wird, denen es zusteht, andererseits aber auch mehr als 2/3 der abgelehnten Bewerber bleiben, weil sie nicht ausreichen? Oder hüllt man auch so den gesellschaftlichen Rückhalt für erstens das Asylsystem und die Akzeptanz für Migration im Allgemeinen aus?
3: Es ist ja nicht so, dass jede Person, die nicht erfolgreich ist in einem Asylantrag, dann eben abgeschoben werden kann. Und wenn Sie das zu Ende denken, was Sie gerade ja, also nicht suggestiv, aber sage ich mal mit einer Richtung fragen, dann bedeutet das eben, dass man sagt, also wenn alle, die sofort abgelehnt werden beim Asylantrag, abgeschoben werden, dann muss man auch Menschen abschieben, denen ganz unmittelbar Gefahr an Leib und Leben droht. Und das entspricht eben nicht dem, was wir in der Verfassung und in unserem Rechtsstaat festgelegt haben. Also ich glaube, dass in der ganzen Migrationspolitik, aber besonders bei Rückführung, sehr wichtig wäre, dass wir uns erlauben, und das ist in Demokratien immer sehr wichtig, auch zu differenzieren. Man redet sehr gerne bei Rückführung über die schweren Straftäter. Und nun hat niemand Empathie mit schweren Straftätern. Aber die Regeln, die dann geschaffen werden, treffen eben auch gut integrierte Familien mit Kindern, treffen die Personen, die einem morgens beim Bäcker die Brötchen verkauft, treffen die Menschen aus den Handwerksbetrieben, die dort arbeiten und dringend gebraucht werden, die auch keinen Aufenthaltsstatus in jedem Fall haben. Und sich das einmal genauer anzugucken, statt sozusagen mit Schaum vorm Mund so zu tun, als sei es richtig, einfach jede Person, die in einem Asylverfahren abgelehnt wurde, jetzt sofort dahin zu schicken, wo der Pfeffer wächst. Das ist nicht so, dass man da nur Probleme löst, wenn man das so denkt, sondern man schafft ganz viele neue, schafft im Zweifelsfall Spaltung in der Gesellschaft, aber eben auch Parallelgesellschaften ohne Rechte.
0: Das sagt der Grünen-Politiker Erik Marquardt im Gespräch mit meinem NDR-Kollegen Markus Schubert über die neue EU-Rückführungsverordnung. Die EU hat also den Weg für schnellere Abschiebungen freigemacht, doch viele Fragen sind noch offen, viele Probleme ungelöst. Dazu der Kommentar von ARD-Europa-Korrespondent Andreas Meyer-Feist.
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5: Der für Migration zuständige EU-Kommissar Magnus Brunner lobte die Einigung. Das sei genau das, was sich Bürgerinnen und Bürger erwarteten. Nun werde geliefert. Das könnte sich als eine sehr optimistische Einschätzung erweisen. Rückkehrzentren in Drittstaaten einzurichten und dann auch rechtskonform zu betreiben, wird in der Praxis sehr schwierig werden. Der rechtliche Rahmen ist da, aber die EU sollte nicht falsche Erwartungen wecken. Zumindest sollte sie klar benennen, welche diplomatischen und logistischen Hürden noch zu überwinden sind, ganz zu schweigen von den enormen Kosten, die auch noch nicht geklärt sind. Deutschland sucht schon intensiv nach Partnerstaaten. Es fehlen konkrete Zusagen. Und selbst wenn es die geben wird, die EU-Grundrechteagentur wird genau hinschauen, damit die geplanten Einrichtungen nicht zu rechtsfreien Räumen werden. Die EU sagt, man habe aus Großbritanniens gescheitertem Ruanda-Modell gelernt und auch aus dem blockierten Albanien-Konzept der italienischen Regierung. Das heißt aber nicht, dass alles, was nun geschieht, nicht streng überprüft wird. Und das bedeutet, nationale und europäische Gerichte könnten auch die scheinbar standfeste EU-Version als fragil erscheinen lassen. Die EU kann und wird versuchen, ihr Konzept durchzusetzen. Hier sollte sie aber nicht zu kurzsichtig vorgehen. Sie sollte sich zuallererst an das grundlegende Problem heranwagen. Und das liegt in der Zukunft und wird allzu leicht verdrängt. Irgendwann läuft jede Frist aus. Abgelehnte Asylbewerberinnen und Bewerber, deren Herkunftsländer eine Rücknahme verweigern, können nicht ewig in solchen Zentren verbleiben. Konsequenterweise muss die EU also den Druck auf unkooperative Staaten erhöhen. Die stille Erwartung, dass allein das Konzept dazu führt, dass Europa zu unattraktiven Zielregion wird, kann funktionieren, muss es aber nicht. Das bedeutet, sie stellt die EU erst vor grundsätzliche Probleme. Die irreguläre Migration ganz zu stoppen wird nie funktionieren, auch das muss man ehrlicherweise sagen. Sie zu bremsen und zu steuern, das könnte funktionieren. Aber dabei darf es nicht unmenschlich zugehen, auch das erwarten die Bürgerinnen und Bürger. Auf der anderen Seite sollte sich die EU endlich etwas einfallen lassen, um die Einwanderung, die sie braucht, besser zu steuern. Denn davon hängt ab, wie wir wirtschaftlich aufgestellt sind in der Zukunft. Am Ende auch, wie lange wir arbeiten müssen, um Lücken zu füllen, weil niemand da ist, der wichtige Tätigkeiten übernehmen kann. Das ist eine Zukunftsfrage, die wirklich zählt. Auch darauf erwarten Europäerinnen und Europäer eine gute und glaubwürdige Antwort.
6: Der EU-Beschluss zu Abschiebezentren lässt viele Fragen offen. Das war die Meinung von Andreas Meyer-Feist. 2.15 Uhr.
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6: Gut 3 Wochen nach seinem Amtsantritt hat Bundeskanzler Friedrich Merz Ungarns neuen Ministerpräsidenten Peter Motyor zu seinem Antrittsbesuch empfangen. Merz gratulierte Motyor zu seinem Wahlerfolg. Beide wollen die Zusammenarbeit zwischen beiden Ländern und der EU wieder intensivieren. Georg Schwarte.
7: Da steht der junge, 45-jährige ungarische Premier Peter Motyor im Kanzleramt. Sein Antrittsbesuch. Und der Bundeskanzler kommt aus dem Lächeln und Schwärmen gar nicht mehr heraus.
8: Antrittsbesuche sind ja immer auch ein Neuanfang. Für diesen Besuch gilt das in ganz besonderer Weise.
7: Denn diesem Neuanfang wohnt ein besonderer Zauber inne. Eine Zweidrittelmehrheit hat der ungarische Gast vor wenigen Wochen geholt. Nicht gegen irgendwen, sondern gegen Viktor Orban. 16 Jahre war der Rechtspopulist an der Macht, hatte Merz der EU, der Ukraine zuletzt wieder und wieder das Leben schwer gemacht. Der Kanzler verhehlt nicht, wie sehr ihn dieser Wahlsieg freut.
8: Das ist ein tiefer Einschnitt in der Geschichte Ungarns nach dem Ende des Kalten Krieges.
7: Und Friedrich Merz hört gar nicht mehr auf, zu lächeln und zu loben.
8: Der Wahlsieg ist auch eine Inspiration für ganz Europa.
7: Denn zuletzt waren die Rechtspopulisten in Europa auf dem Vormarsch. Der Blick in die europäische Nachbarschaft machte Merz da nicht nur Hoffnung. Jetzt also das Beispiel Ungarn.
8: Peter Modja hat bewiesen, das Pendel schwingt nicht nur in eine Richtung, in die Richtung des Illiberalen oder gar Autoritären. Es kann auch zurück und eindrucksvoll in die Mitte zurückschwingen.
7: Der 45-Jährige steht da neben dem Kanzler, selbstbewusst und laut eigener Aussage bereit und willig, Ungarn wieder zu einem konstruktiven Partner in der EU zu machen.
9: Danke sehr, danke Herrn Bundeskanzler, danke für die Möglichkeit, danke für Ihre Einladung.
7: Als er dann gefragt wird, was er dem Kanzler denn raten würde, um die immer stärker werdende AfD hier in Deutschland wieder kleiner zu machen, winkt Modja allerdings bescheiden ab. Wer bin ich, um dem amtierenden Bundeskanzler hier Ratschläge zu geben, sagt er, um dann aber doch zu erzählen, wie er tausende Kilometer in Ungarn durchs Land und jedes noch so kleine Dorf gezogen sei, um für seine Sache zu werben. Das Geheimnis für den Erfolg meiner Partei, TISA, Arbeit, Arbeit, Arbeit.
9: Munka, Munka, Munka.
7: Merz steht da und hört aufmerksam zu, um Modja dann zu versichern, Alle Türen stünden Ungarn in Berlin jetzt offen, auch für mehr wirtschaftliche Kooperation. Deutschland ist schon jetzt Ungarns wichtigster Handelspartner. In Sachen Ukraine hofft Merz, dass dieses Ungarn jetzt anders als unter Orbán einen möglichen EU-Beitrittsprozess nicht mehr blockiert. Und was ist mit militärischer Hilfe?
8: Im Hinblick auf die militärische Unterstützung der Ukraine werden wir jetzt mit der neuen ungarischen Regierung sprechen.
7: Das allerdings dürfte weiterhin schwierig bleiben. Morgia, der gerade mit dem ukrainischen Präsidenten Selenskyj über mehr Grundrechte für die ungarische Minderheit in der Ukraine verhandelt, war hier sehr klar. Unter seiner Führung, sagt er, werde es weiterhin weder Waffen noch Soldaten aus Ungarn für die Ukraine geben.
6: Der Antrittsbesuch des neuen ungarischen Ministerpräsidenten, der den deutschen Kanzler auch ein wenig ins Schwärmen gebracht hat. Georg Schwarte war das. Probleme bei der Wohnungssuche wegen eines Kopftuchs oder Absagen bei der Jobsuche wegen einer Behinderung. Die Zahl der Anfragen an die Antidiskriminierungsstelle des Bundes hat im vergangenen Jahr ein Rekordhoch erreicht. In mehr als 40% der Fälle ging es um Rassismus und Antisemitismus. So steht es im Jahresbericht, bei dessen Vorstellung war mein Kollege Chris Berdrow.
10: Die Antidiskriminierungsbeauftragte des Bundes, Ferda Ataman, beginnt ihr Statement mit Selbstverständlichkeiten. Sie sagt, dass Diskriminierung in Deutschland verboten ist, dass es uns alle angeht, wenn Menschen benachteiligt werden, allein wegen ihrer Herkunft oder einer Behinderung zum Beispiel. Und dass genau das leider trotzdem jeden Tag geschieht. Ataman berichtet über konkrete Fälle, zum Beispiel über einen Mann, der von einem Gastwirt nicht ins Lokal gelassen wird.
11: Er beschimpft den Mann mit einem rassistischen Begriff für Sinti und Roma und sagt offen, dass er ihn nicht bewirten wolle, weil, ich zitiere, einer von euch schon mal die Zeche geprellt hat.
10: Oder ein Rollstuhlfahrer, der jeden Tag auf die Bahn angewiesen ist.
11: Immer wieder funktionieren die Rampen nicht, immer wieder steht er abends als einziger Gast auf dem Bahngleis und kommt erst heim, wenn die Kinder schon schlafen.
10: Mehr als 13.000 Mal hatte die Antidiskriminierungsstelle im vergangenen Jahr mit solchen oder ähnlichen Fällen zu tun. Doppelt so häufig wie noch vor 5 Jahren. Im Vergleich zum Vorjahr nahm die Zahl der Fälle um 15% zu. Und trotzdem?
11: Sie sind nur die Spitze des Eisbergs. Die meisten Menschen machen Diskriminierung mit sich alleine aus.
10: Ferda Ataman sieht in den Zahlen einen Beleg dafür, dass sich rassistische Einstellungen in Deutschland verfestigen. 43% der Hilfesuchenden fühlten sich rassistisch diskriminiert. Sie waren damit erneut die größte Gruppe. Gefolgt von Benachteiligungen wegen einer Behinderung, dem Geschlecht oder sexueller Orientierung, Alter sowie Religion und Weltanschauung. Besonders häufig erleben Menschen Diskriminierung bei der Arbeit, der Wohnungssuche und zunehmend, so Ferda Ataman, in Ämtern und Behörden.
11: Zählt man alle gemeldeten Diskriminierungen zusammen, die im Kontakt mit staatlichen Stellen entstanden sind, ergibt das ein Viertel aller Anfragen.
10: Nicht zuletzt dieser Punkt führt zu der Frage, was der Staat tut, um Diskriminierung besser zu bekämpfen. Die Bundesregierung will das zentrale Gesetz dazu, das Allgemeine Gleichbehandlungsgesetz, reformieren. Sie hat kürzlich einen Entwurf dazu vorgelegt. Unter anderem mit längeren Klagefristen für Betroffene. Statt 2 sollen sie 4 Monate Zeit bekommen. Die Antidiskriminierungsstelle soll in Gerichtsverfahren Beistand leisten dürfen. Eva Andrade vom Antidiskriminierungsverband hält all das für nicht ausreichend. Sie verlangt unter anderem, dass das Gesetz in Zukunft auch für Ämter und Behörden gilt.
12: Es ist einfach nicht vermittelbar, dass Menschen gegenüber privaten Unternehmen teilweise besser geschützt sind als gegenüber staatlichen Stellen.
10: Andrades vermisst in dem Regierungsentwurf außerdem ein Klagerecht für Verbände wie ihren. Die Aufgabe, gegen Diskriminierung vorzugehen, werde zu stark auf die Betroffenen abgewälzt.
12: Sie sollen Fristen kennen, Beweise sichern, Kostenrisiken tragen und sich allein durch komplizierte Verfahren kämpfen.
10: An die Bundestagsabgeordneten richtet sie den Appell, den Regierungsentwurf noch zu verändern. Nur so lässt sich aus ihrer Sicht ein wirksamer Schutz vor Diskriminierung erreichen.
6: Ein Bericht von Chris Berdrow über den Anfragenrekord bei der Antidiskriminierungsstelle des Bundes. Neonazis, Islamisten, Linksextremisten, diese Gruppen sprechen offenbar immer gezielter Jugendliche an, oft über passende Kanäle im Internet. Das ist der Schwerpunkt des neuen Berliner Verfassungsschutzberichts, der jetzt vorgestellt wurde. Angela Ulrich.
13: Michael Fischer, weißgrauer Bart, mächtige Statur, ist eigentlich nicht so leicht zu erschüttern. Aber als der Leiter des Berliner Verfassungsschutzes seinen aktuellen Bericht präsentiert, wirkt er doch angefasst. Denn diesmal geht es vor allem um junge Leute, die immer radikaler werden.
14: Liegt auch daran, dass wir es hier mit Digital Natives zu tun haben, also Leuten, die sowieso im Internet zu Hause sind und die Anonymität des Internets dann dafür nutzen, mit Hass aufzuwarten und ihre Radikalisierung selbst vorantreiben.
13: Immer stärker nehmen vor allem Rechtsextremisten Jugendliche und junge Erwachsene ins Visier. Sie ködern sie über das Internet, über Instagram, YouTube, Telegram, TikTok. Im Verfassungsschutzbericht ist vom Entstehen einer gewaltorientierten rechtsextremistischen Netzkultur die Rede. Knapp 1500 Personen zählt der Bericht in Berlin dazu, über die Hälfte gewaltbereit, sagt Innensenatorin Spranger.
15: Der Rechtsextremismus

0: Insgesamt ist die extremistische Bedrohung in Berlin im vergangenen Jahr in allen Bereichen gestiegen, auch im Linksextremismus, das ist Spranger wichtig zu betonen. Fast 3000 Linksextreme, allerdings deutlich weniger davon gewaltbereit als im rechten Spektrum. Das alles könnte eine Gefahr für unsere Demokratie werden, sind sich Innensenatorin und Verfassungsschutzleiter einig. Außerdem steht Berlin vor einer Wahl, was die Stadt verwundbar macht angesichts von Desinformationskampagnen. Grünen-Politiker Mirzai wirft Schwarz-Rot vor, nicht genug gegengesteuert zu haben.
1: Wir müssen Extremismusprävention, den Kampf gegen Rechtsextremismus auch als eine Sicherheitsfrage sehen. Und hier versagt der Senat.
0: Schwarz-Rot habe Präventionsprojekte an Schulen gekürzt, sagt Mirzai. Fahrlässig sei das. Der Senat wolle das wieder mehr in den Blick nehmen, hat Iris Spranger nun zugesagt.
2: Ein Bericht von Angela Ulrich. 2.25 Uhr ist es.
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4: Mit Christian Hake. Die French Open in Paris biegen so langsam auf die Zielgerade ein. Zumindest ist Tennisprofi Alexander Zverev schon im vorletzten Kapitel unterwegs. Souveräner Sieg im Viertelfinale. Die nächste Hürde, die er am Freitag im Halbfinale nehmen muss, die heißt Jakub Menšík. Der Tscheche setzte sich in der Night Session gegen den Brasilianer Fonseca in 3 Sätzen durch. Frage an unseren Experten vor Ort in Paris, an Guido Ringel. Wie ernst muss Zverev denn diesen Gegner nehmen?
5: Also die ehrliche Antwort wäre gar nicht ernst, denn das Tennis des Alexander Zverev ist dem von Menšík klar voraus und überlegen. Wenn man das direkt miteinander vergleicht, was man in den Tagen von Paris hier jeweils gesehen hat, dann spielt da die Nummer 3 der Welt und Topfavorit und alle anderen hecheln irgendwie hinterher, denn das, was der Hamburger hier bislang spielt, ist vielleicht das beste Tennis seines Lebens. Da kommt ein junger Mann, 20 Jahre wie Menšík, noch nicht dran. Ganz einfach. Aber diese Vergleiche sind natürlich immer unfair und werden der Ausgangslage auch nicht ganz gerecht, denn das ist hier das Halbfinale eines Grand Slam Turniers und da kann immer alles passieren. Der eine flattert, der andere wächst über sich hinaus. Klar, Zverev ist der Favorit, aber er muss erstmal sein Niveau wieder zeigen, seine Leistung bestätigen und das ist nach fast 2 Wochen Anspannung immer so eine Sache. Die Erfahrung spricht für ihn, Zverev, seine bisherigen Leistungen auch, aber er ist gut beraten, einen Jakub Menšík aus Tschechien sehr ernst zu nehmen und nicht arrogant in die Partie zu gehen am Freitag.
4: Bis Freitag ist ja noch ein bisschen hin, deswegen schaut mein Kollege Steffen Gahr jetzt erstmal auf diesen Mittwoch bei dem French Open.
6: In Paris gibt's italienische Meisterschaften, auf Mallorca eine Torte. Rafael Nadal hat Geburtstag. Der 14-malige Sieger von Roland Garros feiert an diesem Mittwoch seinen 40. Geburtstag. Dabei wollen auf Nadals Lieblingstennisplatz 3 Italiener ins Halbfinale. Flavio Cobolli ist einer von ihnen. Der 24-Jährige stand dieses Jahr im Finale von München. Jetzt trifft er auf Felix Auger-Aliassime. Der Kanadier ist neben Alexander Zverev der letzte verbliebene Top-10-Spieler in Paris. Aber gegen Cobolli hat Auger-Aliassime noch nie gewonnen. Im anderen Viertelfinale treffen Matteo Berrettini und Matteo Arnaldi aufeinander. Diese Partie wird am Abend in der sogenannten Night Session ausgetragen. Zum Start in den Tag kämpfen 4 Frauen um die letzten beiden Plätze im Halbfinale. Auch die Weltranglisten-Erste Arina Sabalenka will den Sprung dahin schaffen.
4: Die deutsche Fußballnationalmannschaft ist im WM-Land USA angekommen. Um kurz vor 22.30 Uhr unserer Zeit ist die Linienmaschine mit unserem Team in Chicago gelandet. Nach dem Einchecken im Hotel ist erstmal Ausruhen und Akklimatisieren angesagt. Sonntag dann der letzte Test vor dem Turnier gegen die Gastgeber aus den USA. Das erste Spiel bei der WM dann am 14. Juni gegen Curaçao. Und beim Stichwort Fußball-WM in den USA, da kommen natürlich Erinnerungen hoch, allerdings keine guten. 1994 war die Mannschaft als Titelverteidiger ins Turnier gegangen und dann gegen Bulgarien gescheitert. Über dieses Turnier gibt es jetzt eine ganz neue Dokumentation. WM 1994, 11 Helden, ein Albtraum heißt die. Mein Kollege Martin Roschitz hat sie bereits gesehen und er weiß, was diese Doku so besonders macht.
7: Ja, hier geht's nicht nur um Fußball, sondern um ein komplettes Gesellschaftsbild der 90er Jahre. Da prallen Ossis und Wessis aufeinander. Spielerfrauen werden plötzlich Medienthema. Eitelkeiten und Machtkämpfe eskalieren. Und mittendrin der wie aus der Zeit gefallene Bundestrainer Berti Vogts aus Korschenbroich am Niederrhein, der wie früher 11 Freunde auf den Platz schicken will. Aber man kann wirklich zusehen, wie er zunehmend die Kontrolle über sein zerstrittenes Star-Ensemble verliert. Man schaut irgendwann gar nicht mehr so sehr auf die Ergebnisse, sondern darauf, wie dieses Weltmeisterteam peu à peu auseinanderfällt bzw. sich selbst zerlegt.
4: 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Ist absolut sehenswert, nicht nur für Fußballfans.
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Christian Hake hier in der ARD-Infonacht. Entdeckt werden, endlich im Rampenlicht stehen. Davon träumen ja viele junge Frauen, die von einer Karriere als Model hoffen. Doch genau dieser Traum, diesen Traum auszunutzen, soll Teil eines Systems gewesen sein, das Jeffrey Epstein für seine Zwecke über Jahre missbraucht hat. Ein Rechercheteam von NDR, WDR und Süddeutscher Zeitung haben die Epstein-Files nochmal unter die Lupe genommen. Und was sie dabei entdeckt haben, das ist gleich Thema in einer neuen Folge des Tagesschau-Podcasts 11 km. Gleich hier in der nächsten halben Stunde erst einmal die Nachrichten.

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1: Um 2.30 Uhr mit Juliette Groß. Die Generalversammlung der Vereinten Nationen entscheidet heute, ob Deutschland 2027 und 2028 einen Sitz im UN-Sicherheitsrat bekommt. Deutschland steht eine Kampfabstimmung bevor, weil auch Österreich und Portugal in das Gremium wollen. Aus New York, Martin Ganselmeier.
2: Die beiden kleineren Staaten hatten ihren Hut deutlich früher als Deutschland in den Ring geworfen. Portugal hat enge Kontakte zu Lateinamerika und Afrika. Österreich wirbt mit seiner politischen Neutralität. Bundesaußenminister Johann Wadephul ist schon seit Freitag in New York, um in einer Art politischem Speeddating noch möglichst viele Staaten für Deutschland zu gewinnen. Wadephul äußerte sich zuversichtlich, dass es am Ende reichen wird und versprach, Deutschland werde die UN stärker und handlungsfähiger machen.
1: Kuwait meldet einen neuen Angriff mit Raketen und Drohnen. Die Armee des Golfstaates teilte mit, die Luftabwehr sei im Einsatz. Wer für den Angriff verantwortlich ist, blieb unklar. Das US-Militär hatte kurz zuvor erklärt, man habe im Persischen Golf einen unbeladenen Öltanker mit einer Rakete angegriffen. Das Schiff habe versucht, einen iranischen Hafen anzulaufen und sei vor der Insel Khark getroffen worden. Der Deutsche Gewerkschaftsbund fordert die Regierung auf, Superreiche höher zu besteuern, um die Finanzlücken im Haushalt zu schließen. DGB-Vize Körzell sagte dem Redaktionsnetzwerk Deutschland, jeder Euro, der über ein Nettovermögen von 1 Million Euro hinausgeht, müsse mit einer Vermögensteuer belegt werden. Außerdem sollten die reichsten Deutschen eine extra Vermögensabgabe leisten. Der DGB fordert 10% auf alle privaten Nettovermögen ab 10 Millionen Euro, die über 20 Jahre abgetragen werden könnten. Noch nie waren Waldbrände in Europa so schlimm wie im letzten Jahr. Mehr als 1 Million Hektar Land sind verbrannt, vor allem in Spanien, Portugal und Griechenland. Jetzt will die EU reagieren. Sie plant für diesen Sommer ihren bisher größten Einsatz gegen Waldbrände. Jan Busche berichtet aus der NDR-Nachrichtenredaktion, was geplant ist.
3: Das Besondere ist, Feuerwehrleute aus ganz Europa werden in verschiedenen Ländern im Sommer fest stationiert. Konkret sind es fast 800 Feuerwehrkräfte aus 14 Staaten. Sie kommen in besonders kritischen Waldbrandländern zum Einsatz. Zypern zum Beispiel, Griechenland, Italien, Frankreich, Spanien oder Portugal. Außerdem stationiert die EU in diesen Ländern 22 Flugzeuge und 5 Helikopter aus der EU-Flotte, die im Notfall schnell Waldbrände aus der Luft bekämpfen können. EU-Kommissionspräsidentin von der Leyen nennt es europäische Solidarität in Aktion.
1: Das Wetter in Deutschland. Von West nach Ost ziehen der Regen, teils mit Gewittern, Tiefstwerte 16 bis 7 Grad. Tagsüber Wechsel aus Sonne und Wolken mit Schauern und Gewittern, Höchstwerte 18 bis 23 Grad. Am Donnerstag heiter, von Westen her Schauer und Gewitter 18 bis 25 Grad. Am Freitag gebietsweise Schauer und Gewitter 15 bis 22 Grad. Das waren die Nachrichten.
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4: Die A1 Lübeck Richtung Hamburg an der Norderelbbrücke staut es sich in beiden Richtungen aufgrund eines Schwertransports. Das war's auch schon. Ich wünsche Ihnen eine gute und sichere Fahrt.
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4: Mit Milad Kupay. Eine glamouröse Karriere auf dem Laufsteg, das Gesicht großer Marken werden. Davon träumen Menschen in der Modelbranche, vor allem junge Frauen. Dafür müssen sie aber erst einmal entdeckt werden, zum Beispiel durch Model-Scouting. Und genau diese Strukturen soll der Sexualstraftäter Jeffrey Epstein missbraucht haben, um junge Frauen aus Europa in seine Fänge zu bekommen. Journalisten vom NDR, WDR und der Süddeutschen Zeitung haben sich nun nochmals die Epstein-Files angeschaut, mit dem genauen Blick auf das Rekrutieren von europäischen Models. Das System dahinter ist jetzt Thema in 11KM, der Tagesschau-Podcast.
5: Es gibt da eine E-Mail. Und der Empfänger dieser E-Mail, der ist Jeffrey Epstein. Ich lese mal daraus vor, weil die bringt das Problem eigentlich ganz gut auf den Punkt. In diesem Business fühle ich mich wie ein Fischer, ja, ein Fisherman. Manchmal angel ich schnell, manchmal habe ich quasi einen Catch und manchmal gibt's keinen Fisch. Mhm. Manchmal angel ich keinen Fisch.
6: Und die Fische sind die Frauen.
5: Ja. Mhm. Und er schreibt auch, there are millions out there. Also das Angebot ist massig.
6: Diese E-Mail, aus der NDR-Journalistin Anna Klüspies hier gerade zitiert hat, die ist eine von unzähligen Mails aus den Epstein-Files. Anna hat sich mit ihren Kolleginnen und Kollegen für eine Teamrecherche-Doku durch die Akten gearbeitet. Sie erzählt heute bei FKM von der sogenannten Model-Masche. Der verurteilte Sexualstraftäter Epstein ließ sich jahrelang ungestört junge Frauen aus Europa zuführen, um sie dann zu missbrauchen, so erzählen es Betroffene. Ihr hört FKM, der Tagesschau-Podcast. Ein Thema in aller Tiefe. Mein Name ist Nadja Mitzkat. Hallo Anna.
5: Hi Nadja. Wir sind in Spanien, es ist das Jahr 2016 und die Frau, um die es geht, heißt Mara. Sie heißt eigentlich anders, aber wir haben sie für unsere Recherche anonymisiert, weil sie nicht erkannt werden möchte. Also wir haben ihr einen anderen Namen gegeben und auch ihre Töne verfremdet durch KI.
7: When this began, I was around 22 years old, studying abroad.
5: Mara studiert in Spanien zu dieser Zeit und sie hat uns erzählt, es ist ein ganz normaler Tag. Sie ist in ein Nagelstudio gegangen, sie hat uns erzählt, dass sie dort oft war und dort hat sie dann einen Mann kennengelernt.
7: He was friendly with all the women there. It seemed that everybody knows him and he approached me friendly. He looked at me and said that like, oh, you're very pretty or you're a model.
5: Sie hat das so geschildert, es war wie ein Event, was dort stattgefunden hat. Und er hat sich ihr dann genähert und hat gesagt, oh wow, du bist total hübsch, bist du ein Model?
7: And I was like, oh, no, not a model.
5: Nein, ich bin kein Model, obwohl sie immer ein bisschen davon geträumt hat. Also sie hat uns erzählt, dass sie es auch mal versucht hatte bei Agenturen, die ihr aber immer gesagt hätten, ah, da fehlt ein bisschen was Besonderes. Und es hat irgendwie nicht so richtig gereicht.
7: I was very excited because I always wanted to be a model. I even approached agencies, but they always refused me.
5: Und da ist jetzt plötzlich dieser Mann, der sagt, wow, du bist total schön, willst du nicht Model werden? Ich könnte dir dabei helfen. Und plötzlich tut sich für sie da so ein kleiner Traum auf und sie ist natürlich erstmal total interessiert.
6: Und der Mann, ist der ein Model-Scout oder warum macht er ihr da Hoffnung in diese Richtung?
5: Genau, also er stellt sich als Model-Scout vor, sagt, er arbeitet in dem Business schon lange, ist da sehr erfolgreich und könnte ihr helfen, Model zu werden. Die beiden bleiben in Kontakt und treffen sich, also bei einem Abendessen. Und Mara ist erstmal vorsichtig, ja, also sie ist Anfang 20, sie ist jung und da ist plötzlich dieser Mann, der ihr dieses Versprechen macht. Sie nimmt dann zu diesem Treffen, zu diesem Abendessen eine Freundin mit, hat sie uns erzählt, um einfach sicher zu sein.
7: He was very openly telling that he found such good models and they have been successful. So we stayed in contact.
5: Also er gibt sich als sehr erfolgreichen Scout aus. Und die beiden bleiben danach auch weiter in Kontakt. Sie tauschen Nummern aus, sie schreiben, treffen sich weiter. Und bei einem anderen Treffen kommt plötzlich das Gespräch auf diesen Freund von ihm.
7: He said he wanted to call one of his friends. He was like, oh, Jeffrey, yes.
5: Jeffrey, sagt er. Er hätte da so einen einflussreichen Freund, der ihr helfen könnte bei dieser Modelkarriere und stellt sie so vor. Und darüber kommt sie dann wirklich in Kontakt mit Jeffrey, der dann gesagt hat, hey, wenn du ins Model-Business einsteigen willst, dann musst du open-minded sein, also du musst aufgeschlossen sein. Und hat sie dann irgendwann gefragt, ob sie Fotos schicken könnte von sich. Und sie dachte halt eben an diese normalen Model-Fotos, so diese Polaroids, das ist so eine Aufnahme vom Gesicht und vom Körper. Und hat gesagt, nee, nee, ich will ein Oben-ohne-Foto von dir.
6: Okay, das ist ja erstmal aber eher ungewöhnlich, ne? Wie hat sie denn darauf reagiert?
5: Ja, sie hat erzählt, dass das ja der erste Moment war, wo sie so ein bisschen, ja, gestockt hat. Eben, weil sie so dachte, hoppla, das ist irgendwie nichts, was sie so kannte oder kennt. Aber er hat ihr halt versichert, sehr glaubwürdig, so, tja, das ist das Business. Wenn du da nicht mitmachst, dann kannst du es direkt vergessen.
7: So he was like, well, for modeling, if you're not open-minded, then like, it doesn't really work that way. And then I felt that yes, maybe like I'm not enough for that.
5: Es war ja auch ihr Traum und vielleicht kennt man so Situationen, wo man so das Gefühl hat, irgendwie ist es nicht ganz okay, aber okay, wenn dieser ältere Mann, der offensichtlich viel Erfahrung in dem Business hat, mir sagt, dass es so läuft, dann mache ich das einfach.
7: And I sent a photo.
5: Sie schickt dieses Nacktfoto, dieses Oben-ohne-Foto und dann dauert es auch nicht mehr lange. Kurz darauf, so erzählte sie uns, hat Epstein sie dann auch tatsächlich nach Miami eingeladen. Also Jeffrey ist Jeffrey Epstein.
8: Jeffrey Epstein, milliardenschwerer Unternehmer, saß wegen des Vorwurfs in Haft, Dutzende minderjährige Mädchen missbraucht und zur Prostitution gezwungen zu haben. Auf seiner Privatinsel in der Karibik soll er einen illegalen Sexhandelring betrieben haben. Einige Mädchen, die gegen Epstein aussagten, waren erst 14 Jahre alt.
9: Jeffrey Epstein hat sich ja 2019 in einem New Yorker Gefängnis das Leben genommen. Und zu dem Epstein-Skandal und Epsteins prominenten Netzwerk, das er ja sogar bis hier nach Europa reichte, haben wir auch schon eigene 11KM-Folgen gemacht. Und zu diesem Mann, Anna, zu Jeffrey Epstein, kommt jetzt also Mara.
5: Sie fliegt nach Miami, der Fahrer holt sie ab. Sie fahren zu diesem großen Haus.
7: It was my first time traveling and going to America. It's not like I ever even imagined that. There was a driver picking me up at the airport and he brought me to this large house where I was met by staff members.
5: Vielleicht haben das Leute auch schon mal jetzt irgendwo im Fernsehen oder so weiter gesehen. Das ist dieses Haus in Palm Beach gewesen. Also dieses weiße große Beachhaus mit großem Pool. Das beeindruckt sie total.
7: They all were very pleasant and nice to me. Just showing me to the room. And there was even this teddy bear on the pillow.
5: Es liegt sogar ein Teddybär auf dem Bett, wenn sie dort ankommt.
9: Okay, warum?
5: Ja, also das ist creepy. Also Epstein hatte ja es immer auf junge Frauen abgesehen. Ich meine, sie war jetzt Anfang 20, aber das zeigt auch so ein bisschen die Infantilisierung quasi dieser Frauen oder dieser Mädchen, muss man eigentlich sagen, was irgendwie eine super, super schräge Anekdote ist. Ja, sie hat uns erzählt, sie kam eben dort an und dann war auch schon quasi direkt dieses erste Treffen mit Epstein.
7: When I first saw him, he was smiling, he hugged me.
5: Er soll super freundlich gewesen sein, wahnsinnig so charismatisch.
7: He was like, oh, how was your flight? Like he creates the comfort, he asks a lot about you. He asks about your hobbies, what you do, your family.
5: Sie meinte, das war so wie, als würde er wirklich so alles wissen wollen über dich.
7: He gets to know you very, like, a lot, in every detail, and like you trust in you, tell everything.
5: Also eine Atmosphäre schaffen, in der du jemandem dann oder ihm total vertraust und dich ihm auch öffnest.
9: Das ist ja auch was vielfach von Betroffenen beschrieben wurde, ne? Dass Epstein offensichtlich so ein Talent hatte, anderen Leuten, Frauen, aber auch nicht nur, ein Gefühl zu geben von, du wirst gesehen, die Aufmerksamkeit für einen kurzen Moment nur auf die zu richten, ne? Auf diese Person. Was macht das mit Mara in dem Moment?
5: Das gepaart mit dem ganzen Drumherum hat dir einfach ein sehr sicheres Gefühl gegeben. Da ist jetzt dieser Mann, der ja, also es scheint ja alles wahr zu sein, ne? Dieser Mann ist einflussreich, der hat Geld, er ist auch noch total nett und hat ihr erstmal versprochen, ihr bei dieser Modelkarriere zu helfen. Also für sie ist eigentlich in dem Moment der Traum zum Greifen nahe, nur um dann, und das ist echt das Perfide, eigentlich direkt wieder zerstört zu werden. Weil es gibt dieses erste Gespräch, also sie kommt dort an und sie reden miteinander und dann sagt er im Prinzip aber auch direkt zu ihr, Modeln ist vielleicht nicht so dein Ding. Ich glaube, das ist es nicht. Aber du könntest meine Assistentin werden. Und das muss man sich mal quasi vor Augen führen. Du fliegst um die halbe Welt mit dem Versprechen, Model zu werden. Und dann sagt der Typ, der wirklich sehr, sehr nett ist, eigentlich, das ist es nicht. Also da ist eigentlich mehr oder weniger dieser Traum dann schon direkt zerplatzt.
9: Lässt sich Mara darauf ein, eben nicht ihre Modelkarriere voranzutreiben, sondern Jeffrey Epsteins Assistentin zu werden?
5: Also sie sagt erstmal nicht nein, aber sie sagt auch nicht wirklich ja, sondern es ist eine Situation, in der sie, so habe ich das verstanden, auch erstmal total überrumpelt ist, weil es geht dann auch direkt weiter. Dann sagt ihr, hey, ich zeig dir aber erstmal das Haus.
7: Then he took me to show the house and eventually we entered this massage room.
5: Sie erzählt uns, irgendwann kommen sie dann in diesen Raum, wo diese Massageliege ist.
7: And that was the moment when the boundaries changed. You don't expect something from after an interview and just showing the house to turn around so rapidly. He was like, oh, I will teach you how to be like with men or something like that. And he had a toy and then it was just a fast moment when he already was like taking advantage of me.
5: Sie meinte, dann ging das alles relativ schnell, dass er quasi ein Sexspielzeug hatte und sich dann in dieser Situation an ihr vergangen hat.
9: Also sie sagt, Epstein habe sie missbraucht.
5: Genau.
9: Wie konntet ihr das, was Mara euch erzählt hat, überprüfen?
5: Wir haben sie in den Epstein-Files gefunden. Ihr Name war dort offen zu sehen und wir konnten nachverfolgen, wie sie offenbar zu Epstein gelangte, also wie Tickets für sie gebucht wurden, ja, wie diese ganze Reise vorbereitet wurde.
9: Die Epstein-Files sind ja Millionen an Dokumenten, E-Mails, Videos, Fotos. Im Dezember 2025 wurde eine kleinere Menge von diesen Akten veröffentlicht und Ende Januar 2026 dann weitere 3 Millionen Seiten auf einem Portal des amerikanischen Justizministeriums. Und das ist ja auch etwas, worüber wir mit dir schon bei FKM gesprochen haben, nämlich im Februar, weil das der Moment war, wo ihr auch angefangen habt zu gucken, okay, wie können wir uns eigentlich diese Daten verfügbar machen? Wie können wir damit arbeiten? Was mich aber jetzt hier interessieren würde, ist, mit welcher Frage seid ihr eigentlich in diese Recherche gegangen? Ne? Was wolltet ihr wissen?
5: Für uns eine ganz, ganz wichtige Frage von Anfang an war die, wer sind die Komplizen? Wer war daran beteiligt? Das ist ja ein Riesennetzwerk. Da waren ja so viele Leute beteiligt. Wie hat das stattgefunden? Wer wusste davon? Wer hat da mitgemacht? Und wir haben jetzt auch eigentlich einfach wahllos dann darauf lostelefoniert, sondern sind da natürlich auch behutsam vorgegangen, haben gesagt, okay, welche Geschichte können wir wie nachvollziehen? Bei Mara war es so, dass wir das eben sehr gut rekonstruieren konnten und sind bei Mara eben auch auf diesen Scout getroffen, ja, der sie angesprochen hat. Dieser Scout, der sie damals in diesem Nagelstudio angesprochen hat, den haben wir mit über 1800 Treffern in den Fall gefunden. Und da wurde uns klar, okay, hoppla, der hat das offenbar nicht einmal gemacht, sondern mehrfach.
9: Was konntet ihr über diesen Mann rausfinden?
5: Dieser Mann, Daniel S., hat gefühlt irgendwie schon sehr, sehr viele Leben gelebt. Also er soll in Nordafrika geboren worden sein, auch einen schwedischen Pass besitzen. Und was wir dann auch durch unsere Recherche festgestellt haben, er ist schon sehr lange als Scout unterwegs. Wir können das zurückverfolgen bis in die 90er. Wir haben mit einer Frau gesprochen, die uns erzählt hat, dass sie in den 90ern schon von ihm angesprochen wurde mit einer ähnlichen Masche, mit dem, hey, du bist so schön, willst du nicht Model werden? Dieser Traum wurde nie erfüllt, aber am Ende wurde sie, so sagt sie, von Daniel S. missbraucht. Und Daniel S. bestreitet diese Vorwürfe. Der hat im französischen Fernsehen gesagt, er kennt diese Frau nicht. Er hat nie jemanden vergewaltigt. Aber das könnte eben zeigen, wie lange er möglicherweise schon unterwegs ist mit genau dieser Masche.
9: Du hast ja gesagt, Daniel S. taucht über 1800 Mal in den Epstein-Files auf. Was kann man da über ihn erfahren?
5: Wir haben gesehen, dass er und Epstein sich unzählige E-Mails geschrieben haben. Die haben ganz viel über Skype miteinander gechattet und es ging immer um Frauen. Ich habe hier eine gefunden, die ist 20, guck mal, die Russin, die Slowakin, wie findest du die? Hier Foto, da Foto. Ja, es wirkte so, als habe er Frauen rekrutiert für Epstein. Also wir haben gesehen, dass Daniel S., also das konnten wir quasi den Files entnehmen, dass er zwischen 2005 und 2019 mindestens, also Fotos von mindestens 52 Frauen an Epstein geschickt hat. Ob die am Ende alle dann bei Epstein waren und was da passiert ist, das wissen wir nicht. Aber wir können rekonstruieren, okay, es waren wirklich einige Frauen oder Mädchen, die er ihm quasi sozusagen angeboten hat. Wir haben auch versucht, Daniel S. zu sprechen, zu konfrontieren. Wir wollten wissen, wusste er davon, was quasi mit diesen Mädchen passiert? Er hat uns nie geantwortet. Wir haben mehrere Telefonnummern von ihm bekommen. Also im Laufe unserer Recherche sind wir darauf gestoßen. Ich habe bei allen Nummern versucht, ihn anzurufen. Ich habe ihm Nachrichten geschickt. Er hat nirgendwo reagiert. Dann haben wir auch ganz klassisch seine Anwältin Fragen geschickt. Wir haben angefragt, ob wir mit ihm sprechen können. Es wurde nicht reagiert. Also unsere Anfrage wurde nicht beantwortet. Aber er ist auch darauf in diesem Interview im französischen Fernsehen eingegangen und meinte, er wusste nichts davon. Sein Verhältnis zu Epstein war immer sehr professionell. Und er hat die quasi gescoutet in dem Glauben, dass da wirklich ein Job dahinter steht.
9: Du hast es ja auch vorhin schon beschrieben, wie Daniel S. und Jeffrey Epstein miteinander kommuniziert haben per Mail. Wie haben die da über Frauen gesprochen?
5: Im Prinzip haben sich Epstein und Daniel S. über Frauen unterhalten, als wären sie Ware. Es gibt eine Skype-Unterhaltung, da schickt Daniel S. Epstein Fotos und Epstein antwortet dann nur, ja, she's nice, her boobs are awful. Also sie ist nett, aber ihre Brüste sind schrecklich, die muss sie sich nochmal machen lassen. Mhm. Und in einem anderen Fall geht es darum, dass dann Daniel S. Epstein schreibt, was er für Mädels gefunden hat. Also ich habe 2 Mädchen aus Schweden gefunden, eine Slowakin, 2 Französinnen, die Russin. Also da merkst du auch schon mal, okay, das sind super viele Mädchen. Das ist ein bisschen wie so Massenware, so entsteht der Eindruck. Und in einer anderen E-Mail, und das finde ich auch ein sehr verstörendes Zitat, schreibt Daniel S., ich paraphrasiere das jetzt mal, er schreibt es auf Englisch, aber so in diesem Business fühle ich mich wie ein Fischer, ja, ein Fisherman. Manchmal angel ich schnell, manchmal habe ich quasi einen Catch und manchmal gibt's keinen Fisch. Mhm. Manchmal angel ich keinen Fisch.
9: Und die Fische sind die Frauen.
5: Ja. Mhm. Und er schreibt auch, there are millions out there. Also das Angebot ist massig.
9: Okay, es steht also der Vorwurf im Raum, dass Daniel S. Frauen für Jeffrey Epstein rekrutiert hat zur sexuellen Ausbeutung. Wird denn gegen Daniel S. strafrechtlich ermittelt? Muss er mit irgendwelchen juristischen Konsequenzen rechnen?
5: Also es gibt in Frankreich Ermittlungen. Wir wissen aber aktuell nicht genau, ob gegen ihn. Wir haben die französische Staatsanwaltschaft angefragt, aber die hat uns nicht geantwortet. Wir haben gehört, dass es Vorermittlungen geben soll, möglicherweise auch gegen ihn. Was wir aber wissen, es haben Frauen Anzeige gegen ihn erstattet und er stellt sich jetzt diesen Vorwürfen im Fernsehen, aber er weist sie vehement zurück. Er sagt, er habe nichts von Epsteins strafbaren Handlungen gewusst und er hat auch nie negative Rückmeldungen von den Frauen bekommen, die er rekrutiert hat.
9: War denn Daniel S. der einzige Model-Scout, der auf diese Art und Weise für Epstein gearbeitet hat oder gab es da noch mehr von?
5: Wir haben bei unserer Recherche festgestellt, es gibt Hinweise auf noch mehrere Scouts. Wir haben mindestens 5 Scouts, die wir identifiziert haben, die für Epstein gescoutet haben sollen. Unser Eindruck war, nach dem, was wir in den Files gesehen haben, dass das diese Modelmasche, wie wir sie nennen, System hatte, dahingehend, dass das offenbar die Art war, wie Epstein Frauen, Mädchen rekrutiert hat nach dieser ersten Verurteilung.
9: Das war ja 2008 in Florida.
5: Genau. Das hat möglicherweise auch davor schon angefangen, aber die Files zeigen eben sehr gut, wie das in den 10er Jahren dann Fahrt aufgenommen hat. Und zwar nicht immer, aber vor allem über dieses Modelversprechen. Also, wir locken junge Frauen, indem wir sagen, du kannst Model werden, entweder über so einen Scout oder Agenturen und bringen sie dann zu Epstein. Da hat dann aber der Missbrauch gewartet. Wir haben eine Liste mit über 100 Frauen, wo wir die Vermutung haben, dass sie Epstein zugeführt wurden. Bei 19 aus Europa können wir mit sehr, sehr großer Wahrscheinlichkeit sagen, dass sie tatsächlich über diese Masche zu Epstein gekommen sind.
9: Dieses System, das du da beschreibst, ne, da sind ja wahnsinnig viele Leute involviert. Wieso ist das eigentlich nicht früher aufgeflogen?
5: Die Modelszene ist eigentlich der ideale Nährboden gewesen für diesen Missbrauch, weil das eine Branche ist, die per se schon total machtasymmetrisch ist. Also wir reden davon, dass diese Agenturbesitzer oft Männer sind, ältere Männer und die Angestellten oft minderjährige, junge, sehr unerfahrene Frauen. Und diese Modebranche hat sehr lange so funktioniert, dass du dich dann in die Hände begibst von diesen Agenturen und ihren Chefs, wenn du Karriere machen willst. Also die Agenturen kümmern sich oft um die Wohnung, um Visa. Sie gehen auch in Vorleistungen für Fotoshoots, für diese Setcard. Du hast dann Schulden bei dieser Agentur und da entsteht dann eben ganz schnell ein Abhängigkeitsverhältnis. Und das nochmal perfidere ist ja, da spielen jemand mit deinem Traum. Also oft hat Epstein es auch auf Frauen oder Mädchen abgesehen, die aus Ländern kamen, wo Armut herrschte, um es jetzt mal so auszudrücken. Also wo quasi auch Mädchen wirklich den Traum hatten, ein besseres Leben zu führen. Und die kommen dann in diese Modelwelt, die so viel ja Angriffsfläche liefert für Missbrauch, der ganz, ganz lange auch irgendwie geduldet war. Also wir gehen quasi in unserer Recherche auch zurück bis in die 90er. Ja, das ist das Jahrzehnt der Topmodels. Also Naomi Campbell, Kate Moss, da hat man super viel Geld verdienen können mit diesen Models. Alle wollten irgendwie Model werden. Und was wir aber gleichzeitig auch bei unserer Recherche festgestellt haben, ist, dass es da grassierende Missbrauchsfälle und Vorwürfe gab. Also Models, die erzählt haben, eigentlich gab es auf jeder Party Drogen und Sex war Standard. Also einflussreiche ältere Männer, die es auf diese Models abgesehen hatten. Und alle wussten es und alle haben da irgendwie mitgemacht.
9: Anna, lass uns mal zu Mara zurückkommen. Das ist ja der Fall, den ihr am ausführlichsten recherchiert habt. Wie lange ist sie bei Epstein geblieben?
5: Ja, Mara ist über 1,5 Jahre mehrmals zu Epstein gefahren. Es war bei ihr dann aber am Ende so, erzählt sie uns, dass Epstein irgendwann das Interesse an ihr verloren hat. Für sie ist es ganz wichtig, das auch nochmal zu erklären, wie das passieren konnte. Also jemand umgarnt dich, umwirbt dich. Also das ist dieses Charismatische, dass Epstein erstmal gesagt hat, wow, ich kann dir helfen.
7: This is very slow, traumatic and torturous, like way of abuse and psychological also, which is not really easy to recognize the psychological abuse, the manipulations.
5: Sie hatte, und ich glaube, das ist einfach, ja, vielleicht schwer erstmal nachzuvollziehen, immer dieses Gefühl von, er kann ja auch nett sein. Das ist ja das, was man auch immer wieder gehört hat. Er war nett, dann hat dieser Missbrauch wieder stattgefunden. So dass man irgendwann denkt, was stimmt mit mir nicht?
7: You stay longer and then you already stayed some time and you don't know if you can leave and how to leave. Because you're used to it, it becomes the new normal.
5: Auch weil das Umfeld, sagt sie, quasi um ihn herum alles so normal hat wirken lassen. Sodass du denkst, mit dir stimmt irgendwas nicht, weil doch alle um ihn herum so normal sind.
9: Und wie geht's ihr heute?
5: Sie sagt, es hat für sie sehr lange gedauert, bis sie verstanden hat, auch jetzt im Nachhinein durch die Aufarbeitung, durch Therapie. Sie macht seit mehreren Jahren eine Traumatherapie. Was das eigentlich war, also wo sie da reingeraten ist und wie sie da reingeraten ist. Ich finde, sie ist sehr mutig, weil sie sich uns gegenübergesetzt hat und gesagt hat, mir ist es total wichtig, auch jungen Frauen zu erklären, wie sowas funktioniert, ja. Also, wie man da reingerät. Es ist ja nicht so, dass man das freiwillig macht. Du gehst da ja irgendwie nicht offen in diesen Missbrauch, sondern wie langsam das funktioniert, wie perfide das ist und wie schlecht sie sich da auch gefühlt hat und wie lange es aber doch braucht, bis du dich aus diesem Missbrauch befreien kannst. Aber man merkt schon auch, wie sehr das noch an ihr nagt.
9: Und wenn wir jetzt nochmal rauszoomen, sozusagen das Bigger Picture angucken, was würdest du sagen, haben die Modelagenturen aus all dem, was sich damals abgespielt hat, gelernt? Gibt es da heute irgendwie ein anderes Sicherheitsnetz für junge Mädchen und Frauen, die diesen Traum, Model zu werden, haben und verfolgen wollen?
5: Ja, ich glaube, wir leben heute einfach in einer anderen Zeit zum Glück. Also ich glaube, MeToo hat da viel gemacht und auch sensibilisiert, sodass hoffentlich, aber ich habe jetzt nicht jede einzelne Agentur angerufen, da aber ein anderes Verständnis ist von Vulnerabilität, auch wie quasi wir vor allem mit diesen jungen Mädchen umgehen sollen oder müssen. Aber es gibt wenige Standards. Auch heute sind Models noch sehr abhängig von einer Agentur, davon, wie die mit ihnen umgehen, welche Fürsorgepflicht da quasi wie verstanden wird, sodass es quasi auch heute nach diesen Veröffentlichungen der Epstein-Files Models gibt, die sich zusammentun, die sagen, wir brauchen hier einen besseren Schutz. Es gab jetzt in New York eine Verschärfung quasi des Arbeitsrechts für Models. Das ist aber der einzige Ort, wo das gerade tatsächlich stattfindet. Und nochmal, wo quasi eine Asymmetrie herrscht aus junge Mädchen, die einen Traum haben und Leute, die Kontrolle darüber haben, da ist einfach, das ist anfällig für Missbrauch.
9: Bis heute.
5: Ich würde sagen, bis heute.
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4: 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In Deutschland leben so viele Menschen in Armut wie seit 2020 nicht mehr. Das sagt der Paritätische Gesamtverband. Besonders betroffen Alleinerziehende, Alleinlebende und Ältere, wobei regionale Unterschiede da noch weiter groß sind. Was ist da los? Das war unter anderem Thema in einem Gespräch in den Tagesthemen. Da hat Ingo Zamperoni mit einem Soziologen gesprochen, mit Olaf Groh-Samberg von der Uni und von der Uni Bremen. Das Gespräch hören wir gleich und vertiefen das Ganze noch einmal nach den nächsten Nachrichten.

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1: Um 3 Uhr mit Juliette Groß. Die UN-Vollversammlung entscheidet heute darüber, ob Deutschland einen Sitz im Sicherheitsrat der Vereinten Nationen bekommt. Bundesaußenminister Wadephul wirbt in New York um die Stimmen für Deutschland. Giselle Uka in New York mit den Einzelheiten.
2: Dabei betont er natürlich vor allem, dass sich Deutschland schon seit Jahren um Friedensmissionen kümmert, beim Einsatz gegen die Folgen des Klimawandels hilft, bei der Vermittlung zwischen Konfliktparteien. Und genau das will Deutschland in Zukunft auch wieder im UN-Sicherheitsrat tun. Wadephul sagt, dass Deutschland sich auch in der Verantwortung sieht, die internationale regelbasierte Ordnung zu verteidigen, die ja in letzter Zeit immer wieder in Frage gestellt wird, und auch zu zeigen, dass hier in New York der Ort ist, an dem Fragen von Frieden und Sicherheit bei den Vereinten Nationen diskutiert werden.
1: Eine große Mehrheit der Bundesbürger fürchtet laut einer Umfrage, dass die geplante Gesundheitsreform zu einer schlechteren ärztlichen Versorgung führt. Die Rheinische Post berichtet über eine Erhebung im Auftrag des Hausärzteverbands, wonach sich 77% der Befragten entsprechende Sorgen machen. Aus der Nachrichtenredaktion Constanze Semidey.
3: In Ostdeutschland sind es demnach sogar mehr als 85%, die negative Folgen der Reform erwarten. Am meisten befürchten die Menschen, dass Ärzte weniger Zeit für ihre Patienten haben werden und dass sich die Wartezeiten in den Praxen verlängern. Die Vorsitzende des Hausärztinnen- und Hausärzteverbandes Bulinger Göpfert nannte die geplante Reform der gesetzlichen Krankenversicherung die größte politische Bedrohung für die hausärztliche Versorgung in den letzten 20 Jahren.
1: Russland beschränkt in immer mehr besetzten Gebieten in der Ukraine die Kraftstoffabgabe. In Luhansk erhalten die Bewohner laut der Nachrichtenagentur TASS nur noch 20 Liter Diesel oder Benzin pro Person. Als Gründe wurden die aktuellen Vorräte und die gestiegene Nachfrage angeführt. Am Wochenende gab es auf der besetzten Halbinsel Krim eine vorübergehende Begrenzung von Benzin. Die deutsche Fußballnationalmannschaft ist im WM-Gastgeberland USA angekommen. Nach 8-stündigem Flug landete das Team um Bundestrainer Julian Nagelsmann in Chicago. Dort bezog das Team sein erstes Quartier bereits. Am Vormittag Ortszeit ist ein Training angesetzt. Am Samstag steht das letzte Testspiel gegen die USA auf dem Programm. Am Montag geht es dann weiter ins WM-Hotel in North Carolina. Erster Gegner der deutschen Elf ist zum Turnierauftakt am 14. Juni die Mannschaft aus Curaçao. Das waren die Nachrichten. Das Wetter in Deutschland. Von West nach Ost ziehender Regen, teils mit Gewittern, Tiefstwerte 16 bis 7 Grad. Tagsüber Wechsel aus Sonne und Wolken mit Schauern und Gewittern, Höchstwerte 18 bis 23 Grad. Am Donnerstag heiter, von Westen her Schauer und Gewitter. Es ist 3.03 Uhr.
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4: Die A1 Münster Richtung Osnabrück zwischen Ladbergen und Lengerich. Da gibt es eine Sperrung wegen eines defekten LKW, geht noch bis 6 Uhr. A1 Osnabrück Richtung Bremen ist zwischen Ahlhorner Heide und Wildeshausen West wegen einer Nachtbaustelle bis 6 Uhr früh gesperrt. A1 Lübeck Richtung Hamburg an der Norderelbbrücke. Da haben wir Stau in beiden Richtungen aufgrund eines Schwertransports. Die A71 Suhl Richtung Erfurt ist zwischen Oberhof und Gräfenroda wegen Wartungsarbeiten in den Tunnel Rennsteig und Alte Burg bis ca. 6 Uhr gesperrt. Die Umleitung führt über die U11. A111 Charlottenburg Richtung Dreieck Oranienburg ist zwischen Amfestplatz und Seidelstraße wegen Tunnelwartungsarbeiten bis ca. 5 Uhr früh in beiden Richtungen gesperrt. Und die A113 Schönefeld Richtung Neukölln ist zwischen Schönefeld Süd und Spätstraße wegen Wartungsarbeiten bis ca. 5 Uhr in beiden Richtungen gesperrt. Gute Fahrt!
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4: Ihr kommt von NDR Info in Hamburg. Ich bin Milat Kupay, schön, dass Sie dabei sind. Armut nimmt weiter zu. Dadurch verschärft sich die soziale Spaltung in Deutschland. Das ist die Einschätzung des Paritätischen Gesamtverbandes, das gestern seinen Bericht vorgestellt hat. 13,3 Millionen Menschen lebten in Armut, was einer Armutsquote von 16,1% entspricht. Im vergangenen Jahr, da hatte der Paritätische nur 15,5% der Bevölkerung zu den Armen gezählt, also rund 13 Millionen Menschen. Sozialpolitiker kritisieren diese Entwicklung. Kirsten Girschig.
5: Rund 13,3 Millionen Menschen leben in Deutschland in Armut. Das schreibt der Paritätische Wohlfahrtsverband in seinem Armutsbericht. Damit sei die Armutsquote auf einem Rekordhoch. Grüne und Linke werfen der Regierung vor, sie bleibe angesichts dieses Anstiegs der Armutsquote tatenlos. Die Grünen-Fraktionsvorsitzende Britta Hasselmann kritisiert, die Bundesregierung baue wirksame Maßnahmen gegen Armut und für faire Chancen nicht aus, sondern streiche diese sogar zusammen. Als Beispiele nennt Hasselmann angedachte Kürzungen beim Wohngeld, der Unterstützung für Alleinerziehende oder die mögliche Absage der BAföG-Erhöhung. Linken-Fraktionschef Sören Pellmann betont, Armut sei längst auch eine Gefahr für Arbeitnehmerinnen und Arbeitnehmer. Für immer mehr Menschen reichten die Löhne nicht aus. Als Maßnahmen gegen Armut fordert Pellmann unter anderem einen Mindestlohn von 15 Euro und die Anhebung der Leistungen in der Grundsicherung.
4: Der Paritätische guckt also mit Sorge auf die anstehenden Sozialreformen, gerade mit Blick auf die Rentner. Gino Eckbers war in einer Kleiderkammer in Langenhagen, nördlich von Hannover, und hat sich erzählen lassen, wer besonders viel Hilfe braucht.
6: Jacken. Dürfen Sie noch zwei Stück mitnehmen? Zwei Jacken, genau.
7: Oh. Axel Jewski ist eigentlich im Ruhestand. Wie die meisten anderen Helferinnen und Helfer engagiert er sich hier ehrenamtlich. Es gibt viel zu tun.
8: Also wir sortieren erstmal, sind die Sachen sauber, sind sie heile, das heißt, haben sie keine Löcher. Bei Jacken zum Beispiel sind die Reißverschlüsse noch heile.
7: Etwa 20 Kundinnen und Kunden sind da. Pro Person kann eine begrenzte Zahl an Kleidern kostenlos mitgenommen werden. Zum Beispiel von Leopoldo Avendano. Der Arbeitssuchende ist auf die Kleiderkammer angewiesen.
9: Also in diesem Moment, ich weiß nicht, das kommt von Gott, dass ich eine Stelle finde. Und in der Zwischenzeit habe ich kein Klamotten, kein nicht. Deswegen bin ich hier und bin ganz froh, dass ich hier die Möglichkeit hätte.
7: Die Krisen der letzten Jahre haben hier ihre Spuren hinterlassen.
10: Wir haben, ich sage jetzt mal, die Ukraine, wo es damit angefangen hat, jetzt auch durch die anderen Kriege, wenn die Leute hierher kommen, die haben ja eigentlich bis auf das, was sie auf dem Leib haben, gar nichts mehr auf dem Körper. Auch bestimmte Sachen, wenn es um Kinder geht, mit Kinderwagen und sowas, bieten wir ja auch an. Also da ist doch schon die Nachfrage größer geworden.
7: Sagt die Leiterin Iris Doma-Galla. Laut dem Armutsbericht liegt die Region Hannover im Bundesvergleich so ziemlich im Mittelfeld. 16,4% sind hier demnach von Armut betroffen. Der Bundesdurchschnitt liegt bei 16,1%. Anders sieht es in der Region Weser-Ems aus. Dort liegt die Armutsquote bei knapp 21%, hinter Trier Platz 2 im bundesweiten Vergleich. Besonders schwer haben es laut Bericht Rentner, Frauen, Alleinerziehende, Behinderte und Geflüchtete, Menschen, denen Heidi Holz hilft. Die über 80-Jährige engagiert sich seit dem Start der Kleiderkammer 2015.
11: Die Menschen, die zu uns kommen, sind genauso unterschiedlich wie wir alle. Es gibt Menschen, die sehr forsch kommen, andere sind ganz bescheiden und sehr, sehr dankbar. Und man muss sich immer wieder wundern, wofür der Bedarf doch noch da ist bei den Menschen.
7: Ein anstrengender Job. Für viele Mitarbeiterinnen und Mitarbeiter aber ein Job aus Überzeugung.
8: Manchmal geht man auch nach Hause und sagt, das war schon wieder ein bisschen viel, wenn wirklich viel los war. Aber grundsätzlich, ich glaube, alle, zumindest bei uns im Team, sagen für sich, das ist sinnvoll, hier was zu tun und den Menschen zu helfen.
7: Sagt Axel Jewski. Zusammen mit den anderen Ehrenamtlichen sorgt er dafür, dass hier bedürftige Menschen von Dienstag bis Donnerstag Kleidung bekommen.
4: Dennoch wieder ein Armutsbericht und wieder einer, der zeigt, dass die Armut im Land zunimmt. Kollege Ingo Zamperoni hat darüber in den Tagesthemen mit dem Soziologen Olaf Groh-Samberg von der Uni Bremen gesprochen. Die erste Frage an ihn war die nach den Hauptgründen. Welche falsche Maßnahmen gegen Armut, falsche Politik oder lässt sich der Trend einfach nur schwer aufhalten?
12: Also in der Tat ist es nicht einfach, die Ursachen zu bestimmen. Und der Trend, den Sie angesprochen haben, ist ein langfristiger. Also eigentlich steigt die Armut in Deutschland schon über die letzten 3 bis 4 Jahrzehnte kontinuierlich an und sie hört irgendwie nicht auf zu steigen. Und wir hatten immer wieder andere oder unterschiedliche Phasen. Mal war es die ansteigende Arbeitslosigkeit, dann ist die Arbeitslosigkeit zurückgegangen nach 2004, die Armut aber nicht, sie ist weiter gestiegen. Wir hatten eine Ausdehnung des Niedriglohns. In den letzten Jahren haben wir gesehen, dass das Mindestlohngesetz beim Niedriglohn geholfen hat. Aber ja, dann kam Pandemie und weitere Krisen. Also der Trend einer ansteigenden Armut scheint nicht aufzuhalten zu sein.
13: Die Bundesregierung will es trotzdem versuchen, diesen Trend aufzuhalten, will zeitnah die Sozialversicherungen und das Steuersystem reformieren. Das soll Kosten senken, soll mehr Wachstum für die Wirtschaft bringen, sprich mehr Wohlstand. Vor dem Hintergrund des heutigen Berichts, was sollte in diesem Reformpaket drin sein?
12: Also man muss bezweifeln, dass weitere Kürzungen im Sozialstaat, die angeblich Wachstum generieren sollen, was dann unten ankommt, dass diese Strategie funktioniert. Das würde ich sehr stark bezweifeln. Denn ja, wie gesagt, die Armut wächst und Kürzungen im Sozialstaatsbereich, auch wenn damit die Hoffnung verbunden werden soll, dass das Wohlstand generiert, da hätte ich meine Zweifel, dass der am Ende unten ankommt. Ich glaube, wir müssen wirklich viel eher darüber nachdenken, wie wir die Sozialsysteme wirklich besser armutsfest machen können.
13: Und wie könnten wir das? Haben Sie da Vorschläge?
12: Naja, eben nicht durch Kürzungen, sondern durch eine bessere Grundsicherung, vielleicht auch durch eine solidere Grundsicherung. Dadurch, dass wir gucken, dass wir die Renten stabilisieren. Dieser Bericht zeigt ja auch auf, dass wir jetzt in den letzten Jahren eine deutlich zunehmende Altersarmut haben, die wir eigentlich schon vor 10 Jahren prognostiziert haben, weil das war absehbar, dass die kommen wird. Also wären auch Rentenkürzungen hier ein Problem, vor allem eben am unteren Rand. Also man muss gucken, dass die Sozialversicherungssysteme am unteren Rand armutsfester werden, aber dass auch die Grundsicherung eben besser greift.
13: Die Studie weist ja auch eine Kluft zwischen Regionen in Deutschland auf. Wird sich die auch weiter verstärken?
12: Ja, also auch da hatten wir unterschiedliche Entwicklungen. Also die Kluft zum Beispiel zwischen Ost- und Westdeutschland ist jetzt nicht dramatisch weiter aufgegangen. Die ist noch da, aber hat sich eigentlich tendenziell ein klein bisschen geschlossen. Dafür sehen wir jetzt, dass wir eine Nord-Süd-Kluft zunehmend haben. Also auch regionale Disparitäten spielen natürlich eine Rolle.
13: Und gleichzeitig sehen wir auch einen Anstieg der Zahl sogenannter Superreicher. Geht da die Schere arm-reich wirklich auch weiter auseinander oder sind das halt nur die Extremen an den Rändern?
12: Nein, absolut nicht. Das ist in der Tat der zentrale Punkt. Die Zunahme der Armut geht wirklich einher, auch schon seit Jahrzehnten, mit einer Zunahme auch des, nicht nur des Superreichtums, der hat auch extrem zugenommen. Aber wir sehen auch, dass in den oberen Einkommensbereichen, in den Wohlstandslagen, dass wir auch da eine kontinuierliche Zunahme haben. Also wir haben nicht nur eine starke Armut in diesem Land, wir haben mittlerweile auch eine sehr große Gruppe, das sind mittlerweile über ein Viertel der Bevölkerung, die in sehr wohlhabenden Lagen leben. Und diese Gruppe ist genauso stark expandiert oder angestiegen wie am unteren Rand die Gruppe der Armut und entsprechend schrumpft der Anteil der Menschen in Deutschland, die sich in mittleren Lagen bewegen. Also es ist eine Polarisierung oben und unten.
13: Und welche Auswirkungen hat das dann auf die Gesellschaft, auf den Zusammenhalt hier auch hierzulande?
12: Ja, gravierende, würde ich schon denken. Und ich glaube, dass man es auch sehen kann. Man sieht es etwa an der Entwicklung des politischen Vertrauens, das in unteren Einkommensgruppen tatsächlich sehr stark weggebrochen ist, während es in den oberen noch recht stabil ist. Wir sehen es an vielen Konflikten, an gesellschaftspolitischen Themen, die wir zu verhandeln haben. Wir haben viele Transformationen als Gesellschaft vor uns, wo es wichtig ist, dass die Gesellschaft zusammenwirkt, dass wir einen Zusammenhalt haben und dass wir gemeinsam an diesen Transformationen arbeiten. Das wird sehr schwierig, wenn es so große ökonomische Ungleichheiten in diesem Land gibt, sodass die Unteren immer befürchten müssen, dass sie erneut diejenigen sind, die den Kürzeren ziehen, während am oberen Rand, sag ich mal, sich reiche oder wohlhabende Menschen aus vielen Dingen auch rauskaufen können, die in diesem Staat nicht gut laufen.
4: Sagt der Soziologe Olaf Groß-Samberg von der Uni Bremen in den ARD-Tagesthemen.
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4: Ein Termin führte Kanzler Merz gestern an den Scharmützelsee, dort im brandenburgischen Bad Saro. 50 Kilometer Luftlinie vom Kanzleramt entfernt tagte das Ostdeutsche Wirtschaftsforum und der Kanzler war der Hauptredner. Er sehe keinen Grund für Schwarzmalerei. Es liegen sehr gute Jahre vor uns, so der CDU-Vorsitzende und Regierungschef und ratterte Erfolgsbeispiele herunter. Das taten vor ihm schon Digitalminister Wildberger und Ministerpräsident Woidke. Bleibt die Frage, warum dann die anhaltende Unzufriedenheit in Ostdeutschland, die sich auch aufs Wahlverhalten auswirkt?
14: Irgendwann sagt Carsten Wildberger selbst, was allen in Bad Saarow klar ist. Der Bundesminister für Digitales und Staatsmodernisierung ist die Vorband. Er soll einheizen, bevor der Hauptakt auftritt, bevor der Kanzler kommt. Und Wildberger heizt. Es gehe doch voran. 16 Milliarden Euro Bürokratie und Verwaltungskosten sollen abgebaut werden. Die Hälfte davon sei schon auf dem Weg. Das Glasfasernetz werde ausgebaut, die Verwaltung digitalisiert.
15: Beispiel: die digitale Identität, die EUDI-Wallet. Ich habe mich festgelegt, Januar 2027 geht's los. Wir liegen im Zeitplan. Aber der eigentliche Wert dieser Wallet, ähnliche Logik, liegt im Ökosystem um die Wallet herum. Vom Mobilfunkvertrag über die Bankauthentifizierung bis zum digitalen Altersnachweis.
14: 150 Firmen würden schon an Anwendungen für das digitale Portemonnaie, die EUDI-Wallet, arbeiten, sagt Wildberger. Weg von einer Kultur der, Zitat, atomisierten Verantwortung, in der alle kommentieren, aber niemand liefern wolle. Das gibt Applaus in Bad Saarow und den nimmt Friedrich Merz gern mit und betont, wie zuvor schon viele andere Redner auf dem Wirtschaftsforum, ostdeutsche Unternehmen seien doch Veränderung gewohnt.
16: Sie sind uns also im Osten gegenüber dem alten Westen sozusagen voraus mit der frischen Erinnerung daran, was das bedeutet, ein Land durch eine solche Transformation zu führen. Und Sie haben diese Chance in Ostdeutschland genutzt. Meine Damen und Herren, Ostdeutschland ist wirtschaftlich lange schon nicht mehr die Aufholregion unseres Landes.
14: In den letzten Jahren habe der Osten bei der wirtschaftlichen Dynamik vor dem Westen gelegen. Merz spricht von einer Schlüsselrolle bei der Modernisierung des Landes und verweist auf Universitäten und Forschung in Görlitz, Magdeburg, Halle und Jena.
16: Diese Forschungslandschaft ist ein enormer Standortvorteil für ganz Deutschland von internationaler Dimension. Meine Damen und Herren, was die Sachsen so schön Silicon Saxony nennen, ist heute eines der bedeutendsten Mikroelektronik-Cluster ganz Europas. Ich weiß nicht, ob Sie das alle wissen, aber jeder dritte Chip in Europa, der gefertigt wird, stammt mittlerweile aus Sachsen.
14: Sehr erfreulich, sagt Merz, zumal Investitionen in Höhe von 10 Milliarden Euro anstehen. Auch Wasserstoffentwicklung finde sich im Osten. An der, Zitat, Problemlösungskompetenz des Landes habe er keine Zweifel, sagt der Kanzler. Viel Lob, viel Selbstbewusstsein also. Kritik ist, wenn dann, nur sehr abstrakt zu hören. Dafür ein Appell. Derselbe wie zuvor auch bei den Regierungschefs und der Chefin aus Brandenburg, Mecklenburg-Vorpommern und Sachsen-Anhalt.
16: Das Hoffen auf einen großen Befreiungsschlag, auf den großen Tag, auf den großen Big Bang, der alle Probleme auf einmal löst, meine Damen und Herren, den wird es nicht geben. Aber es kann umgekehrt einen Big Bang geben, der dann nicht zum Besseren und zum Guten führt.
14: Wahlsiege der AfD, soll das heißen, wären für die ostdeutsche Wirtschaft keine gute Nachricht. Auch dafür bekommt Friedrich Merz in Bad Saarow viel Applaus.
4: Martin Adam über den Ostdeutschen Wirtschaftsforum in Bad Saarow. Australien hat's vorgemacht, einige andere Länder sind nachgezogen und auch in Deutschland wird ein Social-Media-Verbot für Kinder und Jugendliche unter 16 Jahren diskutiert. Die Bundesregierung kann sich das vorstellen und die zuständigen Ministerinnen, Bildungsministerin Karin Prien und Justizministerin Stefanie Hubig suchen schon mal das Gespräch mit genau denen, die es betrifft, also den Jugendlichen. Amelie Ernst war am Potsdamer Dalton-Gymnasium dabei.
17: Wenn es nach Bundesjustizministerin Stefanie Hubig von der SPD und Bundesbildungsministerin Karin Prien von der CDU geht, dann gilt künftig auch in Deutschland für Kinder und Jugendliche unter 16 ein Social-Media-Verbot. Warum? Das erläutern die beiden den Schülerinnen und Schülern in der Aula des Potsdamer Dalton-Gymnasiums.
18: Bei Social Media bis 14 gar nichts. Zwischen 14 und 16 soll es so eine Jugendversion geben. Und ab 16 dann soll jeder und jede machen dürfen, was sie will. Aber eben mit so einer Voreinstellung, die erstmal wenig erlaubt.
19: Es ist ein Stück weit altersabhängig und umso älter Kinder und Jugendliche werden, umso stärker muss man sie in die Lage versetzen, sich selber zu schützen.
17: Doch die Zuhörerinnen und Zuhörer sind teils skeptisch. Klar, Kinder und Jugendliche müssten im Netz geschützt werden, meint auch Julius aus der 7., aber eine starre Altersgrenze findet er schwierig.
20: Allerdings denke ich, dass ein Verbot oder eine Regulierung jeder Art, die irgendwas einschränkt, mehr Nachteile als Vorteile mit sich bringt, indem man das Problem eher verschiebt auf später. Weil ich meine, wenn man jetzt einem Jugendlichen, der jetzt 17 Jahre alt ist, eine höhere Medienkompetenz als einem Jugendlichen, der 16 Jahre alt ist, zuweist, dann sehe ich da drin jetzt nicht gerade die Gerechtfertigung.
17: Die Ministerinnen nicken verständnisvoll. Auch ihre Meinung sei noch nicht final, sagen sie. Schließlich wolle man noch die Einschätzung der Expertenkommission abwarten und den Jugendlichen zuhören, so wie Jonna aus der 10. Klasse.
2: Ich glaube, man sollte teilweise nicht nur uns jüngere Kinder, sondern auch ältere Menschen vor Social Media schützen. Weil teilweise meine Großeltern zum Beispiel haben noch weniger Medienkompetenz als ich.
17: Gerade auch ältere Erwachsene müssten über Social Media, Algorithmen, Falschinfos und Suchtgefahren aufgeklärt werden. Die Debatte um ein Social Media Verbot für Kinder und Jugendliche greife daher zu kurz. Außerdem wüssten gerade Jugendliche schnell, wie man ein Verbot umgehen könne, merken die Schülerinnen an. Auch da allgemeine Zustimmung auf dem Podium. Trotzdem sei ein Verbot richtig und wichtig, meinen CDU-Bildungsministerin Karin Prien und ihr Brandenburger Amts- und Parteikollege Gordon Hoffmann.
21: Das machen wir übrigens bei anderen gefährlichen Substanzen oder Verhaltensweisen ja auch. Das ist ja gar nichts Neues. Man würde ja auch nicht auf die Idee kommen und sagen, naja, also an Alkohol muss man sich auch gewöhnen. Da muss man einem Achtjährigen schon mal die Möglichkeit geben, dass er selber so seine Erfahrung macht.
22: Und trotzdem geht es ja bei so einem Verbot auch immer um die Frage, erleichtere ich den Zugang oder mache ich es möglichst schwer? Und ich glaube, dass auch über so ein Verbot eine gewisse Sensibilisierung für die Gefahren erfolgt. Und deshalb würde ich mir schon wünschen, dass man da stärker durchgreift.
4: Heißt es im Beitrag von Amelie Ernst. Diskutiert wird ein Social-Media-Verbot für Jugendliche bis 16.
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4: Und da feiern wir heute den Geburtstag von Allen Ginsberg. Der wurde heute vor 100 Jahren geboren. Florian Bentsch.
23: Es ist 1956. Im Foyer eines Studentenwohnheims der Reed University in Portland, Oregon, trägt ein etwas zerzauster junger Mann ein etwa halbstündiges Gedicht vor. In Anzug und Krawatte, an einen Tisch gelehnt und wild gestikulierend. Ein Tonband läuft mit.
24: I saw the best minds of my generation destroyed by madness.
23: Lachen und Applaus, als der 30-jährige Beat-Poet Allen Ginsberg Howl vorträgt. Ein Jahr zuvor hatte er das Gedicht zu Papier gebracht, ein Jahr später sollte er dafür vor Gericht stehen, wegen Verbreitung obszönen Schrifttums. Mit Howl, Geheul, seiner schonungslosen Anklage gegen Konformität, Militarismus und moralischer Enge, trifft Ginsberg einen Nerv in einer wütenden US-amerikanischen Nachkriegsgeneration. Sie fühlt sich ausgebeutet, orientierungslos, hungrig nach Literatur, Drogen, Sex und Opposition und findet all das im Geheule der Beat-Generation, die
25: auf dem Union Square erzkommunistische Pamphlete verteilten, schluchzend und sich entkleidend, während die Sirenen von Los Alamos sie niederheulten und die Wall Street runterheulten und die Staten Island-Fähre heulte auch, die weinend zusammenbrachen in weißen Turnhallen, nackt und zitternd vor der Maschinerie anderer Skelette.
23: Die Beats in einer Ginsberg-Gedichtzeile. Sie wedeln mit ihren Genitalien und ihren Manuskripten. Er wächst in New Jersey auf, als Sohn eines Dichters und einer bekennenden Kommunistin und schreibt als Teenager, während der Zweite Weltkrieg tobt, in sein Tagebuch.
25: An die Historiker. Ich werde ein Meister sein. Wahrscheinlich in der Literatur ein genialer Meister, ein Egozentriker, wahrscheinlich ein Schizo. Aber auf jeden Fall die ersten beiden. I'm a roadrunner.
23: Es folgen über 50 Jahre Lyrik, Musik, Protest, Drogen, Kontroverse. Ein National Book Award, eine Robert Frost Medaille, eine langjährige offene und öffentliche Beziehung mit dem Dichter Peter Orlowski.
25: Mein Ziel ist die Befreiung der Massen aus der Misere,
23: schreibt Allen Ginsberg 1973 und lässt sich als Schlüsselfigur der Hippie-Bewegung inszenieren. Zu seinen Weggefährten und künstlerischen Begleitern zählen neben den Beats Patti Smith, John Lennon, Timothy Leary, Bob Dylan. Oh, where have you been, my blue-eyed son? Mit Bob Dylan besucht Ginsberg 1975 vor laufenden Kameras das Grab seines Freundes und Kollegen Jack Kerouac und diskutiert die Kunst und das Sterben. Du bist auch bald dran, sagt Ginsberg zu Dylan. Dylan antwortet, für mich bitte keinen Grabstein. What graves have you seen?

0: Es ist sinnlos, sich auf irgendetwas zu berufen, außer auf den Beruf. Also bin ich nur eins, ein Dichter.
1: Der Dichter Allen Ginsberg kam am 3. Juni 1926 in Newark, New Jersey, auf die Welt. Heute vor 100 Jahren.
2: Der Stichtag war das von Florian Bentsch. 3.25 Uhr.
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4: Mit Jan Möller, wenn nicht jetzt, wann dann von den Höhnern. Das war 2007 der große Hit bei der Handball-Weltmeisterschaft. Das deutsche Team hat damals ja auch tatsächlich den Titel geholt. Und dieses Motto, wenn nicht jetzt, wann dann, das gilt nun auch für Deutschlands besten Tennisspieler Alexander Zverev bei den French Open. Es könnte wirklich was werden mit seinem ersten Grand-Slam-Titel. Die vermeintlich größten Konkurrenten, Jannik Sinner und Novak Djokovic, sind schon raus. Carlos Alcaraz ist wegen einer Verletzung gar nicht erst dabei gewesen. Und Zverev selbst, der steht im Halbfinale und hat bislang durchweg überzeugt, auch gegen den erst 19-jährigen Rafael Jodar aus Spanien. 7:6, 6:1, 6:3 stand es am Ende für den Weltranglisten-Dritten aus Hamburg. Und für uns war Guido Ringel dabei.
5: So ist Alexander Zverev kaum zu bezwingen. Hart von der Grundlinie, extrem wenig Fehler und immer wieder dieser sensationelle Aufschlag. Das musste auch der Shootingstar der Szene, Rafael Jodar aus Spanien, anerkennen und hinnehmen. Der junge Mann aus Madrid konnte hier und da zeigen, was er schon kann. Und das ist viel, aber bei weitem nicht genug, um den Hamburger Zverev im Viertelfinale in Bedrängnis zu bringen. Der Deutsche steht im Halbfinale.
6: Ich glaube, es war schon entscheidend, dass ich dann irgendwann auch flacher gespielt habe, irgendwann auch schneller gespielt habe, so dass ich auch selber Druck machen konnte. Und er hatte einen unfassbaren Rhythmus am Anfang und ich halt nicht. Und sobald es das so ein bisschen geändert hat, fand ich, dass ich ein super Match gespielt habe.
5: Wahrscheinlich ist das aktuell der beste Zverev, den es je gab. Kein schlechter Zeitpunkt dafür, ein Grand-Slam-Turnier. 3 Sätze nur gegen Rafael Jodar, dem nach seinen Matches und Leistungen in den letzten Wochen viel mehr zugetraut wurde, auch gegen Zverev. Aber der Deutsche hatte als der große Favorit auf den Titel im Start Roland Garros einfach zu viel zu bieten. Selbstbewusst spielte Zverev und mit diesem immensen Druck, dem keiner standhalten konnte, auch der vermeintlich neue Star Jodar nicht. Dessen Zeit wird noch kommen, ganz sicher 2026 in Paris, aber ist die Zeit des Alexander Zverev.
4: Ja, im Halbfinale am Freitag trifft er wieder auf einen aufstrebenden Jungstar, auf den 20-jährigen Tschechen Jakub Menšík. Der hat den noch ein Jahr jüngeren Brasilianer João Fonseca geschlagen, ebenfalls überzeugend in 3 Sätzen, 6:4, 6:3 und 7:6. Und auch bei den Frauen steht die erste Halbfinalpaarung schon fest. Da trifft die Ukrainerin Marta Kostyuk auf Mira Andreeva aus Russland. Vom Tennis zum Fußball. In der kommenden Woche beginnt ja die Weltmeisterschaft der Männer und das deutsche Team ist am Abend um kurz vor 22:30 in den USA angekommen. Mit dem Linienflug LH434 ging es nach Chicago. Da steigt am Samstag der letzte Test gegen die USA. Und dann wird's auch schon langsam ernst. Für die DFB-Frauen dagegen geht's in den kommenden Tagen erstmal noch darum, sich für ihre WM zu qualifizieren. Die findet im kommenden Jahr in Brasilien statt. Mit einem Sieg am Freitag in Köln im vorletzten Quali-Spiel gegen Norwegen wäre alles klar, aber es gibt da ein paar Personalprobleme, unter anderem auch im Tor. Christian Schulze berichtet.
7: Die Schmerzen waren ihr anzusehen und an Paraden mit Flugeinlagen war nicht zu denken. 3 Tage vor dem vorletzten und möglicherweise schon entscheidenden WM-Qualifikationsspiel gegen Norwegen beendete Nationaltorhüterin Ann-Kathrin Berger das Training in Köln letztlich vorzeitig. Ihr Einsatz am Freitag bleibt fraglich.
8: Eine Prellung tut einfach weh. Morgen kann wieder alles weg sein. Morgen kann es noch schlimmer werden. Also man weiß es einfach nicht. Und dann mal sehen, ob es bis Freitag reicht.
7: Die Bauchverletzung hatte sich Berger vor 2 Wochen im Spiel für ihren US-Verein Gotham FC bei einem Zusammenprall zugezogen. In Köln versuchte sie es mit einem Klebepolster im Nierenbereich. Ob das eine Lösung sein kann, wird sich zeigen.
8: Natürlich müssen wir ein paar Sachen jetzt gerade austesten. Ich habe Schmerzen, aber ich glaube, manche Schmerzen sind einfach aushaltbar. Und das versuchen wir jetzt gerade auszutesten, wie weit wir gehen können.
7: Norwegen ist der einzige Konkurrent, der den deutschen Frauenplatz 1 in der Gruppe und damit das direkte WM-Ticket für Brasilien noch streitig machen kann. Bei einem Sieg in Köln ist Deutschland vorzeitig qualifiziert. Dafür muss im Vergleich zum enttäuschenden 0:0 im vergangenen Quali-Spiel in Österreich aber eine Leistungssteigerung her. Egal, ob mit Berger im Tor oder ohne sie.
4: Deutschland gegen Norwegen am Freitag um 20.35 Uhr ist Anpfiff in Köln und das letzte Quali-Spiel in Slowenien, das folgt dann am Dienstag.
2: Der Sport war das mit Jan Möller. 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
1: Um 3.30 Uhr mit Juliette Groß. Die Generalversammlung der Vereinten Nationen entscheidet heute, ob Deutschland 2027 und 2028 einen Sitz im UN-Sicherheitsrat bekommt. Deutschland steht eine Kampfabstimmung bevor, weil auch Österreich und Portugal in das Gremium wollen. Aus New York, Martin Ganselmeier.
2: Die beiden kleineren Staaten hatten ihren Hut deutlich früher als Deutschland in den Ring geworfen. Portugal hat enge Kontakte zu Lateinamerika und Afrika. Österreich wirbt mit seiner politischen Neutralität. Bundesaußenminister Johann Wadephul ist schon seit Freitag in New York, um in einer Art politischem Speeddating noch möglichst viele Staaten für Deutschland zu gewinnen. Wadephul äußerte sich zuversichtlich, dass es am Ende reichen wird und versprach, Deutschland werde die UN stärker und handlungsfähiger machen.
1: Der Deutsche Gewerkschaftsbund fordert die Regierung auf, Superreiche höher zu besteuern, um die Finanzlücken im Haushalt zu schließen. DGB-Vize Körzel sagte dem Redaktionsnetzwerk Deutschland, jeder Euro, der über ein Nettovermögen von 1 Million Euro hinausgeht, müsse mit einer Vermögensteuer belegt werden. Außerdem sollten die reichsten Deutschen eine extra Vermögensabgabe leisten. Der DGB fordert 10% auf alle privaten Nettovermögen ab 10 Millionen Euro, die über 20 Jahre abgetragen werden könnten. In Albanien haben tausende Menschen gegen ein Luxusbauprojekt protestiert, das mit dem Schwiegersohn von US-Präsident Trump, Jared Kushner, in Verbindung steht. Kushners Unternehmen will auf der albanischen Insel Sarzan ein Luxusresort eröffnen. 1,4 Milliarden Euro sollen investiert werden. Die Sonderstaatsanwaltschaft zur Bekämpfung von Korruption und organisierter Kriminalität in Albanien hat nach eigenen Angaben Ermittlungen zu dem Bauprojekt eingeleitet. Noch nie waren Waldbrände in Europa so schlimm wie im letzten Jahr. Mehr als 1 Million Hektar Land sind verbrannt, vor allem in Spanien, Portugal und Griechenland. Jetzt will die EU reagieren. Sie plant für diesen Sommer ihren bisher größten Einsatz gegen Waldbrände. Jan Busche berichtet aus der NDR Nachrichtenredaktion, was geplant ist.
3: Das Besondere ist, Feuerwehrleute aus ganz Europa werden in verschiedenen Ländern im Sommer fest stationiert. Konkret sind es fast 800 Feuerwehrkräfte aus 14 Staaten. Sie kommen in besonders kritischen Waldbrandländern zum Einsatz. Zypern zum Beispiel, Griechenland, Italien, Frankreich, Spanien oder Portugal. Außerdem stationiert die EU in diesen Ländern 22 Flugzeuge und 5 Helikopter aus der EU-Flotte, die im Notfall schnell Waldbrände aus der Luft bekämpfen können. EU-Kommissionspräsidentin von der Leyen nennt es europäische Solidarität in Aktion.
1: Das Wetter in Deutschland. Tagsüber Wechsel aus Sonne und Wolken mit Schauern und Gewittern. Höchstwerte 18 bis 23 Grad. Morgen heiter von Westen her Schauer und Gewitter. Höchstwerte 18 bis 25 Grad. Am Freitag gebietsweise Schauer und Gewitter 15 bis 22 Grad. Am Sonnabend freundlich. Einzelne Schauer und Gewitter möglich. 18 bis 24 Grad. Das waren die Nachrichten.
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4: Und da sieht es soweit gut aus, bis auf bei der A1 Lübeck Richtung Hamburg an der Norderelbbrücke. Da gibt es Stau in beiden Richtungen aufgrund eines Schwertransportes. Ich wünsche Ihnen eine gute und sichere Fahrt. Kommen Sie gut an.
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4: Mit Milat Kupay. Mit großer Sorge, so Bundeskanzler Merz, schaut die Bundesregierung auf die jüngste Eskalation der Gewalt im Süden Libanons. Die Terrormiliz Hisbollah müsse sofort aufhören, die Menschen in Israel anzugreifen und sie müsse ihre Waffen niederlegen. Gleichzeitig rief Merz Israel dazu auf, die vereinbarte Waffenruhe einzuhalten. Die Lage im Nahen Osten ist auch ein Thema der neuesten Folge des NDR-Podcasts Streitkräfte und Strategien. Heute mit Kai Küstner und Stefan Niemann.
5: Wie mächtig ist eigentlich einer, der dauernd ein Machtwort sprechen muss? Diese Frage stellt sich mit Blick auf Donald Trump und seine mitunter verzweifelt wirkenden Versuche, den Krieg mit dem Iran zu beenden. Der US-Präsident war erneut unter Druck geraten, nachdem das Regime in Teheran Anfang der Woche gedroht hatte, die Verhandlungen für ein Friedensabkommen auszusetzen, weil die Waffenruhe am Kriegsschauplatz Libanon tagtäglich gebrochen werde. Als anhaltendes Verbrechen bezeichnet Irans Führung Israels massives militärisches Vorgehen gegen die pro-iranische Hisbollah-Terrormiliz im Südlibanon, dem immer wieder auch Zivilisten zum Opfer fallen und das mindestens 1 Million Menschen zur Flucht gezwungen hat, zuletzt auch aus der Hauptstadt Beirut. Benjamin Netanyahu hatte den israelischen Streitkräften den Befehl gegeben, ihre Offensive zu verstärken und weite Teile des Südlibanon zu besetzen, was auch international zunehmend für Kritik sorgt. Israel rechtfertigt sein Vorgehen mit anhaltendem Beschuss durch die Terrormiliz Hisbollah, die seit Beginn der Waffenruhe mehrere israelische Soldaten getötet habe. Nun hat Donald Trump seinen Freund Bibi Netanyahu angerufen, laut Nachrichtenportal Axios wüst beschimpft und das Besprochene auch prompt gepostet. Zitat: Es werden keine Truppen nach Beirut entsandt und alle Truppen, die auf dem Weg sind, sind bereits umgekehrt. Zitat Ende. Er habe auch mit der radikal-islamischen Hisbollah-Miliz gesprochen, ließ Trump noch wissen, die habe ebenfalls eingewilligt, dass alle Kampfhandlungen eingestellt werden und damit sei klar, Zitat, dass Israel sie nicht angreifen wird und sie Israel nicht angreifen werden. Zitat Ende. Wissen wir eigentlich, wie Netanyahu reagiert hat, Kai?
6: Mit einem Ja, aber, das wäre meine kurze Antwort darauf. Also ja, vorerst sieht Israel von Angriffen auf die Stadt Beirut ab. Wobei die Verwirrung schon damit ja losgeht, dass Trump von Bodentruppen, also von Truppen sprach, wie du gerade zitiert hast, die nun nicht in Richtung Beirut entsandt würden. Das war ja aber auch nie vorgesehen. Es war stets nur die Rede von Luftangriffen. Die sollen nun tatsächlich ausbleiben. Jetzt kommt das Aber. Netanyahu hat eingeschränkt, sollte die Hisbollah nicht aufhören, israelische Städte und Bürger anzugreifen, werde Israel seinerseits terroristische Ziele in Beirut ins Visier nehmen. Daher heißt es abwarten, ob diese Teilzusage beider Seiten hält. Aber möglicherweise noch viel bedeutsamer, Israel hat keineswegs vor, seine Bodenoffensive im Südlibanon zu beenden, über die du ja gerade schon gesprochen hast. Die Armee dringt dort derzeit so tief in libanesisches Gebiet vor wie seit Jahrzehnten nicht mehr. Und insbesondere die Eroberung der Festung Beaufort, einer alten Kreuzfahrerburg, die gilt ja militärisch wie symbolisch als sehr bedeutsam. Und diese Burg war 1982 von Israel eingenommen und bis ins Jahr 2000 gehalten worden. Das alles ruft Erinnerungen an die israelische Besetzung des Südlibanon in den 80er und 90er Jahren wach. Was Tel Aviv damit bezweckt, hast du auch schon erklärt, ist völlig klar. Es will eine Sicherheits-, es will eine Pufferzone, um sich vor tödlichen Hisbollah-Raketenangriffen zu schützen. Denn genau hinter dieser Linie befinden sich die Hisbollah-Abschussrampen. Aber so ein Militäreinsatz geht einher mit zivilen Opfern, geht einher mit der Vertreibung hunderttausender Menschen. So berichten es ja auch unsere Korrespondentinnen und Korrespondenten. Und ob Israel es eben auf diese Weise schafft, mehr Sicherheit zu erreichen oder ob es nicht vielmehr die Hisbollah damit stärkt, ist eine bislang nicht beantwortete Frage.
5: Vor dem Hintergrund, wie bewertest du Trumps Telefonate? War das ein Machtwort in letzter Minute, um die Friedensverhandlungen mit Teheran nicht zu gefährden? Und ist es dem Iran damit gelungen, einen Keil zwischen Israel und die USA zu treiben?
6: Bei Trump klingt das natürlich so, als habe er ein Machtwort gesprochen und Netanyahu höre auf ihn. Aber die große Frage lautet, wer hat das letzte Machtwort? Keil ist jetzt vielleicht ein noch zu großes Wort für das, was sich zwischen den USA und Israel auftut, aber was der Iran zumindest bewirkt hat, ist der Weltöffentlichkeit vor Augen zu führen, dass die Kriegsziele der USA und Israels nicht komplett deckungsgleich sind. Israel will die Gelegenheit nutzen, die Gefahrenherde in der gesamten Region auszuschalten, als da sind Iran, Hamas und eben die Hisbollah, und hat daher eigentlich kein Interesse an einem schnellen Ende des Einsatzes im Libanon. Trump hingegen braucht, auch mit Blick auf die Kongresswahlen im Herbst, dringend einen belastbaren Waffenstillstand. Wenn der Iran aber darauf beharrt, dass der Libanon Teil einer Vereinbarung sein muss, das heißt, dass dort auch Israel nicht mehr angreift, dann wird's kompliziert. Die USA versuchen, so gut es geht, die beiden Konflikte Libanon und Iran zu trennen. Aber dagegen hat Teheran natürlich etwas und will damit bei Trump auch den Eindruck erwecken, dass Israel einem Frieden im Weg stehe. Das alles ist verzwickter und komplizierter, als sich der, ich habe bereits 8 Kriege per Fingerschnipsen beendet, Präsident das so vorgestellt hatte. Und noch komplizierter wird es natürlich dadurch, dass die libanesische Regierung ja eigentlich mit Israel in den USA weiter verhandelt, aber es eben bislang nicht schafft, die Hisbollah in den Griff zu bekommen.
7: Mhm. Der US-Präsident, der wirkt nach mehr als 3 Monaten Krieg im Nahen Osten jedenfalls zunehmend gefangen zwischen dem, was der Iran fordert, dem, was Trump selbst will, dem, was seine Republikaner unterstützen und dem Empfinden der amerikanischen Öffentlichkeit. Mehr zu Trumps Außenpolitik gleich in unserem Schwerpunkt mit der Politikwissenschaftlerin und Buchautorin Catherine Klüver-Ashbrook. Aber zunächst, wie gewohnt, ein Blick auf die Lage, Kai. Und da beginnen wir mit Russland und der Ukraine.
6: Wir mussten befürchten, Stefan, dass Russland seine massiven Luftangriffe fortsetzen würde, nach der Androhung, dies systematisch in Anführungsstrichen zu tun. Und genau so ist es gekommen. Landesweit, aber auch mit starkem Beschuss der Hauptstadt Kiew in der Nacht zu Dienstag, also zu heute früh, hat die russische Armee ukrainischen Angaben zufolge bei seinem jüngsten Großangriff 73 Raketen und 656 Drohnen abgefeuert. In der Mehrzahl wurden die abgefangen, aber eben nicht alle. 38 Objekte seien getroffen worden, heißt es von ukrainischer Seite. Es gab Todesopfer und Dutzende Verletzte. Allein in der Stadt Dnipro stieg die Zahl der Todesopfer bis Dienstagmittag auf 11. Ob das den US-Präsidenten aus seinem ukrainischen Tiefschlaf weckt und er dem ukrainischen Präsidenten Selenskyj die ja so händeringend benötigten Waffen zur Flugabwehr liefert, daran gibt es trotzdem weiter Zweifel. Erwähnenswert finde ich bei all dem noch, dass offenbar eine Waffe zum Einsatz kam bei diesen russischen Angriffen, mit der Moskau äußerst sparsam eigentlich umgeht, eine Hyperschallrakete, nicht die Oreschnik diesmal, sondern eine, die sich Zirkon nennt.
7: Ja, und es ist nicht das erste Mal, dass Russland diese Zirkon-Rakete einsetzt, übrigens normalerweise seegestützt, aber hilf uns nochmal auf die Sprünge, worum genau es sich dabei handelt.
6: 8 dieser Zirkon-Lenkwaffen sind ukrainischen Angaben zufolge diesmal zum Einsatz gekommen und es erhärtet den von mir erst vor wenigen Tagen geäußerten Verdacht, dass Russland die Ukraine zynischerweise als Testfeld seines Raketenarsenals missbraucht. Es gibt ja ein sehr begehrtes Mineral gleichen Namens, Zirkon, das extrem hart und hitzebeständig ist, unter anderem beim Bau von Atomreaktoren deshalb auch benötigt wird. Und es spricht viel dafür, dass dieses Mineral sozusagen Pate stand bei der Namensgebung, was aber nicht heißt, dass die Hyperschallwaffe deshalb Zirkon enthalten muss. Erstmals erwähnt wurde diese Rakete 2011, dann wurde es ein bisschen ruhig, es wurde offenbar jahrelang getestet, bis dann im Februar 2024 erstmals Trümmerteile der Zirkon nach einem Angriff in der Ukraine gefunden wurden. Machthaber Putin bestätigte auch kurz darauf den Einsatz dieser Rakete. Der Ukraine gelang es jedoch offenbar danach, die Zirkon, die russischen Angaben zufolge mit 8-facher Schallgeschwindigkeit unterwegs ist, bei einer weiteren Attacke abzufangen, was Militärexperten zufolge darauf schließen lässt, dass die russischen Angaben übertrieben sind. Das kennen wir schon von der Oreschnik-Rakete und sich der Flug eben vor dem Einschlag verlangsamt. Alles in allem dienen diese Einsätze aber durchaus dazu, solcherlei Lenkwaffen zu testen und weiter zu verbessern. Und dass Russland seine Luftschläge noch ausweiten wird, davon müssen wir leider ausgehen, weil es eben an den Frontlinien wenig Bewegung gibt und die Ukraine auch russischen Militärbloggern zufolge in den besetzten Gebieten sehr erfolgreich russische Nachschubrouten angreift und zerstört. Das gilt für Lugansk etwa, aber auch für den Süden des Landes, wo sich die Frage stellt, ob die Ukraine hier demnächst eine Gegenoffensive zur Rückeroberung ihres Landes beginnen könnte. Jedenfalls zusammengefasst, militärisch derzeit ist die Lage für Russland eher schwierig, auch wenn unser Experte Franz Stefan Gadi am Freitag ja davor gewarnt hatte, bereits von einer Trendwende zu sprechen.
7: Ja, und schwierig für Russland ist auch die wirtschaftliche Lage zunehmend, zumal die Ukraine mit weitreichenden Drohnen, Ölraffinerien und Verladestationen angreift und trifft. Und auch die russische Schattenflotte gerät ja zunehmend unter Druck.
6: Ja, nur die Frage ist der Druck hoch genug? Denn die Europäer und gerade die Deutschen müssen sich ja beständig vorwerfen lassen, eben nicht zupackend genug zu sein bei der Eindämmung der russischen Schattenflotte. Frankreich allerdings hat nun zum vierten Mal bereits ein russisches Schiff aufgebracht, das mutmaßlich zu dieser Flotte gehört. Staatspräsident Macron postete sogar ein kleines Video, in dem sich Einsatzkräfte im Atlantik auf diesen Öltanker abseilen. Es handelt sich um ein Schiff namens Tagore, das der französischen Seepräfektur zufolge im russischen Arktishafen Murmansk auslief und das offenbar mit Sanktionen belegt war und deshalb, und genau darin besteht ja die russische Strategie, diese Sanktionen zu umgehen, unter falscher Flagge unterwegs war, nämlich unter der Madagaskars in diesem Fall. Der Kreml erklärte das französische Vorgehen als illegal, es grenze an Piraterie. Und Russland hat auch angekündigt, künftig Maßnahmen zum Schutz seiner Schiffe zu ergreifen. In der Tat hatten ja schon mal russische Kriegsschiffe wiederholt Tanker begleitet, etwa auf dem Weg durch den Ärmelkanal, um eben NATO-Staaten von Einsätzen wie diesem französischen abzuschrecken. Aber klar ist auch, Russland kann natürlich nicht jedes Handelsschiff von zwei Begleitbooten eskortieren lassen. Und noch letzter Satz zur Einordnung, Stefan. So spektakulär Aktionen wie diese auch scheinen mögen, die Ukraine ist mit ihren Drohnenangriffen deutlich erfolgreicher dabei, das Füllen von Putins Kriegskasse zu verhindern, als die Europäer es sind mit ihrem Vorgehen gegen die russische Schattenflotte.
7: Danke für den Überblick, Kai. Wir wollen uns im Schwerpunkt dieser Folge nun mit der amerikanischen Außenpolitik beschäftigen. Also mit Trumps Suche nach einem Kurs zwischen Krieg und Frieden. Ich freue mich, dafür die Politikwissenschaftlerin und Buchautorin Catherine Klüver-Ashbrook gewonnen zu haben. Eine ausgewiesene Kennerin der USA. Willkommen bei Streitkräfte und Strategien, liebe Catherine.
8: Ja, herzlichen Dank für die Einladung.
7: Wir kennen uns aus meiner Zeit in Washington und duzen uns seitdem, das kurz vorweg, Catherine. Wir haben den Eindruck, dass der US-Präsident ja nach 3 Monaten Krieg fast gefangen wirkt zwischen dem, was der Iran fordert, dem, was Trump selbst will und dem, was seine Republikaner vielleicht noch unterstützen, ganz abgesehen vom Empfinden der amerikanischen Öffentlichkeit. Kannst du mal versuchen zu beschreiben, an welcher Position Trump sich da jetzt gerade befindet?
8: Also es ist eine ziemlich eingeparkte Position in jedem Fall. Die Zeitachse, und das haben wir ja schon zu Anfang des Krieges gesehen, das war nicht die Zeitachse von Donald Trump, es war die Zeitachse von Benjamin Netanyahu. Und dass Donald Trump sich hat einlullen lassen von der Idee, dass über Präzisionsschläge, also ähnlich wie im Herbst des letzten Jahres gegen die Nuklearanlagen des Iran, Fortschritte erlangt werden könnten, die ihn dann als großen Staatsmann dastehen lassen würden. Diese Illusion ist ja sofort zerplatzt. Vor allen Dingen natürlich, weil er auch um sich herum nicht mehr die Beratung hatte, die er vielleicht sogar noch vor 6 Monaten hätte haben können. Die horizontale Eskalation, die der Iran als Strategie gefahren ist, sehr erfolgreich für den Iran gefahren ist. Das hätte ihm sein Iran-Experte Nate Swanson aus dem Nationalen Sicherheitsrat sicher sagen können, wenn er noch da gewesen wäre. Denn in diesem autokratisierenden Amerika sind er, Mike Waltz und andere Seniore-Figuren im Nationalen Sicherheitsrat vor etwa 6 Monaten auf die Straße gesetzt worden, weil die Verschwörungstheoretikerin Laura Loomer diese nicht für ausreichend loyal hielt. Ich beschreibe das nur in diesen Farben, um nochmal deutlich zu machen, wie viel Expertise, wie viel langfristiges Nachdenken umgibt eigentlich den Präsidenten. Und auf der anderen Seite natürlich eben die Druckmomente der Straße. Wir sehen verheerende Zahlen aus der amerikanischen Volkswirtschaft im Übrigen. Der Fed hat gerade noch mal Zahlen daraus rausgebracht zur sogenannten Ernährungsunsicherheit von Amerikanern. Da wird deutlich, dass gerade für die unteren 2/3 der amerikanischen Volkswirtschaft die Kombination aus hohen Heizungs- und Energiepreisen und natürlich die Erhöhung, die sich jetzt schon auch bemerkbar macht bei Lebensmitteln, dazu führt, dass tatsächlich 20% der Amerikaner, die unter $50.000 verdienen, Hunger leiden, Stefan. Und dieser Druck baut sich natürlich auch im Übrigen bei den Republikanern auf, die sich im November für eine Midterm-Wahl stellen müssen. Also die Druckmomente, die sind unterschiedlich, aber tatsächlich die Auswege zu sehen für Donald Trump, wie er vor allen Dingen das wirtschaftliche Rad für das Land rumreißen müsste, das wird aus den möglichen Lösungswegen in Anführungszeichen für den Iran nicht offensichtlich.
7: Gucken wir noch einmal aufs Militärische. Die anfänglichen operativen Erfolge des US-Militärs im Iran, die wurden ja in den USA durchaus bewundert am Anfang. Jetzt hören wir, dass die US-Streitkräfte in den ersten Wochen des Krieges vielleicht ihr Pulver verschossen haben, buchstäblich. Kann das sein?
8: Es gibt einen ganz, ganz neuen Report vom Center for Strategic and International Studies und man muss es diesen Experten quasi überlassen, das auszurechnen. Denn auf der anderen Seite werden ehemalige Journalisten wie ich, Journalisten wie du, aus der Berichterstattung des Pentagon und auch da gab es diese Woche neue Entwicklungen, nicht nur ausgesperrt, sondern der Presseraum wird jetzt als klassifizierter Raum im Pentagon eingestuft. Das heißt, es gibt eigentlich gar keine Zugänge mehr, wie man diese Zahlen direkt vom Pentagon erfragen könnte. Aber es ist genau, wie du beschreibst. Es wird eingeschätzt, die Nutzung zum Beispiel der Tomahawk Land Attack Raketen, dass sie dort 1000 Stück etwa verbraucht haben. Das wäre dann eine Abnahme von ungefähr 32% des sogenannten Stockpiles, also das, was sie als Reserve haben. Und vielleicht wichtiger, weil wir diese Systeme sehr, sehr gut kennen, ist, was die Patriot-Raketen angeht, da schätzen die Experten ein, der Stockpile hätte zwischen 46% und 61% Schrumpfung schon erfahren können. Das sind schon große Zahlen. Und vor allem nicht nur zählt das CSIS mit, wie du dir vorstellen kannst, sondern eben natürlich auch die Volksrepublik China, die Russische Föderation und wir in der NATO sowieso. Denn wir haben im Juli einen Gipfel in Ankara und die Verschleppung gerade der möglichen Auslieferungsdynamiken, die wir brauchen, auch um unsere Stockpiles zu erhalten, das schwebt natürlich auch im Raum mit.
7: Also unsere Lagerbestände und du redest von den angekündigten Lieferungen von Raketen ja auch an die NATO-Partner. Ja, das war die Frage. Hexert würde das gerne geheim halten natürlich, wenn es Lieferschwierigkeiten gibt oder wenn die Lagerbestände abnehmen. Geheimniskrämerei im Pentagon wundert uns nicht. Welche Auswirkungen könnte das haben auf Waffenverkäufe an die Ukraine, an Waffendeals, die mit Taiwan ja schon abgeschlossen sind und an das, was die NATO eigentlich erwartet hier in Europa?
8: Der erste Vertrag, bei dem das deutlich wurde, da ging es um die Auslieferung an die Schweizer Streitkräfte. Und eben jetzt wird deutlich, dass auf jeden Fall die bestellten Waffensysteme vermutlich sich zeitlich verschleppen werden. Und das wiederum hat dann natürlich Auswirkungen darauf, was tatsächlich den Ukrainern zur Verfügung gestellt werden können, was eben bei uns als Lagerbestände wirklich als Bestand gilt versus als Bestand, der quasi schon gemarkert ist für die Auslieferung an die Ukraine. Die ganze Taurus-Debatte, die hat ja über die letzten paar Tage wieder einen Aufwind gewonnen, gerade aus der Idee zu sagen, naja, vielleicht müsste man unter diesen neuen Umständen nochmal darüber nachdenken, was man denn eigentlich als Lagerbestand klassifiziert, was man zur Selbstverteidigung einschätzt und was man tatsächlich quasi dann auf schon eine Auslieferungsrampe stellen müsste, um zu gewährleisten, dass besonders in diesen Monaten, wo Russland jetzt zwar offensiv extrem stark weitermacht, aber dennoch eigentlich das Momentum immer da ist, wenn Eis und Schnee geschmolzen sind, Landgewinne tatsächlich zu verteidigen und zu vertiefen.
7: Ich will noch einmal zurück auf den Krieg im Nahen Osten und auf einen Kriegsschauplatz, der hier unterberichtet ist. Ich rede vom Libanon. Israels andauernde Offensive gegen Hisbollah dort, trotz offiziell geltender Waffenruhe, die hat in den USA für Verärgerung gesorgt. Wir haben in der Lage schon darüber berichtet. Kommt es jetzt zum Bruch zwischen Trump und Netanyahu, die sich ja nicht nur als Verbündete, sondern auch als Freunde bezeichnen?
8: Also es muss ein ziemlich gruseliges Telefonat gewesen sein. Donald Trump hat seinen Busenfreund als verrückt bezeichnet in verschiedenen Äußerungen, dass sie hier ganz unterschiedliche Ziele haben und dass tatsächlich Benjamin Netanyahu weiterhin Alleingänge und Querschüsse tatsächlich versucht hat, während gerade mit dem Libanon der Präsident versucht hat, eine diplomatische Lösung zu finden. Wir denken an die ganzen Besuche in Washington der libanesischen Staatsführung. Also auf US-libanesischer Seite schienen da produktivere Gespräche stattzufinden, natürlich als mit den Iranern, also ein quasi normaler und normalisierter diplomatischer Prozess. Aber das hat alles natürlich wenig zu tun mit dem Ansinnen dieser israelischen Staatsführung. Auch da stehen Wahlen ins Haus. Man muss diese Dauerposition verteidigen, natürlich auch intern. Also es knirscht ganz, ganz deutlich, denn die vermeintlichen militärischen Erfolge, die die israelische Armee für sich reklamieren konnte, also die Einnahme dieser Bergstellung, das trägt natürlich in keiner Weise dazu bei, dass da glaubhaft signalisiert wird, dass sich an einen Waffenstillstand gehalten werden könnte, selbst wenn ein Donald Trump das nochmal sehr aktiv gefordert hat. Also es knirscht in dieser Männerfreundschaft und wir müssen nochmal sagen, dass eigentlich diese wirkliche Situation, und das wissen wir aus einem Interview mit John Kerry, tatsächlich natürlich Benjamin Netanyahu, wenn man so will, ihm eingebrockt hat, weil er ihm tatsächlich eine Präsentation schmackhaft gemacht hat, jetzt Trump, die alle vier Vorgänger vor ihm abgewehrt haben.
7: Nämlich ihn ermuntert hat, gegen das iranische Regime vorzugehen,
8: genau.
7: Und ihm
8: ganz genau.
7: Weiß gemacht hat, das sei sozusagen quasi wehrlos. Zum Abschluss noch eine Frage. Trump hat ja Amerikas Verbündete in seiner ersten Amtszeit schon massiv irritiert, befremdet, ja geschockt. Das war eine Außenpolitik, die ganz anders war als alles, was wir kannten. Jetzt sind 1,5 Jahre der zweiten Amtszeit rum und in Europa, auch hier in Deutschland scheint mir, gibt es immer noch keine Strategie, wie wir mit diesem Mann umgehen sollten. Wundert dich das eigentlich und hättest du einen Rat?
8: Ach, Stefan, darüber habe ich ein ganzes Buch geschrieben, weil diese Frustration mir so aus dem Herzen sprach. Ich habe fast ein Jahr vor der Wahl große Teile des Bundestages durchgebrieft, um zu sagen, das ist eine Möglichkeit, dass er nicht nur wiederkommt, sondern strukturell bestärkt wiederkommt in einer Weise, wo die Macht der USA sich in der Exekutive festsetzt und dann tatsächlich nicht nur die Leitplanken wegfallen, sondern eine Kombination aus systemischem Abbau in den USA dafür sorgt, dass die Willkür, die wir aus dem Weißen Haus wahrnehmen, sich nur noch verstetigt und bei uns kaskadenähnliche Probleme auslöst. Und wir wollten es nicht wahrhaben. Und tatsächlich hätten wir aus mehreren Dingen über das letzte Jahr das nochmal ganz klar rauslesen können. Nicht vielleicht zuletzt aus der nationalen Sicherheitsstrategie und der nationalen Verteidigungsstrategie. Im Verteidigungs-, also im Hard Security Business kommen wir dem auch näher. Aber in unseren erweiterten strategischen Möglichkeiten über neue Verbündete nachzudenken, das haben wir noch nicht weiter vertieft. Und ich meine jetzt nicht im Ersatz mit den Amerikanern, aber tatsächlich unsere Kapazität, unsere Verhandlungsmasse zu bestärken. À la Mark Carney mit der Idee der Mittelmächte. Also im Handelsbereich haben wir es getan. EU, Japan, CETA, das Abkommen mit den Kanadiern, Mercosur und so weiter. Das muss jetzt schnell verfestigt werden, auch der Deal mit den Australiern. Aber wir haben keine strategische Vision, wie es weitergehen sollte, wenn wir die Amerikaner in verschiedener Art und Weise nicht nur abschreiben müssen, sondern sehen, wie sich die Amerikaner auch gegenüber unseren Demokratien und der Resilienz unserer Demokratien feindlich verhalten, hier Gelder einspülen, Strategien einspülen, die dazu dienen sollen, unsere Rechtsstaatlichkeit zu zersetzen. Also wir brauchen hier einen ganzheitlichen neuen Ansatz und wir müssen mit allem, was ganz klar aus Washington telegrafiert wird, mit einer wirklichen neuen Ehrlichkeit rangehen und dann tatsächlich unsere Prozesse verändern, unsere Partnerschaften auch anders verdichten, nicht nur in Europa vertiefen, aber eben auch mit den Kanadiern, Japanern, Südkoreanern, Australiern, nicht nur im Verteidigungsbereich, sondern eben auch in den erweiterten Bereichen, die unser Wirtschaftssystem und unsere Integrität unserer Demokratien beeinflussen.
7: Also, es bleibt viel zu tun und viel zu beobachten. Danke für deine Analyse, liebe Catherine.
8: Sehr, sehr gern, Stefan.
9: 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Es zeichnet sich seit Monaten ab. Jetzt ist es praktisch Gewissheit. Die ungewöhnlich hohen Meerestemperaturen im tropischen Pazifik kündigen das regelmäßig wiederkehrende Wetterphänomen El Niño schon für den Sommer an. Tobias Haller erklärt.
10: Die Weltwetterorganisation WMO berichtet in Genf, dass El Niño mit einer Wahrscheinlichkeit von 80% bereits in den Sommermonaten beginnen wird. Dafür sprechen die aktuell ungewöhnlich hohen Meerestemperaturen im tropischen Pazifik, sagt WMO-Generalsekretärin Celeste Saulo. Es besteht zwar noch einige Unsicherheit in der Vorhersage, wir müssen uns aber auf einen mittelstarken, wenn nicht gar starken El Niño vorbereiten. Das Wetterphänomen tritt alle 2 bis 7 Jahre auf und kann bis zu 12 Monate anhalten. Die Auswirkungen von El Niño sind regional sehr unterschiedlich. Während für Mittelamerika, Australien und Teile Südasiens Dürreperioden und neue Temperaturrekorde drohen, gehen die Experten von viel Niederschlag und Überschwemmungsgefahr im Süden der USA, in Teilen Südamerikas und Zentralasien aus. Direkte Auswirkungen in Europa seien unwahrscheinlich.
11: El Niño conditions will pour fuel on the fire of a warming world.
10: Die Auswirkungen von El Niño gießen Öl in das Feuer der globalen Erwärmung, warnt UNO-Generalsekretär Antonio Guterres. Die einzige wirksame Antwort, so Guterres, sei die Abkehr von fossilen Brennstoffen. Zudem brauche es in allen Ländern Frühwarnsysteme gegen Extremwetterereignisse.

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1: Um 4 Uhr mit Juliette Groß. Die UN-Vollversammlung entscheidet heute darüber, ob Deutschland einen Sitz im Sicherheitsrat der Vereinten Nationen bekommt. Bundesaußenminister Wadephul wirbt in New York um die Stimmen für Deutschland. Giselle Oka in New York mit den Einzelheiten.
2: Dabei betont er natürlich vor allem, dass sich Deutschland schon seit Jahren um Friedensmissionen kümmert, beim Einsatz gegen die Folgen des Klimawandels hilft, bei der Vermittlung zwischen Konfliktparteien. Und genau das will Deutschland in Zukunft auch wieder im UN-Sicherheitsrat tun. Wadephul sagt, dass Deutschland sich auch in der Verantwortung sieht, die internationale regelbasierte Ordnung zu verteidigen, die ja in letzter Zeit immer wieder in Frage gestellt wird, und auch zu zeigen, dass hier in New York der Ort ist, an dem Fragen von Frieden und Sicherheit bei den Vereinten Nationen diskutiert werden.
1: Eine große Mehrheit der Bundesbürger fürchtet laut einer Umfrage, dass die geplante Gesundheitsreform zu einer schlechteren ärztlichen Versorgung führt. Die Rheinische Post berichtet über eine Erhebung im Auftrag des Hausärzteverbands, wonach sich 77% der Befragten entsprechende Sorgen machen. Aus der Nachrichtenredaktion Constanze Semidey.
3: In Ostdeutschland sind es demnach sogar mehr als 85%, die negative Folgen der Reform erwarten. Am meisten befürchten die Menschen, dass Ärzte künftig weniger Zeit für ihre Patienten haben werden und dass sich die Wartezeiten in den Praxen verlängern. Die Vorsitzende des Hausärztinnen- und Hausärzteverbandes Bulinger Göpfert nannte die geplante Reform der gesetzlichen Krankenversicherung die größte politische Bedrohung für die hausärztliche Versorgung in den letzten 20 Jahren.
1: Das US-Militär hatte nach eigenen Angaben einen größeren Angriff des Irans in der Golfregion abgewehrt. Das zuständige Regionalkommando teilte mit, mehrere Raketen und Drohnen seien abgefangen worden. Außerdem sei eine iranische Militäreinrichtung in der Straße von Hormus angegriffen worden. Kuwait und Bahrain hatten kurz vorher Angriffe mit Raketen und Drohnen gemeldet. In beiden Staaten hat die US-Armee Stützpunkte. Die USA hatten zuvor mitgeteilt, im Persischen Golf einen unbeladenen Öltanker mit einer Rakete angegriffen zu haben. Russland beschränkt in immer mehr besetzten Gebieten in der Ukraine die Kraftstoffabgabe. In Luhansk erhalten die Bewohner laut der Nachrichtenagentur TASS nur noch 20 Liter Diesel oder Benzin pro Person. Als Gründe wurden die aktuellen Vorräte und die gestiegene Nachfrage angeführt. Am Wochenende gab es auf der besetzten Halbinsel Krim eine vorübergehende Begrenzung von Benzin. Das waren die Nachrichten. Das Wetter in Deutschland. Tagsüber Wechsel aus Sonne und Wolken mit Schauern und Gewittern, Höchstwerte 18 bis 23 Grad. Morgen heiter, von Westen her Schauer und Gewitter, Höchstwerte 18 bis 25 Grad. Es ist 4.03 Uhr.
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4: Die A1 Münster Richtung Osnabrück ist zwischen Lartbergen und Lengerich wegen eines defekten LKW bis 6 Uhr früh gesperrt. A1 Osnabrück Richtung Bremen zwischen Ahlhorner Heide und Wildeshausen West eine Sperrung bis morgen früh 6 Uhr wegen einer Nachtbaustelle. Die A4 Chemnitz Richtung Dresden ist zwischen Dreieck Dresden West und Altstadt nach einem LKW-Unfall gesperrt. A40 Essen Richtung Duisburg ist zwischen Kreuz Duisburg und Duisburg-Häfen nach einem Unfall gesperrt. Dann die A71 Suhl Richtung Erfurt ist zwischen Oberhof und Gräfenroda wegen Wartungsarbeiten in dem Tunneln Rennsteig und Alte Burg bis ca. 6 Uhr früh gesperrt. Die Umleitung führt über die U11. Die A111 Charlottenburg Richtung Dreieck Oranienburg ist zwischen Am Festplatz und Seidelstraße wegen Tunnelwartungsarbeiten bis ca. 5 Uhr früh in beiden Richtungen gesperrt. Und die A113 Schönefeld Richtung Neukölln ist zwischen Schönefeld Süd und Spätstraße wegen Wartungsarbeiten bis ca. 5 Uhr früh in beiden Richtungen gesperrt. Gute Fahrt.
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4: Aus dem Studio von NDR Info in Hamburg mit Milat Kupay. Die EU steht vor einer Verschärfung ihrer Asylpolitik. Neben härteren Regeln sollen abgelehnte Bewerber auch in Drittstaaten gebracht werden können. Dafür braucht es jedoch Partnerländer. Für Befürworter ein längst überfälliger Schritt, Kritiker halten das für eine beschämende Entwicklung. Katrin Schmidt fasst das rechtlich umstrittene Vorhaben nochmal für uns zusammen.
5: Mit der Rückführungsverordnung werde es nun gelingen, wieder deutlich mehr Ordnung, Klarheit und Konsequenz in die europäische Migrationspolitik zu bringen, so der deutsche Innenminister Dobrindt, nach der Einigung, die nun den Asylpakt, der in 10 Tagen in Kraft tritt, ergänzen soll. Bisher verlassen nämlich nur 28% aller ausreisepflichtigen Menschen auch wirklich die EU. Diese Zahl soll nun deutlich steigen, im Wesentlichen durch 3 Punkte. Innerhalb der EU sollen die Abschiebeverfahren effizienter werden, auch indem ablehnende Asylbescheide gegenseitig anerkannt und von jedem EU-Land vollzogen werden können. Dazu sollen Ausreisepflichtige stärker zur Kooperation verpflichtet werden. Tun sie das nicht, können einheitlich Leistungen gekürzt werden oder nun eine deutlich verlängerte Abschiebehaft verhängt werden. Und der Weg ist nun frei, um Abschiebezentren in Drittstaaten zu errichten. Dorthin könnten abgelehnte Asylbewerber gebracht werden, deren Abschiebung sonst scheitert, weil etwa das Heimatland sie nicht zurücknimmt. Nun gehe es darum, so Dobrindt, den Aufbau dieser Return Hubs voranzutreiben. Deutschland ist gemeinsam mit anderen EU-Staaten wie den Niederlanden, Dänemark, Griechenland, Österreich und der EU-Kommission dabei, Gespräche mit möglichen Partnerländern zu führen. In diesem Zusammenhang werden häufig Länder wie Ruanda, Uganda, Mauretanien, Usbekistan und Äthiopien genannt.
4: Katrin Schmidt über die neue EU-Rückführungsverordnung. Doch die ist nicht bei allen beliebt. Zu den Gegnern gehört zum Beispiel der grüne Europaabgeordnete Erik Marquardt. Mit ihm hat mein NDR-Kollege Markus Schubert gesprochen. Und der Einstieg in das Gespräch war, das Prinzip der Return Hubs ist klar. Aus den Augen, aus dem Sinn. Wenn jemand die EU erst einmal verlassen hat und in einem Abschiebegefängnis in einem Land steckt, wo sich weder die einheimische Politik noch einheimische Medien übermäßig für das Geschehen interessieren, wie lassen sich Missstände dann noch aufdecken und ihnen begegnen?
6: Ich glaube, das ist eine der Gefahren, die bei diesen Return Hubs besteht. Diese Lager sollen ja abschrecken. Man möchte zeigen, guckt mal, wenn ihr in der EU versucht, Asyl zu bekommen und dabei nicht erfolgreich seid, dann werdet ihr schnell dahin geschickt, wo der Pfeffer wächst und habt dort eben auch sehr schlechte Bedingungen, damit ihr vielleicht dann irgendwie sozusagen freiwillig zurück nach Hause geht. Aber ich glaube, da hat man die Rechnung ohne die Praxis gemacht. Die Menschen verschwinden ja nicht einfach, wenn sie in diesen Lagern untergebracht sind. Und natürlich werden solche Lager nicht nur rechtlich, sondern auch finanziell sehr, sehr hohe Kosten erzeugen, geschweige denn von den menschenrechtlichen Kosten, die dann stehen.
7: Wo sehen Sie solche Zentren entstehen, das bisher ja auch in der Kooperation zwischen Italien und Albanien hakt, eben weil europäische Gerichte im EU-Asylrecht trotz Outsourcing des Rechtsvollzugs ja zuständig bleiben?
6: Genau, es ist sehr einfach, sich auf einem weißen Blatt Papier so ein Zentrum in der Theorie irgendwie aufzumalen, aber sehr schwer Staaten zu finden, die bereit sind, da mitzumachen. Nehmen wir Albanien als Beispiel. Die haben jetzt auch sicherlich, um ihre Aktien beim EU-Beitritt zu erhöhen, zugestimmt, solche Verantwortung für so ein Zentrum zu übernehmen. Aber es hat Italien unheimlich viel Geld gekostet und die rechtlichen Hürden sind immer noch nicht aus dem Weg geräumt. Albanien hat jetzt aber auch gesagt, wir werden das maximal bis 2030 machen, dann wollen wir EU-Beitrittskandidat bzw. Mitglied werden, sodass dann so ein Zentrum dort nicht mehr stattfinden kann. Also die Zahl der Länder, insbesondere der Demokratien, bei denen man sich mit Geld solche Lager kaufen kann, ist wirklich sehr, sehr überschaubar. Mal gucken, ob man überhaupt ein Land findet. Und dann muss man eben auf Diktaturen zurückgreifen, wo quasi qua Definition schon die Bedingungen wahrscheinlich nicht entsprechend der EU Regeln sind, und dann wird man eben auch es mit Gerichten zu tun bekommen, die dann sagen, also das entspricht nicht den EU-Regeln, ihr müsst das Zentrum wieder zumachen, und unter dem Strich könnte bei diesen, ich muss sagen, populistischen Ideen, die jetzt in die Praxis umgesetzt werden, vor allem stehen, dass es sehr viel Steuergeld kostet und sehr wenig bringt.
7: Wenn Sie, wie ich annehme, präzises Monitoring wollen in solchen Einrichtungen, sofern sie zustande kommen, auch mehr anwaltliche Unterstützung wieder, gerade in solchen Return Hubs, warum sind Sie nicht Teil der gestalterischen Mehrheit geworden, schon bevor der Trilog eingesetzt hat, also schon im Europäischen Parlament? Also die Mehrheit, die die Regeln setzt. Oder war es Ihnen wichtiger, dass Christdemokraten, Konservative von links und rechts zerquetscht werden, um dann auf Sie zeigen zu können? Schaut mal, jetzt blicken Sie nach rechts.
6: Ja, die Gesamtwetterlage im Europäischen Parlament ist nicht nur etwas komplexer, als Sie es in der Frage jetzt dargestellt haben, sondern insgesamt ziemlich komplex. Es ist ja so, also wenn Sie es konkret wissen wollen, wir haben wirklich sehr viele Änderungsanträge zu diesen ganzen Vorschlägen eingereicht und versucht da auch konstruktiv etwas in die richtigen Bahnen zu lenken. Aber in der Tat, wenn man sich eben schon grundsätzlich nicht darauf einigen kann, dass die Menschenrechtslage in solchen Lagern dann auch engmaschig überwacht werden muss, um Menschenrechte dann dort auch sicherzustellen, dann sind für uns eben auch Grenzen überschritten. Es ist ja nicht so, dass wir das nicht versucht hätten, sondern so, dass die Konservativen hier ganz gezielt, das kam ja heraus, dass es da Chatgruppen gab, auch mit Rechtsextremen versucht haben, Kompromisse zu finden. Und jetzt sieht das Ergebnis so aus, dass die Konservativen zusammen mit Rechten und Rechtsextremen, auch die AfD hat ja damit verhandelt, ein Ergebnis gefunden haben, und das ist eher, ich glaube, Ergebnis einer Treibjagd von Rechtspopulisten als einer ernsthaften Analyse der Probleme, die wir zu lösen haben.
7: Aber kann es Zustand in der Migrationspolitik in einem rechtsstaatlichen Europa bleiben, dass einerseits Asyl an Menschen gewährt wird, denen es zusteht, andererseits aber auch mehr als 2/3 der abgelehnten Bewerber bleiben, weil sie nicht ausreichen? Oder hüllt man auch so den gesellschaftlichen Rückhalt für erstens das Asylsystem und die Akzeptanz für Migration im Allgemeinen aus?
6: Es ist ja nicht so, dass jede Person, die nicht erfolgreich ist in einem Asylantrag, dann eben abgeschoben werden kann. Und wenn Sie das zu Ende denken, was Sie gerade ja, also nicht suggestiv, aber sage ich mal mit einer Richtung fragen, dann bedeutet das eben, dass man sagt, also wenn alle, die sofort abgelehnt werden beim Asylantrag, abgeschoben werden, dann muss man auch Menschen abschieben, denen ganz unmittelbar Gefahr an Leib und Leben droht. Und das entspricht eben nicht dem, was wir in der Verfassung in unserem Rechtsstaat festgelegt haben. Also ich glaube, dass in der ganzen Migrationspolitik, aber besonders bei Rückführung, sehr wichtig wäre, dass wir uns erlauben, und das ist in Demokratien immer sehr wichtig, auch zu differenzieren. Man redet sehr gerne bei Rückführung über die schweren Straftäter. Und nun hat niemand Empathie mit schweren Straftätern. Aber die Regeln, die dann geschaffen werden, treffen eben auch gut integrierte Familien mit Kindern, treffen die Personen, die einem morgens beim Bäcker die Brötchen verkauft, treffen die Menschen aus den Handwerksbetrieben, die dort arbeiten und dringend gebraucht werden, die auch keinen Aufenthaltsstatus in jedem Fall haben. Und sich das einmal genauer anzugucken, statt sozusagen mit Schaum vorm Mund so zu tun, als sei es richtig, einfach jede Person, die in einem Asylverfahren abgelehnt wurde, jetzt sofort dahin zu schicken, wo der Pfeffer wächst. Das ist nicht so, dass man da nur Probleme löst, wenn man das so denkt, sondern man schafft ganz viele neue, schafft im Zweifelsfall Spaltung in der Gesellschaft, aber eben auch Parallelgesellschaften ohne Rechte.
4: Sagt der Grünen-Politiker Erik Marquardt im Gespräch mit meinem NDR-Kollegen Markus Schubert. Die EU hat also den Weg für schnellere Abschiebungen freigemacht, doch viele Fragen sind noch offen, viele Probleme ungelöst. Dazu der Kommentar von ARD-Europa-Korrespondent Andreas Meyer-Feist.
0: Die Meinung.
8: Der für Migration zuständige EU-Kommissar Magnus Brunner lobte die Einigung. Das sei genau das, was sich Bürgerinnen und Bürger erwarteten. Nun werde geliefert. Das könnte sich als eine sehr optimistische Einschätzung erweisen. Rückkehrzentren in Drittstaaten einzurichten und dann auch rechtskonform zu betreiben, wird in der Praxis sehr schwierig werden. Der rechtliche Rahmen ist da, aber die EU sollte nicht falsche Erwartungen wecken. Zumindest sollte sie klar benennen, welche diplomatischen und logistischen Hürden noch zu überwinden sind, ganz zu schweigen von den enormen Kosten, die auch noch nicht geklärt sind. Deutschland sucht schon intensiv nach Partnerstaaten. Es fehlen konkrete Zusagen. Und selbst wenn es die geben wird, die EU-Grundrechteagentur wird genau hinschauen, damit die geplanten Einrichtungen nicht zu rechtsfreien Räumen werden. Die EU sagt, man habe aus Großbritanniens gescheitertem Ruanda-Modell gelernt und auch aus dem blockierten Albanien-Konzept der italienischen Regierung. Das heißt aber nicht, dass alles, was nun geschieht, nicht streng überprüft wird. Und das bedeutet, nationale und europäische Gerichte könnten auch die scheinbar standfeste EU-Version als fragil erscheinen lassen. Die EU kann und wird versuchen, ihr Konzept durchzusetzen. Hier sollte sie aber nicht zu kurzsichtig vorgehen. Sie sollte sich zuallererst an das grundlegende Problem heranwagen. Und das liegt in der Zukunft und wird allzu leicht verdrängt. Irgendwann läuft jede Frist aus. Abgelehnte Asylbewerberinnen und Bewerber, deren Herkunftsländer eine Rücknahme verweigern, können nicht ewig in solchen Zentren verbleiben. Konsequenterweise muss die EU also den Druck auf unkooperative Staaten erhöhen. Die stille Erwartung, dass allein das Konzept dazu führt, dass Europa zu unattraktiven Zielregion wird, kann funktionieren, muss es aber nicht. Das bedeutet, sie stellt die EU erst vor grundsätzliche Probleme. Die irreguläre Migration ganz zu stoppen wird nie funktionieren, auch das muss man ehrlicherweise sagen. Sie zu bremsen und zu steuern, das könnte funktionieren, aber dabei darf es nicht unmenschlich zugehen, auch das erwarten die Bürgerinnen und Bürger. Auf der anderen Seite sollte sich die EU endlich etwas einfallen lassen, um die Einwanderung, die sie braucht, besser zu steuern. Denn davon hängt ab, wie wir wirtschaftlich aufgestellt sind in der Zukunft. Am Ende auch, wie lange wir arbeiten müssen, um Lücken zu füllen, weil niemand da ist, der wichtige Tätigkeiten übernehmen kann. Das ist eine Zukunftsfrage, die wirklich zählt. Auch darauf erwarten Europäerinnen und Europäer eine gute und glaubwürdige Antwort.
4: Das war die Meinung von Andreas Meyer-Feist. Wir schauen aufs Wetter hier bei uns in der ARD-Infonacht. Hamburg meldet 15 Grad, Berlin 19. Weiter in Dresden, da sind es ebenfalls 15 Grad. Köln meldet 12, Leipzig 16, München 14 und in Stuttgart sind es ebenfalls 14 Grad. Ja, ansonsten tagsüber Wechsel aus Sonne und Wolken. Schauer und Gewitter sind auch mit dabei. Höchstwerte 18 bis 23 Grad.

0: 4.16 Uhr ist es. Guten Morgen.
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0: Gut 3 Wochen nach seinem Amtsantritt hat Bundeskanzler Friedrich Merz Ungarns neuen Ministerpräsidenten Péter Motyar zu seinem Antrittsbesuch empfangen. Merz gratulierte Motyar zu seinem Wahlerfolg. Beide wollen die Zusammenarbeit zwischen beiden Ländern und der EU wieder intensivieren. Georg Schwarte.
2: Da steht der junge, 45-jährige ungarische Premier Péter Motyar im Kanzleramt. Sein Antrittsbesuch. Und der Bundeskanzler kommt aus dem Lächeln und Schwärmen gar nicht mehr heraus.
3: Antrittsbesuche sind ja immer auch ein Neuanfang. Für diesen Besuch gilt das in ganz besonderer Weise.
2: Denn diesem Neuanfang wohnt ein besonderer Zauber inne. Eine Zweidrittelmehrheit hat der ungarische Gast vor wenigen Wochen geholt. Nicht gegen irgendwen, sondern gegen Viktor Orban. 16 Jahre war der Rechtspopulist an der Macht, hatte Merz, der EU, der Ukraine zuletzt wieder und wieder das Leben schwer gemacht. Der Kanzler verhehlt nicht, wie sehr ihn dieser Wahlsieg freut.
3: Das ist ein tiefer Einschnitt in der Geschichte Ungarns nach dem Ende des Kalten Krieges.
2: Und Friedrich Merz hört gar nicht mehr auf, zu lächeln und zu loben.
3: Der Wahlsieg ist auch eine Inspiration für ganz Europa.
2: Denn zuletzt waren die Rechtspopulisten in Europa auf dem Vormarsch. Der Blick in die europäische Nachbarschaft machte Merz da nicht nur Hoffnung. Jetzt also das Beispiel Ungarn.
3: Péter Motyar hat bewiesen, das Pendel schwingt nicht nur in eine Richtung, in die Richtung des Illiberalen oder gar Autoritären. Es kann auch zurück und eindrucksvoll in die Mitte zurückschwingen.
2: Der 45-Jährige steht da neben dem Kanzler, selbstbewusst und laut eigener Aussage bereit und willig, Ungarn wieder zu einem konstruktiven Partner in der EU zu machen.
4: Danke sehr, danke Herrn Bundeskanzler, danke für die Möglichkeit, danke für Ihre Einladung.
2: Als er dann gefragt wird, was er dem Kanzler denn raten würde, um die immer stärker werdende AfD hier in Deutschland wieder kleiner zu machen, winkt Motyar allerdings bescheiden ab. Wer bin ich, um dem amtierenden Bundeskanzler hier Ratschläge zu geben, sagt er, um dann aber doch zu erzählen, wie er tausende Kilometer in Ungarn durchs Land und jedes noch so kleine Dorf gezogen sei, um für seine Sache zu werben. Das Geheimnis für den Erfolg meiner Partei, TISA, Arbeit, Arbeit, Arbeit. Merz steht da und hört aufmerksam zu, um Motyar dann zu versichern, alle Türen stünden Ungarn in Berlin jetzt offen, auch für mehr wirtschaftliche Kooperation. Deutschland ist schon jetzt Ungarns wichtigster Handelspartner. In Sachen Ukraine hofft Merz, dass dieses Ungarn jetzt anders als unter Orban einen möglichen EU-Beitrittsprozess nicht mehr blockiert. Und was ist mit militärischer Hilfe?
3: Im Hinblick auf die militärische Unterstützung der Ukraine werden wir jetzt mit der neuen ungarischen Regierung sprechen.
2: Das allerdings dürfte weiterhin schwierig bleiben. Motyar, der gerade mit dem ukrainischen Präsidenten Selenskyj über mehr Grundrechte für die ungarische Minderheit in der Ukraine verhandelt, war hier sehr klar. Unter seiner Führung, sagt er, werde es weiterhin weder Waffen noch Soldaten aus Ungarn für die Ukraine geben.
0: In den vergangenen Wochen hat es für Bundeskanzler Friedrich Merz oft Kritik gehagelt, bis hin zu Beleidigungen, die gab es auch. Das war zuletzt auch öffentlich ein großes Thema, nachdem der Kanzler sich in einem Interview beklagt hatte. Doch wo hört Kritik an Politik auf und wo fängt justiziable Beleidigung an? Caroline Vogt hat versucht, das herauszufinden.
5: Wir leben in emotional aufgeheizten Zeiten, sagt der emeritierte Strafrechtler Thomas Weigent von der Universität Köln. Das Strafgesetzbuch könne daran auch nichts ändern.
6: Wenn jemand das starke Bedürfnis hat, seinen Bürgermeister oder den Bundeskanzler einen dummen Ochsen zu nennen, dann wird er das tun, egal ob die Höchststrafe 1 Jahr oder 3 Jahre ist.
5: Beleidigungen, üble Nachrede, Verleumdung. All das kann strafbar sein, entweder wenn eine betroffene Person einen Strafantrag stellt oder wenn die Staatsanwaltschaft von Amts wegen her aktiv wird. Für Politiker und Politikerinnen gibt es aber seit rund 5 Jahren einen besonderen Schutz mit höherem Strafmaß über den Zusatzparagraphen 188 Strafgesetzbuch. Die Idee kam dem Gesetzgeber nach dem rechtsextrem motivierten Mord am Kasseler Regierungspräsidenten Walter Lübcke. Es ging vor allem darum, Menschen in der Kommunalpolitik besser zu schützen. Grundgedanke, wo gewaltvolle Worte sind, sind Gewalttaten nicht weit.
6: Und deswegen hat man diese Vorschrift geschaffen, um eben auch Abschreckungswirkung zu verstärken gegenüber solchen Angriffen, vor allem im Internet oder in öffentlichen Reden. Dass damit gleichzeitig auch die Bundespolitiker erhöht geschützt werden, ist sozusagen ein Nebeneffekt.
5: So Thomas Weigent. Ein Nebeneffekt, den inzwischen etliche Juristen kritisieren. So beklagte etwa der emeritierte Leipziger Juraprofessor Christoph Degenhardt schon 2024 eine von ihm wahrgenommene zunehmende Empfindlichkeit bestimmter Politiker, die das Strafrecht gegenüber unwillkommener Kritik aus der Bevölkerung zu instrumentalisieren versuchten. Ähnlich äußerte sich jüngst der Jurist und Journalist Ronen Steinke auf der Digitalkonferenz Republika. Er hält es für befremdlich, dass durch den Paragraphen 188 StGB die Ehre eines Politikers mehr wert sein soll als die Ehre des beleidigten Otto Normal. Die Grenzen der Meinungsfreiheit verlaufen oft fließend. Lackaffe, Pinocchio, Merzleck, Eier. Das sind die bekannteren Beispiele jüngster Kanzlerbeleidigung. Urteile gibt es zu diesen Fällen noch nicht, aber die Staatsanwaltschaft ist aktiv geworden. Lackaffe geht nach Einschätzung der Staatsanwaltschaft Heilbronn nicht. Sie erließ Strafbefehl wegen Beleidigung. Bei Pinocchio hingegen wurde das Verfahren eingestellt. Das sei zulässige Machtkritik und von der Meinungsfreiheit gedeckt. Gegen den Schüler, der das Merzleck-Eier-Plakat auf einer Demo gegen die Wehrpflicht gehalten hat, wird noch ermittelt.
0: Politikerbeleidigung und die Grenzen der Meinungsfreiheit. Ein Beitrag war das von Caroline Vogt. Neonazis, Islamisten, Linksextremistinnen, diese Gruppe sprechen offenbar immer gezielt Jugendliche an, oft über passende Kanäle im Netz. Das ist der Schwerpunkt des neuen Berliner Verfassungsschutzberichtes, der jetzt vorgestellt wurde. Angela Ulrich.
7: Michael Fischer, weißgrauer Bart, mächtige Statur, ist eigentlich nicht so leicht zu erschüttern. Aber als der Leiter des Berliner Verfassungsschutzes seinen aktuellen Bericht präsentiert, wirkt er doch angefasst. Denn diesmal geht es vor allem um junge Leute, die immer radikaler werden.
8: Liegt auch daran, dass wir es hier mit Digital Natives zu tun haben, also Leuten, die sowieso im Internet zu Hause sind und die Anonymität des Internets dann dafür nutzen, mit Hass aufzuwarten und ihre Radikalisierung selbst vorantreiben.
7: Immer stärker nehmen vor allem Rechtsextremisten Jugendliche und junge Erwachsene ins Visier. Sie ködern sie über das Internet, über Instagram, YouTube, Telegram, TikTok. Im Verfassungsschutzbericht ist vom Entstehen einer gewaltorientierten rechtsextremistischen Netzkultur die Rede. Knapp 1500 Personen zählt der Bericht in Berlin dazu. Über die Hälfte gewaltbereit, sagt Innensenatorin Spranger.
9: Der Rechtsextremismus in Berlin ist spürbar jünger und auch aggressiver geworden.
7: Auch Islamisten werben in Berlin verstärkt um junge Leute, warnt der Verfassungsschutzchef.
8: Wenn sie früher sich dafür interessiert haben, in den bewaffneten Kampf zu ziehen, dann mussten sie einen Rekrutierer finden, einen Radikalisierer finden. Das finden Sie heute sehr leicht im Internet und den finden Sie auch nicht nur nötigerweise in Ihrer Stadt, sondern der sitzt dort, wo Sie hinwollen.
7: Neben digitalen Anwerbeversuchen passiert auch viel im direkten Kontakt, warnt die Innensenatorin. Islamisten werben junge Leute vor Schulen an. Insgesamt ist die extremistische Bedrohung in Berlin im vergangenen Jahr in allen Bereichen gestiegen, auch im Linksextremismus. Das ist Spranger wichtig zu betonen. Fast 3000 Linksextreme, allerdings deutlich weniger davon gewaltbereit als im rechten Spektrum. Das alles könnte eine Gefahr für unsere Demokratie werden, sind sich Innensenatorin und Verfassungsschutzleiter einig. Außerdem steht Berlin vor einer Wahl, was die Stadt verwundbar macht angesichts von Desinformationskampagnen. Grünen-Politiker Mirzai wirft Schwarz-Rot vor, nicht genug gegengesteuert zu haben.
10: Wir müssen Extremismusprävention, den Kampf gegen Rechtsextremismus auch als eine Sicherheitsfrage sehen. Und hier versagt der Senat.
7: Schwarz-Rot habe Präventionsprojekte an

0: Der Tscheche setzte sich in der Night Session gegen den Brasilianer Fonseca in 3 Sätzen durch. Frage an unseren Experten vor Ort in Paris, an Guido Ringel. Wie ernst muss Zverev denn diesen Gegner nehmen?
1: Also die ehrliche Antwort wäre gar nicht ernst. Denn das Tennis des Alexander Zverev ist dem von Mensik klar voraus und überlegen. Wenn man das direkt miteinander vergleicht, was man in den Tagen von Paris hier jeweils gesehen hat, dann spielt da die Nummer 3 der Welt und Topfavorit und alle anderen hecheln irgendwie hinterher. Denn das, was der Hamburger hier bislang spielt, ist vielleicht das beste Tennis seines Lebens. Da kommt ein junger Mann, 20 Jahre wie Mensik, noch nicht dran. Ganz einfach. Aber diese Vergleiche sind natürlich immer unfair und werden der Ausgangslage auch nicht ganz gerecht, denn das ist hier das Halbfinale eines Grand Slam Turniers und da kann immer alles passieren. Der eine flattert, der andere wächst über sich hinaus. Klar, Zverev ist der Favorit, aber er muss erstmal sein Niveau wieder zeigen, seine Leistung bestätigen und das ist nach fast 2 Wochen Anspannung immer so eine Sache. Die Erfahrung spricht für ihn, Zverev, seine bisherigen Leistungen auch, aber er ist gut beraten, einen Jakub Mensik aus Tschechien sehr ernst zu nehmen und nicht arrogant in die Partie zu gehen am Freitag.
0: Bis Freitag ist er noch ein bisschen hin, deswegen schaut mein Kollege Steffen Gahr jetzt erstmal auf diesen Mittwoch bei dem French Open.
2: In Paris gibt's italienische Meisterschaften, auf Mallorca eine Torte. Rafael Nadal hat Geburtstag. Der 14-malige Sieger von Roland Garros feiert an diesem Mittwoch seinen 40. Geburtstag. Dabei wollen auf Nadals Lieblingstennisplatz 3 Italiener ins Halbfinale. Flavio Cobolli ist einer von ihnen. Der 24-Jährige stand dieses Jahr im Finale von München. Jetzt trifft er auf Felix Auger-Aliassime. Der Kanadier ist neben Alexander Zverev der letzte verbliebene Top-10-Spieler in Paris. Aber gegen Cobolli hat Auger-Aliassime noch nie gewonnen. Im anderen Viertelfinale treffen Matteo Berrettini und Matteo Arnaldi aufeinander. Diese Partie wird am Abend in der sogenannten Night Session ausgetragen. Zum Start in den Tag kämpfen 4 Frauen um die letzten beiden Plätze im Halbfinale. Auch die Weltranglisten-Erste Arina Sabalenka will den Sprung dahin schaffen.
0: Die deutsche Fußballnationalmannschaft ist im WM-Land USA angekommen. Um kurz vor 22.30 Uhr unserer Zeit ist die Linienmaschine mit unserem Team in Chicago gelandet. Nach dem Einchecken im Hotel ist erstmal Ausruhen und Akklimatisieren angesagt. Sonntag dann der letzte Test vor dem Turnier gegen die Gastgeber aus den USA. Das erste Spiel bei der WM dann am 14. Juni gegen Curaçao. Und beim Stichwort Fußball-WM in den USA, da kommen natürlich Erinnerungen hoch, allerdings keine guten. 1994 war die Mannschaft als Titelverteidiger ins Turnier gegangen und dann gegen Bulgarien gescheitert. Über dieses Turnier gibt es jetzt eine ganz neue Dokumentation. WM 1994, 11 Helden, ein Albtraum heißt die. Mein Kollege Martin Roschitz hat sie bereits gesehen und er weiß, was diese Doku so besonders macht.
3: Ja, hier geht's nicht nur um Fußball, sondern um ein komplettes Gesellschaftsbild der 90er Jahre. Da prallen Ossis und Wessis aufeinander. Spielerfrauen werden plötzlich Medienthema. Eitelkeiten und Machtkämpfe eskalieren. Und mittendrin der wie aus der Zeit gefallene Bundestrainer Berti Vogts aus Korschenbroich am Niederrhein, der wie früher 11 Freunde auf den Platz schicken will. Aber man kann wirklich zusehen, wie er zunehmend die Kontrolle über sein zerstrittenes Star-Ensemble verliert. Man schaut irgendwann gar nicht mehr so sehr auf die Ergebnisse, sondern darauf, wie dieses Weltmeisterteam peu à peu auseinanderfällt beziehungsweise sich selbst zerlegt.
0: Die Dokumentation WM 1994, 11 Helden, ein Albtraum, sehen Sie ab sofort in der ARD-Mediathek. Ist absolut sehenswert, nicht nur für Fußballfans.
4: Eine Empfehlung von Christian Hake vom Sport. Vor rund einem halben Jahr, da wurden die sogenannten Epstein-Files veröffentlicht. Dokumente über und von dem verurteilten Sexualstraftäter. Das hat in Europa zu 9 Ermittlungen geführt. In mindestens 8 europäischen Ländern durchforsten Ermittlergruppen die Unterlagen. Nochmal ganz besonders, denn es gibt neue Hinweise auf mögliche Komplizen in Europa, Hinweisen, denen auch NDR, WDR und Süddeutsche Zeitung nachgegangen sind. Darüber sprechen wir gleich in der nächsten halben Stunde. Außerdem gibt es Neues aus der Wirtschaft und wir klären in einem etwas ausführlicheren Interview, warum der Darm für unsere Gesundheit eigentlich so wichtig ist. Jetzt aber erstmal die nächsten Nachrichten. Guten Morgen.

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1: Um 4.30 Uhr mit Juliette Groß. Die Generalversammlung der Vereinten Nationen entscheidet heute,

0: heute, ob Deutschland 2027 und 2028 einen Sitz im UN-Sicherheitsrat bekommt. Deutschland steht eine Kampfabstimmung bevor, weil auch Österreich und Portugal in das Gremium wollen. Aus New York, Martin Ganselmeier.
1: Die beiden kleineren Staaten hatten ihren Hut deutlich früher als Deutschland in den Ring geworfen. Portugal hat enge Kontakte zu Lateinamerika und Afrika. Österreich wirbt mit seiner politischen Neutralität. Bundesaußenminister Johann Wadephul ist schon seit Freitag in New York, um in einer Art politischem Speeddating noch möglichst viele Staaten für Deutschland zu gewinnen. Wadephul äußerte sich zuversichtlich, dass es am Ende reichen wird und versprach, Deutschland werde die UN stärker und handlungsfähiger machen.
0: Der Deutsche Gewerkschaftsbund fordert die Regierung auf, Superreiche höher zu besteuern, um die Finanzlücken im Haushalt zu schließen. DGB-Vize Körzel sagte dem Redaktionsnetzwerk Deutschland, jeder Euro, der über ein Nettovermögen von 1 Million Euro hinausgeht, müsse mit einer Vermögensteuer belegt werden. Außerdem sollten die reichsten Deutschen eine extra Vermögensabgabe leisten. Der DGB fordert 10% auf alle privaten Nettovermögen ab 10 Millionen Euro, die über 20 Jahre abgetragen werden könnten. Wiederverwenden, reparieren und recyceln statt wegwerfen. Um das zu erreichen, gibt es in Deutschland seit Ende 2024 eine sogenannte nationale Kreislaufwirtschaftsstrategie. Die soll nach dem Willen der Bundesregierung jetzt gestärkt werden. Umweltminister Schneider stellt heute das Programm dafür vor. Katrin Schirwagen erklärt, worum es dabei genau geht.
2: Das Ziel ist, Abfälle zu vermeiden und Rohstoffe länger zu nutzen und im Umlauf zu halten. Das schont nicht nur die Umwelt und senkt den CO2-Ausstoß, sondern soll Deutschland auch unabhängiger machen von teuren Rohstoffimporten und anfälligen Lieferketten. Ein Beispiel ist das Recycling von Handys. Die Geräte enthalten zahlreiche Metalle, seltene Erden und Kunststoffe, die wiederverwendet werden können. Für Projekte der Kreislaufwirtschaft will der Bund nun mehr Geld zur Verfügung stellen. Rund 250 Millionen Euro.
0: In Albanien haben tausende Menschen gegen ein Luxusbauprojekt protestiert, das mit dem Schwiegersohn von US-Präsident Trump, Jared Kushner, in Verbindung steht. Kushners Unternehmen will auf der albanischen Insel Sarzan ein Luxusresort eröffnen. 1,4 Milliarden Euro sollen investiert werden. Die Sonderstaatsanwaltschaft zur Bekämpfung von Korruption und organisierter Kriminalität in Albanien hat nach eigenen Angaben Ermittlungen zu dem Bauprojekt eingeleitet. Das Wetter in Deutschland. Tagsüber Wechsel aus Sonne und Wolken mit Schauern und Gewittern, Höchstwerte 18 bis 23 Grad. Morgen heiter von Westen her Schauer und Gewitter, Höchstwerte 18 bis 25 Grad. Am Freitag gebietsweise Schauer und Gewitter, 15 bis 22 Grad. Am Sonnabend freundlich, einzelne Schauer und Gewitter möglich, 18 bis 24 Grad. Das waren die Nachrichten.
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4: Sieht soweit gut aus. Wir haben keine größeren Staus oder Verkehrsbehinderungen. Eine gute und sichere Fahrt wünsche ich Ihnen.
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4: Mit Milat Kupay. Er war vermutlich einer der größten Sexualverbrecher der jüngeren Geschichte, Jeffrey Epstein. Amerikanische Behörden schätzen, dass über 1000 Frauen durch ihn missbraucht worden sind. Vor rund einem halben Jahr wurden die sogenannten Epstein-Files veröffentlicht. Dokumente über und von dem verurteilten Sexualstraftäter. Das hat in Europa zu 9 Ermittlungen geführt. In mindestens 8 europäischen Ländern durchforsten Ermittlergruppen die Unterlagen noch einmal ganz genau. Denn es gibt neue Hinweise auf mögliche Komplizen in Europa. Hinweisen, denen auch NDR, WDR und Süddeutsche Zeitung nachgegangen sind. Andrea Brack-Penja berichtet.
5: Mara hat einen Traum. Sie möchte Model werden. Als sie 2016 in Spanien ein Auslandssemester macht, habe sie einen Mann angesprochen, bei einem Event in einem Beauty-Salon.
6: Bist du ein Model? Ich sagte, nein, bin ich nicht. Das zu hören war für mich natürlich sehr aufregend, weil ich immer Model werden wollte.
5: Mara möchte anonym bleiben, ihren Namen haben wir geändert und ihre Stimme nachgesprochen. Der Mann, der sich damals als Model-Scout ausgegeben habe, ist ein Vertrauter Jeffrey Epsteins. Nach Schätzungen von US-Behörden missbrauchte der Multimillionär über 1000 Frauen, auch Mara, damals Anfang 20. Der Model Scout, so erinnert sich Mara, organisiert ein Treffen zwischen ihr und Epstein, der Verbindungen zu Victoria's Secret haben soll. Epstein fliegt sie nach Miami ein. In seiner Villa angekommen, wird er schnell intim, erinnert sich Mara.
6: Er hatte ein Sexspielzeug und dann ging alles ganz schnell und schon war er dabei, sich an mir zu vergehen.
5: Recherchen von NDR, WDR und Süddeutsche Zeitung zeigen, Jeffrey Epstein nutzte systematisch die Modelbranche, um Missbrauchsopfer zu finden, auch in Europa. Journalistinnen und Journalisten konnten mindestens 5 Personen identifizieren, die Jeffrey Epstein vermeintlich als Model Scouts Frauen zuführten. Darunter auch der Mann, der Mara zu Epstein brachte. Anthony Monsui arbeitet als Journalist in Frankreich. Auch er findet Verbindungen Epsteins in die Welt der Models und erklärt das so.
7: This is an industry where
8: Das ist eine Branche, in der die meisten Agenturen von Männern geleitet werden, mächtigen Männern, während die Beschäftigten junge Frauen sind. Und sobald Frauen in dieses System geraten, stellen sie fest, dass es da 2 Wege gibt. Der eine Weg ist es, Supermodel zu werden. Lange Zeit gab und gibt es bis heute allerdings auch noch den zweiten Weg, nämlich mächtigen Männern vorgestellt zu werden.
7: Which was being introduced to powerful men.
5: Mächtige Männer wie Jeffrey Epstein.
6: Er hat eine Umgebung geschaffen, in der man glaubt, man selbst sei verrückt. Alle denken, dass das normal ist. Nur du bist die Seltsame, mit der etwas nicht stimmt.
5: Erinnert sich Mara. Bis heute macht sie eine Traumatherapie. Ob gegen die vermeintlichen Model Scouts ermittelt wird, beantworten amerikanische und französische Behörden nicht. Dabei zeigen die Recherchen in den Epstein-Files, Hinweise zu mutmaßlichen Komplizen Epsteins in Europa lagen vor, seit mehr als 10 Jahren.
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4: In vielen Produkten, die wir in Deutschland benutzen, stecken Rohstoffe, die aus Indonesien stammen. Zum Beispiel Palmöl in Lebensmitteln und in Kosmetik. Indonesien ist sehr reich an Rohstoffen. Nicht nur Palmöl, auch Kohle und Nickel werden weltweit exportiert. Jetzt möchte das Land selbst mehr davon profitieren und hat neue Regeln für die Ausfuhr festgelegt, die auch Deutschland betreffen können. Christiane Justus.
9: Die überraschende Neuigkeit verkündete Indonesiens Präsident Prabowo Subianto vergangene Woche vor dem Parlament.
10: Alle Verkäufe unserer Rohstoffprodukte, angefangen bei Palmöl, Kohle und Eisenlegierungen, müssen nun über staatliche Unternehmen abgewickelt werden, die von der Regierung der Republik Indonesien als alleinige Exporteure benannt wurden.
9: Im Klartext, die Ausfuhr von Rohstoffen aus Indonesien soll künftig zentral abgewickelt werden, staatlich kontrolliert über eine neue Gesellschaft, die dem erst kürzlich gegründeten Staatsfonds Danantara unterstellt wurde. Begründung für diesen Schritt sind angebliche Steuerverluste. Dem Präsidenten zufolge seien dem Land Einnahmen von bis zu 150 Milliarden US-Dollar jährlich entgangen, unter anderem, weil ihre Rohstoffe unter Wert ins Ausland verkauft worden seien.
10: Unsere natürlichen Ressourcen gehören uns und wir müssen entscheiden, wohin sie verkauft werden und was ein fairer Preis ist. Wir wollen die ungerechte Behandlung unseres Volkes nicht mehr hinnehmen.
9: Indonesien ist die größte Volkswirtschaft Südostasiens und weltweit führender Exporteur von Kohle, Palmöl, Nickel und anderen wichtigen Bodenschätzen. Hauptabnehmer ist, vor allem bei Nickel, China. Die Entscheidung stellt den traditionellen Handel auf den Kopf. Im Palmölsektor zum Beispiel verbinden bislang kleinteilige Lieferketten Bauern mit Agenten und Zwischenhändlern und globalen Lebensmittelkonzernen. Künftig müssen die Verträge über die zentrale Exportstelle laufen, die Menge und Preis kontrolliert. Oliver Döhne von der Deutschen Wirtschaftsförderungsgesellschaft GTAI arbeitet in Indonesiens Hauptstadt Jakarta. Er geht davon aus, dass Preiserhöhungen auch in Deutschland zu spüren sein werden, zum Beispiel in Produkten, in denen Palmöl stecke. Die neue Exportpolitik habe viele überrascht, vor allem auch, weil Indonesien gerade ein umfassendes Wirtschaftsabkommen mit der EU aushandelt.
11: Es steht schon im Widerspruch zu dem Geist, in dem man eigentlich dieses Freihandelsabkommen abgeschlossen hat, auf jeden Fall. Ja. Also Freihandel ist das nicht mehr. Man möchte ja eigentlich durch dieses Abkommen ein bisschen mehr Freihandel haben, aber das ist jetzt wirklich ein Schritt, der genau in die andere Richtung eigentlich geht.
9: Mit der neuen Politik möchte Indonesien auch die Weiterverarbeitung der eigenen Rohstoffe im Land halten. Unternehmen weltweit sollen in Produktionsstätten in Indonesien investieren. Aus dem Land sollen dann nicht mehr nur Rohstoffe exportiert werden, sondern hochwertige, fertige Produkte, wie zum Beispiel Batterien für Elektromotoren mit indonesischem Nickel. Oliver Döhne von der GTAI hält den Schritt für eine Machtdemonstration, einen Power-Move des indonesischen Präsidenten, aber bei allen Fragezeichen bringe sie auch eine Chance für deutsche Unternehmen mit sich.
11: Wenn man Qualitätsprodukte auch für den Export produzieren möchte, dann braucht man auch Weltklasse Maschinen. Und da sehen wir eigentlich schon ein gewisses Potenzial hier mehr als im Moment ist, ne? Dass Deutschland, deutsche Unternehmen, Maschinenlieferanten unter anderem, ne? Dass die Indonesien dabei unterstützen könnten, diese Wertschöpfungskette hier im ganzen Land auszubauen.
9: Wie die Umsetzung des neuen indonesischen Exportplans im Detail aussehen soll, darüber ist noch nicht viel bekannt. Aber es soll jetzt zügig gehen. Die Übergangsphase ist erstmal nur bis September angesetzt. Danach soll das Geschäft mit Indonesiens Rohstoffen spürbar mehr Einnahmen auch für Indonesien einbringen.
4: Das war unser Wirtschaftsblock für diese Stunde. Er ist die Kanalisation des menschlichen Körpers, der Darmtrakt. Der Zustand unseres Darmes wirkt sich auf viele Organe und sogar auf die Psyche aus. Trotzdem sind das Wissen darüber und die medizinische Versorgung noch unzureichend. Das sagt die Ärztin Dr. Luise Werner. Mein WDR-Kollege Tobi Schäfer hat mit ihr darüber gesprochen, warum ein gesunder Darm so wichtig ist. Und seine erste Frage, der Darm ist 8 Meter lang. Ist das richtig?
12: Ja, das passt. Beim einen ein bisschen länger, beim anderen ein bisschen kürzer, aber so im Schnitt passt das ganz gut.
13: Aber Kanalisation, das ist schon ein bisschen lieblos, ne? Also das würde dem Darm nicht gerecht.
12: Ja, ich glaube, das spricht auch so ein bisschen dem wider, was man oft denkt, dass der Darm wäre so eine Art Rohr, was einmal von oben nach unten führt, Essen rein und was anderes raus, aber er macht halt deutlich, deutlich mehr. Da gehen wir bestimmt gleich noch drauf ein. Deswegen an sich rein anatomisch passt es grob schon.
13: Ja, wir wollen gleich darüber sprechen, welchen Einfluss der Darm auf unsere Gesamtgesundheit hat. Bei Ihnen ging es ja aber auch los mit Beschwerden. Inwiefern hat der Darm Ihnen da Beschwerden gemacht?
12: Ja, das, was Sie am Anfang schon genannt haben, hat leider bei mir da auch gepasst. Bei mir war das ein ganz häufiger Auslöser einer Lebensmittelvergiftung im Urlaub. Und das kann dazu führen, dass man langfristig Verdauungsbeschwerden hat, zum Beispiel auch ein Reizdarmsyndrom. Und bei mir waren es auch die Klassiker Blähbauch, Durchfall, Bauchschmerzen. Und es kamen noch jegliche Nahrungsmittelunverträglichkeiten, Intoleranzen hinzu von Laktose, Fructose, Histamin, FODMAPs, sodass man dann irgendwann gar nicht mehr richtig wusste, was man überhaupt essen soll, ohne Beschwerden zu bekommen.
13: Aber es war gleich klar, es liegt an der Ernährung.
12: Nee, das war gar nicht klar. Es hat ganz, ganz lange gedauert, bis man da mal auf den grünen Pfad gekommen ist, mit ganz viel Rumprobieren, jahrelang Diagnosen versuchen zu finden. Und so bin ich dann auch zu dem Thema gekommen, weil ich irgendwie gemerkt habe, okay, das, was ich brauche, die Hilfe, die ich brauche, finde ich irgendwie nicht so richtig. Und dann habe ich mich, das war noch im Studium, im Medizinstudium, angefangen selber einzulesen, jegliche Fortbildung gemacht und Co. Und bin jetzt sozusagen selber durch die Erfahrungen zur Expertin in dem Bereich geworden, weil ich es musste und weil es mich mittlerweile auch einfach unglaublich interessiert, weil der ein ziemlich cooles Organ ist.
13: Aber so wie es Ihnen ergangen ist, so geht es ja vielleicht vielen. Die haben dann Probleme, ja. Und es gibt irgendwie keine medizinische Lösung. Wie ist das zu erklären, dass es dann halt wahnsinnig lange braucht, um auch seitens der Medizin da irgendwie Licht ins Dunkel zu bringen?
12: Ja, weil sich viele leider auch mit dem Thema Reizdarm nicht so gut auskennen, muss man auch sagen. Klar, die Gastroenterologen und Gastroenterologinnen, das ist da deren Spezialgebiet, aber viele machen nur noch Darmspiegelung und bieten auch keine richtige Sprechstunde mehr an. Und früher war es ja auch noch ganz oft so ein bisschen eher die psychologische Schiene, dass man ganz oft empfohlen hat, ja, machen Sie mal eine Psychotherapie. Aber mittlerweile weiß man einfach, dass da ganz viele Sachen auch im Darm anders laufen, die man angehen kann und es eben keine psychologische Erkrankung ist, sondern eine, man nennt es auch Störung der Darm-Hirn-Achse. Mhm. Also eigentlich eine Störung der Kommunikation zwischen unserem Kopf und unserem Bauchhirn. Und das kann zu Verdauungsbeschwerden führen.
13: Mhm. Das heißt, der Darm hat wie großen Einfluss auf den kompletten Rest des Körpers?
12: Einen riesig großen, auf ganz viele verschiedene Organsysteme. Zum einen durch die sogenannte Darm-Hirn-Achse. Da weiß man, dass ungefähr so knapp 1/10 von den Informationen vom Gehirn zum Darm kommt und aber 80-90% eigentlich vom Darm zum Gehirn geleitet wird. Also der hat da alleine, was das angeht, einen riesigen Einfluss. Aber zum Beispiel auch unser Immunsystem, 70-80% sitzen alleine im Darm. Unser Botenstoff Serotonin, was man ja auch so das Glückshormon nennt, wird auch zu über 90% im Darm produziert. Also der hat auf viele verschiedene Achsen in unserem Körper, von Organen über Emotionen, über Hormone und Botenstoffe einen ganz, ganz großen Einfluss.
13: Also Riesenzusammenspiel auch mit der Psyche, ne? Also dann kann man sagen, Angststörungen, Depressionen können zu Darmbeschwerden führen und andersrum geht's das aber auch?
12: Ja, also man weiß noch nicht so ganz, was ist Henne, was ist Ei. Wahrscheinlich geht beides so ein bisschen Hand in Hand, weil wenn jemand zum Beispiel eine Angststörung oder auch Depression hat, die ernähren sich natürlich auch anders, beziehungsweise können sich oftmals einfach nicht so vielfältig, nicht so ausgewogen ernähren durch die Erkrankung. Und das wiederum kann dann den Darm beeinflussen. Aber natürlich können auch dauerhafte Verdauungsbeschwerden, wenn man jeden Tag Schmerzen hat, wirkt sich das ja irgendwann auch auf die Psyche drauf aus. Mhm. Und da sieht man auch von den Zahlen her, dass sich das sehr häufig überschneidet, beziehungsweise so Komorbiditäten nennt man das auch, dass das gleichzeitig vorkommt.
13: Jetzt haben Sie eben schon ein ganz, ganz wichtiges Wort genannt, Ernährung. Also ich glaube, das ist ja wirklich das, womit man den größten Einfluss auf den Darm haben kann. Ich persönlich merke das auch, wie sehr das dann teilweise was verändert. Jeden Morgen Müsli mit Haferflocken und Obst, das bewirkt irgendwie Wunder, habe ich das Gefühl.
12: Ja.
13: Was ist denn noch gut für den Darm?
12: Also eine Sache, die jetzt gerade schon in dem Frühstück drinsteckt, ist auf jeden Fall mit das Wichtigste, und zwar Ballaststoffe. Also so Pflanzenfasern, die eigentlich in jeglichem Pflanzen, Gemüse, Obst, Getreide, Nüsse, Hülsenfrüchte stecken. Und da essen wir leider im Schnitt einfach zu wenig. Von der Deutschen Gesellschaft für Ernährung werden da mindestens 30 Gramm am Tag empfohlen. Aber wir kommen im Schnitt meistens nur so auf 18, 19 Gramm. Und genau diese 10 Gramm Ballaststoffe mehr pro Tag können zu ganz vielen positiven Auswirkungen. Und das Coole ist, nicht nur für den Darm, sondern auch für kardiovaskuläre Faktoren, Cholesterinspiegel, Blutzuckerspiegel. Auch da wirkt sich Ballaststoffe, können sich da positiv auswirken. Deswegen, das wäre somit der erste Faktor, den ich mit reinnehmen würde. Und eine Sache, die ich auch immer wieder betone, ist die Pflanzenvielfalt. Also zum Beispiel morgens nicht nur Haferflocken nehmen, sondern eine Vierkornmischung oder anstelle nur Apfel, Banane nimmt man auch irgendwie eine Beerenmischung mit rein. Denn auch da weiß man, je vielfältiger die Ernährung ist, desto vielfältiger ist auch unser Darmmikrobiom. Mhm. Also diese, ja, ja. Rede ich jetzt so lang?
13: Nein, nee, ich hör gern zu. Ich möchte nur gerne auch noch natürlich abklopfen, was ist denn besonders schlecht bei der Ernährung?
12: Die erwartbaren Klassiker leider. Alkohol, viel gesättigte Fette, wenig Ballaststoffe in dem Fall. Oftmals die hochverarbeiteten Lebensmittel, die genau das mitbringen, mit vielen gesättigten Fetten, wenig Ballaststoffe, viel Zucker, viel Salz. Das sind Sachen, auf die wir eher verzichten würden wollen.
13: Und jetzt beschäftigen Sie sich ja sehr intensiv damit bei Social Media. Wir erwähnen gleich auch noch das Buch, das Sie geschrieben haben. Und grundsätzlich kann man ja schon den Eindruck haben, das Thema Darmgesundheit, auch wenn es irgendwie ein Tabuthema ist im Smalltalk, man spricht da jetzt nicht unbedingt sofort drüber als erstes mit seinen Freunden, aber es boomt ja schon irgendwie. Ne? Es gibt viele Bestseller zum Thema Darmgesundheit. Wie hat sich das entwickelt? Warum hat das so zugenommen?
12: Ich glaube, zum einen, weil wir auch einfach offener über Tabuthemen sprechen, was ich super wichtig finde. Schließlich ist Verdauung ein großer Aspekt, was unseren Alltag angeht und auch Lebensqualität. Aber weil auch immer mehr Leute Verdauungsbeschwerden haben, das nimmt einfach auf zu.
13: Aber womit ist das zu erklären, dass immer mehr Leute diese Beschwerden haben? Ist es wirklich die Ernährung oder kommen wirklich auch noch ganz viele andere Faktoren dazu? Wir haben ja jetzt schon gelernt, die Psyche hat einen enormen Einfluss drauf.
12: Ja, also ganz genau weiß man nicht, warum das jetzt alles zunimmt, aber Ernährung hat auf jeden Fall einen großen Einfluss, aber auch unser Lebensstil hat sich stark verändert, auch unser Stresslevel, auch das hat einen riesigen Einfluss auf die Verdauung und ich glaube, wir kennen es alle, dass man durch den Tag hetzt und dauerhaft gestresst ist und das macht ganz, ganz viel mit unserem Darm.
13: Wie relevant sind Bewegung und Schlaf? Das bleibt ja dann auch auf der Strecke, wenn man gestresst ist.
12: Gehört auch mit zu den Lebensstilfaktoren. Bewegung, super, super wichtig. Gerade für Leute, die zum Beispiel ein bisschen langsamere Verdauung haben, kann man da sehr viel mitmachen. Und Schlaf und Regeneration ist auch extrem wichtig für die Verdauung, weil auch das wieder, wie Sie schon gemeint haben, das Stresslevel beeinflusst und auch regulieren kann. Also da ganz, ganz wichtige Faktoren.
13: Aber was heißt das denn jetzt, wenn diese Aufmerksamkeit steigt, zumindest bei den Leuten, die es betrifft, aber die Medizin teilweise immer noch so ein bisschen im Trüben fischt, wie wir eben ja auch gehört haben bei Ihnen. Wie geht die Medizin und das Gesundheitswesen grundsätzlich mit dem Thema um? Hat es da auch schon genug Aufmerksamkeit oder muss da einfach mehr passieren?
12: Da muss aus meiner Sicht auf jeden Fall mehr passieren. Ich glaube, das Schwierigste mit ist, dass wir einfach als Ärzte zu wenig Zeit in den Sprechstunden haben. Und das höre ich auch von vielen Kolleginnen, dass man einfach gerne mehr Zeit mit den Patienten haben würde für eine gute Anamnese, wirklich viel sprechen in der Sprechstunde und nicht nur 5 Minuten Medizin machen. Und ich glaube, das ist ein ganz wichtiger Faktor, sowohl für Patienten als auch für Ärzte, um da einfach eine bessere Diagnostik und eine bessere Behandlung anbieten zu können. Weil innerhalb von 5 Minuten oder auch 10, 15 Minuten kann man meistens nicht so viel klären. 15 Minuten wäre schon schön, wenn man das für einen Patienten hätte. Ich glaube, da geht leider viel unter, weil man kann super viel durch ein gutes Gespräch, durch die richtige Diagnostik machen und herausfinden, was dann die richtige Therapie wäre. Aber oft fehlt einfach die Zeit.
13: Und in den Fällen sitzt man ja dann schon beim Mediziner. Noch besser wäre natürlich Vorsorge, Prävention eben möglicherweise durch Ernährung. Braucht es da mehr Ressourcen für Ernährungsberatung, zum Beispiel auch an Schulen ja auch schon?
12: Ja, an Schulen gibt's ja immer wieder ganz coole Initiativen. Ich glaube, davon bräuchte auf jeden Fall noch mehr, sowohl für die Kinder als auch für die Eltern, damit man da einfach weiß, okay, was wäre denn das Richtige? Was kann man da einpacken, dass man direkt von Beginn an gesund startet? Aber mit Ernährung wären zum Beispiel nicht nur Darmfaktoren, sondern die ganzen chronischen Erkrankungen würden ja auch angegangen werden, was ja langfristig super sinnvoll wäre. Also ich würde mir sehr, sehr wünschen, wenn mehr in Ernährung investiert wird, was Aufklärung angeht, aber vielleicht auch ein gutes Angebot in Schulen und Co., was dann Kantinen angeht, also auch in Krankenhäusern. Das ist ja nochmal eine ganz andere Sache. Das kennt, glaube ich, auch jeder mit dem nicht ganz so liebevoll hergerichteten Krankenhausessen.
4: Warum ein gesunder Darm so wichtig ist. Tobi Schäfer vom WDR hat darüber mit der Ärztin Luise Schäfer gesprochen.
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4: Er gehört zu den berühmtesten Kirchen Deutschlands, der Kölner Dom. Bislang konnten wir da umsonst rein, doch ab Juli kostet das ganze 12 Euro. Wie es zu der Entscheidung kam und auch zu dem Preis, Mathis Trapp berichtet.
14: Mit rund 6 Millionen Gästen im Jahr ist der Kölner Dom die meistbesuchte Sehenswürdigkeit in Deutschland. Die gotische Kathedrale zählt zum UNESCO-Weltkulturerbe. Sie ist das Wahrzeichen der Stadt. Wer Köln besucht, für den ist auch ein Besuch im Dom Pflicht. Doch so viel Bekanntheit hat ihren Preis. 16 Millionen Euro kosten Unterhalt und Erhalt des Doms jährlich. Ein Betrag, der nicht durch Spenden und öffentliche Gelder gedeckt wird. Ein touristischer Eintrittspreis soll ab dem 1. Juli helfen, die Finanzierungslücke zu schließen, erklärt Dompropst Guido Assmann.
15: Mal runtergerechnet auf den Tag kostet der Dom jeden Tag 44.000 Euro. Das ist wie ein Kleinwagen, jeden Tag. Und die vielen Menschen, die kommen, über die wir uns wirklich sehr, sehr freuen, durchschnittlich 20.000 Menschen am Tag, die bringen natürlich auch eine Verantwortung mit, und auch von Reinigung, von Aufsicht, von Sicherheit, sodass wir damit auch viele Ausgaben haben.
14: 12 Euro soll der Eintritt in den Innenraum des Kölner Doms ab nächstem Monat kosten. Es wird aber Ausnahmen geben. Schülerinnen und Schüler bis 13 Jahre sowie Schwerbehinderte und ihre Begleitung zahlen nichts. Für Studierende, Auszubildende und Inhaber des NRW-Sozialpasses gibt es eine Ermäßigung. Dompropst Guido Assmann.
15: Mir ist wichtig, dass wir niemanden ausschließen, in den Kölner Dom zu kommen. Dass wir weiter ein Ort des Gebetes sind, ein Ort der Wallfahrt zu den Heiligen Drei Königen und ein Ort des Willkommens.
14: Aus diesem Grund bleibt der Eintritt an bestimmten Feiertagen frei. Unter anderem rund um die Heiligen Drei Könige Anfang Januar, am 1. Mai, am Tag der Deutschen Einheit, aber auch zur Kölner Nacht der Museen. Auch der Besuch der Gottesdienste bleibt kostenlos, ebenso das Gebet. Dafür wird ein neuer Zugang an der Nordseite des Doms im Bereich der Schmuckmadonna eingerichtet, erklärt der Kölner Dombaumeister Peter Füssenich.
16: Also es wird ein Portal immer offen bleiben, jeden Tag, in dem man den Dom auch besichtigen kann. Wer das ein bisschen ausgedehnter machen möchte, der kauft sich ein Ticket, möglichst ein Online-Ticket und besichtigt dann den Dom, wie er das gerne möchte.
14: Der Dombaumeister sagt auch, ob sich ein Tourist als Betender ausgibt, um kostenlos in den Innenraum zu kommen, wird nicht kontrolliert.
16: Also es wird selbstverständlich keine Gesinnungsprüfung geben und niemand muss auch seinen Kirchensteuernachweis bereithalten. Also wer am Nordportal des Domes zum Gebet rein möchte und das sagt, der wird auch natürlich da reingelassen.
14: Die Meinungen der Menschen auf dem Domvorplatz zu den 12 Euro gehen auseinander.
17: Also ich finde, wer das sehen will, sollte auch bezahlen. Also ich finde das okay. Ja, und wenn ich Lust habe, gehe ich in den Dom und bezahle.
18: 12 Euro ist schon viel auf jeden Fall.
19: Das ist happig. Das ist sehr happig. Also für viele wird das nicht bezahlbar sein.
20: Ich meine, dass sie es machen müssen, finde ich okay. Aber die Höhe ist nicht okay.
14: Kritik am Eintrittspreis kommt unter anderem von der ehemaligen Kölner Dombaumeisterin Barbara Schock-Werner.
21: Der Dombesuch kann doch nicht nur für Wohlhabende möglich sein. Für mich muss es auch kommerzfreie Räume geben. Ich hätte mir im Vorfeld mal gewünscht, dass überlegt wird, dass man eine Art Stiftung oder Fonds gründet, um die Eintrittsfreiheit des Domes weiterhin zu gewährleisten.
14: Der Aachener Dompropst hätte sich gewünscht, dass Köln den Eintrittspreis mit den anderen Bistümern in Nordrhein-Westfalen abgestimmt hätte. Kölns Dombaumeister Füssenich spricht von einem moderaten Schritt und Preis.
16: Wenn man mal die großen Kathedralen in Europa vergleicht, also die Sagrada Familia, da zahlt man schon mindestens 30 Euro für einen Eintritt. Wir wollen es aber auch nicht mit solchen großen, auch touristischen Kirchen vergleichen. Hier können wir uns vielleicht eher mit Mailand vergleichen. Mailand und Venedig, das sind auch so die Größenordnungen. In diesem Feld liegen wir mit unseren 12 Euro Besichtigungsgebühr ganz gut dabei.
14: Fest steht, in der Anfangsphase ab dem 1. Juli wird es ruckeln. Für den Eintritt im Kölner Dom müssen digitale Bezahlsysteme und Kassen aufgebaut werden. Dann wird sich auch zeigen, wie groß der Ansturm auf die neuen Domtickets ist.
4: Ab Juli nimmt der Kölner Dom Eintritt. Matthias Trapp hat berichtet.
3: Standpunkte.
4: Die EU will in Zukunft härter mit Migranten umgehen. Menschen, deren Asylantrag abgelehnt wurde und die nicht in ihre eigentlichen Herkunftsländer abgeschoben werden können, sollen in Abschiebezentren außerhalb der EU gebracht werden. Dabei spielt es keine Rolle, ob die Menschen eine Verbindung zu dem Land haben, in das sie abgeschoben werden. Auch wenn die EU in Sachen Migration dringend etwas tun muss, das ist der falsche Schritt, findet Daniel Hechler vom SWR in den ARD-Tagesthemen.
1: Es ist richtig, ja überfällig, dass sich Europa beim Thema Migration handlungsfähig zeigt. Dass Verfahren vereinheitlicht, gestraft, Sanktionen gegen Geflüchtete verhängt werden, die nicht kooperieren. Ausreisepflichtige auch ausgewiesen werden. Das mag hart klingen, ist aber gerecht, vor allem denen gegenüber, die wirklich politisch verfolgt werden und weiterhin ein Recht auf Asyl in Europa haben müssen. Für mich aber wird dann eine Grenze überschritten, wenn die EU ihre Probleme mit irregulärer Migration an Drittstaaten auslagert und auch, wenn dort EU-Standards offiziell gelten sollen, wer kontrolliert deren Einhaltung und sollen Geflüchtete, auch Familien mit Kindern, tatsächlich auf unbestimmte Zeit in einem Land festgehalten werden, zu dem sie keinerlei Bezug haben? Hier verrät Europa die Menschenrechtsstandards, die in Reden und Resolutionen so gerne beschworen werden, auf denen die europäische Idee begründet ist. Und eben deshalb ist das ein Irrweg.
4: Die Meinung von Daniel Hechler vom SWR. Auch das Darmstädter Echo bezweifelt, dass Abschiebungen in Drittstaaten mit europäischen Werten vereinbar wären.
2: Wie will man dort die Einhaltung der Menschenrechte gewährleisten? Was will man den Drittländern als Gegenleistung bieten? Einfach das Scheckheft zu zücken, wird nicht reichen. Und was soll aus den dort gestrandeten Menschen eigentlich werden? Die EU hat mit dem scharfen Asylkurs, den sie mittlerweile fährt, auf den grundlegenden Stimmungswandel in Europa reagiert. Das ist die bittere Wahrheit, die nicht ignoriert werden kann. Doch muss die EU aufpassen, dass sie in der Flüchtlingspolitik ihr Wertefundament oder das, was davon übrig ist, nicht komplett über Bord wirft.
4: Die Frankfurter Rundschau geht noch weiter und nennt das Ganze einen schändlichen Deal.
2: Der Schaden ist beträchtlich, ein praktischer Nutzen der Vereinbarungen nicht ersichtlich. Bisher ist nicht erkennbar, dass ein Staat bereit wäre, abgelehnte Asylsuchende aus Europa aufzunehmen. Attraktiv sein könnte es für undemokratische Regime, um ihr Ansehen zu verbessern. Falls sich ein Land finden sollte, das mitmacht, wird das kostspielig. Großbritannien verbrannte sich die Finger bei dem Versuch, Asylsuchende in Ruanda auf ihre Asylentscheidung warten zu lassen. Das Modell scheiterte, nachdem mehr als 800 Millionen Pfund für Vorbereitungen ausgegeben worden waren. Ein Klacks gegen das, was Europa wird zahlen müssen.
4: Und auch die Augsburger Allgemeine hält die neuen Regeln für die richtige Entscheidung.
2: Ein Europa ohne innere Grenzen kann nur dann funktionieren, wenn es seine äußeren Grenzen schützt. Menschen, die vor politischer Verfolgung oder Krieg fliehen, gewährt dieses Europa Schutz. Das ist eine wichtige Errungenschaft. Aber nicht Schlepper und Schleuser dürfen entscheiden, wer dauerhaft in Länder wie Deutschland kommen darf, die mit guten Jobchancen und ja, auch mit hohen Sozialleistungen locken. Die Reform des Asylsystems setzt jetzt den Rahmen, der es der Bundesregierung erlaubt, abgelehnte Asylbewerber abzuschieben, wenn sie selbst oder ihre Herkunftsländer nicht kooperieren.
4: Das waren die Standpunkte. Zusammengestellt hat sie Mareike Markosch. 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Sie hören die ARD-Infonacht gleich mit den nächsten Nachrichten.

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1: Um 5 Uhr mit Juliette Groß. Die UN-Vollversammlung entscheidet heute darüber, ob Deutschland einen Sitz im Sicherheitsrat der Vereinten Nationen bekommt. Bundesaußenminister Badewul wirbt in New York um die Stimmen für Deutschland. Giselle UK in New York mit den Einzelheiten.
2: Dabei betont er natürlich vor allem, dass sich Deutschland schon seit Jahren um Friedensmissionen kümmert, beim Einsatz gegen die Folgen des Klimawandels hilft, bei der Vermittlung zwischen Konfliktparteien. Und genau das will Deutschland in Zukunft auch wieder im UN-Sicherheitsrat tun. Wadefuhl sagt, dass Deutschland sich auch in der Verantwortung sieht, die internationale regelbasierte Ordnung zu verteidigen, die ja in letzter Zeit immer wieder in Frage gestellt wird, und auch zu zeigen, dass hier in New York der Ort ist, an dem Fragen von Frieden und Sicherheit bei den Vereinten Nationen diskutiert werden.
1: Eine große Mehrheit der Bundesbürger fürchtet laut einer Umfrage, dass die geplante Gesundheitsreform zu einer schlechteren ärztlichen Versorgung führt. Die Rheinische Post berichtet über eine Erhebung im Auftrag des Hausärzteverbands, wonach sich 77% der Befragten entsprechende Sorgen machen. Aus der Nachrichtenredaktion Constanze Semide.
3: In Ostdeutschland sind es demnach sogar mehr als 85%, die negative Folgen der Reform erwarten. Am meisten befürchten die Menschen, dass Ärzte künftig weniger Zeit für ihre Patienten haben werden und dass sich die Wartezeiten in den Praxen verlängern. Die Vorsitzende des Hausärztinnen- und Hausärzteverbandes Bulinger Göpfert nannte die geplante Reform der gesetzlichen Krankenversicherung die größte politische Bedrohung für die hausärztliche Versorgung in den letzten 20 Jahren.
1: Russland meldet den Abschuss mehrerer Drohnen über der Region Leningrad. Weitere 13 seien im Anflug auf Moskau gewesen, so der Bürgermeister der Hauptstadt Sobjanin. Am Flughafen St. Petersburg, früher Leningrad, wurde nach Angaben der Luftfahrtbehörde der Verkehr eingeschränkt. In der Metropole beginnt in Kürze das Internationale Wirtschaftsforum. Vertreter aus mehr als 130 Ländern nehmen daran teil, auch aus den USA. Das US-Militär hatte nach eigenen Angaben einen größeren Angriff des Irans in der Golfregion abgewehrt. Das zuständige Regionalkommando teilte mit, mehrere Raketen und Drohnen seien abgefangen worden. Außerdem sei eine iranische Militäreinrichtung in der Straße von Hormus angegriffen worden. Kuwait und Bahrain hatten kurz vorher Angriffe mit Raketen und Drohnen gemeldet. Die USA hatten zuvor mitgeteilt, im Persischen Golf einen unbeladenen Öltanker mit einer Rakete angegriffen zu haben. Das waren die Nachrichten. Das Wetter in Deutschland. Tagsüber Wechsel aus Sonne und Wolken mit Schauern und Gewittern. Höchstwerte 18 bis 23 Grad. Morgen heiter von Westen her Schauer und Gewitter. Es ist 5.03 Uhr.
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4: Die A1 Münster Richtung Osnabrück ist zwischen Ladbergen und Längerich wegen eines defekten LKW bis 6 Uhr gesperrt, also noch eine gute Stunde. Die A1 Osnabrück Richtung Bremen ist zwischen Ahlhorner Heide und Wildeshausen West wegen einer Nachtbaustelle bis 6 Uhr gesperrt. Und die A71 Suhl Richtung Erfurt zwischen Oberhof und Gräfenroda gibt es eine Sperrung wegen Wartungsarbeiten, und zwar in den Tunneln Rennsteig und Alte Burg. Dauert auch noch ungefähr eine Stunde. Die Umleitung führt über die U11. Gute Fahrt!
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4: Die kommt von NDR Info aus Hamburg. Ich bin Milad Kupay. Schönen guten Morgen. Armut nimmt weiter zu. Dadurch verschärft sich die soziale Spaltung in Deutschland. Das ist die Einschätzung des Paritätischen Gesamtverbandes, das gestern seinen Bericht vorgestellt hat. 13,3 Millionen Menschen lebten in Armut, was einer Armutsquote von 16,1% entspricht. Im vergangenen Jahr hatte der Paritätische nur 15,5% der Bevölkerung zu den Armen gezählt, also rund 13 Millionen Menschen. Sozialpolitiker kritisieren diese Entwicklung. Kirsten Girschick.
5: Rund 13,3 Millionen Menschen leben in Deutschland in Armut. Das schreibt der Paritätische Wohlfahrtsverband in seinem Armutsbericht. Damit sei die Armutsquote auf einem Rekordhoch. Grüne und Linke werfen der Regierung vor, sie bleibe angesichts dieses Anstiegs der Armutsquote tatenlos. Die Grünen-Fraktionsvorsitzende Britta Hasselmann kritisiert, die Bundesregierung baue wirksame Maßnahmen gegen Armut und für faire Chancen nicht aus, sondern streiche diese sogar zusammen. Als Beispiele nennt Hasselmann angedachte Kürzungen beim Wohngeld, der Unterstützung für Alleinerziehende oder die mögliche Absage der BAföG-Erhöhung. Linken-Fraktionschef Sören Pellmann betont, Armut sei längst auch eine Gefahr für Arbeitnehmerinnen und Arbeitnehmer. Für immer mehr Menschen reichten die Löhne nicht aus. Als Maßnahmen gegen Armut fordert Pellmann unter anderem einen Mindestlohn von 15 Euro und die Anhebung der Leistungen in der Grundsicherung.
4: Der Paritätische guckt also mit Sorge auf die anstehenden Sozialreformen, gerade mit Blick auf die Rentner. Gino Eckbers war in einer Kleiderkammer in Langenhagen, nördlich von Hannover, und hat sich erzählen lassen, wer besonders Hilfe braucht.
6: Jacken. Dürfen Sie noch zwei Stück mitnehmen?
7: Zwei Jacken, genau.
8: Axel Jewski ist eigentlich im Ruhestand. Wie die meisten anderen Helferinnen und Helfer engagiert er sich hier ehrenamtlich. Es gibt viel zu tun.
9: Also wir sortieren erstmal, sind die Sachen sauber, sind sie heile, das heißt, haben sie keine Löcher. Bei Jacken zum Beispiel sind die Reißverschlüsse noch heile.
8: Etwa 20 Kundinnen und Kunden sind da. Pro Person kann eine begrenzte Zahl an Kleidern kostenlos mitgenommen werden. Zum Beispiel von Leopoldo Avendano. Der Arbeitssuchende ist auf die Kleiderkammer angewiesen.
10: Also in diesem Moment, ich weiß nicht, das kommt von Gott, dass ich eine Stelle finde. Und in der Zwischenzeit habe ich kein Klamotten, kein nichts. Deswegen bin ich hier und bin ganz froh, dass ich hier die Möglichkeit hätte.
8: Die Krisen der letzten Jahre haben hier ihre Spuren hinterlassen.
11: Wir haben, ich sage jetzt mal, die Ukraine, wo es damit angefangen hat, jetzt auch durch die anderen Kriege, wenn die Leute hierher kommen, die haben ja eigentlich, bis auf das, was sie auf dem Leib haben, gar nichts mehr auf dem Körper. Auf bestimmte Sachen, wenn es um Kinder geht, mit Kinderwagen und sowas, bieten wir ja auch an. Also da ist doch schon die Nachfrage größer geworden.
8: Sagt die Leiterin Iris Domer-Galler. Laut dem Armutsbericht liegt die Region Hannover im Bundesvergleich so ziemlich im Mittelfeld. 16,4% sind hier demnach von Armut betroffen. Der Bundesdurchschnitt liegt bei 16,1%. Anders sieht es in der Region Weser-Ems aus. Dort liegt die Armutsquote bei knapp 21%, hinter Trier Platz 2 im bundesweiten Vergleich. Besonders schwer haben es laut Bericht Rentner, Frauen, Alleinerziehende, Behinderte und Geflüchtete. Menschen, denen Heidi Holz hilft. Die über 80-Jährige engagiert sich seit dem Start der Kleiderkammer 2015.
12: Die Menschen, die zu uns kommen, sind genauso unterschiedlich wie wir alle. Es gibt Menschen, die sehr forsch kommen, andere sind ganz bescheiden und sehr, sehr dankbar. Und man muss sich immer wieder wundern, wofür der Bedarf doch noch da ist bei den Menschen.
8: Ein anstrengender Job. Für viele Mitarbeiterinnen und Mitarbeiter aber ein Job aus Überzeugung.
9: Manchmal geht man auch nach Hause und sagt, das war schon wieder ein bisschen viel, wenn wirklich viel los war. Aber grundsätzlich, ich glaube, alle, zumindest bei uns im Team, sagen für sich, das ist sinnvoll, hier was zu tun und den Menschen zu helfen.
8: Sagt Axel Jewski. Zusammen mit den anderen Ehrenamtlichen sorgt er dafür, dass hier bedürftige Menschen von Dienstag bis Donnerstag Kleidung bekommen.
4: Wieder ein Armutsbericht und wieder einer, der zeigt, dass die Armut im Land zunimmt. Mein Kollege Ingo Zamperoni hat darüber in den ARD-Tagesthemen mit dem Soziologen Olaf Groh-Samberg von der Uni Bremen gesprochen. Und die erste Frage an ihn war die nach den Hauptgründen. Falsche Maßnahmen gegen Armut, falsche Politik oder lässt sich der Trend einfach nur schwer aufhalten?
13: Also in der Tat ist es nicht einfach, die Ursachen zu bestimmen. Und der Trend, den Sie angesprochen haben, ist ein langfristiger. Also eigentlich steigt die Armut in Deutschland schon über die letzten 3 bis 4 Jahrzehnte kontinuierlich an. Und sie hört irgendwie nicht auf zu steigen. Und wir hatten immer wieder andere oder unterschiedliche Phasen. Mal war es die ansteigende Arbeitslosigkeit. Dann ist die Arbeitslosigkeit zurückgegangen nach 2004. Die Armut aber nicht. Sie ist weiter gestiegen. Wir hatten eine Ausdehnung des Niedriglohns. In den letzten Jahren haben wir gesehen, dass das Mindestlohngesetz beim Niedriglohn geholfen hat. Aber ja, dann kam Pandemie und weitere Krisen. Also die Armut, der Trend einer ansteigenden Armut scheint nicht aufzuhalten zu sein.
14: Die Bundesregierung will es trotzdem versuchen, diesen Trend aufzuhalten, will zeitnah die Sozialversicherungen und das Steuersystem reformieren. Das soll Kosten senken, soll mehr Wachstum für die Wirtschaft bringen, sprich mehr Wohlstand. Vor dem Hintergrund des heutigen Berichts, was sollte in diesem Reformpaket drin sein?
13: Also man muss bezweifeln, dass weitere Kürzungen im Sozialstaat, die angeblich Wachstum generieren sollen, was dann unten ankommt, dass diese Strategie funktioniert. Das würde ich sehr stark bezweifeln. Denn ja, wie gesagt, die Armut wächst und wächst und Kürzungen im Sozialstaatsbereich, auch wenn damit die Hoffnung verbunden werden soll, dass das Wohlstand generiert, da hätte ich meine Zweifel, dass der am Ende unten ankommt. Ich glaube, wir müssen wirklich viel eher darüber nachdenken, wie wir die Sozialsysteme wirklich besser armutsfest machen können.
14: Und wie könnten wir das? Haben Sie da Vorschläge?
13: Naja, eben nicht durch Kürzungen, sondern durch eine bessere Grundsicherung, vielleicht auch durch eine solidere Grundsicherung. Dadurch, dass wir gucken, dass wir die Renten stabilisieren. Dieser Bericht zeigt ja auch auf, dass wir jetzt in den letzten Jahren eine deutlich zunehmende Altersarmut haben, die wir eigentlich schon vor 10 Jahren prognostiziert haben, weil das war absehbar, dass die kommen wird. Also wären auch Rentenkürzungen hier ein Problem, vor allem eben am unteren Rand. Also man muss gucken, dass die Sozialversicherungssysteme am unteren Rand armutsfester werden, aber dass auch die Grundsicherung eben besser greift.
14: Die Studie weist ja auch eine Kluft zwischen Regionen in Deutschland auf. Wird sich die auch weiter verstärken?
13: Ja, also auch da hatten wir unterschiedliche Entwicklungen. Also die Kluft zum Beispiel zwischen Ost- und Westdeutschland ist jetzt nicht dramatisch weiter aufgegangen. Die ist noch da, aber hat sich eigentlich tendenziell ein klein bisschen geschlossen. Dafür sehen wir jetzt, dass wir eine Nord-Süd-Kluft zunehmend haben. Also auch regionale Disparitäten spielen natürlich eine Rolle.
14: Und gleichzeitig sehen wir auch einen Anstieg der Zahl sogenannter Superreicher. Geht da die Schere arm-reich wirklich auch weiter auseinander oder sind das halt nur die Extremen an den Rändern?
13: Nein, absolut nicht. Das ist in der Tat der zentrale Punkt. Die Zunahme der Armut geht wirklich einher, auch schon seit Jahrzehnten, mit einer Zunahme auch des, nicht nur des Superreichtums, der hat auch extrem zugenommen. Aber wir sehen auch, dass in den oberen Einkommensbereichen, in den Wohlstandslagen, dass wir auch da eine kontinuierliche Zunahme haben. Also wir haben nicht nur eine starke Armut in diesem Land, wir haben mittlerweile auch eine sehr große Gruppe, das sind mittlerweile über ein Viertel der Bevölkerung, die in sehr wohlhabenden Lagen leben. Und diese Gruppe ist genauso stark expandiert oder angestiegen wie am unteren Rand die Gruppe der Armut und entsprechend schrumpft der Anteil der Menschen in Deutschland, die sich in mittleren Lagen bewegen. Also es ist eine Polarisierung oben und unten.
14: Und welche Auswirkungen hat das dann auf die Gesellschaft, auf den Zusammenhalt hier auch hierzulande?
13: Ja, gravierende, würde ich schon denken. Und ich glaube, dass man es auch sehen kann. Man sieht es etwa an der Entwicklung des politischen Vertrauens, das in unteren Einkommensgruppen tatsächlich sehr stark weggebrochen ist, während es in den oberen noch recht stabil ist. Wir sehen es an vielen Konflikten, an gesellschaftspolitischen Themen, die wir zu verhandeln haben. Wir haben viele Transformationen als Gesellschaft vor uns, wo es wichtig ist, dass die Gesellschaft zusammenwirkt, dass wir einen Zusammenhalt haben und dass wir gemeinsam an diesen Transformationen arbeiten. Das wird sehr schwierig, wenn es so große ökonomische Ungleichheiten in diesem Land gibt, sodass die Unteren immer befürchten müssen, dass sie erneut diejenigen sind, die den Kürzeren ziehen, während am oberen Rand, sag ich mal, sich reiche oder wohlhabende Menschen aus vielen Dingen auch rauskaufen können, die in diesem Staat nicht gut laufen.
4: Sagt der Soziologe Olaf Groß-Samberg von der Uni Bremen in den ARD-Tagesthemen. Schauen wir aufs Wetter hier bei uns in der letzten Stunde der ARD-Infonacht. Zunächst ein paar aktuelle Temperaturen. 15 Grad haben wir in Hamburg, Berlin meldet 19 Grad, 10 Grad, bisschen kühler in Frankfurt am Main, 15 Grad in Dresden, weiter in Köln 12 Grad, Leipzig 16, München 14 und Stuttgart 13 Grad. Ja, ansonsten gibt es tagsüber einen Wechsel aus Sonne und Wolken mit Schauern und Gewittern, die Höchstwerte 18 bis 23 Grad.

0: Und die Zeit, 5.14 Uhr ist es. Guten Morgen.
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0: Der Bundespräsident Frank-Walter Steinmeier, der muss sozusagen seine Koffer packen, weil das Schloss Bellevue marode ist und umgebaut wird, muss er seinen Sitz räumen. Nun ist der erste Teil des Umzugs aus Schloss Bellevue geschafft. Bis auf einen Raum ist alles leer bzw. voller vollgepackter Kisten. Ein ungewohnter Blick für Mitarbeiter und Präsident. Im Sommer kommen die Möbelwagen und dann wird fast alles in einem bunten Neubau wieder ausgepackt. Effi Seibert.
2: Hallo.
3: Es halt hier. Man hört auch das Echo, ne?
2: Sagt Steffen Tendler. Er wirkt erstaunlich ungestresst, obwohl er den ganzen Schlossumzug organisiert. Jetzt sind die Räume leer.
3: Das ist schon ein bisschen Wehmut letztendlich. Aber das ist auch interessant, mal zu sehen, wie die Schlosswände ohne Bilder aussieht, wie die Farbgestaltung nochmal ganz anders wirkt und wie der Raum auch wirkt ohne Vorhänge. Das ist also eine ganz andere Listsituation. Ich finde es auch schön.
2: Was bisher hier drin stand, ist in Kisten verpackt. Vorher wurde natürlich Inventur gemacht. Alles wurde im großen Saal aufgereiht und durchgezählt. Entstanden sind lange Listen mit Stühlen, Tischen, Büchern und Regalen, aber auch 537 Tassen stehen drauf und mehr als 2000 Teller. Davon gibt's jetzt zwei weniger.
3: Die Eierbecher sind nicht kaputt gegangen, aber zwei Teller sind schon zu Bruch gegangen. Aber das ist halt normal.
2: Die Schlossmitarbeiter haben dabei auch Dinge entdeckt, die man in normalen Haushalten eher nicht im Schrank hat. Zum Beispiel Gurkenschalen oder das hier.
3: Mach das mal auf. Ich weiß nicht, wie die Funktion der Sachen ist.
4: Ist schon kaputt?
3: Nein, das ist nicht kaputt. Das ist so gewollt.
2: Was wie ein kaputtes Sektglas ohne Fuß aussieht, ist eine Glashaube, die man über kleine Appetithappen stülpen kann. Hunderte randvolle Kartons stehen jetzt da, wo früher die Schlossküche war. Die ist gleich zu Beginn ausgeräumt worden und dient jetzt als Lager fürs Geschirr. Beim Geschirr und bei den Möbeln wurde das ein oder andere aussortiert und wird jetzt durch die bundeseigene Verwertungsagentur versteigert. Schlosskoch Jan-Göran Barth hat sich anders entschieden.
5: Beim Auszug denkt man so, man mistet ein bisschen aus, aber dann nimmt man irgendwas an der Hand und denkt, nee, das behalten wir noch. Und in der Küche ist es ja ähnlich wie bei einem Handwerker. Es gibt halt gewisse Dinge, die braucht man vielleicht einmal im Jahr oder alle zwei Jahre einmal.
2: Zum Beispiel?
5: Das können irgendwelche Ausstecher oder Förmchen sein oder irgendwelche Backmatten, die man nicht allgegenwärtig immer benötigt. Und wenn man sie dann alle zwei Jahre einmal rausholt, dann hat man sie wenigstens da.
2: Was haben Sie denn ausgemistet?
5: Gar nichts.
2: Der Koch hat auch Glück. Im Gegensatz zu anderen Räumen, die im neuen Haus wesentlich kleiner sein werden, ist seine neue Küche genauso groß wie die bisherige im Schloss. Hier in Bellevue wird in derselben Etage gekocht und serviert. Im neuen Haus müssen die Speisen in Zukunft Aufzug fahren.
5: Hier haben wir die Hauptküche und das Essen geht direkt zum Gast. Dort kochen wir im Erdgeschoss, dann geht's mit dem Küchenaufzug nach oben in die 6. Etage. Da muss dann alles angerichtet werden.
2: Also etwas komplizierter. Immerhin gibt es einen Reserveaufzug, falls das Dinner mal im Lift stecken bleibt. Was nicht mit umzieht oder aussortiert wurde, wird eingelagert. Zum Beispiel die beiden bekannten Graupner-Bilder, die jeweils über eine ganze Schlosswand gehen. Die kennt man aus dem Fernsehen, weil davor Kanzler und Minister vereidigt werden. Eins ist lila und eins ist gelb. Und beide sind so riesig, dass es im neuen Haus keine einzige Wand gibt, die groß genug wäre, sagt Umzugsmanager Steffen Tendler.
3: Die haben wir jetzt in der Tat das erste Mal abnehmen müssen und auf riesen Papprollen aufgerollt und sind jetzt in der Kunstpedition eingelagert.
2: Staatskatzen wie in England oder Präsidentenhunde wie in den USA gibt es in Berlin zwar nicht, aber auch hier müssen Tiere umziehen, erklärt Eva Delegiannis vom Präsidentenbüro.
6: Die Teichfrösche und die Teichmolche mussten vom kleinen Teich in den großen Teich umgesetzt werden.
2: Weil ihr Heimatteich einer Baustelle weichen muss. Die Frösche von Bellevue haben übrigens ihre eigene Umzugsbeauftragte, eine Biologin. Jeden Morgen ab 7 Uhr werden sie in Eimern von einem Teich zum anderen gebracht. Und im Gegensatz zu den Mitarbeitern des Bundespräsidenten mussten die Frösche und Molche nichts packen und haben jetzt sogar mehr Platz als vorher.
0: Ein unangemessener Kommentar, eine hohe Arbeitsbelastung, ein sexueller Übergriff. Machtmissbrauch im Beruf zeigt sich in vielen Facetten. Der Wissenschaftsbetrieb gilt als besonders anfällig. Das hat mehrere Gründe. Wissenschaftliche Mitarbeiterinnen und Mitarbeiter, also Doktoranden und Postdocs, arbeiten oft unter prekären Bedingungen. Sie sind häufig projektbezogen beschäftigt, haben deshalb befristete Verträge. Außerdem sind sie von den Professoren, die sie betreuen, direkt abhängig. Mit einer neuen Handreichung will die Gewerkschaft Erziehung und Wissenschaft ein Bewusstsein für Machtmissbrauch in der Wissenschaft schaffen. Sie wird heute Abend öffentlich vorgestellt. Britta Mersch berichtet vorab.
4: Ich dachte, das gehört einfach dazu. Dieses Zitat steht auf einer Handreichung, also einem Leitfaden, der Gewerkschaft Erziehung und Wissenschaft, die sich mit Machtmissbrauch an Hochschulen und Forschungseinrichtungen befasst. Denn das Wissenschaftssystem sei dafür anfällig, sagt Eleonora Dolderer, eine der Autorinnen.
7: Hochschule und Wissenschaft in Deutschland ist hierarchisch organisiert. Sie ist geprägt von prekären, befristeten Arbeitsverhältnissen und intransparenten Strukturen bis zu überhaupt keinen Strukturen, die Betroffene unterstützen. Ich glaube, das muss man als erstes verstehen, dass systematisch sozusagen sehr viele Gelegenheiten schon angelegt sind, dass da Freiräume da sind, die Macht irgendwie auch in einer missbräuchlichen Art und Weise auszuüben.
4: Eine umfassende Erhebung fehle, aber Umfragen ließen auf eine Vielzahl von Fällen schließen. GEW-Vorstand Andreas Keller.
8: Ich kriege sehr viel aus Beratungsgesprächen und aus Kontakten zu Betriebs- und Personalräten mit, dass es eine große Dimension hat, der Machtmissbrauch, und auch eine große Dunkelziffer, weil sehr wenige Leute bereit sind, das dann auch offiziell zu melden. Und das spricht dafür, dass man das in der Tat auch mit wissenschaftlichen Methoden einmal erhebt, welche Dimension das tatsächlich hat.
4: Auch das Netzwerk gegen Machtmissbrauch in der Wissenschaft will auf das Problem aufmerksam machen. Das ist ein Zusammenschluss von Forschenden aus Hochschulen und außeruniversitären Forschungseinrichtungen. Der Doktorand Pavlos Leusler von der Universität Bonn ist in der Beratung aktiv.
9: Da ist zum Beispiel eine massive Drucksituation. Da ist oftmals die Ausnutzung der Abhängigkeit dadurch, dass Verträge in der Wissenschaftswelt, also Arbeitsverträge, immer nur sehr kurzfristig geschlossen werden und dann die Vertragsverlängerung als Druckmittel eingesetzt wird. Und wir sehen dann Dinge, wie das oft Arbeitszeiten überschritten werden, dass Menschen unter Druck gesetzt werden, private Ressourcen, privates Geld einzusetzen, dass Menschen gezwungen werden, ihre Arbeit, ihr geistiges Eigentum an ihre Vorgesetzten sozusagen weiterzugeben, indem dann ein anderer Autor oder eine andere Erstautorin oder so auf dem Paper erscheint.
4: Auch fehlender Kontakt zu den Vorgesetzten, also den Professorinnen und Professoren, sei ein Problem.
9: Und das ist ein wichtiger, oft übersehener Punkt beim Thema Machtmissbrauch, dass es eigentlich um eine Form von Vernachlässigung geht. Also dass nicht so sehr das Problem ist, was Vorgesetzte jetzt aktiv falsch machen, sondern dass es wahrscheinlich einfach eine Überforderung auf Seiten der Vorgesetzten in ihrer Rolle gibt und dadurch dann eben klassische Pflichten wie das Führen sinnvoller Dienstbesprechungen, das Abarbeiten von Anträgen auf Dienstreisen, Urlaub etc. dann hinten rüberfällt oder dass einfach keine vernünftige Betreuung gewährleistet wird.
4: Die Handreichung soll Betroffene über ihre Rechte aufklären. Sie richtet sich auch an Hochschulen und Forschungseinrichtungen, damit sie denjenigen Schutz bieten, die Machtmissbrauch erleben. Denn oft fehlten die passenden Strukturen, sagt Eleonora Dolderer.
7: Beispielsweise Ombudspersonen, die sind an den allermeisten Hochschulen da. Aber die Frage ist, wie gut zugänglich sind die? Wer sind diese Personen? Zum Teil sind die selbst wiederum in strukturellen Abhängigkeitsverhältnissen. Also das sind oft keine unabhängigen Stellen. Das ist ein Problem. Und dass wir wirklich unabhängige Anlaufstellen innerhalb von Hochschulen haben, würde ich sagen, ist immer noch die Seltenheit. Und vor allem, dass diese Wege, wie ich dazu komme als betroffene Person, eben auch oft intransparent sind.
4: Helfen könnte auch, die Betreuungsverhältnisse von Doktoranden und Postdocs neu zu gestalten, sagt Andreas Keller von der GEW.
8: In anderen Ländern ist es üblich, dass eben nicht eine Person eine Doktorarbeit bewertet und betreut und noch Fachvorgesetzter ist. Das könnte man entflechten. Und wir setzen uns auch ein für ein Department-Modell, was bedeuten würde, dass wir eben nicht eine Professorin oder einen Professor als Lehrstuhlinhaber haben, wo dann alle Entscheidungen zusammenfallen, sondern dass wir eine Personalstruktur haben, wo dann Wissenschaftlerinnen und Wissenschaftler, egal ob mit oder ohne Professorentitel, dann arbeitsteilig zusammenwirken, auch wenn sie unterschiedliche Funktionen haben. Das sind also zwei Scharniere, wo man auch wirklich Hierarchien abflachen könnte, Machtkonzentration abbauen könnte.
4: Damit Hochschulen und Forschungseinrichtungen sichere Orte sind. Für alle, die dort arbeiten und studieren.
0: Machtmissbrauch in der Wissenschaft. Das war ein Beitrag von Britta Mersch.
1: Sport.
10: Jan Möller, wenn nicht jetzt, wann dann von den Höhnern? Das war 2007 der große Hit bei der Handball-Weltmeisterschaft. Das deutsche Team hat damals ja auch tatsächlich den Titel geholt. Und dieses Motto, wenn nicht jetzt, wann dann? Das gilt nun auch für Deutschlands besten Tennisspieler Alexander Zverev bei den French Open. Es könnte wirklich was werden mit seinem ersten Grand-Slam-Titel. Die vermeintlich größten Konkurrenten, Jannik Sinner und Novak Djokovic, sind schon raus. Carlos Alcaraz ist wegen einer Verletzung gar nicht erst dabei gewesen. Und Zverev selbst, der steht im Halbfinale und hat bislang durchweg überzeugt, auch gegen den erst 19-jährigen Rafael Jodar aus Spanien. 7:6, 6:1, 6:3 stand es am Ende für den Weltranglisten-Dritten aus Hamburg. Und für uns war Guido Ringel dabei.
11: So ist Alexander Zverev kaum zu bezwingen.

0: Slam-Turnier. Drei Sätze nur gegen Rafael Jodar, dem nach seinen Matches und Leistungen in den letzten Wochen viel mehr zugetraut wurde, auch gegen Zverev. Aber der Deutsche hatte als der große Favorit auf den Titel im Start Roland Garros einfach zu viel zu bieten. Selbstbewusst spielte Zverev und mit diesem immensen Druck, dem keiner standhalten konnte, auch der vermeintlich neue Star Jodar nicht. Dessen Zeit wird noch kommen, ganz sicher 2026 in Paris, aber ist die Zeit des Alexander Zverev.
1: Ja, im Halbfinale am Freitag trifft er wieder auf einen aufstrebenden Jungstar, auf den 20-jährigen Tschechen Jakub Menšík. Der hat den noch ein Jahr jüngeren Brasilianer João Fonseca geschlagen, ebenfalls überzeugend in drei Sätzen 6:4, 6:3 und 7:6. Und auch bei den Frauen steht die erste Halbfinalpaarung schon fest. Da trifft die Ukrainerin Marta Kostyuk auf Mira Andreeva aus Russland. Vom Tennis zum Fußball. In der kommenden Woche beginnt ja die Weltmeisterschaft der Männer und das deutsche Team ist am Abend um kurz vor 22:30 in den USA angekommen. Mit dem Linienflug LH434 ging es nach Chicago. Da steigt am Samstag der letzte Test gegen die USA. Und dann wird's auch schon langsam ernst. Für die DFB-Frauen dagegen geht's in den kommenden Tagen erstmal noch darum, sich für ihre WM zu qualifizieren. Die findet im kommenden Jahr in Brasilien statt. Mit einem Sieg am Freitag in Köln im vorletzten Quali-Spiel gegen Norwegen wäre alles klar, aber es gibt da ein paar Personalprobleme, unter anderem auch im Tor. Christian Schulze berichtet.
2: Die Schmerzen waren ihr anzusehen und an Paraden mit Flugeinlagen war nicht zu denken. Drei Tage vor dem vorletzten und möglicherweise schon entscheidenden WM-Qualifikationsspiel gegen Norwegen beendete Nationaltorhüterin Ann-Kathrin Berger das Training in Köln letztlich vorzeitig. Ihr Einsatz am Freitag bleibt fraglich.
3: Eine Prellung tut einfach weh. Morgen kann wieder alles weg sein. Morgen kann es noch schlimmer werden. Also man weiß es einfach nicht. Und dann mal sehen, ob es bis Freitag reicht.
2: Die Bauchverletzung hatte sich Berger vor zwei Wochen im Spiel für ihren US-Verein Gotham FC bei einem Zusammenprall zugezogen. In Köln versuchte sie es mit einem Klebepolster im Nierenbereich. Ob das eine Lösung sein kann, wird sich zeigen.
3: Natürlich müssen wir ein paar Sachen jetzt gerade austesten. Ich habe Schmerzen, aber ich glaube, manche Schmerzen sind einfach aushaltbar. Und das versuchen wir jetzt gerade auszutesten, wie weit wir gehen können.
2: Norwegen ist der einzige Konkurrent, der den deutschen Frauen Platz 1 in der Gruppe und damit das direkte WM-Ticket für Brasilien noch streitig machen kann. Bei einem Sieg in Köln ist Deutschland vorzeitig qualifiziert. Dafür muss im Vergleich zum enttäuschenden 0:0 im vergangenen Quali-Spiel in Österreich aber eine Leistungssteigerung her. Egal, ob mit Berger im Tor oder ohne sie.
1: Deutschland gegen Norwegen am Freitag um 20.35 Uhr ist Anpfiff in Köln und das letzte Quali-Spiel in Slowenien, das folgt dann am Dienstag.
4: Neues vom Sport war das mit Jan Möller. In New York entscheidet sich heute, ob Deutschland als nicht ständiges Mitglied in den UN-Sicherheitsrat gewählt wird. Gewählt wird durch die UN-Generalversammlung. Deutschland hofft auf einen Sitz in dem wichtigen UN-Gremium, aber die Wahl ist nicht garantiert. Wir sprechen gleich über die Ausgangslage hier nach den nächsten Nachrichten. In der letzten Stunde der ARD-Infonacht. Guten Morgen.

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1: Um 5.29 Uhr mit Juliette Groß. Die Generalversammlung der Vereinten Nationen entscheidet heute, ob Deutschland 2027 und 2028 einen Sitz im UN-Sicherheitsrat bekommt. Deutschland steht eine Kampfabstimmung bevor, weil auch Österreich und Portugal in das Gremium wollen. Aus New York, Martin Ganselmeier.
2: Die beiden kleineren Staaten hatten ihren Hut deutlich früher als Deutschland in den Ring geworfen. Portugal hat enge Kontakte zu Lateinamerika und Afrika. Österreich wirbt mit seiner politischen Neutralität. Bundesaußenminister Johann Wadephul ist schon seit Freitag in New York, um in einer Art politischem Speeddating noch möglichst viele Staaten für Deutschland zu gewinnen. Wadephul äußerte sich zuversichtlich, dass es am Ende reichen wird und versprach, Deutschland werde die UN stärker und handlungsfähiger machen.
1: Heute kommen in Ägypten Vertreter der islamistischen Hamas und weitere palästinensische Gruppen zu Gesprächen über die Zukunft des Gazastreifens zusammen. Auch Vertreter der Türkei und Katars wollen teilnehmen. Aus Kairo, Moritz Behrendt.

0: Unklar ist noch, ob es auch zu einem Treffen mit Nikolai Mladenow kommen wird. Der Bulgare ist der Chefgesandte des von US-Präsident Trump einberufenen Friedensrates. Im letzten Oktober hatten sich Israel und die Hamas auf eine Waffenruhe geeinigt. Dennoch gehören israelische Luftangriffe in Gaza weiterhin zum Alltag. Die Verhandlungen über die Umsetzung der nächsten Phasen des Waffenruheabkommens sind ins Stocken geraten. Knackpunkte sind die Weigerung der Hamas, ihre Waffen niederzulegen, sowie die anhaltende Besatzung von Teilen des Gazastreifens durch Israel.
1: Der Deutsche Gewerkschaftsbund fordert die Regierung auf, Superreiche höher zu besteuern, um die Finanzlücken im Haushalt zu schließen. DGB-Vize Körzel sagte dem Redaktionsnetzwerk Deutschland, jeder Euro, der über ein Nettovermögen von 1 Million Euro hinausgeht, müsse mit einer Vermögensteuer belegt werden. Außerdem sollten die reichsten Deutschen eine Extravermögensabgabe leisten. Der DGB fordert 10% auf alle privaten Nettovermögen ab 10 Millionen Euro, die über 20 Jahre abgetragen werden könnten. In Albanien haben tausende Menschen gegen ein Luxusbauprojekt protestiert, das mit dem Schwiegersohn von US-Präsident Trump, Jared Kushner, in Verbindung steht. Kushners Unternehmen will auf der albanischen Insel Sarzan ein Luxusresort eröffnen. 1,4 Milliarden Euro sollen investiert werden. Die Sonderstaatsanwaltschaft zur Bekämpfung von Korruption und organisierter Kriminalität in Albanien hat nach eigenen Angaben Ermittlungen zu dem Bauprojekt eingeleitet. Das waren die Nachrichten. Das Wetter in Deutschland. Tagsüber Wechsel aus Sonne und Wolken mit Schauern und Gewittern. Höchstwerte 18 bis 23 Grad. Morgen heiter, von Westen her Schauer und Gewitter. Höchstwerte 18 bis 25 Grad. Am Freitag gebietsweise Schauer und Gewitter 15 bis 22 Grad. Am Sonnabend freundlich, einzelne Schauer und Gewitter möglich. 18 bis 24 Grad. Das waren die Nachrichten.
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3: Geht schnell, zwei Meldungen haben wir. Die A1 Münster Richtung Osnabrück zwischen Ladbergen und Lengerich. Da haben wir eine Sperrung wegen eines defekten LKW noch bis 6 Uhr, also noch eine halbe Stunde. Genauso die A1 Osnabrück Richtung Bremen zwischen Ahlhorner Heide und Wildeshausen West. Eine Sperrung wegen einer Nachtbaustelle, die auch ebenfalls in einer halben Stunde zu Ende geht.
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3: Mit Milat Kupay, hallo. In New York entscheidet sich heute, ob Deutschland als nichtständiges Mitglied in den UN-Sicherheitsrat gewählt wird. Sie haben es auch gerade in den Nachrichten gehört. Gewählt wird durch die UN-Generalversammlung. Deutschland hofft auf einen Sitz in dem wichtigen UN-Gremium, aber die Wahl ist nicht garantiert. Vor allem die deutsche Positionierung im Nahostkonflikt wurde in den vergangenen Monaten von einigen Staaten kritisch gesehen. Hat Deutschland alles getan, um diesen Sitz zu bekommen? Wie bewerten das Außenpolitiker und Politikerinnen aus Regierung und Opposition? Ruth Kirchner aus dem ARD-Hauptstadtstudio berichtet.
4: In a world at the crossroads, united action is needed.
5: Werbevideos, Textnachrichten, formelle Briefe auf schwerem Büttenpapier, aber auch Picknickdecken und Gummibärchen als kleine Geschenke. Seit Monaten läuft der Wahlkampf Deutschlands um einen Sitz im UN-Sicherheitsrat. Jetzt sei man sehr guter Dinge, beteuert Regierungssprecher Stefan Cornelius.
6: Der Bundeskanzler hat sich daran stark beteiligt, er hat telefoniert, das Thema ist seit Monaten auf der Agenda der Bundesregierung.
5: Ob es am Ende reicht, wird sich nach der geheimen Abstimmung in der UN-Generalversammlung zeigen. Boris Mijatovic von den Grünen, Vorsitzender des Unterausschusses für UN-Angelegenheiten im Bundestag, war selbst kürzlich in New York und ist ebenfalls optimistisch. Es gebe viel Sympathie für Deutschland.
7: Ich bin da sehr zuversichtlich, weil wir eben ein zuverlässiger Partner sind. Wir zahlen unsere Beiträge regelmäßig, pünktlich.
5: Deutschland zahlt nicht nur pünktlich, sondern auch viel, gehört zu den größten Geldgebern der Vereinten Nationen und wirbt jetzt mit dem Slogan Respekt, Gerechtigkeit und Frieden für Unterstützung. Die Bundesregierung sieht Deutschland dabei nicht nur als zuverlässigen Partner, sondern auch als Verteidiger der regelbasierten internationalen Ordnung. Doch genau da sieht Isabel Kadematuri von der SPD Defizite, die Deutschland wichtige Stimmen kosten könnten.
8: Unser Ansehen hat natürlich extrem gelitten in den letzten Jahren durch unsere nahezu bedingungslose Unterstützung Israels, oder so wird es zumindest wahrgenommen, in seinen völkerrechtswidrigen Krieg in Gaza, jetzt in Libanon. in unserer zurückhaltenden oder unklaren Bewertung des völkerrechtswidrigen Kriegs im Iran.
5: Ein Selbstläufer wie vor 8 Jahren, als Deutschland für 2 Jahre in den Sicherheitsrat gewählt wurde, ist die Abstimmung daher diesmal nicht. In der Gruppe Westeuropa treten außerdem Österreich und Portugal an. Nur für 2 Länder aus der Gruppe ist laut UN-Statuten Platz. Auch deshalb ist Außenminister Wadephul seit Freitag wieder in New York, um die Werbetrommel zu rühren. Er und Kanzler Merz versprechen sich mehr diplomatischen Einfluss und Sichtbarkeit durch den Sitz im Sicherheitsrat.
9: Unser Interesse ist, dass dieses UN-System weiter funktioniert. Es gibt kein besseres System als dieses. Das ist das Forum, wo über Frieden und Sicherheit verhandelt werden.
5: Der Sicherheitsrat kann Sanktionen verhängen, Waffenembargos beschließen, Friedenstruppen entsenden. Allerdings nur, wenn keines der 5 ständigen Mitglieder sein Vetorecht nutzt. Das aber hat den Rat in den letzten Jahren oft blockiert. Russland hat Resolutionen zur Ukraine gestoppt, die USA zu Gaza. Solche Blockaden habe es auch früher schon gegeben, sagt Grünen-Politiker Mijatovic. Trotzdem bleibe der Sicherheitsrat wichtig.
7: Die Vorteile sind, dass Deutschland konstruktiv an die aktuellen Aufgaben rangeht und hier eine Mittlerrolle einnehmen kann. Es geht nicht darum, die Welt zu retten, sondern es geht darum, Reformen und Veränderungen anzusprechen und Vorschläge zu machen, wie es gehen kann.
5: Damit Deutschland für 2 Jahre am Tisch des wichtigsten sicherheitspolitischen UN-Gremiums Platz nehmen kann, ist eine Zweidrittelmehrheit in der UN-Generalversammlung nötig. Ob die Anstrengungen der Bundesregierung dafür ausreichen, es bleibt spannend. Bis zum Schluss.
4: For respect, justice and peace.
3: Ein Beitrag von Ruth Kirchner.
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3: Der Star unter den Börsen weltweit ist seit einiger Zeit Taiwan. Denn Taiwan baut die Chips und Prozessoren für jene Technik, die alles umkrempelt. Ganz genau, für künstliche Intelligenz. Auch Europa würde da gerne mitspielen, zumindest ein bisschen. Die EU-Kommission wird heute ihren Vorschlag für einen Chips Act 2.0 vorstellen. Aber der Abstand zu den Chips aus den USA und Taiwan ist groß, berichtet Konstantin Röse.
10: Mit Superlativen versucht der US-Chip-Hersteller Nvidia gerade aufzufallen.
11: This is the most amazing chip the world has ever built.
10: Das sei der verblüffendste Chip, den die Welt je gebaut habe, sagt Nvidia-Chef Jensen Huang. Auf der größten Computermesse Asiens hat Nvidia erstmals einen Windows-PC mit seinem KI-Chip vorgestellt. Das sei eine ebenso große Sache wie die Weiterentwicklung des Telefons zum Smartphone, so Huang.
11: There is no question, this reinvention of the computer is as big of a deal as the reinvention of the phone into what we now know as the smartphone.
10: Hergestellt wird der Chip in Taiwan. Nicht nur Nvidia, auch Konkurrent AMD oder Apple lassen hier ihre Halbleiter fertigen. Rund 90% der modernsten KI-Chips kommen aus dem kleinen Inselstaat. Taiwan ist zu einem Epizentrum der KI-Revolution geworden.
12: Vieles hat sich dort auch neu angesiedelt. Es gibt wunderbare neue Unternehmen dort und viel Intelligenz ist eben in Taiwan, was aktuell den Markt beflügelt.
10: Sagt Askan Iredi von der Vermögensverwaltung Plutos. Die Zahlen sind beeindruckend. Dank des Booms rund um künstliche Intelligenz und massiven Investitionen ins Land rechnet Taiwan in diesem Jahr mit einem Wirtschaftswachstum von rund 10%. Von solchen Prognosen können andere Länder nur träumen. Doch Sorgen bereiten die geopolitischen Spannungen. Taiwan pocht auf seine Unabhängigkeit und ist Spielball zwischen den USA und China. Strategisch immer wichtiger wird Taiwan auch für Europa. Denn egal ob Autoindustrie oder Maschinenbau, Europa ist von modernen Prozessoren und Speicherchips aus Asien abhängig, erklärt Clemens Fischer, Professor für internationale Beziehungen an der Uni Köln.
13: Die Abhängigkeiten werden sich nicht ändern, sie werden sich eher verstärken, vor allem im Bereich der seltenen Erden. Frau von der Leyen hat zwar jetzt eine Art europäischen Chips-Hub ausgerufen, das ist zwar sehr gut und die Produktion kann man ja auch versuchen hochzufahren, aber ohne die Rohstoffe wird auch die Produktion nicht gehen. Das heißt aber, die Europäer sind Getriebene.
10: Mit einem Chips-Gesetz hat die EU schon vor 3 Jahren versucht, die heimische Mikrochip-Produktion zu fördern. Doch getan hat sich zu wenig, findet Dorothee Hillrichs, Halbleiterexpertin vom Münchner IFO-Institut.
14: Es ist noch nicht das Ziel erreicht, das gesteckt worden ist, 20% der weltweiten Chipherstellung bis 2030. Und ich glaube, wir sind so ungefähr von 8% auf 11% der weltweiten Chipherstellung gekommen. Auf der anderen Seite muss man aber eben auch sehen, dass es auch einfach dauert, um so eine Chip-Fabrikation auf die Beine zu stellen.
10: Es brauche jetzt die Sicherheit, dass Chips auch Abnehmer in Europa finden. Hohe Kosten machten es bislang unattraktiv, hier eine Produktion zu errichten, erklärt Hilrichs. Genau das versucht die EU mit einem neuen Anlauf beim sogenannten Chips Act zu ändern. Statt auf eine Förderung des Angebots liegt der Fokus jetzt auf der Nachfrageseite. Behörden sollen zum Beispiel vorrangig bei heimischen Startups Prozessoren bestellen. Auch der Bau von Rechenzentren soll beschleunigt werden, damit europäische Firmen ihre KI-Modelle trainieren können.
3: Das war der Wirtschaftsblock mit Konstantin Röser.

0: 5.41 Uhr ist es.
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0: Heute, am 3. Juni, ist es genau 20 Jahre her, dass Montenegro unabhängig wurde. Lange nach dem Ende der Balkankriege löste sich das Land aus dem Staatenbund mit Serbien heraus und steuerte in Richtung Westen und trat auch der NATO bei. Am Freitag findet in der montenegrinischen Adria-Stadt Tivat der diesjährige EU-Westbalkan-Gipfel statt. Montenegro ist auch aktuell das Land, das bei den EU-Beitrittsverhandlungen am weitesten ist. 2028 will es der EU beitreten, aber es gibt noch ein paar gewaltige Baustellen auf dem Weg dahin. Mehr dazu von unserem Südosteuropa-Korrespondenten Oliver Schosch.
2: Die mangelnde Rechtsstaatlichkeit ist das größte Problem Montenegros auf dem Weg in die EU. Montenegro ist die Heimat von berüchtigten Kokain-Clans, die weltweit vernetzt sind. In Montenegro sind die Politik und die organisierte Kriminalität eng miteinander verbandelt und auch die Justiz hängt da zum Teil mit drinnen. Doch zuletzt wurden Montenegro Fortschritte bescheinigt. Die Justiz greife spürbar härter durch. Es gab mehrere Festnahmen hochrangiger Politiker, Justizvertreter und Beamter, die mit der Mafia zusammengearbeitet hatten. Veselin Radulovic ist ein bekannter, unabhängiger Anwalt in Montenegro, der seit vielen Jahren für eine saubere Justiz in seinem Land kämpft. Er sieht die aktuelle Entwicklung allerdings nicht so positiv, sondern eher skeptisch.
3: Wir können sagen, dass wir auf einem guten Weg sind, was den EU-Beitritt angeht. Aber nur weil der Beitritt ein geopolitisches Ziel der EU ist. Was es leider nicht gibt, das sind echte qualitative Reformen in Montenegro. Das Entscheidende in diesem Bereich ist, dass man an das Vermögen herangeht, das durch Korruption und organisierte Kriminalität erworben wurde. Aber das gibt es bei uns noch nicht.
2: Nun stellt seit 2023 die neue proeuropäische liberale Partei Europa Jetzt mit Milojkos Spajic den Premierminister und Regierungschef. Er ist sehr jung, er ist 38. Er kommt aus dem Finanzsektor. Er hat in Tokio bei Citigroup und in Singapur bei Goldman Sachs gearbeitet, um dann zurückzukehren und sein Heimatland voranzubringen. Spajic will Montenegro nun final in die EU führen, bis 2028, so der Plan. Er baue eine funktionierende Justiz in Montenegro auf. Ob das so stimmt, darüber wird im montenegrinischen Parlament oft heftig gestritten. Bei einer Parlamentssitzung Ende April nannte der Oppositionsführer der DPS-Partei Daniel Živković die typischen Vorwürfe an Premier Spajic und sein Team.
3: Wir haben hier eine Regierung, die den Rekord hält, was Versprechungen angeht, die nicht eingehalten wurden. Sie, Herr Premierminister, haben den Bürgern einen höheren Lebensstandard versprochen und viele Investitionen, die nie gekommen sind. Sie haben den Bürgern eine Meritokratie versprochen, in der sich Leistung und Können auszahlen und in der Vetternwirtschaft und die Beschäftigung von Parteimitgliedern gestoppt werden. Doch all das geht bei Ihnen einfach weiter. Sie haben vor allem eines erreicht. Sie haben den größten Regierungsapparat aufgebaut, den es jemals in Montenegro gab und ich glaube auch in der ganzen Welt. Ihr Kabinett hat 32 Mitglieder, 25 Minister und 7 Vizepremiers. Montenegro hat aber nur 620.000 Einwohner. China zum Beispiel hat 1,4 Milliarden Einwohner und kommt mit 21 Ministerien aus. China ima milijardu i 400
2: miliona stanovnika sa 21 ministarstvom. In Montenegro gibt es so viele Ministerien, weil es eine ziemlich komplexe Regierungskoalition mit vielen Beteiligten gibt, die alle zufriedengestellt werden wollten. Spajic und seine Europa-Jetzt-Partei mussten mit 4 Parteien und Bündnissen zusammenarbeiten und dazu mit Minderheitsvertretern von Albanern, Bosniaken und Kroaten. In der Regierungskoalition sind auch serbisch-nationalistische und russlandfreundliche Vertreter. Sie müssen in Schach gehalten werden, damit sie den EU-Kurs nicht torpedieren. Bislang klappt das, die montenegrinische Regierung hält. Premier Milojko Spajic versucht in politischen Auseinandersetzungen immer mit seinen Erfolgen im EU-Beitrittsprozess zu punkten.
3: An all diejenigen, die behaupten, wir würden nur in die EU aufgenommen werden, weil die EU das unbedingt will, an all diejenigen habe ich eine ganz einfache Frage. Was haben wir denn bislang nicht erfüllt von den Beitrittskriterien? Wir haben jetzt in wenigen Monaten das geschafft, was die Vorgängerregierungen 10 Jahre lang nicht geschafft haben. Alle 33 Verhandlungskapitel sind eröffnet. Die früheren Regierungen haben davon gerade mal 3 Kapitel abgeschlossen. Mit uns sind jetzt 14 Kapitel abgeschlossen. Und von den übrigen 19 Kapiteln sind die meisten zu 90-95% erledigt. Wir werden alles bis Ende dieses Jahres erledigen. Und dann geht es auf die politische Bühne. Dann reden wir darüber, ob wir die Unterstützung von allen 27 EU-Mitgliedern haben oder nicht.
0: Oliver Schosch mit der Frage, ob Montenegro 20 Jahre nach seiner Unabhängigkeit auf dem finalen Weg in die EU ist. 5.47 Uhr.
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0: Maggie O'Farrell gehört zu den wichtigsten irisch-britischen Autorinnen ihrer Generation und Verfilmung ihres Bestsellers Judith und Hamnet war in diesem Jahr für den Oscar nominiert. Jetzt ist ihr neuer Roman Land auf Deutsch erschienen und Katja Esbach stellt ihn vor.
4: Es ist unmöglich, diesem Roman in 3 Minuten und 45 Sekunden gerecht zu werden. So lange ungefähr dauert hier gewöhnlich eine Rezension und auch für Maggie O'Farrell wird da keine Ausnahme gemacht. Dabei ist dieses Buch so reich und vielschichtig, so berührend und kompliziert. Es ist ebenso ein Familienepos wie die Geschichte eines Landes. Und es beginnt 1865 auf einer irischen Halbinsel. Thomas arbeitet als Kartograf für die Rotröcke, die Soldaten der britischen Besatzerarmee.
5: Es ist ein notwendiger, aber wenig beneidenswerter Teil seiner derzeitigen Aufgabe. All das, was sich hier seit Entstehung der ersten Karten ereignet hat, mit Tinte und Symbolen und geordneten Linien auf Papier zu bannen.
4: Als Thomas eines Tages bei seiner Arbeit in einem abgelegenen Tal ein geheimnisvolles Stück Land entdeckt, das auf der Karte gar nicht existiert, ist für ihn nichts mehr wie zuvor. Mit aller Macht will er dieses Land schützen vor den Rotröcken.
5: Dieser Hain, so fiel es ihm wie Schuppen von den Augen, könnte der einzige Fleck im ganzen Land sein, den sich die Rotröcke oder die Landbesitzer nicht unter den Nagel gerissen hätten. Es war vielleicht der einzige Ort, den keiner von ihnen je betreten hatte. Es könnte das einzige verbliebene Stückchen Boden sein, das frei von ihnen wäre.
4: Thomas ist besessen von seiner Idee, dort zu leben und zwingt seine Frau und die gemeinsamen Kinder zum Umzug. Mit Folgen, die am Ende die Familie zerstören werden. Aber der Anfang ist voller Hoffnung. Man findet ein verlassenes Haus und richtet es her.
5: Das Haus wird gekalkt, der Boden geebnet, das Bett den Hang hinaufgeschafft und im hinteren Zimmer zusammengebaut. Auf dem Dachboden werden für die Kinder Pritschen mit Strohsäcken aufgestellt. Im Schuppen wird Kleinholz zum Anfeuern gestapelt. Tischbeine werden unter ein Brett genagelt. Eine Bank wird gezimmert. Von der Mauer zu einem jungen Baum wird eine Wäscheleine gespannt. Ein Stück Land wird umgegraben, von Unkraut befreit und besät.
4: Maggie O'Farrell schreibt in ihrer eigenen Klasse, emotional und komplex, wie nur sie es kann. Ihre Sprache ist betörend und ja, manchmal bestimmt auch kitschverdächtig. Und wie immer bei der Autorin muss man sich einlesen, der Geschichte Raum geben, etwas Geduld haben. Und dann betritt man eine Welt voller Poesie und Wahrhaftigkeit. O'Farrell erzählt über ein Land, das gezeichnet ist von der großen Hungersnot der 1840er Jahre, die Millionen Menschen das Leben gekostet und ganze Landstriche verwüstet hat. Und von einer Familie auf der Suche nach dem Glück. In Rückblenden erfährt man, wie die Eltern Fina und Thomas im Armenhaus aufwuchsen.
5: Die Aufseher zogen den Kindern an, was immer gerade zur Hand war. Wiesen ihnen eine mit Sackleinen bezogene Schlafstatt zu und versorgten sie mit einer Scheibe Brot und einer Schüssel dünnen Mehlbrei pro Tag. Sie schickten sie zur Arbeit. Sie verscharrten die, die am Morgen nicht mehr aufstanden, bei einer kargen Zeremonie.
4: Die 4 Kinder des Paares verstehen unter Glück jeder etwas anderes und sie werden auf 3 Kontinenten danach suchen. Land von Maggie O'Farrell lässt das Herz höher schlagen und man könnte noch ewig davon schwärmen. Aber Sie wissen ja, die Zeit dafür ist hier begrenzt.
0: Und Und das Buch ist bei Piper erschienen, wenn Sie es lesen wollen. Es kostet 26 Euro. Katja Esbach hat Land von Maggie O'Farrell vorgestellt.
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0: Die EU will in Zukunft härter mit Migranten umgehen. Menschen, deren Asylantrag abgelehnt wurde und die nicht in ihre eigentlichen Herkunftsländer abgeschoben werden können, sollen in Abschiebezentren außerhalb der EU gebracht werden. Dabei spielt es keine Rolle, ob die Menschen eine Verbindung zu dem Land haben, in das sie abgeschoben werden. Auch wenn die EU in Sachen Migration dringend etwas tun muss, das ist der falsche Schritt, findet Daniel Hechler vom SWR in den ARD-Tagesthemen.
6: Es ist richtig, ja überfällig, dass sich Europa beim Thema Migration handlungsfähig zeigt. Dass Verfahren vereinheitlicht, gestraft, Sanktionen gegen Geflüchtete verhängt werden, die nicht kooperieren, Ausreisepflichtige auch ausgewiesen werden. Das mag hart klingen, ist aber gerecht, vor allem denen gegenüber, die wirklich politisch verfolgt werden und weiterhin ein Recht auf Asyl in Europa haben müssen. Für mich aber wird dann eine Grenze überschritten, wenn die EU ihre Probleme mit irregulärer Migration an Drittstaaten auslagert und auch, wenn dort EU-Standards offiziell gelten sollen, wer kontrolliert deren Einhaltung und sollen Geflüchtete, auch Familien mit Kindern, tatsächlich auf unbestimmte Zeit in einem Land festgehalten werden, zu dem sie keinerlei Bezug haben? Hier verrät Europa die Menschenrechtsstandards, die in Reden und Resolutionen so gerne beschworen werden, auf denen die europäische Idee begründet ist. Und eben deshalb ist das ein Irrweg.
0: Die Meinung von Daniel Hechler vom SWR. Die Frankfurter Rundschau geht noch weiter und nennt das Ganze einen schändlichen Deal.
7: Der Schaden ist beträchtlich, ein praktischer Nutzen der Vereinbarungen nicht ersichtlich. Bisher ist nicht erkennbar, dass ein Staat bereit wäre, abgelehnte Asylsuchende aus Europa aufzunehmen. Attraktiv sein könnte es für undemokratische Regime, um ihr Ansehen zu verbessern. Falls sich ein Land finden sollte, das mitmacht, wird das kostspielig. Großbritannien verbrannte sich die Finger bei dem Versuch, Asylsuchende in Ruanda auf ihre Asylentscheidung warten zu lassen. Das Modell scheiterte, nachdem mehr als 800 Millionen Pfund für Vorbereitungen ausgegeben worden waren. Ein Klacks gegen das, was Europa wird zahlen müssen.
0: Ganz anders beurteilt das die Welt und schreibt, nur weil in Sachen Abschiebezentren noch nicht alle Details zur Umsetzung geklärt sind, heißt das nicht, dass die EU es nicht versuchen sollte.
7: Die Drittstaatenlösung ist die beste Idee, um den Kern des Problems der illegalen Migration zu bekämpfen. Wer an der EU-Grenze um Asyl bittet, darf nicht abgewiesen werden. Das Gesuch muss geprüft werden. Und selbst bei einer Ablehnung ist es praktisch unmöglich, den illegal Eingewanderten wieder zurückzubringen. Die Drittstaatenlösung hingegen bringt den Asylbewerber in ein Land außerhalb der EU. Wird sein Gesuch abgelehnt, muss er zurück in die Heimat. Scheitert die Abschiebung, bleibt er im Drittstaat, in der Regel einem Land, das nicht dem europäischen Traum entspricht. Für jene Flüchtlinge, die keine Chance auf Anerkennung haben, entfällt somit der Anreiz, auf EU-Territorium zu gelangen und dann trotz Ablehnung dort zu bleiben. Das neue System wird nicht alle Migrationsprobleme der EU lösen. Aber in der Zwischenzeit muss man tun, was geht. Anstatt, ob aus Taktik oder Verzagtheit, selbst die besten Ideen pauschal zu verwerfen.
0: Und auch die Augsburger Allgemeine hält die neuen Regeln für die richtige Entscheidung.
7: Ein Europa ohne innere Grenzen kann nur dann funktionieren, wenn es seine äußeren Grenzen schützt. Menschen, die vor politischer Verfolgung oder Krieg fliehen, gewährt dieses Europa Schutz. Das ist eine wichtige Errungenschaft. Aber nicht Schlepper und Schleuser dürfen entscheiden, wer dauerhaft in Länder wie Deutschland kommen darf, die mit guten Jobchancen und ja, auch mit hohen Sozialleistungen locken. Die Reform des Asylsystems setzt jetzt den Rahmen, der es der Bundesregierung erlaubt, abgelehnte Asylbewerber abzuschieben, wenn sie selbst oder ihre Herkunftsländer nicht kooperieren.
0: Das waren die Standpunkte. Zusammengestellt hat sie Mareike Markosch. 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
0: Heute vor 100 Jahren wurde der Schriftsteller Allen Ginsberg geboren. Florian Bentsch mit einem Porträt.
8: 1956. Im Foyer eines Studentenwohnheims der Reed University in Portland trägt ein etwas zerzauster junger Mann ein etwa halbstündiges Gedicht vor.
9: I saw the best minds of my generation destroyed by madness. The
8: Lachen und Applaus, als der 30-jährige Beat-Poet Allen Ginsberg Howl vorträgt. Ein Jahr später sollte er dafür vor Gericht stehen. Verbreitung obszönen Schrifttums. Mit seiner schonungslosen Anklage gegen Konformität, Militarismus und moralischer Enge trifft Ginsberg einen Nerv in einer wütenden US-amerikanischen Nachkriegsgeneration. Er wächst in New Jersey auf, als Sohn eines Dichters und einer bekennenden Kommunistin und schreibt als Teenager in sein Tagebuch:
9: An die Historiker. Ich werde ein Meister sein, wahrscheinlich in der Literatur, ein Egozentriker, wahrscheinlich ein Schizo, aber auf jeden Fall die ersten beiden. I'm a roadrunner,
8: honey. Es folgen über 50 Jahre Lyrik, Musik, Protest, Drogen, Kontroverse. Ein National Book Award, eine Robert Frost Medaille, eine langjährige offene und öffentliche Beziehung mit dem Dichter Peter Orlowski.
9: Mein Ziel ist die Befreiung der Massen aus der Misere,
8: schreibt Allen Ginsberg 1973 und lässt sich als Schlüsselfigur der Hippie-Bewegung inszenieren. Zu seinen Weggefährten und künstlerischen Begleitern zählen neben den Beats Patti Smith, John Lennon, Timothy Leary und Bob Dylan. Wer ist dieser Allen Ginsberg? Fragt ihn ein Reporter 1991, 6 Jahre vor Ginsbergs Tod.
9: Mein Vater zeugte mich und hieß Louis. Meine Mutter war verrückt und hieß Naomi. Ich bin Amerikaner. Ich komme aus New York. Es ist sinnlos, sich auf irgendetwas zu berufen, außer auf den Beruf. Also bin ich nur eins. Ein Dichter. So I would say
8: poet. Allen Ginsberg kam am 3. Juni 1926 in Newark, New Jersey, auf die Welt. Heute vor 100 Jahren.
0: Das war der Stichtag von Florian Bentsch. Und das war auch die ARD-Infonacht mit Milad Kupay. Jetzt ist es 5.58 Uhr.

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1: 6 Uhr. Sorgen und Kritik wegen geplanter Gesundheitsreform. Ganz Hessen jetzt Sperrgebiet wegen Blauzungenkrankheit. Deutsche Nationalelf ist in den USA angekommen. Das Wetter wechselhaft und windig, teils auch Schauer und Gewitter, 17 bis 22 Grad. Mein Name ist Markus Schuh, guten Morgen. Die Reformpläne der Bundesregierung für die gesetzlichen Krankenkassen bereiten vielen Menschen in Deutschland Sorgen. Die Rheinische Post berichtet über eine Umfrage im Auftrag des Hausärzteverbands. Danach befürchten 77% der Befragten eine schlechtere ärztliche Versorgung. Aus der Nachrichtenredaktion Konstanze Semidey.
2: Am meisten befürchten die Menschen, dass Ärzte künftig weniger Zeit für ihre Patienten haben werden und dass sich die Wartezeiten in den Praxen verlängern. Die Vorsitzende des Hausärztinnen- und Hausärzteverbandes Bulinger Göpfert nannte die geplante Reform der gesetzlichen Krankenversicherung die größte politische Bedrohung für die hausärztliche Versorgung in den letzten 20 Jahren.
1: Kritik gegen die Gesundheitsreform regt sich auch in den Ländern. Nach Informationen der Deutschen Presseagentur haben mehrere Ausschüsse Einwände an den Bundesrat gemeldet. So wird zum Beispiel vor einem Kliniksterben gewarnt. Die Vollversammlung der Vereinten Nationen entscheidet heute darüber, ob Deutschland einen der nicht ständigen Sitze im Sicherheitsrat bekommt. Neben Deutschland bewerben sich auch Österreich und Portugal um jeweils einen der zwei Sitze, die frei werden. Außenminister Wadephul zeigte sich in New York zuversichtlich. Er sagte im ZDF:
3: Ich spüre schon, dass Deutschland gesucht wird als Ansprechpartner, dass Deutschland gesucht wird als eine starke Stimme für den Weltfrieden. Und ich denke, Deutschland hat schon etwas einzubringen.
1: Zuletzt hatte Deutschland 2019 und 2020 einen Sitz im UN-Sicherheitsrat. Wegen der Blauzungenkrankheit ist jetzt ganz Hessen Sperrzone. Grund ist laut Behörden der Ausbruch des Virus in einer Rinderhaltung im Kreis Fulda. Deshalb ist die Sperrzone auch auf den gesamten Landkreis Kassel ausgeweitet worden, der bisher noch nicht komplett betroffen war. Die Folge sind Handelsbeschränkungen. Tiere aus dem Sperrgebiet dürfen nur unter strengen Auflagen aus dem Bereich transportiert werden. Die Blauzungenkrankheit ist für den Menschen ungefährlich. Rinder, Schafe oder Ziegen können aber daran sterben. Trotz vieler Mahnungen verzichten die USA weiter auf strengere Regeln für künstliche Intelligenz. Präsident Trump hat gestern einen Erlass unterzeichnet, nachdem die Konzerne nicht verpflichtet sind, neue KI-Modelle vom Staat zuzulassen. Stattdessen sollen die Unternehmen ihre Produkte vor der Veröffentlichung freiwillig der Regierung vorlegen zur Sicherheitsüberprüfung. Die deutsche Fußballnationalmannschaft ist in den USA angekommen. Erste Station für das Team ist Chicago. Aus Chicago, Thomas Kunze.
4: Julian Nagelsmann und seine Mannschaft wurden auf diesem Linienflug von Frankfurt zwar von allen anderen Passagieren getrennt. Beim Abflug und dem Gruppenbild an der Gangway und bei der Einreise in die USA bekamen die Mitreisenden die Nationalspieler dann aber doch näher zu Gesicht. Während die mehreren 100 Kilo Gepäck für eine hoffentlich lange WM verladen wurden, reiste das Team bereits ins 25 Kilometer entfernte Hotel in der Innenstadt von Chicago. Das erste Training hat der Bundestrainer für 18 Uhr deutscher Zeit angesetzt, und zwar auf dem Gelände des MLS-Clubs Chicago Fire. Für den Sportschau-Experte Bastian Schweinsteiger einst tätig war.
1: Die Skyliners Frankfurt kehren auf die europäische Basketballbühne zurück. Wie der Bundesligist mitteilte, hat das Team von der Euroleague Basketball die entsprechende Zusage für die nächsten 3 Jahre erhalten. Möglich wurde das durch die Erweiterung des Eurocup von bisher 20 Mannschaften auf 32. Die Skyliners können damit pro Saison mindestens 7 internationale Heimspiele bestreiten. Und auch das steht heute noch an. Das Bundeskabinett berät darüber, wie Rohstoffe in Deutschland besser recycelt und länger genutzt werden können, zum Beispiel Lithium und seltene Erden. Umweltverbände kritisieren, dass der geplante Aktion keine verbindlichen Ziele vorsieht. Und das Deutsche Rote Kreuz eröffnet in Herborn in Mittelhessen ein neues Rettungszentrum. Das 7 Millionen Euro teure Gebäude soll die Notfallversorgung in der Region verbessern und bundesweit als Vorbild dienen. Das waren die Nachrichten. Das Wetter wechselhaft mit Sonne, Wolken und Schauern. So sieht der Mittwoch aus. 17 bis 22 Grad, das sind die Höchstwerte heute. Kommende Nacht gehen die Temperaturen runter auf 15 bis 11 Grad. Morgen am Feiertag ist es erst trocken, später kann es wieder etwas regnen bei ähnlichen Temperaturen wie heute. Die weiteren Aussichten am Freitag und Samstag freundlicher, nur hier und da noch Schauer oder Gewitter. Höchstwerte 21, 22 Grad. Die Zeit 6.05 Uhr.
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1: Guten Morgen auf die Straßen. Es gibt nur eine Meldung. Vorsicht bitte auf der A7 Kassel Richtung Fulda. Zwischen Guxhagen und Melsungen, da liegt ein totes Reh auf der linken Spur auf der A7. Sonst gute Fahrt und kommen Sie gut an mit HR Info.
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5: Ihnen einen guten Morgen an diesem Mittwoch und schön, dass Sie bei uns sind. Deutschland gegen Österreich und Portugal, das ist nicht etwa die Gruppenphase bei der nächsten EM oder WM. Hier geht's um den Einzug in den UN-Sicherheitsrat.
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5: Sechsmal schon war Deutschland Mitglied im UN-Sicherheitsrat, zumindest auf Zeit. Und Deutschland will das auch gerne wieder sein, Mitglied sein in diesem exklusiven Zirkel der Macht. 5 Länder, 5 Staaten haben ja einen ständigen Sitz in diesem Gremium. Das sind die sogenannten Vetomächte USA, Russland, China, Frankreich und Großbritannien. 10 auf Zeit gewählte Mitglieder kommen dann dazu und tauschen sich eben aus über Fragen von Sicherheit und Frieden. Da wird dann zum Beispiel entschieden, ob Länder für ihr Vorgehen verurteilt werden, zum Beispiel im Ukraine- oder im Gaza-Krieg. Und heute stimmt die UN-Generalversammlung dann darüber ab, welche Länder als nichtständige Mitglieder künftig 2 Jahre lang mit dabei sind. Deutschland kandidiert in der Regionalgruppe westeuropäischer und anderer Staaten. Und mit im Rennen sind, wie schon gesagt, Portugal und Österreich. Aber es gibt am Ende nur 2 Sitze. Ein Land wird also leer ausgehen. Welche Chancen hat Deutschland? Darüber habe ich vor der Sendung gesprochen mit Patrick Rosenow von der Deutschen Gesellschaft für die Vereinten Nationen. Er ist dort leitender Redakteur der Zeitschrift Vereinte Nationen und ich habe ihn gefragt, womit kann Deutschland denn punkten bei den 193 Staaten, die dann in der UN-Generalversammlung drüber abstimmen?
7: Also Deutschland hat auf jeden Fall einen sehr guten Ruf im UN-System. Es gilt als Verfechter der multilateralen, internationalen, regelbasierten Ordnung. Deutschland hat eine extrem große diplomatische Reichweite mit über 200 Auslandsvertretungen. Deutschland ist auch der wichtigste Finanzier der Vereinten Nationen nach dem Rückzug der USA unter Donald Trump. Mhm. Und Deutschland engagiert sich auch im Bereich Peacekeeping, also der UN-Friedenssicherung, also wenn wir an die Blauhelmsoldaten denken weltweit.
5: Jetzt gibt's ja durchaus eine Konkurrenzsituation. Man konkurriert mit Portugal und Österreich um insgesamt 2 Plätze, die da vergeben werden. Was spricht vielleicht auch gegen Deutschland und für diese Mitbewerber?
7: Also bei Deutschland ist etwas das Problem, dass es sehr spät seine Kandidatur bekannt gegeben hat. Erst 2020, also in den 2020er Jahren, Österreich und Portugal. Österreich hat bereits 2011 und Portugal 2013 seine Kandidatur bekannt gegeben. Das heißt, die konnten schon viel länger in New York und weltweit auch Wahlkampf machen. Das andere Problem von Deutschland ist seine problematische Positionierung im Gaza-Krieg. Das hat vor allen Dingen Glaubwürdigkeit im globalen Süden gekostet. Es gibt dann auch die Vorwürfe einer inkonsequenten Anwendung und Verteidigung des Völkerrechts, Stichwort Venezuela, Stichwort Irankrieg. Und Deutschland hat teilweise auch seine öffentlichen Mittel reduziert im Bereich der Entwicklungszusammenarbeit und humanitärer Hilfe.
5: Jetzt geht es ja auch darum, praktisch die anderen Staaten von sich zu überzeugen. Wie funktioniert das denn? Gibt es da auch, wie bei jeder anderen Wahl, die man so kennt, eine Art Wahlkampf? Tingelt man dann durch die Länder? Wie muss ich mir das vorstellen?
7: Ja, das ist eigentlich ganz interessant. Es gibt in der Tat einen Wahlkampf. Wir müssen aber sagen, jetzt machen Diplomaten Wahlkampf. Also die Welt der Diplomatie ist ja immer auf Zurückhaltung, auf Kompromiss und Konsens ausgerichtet. Das sind keine klassischen Parteiwahlkämpfe, wie wir das jetzt in Deutschland in der nationalen Politik kennen. Insofern ist das im UN-System ein bisschen besonders. Trotzdem werden natürlich auch in Berlin oder auch in New York dann bei der ständigen Vertretung Deutschlands dann Listen geführt. Also man spricht mit ganz vielen Staaten weltweit in New York, in wichtigen Städten und sammelt Stimmen, Zusagen. Das kann aber auch sehr unzuverlässig sein. Also man weiß gar nicht, ob die Zusage jetzt gilt von anderen Ländern. Und da versucht man natürlich auch so Deals auszuhandeln, sodass Deutschland dann auch andere Staaten bei anderen Kandidaturen in UN-Gremien unterstützt.
5: Jetzt haben wir schon mitbekommen, Sie haben es ja auch geschildert, Deutschland ist durchaus ein Land, das in der UN auch Gewicht hat. Das liegt natürlich auch an der machtpolitischen Rolle, die Deutschland weltweit spielt. Wäre das am Ende nicht in dieser Rolle auch eine ziemliche Blamage, wenn es dann nicht klappt mit dem Einzug als nichtständiges Mitglied?
7: Also klar, das wäre natürlich ein diplomatischer und symbolischer Rückschlag. Das muss man auf jeden Fall sagen, zumal ja auch der Außenminister jetzt wieder in New York heute ist. und auch Ende April schon da war. Also hier versucht man wirklich, sich ins Zeug zu legen. Es wäre aber jetzt, denke ich, keine strategische Katastrophe, weil der Einfluss Deutschlands in den Vereinten Nationen sich nicht nur daran misst, ob es jetzt Mitglied im Sicherheitsrat ist oder nicht. Deutschland ist ja weiterhin ein zentrales finanzielles und politisches Schwergewicht im UN-System und auch stark vertreten in anderen UN-Organisationen. Und falls der Sicherheitsrat wieder blockiert ist, kann Deutschland ja auch weiterhin über die UN-Generalversammlung, also wo alle 193 Mitgliedstaaten sitzen, Mehrheiten organisieren und eben auch politischen Druck auf zum Beispiel den Sicherheitsrat ausüben, also eine Art Opposition von außen machen.
5: Wie sieht das denn am Ende aus, wenn es um die Entscheidung geht? 2/3 der Stimmen braucht ja ein Land. Manche sehen das als offenes Rennen, andere vielleicht nicht. Wie sehen Sie das? Also was ist Ihre Prognose? Schafft es Deutschland, diesen Sitz zu bekommen?
7: Also ich glaube schon, dass Deutschland das schaffen wird. Es wird sicherlich nicht ganz so einfach wie bei der letzten Wahl für Deutschland 2018. Da hat Deutschland 184 Stimmen von 190 abgegebenen Stimmen erhalten. Das wird dieses Mal knapper ausfallen. Also wir brauchen ja eine Mehrheit von 128 Staaten, um reinzukommen für den nichtständigen Sitz. Das wird wahrscheinlich so zwischen diesen 180 und 128 Stimmen dann werden, aber wahrscheinlich relativ knapp. Ich bin aber schon relativ optimistisch, weil Deutschland einfach ein wichtiger Staat ist, nach dem Rückzug auch der USA, der zum Erhalt des UN-Systems auch weiterhin beiträgt.
5: Schafft es Deutschland mal wieder als nichtständiges Mitglied in den UN-Sicherheitsrat? Heute am Nachmittag deutscher Zeit wird sich das Ganze in New York dann klären. Darüber habe ich gesprochen vor der Sendung mit Patrick Rosenow von der Deutschen Gesellschaft für die Vereinten Nationen. Er ist dort leitender Redakteur der Zeitschrift Vereinte Nationen. Und das ist heute Morgen auch unser Thema hier in hr Info. Sicherheitsrat oder Zuschauerbank? Deutschland ringt um den Einfluss bei der UNO. Und in etwa einer halben Stunde hören wir dann mehr dazu, welche Rolle und wie viel Macht der Sicherheitsrat überhaupt heute noch hat. Das ist also hr Info um 6 Uhr und gleich 12 Minuten.

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1: Das WM-Abenteuer hat für die deutsche Fußballnationalmannschaft begonnen. Gestern Nachmittag hob der Flieger mit der Nationalelf vom Frankfurter Flughafen ab in Richtung USA, genauer gesagt in Richtung Chicago. Da absolviert die deutsche Elf am Samstag dann noch ein letztes WM-Testspiel, und zwar gegen den Gastgeber oder einen der gastgebenden Staaten, nämlich die USA. Gut eine Woche später startet Deutschland dann mit der Partie gegen Curaçao so richtig in diese WM. Damit zu unserem WM-Reporter Florian Eckel. Sind die deutschen Nationalspieler denn gut und sicher in Chicago angekommen und gelandet?
2: Ja, es gab zwar leichte Verspätung beim Abflug aufgrund von nicht ganz so idealen Wetterbedingungen, aber der Pilot hat dann einiges wieder reingeholt und war sogar überpünktlich in Chicago. Ja, die Mannschaft ist dann da heute ein bisschen verknautscht am Ende auch aus dem Bus ausgestiegen, vorm Hotel angekommen. Im Endeffekt haben sich dann auch nur zwei Spieler Zeit genommen für die Fans, haben ein paar Selfies und ein paar Autogramme gegeben, und ansonsten sind alle anderen im Hotel verschwunden und dann ab zum ersten Spaziergang hier am Lake Michigan, um dann gleich mal wieder so ein bisschen den Körper in Schwung zu bringen und vor allem auch nicht zu früh zu schlafen.
1: Es war ja keine ganz alltägliche Anreise. Per Linienflug ging das ganze Jahr. Haben denn auch praktisch die anderen Passagiere im Flugzeug davon was mitbekommen?
2: Ja, relativ knapp erst eigentlich. Vorm Einsteigen hieß es, ja, da sind übrigens noch hier so ein paar Nationalspieler mit dabei und der Bundestrainer. Und genau, es gab auch noch ein Trikot für zumindest die in der Business Class mitgereisten Passagiere. Ja, aber ansonsten wurden sie angehalten, jetzt nicht nach vorne zu gehen in die First Class zu den Spielern, zum Bundestrainer und um Selfies oder Autogramme zu bitten. Die sind quasi als letztes eingestiegen und als erstes wieder ausgestiegen. Also man hat sie erahnt. Es gab auch so ein nettes Abschiedsvideo oder so ein Großvideo unter anderem eben mit Mario Götze und Thomas Müller, die auch nochmal die Mannschaft so ein bisschen eingeschworen haben. Aber ansonsten gab es nicht viele Berührungspunkte.
1: Jetzt sagst du, die Spieler sind da einigermaßen zerknautscht. Kennt man ja vielleicht selber von so einer langen Reise. Es gibt ja auch eine Zeitverschiebung. Wie geht denn das Ganze jetzt weiter in den nächsten Tagen? Gibt es da einen Plan, wie man das Ganze erstmal bewältigen will und angehen möchte?
2: Also zunächst mal sind wir hier in Chicago 7 Stunden zurück. Das heißt, man landet eigentlich und ist bereit so für den Abend, fürs Bett und dann um sich mal hinzulegen, auszuruhen. Ja, noch ein Vierteltag, den man ein bisschen überstehen muss. Im Endeffekt, ein Spaziergang sollte so ein bisschen den Kreislauf im Schwung halten. Dann geht's jetzt wirklich auch drum, dass man viel trinkt. Es gibt einen speziellen Regenerationsexperten. Eisbaden wird ein Thema werden die nächsten Tage. Und jetzt versuchen sie Tag für Tag peu à peu sich mehr an diese Zeitumstellung hier zu gewöhnen. Und dann müsste nach 3, 4, 5 Tagen das ganze Thema endgültig erledigt sein.
1: Sollen jetzt nicht erschrecken. Unser Reporter hat sich nicht zum Roboter weiterentwickelt, aber zumindest auf meinem Ohr hört sich das Ganze doch ganz schön metallisch und nicht mehr so gut von der Leitung her an. Aber wir versuchen es jetzt einfach nochmal weiter. Manchmal klärt sich sowas wie von Zauberhand. Das klingt dann doch wieder gut. Also Florian, schauen wir doch mal auf den Samstag, auch unter der Gefahr, dass ich die Leitung vielleicht gleich ausmachen und runterziehen muss, wenn das weiter so schlecht klingt. Aber schauen wir doch mal auf dieses Spiel, was da noch anspielt. Testspiel gegen den Gastgeber USA. Zuletzt gab es ja ein 4:0 gegen Finnland. Wie viel stärker ist der Gegner USA einzuschätzen?
2: So, jetzt erstmal sorry auch, dass hier meine Gerätschaft anscheinend noch im Chatlag stecken. Die USA sind ja wahrscheinlich schon ein bisschen stärker einzuschätzen natürlich als Finnland. Finnland hat sich nicht qualifiziert gehabt für die Weltmeisterschaft. Die USA natürlich auch mit dem Heimvorteil im Rücken.
1: Ich glaube, das Ganze macht nicht so viel Sinn. Wir verstehen dich leider total schlecht. Vielleicht haben wir Gelegenheit, im Laufe des Morgens nochmal zu sprechen. Das klären wir technisch ab an der Stelle. Also erstmal Entschuldigung, dass das von der Qualität hier nicht so gut war. Und jetzt erstmal weiter bei uns im Programm. Wir bleiben noch ein Stück weit bei der WM. Florian Eckel war das erstmal, unser Reporter aus Chicago, wo die Nationalmannschaft wohlbehalten angekommen ist und sich jetzt erstmal auf das letzte Testspiel vor dem Turnier vorbereitet. Am Samstag geht's dann gegen die USA, also gegen einen der Gastgeber. Und dass die WM bald beginnt, morgen in einer Woche genauer gesagt, das sieht man mittlerweile natürlich auch in den Supermärkten. Da gibt es Fanartikel in allen Formen und Farben und nicht nur das. Mal so ein kaltes Bierchen auf der Couch beim Fußball gucken, das gehört für viele hier auch mit zum Programm. Und das ist auch ein gutes Geschäft. Auf manchen Bier
3: Bierdosen prangt ja sogar offiziell das Logo des Deutschen Fußballbundes, denn der Sportverband hat da einen Vertrag mit einem großen Bierhersteller geschlossen. Auch viele Fußballvereine mischen beim Alkoholmarketing ja mit. Fußball und Alkohol, dieser Doppelpass ist allerdings für Suchthilfe und Ärzteverbände ein völlig falsches Signal, berichtet Tobias Lübben.
4: Strahlender Sonnenschein, fröhliche Menschen vor dem Frankfurter Waldstadion. Das letzte Saisonspiel, es geht gegen Stuttgart. Viele Fans bringen sich nochmal in Stimmung und dabei hilft auch Alkohol.
5: Fußball und Alkohol, gehört's zusammen?
6: Irgendwie schon, ja. Also ich habe heute zum Beispiel schon 4 Dosen getrunken.
7: Ist doch geil.
8: Insofern jeder alt genug ist, kann doch jeder selbst entscheiden, ob er es trinken will oder nicht.
9: Lass doch Fußball Fußball sein, lass uns heute betrinken, alles fein. Aber dieses moralsaure Deutschland immer, trink dein Bier, guck Fußball und halt die Fresse.
4: Selbst trinken ist das eine, aber dass ein Fußballverband bei Alkoholwerbung mitmacht, das sehen einige kritisch. Aktuelles Beispiel ist die Werbepartnerschaft zwischen dem Deutschen Fußballbund DFB und dem Bierhersteller Bitburger. Bitburger ist offizieller Partner der Männernationalmannschaft und darf das Logo des Sportverbandes auf seine Produkte drucken.
10: Als Mutter sage ich nein, nicht gut, weil Vorbildfunktion.
11: Die deutsche Nationalmannschaft trinkt ja wahrscheinlich auch kein Bitburger. Und noch dazu motiviert es die Leute noch mehr, Alkohol zu trinken. Und manche Leute kriegen ja auch dann Alkoholprobleme und das finde ich einfach nicht gut.
12: Falsche Botschaft für die Jugend, würde ich mal sagen. Auch wenn ich jetzt gerade trinke.
4: Werbepartnerschaften mit Bierherstellern haben beim DFB Tradition. Keine gute Tradition, sagt Peter Reiser, der Geschäftsführer der Deutschen Hauptstelle für Suchtfragen, einem Dachverband für Suchthilfeeinrichtungen.
13: Der DFB wird oft ja fast wie ein offizielles Organ, wie eine offizielle Institution wahrgenommen. Und da würden wir natürlich uns wünschen, dass auch eine gewisse gesellschaftliche Verantwortung stärker wahrgenommen wird. Werbung für Produkte, die große gesundheitliche und soziale Folgen haben, die passen nicht dazu.
4: Der Deutsche Fußballbund erklärt, er nehme die Kritik ernst und setze sich für einen verantwortungsvollen Umgang mit Alkohol ein. Zu den Lizenzprodukten mit DFB-Logo zähle auch alkoholfreies Bier, betont der Verband. Schriftlich teilt die Pressestelle mit:
14: Die Lizenzierung von Produkten mit DFB-Bezug erfolgt stets im Rahmen der geltenden gesetzlichen Bestimmungen. Sie ist nicht darauf ausgerichtet, Alkoholkonsum zu fördern oder insbesondere junge Menschen zum Konsum alkoholischer Getränke zu motivieren.
4: Doch wie das in der Realität wirkt, zeigt sich vorm Waldstadion. Dort ist die Bitburger Werbung auch bei unter 16-Jährigen angekommen, die mit Einverständnis ihrer Eltern dem HR Auskunft geben. Einige haben die Bierdosen mit DFB-Logo und Deutschlandfahnen schon bemerkt.
15: Gerade im Supermarkt, da statt den Regalen auch kleine Bierdosen von Bitburger mit dem Deutschland-Logo drauf.
16: Das sieht schon cool aus. Auch zum Sammeln. Also wenn man so eine zu Hause stehen hat, ist schon cool.
4: Der Bierhersteller betonte in seinen Pressemitteilungen zuletzt, sein Bier und der Fußball, das gehöre zusammen. Und genau das ist die Botschaft, die Suchthilfeeinrichtungen kritisch sehen. Auf HR-Nachfrage stellt Stefan Schmitz, der Chef der Bitburger Braugruppe, allerdings klar: Fußball lasse sich selbstverständlich auch ohne Alkohol genießen.
3: Fußball und Alkohol, ein Doppelpass oder ein Doppelpack, wenn man so will, der für Suchthilfe und Ärzteverbände durchaus problematisch ist, jetzt so kurz auch vor dem Beginn der Fußball-Weltmeisterschaft. Unser Reporter Tobias Lübben hat darüber berichtet.
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3: 6:21 Uhr haben wir es jetzt gleich. Ja, und nicht nur die deutsche Fußballnationalmannschaft ist gestern abgehoben vom Frankfurter Flughafen. Das machen in diesen Tagen und diesen kommenden Wochen auch tausende andere Menschen, denn es ist ja nicht mehr so lange, dann starten auch hier bei uns in Hessen die Sommerferien. Und das ist auch die Hauptreisezeit am Frankfurter Flughafen. Deutlich über 200.000 Passagiere dürften dann an vielen Tagen abgefertigt werden. Dann muss ja eigentlich alles rundlaufen im Räderwerk Flughafen, aber es gibt da aktuell zwei Probleme, berichtet unser Reporter Roman Warschauer.
17: Mit stellenweise über 70 km/h transportiert die neue vollautomatische Skyline-Bahn Passagiere am Frankfurter Flughafen.
18: Dieser Zug fährt zu Terminal 2, Bereiche D und E, sowie zu Terminal 3.
17: In weniger als 8 Minuten sollen Reisende so vom Terminal 1 im Norden des Flughafens zum neuen Terminal 3 im Süden gebracht werden. Doch aktuell Stillstand. Der Betrieb des insgesamt rund 1 Milliarde Euro teuren Systems ist vorübergehend gestoppt. Reisende müssen nun mit dem Bus fahren, erklärt Flughafensprecherin Jana Schäfer.
7: Momentan pendeln 20 Busse zwischen Terminal 1, Terminal 2 und Terminal 3, die die Passagiere entsprechend an ihr Ziel bringen. Die Busse pendeln im 2-3-Minuten-Takt.
17: Grund: immer mal wieder sind zuletzt einzelne Züge ausgefallen. Sie mussten außerplanmäßig in die Wartung oder die Wagen mit Passagieren an Bord fuhren einfach nicht weiter. Offenbar kein Problem, das so einfach zu lösen ist. Eine Sprecherin von Siemens Mobility, dem technischen Betreiber der Anlage, schreibt:
19: Nach dem Betriebsstart kam es zu technischen Störungen, deren Ursachen im Vorfeld nicht erkennbar waren und sich erst im laufenden Betrieb gezeigt haben. Gemeinsam mit unserem Kunden Fraport arbeiten wir mit höchster Priorität daran, die Störungen durch technische Nacharbeiten an der Strecke sowie an einzelnen Fahrzeugen zu beheben.
17: Für die Reisenden wiederum heißt das etwas mehr Zeit mitbringen, Flughafensprecherin Jana Schäfer.
7: Weil die Busse normal auf der Straße fahren und da natürlich der Verkehr auch eine Rolle spielt, Ampelschaltungen eine Rolle spielen, sodass man da schon die doppelte Zeit einplanen sollte und das bei der An- und Abreise bitte beachtet.
17: Also lieber mit 15 bis 20 Minuten für den eigentlichen Transfer zum Terminal 3 rechnen. Ob die Skyline-Bahn bis zum Start der Sommerferien in gut 3 Wochen wieder einsatzbereit ist und zuverlässig fahren kann, ist noch unklar. Die Verantwortlichen werden es hoffen, denn die Sommerferien sind Hauptreisezeit, die erste große Bewährungsprobe für das neue Terminal. Ansonsten sieht sich der Flughafenbetreiber aber gut gerüstet. 2 bis 2,5 Stunden vor Abflug sollte man in den Ferien dennoch da sein.
7: Es kann natürlich immer sein, dass es an verschiedenen Prozessstellen schon mal zu Wartezeiten kommen kann. Gerade an den Grenzkontrollstellen sollten Passagiere damit rechnen, dass es zu Wartezeiten an dem einen oder anderen Tag kommen kann.
17: An den Grenz- bzw. Passkontrollen gibt es aktuell immer mal wieder deutlich längere Wartezeiten. Das liegt vor allem am neuen digitalen europäischen Einreisesystem EES, das hier EU-Kommissionssprecher Markus Lammert erklärt.
20: Das neue digitale System erfasst verlässliche Daten beim Grenzübertritt und erkennt Aufenthaltsüberschreitungen sowie Dokumenten- und Identitätsbetrug. Und es macht das Reisen einfacher.
17: Das Problem hierbei: jeder Reisende ohne Pass eines Landes aus dem Schengen-Raum muss sich zumindest einmal digital erfassen lassen, unter anderem mit Fingerabdrücken und biometrischem Bild. Das führt gerade jetzt zur Einführung des neuen Systems zu teils deutlich längeren Wartezeiten. Und bei ganz langen Schlangen kann das dann auch mal Reisende treffen, die eigentlich mit dem EES gar nichts zu tun haben.
3: Das heißt, für alle, die gerne abheben möchten in den kommenden Wochen vom Frankfurter Flughafen, viel Zeit mitnehmen und am besten ganz entspannt erstmal dort ankommen. Roman Warschauer war das über die aktuellen Probleme am Frankfurter Flughafen. Wer heutzutage ein neues Sofa braucht, über neue Vorhänge nachdenkt oder sich vielleicht einen neuen Esstisch kaufen möchte, der geht vielleicht erstmal in ein Möbelhaus. Da kann man ja dann einfach durch die Ausstellung schlendern, hier gucken, mal da gucken, fertig eingerichtete Zimmer anschauen und einfach mal abchecken, was passt eigentlich zu was. Das haben wir vielleicht alle schon mal gemacht. Erfunden hat diese Art von Designschau, wenn man so will, ein Darmstädter, Großherzog Ernst Ludwig von Hessen und Bahrain. Er hat die Jugendstilkünstler auf die Darmstädter Mathildenhöhe geholt. 1901 schon gab es da die erste Ausstellung mit Türgriffen passend zur Villa, Geschirrtüchern passend zur Kücheneinrichtung. 125 Jahre ist das jetzt her. Inzwischen ist die Mathildenhöhe ja UNESCO-Weltkulturerbe. Beides

0: Das ist wichtig zu wissen, da er von früh auf eine sehr internationale Perspektive hatte. Er hat gesehen, in England gibt es eine Arts and Crafts Bewegung und er kam auf die Idee, das wäre eigentlich gut, in Darmstadt so ein Zentrum zu machen der Kunstgewerbereform.
1: Gesagt, getan. Großherzog Ernst Ludwig von Hessen und bei Rhein sucht sich 7 Künstler aus, holt sie nach Darmstadt und gründet eine Künstlerkolonie. Olbrich, Behrens, Birk und Co. sollen Häuser für sich bauen und diese auch komplett einrichten. 1899 ging's los, 1901 war schon die erste Ausstellung.
0: Sie konnten als Besucherin oder als Besucher in das Haus von Josef Maria Olbrich gehen. Sie konnten sehen, was er alles gestaltet hat. Also jede Türklinke, jedes Küchenhandtuch, Musikinstrument, alles, was Sie gesehen haben, wurde extra gestaltet für sein Haus und war käuflich zu erwerben. Also keine Einzelstücke, sondern wirklich Produkte, die dann erworben werden konnten. Und so konnte Ernst Ludwig also Wirtschaftsförderung mit Kulturförderung verbinden, ein ganz moderner Gedanke.
1: Auch Teilhabe spielte damals schon eine Rolle, auch wenn das damals noch nicht so hieß. Tischdecken gab es zum Beispiel mit Mustern, die nicht gestickt, sondern aufgedruckt waren. Dadurch waren sie für die Massen erschwinglich. Einiges davon ist auch in der neuen Ausstellung A Step Ahead zu sehen. Einzelne Aspekte hat Philipp Gutbrot dabei herausgepickt. Jedes ist in einer der 4 Hallen zu sehen. Plakate zum Beispiel, Textil oder Musikinstrumente.
0: Wir paaren dann diese Akzente mit zeitgenössischer Kunst oder zeitgenössischem Design oder auch interaktiven Stationen, wo Menschen selber designen können, selber etwas anfassen können. Immer mit diesen Paaren einen Blick zurück in zu eine der Ausstellungen und dann gleichzeitig einen Blick auf Positionen unserer heutigen Zeit oder sogar von morgen. Deshalb heißt die Ausstellung auch A Step Ahead.
1: Im Rahmen der World Design Capital Frankfurt Rhein-Main haben sich Künstlerinnen und Künstler für diese Ausstellung mit ganz ähnlichen Fragen wie damals befasst. Nur eben ein bisschen anders. Es geht zum Beispiel auch um neue Materialien. In diesem Fall um recycelten Stoff oder eine Lampe aus den Chitinpanzern von Insekten. Und auch ein kompletter Raum wird wieder zu sehen sein. Die We Kitchen vom Studio Jonathan Rades und Akbene Teres Bobo.
2: Es geht jetzt bei der We Kitchen nicht um eine barrierearme Küche für eine ganz spezielle Gruppe, sondern für alle Menschen.
3: Dass sie sowohl in Sitzen als auch in stehender Position genutzt werden kann, dass es auch kontrastreich und haptische Elemente gibt, also die fühlbar sind und übersichtlichen Stauraum gibt, also dass es eher Schubladenelemente sind.
1: All das kann man ab Samstag nicht nur anschauen, sondern auch anfassen und ausprobieren. Ausprobieren kann man auch eine Art Musikinstrument, eine Glasplatte mit bunt leuchtenden Kugeln, Dreiecken und Kringeln. Allein schon durchs Drauftippen erzeugt man Töne oder schlagzeugähnliche Geräusche. Schön bunt und sehr lustig. Im Hintergrund steht ein kunstvoll verziertes Harmonium, ein Tasteninstrument, das vom Jugendstilkünstler Albin Müller entworfen wurde. Viel Interaktives erwartet die Besucher also, genau wie ein Blick zurück, der vielleicht auch Lust macht, mal oder mal wieder durch die Ausstellung im Museum Künstlerkolonie zu gehen.
4: Ab Samstag dann also A Step Ahead, die 125-Jahr-Jubiläumsausstellung der Künstlerkolonie Mathildenhöhe in Darmstadt. Petra Demand hat darüber berichtet.
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11: 6.31 Uhr. Menschen fürchten laut Umfrage schlechtere ärztliche Versorgung wegen Gesundheitsreform. Bewohner hoffen auf Rückkehr in Hochhaus in Babenhausen. DFB-Team zur WM in den USA eingetroffen. Das Wetter etwas Sonne, teils auch Schauer oder Gewitter, 17 bis 22 Grad. Mein Name ist Markus Schuh, guten Morgen. Eine schlechtere medizinische Versorgung, das befürchtet eine Mehrheit der Menschen in Deutschland durch die geplante Gesundheitsreform. Die Rheinische Post zitiert aus einer Umfrage

0: im Auftrag des Hausärzteverbands. Darin gaben 77% an, dass sie mit negativen Folgen rechnen. Zum Beispiel machen sich die Befragten Sorgen, dass Ärzte künftig weniger Zeit für sie haben könnten oder dass es lange Wartezeiten gibt. Das Bundeskabinett hat die Reform schon auf den Weg gebracht. Sie soll die gesetzlichen Krankenkassen im nächsten Jahr um über 16 Milliarden Euro entlasten. Die Vollversammlung der Vereinten Nationen entscheidet heute darüber, ob Deutschland einen der nicht ständigen Sitze im Sicherheitsrat bekommt. Neben Deutschland bewerben sich auch Österreich und Portugal um jeweils einen der zwei Sitze, die frei werden. Bundesaußenminister Wadephul zeigte sich in New York zuversichtlich. Er sagte im ZDF:
1: Ich spüre schon, dass Deutschland gesucht wird als Ansprechpartner, dass Deutschland gesucht wird als eine starke Stimme für den Weltfrieden. Und ich denke, Deutschland hat schon etwas einzubringen.
0: Zuletzt hatte Deutschland 2019 und 2020 einen Sitz im UN-Sicherheitsrat. Vor einem Jahr musste ein Hochhaus in Babenhausen im Kreis Darmstadt-Dieburg geräumt werden, denn an der Fassade waren Bauteile heruntergefallen. Inzwischen ist das Betretungsverbot zumindest zeitweise aufgehoben. Das Haus ist aber nach wie vor unbewohnbar. HR-Reporter Max Kleemann.
2: In der Nacht auf den 4. Juni 2025 ist hier ein großes Fassadenteil in die Eingangshalle gekracht. Rund 190 Menschen mussten aus ihren Wohnungen raus. Seitdem kämpfen die Eigentümer mit hohen Zahlungen und offenen Hausgeldern trotz unbewohnter Wohnungen. Eine erneute hohe Sonderzahlung soll die nächsten Schritte finanzieren, damit Brandschutz, Löschwasser und Fassade angegangen werden können. Die Eigentümervertretung hofft, dass eine Rückkehr in 2 bis 3 Monaten deswegen möglich wird.
0: Eine verpflichtende Prüfung neuer KI-Modelle in den USA soll es auch in Zukunft nicht geben. Präsident Trump hat allerdings gestern ein Dekret unterschrieben, nachdem die Konzerne ihre Produkte freiwillig den Behörden vorlegen können für Sicherheitstests. ARD-Korrespondentin Anne Schneider.
3: Mehrere Ministerien, darunter Verteidigung, Handel und Heimatschutz, sollen entsprechende Vereinbarungen mit den Firmen treffen. Die Behörden hätten dann bis zu 30 Tage Zeit, die neuen Systeme auf Cybersicherheitsrisiken zu prüfen. Hintergrund sind wachsende Sorgen in Washington über immer leistungsfähigere KI-Modelle. Gleichzeitig deutet die Maßnahme einen Kurswechsel an. Trump hatte bisher eher für Zurückhaltung bei der Regulierung des Technologiesektors plädiert.
0: Die deutsche Fußballnationalmannschaft ist in den USA angekommen, wo die Weltmeisterschaft stattfinden wird. Erste Station des Teams ist Chicago. Aus Chicago berichtet Thomas Kunze.
4: Julian Nagelsmann und seine Mannschaft wurden auf diesem Linienflug von Frankfurt zwar von allen anderen Passagieren getrennt, beim Abflug und dem Gruppenbild an der Gangway und bei der Einreise in die USA bekamen die Mitreisenden die Nationalspieler dann aber doch näher zu Gesicht. Während die mehreren 100 Kilo Gepäck für eine hoffentlich lange WM verladen wurden, reiste das Team bereits ins 25 Kilometer entfernte Hotel in der Innenstadt von Chicago. Das erste Training hat der Bundestrainer für 18 Uhr deutscher Zeit angesetzt, und zwar auf dem Gelände des MLS-Clubs Chicago Fire. Für den Sportschau-Experte Bastian Schweinsteiger einst tätig war.
0: Und auch darauf schauen wir heute noch. Europa soll unabhängiger werden von den US-Konzernen bei künstlicher Intelligenz, Cloud-Diensten und Computerchips. Die EU-Kommission stellt dazu ein Förderpaket für europäische Unternehmen vor. Und in Frankfurt gehen heute Abend wieder Zehntausende Menschen bei der JP Morgan Corporate Challenge an den Start. Für den Firmenlauf werden schon ab dem Mittag viele Straßen in der Innenstadt gesperrt. Das waren die Nachrichten. Das Wetter wechselhaft mit Sonne, Wolken und auch Schauern, so sieht der Mittwoch aus. 17 bis 22 Grad, das sind die Höchstwerte. Kommende Nacht gehen die Temperaturen zurück auf 15 bis 11 Grad. Morgen am Feiertag ist es erst trocken, später kann es wieder etwas regnen bei ähnlichen Temperaturen wie heute. Und die weiteren Aussichten: Freitag und Samstag freundlicher, nur hier und da noch Schauer oder Gewitter. Höchstwerte um die 21, 22 Grad. Die Zeit 6.36 Uhr.
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0: Guten Morgen auf die Straßen und Vorsicht bitte auf der A5 Kassel Richtung Frankfurt. Zwischen Friedberg und dem Bad Homburger Kreuz, da liegen Holzplatten auf der A5. Und noch die A643 Mainz Richtung Wiesbaden. Zwischen dem Dreieck Mainz und Mombach 2 Kilometer stockender Verkehr. Gute und sichere Fahrt mit HR Info.
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6: Guten Morgen an diesem Mittwoch. Wann hatten Sie das letzte Mal einen Disney-Comic in der Hand mit all den bekannten Figuren aus Entenhausen? Einer davon ist ja Daniel Düsentrieb. Und der würde der deutschen Wirtschaft mit seinem Erfindungsreichtum gerade ganz gut tun. Lange Zeit wurden wir Deutschen ja bewundert für unseren Erfindergeist und damit auch für unsere Innovationskraft. Aber das Bild hat sich gewandelt. Deutschlands Anteil an Patentanmeldungen, die über Ländergrenzen hinweg auch Gültigkeit haben, ist in den letzten Jahrzehnten deutlich gesunken. Das Brisante, viele dieser Patente wurden von ausländischen Firmen übernommen. Sie gingen also zum Beispiel in die USA oder vor allem auch nach China. Das hat jetzt eine Studie des Institutes der deutschen Wirtschaft, IW, für die Bertelsmann Stiftung ergeben. Oliver Koppel ist der Patentexperte beim IW und er hat diese Untersuchung durchgeführt. Vor der Sendung habe ich mit ihm gesprochen und ihn gefragt. Mehr als 11.300 in Deutschland entwickelte Patente gingen in den vergangenen zwei Jahrzehnten allein nach China. Welche Branchen sind denn davon besonders betroffen?
7: Es ist tatsächlich in allererster Linie die Elektroindustrie. Da greift China ganz besonders gerne zu und auch im Maschinenbau. Weniger im Automobilbereich, da sind die deutschen Akteure doch noch zu groß, selbst für chinesische Verhältnisse, um so einfach mal übernommen zu werden.
6: Sie sagen, greifen zu. Kann man denn so ein Patent einfach übernehmen? Das kostet ja wahrscheinlich Geld.
7: Tatsächlich funktioniert die Übernahme im Wesentlichen über drei Kanäle. Der typischste Weg ist tatsächlich, das gesamte Unternehmen samt seines Patentportfolios dann eben auch zu übernehmen. So geschehen eben leider beim Maschinenbauhersteller KUKA aus Augsburg.
6: Das ist so Robotertechnik, KUKA, ne?
7: Ganz genau so ist es, ja. Hochinnovative Robotertechnik. Und dort hat dann eben ein chinesisches Unternehmen das gesamte Unternehmen KUKA gekauft und damit eben auch alle Patente, die KUKA jemals erwirtschaftet hat. Okay. Manchmal picken sie sich eben auch einzelne Patente heraus, ohne das Unternehmen direkt aufzukaufen. Manchmal gibt es eben auch sowas wie chinesische Tochtergesellschaften in Deutschland, die hierzulande zwar dann forschen, auch ein paar Arbeitsplätze sichern, aber unterm Strich steht da eben auch in Deutschland auf dem Patent drauf, aber im Prinzip laufen eben die Kontrollrechte doch nach China, weil es nun mal eben von einer chinesischen Mutter kontrolliert wird.
6: Das heißt, es gibt auch eine Art Markt für solche Patentrechte und einige dieser Patente sind ins Ausland abgewandert. Was hat das denn für konkrete Folgen auch für die deutsche Innovation?
7: Sehr nachteilige, insbesondere dann, wenn es darum geht, dass diese Innovationen in kritischen Technologiebereichen stattfinden, wie zum Beispiel Halbleiter, also Chipherstellung, Quantencomputing, autonome Mobilität oder künstliche Intelligenz, also Zukunftstechnologien, auf denen sozusagen ganze Geschäftsmodelle und Branchen der Zukunft hierzulande aufgebaut werden sollen. Wenn in solchen Bereichen dann Patente verkauft und abgegriffen werden, dann hat das extrem negative Konsequenzen für die deutsche Volkswirtschaft.
6: Jetzt fragt man sich, woran liegt denn das Ganze? Ist das ein rechtliches Problem? Sind die Unternehmen teilweise, ich sage jetzt mal ganz platt, in Geldnot und müssen solche Patente vielleicht oder die Rechte daran auch abgeben? Was sind da die Gründe?
7: Es ist tatsächlich so, dass China gerade in sehr großem Stil und auch durch den Staat mit Millionen unterstützt auf Einkaufstour geht. Das ist tatsächlich ein Ziel, eine Strategie der chinesischen Regierung, die auch sehr erfolgreich ist. Da wird einfach mit sehr viel Geld um sich geworfen. Gerade aktiennotierte Unternehmen haben dann häufig auch nicht die Möglichkeit, sich gegen solche Übernahmen zu wehren. Es sei denn, die Bundesregierung legt ein Veto ein, wie es jetzt beim Chiphersteller Elmos Semiconductor in Dortmund passiert ist. Einer der wichtigsten deutschen Chiphersteller, der auch von China aufgekauft werden sollte und wo dann die Bundesregierung zum Glück ein Veto eingelegt hat und das verhindert hat.
6: Bestehende Patente sind das eine, aber jetzt könnte man ja auch sagen, wir müssen dann eben zusehen, dass wir eben neue Patente anmelden, die im Zweifel dann auch erfolgreich sind. Warum tut sich Deutschland da anders als in vergangenen Zeiten heute schwerer?
7: Das ist eine sehr gute Frage. Also die gesamten Umstände sind einfach so, dass die Unternehmen hierzulande am Forschungsstandort Deutschland nicht mehr so gerne forschen. Sie haben tatsächlich einen Teil ihrer Forschungsaktivität ins Ausland verlagert, zum einen aus Kostengründen, zum anderen aber eben auch aus Gründen der Verfügbarkeit von qualifiziertem Fachpersonal. Der Fachkräftemangel ist ja überall in aller Munde. Aber ich glaube, die größte Problematik ist die Unsicherheit, die Unternehmen hierzulande haben. Die Politik, egal welcher Couleur, hat da keine geraden Linien vorgegeben, an denen man sich wirklich orientieren konnte. Und das hat dann leider dazu geführt, dass die Forschungs- und Entwicklungsausgaben hierzulande eben doch stagniert sind, während sie in anderen Ländern, Korea, USA, China, sich vervielfacht haben.
6: Herr Koppel, zum Schluss, gibt es denn auch etwas, das Ihnen Hoffnung macht, wo Deutschland noch stark ist, wo wir vielleicht auch wieder anknüpfen können an alte, erfolgreichere Zeiten?
7: Wir sind tatsächlich in einzelnen Technologiebereichen durchaus noch weiterhin auch sehr erfolgreich. Das ist zum Beispiel beim autonomen Fahren, generell autonome Mobilität. Das ist das ganze Thema Dark Factory, autonome Industrieprozesse und Anlagen. Der gesamte Maschinenbau ist absolut noch Weltspitze. Darauf kann man aufbauen. Die Elektroindustrie ist in großen Teilen auch noch sehr innovationsfähig, aber die anderen schlafen halt nicht und wir müssen uns einfach mehr anstrengen, denn sonst drohen wir den Anschluss zu verlieren.
0: Deutschland Erfinderland, das war mal, wenn man sich Zahlen anschaut, die das Institut der deutschen Wirtschaft IW erhoben hat, im Auftrag der Bertelsmann Stiftung für eine Patentstudie, die zeigt, viele wichtige deutsche Patente sind in der Zwischenzeit ins Ausland abgewandert, zum Beispiel nach China. Darüber habe ich gesprochen mit Oliver Koppel, Patentexperte beim IW. Und das Gespräch haben wir vor der Sendung aufgezeichnet. Gleich 6.42 Uhr jetzt.
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0: Es dauert länger. Das ist eine Nachricht, die kaum einen noch überrascht, wenn es um große Bauprojekte geht. In Dresden aber hört man zurzeit das Gegenteil. Der Chipkonzern Infineon baut da ein neues Werk mit dem schicken Namen Smart Power Fab. In den Neubau hat das Unternehmen 5 Milliarden Euro investiert. Etwa 1 Milliarde davon stammt aus Fördermitteln. Was die Sache besonders macht, diese Fabrik wird wohl 3 Monate früher fertig als eigentlich geplant. Wie ist das möglich in einem Land, in dem sonst gefühlt nichts pünktlich fertig wird? Ralf Geißler hat nachgefragt.
8: Willkommen auf der wohl saubersten Baustelle Deutschlands, der künftigen Smart Power Fab von Infineon Dresden. Hier wird nach jedem Baufortschritt gründlich geputzt.
9: Wir wischen, um so viel wie möglich des eingetragenen Schmutzes schon wieder rauszubekommen.
8: Bauleiter Holger Hasse steht neben seiner Putztruppe in einer unfertigen Halle, dem künftigen Reihenraum. Der muss für die Chipproduktion sauberer werden als jeder OP-Saal. Deswegen putzen sie, obwohl die Handwerker noch gar nicht durch sind.
9: Ja, das ist keine einfache Tätigkeit, zumal sie den Schmutz mit dem Auge irgendwann nicht mehr sehen. Trotzdem muss diese Reinigung ordentlich gemacht werden. Die Personen werden geschult, wie das zu tun ist, wie oft das Wasser getauscht werden muss. Das ist ein sehr wichtiger Vorgang für uns.
8: Schon der Putzplan zeigt, eine Chipfabrik ist aufwendig. Trotzdem wird der Bau 3 Monate früher fertig als geplant. Wie geht das im Land von Stuttgart 21 und Berliner Flughafen? Man brauche eine exzellente Planung, sagt Fabrikleiter Thomas Richter. Außerdem Pragmatismus und Behörden, die mitziehen. All das habe man in Dresden gehabt.
10: Wir haben das Ganze natürlich auch mit Partnern gestartet, die nicht die erste Fabrik bauen. Halbleiterfabriken zu bauen, ist in Europa leider ein Stück weit fremd geworden, aber ja nicht im Rest der Welt. Und mit genau solchen Partnern arbeiten wir dann auch zusammen.
8: Tatsächlich wurden in Dresden schon mehrere Chipfabriken hochgezogen. Es gibt seit Jahrzehnten Erfahrung. Auch die Bosch-Fabrik sei 2021 früher fertig geworden als geplant, sagt Frank Bösenberg vom Branchenverband Silicon Saxony.
11: Ein paar Rahmenbedingungen darf man auch nicht vergessen. Die Baustelle bei Infineon läuft meines Wissens wenigstens 6 Tage in der Woche. Also auch das ist möglich mit Ausnahmegenehmigungen.
8: Bösenberg hat als junger Mann Bauingenieur studiert. Er findet den Ruf, Deutschland könne nur langsam bauen, überzogen. Das Flüssiggasterminal in Wilhelmshaven entstand in nur 10 Monaten. Auch einige Autobahnprojekte wurden zuletzt pünktlich fertig.
11: Der Abgesang auf Deutschland, dass wir nichts hinkriegen, ist aus meiner Sicht ungerechtfertigt. Es gibt die Positivbeispiele. Es gilt halt, die auszuweiten, idealerweise auch auf Infrastrukturprojekte.
8: Wenn deutsche Baustellen glänzen, liegt das oft an politischem oder unternehmerischem Druck. Es liegt aber auch an günstigem Wetter, idealem Bauland und an Verträgen, die Pünktlichkeit einfordern. Auch Infineon habe sich Fristen zusichern lassen, sagt Werksleiter Richter.
10: Es ist in jedem Fall von der Vertragsgestaltung her immer gut klar zu machen, dass es in jede Richtung gut ist, für die Baufirma im Plan fertig zu sein. Wir verlieren ja Geld, wenn die Fabrik nicht rechtzeitig fertig wird. Und sozusagen das Positive und das Negative wird unter den Partnern dann geteilt.
8: In einem Monat weiht Richter seine Fabrik ein mit Ehrengästen und viel Protokoll. In den Reinraum darf man dann nur noch mit Schutzanzug. Vorher wird aber nochmal gründlich geputzt.
0: Und manchmal geht's auch schneller als gedacht. Das Infineon-Werk in Dresden wird wohl früher fertig als erwartet. Und Ralf Geißler hat mal nachgefragt, wie das eigentlich zustande gekommen ist.
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12: Sicherheitsrat oder Zuschauerbank? Deutschland ringt um Einfluss bei der UNO.
6: Kleiner Blick auf die Uhr. Es ist jetzt 6.45 Uhr. Das heißt, in New York, in den USA, ist es gerade mitten in der Nacht. Da sind die Menschen gerade erst ins Bett gegangen. Aber dann im Laufe dieses Tages, am Nachmittag deutscher Zeit, klärt sich, ob Deutschland einen Sitz bekommt im UN-Sicherheitsrat. Deutschland gehört ja nicht zu den 5 Vetomächten, sondern muss sich bewerben um einen nicht ständigen Platz in diesem Gremium. Da steht man aktuell in Konkurrenz mit Österreich und Portugal. Heißt 2 Plätze für 3 Staaten. Da stellt sich die Frage, hat Deutschland auch alles getan, um diesen Sitz zu bekommen?
13: In a world at the crossroads, united action is needed.
14: Werbevideos, Textnachrichten, formelle Briefe auf schwerem Büttenpapier, aber auch Picknickdecken und Gummibärchen als kleine Geschenke. Seit Monaten läuft der Wahlkampf Deutschlands um einen Sitz im UN-Sicherheitsrat. Jetzt sei man sehr guter Dinge, beteuert Regierungssprecher Stefan Cornelius.
15: Der Bundeskanzler hat sich daran stark beteiligt, er hat telefoniert, das Thema ist seit Monaten auf der Agenda der Bundesregierung.
14: Ob es am Ende reicht, wird sich nach der geheimen Abstimmung in der UN-Generalversammlung zeigen. Boris Mijatovic von den Grünen, Vorsitzender des Unterausschusses für UN-Angelegenheiten im Bundestag, war selbst kürzlich in New York und ist ebenfalls optimistisch. Es gebe viel Sympathie für Deutschland.
16: Ich bin da sehr zuversichtlich, weil wir eben ein zuverlässiger Partner sind. Wir zahlen unsere Beiträge regelmäßig, pünktlich.
14: Deutschland zahlt nicht nur pünktlich, sondern auch viel, gehört zu den größten Geldgebern der Vereinten Nationen und wirbt jetzt mit dem Slogan Respekt, Gerechtigkeit und Frieden für Unterstützung. Die Bundesregierung sieht Deutschland dabei nicht nur als zuverlässigen Partner, sondern auch als Verteidiger der regelbasierten internationalen Ordnung. Doch genau da sieht Isabel Kadematuri von der SPD Defizite, die Deutschland wichtige Stimmen kosten könnten.
17: Unser Ansehen hat natürlich extrem gelitten in den letzten Jahren durch unsere nahezu bedingungslose Unterstützung Israels, oder so wird es zumindest wahrgenommen, in seinen völkerrechtswidrigen Krieg in Gaza, jetzt in Libanon, in unserer zurückhaltenden oder unklaren Bewertung des völkerrechtswidrigen Kriegs im Iran.
14: Ein Selbstläufer wie vor 8 Jahren, als Deutschland für 2 Jahre in den Sicherheitsrat gewählt wurde, ist die Abstimmung daher diesmal nicht. In der Gruppe Westeuropa treten außerdem Österreich und Portugal an. Nur für 2 Länder aus der Gruppe ist laut UN-Statuten Platz. Auch deshalb ist Außenminister Wadephul seit Freitag wieder in New York, um die Werbetrommel zu rühren. Er und Kanzler Merz versprechen sich mehr diplomatischen Einfluss und Sichtbarkeit durch den Sitz im Sicherheitsrat.
18: Unser Interesse ist, dass dieses UN-System weiter funktioniert. Es gibt kein besseres System als dieses. Das ist das Forum, wo über Frieden und Sicherheit verhandelt werden.
14: Der Sicherheitsrat kann Sanktionen verhängen, Waffenembargos beschließen, Friedenstruppen entsenden. Allerdings nur, wenn keines der 5 ständigen Mitglieder sein Vetorecht nutzt. Das aber hat den Rat in den letzten Jahren oft blockiert. Russland hat Resolutionen zur Ukraine gestoppt, die USA zu Gaza. Damit Deutschland für 2 Jahre am Tisch des wichtigsten sicherheitspolitischen UN-Gremiums Platz nehmen kann, ist eine Zweidrittelmehrheit in der UN-Generalversammlung nötig. Ob die Anstrengungen der Bundesregierung dafür ausreichen, es bleibt spannend bis zum Schluss.
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6: Sicherheitsrat oder Zuschauerbank? Deutschland ringt um Einfluss bei der UNO. Unser Thema heute Morgen HR Info. Und über die Aussichten Deutschlands, dass es dann klappt mit dem Sitz im UN-Sicherheitsrat, war das Ruth Kirchner.
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6: Die Europäische Union setzt ihren strikten Kurs bei der Migrationspolitik fort. Mehr Abschiebungen von abgelehnten Asylbewerbern soll es geben und schneller soll es gehen. Die Reaktionen auf diese Pläne fallen allerdings gemischt aus. Kritiker sprechen von einer beschämenden Entwicklung. Für manche Befürworter war die erzielte Einigung längst überfällig, wie etwa für den hessischen Innenminister Roman Poseck von der CDU. Er hat uns gesagt:
19: Ich begrüße diese Entscheidung der Europäischen Union. Das ist ein wichtiger Beitrag zur Migrationswende. Die Migrationswende ist in vollem Gange. Es gibt ja Weichenstellungen, insbesondere durch die Bundespolitik, durch Alexander Dobrindt, durch Grenzkontrollen, durch Zurückweisungen an den Grenzen, durch die Abschaffung des Familiennachzuges für subsidiär Schutzberechtigte, die dazu geführt haben, dass die Flüchtlingszahlen binnen kurzer Zeit mehr als halbiert werden konnten. Auch die Abschiebezahlen gehen nach oben.
0: Eine Frage war aber, was passiert mit abgelehnten Asylbewerbern, die nicht in ihre Herkunftsländer zurückgebracht werden können, etwa weil das Heimatland sich weigert, sie zurückzunehmen oder die Bundesregierung keine diplomatischen Beziehungen zu dem betroffenen Staat pflegt. Sie sollen dann in spezielle Rückkehrzentren, sogenannten Return Hubs, außerhalb der Europäischen Union kommen.
19: Da müssen wir auch neue Antworten geben. Und an dieser Stelle können die Return Hubs aus meiner Sicht ein weiterer Meilenstein der Migrationswende sein. Die Gespräche müssen dann durch den Bund geführt werden. Das heißt, man muss mit Ländern verhandeln, die diese Einrichtungen für europäische Länder auch vorhalten können. Es wird aktuell über Uganda, Usbekistan, Ruanda, auch Afghanistan gesprochen. Ich bin zuversichtlich, dass man dort Vereinbarungen finden wird.
0: Soweit der hessische Innenminister Roman Poseck von der CDU. Damit die neuen Abschieberegeln dann in Kraft treten können, müssen aber noch das Parlament und die EU-Staaten diesem Kompromiss final zustimmen. Wie das Ganze dann ablaufen könnte, da könnte Italien ein Vorbild sein. Da ist man erste Schritte schon gegangen, berichtet Anna Giordano.
20: Italiens Innenminister Matteo Piantedosi gibt sich in einem Interview mit der Zeitung La Stampa selbstbewusst. Die italienischen Lager in Albanien seien eine innovative Lösung, die Europa nun als Vorbild diene. Tatsächlich hat die italienische Regierung durch den neuen Asylkurs in Brüssel politischen Rückenwind erhalten. Die EU-Einigung zu den Abschiebezentren, die in der Nacht zum Dienstag in Brüssel erzielt wurde, legitimiert die italienischen Lager in Albanien dabei nur in Teilen. Vorgesehen ist nämlich, dass diese Zentren von den Drittstaaten selbst verwaltet werden. Die Lager in Albanien dagegen werden von Italien in Eigenregie und unter eigenem Recht betrieben. Piantedosi spricht dennoch davon, dass man in Brüssel einen, Zitat, großen Schritt nach vorn gegangen sei. Momentan werden Italiens Lager in Albanien notgedrungen als reines Abschiebegefängnis für Menschen genutzt, die vom italienischen Festland dorthin gebracht wurden. Das Ziel Italiens ist es jedoch, in Albanien endlich legal beschleunigte Asylverfahren durchführen zu können. Deshalb ist der 12. Juni das entscheidende Datum. Der EU-Asylpakt, der an dem Tag in Kraft treten soll, wird unter anderem beschleunigte Grenzverfahren an den Außenseiten der Union erlauben. Außerdem wird der Pakt eine einheitliche europäische Liste mit sicheren Herkunftsländern beinhalten. Bisher hatten italienische Gerichte Rückführungen, die von Albanien aus stattfinden sollten, blockiert, weil sie an der Sicherheit von Ländern wie Bangladesch oder Ägypten zweifelten. Die Regierung unter Giorgia Meloni möchte nun die nötigen Anpassungen an das EU-Recht, die bis Mitte Juni noch nötig sind, per Eildekret umsetzen.
0: Die EU schlägt einen härteren Kurs beim Thema Migration ein und für die Regierung von Giorgia Meloni in Italien bringt das Rückenwind, berichtet Anna Giordano.
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0: Ein Jahr ist es jetzt her, da brechen mitten in der Nacht vom Hochhaus im Erloch in Babenhausen in Südhessen auf einmal große Stücke der Fassade ab. Und ein ganzes Jahr später ist dieses Gebäude noch immer komplett unbewohnbar. Für die Eigentümer heißt das trotzdem weiterzahlen. Hausgeld, Rücklagen, Sonderumlagen, obwohl sie die Wohnung ja gar nicht benutzen. Die neue Hausverwaltung macht jetzt Druck und hofft auf einen Wiederbezug noch in diesem Jahr. Max Klemann, unser Reporter, berichtet von dem einjährigen Jubiläum, wenn man es denn so nennen kann.
21: Es fühlt sich natürlich schlecht an, weil man zahlt in irgendwas, man weiß nicht, wo das Geld hingeht und man weiß auch nicht, ob man überhaupt mal wieder rein kann.
22: Ja, menschlich extrem enttäuschend. Richtig schonungslos, rücksichtslos.
23: Es gibt Eigentümer, die tatsächlich in oder kurz vor Insolvenz stehen. Denen geht es natürlich schlecht.
24: Ihre Stimmen haben wir auf ihren Wunsch verfremdet. Doch die Eigentümer des Hochhauses in Babenhausen sind frustriert. Seit einem Jahr zahlen sie Hausgelder, Rücklagen und hohe Sonderumlagen für ein Gebäude, das die Kreisbauaufsicht des Landkreises Darmstadt-Dieburg als zu gefährlich zum Betreten einstuft.
22: Man ist verpflichtet, das Hausgeld an die Verwaltung zu zahlen. Ja, aktuell liegt es bei grob 550 im Monat.
23: Der aktuelle Stand meiner Monats öffentlichen Hausgelder beträgt ungefähr 1800 Euro.
24: Genau vor einem Jahr stürzen große Fassadenteile des Hochhauses in die Eingangshalle. Das Gebäude und dessen rund 190 Bewohner werden evakuiert. Solange der veraltete Brandschutz, der kaputte Blitzschutz und die fehlende Fassade nicht erneuert werden, hält die Kreisbauaufsicht an der Schließung des Gebäudes fest. Doch die Sanierungsmaßnahmen müssen erstmal finanziert werden mit Geld, das die Eigentümer bezahlen müssen. Doch sind viele dazu gar nicht mehr in der Lage.
22: Einige zahlen eben ja eine aktuelle Sonderumlage nicht zuverlässig. Andere wiederum zahlen nicht mal ihr Hausgeld. Ja, um sich eben zu schützen finanziell natürlich, ne, weil es im Moment keine ganz klare gesicherte Perspektive gibt.
24: Im Dezember 2025, rund 6 Monate nach der Schließung des Hochhauses, wählt die Eigentümergemeinschaft eine neue Hausverwaltung. Der alten werfen sie Betrug und Vernachlässigung vor. Das Gebäude hätte zum Zeitpunkt des Fassadensturzes schon jahrelang saniert werden müssen.
23: Die letzten Gelder, die die Wohneigentümergemeinschaft aufgebracht hat, wurden aus meiner Perspektive in unglaublich schwierige und kriminelle Kanäle verschoben.
24: Vorwürfe, die vehement zurückgewiesen worden sind, obwohl die Staatsanwaltschaft Darmstadt andauernde Ermittlungen gegen die Hausverwaltung bestätigte. Für die neue Hausverwaltung heißt das Vertrauen zurückgewinnen von Eigentümern, die finanziell belastet und teils skeptisch sind.
1: Wir haben einen viel engeren und positiven Kontakt zu den EigentümerInnen aufgebaut, sodass wir also einen sehr guten Überblick haben, auch wer ist zahlungsunfähig und wer ist zahlungsunwillig und die entsprechenden Maßnahmen darauf eben auch abstimmen.
24: Holger Gröning vertritt die Eigentümergemeinschaft und arbeitet mit der neuen Hausverwaltung, der Dreieicher Wohnwert-Liegenschaftsverwaltung, eng zusammen. Doch auch er kann Eigentümer nicht entlasten. Maßnahmen müssen finanziert werden. Erst im Mai mit erneut 500.000 Euro mit dem klaren Ziel des Wiedereinzugs. Bis dahin bleibt für viele Eigentümer des Hochhauses, des schlafenden Riesen am Babenhäuser Stadtrand, die bitterste Realität. Weiterzahlen und weiter warten, kostet es, was es wolle.
2: Vor einem Jahr stürzen von einem Hochhaus in Babenhausen auf einmal große Teile der Fassade ab und ein Jahr später gibt es an diesem Hochhaus noch immer viele Probleme und die Bewohner können ihre Wohnungen noch immer nicht nutzen, berichtet unser Reporter Max Klemann.
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2: Ja, dieses Mal soll's endlich klappen mit dem ersten Grand-Slam-Sieg seiner Karriere. Alexander Zverev, der deutsche Tennisstar, steht im Halbfinale der French Open. Im Viertelfinale hat sich Zverev gestern eindrucksvoll durchgesetzt gegen den Spanier Rafael Rodar. Und jetzt ist Zverev sowas wie der Topfavorit auf den Turniersieg, denn viele seiner Dauerrivalen sind nicht mehr mit im Rennen. Jannik Sinner und Novak Djokovic sind ausgeschieden und Titelverteidiger Carlos Alcaraz ist verletzungsbedingt gar nicht erst angetreten. Jetzt aber muss sich Zverev erstmal im Halbfinale durchsetzen. Guido Ringel über den Stand der Dinge.
3: So ist Alexander Zverev kaum zu bezwingen. Hart von der Grundlinie, extrem wenig Fehler und immer wieder dieser sensationelle Aufschlag. Das musste auch der Shootingstar der Szene, Rafael Rodar aus Spanien, anerkennen und hinnehmen. Der junge Mann aus Madrid konnte hier und da zeigen, was er schon kann. Und das ist viel, aber bei weitem nicht genug, um den Hamburger Zverev im Viertelfinale in Bedrängnis zu bringen. Der Deutsche steht im Halbfinale.
4: Ich glaube, es war schon entscheidend, dass ich dann irgendwann auch flacher gespielt habe, irgendwann auch schneller gespielt habe, so dass ich auch selber Druck machen konnte. Und er hatte einen unfassbaren Rhythmus am Anfang und ich halt nicht. Und sobald es das so ein bisschen geändert hat, fand ich, dass ich ein super Match gespielt habe.
3: Wahrscheinlich ist das aktuell der beste Zverev, den es je gab. Kein schlechter Zeitpunkt dafür, ein Grand-Slam-Turnier. 3 Sätze nur gegen Rafael Rodar, dem nach seinen Matches und Leistungen in den letzten Wochen viel mehr zugetraut wurde, auch gegen Zverev. Aber der Deutsche hatte als der große Favorit auf den Titel im Start Roland Garros einfach zu viel zu bieten. Selbstbewusst spielte Zverev und mit diesem immensen Druck, dem keiner standhalten konnte, auch der vermeintlich neue Star Rodane nicht. Dessen Zeit wird noch kommen, ganz sicher 2026 in Paris, aber ist die Zeit des Alexander Zverev. Auch bei den Frauen nimmt die Zahl ab derer, die das Turnier noch gewinnen können. Seit Dienstag steht fest, das erste Halbfinale bestreiten die Russin Andreeva und Marta Kostyuk aus der Ukraine.
2: Soweit unser Tennisreporter Guido Ringel über den Auftritt von Alexander Zverev, der sich souverän durchgesetzt hat im Viertelfinale der French Open. Und damit steht Zverev jetzt im Halbfinale. Da wartet dann der 20-jährige Tscheche Jakub Menzig. Und es könnte dann vielleicht tatsächlich mal klappen mit dem ersten Grand-Slam-Sieg von Alexander Zverev. Wir bleiben dran. Jetzt die Nachrichten um 7 Uhr hier bei uns in HR Info. Schön, dass Sie bei uns sind.
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0: 7 Uhr. Kritik an geplanter Gesundheitsreform. Bundesregierung will Recycling stärken. Zehntausende Menschen zu Firmenlauf in Frankfurt erwartet. Das Wetter mal sonnig, mal bewölkt, einzelne Schauer oder Gewitter, maximal 22 Grad. Mein Name ist Markus Schuh, guten Morgen. Die Reformpläne der Bundesregierung für die gesetzlichen Krankenkassen bereiten vielen Menschen in Deutschland Sorgen. Die Rheinische Post berichtet über eine Umfrage im Auftrag des Hausärzteverbands. Danach befürchten 77% der Befragten eine schlechtere ärztliche Versorgung. Aus der Nachrichtenredaktion Konstanze Semidey.
7: Am meisten befürchten die Menschen, dass Ärzte künftig weniger Zeit für ihre Patienten haben werden und dass sich die Wartezeiten in den Praxen verlängern. Die Vorsitzende des Hausärztinnen- und Hausärzteverbandes Bulinger Göpfert nannte die geplante Reform der gesetzlichen Krankenversicherung die größte politische Bedrohung für die hausärztliche Versorgung in den letzten 20 Jahren.
0: Kritik an der Gesundheitsreform regt sich auch in den Ländern. Nach Informationen der Deutschen Presseagentur haben mehrere Ausschüsse Einwände an den Bundesrat gemeldet. So wird zum Beispiel vor einem Kliniksterben gewarnt. Bekommt Deutschland 2027 und 2028 einen Sitz im Sicherheitsrat der Vereinten Nationen? Das entscheidet sich heute, denn die Generalversammlung stimmt darüber ab. 2 weitere freie Sitze gibt es, aber 3 Bewerber. Neben Deutschland auch Österreich und Portugal. Bundesaußenminister Wadefuhl hat sich optimistisch gezeigt, dass Deutschland einen Sitz bekommt. Er sagte im ZDF, die Bundesrepublik werde gesucht als starke Stimme für den Weltfrieden. Vor einem Jahr musste ein Hochhaus in Babenhausen im Kreis Darmstadt-Dieburg geräumt werden, denn an der Fassade waren Bauteile heruntergefallen. Inzwischen ist das Betretungsverbot zumindest zeitweise aufgehoben. Nach wie vor ist das Haus aber unbewohnbar. HR-Reporter Max Kleemann.
8: In der Nacht auf den 4. Juni 2025 ist hier ein großes Fassadenteil in die Eingangshalle gekracht. Rund 190 Menschen mussten aus ihren Wohnungen raus. Seitdem kämpfen die Eigentümer mit hohen Zahlungen und offenen Hausgeldern trotz unbewohnter Wohnungen. Eine erneute hohe Sonderzahlung soll die nächsten Schritte finanzieren, damit Brandschutz, Löschwasser und Fassade angegangen werden können. Die Eigentümervertretung hofft, dass eine Rückkehr in 2 bis 3 Monaten deswegen möglich wird.
0: Wertvolle Rohstoffe möglichst lange nutzen, Batterien recyceln und Abfälle vermeiden. Das ist Ziel eines Aktionsprogramms zur Kreislaufwirtschaft. Das Bundeskabinett befasst sich am Vormittag mit den Plänen von Umweltminister Schneider. Die Regierung will damit auch die Abhängigkeit von Importen verringern, denn Rohstoffe wie Lithium oder seltene Erden kommen komplett aus dem Ausland. Umweltschützer bemängeln, dass das Programm keine konkreten Schritte und verbindlichen Ziele enthält. Wenn am Abend zehntausende Menschen durch die Frankfurter Innenstadt joggen, dann ist es wieder soweit. Der Firmenlauf JP Morgan Corporate Challenge findet statt. Schon ab heute Mittag kommt es deshalb zu Behinderungen, denn erste Straßen werden gesperrt. HR-Reporter Wolfgang Hetfleisch.
9: Der Firmenlauf führt über 5,6 Kilometer von 2 Startpunkten in der Frankfurter Innenstadt zum Ziel am Senckenberg-Museum. Verkehrsteilnehmer müssen rund um die Frankfurter Innenstadt bis in die späten Abendstunden mit Staus und Behinderungen rechnen. Wer mitläuft, sollte am besten per U-Bahn oder S-Bahn anreisen. Die sogenannte Corporate Challenge richtet sich nicht an Einzelstarter, sondern an Gruppen aus allen möglichen Berufen.
0: Die deutsche Fußballnationalmannschaft ist in den USA angekommen. Die Maschine mit dem DFB-Team an Bord landete in Chicago, wo die Spieler, Trainer und Betreuer in den nächsten Tagen wohnen. Das letzte Testspiel findet dort am Samstag gegen die USA statt. Anschließend reist die Nationalmannschaft weiter in ihr WM-Quartier im Bundesstaat North Carolina. Die WM in den USA, Mexiko und Kanada beginnt morgen in einer Woche. Und das haben wir heute noch im Blick. müssen Mietwagen wie die von Uber nach jedem Auftrag sofort an ihren Betriebssitz zurückkehren oder dürfen sie gleich neue Fahrten annehmen? Damit hatte sich der Bundesgerichtshof beschäftigt. Das Urteil soll am Vormittag bekannt gegeben werden. Und Europa soll unabhängiger werden von US-Konzernen bei künstlicher Intelligenz, Cloud-Diensten oder Computerchips. Die EU-Kommission stellt dazu ein Förderpaket für europäische Unternehmen vor. Das waren die Nachrichten. Das Wetter. Wechselhaft mit Sonne, Wolken und auch Schauern. So sieht der Mittwoch aus. 17 bis 22 Grad, das sind die Höchstwerte heute. Kommende Nacht gehen die Temperaturen zurück auf 15 bis 11 Grad. Morgen am Feiertag ist es erst trocken. Später kann es wieder etwas Regen geben bei ähnlichen Werten wie heute. Die weiteren Aussichten. Am Freitag und Samstag dann insgesamt freundlicher. Nur noch hier und da Schauer oder Gewitter. Höchstwerte bis 21, 22 Grad. Die Zeit 7.05 Uhr.
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0: Guten Morgen auf die Straßen und Vorsicht bitte auf der A3 Frankfurt Richtung Würzburg. In Höhe Offenbacher Kreuz steht ein defekter PKW auf der rechten Spur. Und die A643 Mainz Richtung Wiesbaden. Zwischen dem Dreieck Mainz und dem Schiersteiner Kreuz streckenweise stockender Verkehr. Allen unterwegs gute Fahrt und kommen Sie gut an.
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10: Schönen guten Morgen an diesem Mittwoch und schön, dass Sie bei uns sind. Resolution gescheitert, das hat man zuletzt häufiger gehört aus dem UN-Sicherheitsrat, immer dann, wenn es um die großen Konflikte und Kriege in dieser Welt ging.
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10: Und auch wenn es um den UN-Sicherheitsrat große Probleme gibt, sagen viele noch immer, der Sicherheitsrat sei das wichtigste und auch mächtigste Organ der Vereinten Nationen. Er soll, das ist die Aufgabe, dafür Sorge tragen, dass der Weltfriede und die internationale Sicherheit gewahrt werden. An vielen Ecken und Enden klappt das aber nicht. Dennoch, im Prinzip sind die Beschlüsse völkerrechtlich bindend. Und angesichts von Krisen und Kriegen auf der Welt ist der Sicherheitsrat ja eigentlich ein gefragtes Gremium. Und deshalb wird es auch heute spannend in New York, denn dort entscheidet die UN-Generalversammlung über 5 neue nichtständige Mitglieder im Sicherheitsrat. Die wechseln, anders als die 5 Vetomächte, alle 2 Jahre durch. Und Deutschland hat sich um einen von 2 Sitzen für die westeuropäischen Länder beworben. Da steht man in Konkurrenz mit Österreich und Portugal. Darüber habe ich vor der Sendung gesprochen mit Christoph Heusgen. Er war 4 Jahre lang deutscher Botschafter bei den Vereinten Nationen und hat Deutschland auch beim letzten Mal im UN-Sicherheitsrat vertreten, nämlich 2019 und 2020. Ich habe ihn erst mal gefragt, wie wichtig ist für Deutschland denn so eine Mitgliedschaft im UN-Sicherheitsrat?
12: Also ich halte das nach wie vor für sehr wichtig. Sie haben das ja auch in der Einleitung dargestellt. Die Vereinten Nationen sind ja gegründet worden auf den Ruinen sozusagen, auf der Katastrophe des Zweiten Weltkrieges und sollten verhindern, dass wieder Konflikte gelöst werden mit Waffengewalt. Sie sollen friedlich gelöst werden mit diplomatischen Mitteln auf der Grundlage der Charta der Vereinten Nationen. Wir wissen alle, wie wenig das gerade in der letzten Zeit gelungen ist, aber trotzdem Deutschland als ein Land, das dem internationalen Recht verpflichtet ist und ein großer Unterstützer der Vereinten Nationen, unser Gewicht dort einzubringen, ist wichtig. Wir sind die drittgrößte Wirtschaftsmacht der Welt und dass wir dort Mitglied werden, da können wir Einfluss ausüben, unsere Stimme wird gehört. Deswegen ist es ein wichtiger Tag heute.
10: Aber hat das mehr als Symbolkraft? Sie haben das ja auch schon angedeutet, zuletzt ist es nicht so gut gelungen. Heißt zum Beispiel, da sitzt mit Russland ein Land drin, das die Ukraine überfallen hat. Das hat mit Frieden ja wirklich überhaupt nichts zu tun. Ist der UN-Sicherheitsrat in dieser Zusammensetzung überhaupt noch handlungsfähig?
12: Also es gibt sehr viele Themen, die gar nicht die Öffentlichkeit erreichen, wo der Sicherheitsrat handlungsfähig ist. Also es gibt ja nach wie vor sogenannte Blauhelm-Missionen, Friedensmissionen, die für Frieden arbeiten, meistens unbemerkt. Wichtig ist der Anspruch, dass wir jetzt nicht aufgeben, dass wir sagen, also die UNO hat ausgespielt, jetzt gilt nur noch das Recht des Stärkeren und nicht mehr die Stärke des Rechts. Deswegen ist wichtig, dass ein Land, was dem internationalen Recht verpflichtet ist, das steht bei uns in der Verfassung, im Grundgesetz, dass wir uns dort engagieren und dass wir dort reingewählt werden.
10: Jetzt bewirbt sich Deutschland um diesen Sitz im UN-Sicherheitsrat, selbst wenn man kein ständiges Mitglied ist. Was kann Deutschland konkret vielleicht bewegen, wenn es denn klappen sollte? Denn es gibt ja, wie Sie selbst schon sagen, wirklich zahlreiche Krisen, Konflikte, Kriege, wo man eigentlich dringend mal was machen müsste.
12: Diese Krisen kommen ja alle in den Sicherheitsrat und dort werden sie besprochen. Dort versucht man, zu einer Einigung zu kommen. Vor wenigen Wochen wäre es fast gelungen, eine Resolution zu verabschieden, mit der ein Waffenstillstand in der Straße von Hormuz zu internationalem Recht geworden wurde, verstärkt durch die Vereinten Nationen. Also das kann man immer wieder versuchen. Und dann kann man ja auch in der Präsidentschaft, die man hat, jedes Mitglied des Sicherheitsrates hat ein- oder zweimal die Präsidentschaft, der Vorsitz wechselt monatlich und dann kann man als Vorsitz auch Akzente setzen. Ich habe in meiner Zeit, Deutschland hat 2019, als wir Präsidentschaft hatten, haben wir ein Thema auf die Agenda gebracht, sexuelle Gewalt in Konflikten, ein Phänomen, was wir weltweit haben, das auf die Tagesordnung zu bringen. Da haben wir Nobelpreisträger gehabt. Amal Clooney war als große Vertreterin auch in dieser Sache dort, hat Aufmerksamkeit gewonnen. Wir haben das Thema versucht, auf die Tagesordnung zu bringen, wie Klimawandel Auswirkungen auf Sicherheit hat durch Flucht von Menschen und so weiter. Das sind Themen, die Sie dann auf die Weltbühne bringen können. Also ich finde, das ist nach wie vor wichtig, wobei wir den Blick jetzt nicht verengen sollten auf den Sicherheitsrat. Es gibt ja auch die Generalversammlung. Der Sicherheitsrat ist einer, aber in Sachen Krieg und Frieden der wichtigste. Wie gesagt, da müssen wir versuchen, ein bisschen am Schräubchen zu drehen und versuchen, zu Lösungen zu kommen.
10: Herr Häusgen, abschließend, einige sagen ja auch, da müsste man mal das größere Schräubchen drehen und eine wirkliche Reform dieses Gremiums anstoßen, vielleicht auch das Veto-Prinzip, das bislang ja herrscht, auf den Prüfstand stellen. Ist das aus Ihrer Sicht realistisch?
12: Ja und nein. Es ist unrealistisch, eine der Gründerstaaten USA, Frankreich und China dazu zu bekommen, auf ihr Vetorecht zu verzichten. Das war die Grundvoraussetzung, weswegen sie überhaupt Mitglied geworden sind. Was man aber machen kann, und das könnte Deutschland machen ganz konkret, wir könnten sagen, wir geben unsere bisherige Position auf. Unsere bisherige Position ist nämlich, dass wir für Deutschland verlangen, auch einen ständigen Sitz zu bekommen und sagen, nein, also wir sehen ein, dass das aus demografischen, aus machtpolitischen Gründen jetzt nicht mehr gerechtfertigt ist, dass neben Frankreich und Großbritannien noch ein weiteres europäisches Land Mitglied ist und sagen, wir machen sowas wie semi-permanente Mitgliedschaften. Da könnte man sehr viele Länder für gewinnen, aber dazu bräuchte es einen Anstoß aus Berlin, dass wir sagen, wir sind jetzt bereit, da auf diesen Anspruch, einen ständigen Sitz zu haben, zu verzichten. Und dann käme Bewegung auch in die Zusammensetzung des Sicherheitsrates, der heute nicht mehr den Realitäten auf der Welt entspricht, in dem kein afrikanisches Land ständiges Mitglied ist. Indien ist kein ständiges Mitglied, was mittlerweile mehr Bevölkerung hat als alle anderen Staaten auf der Welt.
10: Sagt Christoph Häusgen, ehemaliger deutscher Botschafter bei den Vereinten Nationen. Ich habe mit ihm vor der Sendung gesprochen über Deutschland und den Plan, einen nichtständigen Sitz zu bekommen im UN-Sicherheitsrat. Heute Nachmittag klärt sich das Ganze dann in New York. Und das ist heute Morgen auch unser Thema hier in HR Info. Sicherheitsrat oder Zuschauerbank? Deutschland ringt um Einfluss bei der UNO. Und in etwa einer halben Stunde schauen wir dann nochmal genauer darauf, wie die Chancen für Deutschland bei diesem Unterfangen aussehen.
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10: Wie streng sind Sie, wenn es zu Hause drum geht, den Müll zu trennen? Da gibt's ja die gelbe Plastiktonne, die grüne Papiertonne, schwarz für den Restmüll oder braun für die Biotonne. Bei der sogenannten Kreislaufwirtschaftsstrategie geht's aber um mehr. Da geht's zum Beispiel darum, wertvolle Rohstoffe länger und besser zu nutzen. Und das ist ein Thema für die Politik. Heute berät das Bundeskabinett darüber, wie man das Recycling verbessern und ausbauen kann. Und da geht's auch darum, die Abhängigkeiten von anderen Ländern künftig zu reduzieren. Dazu hat SPD-Umweltminister Carsten Schneider ein Aktionsprogramm entwickelt.
14: Das Aktionsprogramm enthält konkrete Maßnahmen, mit denen die Umsetzung der nationalen Kreislaufwirtschaftsstrategie beschleunigt werden soll. Ziel ist es, Rohstoffe länger zu nutzen und Abfälle zu vermeiden. Besonders wichtig ist das zum Beispiel beim Recycling von Batterien. Sie enthalten wertvolle Rohstoffe, die zurückgewonnen und erneut genutzt werden können, erklärt Bundesumweltminister Carsten Schneider. Der SPD-Politiker sagt im Interview mit dem ARD-Hauptstadtstudio:
15: Es geht darum, dass wir vom linearen Wirtschaft zum Zirkel
6: zirkulären kommen. Was heißt also nicht ein Produkt oder Rohstoffe einmal in ein Produkt eingebracht und danach entsorgt, sondern wiederverwendet werden.
14: Damit soll auch die Abhängigkeit von Importen sinken. Deutschland ist bei vielen Rohstoffen stark auf das Ausland angewiesen, etwa bei Lithium oder seltenen Erden. Recycling und Wiederverwendung sollen helfen, mehr dieser Stoffe im eigenen Wirtschaftskreislauf zu halten und die Versorgung zu sichern. Schneider betont,
6: die Kreislaufwirtschaft macht uns unabhängiger, weil wir weniger Rohstoffe aus dem Ausland importieren müssen. Und es schafft halt wirklich Jobs weltweit und schützt die Umwelt. Das ist sowas wie eine eierlegende Wollmilchsau.
14: Schneider kündigt an, dass der Bund Investitionen und Innovationen in diesem Bereich mit fast einer Viertelmilliarde Euro fördern will. In der schwarz-roten Koalition gab es zuletzt Streit über die genaue Ausgestaltung des Programms. Diskutiert wurde vor allem, ob der Staat künftig gezielt mehr Produkte aus Recyclingmaterial einkaufen soll. Studien zufolge könnten Recycling und Wiederverwendung bis zum Jahr 2045 bis zu 40% der Rohstoffimporte ersetzen.
10: Die Bundesregierung schraubt an der Kreislaufwirtschaft. Man möchte wichtige Rohstoffe länger und besser nutzen und weniger abhängig sein von anderen Staaten. Dietrich Karl Meurer hat über die Pläne berichtet. Wer politisch verfolgt wird oder in seiner Heimat um sein Leben fürchten muss, der kann Asyl hier bei uns in der Europäischen Union beantragen. Wenn dieser Antrag aber abgelehnt wird, dann müssen die Betroffenen wieder zurück in ihre Heimatländer. Allerdings werden in der EU aktuell nur etwa 28% der Leute auch wieder zurückgebracht. Das soll künftig mehr werden. Das ist das Ziel der EU. Deshalb ist jetzt von den Staaten eine neue Verordnung auf den Weg gebracht worden. Das EU-Parlament und die Mitgliedsländer müssen dem noch zustimmen, aber unter anderem werden damit sogenannte Rückführungs- oder Abschiebezentren möglich bzw. sollen bald möglich sein, und zwar auch außerhalb der Europäischen Union in Drittstaaten. Und genau das ist heute auch ein großes Thema in den Kommentaren in den Medien.
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10: Meine Kollegin Fabienne Haffner hat sich da einen Überblick verschafft. Wir haben sie gefragt, wie kommt diese neue Regelung der Rückführungszentren denn an?
15: Die meisten sehen das eher skeptisch. Das Darmstädter Echo zum Beispiel bezweifelt, dass Abschiebungen in Drittstaaten mit europäischen Werten vereinbar wäre. Zitat: Wie will man dort die Einhaltung der Menschenrechte gewährleisten? Was will man den Drittländern als Gegenleistung bieten? Einfach das Scheckheft zu zücken wird nicht reichen. Und was soll aus den dort gestrandeten Menschen eigentlich werden? Die EU hat mit dem scharfen Asylkurs, den sie mittlerweile fährt, auf den grundlegenden Stimmungswandel in Europa reagiert. Das ist die bittere Wahrheit, die nicht ignoriert werden kann. Doch muss die EU aufpassen, dass sie in der Flüchtlingspolitik ihr Wertefundament oder das, was davon übrig ist, nicht komplett über Bord wirft. Die Frankfurter Rundschau geht noch weiter und nennt das Ganze einen schändlichen Deal. Hier heißt es: Der Schaden ist beträchtlich, ein praktischer Nutzen der Vereinbarungen nicht ersichtlich. Bisher ist nicht erkennbar, dass ein Staat bereit wäre, abgelehnte Asylsuchende aus Europa aufzunehmen. Attraktiv sein könnte es für undemokratische Regime, um ihr Ansehen zu verbessern. Falls sich ein Land finden sollte, das mitmacht, wird das kostspielig. Großbritannien verbrannte sich die Finger bei dem Versuch, Asylsuchende in Ruanda auf ihre Asylentscheidung warten zu lassen. Das Modell scheiterte, nachdem mehr als 800 Millionen Pfund für Vorbereitungen ausgegeben worden waren. Ein Klacks gegen das, was Europa wird zahlen müssen. Soweit der Kommentar aus der Frankfurter Rundschau. Auch Daniel Hechler vom SWR sagt in den ARD-Tagesthemen: Auch wenn die EU in Sachen Migration dringend etwas tun muss, sei das der falsche Schritt.
16: Für mich wird dann eine Grenze überschritten, wenn die EU ihre Probleme mit irregulärer Migration an Drittstaaten auslagert. Und auch, wenn dort EU-Standards offiziell gelten sollen, wer kontrolliert deren Einhaltung? Und sollen Geflüchtete, auch Familien mit Kindern, tatsächlich auf unbestimmte Zeit in einem Land festgehalten werden, zu dem sie keinerlei Bezug haben? Hier verrät Europa die Menschenrechtsstandards, die in Reden und Resolutionen so gerne beschworen werden, auf denen die europäische Idee begründet ist. Und eben deshalb ist das ein Irrweg.
15: Und unser Brüssel-Korrespondent Andreas Meyer-Feist meint, Rückkehrzentren in Drittstaaten einzurichten, verschiebe nur ein Grundproblem der Migrationspolitik. Die EU sollte keine falschen Erwartungen wecken. Und sie müsse die Menschlichkeit im Blick behalten.
10: Und was schreiben diejenigen, die diese Rückkehrzentren in Drittländern weniger skeptisch sehen, der Idee vielleicht sogar was abgewinnen können? Auch das haben wir Fabian Hafner gefragt.
15: Hier musste ich deutlich länger suchen, habe dann aber doch noch zwei Kommentare gefunden, die eher in eine Richtung gehen, die Verständnis zeigen. Die Augsburger Allgemeine Zeitung hält die neuen Regeln für die richtige Entscheidung. Hier steht: Ein Europa ohne innere Grenzen kann nur dann funktionieren, wenn es seine äußeren Grenzen schützt. Menschen, die vor politischer Verfolgung oder Krieg fliehen, gewährt dieses Europa Schutz. Das ist eine wichtige Errungenschaft. Aber nicht Schlepper und Schleuser dürfen entscheiden, wer dauerhaft in Länder wie Deutschland kommen darf, die mit guten Jobchancen und ja auch mit hohen Sozialleistungen locken. Die Reform des Asylsystems setzt jetzt den Rahmen, der es der Bundesregierung erlaubt, abgelehnte Asylbewerber abzuschieben, wenn sie selbst oder ihre Herkunftsländer nicht kooperieren. Und der Reutlinger Generalanzeiger ist zwiegespalten, schreibt: Es gibt Entscheidungen, da gibt es kein falsch oder richtig. Das Votum für Abschiebezentren außerhalb der Europäischen Union ist eine solche. Einerseits ist es ein harter Umgang mit Menschen, die vor Krieg, Hunger und Verfolgung fliehen. Andererseits ist es eine neue Maßnahme zur Begrenzung illegaler Migration, welche in den vergangenen Jahren oft genug ihre Schattenseiten offenbart hat.
10: Der Europäische Union will künftig Abschiebezentren in Drittstaaten ermöglichen. Über die Reaktion in den Kommentaren war das Fabian Hafner mit einer HR Info Medienschau. 27 haben wir es jetzt.
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10: Und wir schauen nach Norwegen. Öl und Gas haben das Land reich gemacht, aber es gibt da noch einen anderen Rohstoff, den viele ganz bestimmt gar nicht auf dem Schirm haben. Es geht nämlich um Algen. Und die könnten in Zukunft einen wichtigen Beitrag leisten zur Lösung vieler globaler Probleme, als Nahrungsquelle zum Beispiel für Millionen von Menschen, als Plastikersatz und sogar als Biokraftstoff. Momentan wachsen noch fast alle weltweit kultivierten Algen in Asien. Auf dem kleinen europäischen Markt ist Norwegen aber ein Hoffnungsträger.
17: Eine Farm im Meer vor der Insel Frøya an der norwegischen Westküste. Diogo Raposos steht auf einem kleinen Schiff und muss ordentlich kurbeln, um das tonnenschwere Seil aus dem Wasser zu bekommen. Denn es ist voll besetzt mit meterlangen Braunalgen. Die sind für den Anbau ideal geeignet, erklärt der Portugiese.
18: Sie wachsen schnell und sie nehmen die Nährstoffe auf, die natürlicherweise im Wasser verfügbar sind. Wir brauchen keinen Dünger in der Meereswirtschaft.
19: Any fertilizer in the sea farming.
17: 7 Monate lang sind die Algen hier im europäischen Nordmeer gewachsen. Der Mai ist für die kleine norwegische Firma ein entscheidender Monat. Fast jeden Tag ist das internationale Team von Seaweed Solutions 12 Stunden hier draußen auf dem Wasser.
18: Es ist sehr intensiv. Wir haben 1 Monat, um unsere gesamte Ernte einzubringen.
19: Luca,
18: du musst abschneiden!
17: Immer abwechselnd schneiden Diogo und sein Kollege im Boot gegenüber die Seile mit dem braunen Flügeltang durch, damit das Ernteboot sie einholen kann. Eine Maschine schneidet die meisten Algenblätter automatisch vom Seil. Was übrig bleibt, säbelt Christian Kato Haugen mit einem Messer in eine große weiße Kiste. Die Algen verkauft die kleine Firma an verschiedene Nahrungsmittelproduzenten, auch in Deutschland, zum Beispiel als Thunfischersatz. Christian hat früher auf Lachsfarmen gearbeitet. Algen zu essen kam dem Norweger damals nicht in den Sinn.
20: Sie haben einen sehr nussigen Geschmack, der gut zu Rührei oder Salat passt. Aber das wäre mir wahrscheinlich gar nicht klar, wenn ich nicht damit arbeiten würde.
17: Auch die EU preist Algen als Nahrungsquelle an und als Biomasse der Zukunft. Die Kommission hat sogar eine ganze Algenstrategie verabschiedet. Denn Algen haben ein riesiges Potenzial, unterstreicht der Meeresbiologe David Aldridge vom Forschungsinstitut SINTEF in Trondheim.
21: Wir können Algen als Düngemittel verwenden und als Tierfutter. Und wir können Biokunststoff und andere Baumaterialien daraus herstellen oder sogar Kleidung.
17: Irgendwann könnte man aus Algen sogar Biokraftstoff gewinnen. Noch ist es aber nicht so weit.
21: Im Moment werden in Europa und Nordamerika Hunderte, vielleicht ein paar Tausend Tonnen Algen produziert. Für Biokraftstoffe bräuchten wir aber Hunderttausende bis Millionen Tonnen.
17: Zurück bei der kleinen norwegischen Algenfirma auf der Insel Frøya. Hier arbeiten sie daran, dass solche Dimensionen irgendwann Wirklichkeit werden. Innovationsmanagerin Maren Sæther ist sich sicher, der Bedarf an Algen wird steigen. Für Norwegen eine Zukunftsbranche.
1: Wir haben viel Erfahrung mit anderen Aquakulturen. Es gibt also schon eine gewisse Infrastruktur. Ich bin sicher, dass das ein Erfolg sein kann.
17: Und vielleicht liegt in norwegischen Algen sogar der Schlüssel für eine nachhaltigere Zukunft.
2: Algen als Biomasse der Zukunft. Jana Sinram war das aus Norwegen.
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4: In Asien geht der KI-Goldrausch ungebremst weiter. Am Morgen sind die Aktienindizes in Japan und Taiwan auf Rekordstände geklettert. Der japanische Nikkei stieg erstmals über die Marke von 68.000 Punkten. Im Fokus standen erneut Chipwerte wie Tokyo Electron sowie der Hersteller von Chip-Testanlagen Advantest. Auf dem deutschen Kurszettel finden sich nur wenige solcher KI-Profiteure, weswegen die jüngste Euphoriewelle in den USA und Asien ein Stück weit am DAX vorbeigeht. Außerdem reagieren die europäischen Märkte empfindlicher auf das Geschehen am Persischen Golf. Dort hat es weitere Verletzungen der brüchigen Waffenruhe gegeben. Die Ölpreise zogen am Morgen den dritten Tag in Folge an. Brentöl kostet derzeit wieder über 96 Dollar. Alles in allem dürfte der DAX daher verhalten in den Tag starten. Erste Indikationen am frühen Morgen deuten auf einen 0,1% tieferen Handelsstart hin. An der Wall Street war es gestern ebenfalls etwas ruhiger zugegangen. Die Standardwerte des Dow Jones legten um 0,5% zu, während die Technologietitel an der Nasdaq stagnierten. Mit Spannung werden heute Abend die Ergebnisse der vierteljährlichen Überprüfung der Zusammensetzung des DAX erwartet. Sowohl Lufthansa als auch Hochtief haben gute Chancen, wieder in die erste Börsenliga aufzusteigen.
2: Wer heutzutage ein neues Sofa braucht, über neue Vorhänge nachdenkt oder sich einen neuen Esstisch kaufen will, der könnte in ein Einrichtungshaus gehen und sich da inspirieren lassen. Erfunden hat diese Art von Designshow in gewisser Weise ein Darmstädter, nämlich Großherzog Ernst Ludwig von Hessen und bei Rhein. Er hat die Jugendstilkünstler auf die Darmstädter Mathildenhöhe geholt. 1901 schon gab es ja die erste Ausstellung mit Türgriffen passend zur Villa, Geschirrtüchern passend zur Kücheneinrichtung. 25 Jahre ist das jetzt her. Inzwischen ist die Mathildenhöhe ja UNESCO-Weltkulturerbe. Beides feiert Darmstadt jetzt mit einer neuen Ausstellung.
22: Um die neue Ausstellung A Step Ahead anzuschauen, geht es erstmal die Erfurt.

0: Ludwig von Hessen und bei Rhein sucht sich 7 Künstler aus, holt sie nach Darmstadt und gründet eine Künstlerkolonie. 1899 ging's los, 1901 war schon die erste Ausstellung.
1: Sie konnten als Besucherin oder als Besucher in das Haus von Josef Maria Olbrich gehen. Sie konnten sehen, was er alles gestaltet hat. Also jede Türklinke, jedes Küchenhandtuch, Musikinstrument, alles, was Sie gesehen haben, wurde extra gestaltet für sein Haus und war käuflich zu erwerben. Und so konnte Ernst Ludwig also Wirtschaftsförderung mit Kulturförderung verbinden.
0: Auch Teilhabe spielte damals schon eine Rolle, auch wenn das damals noch nicht so hieß. Tischdecken gab es zum Beispiel mit Mustern, die nicht gestickt, sondern aufgedruckt waren. Dadurch waren sie für die Massen erschwinglich. Einiges davon ist auch in der neuen Ausstellung A Step Ahead zu sehen.
1: Wir paaren dann diese Akzente mit zeitgenössischer Kunst oder zeitgenössischem Design oder auch interaktiven Stationen, wo Menschen selber designen können, selber etwas anfassen können. Immer mit diesen Paaren einen Blick zurück in zu einer der Ausstellungen und dann gleichzeitig einen Blick auf Positionen unserer heutigen Zeit oder sogar von morgen. Deshalb heißt die Ausstellung auch A Step Ahead.
0: Im Rahmen der World Design Capital Frankfurt-Rhein-Main haben sich Künstlerinnen und Künstler für diese Ausstellung mit ganz ähnlichen Fragen wie damals befasst. Nur eben ein bisschen anders. Es geht zum Beispiel auch um neue Materialien. In diesem Fall um recycelten Stoff oder eine Lampe aus den Chitinpanzern von Insekten. Und auch ein kompletter Raum wird wieder zu sehen sein. Die We Kitchen vom Studio Jonathan Rades und Akbene Teres Bobo.
2: Es geht jetzt bei der We Kitchen nicht um eine barrierearme Küche für eine ganz spezielle Gruppe, sondern für alle Menschen.
3: Dass sie sowohl in Sitzen als auch in stehender Position genutzt werden kann, dass es auch kontrastreich und haptische Elemente gibt, also die fühlbar sind und übersichtlichen Stauraum gibt, also dass es eher Schubladenelemente sind.
0: All das kann man ab Samstag nicht nur anschauen, sondern auch anfassen und ausprobieren. Ausprobieren kann man auch eine Art Musikinstrument. Eine Glasplatte mit bunt leuchtenden Kugeln, Dreiecken und Kringeln. Allein schon durchs Drauftippen erzeugt man Töne oder schlagzeugähnliche Geräusche. Schön bunt und sehr lustig. Im Hintergrund steht ein kunstvoll verziertes Harmonium, ein Tasteninstrument, das vom Jugendstilkünstler Albin Müller entworfen wurde. Viel Interaktives erwartet die Besucher also, genau wie ein Blick zurück, der vielleicht auch Lust macht, mal oder mal wieder durch die Ausstellung im Museum Künstlerkolonie zu gehen.
4: Ab Samstag dann geht's los mit der Ausstellung A Step Ahead in Darmstadt und Petra Demand war das mit einem Vorgeschmack.
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11: 7.31 Uhr. Sorgen und Kritik wegen geplanter Gesundheitsreform. Abschaffung der Frührente könnte Staat laut Studie Milliarden sparen. Skyliners Frankfurt spielen künftig wieder international. Und das Wetter wechselhaft und windig, teils auch Schauer oder Gewitter. 17 bis 22 Grad. Mein Name ist Markus Schuh. Guten Morgen. Eine schlechtere medizinische Versorgung, das befürchtet eine Mehrheit der Menschen in Deutschland durch die geplante Gesundheitsreform. Die Rheinische Post zitiert aus einer Umfrage im Auftrag des Hausärzteverbands. Darin gaben 77% an, dass sie mit negativen Folgen rechnen. Zum Beispiel machen sich die Befragten Sorgen, dass Ärzte künftig weniger Zeit für sie haben oder dass es längere Wartezeiten gibt. Das Bundeskabinett hat die Reform schon auf den Weg gebracht. Sie soll die gesetzlichen Krankenkassen im nächsten Jahr um über 16 Milliarden Euro entlasten. Würde die sogenannte Rente mit 63 abgeschafft, könnte der Staat Milliarden sparen. Zu diesem Schluss kommt eine Studie der Bertelsmann Stiftung. Sie geht von Ersparnissen von 9,5 Milliarden

0: Euro pro Rentnerjahrgang aus und auch von Vorteilen für den Arbeitsmarkt. ARD-Reporterin Julia Thies.
1: Die Forschenden rechnen damit, dass rund 125.000 Vollzeitstellen länger besetzt bleiben könnten, weil Arbeitnehmer nicht früher in Rente gehen. Im Schnitt würden Beschäftigte ihren Renteneintritt um etwa 10 Monate verschieben. Die Frührente gilt für Menschen, die mindestens 45 Jahre lang in die Rentenversicherung eingezahlt haben. Die Studie weist aber auch auf Probleme hin. Menschen mit gesundheitlichen Einschränkungen könnten stärker belastet werden.
0: In der Golfregion hat das US-Militär nach eigenen Angaben mehrere iranische Angriffe erfolgreich abgewehrt. Das Regionalkommando CENTCOM teilte mit, der Iran habe mehrere ballistische Raketen auf Kuwait und Bahrain abgefeuert. Sie hätten entweder ihre Ziele verfehlt oder seien abgefangen worden. In Bahrain und Kuwait gibt es Stützpunkte der US-Armee. Eine verpflichtende Prüfung neuer KI-Modelle in den USA soll es auch in Zukunft nicht geben. Präsident Trump hat allerdings gestern ein Dekret unterschrieben, nachdem die Konzerne ihre Produkte freiwillig den Behörden vorlegen können für Sicherheitstests. ARD-Reporterin Anne Schneider.
2: Mehrere Ministerien, darunter Verteidigung, Handel und Heimatschutz, sollen entsprechende Vereinbarungen mit den Firmen treffen. Die Behörden hätten dann bis zu 30 Tage Zeit, die neuen Systeme auf Cybersicherheitsrisiken zu prüfen. Hintergrund sind wachsende Sorgen in Washington über immer leistungsfähigere KI-Modelle. Gleichzeitig deutet die Maßnahme einen Kurswechsel an. Trump hatte bisher eher für Zurückhaltung bei der Regulierung des Technologiesektors plädiert.
0: Die Skyliners Frankfurt kehren auf die europäische Basketballbühne zurück. Wie der Bundesligist mitteilte, hat das Team von der Euroleague Basketball die entsprechende Zusage für die nächsten 3 Jahre erhalten. Möglich wurde das durch die Erweiterung des Eurocup von bisher 20 Mannschaften auf 32. Die Skyliners können damit pro Saison mindestens 7 internationale Heimspiele bestreiten. Wenn am Abend zehntausende Menschen durch die Frankfurter Innenstadt joggen, dann ist es wieder soweit. Der Firmenlauf JP Morgan Corporate Challenge findet statt. Schon ab heute Mittag kommt es deshalb zu Behinderungen, denn erste Straßen werden gesperrt. HR-Reporter Wolfgang Hetfleisch.
3: Der Firmenlauf führt über 5,6 Kilometer von 2 Startpunkten in der Frankfurter Innenstadt zum Ziel am Senckenberg-Museum. Verkehrsteilnehmer müssen rund um die Frankfurter Innenstadt bis in die späten Abendstunden mit Staus und Behinderungen rechnen. Wer mitläuft, sollte am besten per U-Bahn oder S-Bahn anreisen. Die sogenannte Corporate Challenge richtet sich nicht an Einzelstarter, sondern an Gruppen aus allen möglichen Berufen.
0: Und auch das steht heute noch an. In New York entscheidet sich, ob Deutschland für 2 Jahre einen Sitz im UN-Sicherheitsrat bekommt. Dabei gibt es allerdings Konkurrenz. Auch Österreich und Portugal bewerben sich. Und für die Fußballnationalmannschaft steht nach ihrer Ankunft in den USA das erste Training an. Heute Abend deutscher Zeit in Chicago. Die WM beginnt am Donnerstag in der kommenden Woche. Das waren die Nachrichten. Dann kommen wir zum Wetter. Wechselhaft mit Sonne, Wolken und auch Schauern. So sieht der Mittwoch heute aus. Bei 17 bis 22 Grad. Kommende Nacht gehen die Temperaturen zurück auf 15 bis 11 Grad. Morgen am Feiertag ist es zuerst trocken. Später kann es dann wieder regnen bei ganz ähnlichen Werten wie heute. Die weiteren Aussichten. Freitag und Samstag insgesamt freundlicher. Nur noch hier und da Schauer oder Gewitter. Höchstwerte um die 21, 22 Grad. Zeit 7.36 Uhr.
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0: So, guten Morgen auf die Straßen. Es geht los auf der A4 Kirchhammer Dreieck Richtung Erfurt. Zwischen Bad Hersfeld und Friedewald steht ein defekter LKW im Baustellenbereich. Außerdem ist hier die rechte Spur gesperrt. Dann die A60 Mainz Richtung Rüsselsheim. Zwischen Ginsheim-Gustavsburg und Bischofsheim 2 Kilometer Stau und stockender Verkehr. 4 Kilometer Stau haben wir auf der A67 Darmstadt Richtung Mönchhof-Dreieck zwischen dem Rüsselsheimer Dreieck und dem Mönchhof-Dreieck. Hier hat es einen Unfall gegeben auf der linken Spur. A643 Mainz Richtung Wiesbaden zwischen dem Dreieck Mainz und dem Schiersteiner Kreuz. Auch hier stockt es streckenweise. Und die letzte Meldung A661 Oberursel Richtung Egelsbach. Wie so ziemlich jeden Morgen in der letzten Zeit zwischen dem Bad Homburger Kreuz und Frankfurt-Eckenheim ebenfalls streckenweise stockender Verkehr. Gute und sichere Fahrt mit HR Info.
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0: Guten Morgen, ich grüße Sie. Kommen Sie gut mit uns in den Tag. Einmal im Jahr kommt Post von der Rentenversicherung. Aber das kann ja schon ernüchternd sein, was da so drin steht. Und viele jüngere Menschen wissen schon jetzt, das Eintrittsalter der Rente, das könnte sich noch deutlich nach hinten verschieben. Die Bundesregierung will bzw. muss die Rente reformieren, denn so wie es jetzt läuft, kann es nicht weitergehen. Die Rechnung geht nicht auf, die Babyboomer gehen in Rente, die Menschen werden älter, bekommen länger Rente, heißt es gibt weniger Beitragszahler pro Rentner. Die Bundesregierung hat eine Rentenkommission eingesetzt. Ende des Monats soll voraussichtlich dann der Bericht dieser Kommission vorliegen mit Vorschlägen. So lange will Arbeitsministerin Bärbel Baas von der SPD offenbar nicht warten. Sie mischt sich schon jetzt mit ihren Vorschlägen ein. Eine ihrer Ideen, Beamte sollten künftig auch in die gesetzliche Rente mit einzahlen. Fragen wir nach beim Rentenexperten Bernd Raffelhüschen. Er ist emeritierter Professor für Finanzwissenschaften der Uni Freiburg. Schönen guten Morgen, Herr Raffelhüschen.
6: Guten Morgen, Herr Schreiber.
0: Eine ganz neue Idee ist das ja nicht, die Beamten mit in die Rentenkasse mit reinzuholen. Ist das aus Ihrer Sicht der richtige Ansatz?
6: Nun sagen wir so, wir machen mal konjunktiv. Es wäre der richtige Ansatz gewesen, hätten Sie das vor 30 Jahren gemacht. Wobei der bessere Ansatz wäre gewesen, dass wir so wie Österreich oder die skandinavischen Länder vor 30 Jahren das Beamtentum auf wirklich die hoheitlich-rechtlichen entsprechenden Anstellungen konzentriert hätten. Also auf gut Deutsch, wir haben ja schon im Prinzip die Postbeamten abgeschafft, die Bahnbeamten sind abgeschafft, die Sparkassen sind nicht mehr verbeamtet etc. Aber wir hätten auch Lehrer und Hochschullehrer ausnehmen müssen, denn die brauchen nicht verbeamtet werden und auch die Finanzverwaltung. Bei Richter und Polizei ist es was anderes. Dort, denke ich mir, ist das Privileg gut, denn dieses Privileg kann ich entziehen, falls die nicht funktionieren. Und für einen unbestechlichen Beamtenapparat in hoher Funktion ist die Alimentierung, also das Beamtenprivileg, eigentlich auch vernünftig. Aber, und das ist der Punkt, hätten wir vor 30 Jahren richtig gehandelt, dann hätten wir das Problem gar nicht erst.
0: Aber warum ist es jetzt zu spät, Herr Raffelhüschen? Weil man könnte es doch jetzt noch nachholen.
6: Das kann man nachholen, eben nicht, weil der Punkt ist der, dass die Alimentierung, also die quasi Lohnfortzahlung im Altersfall, das ist ja das, was die Beamten bekommen, dass diese Alimentierung Eigentumsschutz garantiert. Und dieser Eigentumsschutz führt dazu, dass sie nur den jungen, den neu ankommenden Beamten in die Rente integrieren können oder in die Krankenkasse. Allerdings, wenn sie den neu einzustellenden Beamten zu sozialversicherungspflichtig machen, dann ist natürlich die Frage, die jeder vernünftige Mensch stellen würde, warum verbeamten Sie den dann überhaupt?
0: Das heißt,
6: wer nicht da beamtet, wäre ja sowieso in der Renten- oder Krankenversicherung.
0: Das heißt, diejenigen, die zum Beispiel schon eine Pension beziehen, die könnte man da jetzt gar nicht so ohne weiteres eingemeinden?
6: Die kann man gar nicht eingemeinden. Da kann man nur eines sagen, wir können die Lasten nur dadurch vermindern, dass wir deren Pensionen entkoppeln von der Erhöhung durch die aktiven Bezüge. Denn die Pensionen werden so erhöht, wie aktiv Beschäftigte einen Lohnzuschlag bekommen jedes Jahr. Und diese Idee, das zu entkoppeln, war ja genau die Idee des Nachhaltigkeitsfaktors, den wir damals als Rürup-Kommission für die entsprechende Rentenversicherung gefordert haben und dann zugleich gefordert haben, eine wirkungsgleiche Übertragung auf den Beamtenapparat. Das Problem ist allerdings, dass Frau Baas ja genau die Person ist, die im letzten November diesen Nachhaltigkeitsfaktor für die Rentenversicherung ausgesetzt hat bis 2035. Das heißt, auf gut Deutsch, Frau Baas ist eigentlich diejenige, die sich selbst das verbaut hat, was sie jetzt als Lösung vorschlägt. Ich glaube, sie sollte darüber nochmal nachdenken.
0: Jetzt sind die Beamten nicht das einzige Thema, das gerade diskutiert wird, wenn es um die Rente geht. Da gibt es zum Beispiel noch eine Studie der Bertelsmann Stiftung, die sagt, man könnte auch die sogenannte Frühverrentung abschaffen. Also den Umstand, dass man nach 45 Beitragsjahren abschlagsfrei dann in Rente gehen kann. Das zu ändern, könnte, so die Studie, fast 10 Milliarden Euro bringen. Wie sehen Sie das?
6: Das ist völlig richtig, aber auch hier hätte man diese Frühverrentung gar nicht erst eingeführt, wie das Frau Nahles damals getan hat, dann wären wir deutlich besser auch zwischendurch gefahren. Das heißt auf gut Deutsch, die Bertelsmann Stiftung schlägt vor, den Fehler von Frau Nahles nunmehr entsprechend auszusetzen, was richtig ist. Aber nochmal, wir haben damals argumentiert, dass jeder, der 2 Jahre früher in Rente geht, eigentlich definitorisch auch 2 Jahre länger die Rente bezieht. Das scheint aber im politischen Prozess nicht gut angekommen zu sein, denn diese Logik hat sich denen verschlossen. Was natürlich völliger Unfug ist, denn wie gesagt, wir subventionieren mit Milliardenbezügen nicht nur mit dem 0,0% Abschlag bei 45 Jahren, sondern auch mit dem 0,3% Abschlag, den derjenige, der nicht 45 Jahre hat, pro Monat vorgezogenen Ruhestand bekommt. Dieser Abschlag ist aber zu gering. Das heißt, wir müssen auf 0,4 oder 0,5% pro Monat. Und wenn wir dann das hätten plus die 0,0 abgeschafft, dann würden wir nicht mehr den vorgezogenen Ruhestand subventionieren. Und dann bräuchten wir auch keine Subventionen mehr, um den vorgezogenen subventionierten Ruhestand dazu zu bringen, die Aktivrente in Anspruch zu nehmen und damit dann subventioniert wieder weiter beschäftigt zu sein.
7: Herr Raffelschen, da stecken jetzt viele, viele Zahlen drin und manchmal ist es für den Laien vielleicht sogar schwer vorstellbar, wie das am Ende genau funktioniert. Was aber ganz konkret vorstellbar ist für die Menschen, ist ja diese Debatte auch um das Eintrittsalter. Was erwarten Sie denn da jetzt konkret auch von der Kommission, wenn der Vorschlag am Ende der Bericht dann vorliegt? Wo steuern wir da hin? Erwarten Sie da, dass wir da tatsächlich den großen Wurf sehen, wenn es auch um die Reform der Rente geht, auch mit Blick auf das Eintrittsalter?
6: Nein, ich erwarte da überhaupt keinen großen Wurf, denn der große Wurf wurde ja schon im November verhindert. Wir haben ja schon eine Rentenreform gehabt im November und die Rentenreform im November war ja im Grunde genommen das falsche Signal, nämlich das Signal, dass die Rentner weiterhin ihre Renten bekommen und die Beitrags- und Steuerzahler das zu finanzieren haben, die jungen Menschen. Also das ist schon beschlossene Sache. Und was die Rentenkommission noch tun kann, ist das Rentenzugangsalter leicht zu erhöhen. Aber auch da, wenn man Mut hätte, dann würde man das Rentenzugangsalter sehr schnell auf die 70 erhöhen. Mhm. Dann würde man auch Babyboomer, das heißt diejenigen, die ja schuld dran sind, dass da so wenig Kinder in der Welt gekommen sind, das würde man die auch mit einbeziehen in die Lösung. Das ist aber nicht zu erwarten, denn sehen Sie, die Mehrheit der Menschen sind entweder schon Rentner oder sie sind rentennahe Jahrgänge. Und diese rentennahen Jahrgänge mögen es gar nicht, dass sie davon betroffen wären. Das heißt auf gut Deutsch, die Erhöhung des Rentenzugangsalters wird kommen, aber sie wird zu spät kommen. Und das ist das, was ich vermute,
7: sagt der Rentenexperte Bernd Raffelhüschen. Er ist emeritierter Professor für Finanzwissenschaft der Uni in Freiburg. Und mit ihm habe ich heute Morgen über die gegenwärtigen Vorschläge, zum Beispiel von Arbeitsministerin Bärbel Baas, gesprochen, wenn es um die Rente geht. Vielen Dank fürs Gespräch.
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7: Und dieser Einfluss könnte zum Beispiel entstehen, wenn Deutschland mal wieder, muss man sagen, einen nicht ständigen Sitz im UN-Sicherheitsrat bekommt. Ob das klappt, ob die Bewerbung Deutschlands für so einen Sitz erfolgreich ist, das klärt sich heute Nachmittag. Aber ein Selbstläufer ist das nicht, denn Deutschland steht da in Konkurrenz mit 2 anderen europäischen Staaten um diesen Sitz, nämlich mit Portugal und Österreich. 3 Länder also, 2 Sitze sind frei. Mit welchen Argumenten gehen die anderen beiden Bewerber ins Rennen? Wir haben bei unseren Korrespondenten für Portugal und für Österreich nachgefragt.
9: Portugals letzter nicht ständiger Sitz im UN-Sicherheitsrat war noch warm. Da lief schon Anfang 2013 die Kampagne an für die Wahl im Juni 2026. Es wäre das 4. Mal, dass Portugal einen der nicht ständigen Sitze in dem Gremium ergattert. Bisher war jede Kandidatur erfolgreich. Ausruhen will sich die Regierung in Lissabon darauf aber nicht. In so etwas wie einem kurzen Wahlwerbespot erklärt Premierminister Luis Montenegro, Portugal wolle sich für einen Sicherheitsrat einsetzen, der seinen Aufgaben gewachsen sei, Konflikte verhindern, mit allen zusammenarbeiten, den Frieden sichern.
10: Prevenir conflitos, cooperar com todos.
9: In den vergangenen 65 Jahren habe Portugal mehr als 20.000 Einsatzkräfte für Friedensmissionen der Vereinten Nationen bereitgestellt, sei also ein Netto-Sicherheitsgarant und damit grundverlässlich. Außerdem hält Montenegro Portugal für besonders gut geeignet, um bei der gemeinsamen Suche nach Lösungen grenzüberschreitender globaler Herausforderungen mitzuwirken. Multilateralismus steht im Zentrum der portugiesischen Außenpolitik. Wie zuvor setzen wir uns nachdrücklich für die Wahrung der Charta der Vereinten Nationen, die Einhaltung des Völkerrechts und die Stärkung der Friedenssicherung ein. Dabei werden wir den Anliegen aller mit Unabhängigkeit, Einfühlungsvermögen und Fairness Gehör schenken.
10: os países.
9: Konkreter wird Portugals Premier jedoch nicht, weder wenn es um die Krise im Nahen Osten, den russischen Krieg gegen die Ukraine oder den Unilateralismus von US-Präsident Trump geht. Bei aller Zuversicht, auch Außenminister Paulo Rangel warnt davor, es auf der Zielgeraden langsamer angehen zu lassen. Er hält es mit der Redensart, erst wenn die Körbe gewaschen sind, ist die Weinlese vorbei. Der portugiesischen Variante von, man soll den Tag nicht vor dem Abend loben. Franka Welz, Madrid.
7: Österreich bewirbt sich schon seit 15 Jahren um einen nicht ständigen Sitz im Sicherheitsrat der Vereinten Nationen. Die Kampagne läuft seitdem nebenher. Österreich hat immer wieder diplomatisch dafür geworben. Nun begründete die aktuelle österreichische Außenministerin Beate Meinl-Reisinger von den liberalen Neos die Bewerbung für die Periode 2027-28 so.
11: Sehr wichtiges Thema für Österreich, gerade in einer Zeit wie dieser, in der Kriege toben, Konflikte zunehmen. Österreich ist seit 70 Jahren ein verlässlicher und aktiver Partner in multilateralen Foren wie der Vereinten Nationen, wenn es darum geht, Friedensarbeit voranzutreiben und eine bessere Welt zu schaffen.
7: Österreich verspricht eine Stärkung des Völkerrechts, einen Fokus auf Friedenssicherung und Abrüstung und Österreich will die Stimmen kleinerer Staaten innerhalb des UN-Gremiums stärken. Was spricht für Österreich? Das Land hat sich schon 2011 beworben, 2 Jahre vor Portugal und 9 Jahre vor Deutschland. Das wird von den Vereinten Nationen oft honoriert. Österreich ist bekannt als neutraler Vermittlerstaat und ist ja auch eines der Länder, in denen die Vereinten Nationen ihren Sitz haben. Und Österreich war in der Vergangenheit schon 3-mal verlässliches Mitglied im Sicherheitsrat. Was spricht gegen Österreich? Es ist kleiner und weniger mächtig als Deutschland und kann auch mit Portugals geopolitischer Relevanz in Bezug auf Lateinamerika und Afrika nicht mithalten. Oliver Schosch, ARD Studio Wien. Oliver Schosch aus Wien.
12: Da hat er sich gleich 2-mal abgesagt. Der Kollege Schosch aus dem Studio Wien und da war noch Franka Welz, unsere Korrespondentin für Portugal. Und unsere Korrespondenten haben mal dargestellt, mit welchen Argumenten Österreich und Portugal ins Rennen gehen, um den nicht ständigen Sitz im UN-Sicherheitsrat, den auch Deutschland gerne hätte. Und heute Nachmittag fällt dann in New York von der Generalversammlung die Entscheidung. Sicherheitsrat oder Zuschauerbank? Deutschland ringt um Einfluss bei der UNO. Das ist heute unser Thema hier in hr Info. Und in so etwa einer halben Stunde schauen wir dann nochmal darauf, wie tatsächlich dann auch die Chancen für Deutschland stehen, diesen Sitz zu bekommen.
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12: Migration, das ist und das bleibt ein Megathema politisch gesehen, nicht nur hier in Deutschland, sondern für ganz Europa. Die EU hat jetzt beschlossen und geplant, man will härter gegen abgelehnte Asylbewerber vorgehen und dafür auch sogenannte Return-Hubs nutzen, heißt übersetzt Abschiebezentren auch in Drittstaaten außerhalb der EU. Dass dieser Weg kein Selbstläufer sein dürfte, zeigt ein Blick nach Großbritannien. Dort haben konservative Regierungen über Jahre hinweg versucht, das sogenannte Ruanda-Modell umzusetzen. Am Ende aber landete kein einziger Asylsuchender in Ruanda. Trotzdem hat dieses Projekt hunderte Millionen gekostet, berichtet Gabi Biesinger.
13: Asylsuchende aus dem Vereinigten Königreich nach Ruanda abzuschieben. Diesen Plan stellte der damalige konservative Premierminister Boris Johnson im April 2022 erstmals vor. Bootsflüchtlinge aus Frankreich sollten von der gefährlichen Überfahrt über den Ärmelkanal abgehalten werden.
14: If they come across the channel illegally,
15: wenn diese Personen illegal die Überfahrt antreten, dann riskieren sie, nicht im Vereinigten Königreich anzukommen, sondern in Ruanda. Das ist aus meiner Sicht eine gute Abschreckung.
13: Der Ruanda-Plan sah vor, dass Asylsuchende, die illegal aus einem sicheren Drittstaat im Vereinigten Königreich ankommen, nach Ruanda gebracht werden. Dort sollten ihre Asylanträge bearbeitet werden. Im Fall einer positiven Entscheidung hätten sie dort bleiben dürfen. Dafür vereinbarte die britische Regierung Zahlungen von etwa 145 Millionen Euro an Ruanda. Doch Kritik an diesen Plänen folgte auf dem Fuß. In seiner Osterpredigt nannte der damalige Erzbischof von Canterbury, Justin Welby, die Auslagerung der eigenen Verantwortung, selbst in ein wohlmeinendes Land wie Ruanda, unchristlich.
16: Subcontracting out our responsibilities, even to a country that seeks to do well like Rwanda, is the opposite of the nature of God.
13: Andere fragten dagegen, ist Ruanda denn ein wohlmeinendes Land? Im House of Lords, dem Oberhaus, wurde der Gesetzentwurf heftig diskutiert und mehrmals zurückverwiesen. Lord David Anderson etwa erklärte, die von der Regierung vorgelegten Indizien würden eher darauf hindeuten, dass Ruanda kein sicheres Land sei.
17: We have no evidence that Rwanda is safe. All the evidence that is put before us demonstrates that at the moment it is not.
13: Im Juni 2022 sollte der erste Ruanda-Flug starten, wurde aber wenige Minuten vor dem Abheben gestoppt. Der Europäische Gerichtshof für Menschenrechte hatte interveniert, denn zu diesem Zeitpunkt waren eine Reihe rechtlicher Anfechtungen vor Londoner Gerichten anhängig.
18: My priority is to stop the boats. I said this very clearly when I became Prime Minister.
13: Ab Oktober 2022 wollte dann der neue konservative Premierminister Rishi Sunak den Ruanda-Plan vorantreiben. Der britische Oberste Gerichtshof hatte entschieden, dass Ruanda kein sicheres Land sei. Sunaks Regierung wollte daraufhin Ruanda per Gesetz zum sicheren Land erklären lassen, woraufhin der oberste Gerichtshof im Nachbarland Irland feststellte, das Vereinigte Königreich sei nun kein sicheres Herkunftsland mehr wegen des Ruanda-Plans. Letzten Endes wurde nie ein Asylsuchender nach Ruanda ausgeflogen. Trotzdem hat der Plan nach Angaben des Innenministeriums insgesamt mehr als 900 Millionen Euro verschlungen, wovon etwa 300 Millionen an Ruanda selbst gingen. Unter dem Strich ziemlich teurer Populismus, der nebenbei noch am Rechtsstaat rüttelte. Sunak versuchte es nochmal mit einem freiwilligen Rückführungsprogramm, doch nur 4 abgelehnte Asylbewerber wollten gegen Zahlung einer Prämie nach Ruanda übersiedeln. Als im Juli 2024 Premierminister Keir Starmer von der Labour-Opposition die Regierung übernahm, stoppte er das Ruanda-Programm. Es sei von Anfang an tot gewesen und als Abschreckung hätte es nie funktioniert.
19: Look, the Rwanda scheme was dead and buried before it started. It's never been a deterrent.
13: Doch die ruandische Regierung pochte auf bestehende Verträge und verklagte das Vereinigte Königreich auf Zahlung von mehr als 100 Millionen Euro.
20: The UK will not have to pay Rwanda millions of pounds linked to the abandoned Migrant Deportation Scheme.
13: Der internationale Gerichtshof in Den Haag entschied zu Wochenbeginn, dass die Briten nicht zahlen müssen. Vielleicht die einzige Erfolgsmeldung, die es im Zusammenhang mit dem Ruanda-Programm je gab.
7: Die Europäische Union will künftig Abschiebezentren in Drittstaaten einrichten. Dass das aber ein schwerer Weg sein könnte, zeigt das Beispiel Ruanda. Und der Blick nach Großbritannien, den hat uns Gabi Biesinger geliefert.
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7: Wann hatten Sie das letzte Mal einen Disney-Comic in der Hand mit all den bekannten Figuren aus Entenhausen? Einer dann von natürlich Daniel Düsentrieb. Der würde der deutschen Wirtschaft mit seinem Erfindungsreichtum aktuell ganz gut tun, denn dieses Image von Erfindergeist und Innovationskraft, das hat ganz schön gelitten. Ein Blick auf die Zahlen zeigt, der Anteil Deutschlands bei den Patentanmeldungen, die über Ländergrenzen hinweg Gültigkeit haben, der ist deutlich gesunken in den letzten Jahrzehnten. Und das Brisante, viele dieser Patente wurden von ausländischen Firmen übernommen, zum Beispiel aus China. Das hat jetzt eine Studie des Institutes der deutschen Wirtschaft IW für die Bertelsmann Stiftung ergeben. Und Oliver Koppel, das ist der Patentexperte beim IW, hat diese Untersuchung durchgeführt. Ich habe ihn vor der Sendung gefragt, mehr als 11.000 in Deutschland entwickelte Patente gingen zuletzt nach China über in den vergangenen beiden Jahrzehnten. Welche Branchen sind denn da besonders betroffen?
21: Tatsächlich in allererster Linie die Elektroindustrie, da greift China ganz besonders gerne zu und auch im Maschinenbau. Weniger im Automobilbereich, da sind die deutschen Akteure doch noch zu groß, selbst für chinesische Verhältnisse, um so einfach mal übernommen zu werden.
7: Sie sagen greifen zu, kann man denn so ein Patent einfach übernehmen? Das kostet ja wahrscheinlich Geld.
21: Tatsächlich funktioniert die Übernahme im Wesentlichen über 3 Kanäle. Der typischste Weg ist tatsächlich, das gesamte Unternehmen samt seines Patentportfolios dann eben auch zu übernehmen. So geschehen eben leider beim Maschinenbauhersteller KUKA aus Augsburg.
7: Das ist so Robotertechnik, KUKA, ne?
21: Ganz genau so ist es, ja. Hochinnovative Robotertechnik. Und dort hat dann eben ein chinesisches Unternehmen das gesamte Unternehmen KUKA gekauft und damit eben auch alle Patente, die KUKA jemals erwirtschaftet hat.
7: Okay.
21: Manchmal picken sie sich eben auch einzelne Patente heraus, ohne das Unternehmen direkt aufzukaufen. Und manchmal gibt es eben auch sowas wie chinesische Tochtergesellschaften in Deutschland, die hierzulande zwar dann forschen, auch ein paar Arbeitsplätze sichern, aber unterm Strich steht da eben auch in Deutschland auf dem Patent drauf, aber im Prinzip laufen eben die Kontrollrechte doch nach China, weil es nun mal eben von einer chinesischen Mutter kontrolliert wird.
7: Das heißt, es gibt auch eine Art Markt für solche Patentrechte und einige dieser Patente sind ins Ausland abgewandert. Was hat das denn für konkrete Folgen auch für die deutsche Innovation? Kraft.
21: Sehr nachteilige, insbesondere dann, wenn es darum geht, dass diese Innovationen in kritischen Technologiebereichen stattfinden, wie zum Beispiel Halbleiter, also Chipherstellung, Quantencomputing, autonome Mobilität oder künstliche Intelligenz, also Zukunftstechnologien, auf denen sozusagen ganze Geschäftsmodelle und Branchen der Zukunft hierzulande aufgebaut werden sollen. Wenn in solchen Bereichen dann Patente verkauft und abgegriffen werden, dann hat das extrem negative Konsequenzen für die deutsche Volkswirtschaft.
7: Jetzt fragt man sich, woran liegt denn das Ganze? Ist das ein rechtliches Problem? Sind die Unternehmen teilweise, ich sage jetzt mal ganz platt, in Geldnot und müssen solche Patente vielleicht oder die Rechte daran auch abgeben? Was sind da die Gründe?
21: Es ist tatsächlich so, dass China gerade in sehr großem Stil und auch durch den Staat mit Millionen unterstützt auf Einkaufstour geht. Das ist tatsächlich ein Ziel, eine Strategie der chinesischen Regierung, die auch sehr erfolgreich ist. Da wird einfach mit sehr viel Geld um sich geworfen. Gerade aktiennotierte Unternehmen haben dann häufig auch nicht die Möglichkeit, sich gegen solche Übernahmen zu wehren. Es sei denn, die Bundesregierung legt ein Veto ein, wie es jetzt beim Chiphersteller Elmos Semiconductor in Dortmund passiert ist. Einer der wichtigsten deutschen Chip-Hersteller, der auch von China aufgekauft werden sollte und wo dann die Bundesregierung zum Glück ein Veto eingelegt hat und das verhindert hat.
7: Bestehende Patente sind das eine, aber jetzt könnte man ja auch sagen, wir müssen dann eben zusehen, dass wir eben neue Patente anmelden, die im Zweifel dann auch erfolgreich sind. Warum tut sich Deutschland da anders als in vergangenen Zeiten heute schwerer?
21: Das ist eine sehr gute Frage. Also die gesamten Umstände sind einfach so, dass die Unternehmen hierzulande am Forschungsstandort Deutschland nicht mehr so gerne forschen. Sie haben tatsächlich einen Teil ihrer Forschungsaktivität ins Ausland verlagert, zum einen aus Kostengründen, zum anderen aber eben auch aus Gründen der Verfügbarkeit von qualifiziertem Fachpersonal. Ja, der Fachkräftemangel ist ja überall in aller Munde. Aber ich glaube, die größte Problematik ist die Unsicherheit, die die Unternehmen hierzulande haben. Die Politik, egal welcher Couleur, hat da keine geraden Linien vorgegeben, an denen man sich wirklich orientieren konnte. Und das hat dann leider dazu geführt, dass die Forschungs- und Entwicklungsausgaben hierzulande eben doch stagniert sind, während sie in anderen Ländern, Korea, USA, China, sich vervielfacht haben.
7: Er koppelt zum Schluss, gibt es denn auch etwas, das Ihnen Hoffnung macht, wo Deutschland noch stark ist, wo wir vielleicht auch wieder anknüpfen können an alte, erfolgreichere Zeiten?
21: Wir sind tatsächlich in einzelnen Technologiebereichen durchaus noch weiterhin auch sehr erfolgreich. Das ist zum Beispiel beim autonomen Fahren, generell autonome Mobilität. Das ist das ganze Thema Dark Factory, autonome Industrieprozesse und Anlagen. Der gesamte Maschinenbau ist absolut noch Weltspitze. Darauf kann man aufbauen. Die Elektroindustrie ist in großen Teilen auch noch sehr innovationsfähig, aber die anderen schlafen halt nicht und wir müssen uns einfach mehr anstrengen, denn sonst drohen wir den Anschluss zu verlieren.
7: Deutschland hat an Innovationskraft verloren. Darüber habe ich gesprochen mit Oliver Koppel, Patentexperte vom Institut der Deutschen Wirtschaft.
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1: 8 Uhr. Mieterbund sieht viele Menschen durch Wohnkosten überlastet. Laut Umfrage negative Folgen durch Gesundheitsreform befürchtet. DFB-Team zur WM in den USA eingetroffen. Das Wetter etwas Sonne, auch Schauer oder Gewitter später, bei 17 bis 22 Grad heute. Mein Name ist Markus Schuh, guten Morgen. Der Deutsche Mieterbund schlägt Alarm. Laut einer Studie sind Millionen von Mietern durch die Wohnkosten überlastet und am finanziellen Limit. Aus der Nachrichtenredaktion Christine Schumann.
2: Danach müssen rund 3,2 Millionen Mieter mehr als 40% ihres Nettoeinkommens fürs Wohnen aufbringen. Noch kritischer wird es, wenn Mieter zu den Geringverdienern gehören, dann kommen schon mal 60% Wohnkosten zusammen. Besonders teuer wird es, wenn man neu einzieht, vor allem in Großstädten wie Frankfurt. Der Mieterbund fordert, dass die Bundesregierung etwas unternimmt. Mehr Sozialwohnungen bauen, Mietwucher eindämmen und die Mietpreisbremse ausweiten.
1: Eine schlechtere medizinische Versorgung, das befürchtet eine Mehrheit der Menschen in Deutschland durch die geplante Gesundheitsreform. Die Rheinische Post zitiert aus einer Umfrage im Auftrag des Hausärzteverbands. Darin gaben 77% an, dass sie mit negativen Folgen rechnen. Zum Beispiel machen sich die Befragten Sorgen, dass Ärzte künftig weniger Zeit für sie haben oder dass es lange Wartezeiten gibt. Das Bundeskabinett hat die Reform schon auf den Weg gebracht. Sie soll die gesetzlichen Krankenkassen im nächsten Jahr um über 16 Milliarden Euro entlasten. Die Vollversammlung der Vereinten Nationen entscheidet heute darüber, ob Deutschland einen der nicht ständigen Sitze im Sicherheitsrat bekommt. Neben Deutschland bewerben sich auch Österreich und Portugal um jeweils einen der zwei Sitze, die frei werden. Außenminister Wadephul zeigte sich in New York zuversichtlich. Er sagte im ZDF:
3: Ich spüre schon, dass Deutschland gesucht wird als Ansprechpartner, dass Deutschland gesucht wird als eine starke Stimme für den Weltfrieden. Und ich denke, Deutschland hat schon etwas einzubringen.
1: Zuletzt hatte Deutschland 2019 und 2020 einen Sitz im UN-Sicherheitsrat. In der Golfregion hat das US-Militär nach eigenen Angaben mehrere iranische Angriffe erfolgreich abgewehrt. Das Regionalkommando CENTCOM teilte mit, der Iran habe mehrere ballistische Raketen auf Kuwait und Bahrain abgefeuert. Sie hätten entweder ihre Ziele verfehlt oder seien abgefangen worden. In Bahrain und Kuwait gibt es Stützpunkte der US-Armee. In Gießen beginnt nachher der Prozess gegen einen 34 Jahre alten Mann. Er soll im Oktober in einem Gießener Wettbüro drei Menschen angeschossen haben. HR-Reporter Alexander Gottschalk.
4: Mit einer Pistole bewaffnet sei der Mann in ein Wettbüro am Gießener Marktplatz gekommen, habe hier vier Schüsse abgegeben und damit drei Gäste teils schwer verletzt. So beschreibt die Staatsanwaltschaft den Fall. Sie wirft dem Mann unter anderem versuchten heimtückischen Mord vor. Hintergrund war demnach ein Streit zwischen dem Angeklagten und einem der Opfer. Die Behörden haben den Mann schon länger auf dem Schirm. Bekannt war er bislang wegen Körperverletzungs- und Drogendelikten.
1: Die deutsche Fußballnationalmannschaft ist in den USA angekommen, wo die Weltmeisterschaft stattfinden wird. Erste Station des Teams ist Chicago. Aus Chicago, Thomas Kunze.
5: Jürgen Nagelsmann und seine Mannschaft wurden auf diesem Linienflug von Frankfurt zwar von allen anderen Passagieren getrennt, beim Abflug und dem Gruppenbild an der Gangway und bei der Einreise in die USA bekamen die Mitreisenden die Nationalspieler dann aber doch näher zu Gesicht. Während die mehreren 100 Kilo Gepäck für eine hoffentlich lange WM verladen wurden, reiste das Team bereits ins 25 Kilometer entfernte Hotel in der Innenstadt von Chicago. Das erste Training hat der Bundestrainer für 18 Uhr deutscher Zeit angesetzt und zwar auf dem Gelände des MLS-Clubs Chicago Fire. Für den Sportschau-Experte Bastian Schweinsteiger tätig war.
1: Und auch darauf schauen wir heute noch. Das Bundeskabinett berät darüber, wie Rohstoffe in Deutschland besser recycelt und länger genutzt werden können, zum Beispiel Lithium und seltene Erden. Umweltverbände kritisieren, dass das geplante Aktionsprogramm keine verbindlichen Ziele vorsieht. Und das Deutsche Rote Kreuz eröffnet in Herborn in Mittelhessen ein neues Rettungszentrum. Das 7 Millionen Euro teure Gebäude soll die Notfallversorgung in der Region verbessern und bundesweit als Vorbild dienen. Das waren die Nachrichten. Das Wetter. Wechselhaft mit Sonne, Wolken und Schauern. So sieht der Mittwoch heute aus. Das Ganze bei 17 bis 22 Grad. Kommende Nacht gehen die Temperaturen runter auf 15 bis 11 Grad. Morgen am Feiertag ist es zuerst noch trocken. Später kann es dann wieder etwas regnen bei ähnlichen Werten wie heute. Die weiteren Aussichten am Freitag und Samstag insgesamt freundlicher, nur noch einzelne Schauer oder Gewitter. Höchstwerte um die 21-22 Grad. Die seit 8.05 Uhr.
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1: Schönen guten Morgen auf die Straßen. Es ist einiges los. Hier kommen erstmal zwei Gefahrenmeldungen. Vorsicht bitte auf der A66 Wiesbaden Richtung Frankfurt. Zwischen Höchst und Eschborn liegt eine Motorradkette auf der A-Autobahn, und zwar auf der linken Spur. Dann Vorsicht auf der A66 Frankfurt Richtung Fulda. Zwischen Neuhof Süd und Neuhof Nord, da befindet sich ein Reh im Bereich der Autobahn. Dann die A5 Kassel Richtung Darmstadt. Zwischen dem Westkreuz und dem Frankfurter Kreuz 3 Kilometer stockender Verkehr. Hier ist eine Tagesbaustelle. A67 Darmstadt Richtung Mönchhof-Dreieck. Zwischen dem Rüsselsheimer Dreieck und dem Mönchhof-Dreieck 5 Kilometer Stau. Hier hat es einen Auffahrunfall gegeben. Aktuell ist hier nur eine Spur frei. Und dadurch übrigens auch 6 Kilometer Stau und stockender Verkehr auf der A60 zwischen Bischofsheim und dem Rüsselsheimer Dreieck. A67 Mönchhof-Dreieck Richtung Darmstadt, zwischen dem Mönchhof-Dreieck und Rüsselsheim-Ost 3 Kilometer stockend. Es stockt streckenweise auf der A643 Mainz Richtung Wiesbaden zwischen dem Dreieck Mainz und dem Schiersteiner Kreuz. A648 Frankfurt Richtung Eschborn, zwischen dem Westkreuz und dem Eschborner Dreieck 2 Kilometer Stau wegen Brückenarbeiten. Die beiden rechten Spuren sind hier gesperrt. Und A661 Oberursel Richtung Egelsbach zwischen dem Bad Homburger Kreuz und Frankfurt-Eckenheim. Auch hier streckenweise stockender Verkehr. Das war's. Allen unterwegs, da wo es geht, gute Fahrt. Ansonsten viel Geduld. Kommen Sie gut an.
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4: Schönen guten Morgen an diesem Mittwoch. Deutschland gegen Österreich und Portugal, das ist nicht die nächste Gruppenphase bei der nächsten EM oder WM, sondern hier geht's um den Einzug in den UN-Sicherheitsrat.
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4: 6-mal schon war Deutschland Mitglied im UN-Sicherheitsrat, zumindest auf Zeit. Und Deutschland will da auch wieder rein in diesen exklusiven Zirkel der Macht. 5 Länder haben ja einen ständigen Sitz in diesem Gremium. Das sind die sogenannten Vetomächte: USA, Russland, China, Frankreich und Großbritannien. 10 auf Zeit gewählte Mitglieder kommen dann nochmal dazu und sie tauschen sich dann mit aus über Fragen von Sicherheit und Frieden. Da wird dann entschieden, ob Länder für ihr Vorgehen offiziell verurteilt werden oder nicht, zum Beispiel im Ukraine- oder im Gaza-Krieg. Heute stimmt die UN-Generalversammlung dann darüber ab, welche Länder als nichtständige Mitglieder für die nächsten 2 Jahre dann mit dabei sind. Deutschland kandidiert in einer Regionalgruppe, die heißt Westeuropa und andere Staaten. Mit dem Rennen sind dann noch Portugal und Österreich, aber es gibt nur 2 Sitze. Ein Land also wird leer ausgehen. Welche Chancen hat Deutschland? Darüber habe ich vor der Sendung gesprochen mit Patrick Rosenow von der Deutschen Gesellschaft für die Vereinten Nationen. Er ist dort leitender Redakteur der Zeitschrift Vereinte Nationen. Und ich habe ihn gefragt, womit kann Deutschland in diesem Rennen denn punkten?
7: Also Deutschland hat auf jeden Fall einen sehr guten Ruf im UN-System. Es gilt als Verfechter der multilateralen, internationalen, regelbasierten Ordnung. Deutschland hat eine extrem große diplomatische Reichweite mit über 200 Auslandsvertretungen. Deutschland ist auch der wichtigste Finanzier der Vereinten Nationen nach dem Rückzug der USA unter Donald Trump. Mhm. Und Deutschland engagiert sich auch im Bereich Peacekeeping, also der UN-Friedenssicherung, also wenn wir an die Blauhelmsoldaten denken weltweit.
4: Jetzt gibt's ja durchaus eine Konkurrenzsituation. Man konkurriert mit Portugal und Österreich um insgesamt 2 Plätze, die da vergeben werden. Was spricht vielleicht auch gegen Deutschland und für diese Mitbewerber?
7: Also bei Deutschland ist etwas das Problem, dass es sehr spät seine Kandidatur bekannt gegeben hat. Erst 2020, also in den 2020er Jahren, Österreich und Portugal. Österreich hat bereits 2011 und Portugal 2013 seine Kandidatur bekannt gegeben. Das heißt, die konnten schon viel länger in New York und weltweit auch Wahlkampf machen. Das andere Problem von Deutschland ist seine problematische Positionierung im Gaza-Krieg. Das hat vor allen Dingen Glaubwürdigkeit im globalen Süden gekostet. Es gibt dann auch die Vorwürfe einer inkonsequenten Anwendung und Verteidigung des Völkerrechts, Stichwort Venezuela, Stichwort Irankrieg. Und Deutschland hat teilweise auch seine öffentlichen Mittel reduziert im Bereich der Entwicklungszusammenarbeit und humanitärer Hilfe.
4: Jetzt geht es ja auch darum, praktisch die anderen Staaten von sich zu überzeugen. Wie funktioniert das denn? Gibt es da auch, wie bei jeder anderen Wahl, die man so kennt, eine Art Wahlkampf? Tingelt man dann durch die Länder? Wie muss ich mir das vorstellen?
7: Ja, das ist eigentlich ganz interessant. Es gibt in der Tat einen Wahlkampf. Wir müssen aber sagen, jetzt machen Diplomaten Wahlkampf. Also die Welt der Diplomatie ist ja immer auf Zurückhaltung, auf Kompromiss und Konsens ausgerichtet. Das sind keine klassischen Parteiwahlkämpfe, wie wir das jetzt in Deutschland in der nationalen Politik kennen. Insofern ist das im UN-System ein bisschen besonders. Trotzdem werden natürlich auch in Berlin oder auch in New York dann bei der ständigen Vertretung Deutschlands dann Listen geführt. Also man spricht mit ganz vielen Staaten weltweit in New York, in wichtigen Städten und sammelt Stimmen, Zusagen. Das kann aber auch sehr unzuverlässig sein. Also man weiß gar nicht, ob die Zusage jetzt gilt von anderen Ländern. Und da versucht man natürlich auch so Deals auszuhandeln, sodass Deutschland dann noch andere Staaten bei anderen Kandidaturen in UN-Gremien unterstützt.
4: Jetzt haben wir schon mitbekommen, Sie haben es ja auch geschildert, Deutschland ist durchaus ein Land, das in der UN auch Gewicht hat. Das liegt natürlich auch an der machtpolitischen Rolle, die Deutschland weltweit spielt. Wäre das am Ende nicht in dieser Rolle auch eine ziemliche Blamage, wenn es dann nicht klappt mit dem Einzug als nicht ständiges Mitglied?
7: Also klar, das wäre natürlich ein diplomatischer und symbolischer Rückschlag. Das muss man auf jeden Fall sagen, zumal ja auch der Außenminister jetzt wieder in New York heute ist und auch Ende April schon da war. Also hier versucht man wirklich, sich ins Zeug zu legen. Es wäre aber jetzt, denke ich, keine strategische Katastrophe, weil der Einfluss Deutschlands in den Vereinten Nationen sich nicht nur daran misst, ob es jetzt Mitglied im Sicherheitsrat ist oder nicht. Deutschland ist ja weiterhin ein zentrales finanzielles und politisches Schwergewicht im UN-System und auch stark vertreten in anderen UN-Organisationen. Und falls der Sicherheitsrat wieder blockiert ist, kann Deutschland ja auch weiterhin über die UN-Generalversammlung, also wo alle 193 Mitgliedstaaten sitzen, Mehrheiten organisieren und eben auch politischen Druck auf zum Beispiel den Sicherheitsrat ausüben, also eine Art Opposition von außen machen.
4: Wie sieht das denn am Ende aus, wenn es um die Entscheidung geht? 2/3 der Stimmen braucht ja ein Land. Manche sehen das als offenes Rennen, andere vielleicht nicht. Wie sehen Sie das? Also was ist Ihre Prognose? Schafft es Deutschland, diesen Sitz zu bekommen?
7: Also ich glaube schon, dass Deutschland das schaffen wird. Es wird sicherlich nicht ganz so einfach wie bei der letzten Wahl für Deutschland 2018. Da hat Deutschland 184 Stimmen von 190 abgegebenen Stimmen erhalten. Das wird dieses Mal knapper ausfallen. Also wir brauchen ja eine Mehrheit von 128 Staaten, um reinzukommen für den nichtständigen Sitz. Das wird wahrscheinlich so zwischen diesen 180 und 128 Stimmen dann werden, aber wahrscheinlich relativ knapp. Ich bin aber schon relativ optimistisch, weil Deutschland einfach ein wichtiger Staat ist, nach dem Rückzug auch der USA, der zum Erhalt des UN-Systems auch weiterhin beiträgt.
4: Und das Ganze entscheidet sich dann heute Nachmittag in New York. Und dann wissen wir, ob Deutschland diesen nicht ständigen Sitz im UN-Sicherheitsrat bekommt oder nicht. Über die Aussichten habe ich gesprochen vor der Sendung mit Patrick Rosenow von der Deutschen Gesellschaft für die Vereinten Nationen. Und das ist heute Morgen auch unser Thema hier in HR Info. Sicherheitsrat oder Zuschauerbank. Deutschland ringt um Einfluss bei der UNO. Und in etwa einer halben Stunde haben wir hier noch ein Gespräch mit Christoph Heusgen, dem ehemaligen UN-Botschafter bei den Vereinten Nationen. Für Deutschland.
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4: 8:13 haben wir es jetzt. Die Europäische Union setzt ihren strikten Kurs beim Thema Migration fort. Heißt, mehr Abschiebungen von abgelehnten Asylbewerbern soll es geben und schneller soll es auch gehen. Die Reaktionen auf diese Pläne fallen allerdings gemischt aus. Kritiker sprechen da von einer beschämenden Entwicklung. Für manche Befürworter war die erzielte Einigung bei der EU längst überfällig, wie etwa auch für den hessischen Innenminister Roman Poseck von der CDU.
8: Ich begrüße diese Entscheidung der Europäischen Union. Das ist ein wichtiger Beitrag zur Migrationswende. Die Migrationswende ist in vollem Gange. Es gibt ja Weichenstellungen, insbesondere durch die Bundespolitik, durch Alexander Dobrindt, durch Grenzkontrollen, durch Zurückweisungen an den Grenzen, durch die Abschaffung des Familiennachzuges für subsidiär Schutzberechtigte, die dazu geführt haben, dass die Flüchtlingszahlen binnen kurzer Zeit mehr als halbiert werden konnten. Auch die Abschiebezahlen gehen nach oben.
4: Eine Frage war aber, was passiert mit abgelehnten Asylbewerbern, die nicht in ihre Herkunftsländer zurückgebracht werden können, etwa weil das Heimatland sich weigert, sie zurückzunehmen oder die Bundesregierung keine diplomatischen Beziehungen zu dem betroffenen Staat pflegt. Sie sollen dann in spezielle Rückkehrzentren, sogenannten Return Hubs, außerhalb der Europäischen Union kommen.
8: Da müssen wir auch neue Antworten geben. Und an dieser Stelle können die Return Hubs aus meiner Sicht ein weiterer Meilenstein der Migrationswende sein. Die Gespräche müssen dann durch den Bund geführt werden. Das heißt, man muss mit Ländern verhandeln, die diese Einrichtungen für europäische Länder auch vorhalten können. Es wird aktuell über Uganda, Usbekistan, Ruanda, auch Afghanistan gesprochen. Ich bin zuversichtlich, dass man dort Vereinbarungen finden wird.
1: Das hat uns der hessische Innenminister Roman Poseck von der CDU gesagt. Damit diese neuen Abschieberegeln aber auch in Kraft treten können, müssen das EU-Parlament und die EU-Staaten diesem Kompromiss noch final zustimmen. Das allerdings gilt als Formsache. Da rückt dann auch die Frage in den Fokus, wie und wo können solche Abschiebezentren konkret entstehen? In Italien hat man da schon Erfahrungen gemacht, denn es gibt ein Abschiebeabkommen mit Albanien. Anna Giordano mit Reaktionen.
9: Italiens Innenminister Matteo Piantedosi gibt sich in einem Interview mit der Zeitung La Stampa selbstbewusst. Die italienischen Lager in Albanien seien eine innovative Lösung, die Europa nun als Vorbild diene. Tatsächlich hat die italienische Regierung durch den neuen Asylkurs in Brüssel politischen Rückenwind erhalten. Die EU-Einigung zu den Abschiebezentren, die in der Nacht zum Dienstag in Brüssel erzielt wurde, legitimiert die italienischen Lager in Albanien dabei nur in Teilen. Vorgesehen ist nämlich, dass diese Zentren von den Drittstaaten selbst verwaltet werden. Die Lager in Albanien dagegen werden von Italien in Eigenregie und unter eigenem Recht betrieben. Piantedosi spricht dennoch davon, dass man in Brüssel einen, Zitat, großen Schritt nach vorn gegangen sei. Momentan werden Italiens Lager in Albanien notgedrungen als reines Abschiebegefängnis für Menschen genutzt, die vom italienischen Festland dorthin gebracht wurden. Das Ziel Italiens ist es jedoch, in Albanien endlich legal beschleunigte Asylverfahren durchführen zu können. Deshalb ist der 12. Juni das entscheidende Datum. Der EU-Asylpakt, der an dem Tag in Kraft treten soll, wird unter anderem beschleunigte Grenzverfahren an den Außenseiten der Union erlauben. Außerdem wird der Pakt eine einheitliche europäische Liste mit sicheren Herkunftsländern beinhalten. Bisher hatten italienische Gerichte Rückführungen, die von Albanien aus stattfinden sollten, blockiert, weil sie an der Sicherheit von Ländern wie Bangladesch oder Ägypten zweifelten. Die Regierung unter Giorgia Meloni möchte nun die nötigen Anpassungen an das EU-Recht, die bis Mitte Juni noch nötig sind, per Eildekret umsetzen.
1: Die Europäische Union will abgelehnte Asylbewerber künftig effizienter abschieben und schaut als Vorbild dabei auch nach Italien. Von dort war das Anna Giordano.
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1: Es dauert länger. Das ist eine Nachricht, die kaum einen noch überrascht, wenn es um große Bauprojekte hier in Deutschland geht. In Dresden aber hört man zurzeit das Gegenteil. Der Chipkonzern Infineon baut da ein neues Werk mit dem schicken Namen Smart Power Fab. In diesen Neubau hat das Unternehmen 5 Milliarden Euro investiert. Etwa 1 Milliarde davon stammt aus Fördermitteln. Was die Sache besonders macht, diese Fabrik wird wohl 3 Monate früher fertig als eigentlich geplant. Wie ist das möglich? In einem Land, in dem sonst gefühlt nichts pünktlich fertig wird. Rainer Geißler hat nachgefragt.
10: Willkommen auf der wohl saubersten Baustelle Deutschlands, der künftigen Smart Power Fab von Infineon Dresden. Hier wird nach jedem Baufortschritt gründlich geputzt.
11: Wir wischen, um so viel wie möglich des eingetragenen Schmutzes schon wieder rauszubekommen.
10: Bauleiter Holger Hasse steht neben seiner Putztruppe in einer unfertigen Halle, dem künftigen Reinraum. Der muss für die Chipproduktion sauberer werden als jeder OP-Saal. Deswegen putzen sie, obwohl die Handwerker noch gar nicht durch sind.
11: Ja, das ist keine einfache Tätigkeit, zumal sie den Schmutz mit dem Auge irgendwann nicht mehr sehen. Trotzdem muss diese Reinigung ordentlich gemacht werden. Die Personen werden geschult, wie das zu tun ist, wie oft das Wasser getauscht werden muss. Das ist ein sehr wichtiger Vorgang für uns.
10: Schon der Putzplan zeigt, eine Chipfabrik ist aufwendig. Trotzdem wird der Bau 3 Monate früher fertig als geplant. Wie geht das im Land von Stuttgart 21 und Berliner Flughafen? Man brauche eine exzellente Planung, sagt Fabrikleiter Thomas Richter. Außerdem Pragmatismus und Behörden, die mitziehen. All das habe man in Dresden gehabt.
12: Wir haben das Ganze natürlich auch mit Partnern gestartet, die nicht die erste Fabrik bauen. Halbleiterfabriken zu bauen, ist in Europa leider ein Stück weit fremd geworden, aber ja nicht im Rest der Welt. Und mit genau solchen Partnern arbeiten wir dann auch zusammen.
10: Tatsächlich wurden in Dresden schon mehrere Chipfabriken hochgezogen. Es gibt seit Jahrzehnten Erfahrung. Auch die Bosch-Fabrik sei 2021 früher fertig geworden als geplant, sagt Frank Bösenberg vom Branchenverband Silicon Saxony.
13: Ein paar Rahmenbedingungen darf man auch nicht vergessen. Die Baustelle bei Infineon läuft meines Wissens wenigstens 6 Tage in der Woche. Also Auch das ist möglich mit Ausnahmegenehmigungen.
10: Bösenberg hat als junger Mann Bauingenieur studiert. Er findet den Ruf, Deutschland könne nur langsam bauen, überzogen. Das Flüssiggasterminal in Wilhelmshaven entstand in nur 10 Monaten. Auch einige Autobahnprojekte wurden zuletzt pünktlich fertig.
13: Der Abgesang auf Deutschland, dass wir nichts hinkriegen, ist aus meiner Sicht ungerechtfertigt. Es gibt die Positivbeispiele. Es gilt halt, die auszuweiten, idealerweise auch auf Infrastrukturprojekte.
10: Wenn deutsche Baustellen glänzen, liegt das oft an politischem oder unternehmerischem Druck. Es liegt aber auch an günstigem Wetter, idealem Bauland und an Verträgen, die Pünktlichkeit einfordern. Auch Infineon habe sich Fristen zusichern lassen, sagt Werksleiter Richter.
12: Es ist in jedem Fall von der Vertragsgestaltung her immer gut klar zu machen, dass es in jede Richtung gut ist, für die Baufirma im Plan fertig zu sein. Wir verlieren ja Geld, wenn die Fabrik nicht rechtzeitig fertig wird. Und sozusagen das Positive und das Negative wird unter den Partnern dann geteilt.
10: In einem Monat weiht Richter seine Fabrik ein mit Ehrengästen und viel Protokoll. In den Reinraum darf man dann nur noch mit Schutzanzug. Vorher wird aber nochmal gründlich geputzt.
14: Und manchmal geht's dann auch schneller als gedacht. Die neue Infineon-Chip-Fabrik in Dresden wird wohl früher fertig als eigentlich erwartet. Und Ralf Geißler hat uns berichtet, wie das Ganze zustande kommt.
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14: Ja, eine Woche noch, dann geht sie los, die Fußball-Weltmeisterschaft in den USA, Kanada und Mexiko. Gestern ist unsere Nationalelf in Frankfurt gestartet mit einer Linienmaschine mit Ziel Chicago in den Vereinigten Staaten. Mit an Bord war auch ARD-Sportreporter Holger Dahl, der den Flug mit dem Team von Bundestrainer Julian Nagelsmann gar nicht so spektakulär fand.
15: So viel hat man von der deutschen Fußballnationalmannschaft jetzt als normaler Passagier gar nicht wahrgenommen. Also wir waren zuerst im Flugzeug, dann kam die Mannschaft, hat noch ein kurzes Foto für die wartenden Medienvertreter gemacht, dann haben sie sich's gemütlich gemacht vorne im Businessbereich. Das ist ja schon ziemlich getrennt, also kaum einen hat man da gesehen. So ein paar aus dem Staff der Mannschaft hat ein bisschen weiter hinten gesessen. Es gab nochmal so einen Einspielfilm. Thomas Müller war da zu sehen, Mario Götze und ein paar deutsche Fans, die der Mannschaft so Rückenwind mitgegeben haben. Und das war's dann eigentlich auch. Nach 8 Stunden dann wieder aussteigen, die Mannschaft zuerst. Die sah ein bisschen besser aus als alle anderen, weil sie natürlich in der Businessklasse schon auch mehr Möglichkeiten hatten, so ein bisschen die Füße hochzulegen. Bei der Einwanderungsbehörde ist Joshua Kimmich als letztes durch, den habe ich noch gesehen, da habe ich mir gedacht, die Anzughose hat aber relativ wenig Falten, also sie scheinen gut angekommen zu sein in Chicago. Mal gucken, wie es jetzt weitergeht.
14: Und da bereitet sich die Mannschaft jetzt in verschiedenen Trainingseinheiten weiter auf die Fußball-WM vor. Wir wollten von Holger Dahl wissen, wie geht man eigentlich mit dem Zeitunterschied um, denn darauf muss man sich ja erstmal einstellen.
15: Nach der ersten Nacht steht dann direkt für den ersten Tag natürlich auch ein bisschen Training auf dem Programm. Das wird sicher erstmal sanft ablaufen, weil es geht ja auch darum, den Jetlag irgendwie so ein bisschen zu verarbeiten. Das werden die schon hinbekommen, haben ja genug Zeit. Bis Samstag, dann ist das Testspiel gegen die USA hier in Chicago. Trainieren werden sie übrigens auf der Anlage des Major League Soccer Clubs Chicago Fire. Da hat Bastian Schweinsteiger, unser Sportschau-Experte, hier eine Weile Fußball gespielt. Also die Trainingsbedingungen werden ziemlich perfekt sein und dann geht es darum, so den letzten Feinschliff zu finden, bevor es dann ins endgültige WM-Trainingsquartier nach North Carolina, nach Winston-Salem geht und dann kann das Turnier losgehen.
14: Die deutsche Fußballnationalmannschaft ist zur WM-Vorbereitung in Chicago angekommen. Mit an Bord im Flieger von Frankfurt aus war auch ARD-Sportreporter Holger Dahl, der auch weiterhin von der WM berichten wird. Wie die Aktien für das deutsche Team dann stehen in diesem Turnier, das wird man sehen. Wie die Aktien heute an den Finanzmärkten stehen, das schauen wir uns jetzt an.
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14: Mit Detlef Landmesser.
16: In Asien geht der KI-Goldrausch ungebremst weiter. Am Morgen sind die Aktienindizes in Japan und Taiwan auf Rekordstände geklettert. Der japanische Nikkei stieg erstmals über die Marke von 68.000 Punkten. Im Fokus standen erneut Chipwerte wie Tokyo Electron sowie der Hersteller von Chip-Testanlagen Advantest. Auf dem deutschen Kurszettel finden sich nur wenige solcher KI-Profiteure, weswegen die jüngste Euphoriewelle in den USA und Asien ein Stück weit am DAX vorbeigeht. Außerdem reagieren die europäischen Märkte empfindlicher auf das Geschehen am Persischen Golf. Dort hat es weitere Verletzungen der brüchigen Waffenruhe gegeben. Die Ölpreise zogen am Morgen den dritten Tag in Folge an. Brentöl kostet derzeit wieder über 96 $. Alles in allem dürfte der DAX daher verhalten in den Tag starten. Erste Indikationen am frühen Morgen deuten auf einen 0,1% tieferen Handelsstart hin. An der Wall Street war es gestern ebenfalls etwas ruhiger zugegangen. Die Standardwerte des Dow Jones legten um 0,5% zu, während die Technologietitel an der Nasdaq stagnierten. Mit Spannung werden heute Abend die Ergebnisse der vierteljährlichen Überprüfung der Zusammensetzung des DAX erwartet. Sowohl Lufthansa als auch Hochtief haben gute Chancen, wieder in die erste Börsenliga aufzusteigen.
14: Kennen Sie Erin Brockovich? Das ist doch nur eine Filmfigur, wird jetzt mancher sagen, gespielt von Julia Roberts im Jahr 2000. Aber es gibt sie wirklich. Erin Brockovich ist eine US-Verbraucherschutzaktivistin und nicht nur Vorbild für diesen Hollywood-Film. Sie hat jetzt ein neues Projekt. Auf ihrer Website sammelt sie Bürgerbeschwerden gegen KI-Datenzentren, die gerade überall in den USA, vor allem im Hinterland, entstehen. Besorgt seien Menschen nicht nur wegen der mangelnden Nachhaltigkeit, auch die mangelnde Transparenz dieser KI-Firmen sei ein Problem, berichtet unser Korrespondent Nils Damz.
17: Die Leute sind sauer, sagt Erin Brockovich in einem Interview. Menschen, die in der Nähe von Rechenzentren leben, können auf meiner Seite berichten, was bei ihnen passiert. Die Webseite brockovichdatacenter.com gibt es seit knapp 2 Monaten. Sie zählt schon über 3600 Beschwerden von Menschen aus fast allen US-Bundesstaaten. Die meisten Einträge, über 700, beziehen sich auf Rechenzentren in Texas. Auch Elon Musks Firmen SpaceX und xAI bebauen hier riesige Flächen mit den grauen Hallen, vollgestopft mit zehntausenden surrenden, stromfressenden Rechnern. Die Menschen in der Nähe von Rechenzentren sorgen sich über steigende Stromkosten. Was ist mit den Grundstückspreisen, dem hohen Wasserverbrauch, dem Lärm und den Wildtieren? Menschen beschweren sich auch, sagt Brockovich, weil sich viele Bürger nicht ausreichend informiert und eingebunden fühlen. Kernstück ihrer Seite ist eine digitale Landkarte der USA. Darauf sind hunderte Punkte. Sie zeigen an, wo genau die von den Usern kritisierten Rechenzentren liegen. Ein Punkt mit gleich mehreren Beschwerden ist auch auf der Gemeinde Saline in Michigan. Die Tech-Unternehmen Oracle und OpenAI bauen hier ein Rechenzentrum für 16 Milliarden Dollar. Sie nennen es The Barn, die Scheune. Sie können das nennen, wie sie wollen. Wir wollen es hier nicht.

0: mit den Bewohnern vor Ort zusammengearbeitet habe.
1: So we've talked about not increasing energy prices. We've talked about
0: wir haben über Strompreise gesprochen, die nicht ansteigen werden. Es wird weniger Wasser verbrauchen als ein normales Bürogebäude. Meine Hoffnung ist, dass das hier ein Vorbild für die Welt sein kann. Die Welt profitiert von KI und die Menschen hier vor Ort sind begeistert. Doch viele bezweifeln solche Versprechen von KI-Firmen. In einer Umfrage der Meinungsforschungsfirma Gallup lehnen rund 70% der Amerikaner Rechenzentren in der eigenen Nachbarschaft ab. Laut Medienberichten haben allein in Michigan rund 50 Städte Verfahren eingeleitet, um den Bau von Rechenzentren zu stoppen. Wegen des Widerstands habe sich die Rhetorik von Projektverantwortlichen geändert, beobachtet New York Times-Journalistin Karen Weise.
2: So increasingly you hear the tech companies talk about
0: Tech-Firmen sprechen jetzt häufiger von KI-Fabriken, wo was Sinnvolles hergestellt wird, wodurch KI Krebs geheilt wird, all diese Sachen. Genau das macht KI-Boss Sam Altman am Montag beim Spaten. Stich auch. Er sagt, es ist leicht, mit Zahlen um sich zu werfen. Das hier könnte das Gebäude sein, in dem Krebs geheilt wird. Auf dem Beschwerdeportal gegen Rechenzentren von Aaron Brockovich spricht niemand über die Heilung von Krebs. Es geht um die Sorgen der Menschen, dass die Rechenzentren zu viel Energie und Wasser verbrauchen.
3: Nicht die Filmfigur, sondern die echte. Aaron Brockovich macht aufmerksam auf mögliche Gefahren, die ausgehen von KI-Rechenzentren, die gerade in den USA entstehen. Und von dort war das Nils Dammt, unser Korrespondent.
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8: 8.30 Uhr. Studie sieht viele Mieter übermäßig durch Wohnkosten belastet. Bundesregierung will Recycling stärken. Prozess in Gießen um Schüsse in Wettbüro. Das Wetter mal sonnig, mal bewölkt, örtlich Schauer oder Gewitter, maximal 22 Grad. Mein Name ist Markus Schuh, guten Morgen. Der Deutsche Mieterbund schlägt Alarm. Laut einer Studie sind Millionen von Mietern durch die Wohnkosten überlastet und am finanziellen Limit. Aus der Nachrichtenredaktion Christine Schumann.
9: Danach müssen rund 3,2 Millionen Mieter mehr als 40% ihres Nettoeinkommens fürs Wohnen aufbringen. Noch kritischer wird es, wenn Mieter zu den Geringverdienern gehören, dann kommen schon mal 60% Wohnkosten zusammen. Besonders teuer wird es, wenn man neu einzieht, vor allem in Großstädten wie Frankfurt. Der Mieterbund fordert, dass die Bundesregierung etwas unternimmt. Mehr Sozialwohnungen bauen, Mietwucher eindämmen und die Mietpreisbremse ausweiten.
8: Eine schlechtere medizinische Versorgung, das befürchtet eine Mehrheit der Menschen in Deutschland durch die geplante Gesundheitsreform. Die Rheinische Post zitiert aus einer Umfrage im Auftrag des Hausärzteverbands. Darin gaben 77% an, dass sie mit negativen Folgen rechnen. Zum Beispiel machen sich die Befragten Sorgen, dass Ärzte künftig weniger Zeit für sie haben oder dass es lange Wartezeiten gibt. Das Bundeskabinett hat die Reform schon auf den Weg gebracht. Sie soll die gesetzlichen Krankenkassen im nächsten Jahr um über 16 Milliarden Euro entlasten. Eine neue Strategie zur Kreislaufwirtschaft soll künftig helfen, wertvolle Rohstoffe zu sparen und Kosten zu senken. Das Bundeskabinett befasst sich am Vormittag mit den Plänen von Umweltminister Schneider. Aus dem ARD-Hauptstadtstudio Dietrich Karl Meurer.
10: Ziel ist es, Rohstoffe länger zu nutzen und Abfälle zu vermeiden. Besonders wichtig ist das zum Beispiel beim Recycling von Batterien. Sie enthalten viele wertvolle Materialien, die wiederverwendet werden können. Damit soll auch die Abhängigkeit von Importen verringert werden. Deutschland ist bei Rohstoffen wie Lithium oder seltenen Erden fast vollständig auf das Ausland angewiesen.
8: Bekommt Deutschland 2027 und 2028 einen Sitz im Sicherheitsrat der Vereinten Nationen? Das entscheidet sich heute, denn die Generalversammlung stimmt darüber ab.

0: Zwei freie Sitze gibt es, aber drei Bewerber. Neben Deutschland auch Österreich und Portugal. Bundesaußenminister Wadephul hat sich optimistisch gezeigt, dass Deutschland einen Sitz bekommt. Er sagte im ZDF, die Bundesrepublik werde gesucht als starke Stimme für den Weltfrieden. Wegen der Blauzungenkrankheit ist jetzt ganz Hessen Sperrzone. Grund ist nach Angaben der Behörden der Ausbruch des Virus in einer Rinderhaltung im Kreis Fulda. Deshalb ist die Sperrzone auch auf den gesamten Kreis Kassel ausgeweitet worden, der bisher noch nicht komplett betroffen war. Die Folge sind Handelsbeschränkungen. Tiere aus dem Sperrgebiet dürfen nur unter strengen Auflagen aus dem Bereich transportiert werden. Die Blauzungenkrankheit ist für den Menschen ungefährlich. Rinder, Schafe oder Ziegen können aber daran sterben. In Gießen beginnt nachher der Prozess gegen einen 34 Jahre alten Mann. Er soll im Oktober in einem Gießener Wettbüro drei Menschen angeschossen haben. HR-Reporter Alexander Gottschalk berichtet.
1: Mit einer Pistole bewaffnet sei der Mann in ein Wettbüro am Gießener Marktplatz gekommen, habe hier vier Schüsse abgegeben und damit drei Gäste teils schwer verletzt. So beschreibt die Staatsanwaltschaft den Fall. Sie wirft dem Mann unter anderem versuchten heimtückischen Mord vor. Hintergrund war demnach ein Streit zwischen dem Angeklagten und einem der Opfer. Die Behörden haben den Mann schon länger auf dem Schirm. Bekannt war er bislang wegen Körperverletzungs- und Drogendelikten.
0: Und das haben wir heute auch im Blick. Und Europa soll unabhängiger werden von US-Konzernen bei künstlicher Intelligenz, Cloud-Diensten und Computerchips. Die EU-Kommission stellt dazu ein Förderpaket für europäische Unternehmen vor. Und in Frankfurt gehen heute Abend wieder zehntausende Menschen bei der JP Morgan Corporate Challenge an den Start. Für den Firmenlauf werden schon ab heute Mittag viele Straßen in der Innenstadt gesperrt. Das waren die Nachrichten. Dann schauen wir aufs Wetter. Wechselhaft mit Sonne, Wolken und auch Schauern. So sieht der Mittwoch heute aus. Das Ganze bei 17 bis 22 Grad. Kommende Nacht gehen die Temperaturen zurück auf 15 bis 11 Grad. Morgen am Feiertag ist es zuerst trocken. Später kann es aber wieder Regen geben bei ähnlichen Temperaturen wie heute. Die weiteren Aussichten am Freitag und Samstag insgesamt freundlicher. Nur noch einzelne Schauer oder Gewitter. Höchstwerte 21, 22 Grad. Zeit 8.35 Uhr.
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0: Guten Morgen auf die Straßen. Es ist immer noch einiges los. Hier kommt erstmal eine Gefahrenmeldung. Vorsicht bitte auf der A5 Kassel Richtung Frankfurt. Zwischen Bad Nauheim und Obermörlen liegt ein Besen auf der mittleren Spur auf der A5. Dann die A4 Kirchhammer Dreieck Richtung Erfurt. Die ist zwischen Bad Hersfeld und Friedewald wegen Bergungsarbeiten nach einem LKW-Unfall im Baustellenbereich gesperrt. Dadurch 4 Kilometer Stau ab dem Kirchhammer Dreieck. Es gibt auch eine Umleitungsempfehlung für Sie. Ab Bad Hersfeld über die U77. A5 Kassel Richtung Darmstadt. Zwischen dem Westkreuz und dem Frankfurter Kreuz 3 Kilometer stockend. A67 Darmstadt Richtung Mönchhof-Dreieck. Zwischen dem Rüsselsheimer Dreieck und dem Mönchhof-Dreieck 5 Kilometer Stau nach einem Auffahrunfall. Eine Spur ist aktuell nur frei. Und dadurch auch 6 Kilometer Stau auf der A60 zwischen Bischofsheim und dem Rüsselsheimer Dreieck. A67 Mönchhof-Dreieck Richtung Darmstadt, zwischen dem Mönchhof-Dreieck und Rüsselsheim-Ost 3 Kilometer stockend. A643 Mainz Richtung Wiesbaden, zwischen dem Dreieck Mainz und dem Schiersteiner Kreuz, auch hier stockt es streckenweise. A661 Oberursel Richtung Egelsbach, zwischen dem Bad Homburger Kreuz und Frankfurt-Eckenheim, auch streckenweise stockender Verkehr. Noch ein Nachzügler, die L3195 Ulmbach Richtung Steinau ist zwischen der A66 Anschlussstelle Steinau und Steinau nach einem Unfall in beiden Richtungen gesperrt. Wenn es geht, diesen Bereich bitte weiträumig umfahren. Gute und sichere Fahrt.
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3: Schönen guten Morgen. Wer politisch verfolgt wird oder in seiner Heimat um sein Leben fürchten muss, der kann Asyl hier in der Europäischen Union beantragen. Aber wenn dieser Antrag dann abgelehnt wird, muss man eigentlich wieder zurück ins Heimatland. Allerdings werden in der EU Stand jetzt nur etwa 28% der Leute auch wirklich wieder zurückgebracht. Das soll künftig mehr werden. Das hat die EU ganz klar als Ziel formuliert. Deshalb ist jetzt von der EU auch eine neue Verordnung auf den Weg gebracht worden. Das EU-Parlament und die Mitgliedstaaten müssen dem noch zustimmen. Geplant ist unter anderem, sogenannte Rückführungs- und Abschiebezentren zu ermöglichen, und zwar auch außerhalb der Europäischen Union in Drittstaaten. Und genau das ist heute ein großes Thema in den Medien und in den Kommentaren.
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3: Meine Kollegin Fabian Hafner hat sich da einen Überblick verschafft und wir haben sie gefragt, wie kommt denn diese geplante neue Regelung der Rückkehrzentren an?
4: Die meisten sehen das eher skeptisch. Das Darmstädter Echo zum Beispiel bezweifelt, dass Abschiebungen in Drittstaaten mit europäischen Werten vereinbar wäre. Zitat: Wie will man dort die Einhaltung der Menschenrechte gewährleisten? Was will man den Drittländern als Gegenleistung bieten? Einfach das Scheckheft zu zücken wird nicht reichen. Und was soll aus den dort gestrandeten Menschen eigentlich werden? Die EU hat mit dem scharfen Asylkurs, den sie mittlerweile fährt, auf den grundlegenden Stimmungswandel in Europa reagiert. Das ist die bittere Wahrheit, die nicht ignoriert werden kann. Doch muss die EU aufpassen, dass sie in der Flüchtlingspolitik ihr Wertefundament oder das, was davon übrig ist, nicht komplett über Bord wirft. Die Frankfurter Rundschau geht noch weiter und nennt das Ganze einen schändlichen Deal. Hier heißt es: Der Schaden ist beträchtlich, ein praktischer Nutzen der Vereinbarungen nicht ersichtlich. Bisher ist nicht erkennbar, dass ein Staat bereit wäre, abgelehnte Asylsuchende aus Europa aufzunehmen. Attraktiv sein könnte es für undemokratische Regime, um ihr Ansehen zu verbessern. Falls sich ein Land finden sollte, das mitmacht, wird das kostspielig. Großbritannien verbrannte sich die Finger bei dem Versuch, Asylsuchende in Ruanda auf ihre Asylentscheidung warten zu lassen. Das Modell scheiterte, nachdem mehr als 800 Millionen Pfund für Vorbereitungen ausgegeben worden waren. Ein Klacks gegen das, was Europa wird zahlen müssen. Soweit der Kommentar aus der Frankfurter Rundschau. Auch Daniel Hechler vom SWR sagt in den ARD-Tagesthemen: Auch wenn die EU in Sachen Migration dringend etwas tun muss, sei das der falsche Schritt.
5: Für mich wird dann eine Grenze überschritten, wenn die EU ihre Probleme mit irregulärer Migration an Drittstaaten auslagert. Und auch, wenn dort EU-Standards offiziell gelten sollen, wer kontrolliert deren Einhaltung? Und sollen Geflüchtete, auch Familien mit Kindern, tatsächlich auf unbestimmte Zeit in einem Land festgehalten werden, zu dem sie keinerlei Bezug haben? Hier verrät Europa die Menschenrechtsstandards, die in Reden und Resolutionen so gerne beschworen werden, auf denen die europäische Idee begründet ist. Und eben deshalb ist das ein Irrweg.
4: Und unser Brüssel-Korrespondent Andreas Meyer-Feist meint, Rückkehrzentren in Drittstaaten einzurichten verschiebe nur ein Grundproblem der Migrationspolitik. Die EU sollte keine falschen Erwartungen wecken. Und sie müsse die Menschlichkeit im Blick behalten.
3: Und was schreiben diejenigen, die diese Rückkehrzentren in Drittländern weniger skeptisch sehen, der Idee vielleicht sogar was abgewinnen können? Auch das haben wir Fabian Hafner gefragt.
4: Hier musste ich deutlich länger suchen, habe dann aber doch noch zwei Kommentare gefunden, die eher in eine Richtung gehen, die Verständnis zeigen. Die Augsburger Allgemeine Zeitung hält die neuen Regeln für die richtige Entscheidung. Hier steht: Ein Europa ohne innere Grenzen kann nur dann funktionieren, wenn es seine äußeren Grenzen schützt. Menschen, die vor politischer Verfolgung oder Krieg fliehen, gewährt dieses Europa Schutz. Das ist eine wichtige Errungenschaft. Aber nicht Schlepper und Schleuser dürfen entscheiden, wer dauerhaft in Länder wie Deutschland kommen darf, die mit guten Jobchancen und ja auch mit hohen Sozialleistungen locken. Die Reform des Asylsystems setzt jetzt den Rahmen, der es der Bundesregierung erlaubt, abgelehnte Asylbewerber abzuschieben, wenn sie selbst oder ihre Herkunftsländer nicht kooperieren. Und der Reutlinger Generalanzeiger ist zwiegespalten, schreibt: Es gibt Entscheidungen, da gibt es kein falsch oder richtig. Das Votum für Abschiebezentren außerhalb der Europäischen Union ist eine solche. Einerseits ist es ein harter Umgang mit Menschen, die vor Krieg, Hunger und Verfolgung fliehen. Andererseits ist es eine neue Maßnahme zur Begrenzung illegaler Migration, welche in den vergangenen Jahren oft genug ihre Schattenseiten offenbart hat.
3: Die Europäische Union arbeitet daran, künftig sogenannte Abschiebezentren in Drittländern einrichten zu können und zu dürfen. Über die Reaktionen in den Kommentaren und den Medien war das Fabian Hafner aus der HR Info Redaktion mit einer Medienschau.
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6: Sicherheitsrat oder Zuschauerbank. Deutschland ringt um Einfluss bei der UNO.
3: Resolution gescheitert, das hat man zuletzt häufiger gehört aus dem UN-Sicherheitsrat, immer dann, wenn es um große Konflikte und Kriege in dieser Welt ging. Dennoch sagen viele, der UN-Sicherheitsrat ist nach wie vor das wichtigste und mächtigste Organ der Vereinten Nationen. Er soll, das ist der Auftrag, dafür sorgen, dass der Weltfriede und die internationale Sicherheit gewahrt werden. Die Beschlüsse sind völkerrechtlich bindend. Angesichts von Krisen und Kriegen überall auf der Welt kann man sich natürlich fragen, wie gut funktioniert das aktuell noch? Heute entscheidet die UN-Generalversammlung über 5 neue nichtständige Mitglieder im Sicherheitsrat. Die wechseln, anders als die 5 Vetomächte, die es ja gibt, alle 2 Jahre durch. Und Deutschland hat sich mal wieder um einen von 2 Sitzen für die westeuropäischen Länder beworben. Und da steht man in Konkurrenz mit Österreich und Portugal. 3 Bewerber also für 2 Plätze. Christoph Heusgen war 4 Jahre lang deutscher Botschafter bei den Vereinten Nationen und hat Deutschland beim letzten Mal im Sicherheitsrat vertreten, nämlich 2019 und 2020. Ich habe ihn vor der Sendung gefragt, wie wichtig ist das denn für Deutschland, Mitglied zu sein im UN-Sicherheitsrat?
7: Also ich halte das nach wie vor für sehr wichtig. Sie haben das ja auch in der Einleitung dargestellt. Die Vereinten Nationen sind ja gegründet worden auf den Ruinen, sozusagen auf der Katastrophe des Zweiten Weltkrieges, und sollten verhindern, dass wieder Konflikte gelöst werden mit Waffengewalt. Sie sollen friedlich gelöst werden mit diplomatischen Mitteln auf der Grundlage der Charta der Vereinten Nationen. Wir wissen alle, wie wenig das gerade in der letzten Zeit gelungen ist, aber trotzdem Deutschland als ein Land, das dem internationalen Recht verpflichtet ist und ein großer Unterstützer der Vereinten Nationen. Unser Gewicht dort einzubringen ist wichtig. Wir sind die drittgrößte Wirtschaftsmacht der Welt, und dass wir dort Mitglied werden, da können wir Einfluss ausüben. Mhm. Unsere Stimme wird gehört. Deswegen ist es ein wichtiger Tag heute.
3: Aber hat das mehr als Symbolkraft? Sie haben das ja auch schon angedeutet. Zuletzt ist es nicht so gut gelungen. Heißt zum Beispiel, da sitzt mit Russland ein Land drin, das die Ukraine überfallen hat. Das hat mit Frieden ja wirklich überhaupt nichts zu tun. Ist der UN-Sicherheitsrat in dieser Zusammensetzung überhaupt noch handlungsfähig?
7: Also es gibt sehr viele Themen, die gar nicht die Öffentlichkeit erreichen, wo der Sicherheitsrat handlungsfähig ist. Also es gibt ja nach wie vor sogenannte Blauhelm-Missionen, Friedensmissionen, die für Frieden arbeiten, meistens unbemerkt. Wichtig ist der Anspruch, dass wir jetzt nicht aufgeben, dass wir sagen, also die UNO hat ausgespielt, jetzt gilt nur noch das Recht des Stärkeren und nicht mehr die Stärke des Rechts. Deswegen ist wichtig, dass ein Land, was dem internationalen Recht verpflichtet ist, das steht bei uns in der Verfassung, im Grundgesetz, dass wir uns dort engagieren und dass wir dort reingewählt werden.
3: Jetzt bewirbt sich Deutschland um diesen Sitz im UN-Sicherheitsrat, selbst wenn man kein ständiges Mitglied ist. Was kann Deutschland konkret vielleicht bewegen, wenn es denn klappen sollte? Denn es gibt ja, wie Sie selbst schon sagen, wirklich zahlreiche Krisen, Konflikte, Kriege, wo man eigentlich dringend mal was machen müsste.
7: Diese Krisen kommen ja alle in den Sicherheitsrat und dort werden sie besprochen. Dort versucht man, zu einer Einigung zu kommen. Vor wenigen Wochen wäre es fast gelungen, eine Resolution zu verabschieden, mit der ein Waffenstillstand in der Straße von Hormuz zu internationalem Recht geworden wurde, verstärkt durch die Vereinten Nationen. Also das kann man immer wieder versuchen. Und dann kann man ja auch in der Präsidentschaft, die man hat, jedes Mitglied des Sicherheitsrates hat ein- oder zweimal die Präsidentschaft, der Vorsitz wechselt monatlich, und dann kann man als Vorsitz auch Akzente setzen. Ich habe in meiner Zeit, Deutschland hat 2019, als wir Präsidentschaft hatten, haben wir ein Thema auf die Agenda gebracht, sexuelle Gewalt in Konflikten, ein Phänomen, was wir weltweit haben, das auf die Tagesordnung zu bringen. Da haben wir Nobelpreisträger gehabt. Amal Clooney war als große Vertreterin auch in dieser Sache. Dort hat Aufmerksamkeit gewonnen. Wir haben das Thema versucht, auf die Tagesordnung zu bringen, wie Klimawandel Auswirkungen auf Sicherheit hat durch Flucht von Menschen und so weiter. Das sind Themen, die Sie dann auf die Weltbühne bringen können. Also ich finde, das ist nach wie vor wichtig, wobei wir den Blick jetzt nicht verengen sollten auf den Sicherheitsrat. Es gibt ja auch die Generalversammlung. Der Sicherheitsrat ist einer, aber in Sachen Krieg und Frieden der wichtigste. Wie gesagt, da müssen wir versuchen, ein bisschen am Schräubchen zu drehen und versuchen, zu Lösungen zu kommen.
3: Sagt Christoph Heusken, ehemaliger deutscher Botschafter bei den Vereinten Nationen. Sicherheitsrat oder Zuschauerbank? Deutschland ringt um Einfluss bei der UNO. Das ist und es bleibt heute Morgen unser Thema hier in HR Info. Und nach den Nachrichten um 9 Uhr schauen wir mal darauf, was Deutschland und die Bundesregierung alles so gemacht haben, damit es klappt mit diesem Platz im UN-Sicherheitsrat.
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3: Öl und Gas haben Norwegen reich gemacht. Das Land hat aber noch einen weiteren Rohstoff, den viele erstmal nicht auf dem Schirm haben. Es geht um Algen. Die könnten in Zukunft tatsächlich einen wichtigen Beitrag leisten zur Lösung globaler Probleme, zum Beispiel als Nahrungsquelle für Millionen von Menschen, als Plastikersatz und sogar als Biokraftstoff. Momentan wachsen noch fast alle weltweit kultivierten Algen in Asien. Auf dem kleinen europäischen Markt ist Norwegen ein Hoffnungsträger.
8: Eine Farm im Meer vor der Insel Frøya an der norwegischen Westküste. Diogo Raposo steht auf einem kleinen Schiff und muss ordentlich kurbeln, um das tonnenschwere Seil aus dem Wasser zu bekommen. Denn es ist voll besetzt mit meterlangen Braunalgen. Die sind für den Anbau ideal geeignet, erklärt der Portugiese.
9: Sie wachsen schnell und sie nehmen die Nährstoffe auf, die natürlicherweise im Wasser verfügbar sind. Wir brauchen keinen Dünger in der Meereswirtschaft.
8: 7 Monate lang sind die Algen hier im europäischen Nordmeer gewachsen. Der Mai ist für die kleine norwegische Firma ein entscheidender Monat. Fast jeden Tag ist das internationale Team von Seaweed Solutions 12 Stunden hier draußen auf dem Wasser.
9: Es ist sehr intensiv. Wir haben einen Monat, um unsere gesamte Ernte einzubringen.
10: Luca,
9: du musst abschneiden!
8: Immer abwechselnd schneiden Diogo und sein Kollege im Boot gegenüber die Seile mit dem braunen Flügeltang durch, damit das Ernteboot sie einholen kann. Eine Maschine schneidet die meisten Algenblätter automatisch vom Seil. Was übrig bleibt, säbelt Christian Kato Haugen mit einem Messer in eine große weiße Kiste. Die Algen verkauft die kleine Firma an verschiedene Nahrungsmittelproduzenten, auch in Deutschland, zum Beispiel als Thunfischersatz. Christian hat früher auf Lachsfarmen gearbeitet. Algen zu essen kam dem Norweger damals nicht in den Sinn.
11: Sie haben einen sehr nussigen Geschmack, der gut zu Rührei oder Salat passt. Aber das wäre mir wahrscheinlich gar nicht klar, wenn ich nicht damit arbeiten würde.
8: Auch die EU preist Algen als Nahrungsquelle an und als Biomasse der Zukunft. Die Kommission hat sogar eine ganze Algenstrategie verabschiedet. Denn Algen haben ein riesiges Potenzial, unterstreicht der Meeresbiologe David Aldridge vom Forschungsinstitut SINTEF in Trondheim.
12: Wir können Algen als Düngemittel verwenden und als Tierfutter. Und wir können Biokunststoff und andere Baumaterialien daraus herstellen oder sogar Kleidung.
8: Irgendwann könnte man aus Algen sogar Biokraftstoff gewinnen. Noch ist es aber nicht so weit.
12: Im Moment werden in Europa und Nordamerika Hunderte, vielleicht ein paar Tausend Tonnen Algen produziert. Für Biokraftstoffe bräuchten wir aber Hunderttausende bis Millionen Tonnen.
8: Zurück bei der kleinen norwegischen Algenfirma auf der Insel Frøya. Hier arbeiten sie daran, dass solche Dimensionen irgendwann Wirklichkeit werden. In einer Fabrikhalle kippt ein Gabelstapler den geernteten Flügeltang auf ein Fließband. Gemeinsam mit Saisonkräften prüft Innovationsmanagerin Maren Säter ihre Qualität und packt die Algen in Kisten.
13: In diesem Jahr werden wir etwa 100 Tonnen ernten, die vollständig für die Nahrungsmittelproduktion verwendet werden. Wir sind aber gerade in einer Expansionsphase. Wir hoffen, dass wir nächstes Jahr die Produktion steigern können.
8: Die Norwegerin ist sich sicher, der Bedarf an Algen wird steigen. Für Norwegen eine Zukunftsbranche.
13: Wir haben viel Erfahrung mit anderen Aquakulturen. Es gibt also schon eine gewisse Infrastruktur. Ich bin sicher, dass das ein Erfolg sein kann.
8: Und vielleicht liegt in norwegischen Algen sogar der Schlüssel für eine nachhaltigere Zukunft.
3: Algen als Hoffnungsträger, zum Beispiel als Biomasse der Zukunft. Jana Sinram war das, unsere Korrespondentin, hat aus Norwegen berichtet. 8 Uhr und gleich 52 haben wir es jetzt. Ein Jahr ist es jetzt her, dass mitten in der Nacht riesige Fassadenteile herabgestürzt sind von einem Hochhaus in Babenhausen in Südhessen. Und ein ganzes Jahr später ist dieses Gebäude noch immer komplett unbewohnbar. Für die Eigentümer heißt das trotzdem weiterzahlen. Hausgeld, Rücklagen, Sonderumlagen und so weiter, obwohl sie ihre Wohnungen ja gar nicht benutzen können. Die neue Hausverwaltung macht jetzt Druck und hofft auf einen Wiederbezug noch in diesem Jahr. Unser Reporter Max Klemann berichtet von dem einjährigen Jubiläum, wenn man es denn so nennen kann, und vom Frust der Eigentümer.
14: Es fühlt sich natürlich schlecht an, weil man zahlt in irgendwas, man weiß nicht, wo das Geld hingeht und man weiß auch nicht, ob man überhaupt mal wieder rein kann.
15: Ja, menschlich extrem enttäuschend, richtig schonungslos, rücksichtslos.
16: Es gibt Eigentümer, die tatsächlich in oder kurz vor Insolvenz stehen, denen geht's natürlich schlecht.
17: Ihre Stimmen haben wir auf ihren Wunsch verfremdet. Doch die Eigentümer des Hochhauses in Babenhausen sind frustriert. Seit einem Jahr zahlen sie Hausgelder, Rücklagen und hohe Sonderumlagen für ein Gebäude, das die Kreisbauaufsicht des Landkreises Darmstadt-Dieburg als zu gefährlich zum Betreten einstuft.
15: Man ist verpflichtet, das Hausgeld an die Verwaltung zu zahlen. Der aktuelle liegt es bei grob 550 im Monat.
16: Der aktuelle Stand meiner monatlichen Hausgelder beträgt ungefähr 1800 Euro.
17: Genau vor einem Jahr stürzen große Fassadenteile des Hochhauses in die Eingangshalle. Das Gebäude und dessen rund 190 Bewohner werden evakuiert. Solange der veraltete Brandschutz, der kaputte Blitzschutz und die fehlende Fassade nicht erneuert werden, hält die Kreisbauaufsicht an der Schließung des Gebäudes fest. Doch die Sanierungsmaßnahmen müssen erstmal finanziert werden mit Geld, das die Eigentümer bezahlen müssen. Doch sind viele dazu gar nicht mehr in der Lage.
15: Einige zahlen eben ja eine aktuelle Sonderumlage nicht zuverlässig. Andere wiederum zahlen nicht mal ihr Hausgeld. Ja, um sich eben zu schützen finanziell natürlich, ne, weil es im Moment keine ganz klare gesicherte Perspektive gibt.
17: Im Dezember 2025, rund 6 Monate nach der Schließung des Hochhauses, wählt die Eigentümergemeinschaft eine neue Hausverwaltung. Der alten werfen sie Betrug und Vernachlässigung vor. Das Gebäude hätte zum Zeitpunkt des Fassadensturzes schon jahrelang saniert werden müssen.
16: Die letzten Gelder, die die Wohneigentümergemeinschaft aufgebracht hat, wurden aus meiner Perspektive in unglaublich schwierige und kriminelle Kanäle verschoben.
17: Vorwürfe, die vehement zurückgewiesen worden sind, obwohl die Staatsanwaltschaft Darmstadt andauernde Ermittlungen gegen die Hausverwaltung bestätigte. Für die neue Hausverwaltung heißt das Vertrauen zurückgewinnen von Eigentümern, die finanziell belastet und teils skeptisch sind.
18: Wir haben einen viel engeren und positiven Kontakt zu den EigentümerInnen aufgebaut, sodass wir also einen sehr guten Überblick haben, auch wer ist zahlungsunfähig und wer ist zahlungsunwillig und die entsprechenden Maßnahmen darauf eben auch abstimmen.
17: Holger Gröning vertritt die Eigentümergemeinschaft und arbeitet mit der neuen Hausverwaltung, der Dreieicher Wohnwert-Liegenschaftsverwaltung, eng zusammen. Doch auch er kann Eigentümer nicht entlasten. Maßnahmen müssen finanziert werden. Erst im Mai mit erneut 500.000 Euro mit dem klaren Ziel des Wiedereinzugs. Bis dahin bleibt für viele Eigentümer des Hochhauses, des schlafenden Riesen am Babenhäuser Stadtrand, die bitterste Realität. Weiterzahlen und weiter warten kostet es, was es wolle.
3: Ein Jahr ist es jetzt her, dass auf einmal Fassadenteile herabgestürzt sind von einem Babenhäuser Wohnhaus, einem Hochhaus. Und dieses Haus ist bis heute unbewohnbar. Und der Frust, auch der finanzielle Frust bei vielen Eigentümern, der wächst, berichtet unser Reporter Max Klemann. Eine Woche noch, dann geht's los mit der Fußball-Weltmeisterschaft in Mexiko, Kanada und den USA. Und das ist mittlerweile ja auch in den Supermärkten nicht mehr zu übersehen. Da gibt es Fanartikel in allen Formen und Farben und nicht nur das. Auch mal so ein kaltes Bierchen auf der Couch beim Fußballgucken, das gehört für viele zur WM einfach mit dazu. Und das ist ja für die Hersteller des Bieres auch ein gutes Geschäft. Auf manchen Bierdosen prangt sogar das offizielle Logo des Deutschen Fußballbundes, denn der Sportverband hat einen Vertrag Vertrag mit einem großen Bierhersteller geschlossen. Und auch viele Fußballvereine mischen ja mit beim Alkoholmarketing. Fußball und Alkohol, dieser Doppelpass ist für Suchthilfe und Ärzteverbände allerdings ein völlig falsches Signal, berichtet Tobias Lübben.
19: Strahlender Sonnenschein, fröhliche Menschen vor dem Frankfurter Waldstadion. Das letzte Saisonspiel, es geht gegen Stuttgart. Viele Fans bringen sich nochmal in Stimmung und dabei hilft auch Alkohol.
20: Fußball und Alkohol, gehört's zusammen?
21: Irgendwie schon, ja. Also ich habe heute zum Beispiel schon 4 Dosen getrunken.
22: Ist doch geil.
21: Insofern jeder alt genug ist, kann doch jeder selbst entscheiden, ob er es trinken will oder nicht.
23: Lass doch Fußball Fußball sein, lass uns heute betrinken, alles fein. Aber dieses moralsaure Deutschland immer. Trink dein Bier, guck Fußball und halt die Fresse.
19: Selbst trinken ist das eine, aber dass ein Fußballverband bei Alkoholwerbung mitmacht, das sehen einige kritisch. Aktuelles Beispiel ist die Werbepartnerschaft zwischen dem Deutschen Fußballbund DFB und dem Bierhersteller Bitburger. Bitburger ist offizieller Partner der Männernationalmannschaft und darf das Logo des Sportverbandes auf seine Produkte drucken.
24: Als Mutter sage ich nein, nicht gut, weil Vorbildfunktion.
25: Die deutsche Nationalmannschaft trinkt ja wahrscheinlich auch kein Bitburger. Und noch dazu motiviert es die Leute noch mehr, Alkohol zu trinken. Und manche Leute kriegen ja auch dann Alkoholprobleme und das finde ich einfach nicht gut.
26: Falsche Botschaft für die Jugend, würde ich mal sagen. Auch wenn ich jetzt gerade trinke.
19: Werbepartnerschaften mit Bierherstellern haben beim DFB Tradition. Keine gute Tradition, sagt Peter Reiser, der Geschäftsführer der Deutschen Hauptstelle für Suchtfragen, einem Dachverband für Suchthilfeeinrichtungen.
27: Der DFB wird oft ja fast wie ein offizielles Organ, wie eine offizielle Institution wahrgenommen. Und da würden wir natürlich uns wünschen, dass auch eine gewisse gesellschaftliche Verantwortung stärker wahrgenommen wird. Werbung für Produkte, die große gesundheitliche und soziale Folgen haben, die passen nicht dazu.
19: Der Deutsche Fußballbund erklärt, er nehme die Kritik ernst und setze sich für einen verantwortungsvollen Umgang mit Alkohol ein. Zu den Lizenzprodukten mit DFB-Logo zähle auch alkoholfreies Bier, betont der Verband. Schriftlich teilt die Pressestelle mit:
28: Die Lizenzierung von Produkten mit DFB-Bezug erfolgt stets im Rahmen der geltenden gesetzlichen Bestimmungen. Sie ist nicht darauf ausgerichtet, Alkoholkonsum zu fördern oder insbesondere junge Menschen zum Konsum alkoholischer Getränke zu motivieren.
19: Doch wie das in der Realität wirkt, zeigt sich vorm Waldstadion. Dort ist die Bitburger Werbung auch bei unter 16-Jährigen angekommen, die mit Einverständnis ihrer Eltern dem HR Auskunft geben. Einige haben die Bierdosen mit DFB-Logo und Deutschlandfahnen schon bemerkt.
29: Gerade im Supermarkt, da statt den Regalen auch kleine Bierdosen von Bitburger mit dem Deutschland-Logo drauf.
30: Das sieht schon cool aus. Auch zum Sammeln. Also wenn man so eine zu Hause stehen hat, ist schon cool.
19: Der Bierhersteller betonte in seinen Pressemitteilungen zuletzt, sein Bier und der Fußball, das gehöre zusammen. Und genau das ist die Botschaft, die Suchthilfeeinrichtungen kritisch sehen. Auf HR-Nachfrage stellt Stefan Schmitz, der Chef der Bitburger Braugruppe, allerdings klar, Fußball lasse sich selbstverständlich auch ohne Alkohol genießen.
3: Coole Bierdosen mit dem DFB-Logo, Ärzteverbände und auch Suchthilfeverbände finden das allerdings gar nicht so cool. Der Bericht kam von unserem Reporter Tobias Lübben. Jetzt ist es Zeit für alles Neue aus Hessen und der Welt in den hr-info-Nachrichten um 9 Uhr. Und danach begrüßt Sie hier am Mikro der Kollege Uwe Beutler. Bleiben Sie also gerne noch ein bisschen bei uns hier in hr-info.
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0: 9 Uhr. Zahl der Einbürgerungen auf neuem Höchststand. Viele Mieter durch Wohnkosten offenbar übermäßig belastet. Mann bei Offenbach aus See gerettet. Das Wetter wechselhaft und windig, teils Schauer oder Gewitter. 17 bis 22 Grad. Mein Name ist Markus Schuh. Guten Morgen. Noch nie haben so viele Menschen den deutschen Pass bekommen wie im letzten Jahr, nämlich 332.000 ausländische Bürgerinnen und Bürger. Wie das Statistische Bundesamt mitgeteilt hat, sind das 14% mehr als im Jahr davor. Damit ist die Zahl der Einbürgerungen das 5. Jahr in Folge gestiegen. Mit Abstand am häufigsten erhielten Menschen aus Syrien die deutsche Staatsbürgerschaft, gefolgt von Menschen aus der Türkei und aus Russland. Der Deutsche Mieterbund schlägt Alarm. Laut einer Studie sind Millionen von Mietern durch die Wohnkosten überlastet und am finanziellen Limit. Aus der Nachrichtenredaktion Christine Schumann.
1: Danach müssen rund 3,2 Millionen Mieter mehr als 40% ihres Nettoeinkommens fürs Wohnen aufbringen. Noch kritischer wird es, wenn Mieter zu den Geringverdienern gehören, dann kommen schon mal 60% Wohnkosten zusammen. Besonders teuer wird es, wenn man neu einzieht, vor allem in Großstädten wie Frankfurt. Der Mieterbund fordert, dass die Bundesregierung etwas unternimmt, mehr Sozialwohnungen bauen, Mietwucher eindämmen und die Mietpreisbremse ausweiten.
0: Eine neue Strategie zur Kreislaufwirtschaft soll künftig helfen, wertvolle Rohstoffe zu sparen und Kosten zu senken. Das Bundeskabinett befasst sich am Vormittag mit den Plänen von Umweltminister Schneider. Aus dem ARD-Hauptstadtstudio Dietrich Karl Meurer.
4: Ziel ist es, Rohstoffe länger zu nutzen und Abfälle zu vermeiden. Besonders wichtig ist das zum Beispiel beim Recycling von Batterien. Sie enthalten viele wertvolle Materialien, die wiederverwendet werden können. Damit soll auch die Abhängigkeit von Importen verringert werden. Deutschland ist bei Rohstoffen wie Lithium oder seltenen Erden fast vollständig auf das Ausland angewiesen.
0: Eine schlechtere medizinische Versorgung, das befürchtet eine Mehrheit der Menschen in Deutschland durch die geplante Gesundheitsreform. Die Rheinische Post zitiert aus einer Umfrage im Auftrag des Hausärzteverbands. Darin gaben 77% an, dass sie mit negativen Folgen rechnen. Zum Beispiel machen sich die Befragten Sorgen, dass Ärzte künftig weniger Zeit für sie haben oder dass es längere Wartezeiten gibt. Das Bundeskabinett hat die Reform schon auf den Weg gebracht. Sie soll die gesetzlichen Krankenkassen im nächsten Jahr um über 16 Milliarden Euro entlasten. Bekommt Deutschland 2027 und 2028 einen Sitz im Sicherheitsrat der Vereinten Nationen? Das entscheidet sich heute, denn die Generalversammlung stimmt darüber ab. Zwei freie Sitze gibt es, aber drei Bewerber. Neben Deutschland auch Österreich und Portugal. Bundesaußenminister Wadephul hat sich optimistisch gezeigt, dass Deutschland einen Sitz bekommt. Er sagte im ZDF, die Bundesrepublik werde gesucht als starke Stimme für den Weltfrieden. Ein neues Rettungszentrum in Herborn im Lahn-Dill-Kreis könnte bundesweiten Vorbildcharakter haben. Heute Vormittag wird das Zentrum in Betrieb gehen, nach einem Jahr Bauzeit. HR-Reporter Marc Klug.
5: 8 neue Fahrzeughallen, inklusive einer eigenen Waschanlage für die Rettungswagen. Die stehen ab heute in der Nähe vom Bahnhof in Herborn zur Verfügung. Durch den neuen Standort, unmittelbar neben der Bundesstraße, wird die notärztliche Versorgung deutlich schneller. Bisher musste der Krankenwagen immer erst durch die Altstadt von Herborn fahren, um zu Einsätzenden Mittenaar oder Sinn zu kommen. Außerdem setzt das Rote Kreuz jetzt auf Elektromobilität bei den Rettungswagen.
0: Rettungsaktion im Kreis Offenbach letzte Nacht. Bei Heusenstamm war ein Mann nicht mehr allein aus dem Goldbergsee herausgekommen. Den Notruf hatte er laut Polizei selbst von seinem Handy aus abgesetzt. HR-Reporterin Saskia Klingelschmidt.
6: Als die Polizei am See ankommt, winkt der Mann mit Handy-Taschenlampe und ruft um Hilfe. Die Feuerwehr kommt mit einem Schlauchboot und muss sich durch viel Geäst durchzwingen. Doch sie erreichen den 27-Jährigen, der unterhalb eines Baumes im Wasser treibt. Sie bringen den Mann an Land, deutlich geschwächt und unterkühlt. Bleibt nur die Frage offen, wie lang war der Mann im Wasser und warum ist er überhaupt bei Dunkelheit in den See gegangen?
0: Das waren die Nachrichten. Das Wetter. Wechselhaft mit Sonne, Wolken und auch Schauern und einzelnen Gewittern. So sieht der Mittwoch aus. Bei 17 bis 22 Grad maximal. Kommende Nacht gehen die Temperaturen zurück auf 15 bis 11 Grad. Morgen am Feiertag ist es zuerst trocken, später kann es wieder Regen geben, bei ähnlichen Werten wie heute. Die weiteren Aussichten: am Freitag und Samstag insgesamt freundlicher, nur noch einzelne Schauer oder Gewitter. Höchstwerte bis 22 Grad. Zeit 9.05 Uhr.
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0: Guten Morgen auf die Straßen und Vorsicht auf der A661 Egelsbach Richtung Oberursel. In der Auffahrt Eckenheim befindet sich ein Hund im Bereich der A661. Dann die A4 Kirchhammer Dreieck Richtung Erfurt. Zwischen dem Kirchhammer Dreieck und Bad Hersfeld 2 Kilometer stockender Verkehr. A5 Kassel Richtung Frankfurt, zwischen dem Westkreuz und dem Frankfurter Kreuz 3 Kilometer stockend. Hier ist eine Tagesbaustelle auf der rechten Spur. A67 Darmstadt Richtung Mönchhof, zwischen dem Rüsselsheimer Dreieck und dem Mönchhof-Dreieck. Immer noch 5 Kilometer Stau, jetzt wegen Bergungsarbeiten. Immerhin eine Spur ist wieder frei und dadurch auch 6 Kilometer Stau auf der A60 zwischen Bischofsheim und dem Rüsselsheimer Dreieck. A643 Mainz Richtung Wiesbaden, zwischen dem Dreieck Mainz und dem Schiersteiner Kreuz, auch hier streckenweise stockender Verkehr. A661 Oberursel Richtung Egelsbach, zwischen dem Bad Homburger Kreuz und Frankfurt-Eckenheim, auch hier stockt es. Und die L3195 Ulmbach Richtung Steinau, die ist zwischen dem A66 Anschluss Steinau und Steinau in beiden Richtungen gesperrt. Hier laufen Bergungsarbeiten. Wenn es geht, diesen Bereich bitte weiträumig umfahren. Gute und sichere Fahrt mit HR Info.
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7: Ihnen schönen guten Morgen. Welchen Stellenwert hat Deutschland international und vor allem welchen Einfluss überhaupt noch? Da gibt es ganz unterschiedliche Betrachtungen.
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8: Sicherheitsrat oder Zuschauerbank? Deutschland ringt um Einfluss bei der UNO.
7: Deutschland will wieder in den UN-Sicherheitsrat. Heute entscheidet die Generalversammlung der Vereinten Nationen, welche Länder als nichtständige Mitglieder für die Amtszeit 2027 bis 2028 in das mächtige Gremium einziehen werden. Neben Deutschland bewerben sich in der Gruppe Westeuropa und sonstige Staaten auch Österreich und Portugal um zwei Sitze. Einer der EU-Staaten wird also leer ausgehen müssen. Deutschland rührt ja schon seit einiger Zeit kräftig die Werbetrommel.
9: In a world at the crossroads, united action is needed.
10: Werbevideos, Textnachrichten, formelle Briefe auf schwerem Büttenpapier, aber auch Picknickdecken und Gummibärchen als kleine Geschenke. Seit Monaten läuft der Wahlkampf Deutschlands um einen Sitz im UN-Sicherheitsrat. Jetzt sei man sehr guter Dinge, beteuert Regierungssprecher Stefan Cornelius.
11: Der Bundeskanzler hat sich daran stark beteiligt, er hat telefoniert, das Thema ist seit Monaten auf der Agenda der Bundesregierung.
10: Ob es am Ende reicht, wird sich nach der geheimen Abstimmung in der UN-Generalversammlung zeigen. Boris Mijatovic von den Grünen, Vorsitzender des Unterausschusses für UN-Angelegenheiten im Bundestag, war selbst kürzlich in New York und ist ebenfalls optimistisch. Es gebe viel Sympathie für Deutschland.
12: Ich bin da sehr zuversichtlich, weil wir eben ein zuverlässiger Partner sind. Wir zahlen unsere Beiträge regelmäßig, pünktlich.
10: Deutschland zahlt nicht nur pünktlich, sondern auch viel, gehört zu den größten Geldgebern der Vereinten Nationen und wirbt jetzt mit dem Slogan Respekt, Gerechtigkeit und Frieden für Unterstützung. Die Bundesregierung sieht Deutschland dabei nicht nur als zuverlässigen Partner, sondern auch als Verteidiger der regelbasierten internationalen Ordnung. Doch genau da sieht Isabel Kadematuri von der SPD Defizite, die Deutschland wichtige Stimmen kosten könnten.
13: Unser Ansehen hat natürlich extrem gelitten in den letzten Jahren durch unsere nahezu bedingungslose Unterstützung Israels, oder so wird es zumindest wahrgenommen, in seinen völkerrechtswidrigen Krieg in Gaza, jetzt in Libanon, in unserer zurückhaltenden oder unklaren Bewertung des völkerrechtswidrigen Kriegs im Iran.
10: Ein Selbstläufer wie vor 8 Jahren, als Deutschland für 2 Jahre in den Sicherheitsrat gewählt wurde, ist die Abstimmung daher diesmal nicht. In der Gruppe Westeuropa treten außerdem Österreich und Portugal an. Nur für 2 Länder aus der Gruppe ist laut UN-Statuten Platz. Auch deshalb ist Außenminister Wadephul seit Freitag wieder in New York, um die Werbetrommel zu rühren. Er und Kanzler Merz versprechen sich mehr diplomatischen Einfluss und Sichtbarkeit durch den Sitz im Sicherheitsrat.
14: Unser Interesse ist, dass dieses UN-System weiter funktioniert. Es gibt kein besseres System als dieses. Das ist das Forum, wo über Frieden und Sicherheit verhandelt werden.
10: Der Sicherheitsrat kann Sanktionen verhängen, Waffenembargos beschließen, Friedenstruppen entsenden. Allerdings nur, wenn keines der 5 ständigen Mitglieder sein Vetorecht nutzt. Das aber hat den Rat in den letzten Jahren oft blockiert. Russland hat Resolutionen zur Ukraine gestoppt, die USA zu Gaza. Damit Deutschland für 2 Jahre am Tisch des wichtigsten sicherheitspolitischen UN-Gremiums Platz nehmen kann, ist eine Zweidrittelmehrheit in der UN-Generalversammlung nötig. Ob die Anstrengungen der Bundesregierung dafür ausreichen, es bleibt spannend bis zum Schluss.
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7: Deutschland will in den UN-Sicherheitsrat und macht derzeit viel Werbung für sich. Ruth Kirchner berichtet für uns.
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7: Und in gut einer halben Stunde schauen wir nochmal auf die beiden Konkurrenten, nämlich Österreich und Portugal, die sich ebenfalls für den UN-Sicherheitsrat beworben haben. Sie hören H-Info am Vormittag, 9 Uhr und gleich 11 Minuten. Trotz riesiger Verschuldung Deutschland fehlen viele Milliarden in den kommenden Jahren bei den Krankenkassen und auch im Gesundheitswesen wird es ja Einsparungen geben. Aber auch in anderen Bereichen soll Geld eingespart werden. Die Bertelsmann Stiftung hat jetzt mal auf die Rente geblickt. Durch eine Abschaffung der Frührente, auch bekannt als Rente mit 63, könnte der Staat sehr viel Geld sparen. Das zeigt diese neue Studie der Bertelsmann Stiftung und laut dieser Studie könnte der Staat dadurch rund 9,5 Milliarden Euro pro Rentenjahr sparen. Außerdem wird behauptet, dass der Arbeitsmarkt davon profitieren könnte. Die Studie der Bertelsmann Stiftung spricht bis jetzt also sich dafür aus, die Frührente halt komplett abzuschaffen. Julia Thies darüber, was die Frührente überhaupt ist.
15: Die Frührente ermöglicht Menschen, vor dem eigentlichen Rentenalter in Rente zu gehen. Voraussetzung dafür ist, dass sie 45 Jahre lang gearbeitet und in die Rentenversicherung eingezahlt haben. Dann können sie eher aufhören zu arbeiten, aber trotzdem die volle Rente ausgezahlt bekommen. In Deutschland nutzen diese Option im Moment rund ein Drittel der Arbeitnehmer. Laut Studie sind das jedes Jahr über 250.000 Menschen, die vorzeitig ohne Abzüge in Rente gehen.
7: Ja, und warum wollen die Autoren der Studie die Frührente mit 63 jetzt abschaffen?
15: Da geht es natürlich zum einen ums Geld. Laut Studie könnte der Staat rund 9,5 Milliarden Euro pro Rentnerjahrgang sparen, wenn es diese Frührente nicht mehr geben würde. Zum anderen sehen die Autoren der Studie viele Vorteile für den Arbeitsmarkt. Sie sagen, dass ohne Frührente rund 125.000 Vollzeitstellen länger besetzt bleiben würden. Und so natürlich auch Fachwissen und Kompetenz länger im Job gehalten wird. Ausnahmen für Menschen mit gesundheitlichen Einschränkungen müsste es aber weiterhin geben.
7: Eine neue Studie der Bertelsmann Stiftung spricht sich jetzt dafür aus, dass die Frührente, auch bekannt als Rente mit 63, abgeschafft wird. Informationen waren das von Julia Thies.
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7: Das Bundesumweltministerium feiert gerade sein 40-jähriges Bestehen. Übrigens, Angela Merkel war Deutschlands erste Umweltministerin. Von 1994 bis 1998 führte die spätere Kanzlerin im Kabinett von Helmut Kohl dieses Ministerium an. Gestern Abend hielt Merkel die Festrede beim 40. Geburtstag des Bundesumweltministeriums.
16: Es war fast ein Tag wie jeder Tag. Zum.
17: Es wird gelacht an diesem Abend in Berlin, aber so richtig lustig sind die Umweltsongs aus 40 Jahren nicht.

0: sind unsere Lungen voll.
1: 1986, nach der Katastrophe von Tschernobyl, wird ein neues Ministerium gegründet für Umwelt und auch Reaktorsicherheit. Und 1994 kommt eine neue Ministerin.
2: Und in bewährter Weise wird sicherlich auch Angela Merkel das Umweltministerium führen.
3: Die Begeisterung in Bonn hielt sich in Grenzen.
1: Dr. Angela Merkel, Physikerin, hat aber wenig Zeit zum Ankommen im neuen Amt, denn vor ihr liegen große Aufgaben.
3: Wir fühlen zwar, dass vieles nicht in Ordnung ist, aber bitte heute noch keinen Preis dafür, noch keine Aufgabe dafür, noch keine Last dafür übernehmen.
1: Merkel war damals noch überzeugt von der Atomenergie, aber sie hatte mit den Folgen zu kämpfen, musste Castoren, also Atommülltransporte, verantworten. Es war eine Zeit, in der sie heftig kritisiert wurde, auch von dem Politiker, der ihr bald nachfolgen sollte, dem Grünen Jürgen Trittin.
4: Jeder Betreiber einer Pommesbude hätte bei solch klaren Verstößen gegen rechtliche Rahmenbestimmungen den Laden dicht gemacht bekommen.
1: Heute treffen sich die beiden Politikrentner wieder und es klingt versöhnlicher.
5: Sie hat ja selber gesagt, dass sie in ihrer Zeit als Kanzlerin bestimmte Dinge befürwortet hat, aber dass sie nicht so weit gekommen wäre, wie sie sich es selber gewünscht hätte. Und ich glaube, dazu gehört ja auch zu der Größe, die eigene Grenzen zu erkennen und kritisch zu hinterfragen.
1: Angela Merkel hat ihre Meinung zur Kernkraft geändert nach 2011 und der Katastrophe von Fukushima.
3: Diesmal konnte ich die Katastrophe nicht auf Stamperei wie in Tschernobyl zurückführen. Ich bin bis heute der Meinung, dass wir unsere Klimaziele auch ohne die Kernenergie erreichen können und damit auch an anderen Ländern auf der Welt Mut machen.
1: Unter der Umweltministerin Merkel findet die erste Weltklimakonferenz statt und das Thema begleitet sie auch als Kanzlerin. 2015 wird das Pariser Klimaschutzabkommen ausgehandelt und Merkel muss am Ende ihrer politischen Karriere trotzdem eingestehen, es war nicht genug.
3: Immer wieder handelten wir nach dem Prinzip Hoffnung und nicht nach dem Vorsorgeprinzip. Und auch nach dem Ausscheiden aus dem Amt treibt mich deshalb die Frage um, ob wir Menschen willens und in der Lage sind, im Sinne der Vorsorge Warnungen der Expertinnen und Experten ernst zu nehmen.
1: Angela Merkel muss heute zugeben, nicht genug getan zu haben und wirbt dafür, dass ihre Nachfolger es einmal anders machen.
6: Unser Hauptstadtkorrespondent Gabor Hallas war das über Angela Merkel, die die Festrede gestern beim 40. Geburtstag des Bundesumweltministeriums hielt. Nach Einschätzung von Meteorologen könnte sich in den kommenden Wochen das Wetterphänomen El Niño bemerkbar machen. Viele Wetterexperten erwarten überdurchschnittliche Temperaturen in den meisten Teilen dieser Welt. Die Weltwetterorganisation warnt vor einem sich aufbauenden El Niño. Das Phänomen tritt ja alle paar Jahre im Pazifik auf und kann das Klima in weiten Teilen der Erde deutlich beeinflussen. Der neue El Niño könnte besonders stark werden. Darüber spreche ich jetzt mit dem Meteorologen Professor Andreas Fink vom Karlsruher Institut für Technologie. Schönen guten Morgen, Herr Fink.
7: Guten Morgen.
6: Was genau ist denn überhaupt ein El Niño? Wir müssen für uns Laien das jetzt vorstellen.
7: Ja, während eines El Niños verändern sich die Wassertemperaturen im tropischen Pazifik. Das ist ja ein riesiger Ozean. Normalerweise sind die Wassertemperaturen an der Oberfläche im Westpazifik, also näher zu Indonesien, Australien, sehr, sehr warm. Und vor Südamerika, also Peru, Ecuador, Kolumbien, sehr kühl. Während eines El Niños dreht sich genau dieses um oder gleicht sich aus. Das heißt, vor Südamerika kommt es zu einer erheblichen Erwärmung der Wassertemperaturen mit Konsequenzen für die Niederschläge in der dort sonst sehr trockenen Region.
6: Und was sind jetzt die Ursachen für dieses Phänomen? Also warum passiert das genau so?
7: Ja, das ist ein sehr komplexes Phänomen. Im Frühjahr gibt es im Westpazifik Windereignisse, Westwindereignisse. Normalerweise sind dort Ostwinde. Und wenn die entsprechend stark sind und dieses ganze System im Pazifik leicht in Richtung dieses El Niños kippen kann, dann passiert das so. Das ist etwa alle 2 bis 5 Jahre der Fall.
6: Wie gut können sich denn jetzt die betroffenen Länder gegen El Niño überhaupt wappnen?
7: Es ist so, dass es Regionen gibt, das sind insbesondere die tropischen Anrainer des Pazifiks, zum Teil auch dann Kanada und Teile der USA. Dort sind die Auswirkungen eines El Niños relativ sicher, Beispiel nochmal Peru und Ecuador, Küste normalerweise sehr trocken, die können sich auf extreme Niederschläge vorbereiten. Man kann eben dann auch entsprechende Vorbereitungen treffen, Vorwarnungen ausgeben. In Australien, Indonesien wird es trockener, also konkret in Nordaustralien. Dort muss sich die Landwirtschaft entsprechend auf trockenere Bedingungen einstellen. Und in Teilen von Kanada, insbesondere Westkanada, wird es einen milden Winter geben. Da kann man sich darauf vorbereiten.
6: Jetzt ist ja Europa ziemlich weit weg vom Pazifik. Was werden wir denn von El Niño spüren, wenn dieser so heftig wird, wie die Prognosen das erwarten?
7: Da muss man sagen, Europa, das liegt so weit weg von diesem Schwankung, von dieser Klimaschwankung. Unser Wetter wird durch die Wetterküche Nordatlantik sehr stark bestimmt. Und daher sind die Auswirkungen von El Niño hier in Europa statistisch nicht nachweisbar.
6: Sind das jetzt eigentlich Extremprognosen oder gibt's da auch wie beim Weltklimarat ja ganz verschiedene Szenarien und Prognosen, die da durchgerechnet werden?
7: Der El Niño ist vorhersagbar auf einige Monate hinaus in die Zukunft, aber natürlich gibt es dort Unsicherheiten. Tatsächlich gibt es 50% der Modelle, das sind viele Modelle, die diese Entwicklung berechnen, die auf einen starken El Niño hinweisen. Also es gibt Unsicherheiten, ob es wirklich ein starker El Niño wird, das wird sich in den nächsten 2 Monaten klären, aber man sollte sich auf die Wahrscheinlichkeit mit 50% eben einrichten, dass es ein starker El Niño wird.
6: Sagt Meteorologie-Professor Andreas Fink vom Karlsruhe-Institut für Technologie. Vielen Dank für das Gespräch.
7: Ja, bitteschön.
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6: Nachdem die EU härter gegen abgelehnte Asylbewerber vorgehen und auch in sogenannte Return Hubs in Drittstaaten außerhalb der EU abschieben will, lohnt sich der Blick auf jeden Fall einmal ins Vereinigte Königreich. Dort hat die konservative Regierung über Jahre hinweg versucht, das sogenannte Ruanda-Modell umzusetzen. Am Ende landete kein einziger Asylsuchender in Ruanda. Trotzdem kostete das Projekt hunderte Millionen. Wenigstens hat der Internationale Gerichtshof in Den Haag nun entschieden, dass die Briten eine Restzahlung von rund 100 Millionen Pfund an Ruanda nicht mehr leisten müssten. Gabi Biesinger mit einem Überblick.
8: Asylsuchende aus dem Vereinigten Königreich nach Ruanda abzuschieben. Diesen Plan stellte der damalige konservative Premierminister Boris Johnson im April 2022 erstmals vor. Bootsflüchtlinge aus Frankreich sollten von der gefährlichen Überfahrt über den Ärmelkanal abgehalten werden.
9: Wenn diese Personen illegal die Überfahrt antreten, dann riskieren sie, nicht im Vereinigten Königreich anzukommen, sondern in Ruanda. Das ist aus meiner Sicht eine gute Abschreckung.
8: Der Ruanda-Plan sah vor, dass Asylsuchende, die illegal aus einem sicheren Drittstaat im Vereinigten Königreich ankommen, nach Ruanda gebracht werden. Dort sollten ihre Asylanträge bearbeitet werden. Im Fall einer positiven Entscheidung hätten sie dort bleiben dürfen. Dafür vereinbarte die britische Regierung Zahlungen von etwa 145 Millionen Euro an Ruanda. Doch Kritik an diesen Plänen folgte auf dem Fuß. In seiner Osterpredigt nannte der damalige Erzbischof von Canterbury, Justin Welby, die Auslagerung der eigenen Verantwortung, selbst in ein wohlmeinendes Land wie Ruanda, unchristlich.
10: Subcontracting out our responsibilities, even to a country that seeks to do well like Rwanda, is the opposite of the nature of God.
8: Andere fragten dagegen, ist Ruanda denn ein wohlmeinendes Land? Im House of Lords, dem Oberhaus, wurde der Gesetzentwurf heftig diskutiert und mehrmals zurückverwiesen. Lord David Anderson etwa erklärte, die von der Regierung vorgelegten Indizien würden eher darauf hindeuten, dass Ruanda kein sicheres Land sei.
11: We have no evidence that Rwanda is safe. All the evidence that is put before us demonstrates that at the moment it is not.
8: Im Juni 2022 sollte der erste Ruanda-Flug starten, wurde aber wenige Minuten vor dem Abheben gestoppt. Der Europäische Gerichtshof für Menschenrechte hatte interveniert, denn zu diesem Zeitpunkt waren eine Reihe rechtlicher Anfechtungen vor Londoner Gerichten anhängig.
12: My priority is to stop the boats. I said this very clearly when I became Prime Minister.
8: Ab Oktober 2022 wollte dann der neue konservative Premierminister Rishi Sunak den Ruanda-Plan vorantreiben. Der britische oberste Gerichtshof hatte entschieden, dass Ruanda kein sicheres Land sei. Sunaks Regierung wollte daraufhin Ruanda per Gesetz zum sicheren Land erklären lassen, woraufhin der oberste Gerichtshof im Nachbarland Irland feststellte, das Vereinigte Königreich sei nun kein sicheres Herkunftsland mehr wegen des Ruanda-Plans. Letzten Endes wurde nie ein Asylsuchender nach Ruanda ausgeflogen. Trotzdem hat der Plan nach Angaben des Innenministeriums insgesamt mehr als 900 Millionen Euro verschlungen, wovon etwa 300 Millionen an Ruanda selbst gingen. Unter dem Strich ziemlich teurer Populismus, der nebenbei noch am Rechtsstaat rüttelte. Sunak versuchte es nochmal mit einem freiwilligen Rückführungsprogramm, doch nur 4 abgelehnte Asylbewerber wollten gegen Zahlung einer Prämie nach Ruanda übersiedeln. Als im Juli 2024 Premierminister Keir Starmer von der Labour-Opposition die Regierung übernahm, stoppte er das Ruanda-Programm. Es sei von Anfang an tot gewesen und als Abschreckung hätte es nie funktioniert.
13: Look, the Rwanda scheme was dead and buried before it started. It's never been a deterrent.
8: Doch die ruandische Regierung pochte auf bestehende Verträge und verklagte das Vereinigte Königreich auf Zahlung von mehr als 100 Millionen Euro.
14: The UK will not have to pay Rwanda millions of pounds linked to the abandoned Migrant Deportation Scheme.
8: Der internationale Gerichtshof in Den Haag entschied zu Wochenbeginn, dass die Briten nicht zahlen müssen. Vielleicht die einzige Erfolgsmeldung, die es im Zusammenhang mit dem Ruanda-Programm je gab.
6: Unsere Korrespondentin Gabi Biesinger über das gescheiterte Ruanda-Modell der britischen Regierung. Taiwan ist der wichtigste Standort für die KI-Industrie. Hier werden nämlich die meisten Chips hergestellt. Nicht ohne Grund nannte Nvidia-Chef Jensen Huang den Inselstaat kürzlich das Epizentrum der KI-Revolution und will jetzt Milliarden US-Dollar investieren. Für Europa wird Taiwan jedoch zunehmend auch zu einem Risiko, denn die EU ist abhängig von den Hochleistungschips, die von dort kommen. Doch wie will Europa das ändern und was sagen die Börsenprofis dazu?
15: Mit Superlativen versucht der US-Chip-Hersteller Nvidia gerade aufzufallen.
16: This is the most amazing chip the world has ever built.
15: Das sei der verblüffendste Chip, den die Welt je gebaut habe, sagt Nvidia-Chef Jensen Huang. Auf der größten Computermesse Asiens hat Nvidia erstmals einen Windows-PC mit seinem KI-Chip vorgestellt. Das sei eine ebenso große Sache wie die Weiterentwicklung des Telefons zum Smartphone, so Huang.
16: There is no question, this reinvention of the computer is as big of a deal as the reinvention of the phone into what we now know as the smartphone.
15: Hergestellt wird der Chip in Taiwan. Nicht nur Nvidia, auch Konkurrent AMD oder Apple lassen hier ihre Halbleiter fertigen. Rund 90% der modernsten KI-Chips kommen aus dem kleinen Inselstaat. Taiwan ist zu einem Epizentrum der KI-Revolution geworden.
17: Vieles hat sich dort auch neu angesiedelt. Es gibt wunderbare neue Unternehmen dort und viel Intelligenz ist eben in Taiwan, was aktuell den Markt beflügelt.
15: Sagt Askan Iredi von der Vermögensverwaltung Plutos. Die Zahlen sind beeindruckend. Dank des Booms rund um künstliche Intelligenz und massiven Investitionen ins Land rechnet Taiwan in diesem Jahr mit einem Wirtschaftswachstum von rund 10%. Von solchen Prognosen können andere Länder nur träumen. Doch Sorgen bereiten die geopolitischen Spannungen. Taiwan pocht auf seine Unabhängigkeit und ist Spielball zwischen den USA und China. Strategisch immer wichtiger wird Taiwan auch für Europa. Denn egal ob Autoindustrie oder Maschinenbau, Europa ist von modernen Prozessoren und Speicherchips aus Asien abhängig, erklärt Clemens Fischer, Professor für internationale Beziehungen an der Uni Köln.
18: Die Abhängigkeiten werden sich nicht ändern, sie werden sich eher verstärken, vor allem im Bereich der seltenen Erden. Frau von der Leyen hat zwar jetzt eine Art europäischen Chips-Hub ausgerufen, das ist zwar sehr gut und die Produktion kann man ja auch versuchen hochzufahren, aber ohne die Rohstoffe wird auch die Produktion nicht gehen. Das heißt aber, die Europäer sind Getriebene.
15: Mit einem Chip

0: Sicherheit, dass Chips auch Abnehmer in Europa finden. Hohe Kosten machten es bislang unattraktiv, hier eine Produktion zu errichten, erklärt Hilrichs. Genau das versucht die EU mit einem neuen Anlauf beim sogenannten Chips Act zu ändern. Statt auf eine Förderung des Angebots liegt der Fokus jetzt auf der Nachfrageseite. Behörden sollen zum Beispiel vorrangig bei heimischen Startups Prozessoren bestellen. Auch der Bau von Rechenzentren soll beschleunigt werden, damit europäische Firmen ihre KI-Modelle trainieren können.
1: Die Europäische Union und der KI-Boom. Konstantin Röse war das mit einem Überblick.
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9: 9.30 Uhr, neuer Höchststand bei Einbürgerungen in Deutschland. Drohnenangriffe auf St. Petersburg. Neues Rettungszentrum in Herborn wird eröffnet. Das Wetter etwas Sonne, teils auch Schauer oder Gewitter, bis 22 Grad. Mein Name ist Markus Schuh. Noch nie haben so viele Menschen den deutschen Pass bekommen wie letztes Jahr. Nämlich 332.000 ausländische Bürgerinnen und Bürger. Wie das Statistische Bundesamt in Wiesbaden mitgeteilt hat, sind das 14% mehr als im Jahr davor. Damit ist die Zahl der Einbürgerungen das 5. Jahr in Folge gestiegen. Mit Abstand am häufigsten erhielten Menschen aus Syrien die deutsche Staatsbürgerschaft, gefolgt von Menschen aus der Türkei und aus Russland. Eine neue Strategie zur Kreislaufwirtschaft soll künftig helfen, wertvolle Rohstoffe zu sparen und Kosten zu senken. Das Bundeskabinett befasst sich am Vormittag mit den Plänen von Bundesumweltminister Schneider. Aus dem ARD-Hauptstadtstudio Dietrich Karl Meurer.
10: Ziel ist es, Rohstoffe länger zu nutzen und Abfälle zu vermeiden. Besonders wichtig ist das zum Beispiel beim Recycling von Batterien. Sie enthalten viele wertvolle Materialien, die wiederverwendet werden können. Damit soll auch die Abhängigkeit von Importen verringert werden. Deutschland ist bei Rohstoffen wie Lithium oder seltenen Erden fast vollständig auf das Ausland angewiesen.
9: Drohnen aus der Ukraine haben Ziele in St. Petersburg angegriffen, wo heute ein russisches internationales Wirtschaftsforum begonnen hat. Der ukrainische Präsident Zelensky teilte mit, man habe das Ölterminal der Stadt getroffen. Reporter der Nachrichtenagentur Reuters melden Rauchwolken am Rand von St. Petersburg. Bei einem weiteren ukrainischen Drohnenangriff ist in der von Russland besetzten Region Donetsk ein Reisebus getroffen worden. Laut den Behörden dort wurden mindestens 7 Menschen getötet und mindestens 11 verletzt. Jeder dritte Mieterhaushalt in Deutschland ist laut dem Mieterbund mit den Kosten fürs Wohnen überlastet. Eine Auftragsstudie kommt zu dem Schluss, dass rund 6,6 Millionen Haushalte mehr als 30% ihres Nettoeinkommens für Kaltmiete und Heizung ausgeben müssen. Dagegen sieht das Statistische Bundesamt einen deutlich kleineren Teil der Bevölkerung von den Wohnkosten überlastet. Nach Zahlen der Behörde war im letzten Jahr nur jeder 9. betroffen. Die Statistiker nennen einen Haushalt erst überlastet, wenn mehr als 40% des Einkommens fürs Wohnen ausgegeben werden müssen. Würde die sogenannte Rente mit 63 abgeschafft, könnte der Staat Milliarden sparen. Zu dem Schluss kommt eine Studie der Bertelsmann Stiftung. Sie geht von Ersparnissen von 9,5 Milliarden Euro pro Rentnerjahrgang aus und auch von Vorteilen für den Arbeitsmarkt. ARD-Reporterin Julia Thies.
11: Die Forschenden rechnen damit, dass rund 125.000 Vollzeitstellen länger besetzt bleiben könnten, weil Arbeitnehmer nicht früher in Rente gehen. Im Schnitt würden Beschäftigte ihren Renteneintritt um etwa 10 Monate verschieben. Die Frührente gilt für Menschen, die mindestens 45

0: 20 Jahre lang in die Rentenversicherung eingezahlt haben. Die Studie weist aber auch auf Probleme hin. Menschen mit gesundheitlichen Einschränkungen könnten stärker belastet werden.
1: Ein neues Rettungszentrum in Herborn im Lahn-Dill-Kreis könnte bundesweiten Vorbildcharakter haben. Heute Vormittag wird das Zentrum in Betrieb gehen, nach einem Jahr Bauzeit. HR-Reporter Marc Klug.
2: 8 neue Fahrzeughallen, inklusive einer eigenen Waschanlage für die Rettungswagen. Die stehen ab heute in der Nähe vom Bahnhof in Herborn zur Verfügung. Durch den neuen Standort, unmittelbar neben der Bundesstraße, wird die notärztliche Versorgung deutlich schneller. Bisher musste der Krankenwagen immer erst durch die Altstadt von Herborn fahren, um zu Einsätzenden Mittenahr oder Sinn zu kommen. Außerdem setzt das Rote Kreuz jetzt auf Elektromobilität bei den Rettungswagen.
1: Die Innenstadt von Frankfurt gehört heute Abend wieder den Teilnehmerinnen und Teilnehmern der JP Morgan Corporate Challenge. Zu dem Firmenlauf werden zehntausende Menschen erwartet. Die Strecke führt 5,6 Kilometer von 2 Startpunkten zum Ziel am Senckenberg Museum. Schon ab heute Mittag werden dafür etliche Straßen in Frankfurt gesperrt. Autofahrer müssen sich deshalb auf Staus und Behinderungen einstellen. Das waren die Nachrichten. Das Wetter wechselhaft mit Sonne, Wolken und auch einzelnen Schauern. So sieht der Mittwoch heute aus. 17 bis 22 Grad, das sind die Höchstwerte. Kommende Nacht gehen die Temperaturen zurück bis auf 11 Grad. Morgen am Feiertag zuerst noch trocken. Später sind dann wieder einzelne Schauer mit dabei, bei ähnlichen Werten wie heute. Die weiteren Aussichten am Freitag und Samstag insgesamt freundlicher. Nur noch hier und da Schauer oder Gewitter. Höchstwerte bis 22 Grad. Zeit 9.35 Uhr.
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1: Guten Tag auf die Straßen. Es hat sich etwas entspannt. Geht los auf der A60 Mainz Richtung Rüsselsheim. Zwischen Bischofsheim und dem Rüsselsheimer Dreieck 5 Kilometer Stau. A67 Darmstadt Richtung Mönchhof-Dreieck. Zwischen dem Rüsselsheimer Dreieck und Rüsselsheim Ost 2 Kilometer Stau. Die Unfallstelle ist inzwischen geräumt. A67 Darmstadt Richtung Mannheim zwischen Pfungstadt und Gernsheim 2 Kilometer stockend. Es stockt auch streckenweise auf der A643 Mainz Richtung Wiesbaden zwischen dem Dreieck Mainz und dem Schiersteiner Kreuz. Genauso auf der A661 Oberursel Richtung Egelsbach zwischen dem Bad Homburger Kreuz und Frankfurt-Eckenheim. Und noch die L3195 Ulmbach Richtung Steinau, die ist nach wie vor zwischen dem A66-Anschluss und Steinau in beiden Richtungen gesperrt wegen Bergungsarbeiten. Wenn es geht, diesen Bereich weiträumig umfahren. Gute und sichere Fahrt.
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4: Ihnen schönen guten Tag. Wer politisch verfolgt wird oder in seiner Heimat um sein Leben fürchten muss, kann Asyl in der Europäischen Union beantragen. Wenn dieser Antrag aber abgelehnt wird, müssen die Betroffenen wieder zurück in ihr Heimatland. Allerdings werden in der EU aktuell nur rund 28% der Leute auch wieder zurückgebracht. Das soll mehr werden, so wurde das neue Ziel jetzt formuliert. Deswegen ist jetzt von der EU nun eine neue Verordnung auf den Weg gebracht worden. Das EU-Parlament und auch die Mitgliedsländer müssen dem aber noch zustimmen. Unter anderem werden damit sogenannte Rückführungs- oder Abschiebezentren möglich, und zwar außerhalb der Europäischen Union.
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4: Und genau das ist heute auch Thema in den Kommentaren. Fabienne Hafner hat sich einen Überblick verschafft. Wie kommt diese neue Regelung der Rückkehrzentren denn an?
5: Die meisten sehen das eher skeptisch. Das Darmstädter Echo zum Beispiel bezweifelt, dass Abschiebungen in Drittstaaten mit europäischen Werten vereinbar wäre. Zitat: Wie will man dort die Einhaltung der Menschenrechte gewährleisten? Was will man den Drittländern als Gegenleistung bieten? Einfach das Scheckheft zu zücken wird nicht reichen. Und was soll aus den dort gestrandeten Menschen eigentlich werden? Die EU hat mit dem scharfen Asylkurs, den sie mittlerweile fährt, auf den grundlegenden Stimmungswandel in Europa reagiert. Das ist die bittere Wahrheit, die nicht ignoriert werden kann. Doch muss die EU aufpassen, dass sie in der Flüchtlingspolitik ihr Wertefundament oder das, was davon übrig ist, nicht komplett über Bord wirft. Die Frankfurter Rundschau geht noch weiter und nennt das Ganze einen schändlichen Deal. Hier heißt es: Der Schaden ist beträchtlich, ein praktischer Nutzen der Vereinbarungen nicht ersichtlich. Bisher ist nicht erkennbar, dass ein Staat bereit wäre, abgelehnte Asylsuchende aus Europa aufzunehmen. Attraktiv sein könnte es für undemokratische Regime, um ihr Ansehen zu verbessern. Falls sich ein Land finden sollte, das mitmacht, wird das kostspielig. Großbritannien verbrannte sich die Finger bei dem Versuch, Asylsuchende in Ruanda auf ihre Asylentscheidung warten zu lassen. Das Modell scheiterte, nachdem mehr als 800 Millionen Pfund für Vorbereitungen ausgegeben worden waren. Ein Klacks gegen das, was Europa wird zahlen müssen. Soweit der Kommentar aus der Frankfurter Rundschau. Auch Daniel Hechler vom SWR sagt in den ARD-Tagesthemen: Auch wenn die EU in Sachen Migration dringend etwas tun muss, sei das der falsche Schritt.
6: Für mich wird dann eine Grenze überschritten, wenn die EU ihre Probleme mit irregulärer Migration an Drittstaaten auslagert. Und auch, wenn dort EU-Standards offiziell gelten sollen, wer kontrolliert deren Einhaltung? Und sollen Geflüchtete, auch Familien mit Kindern, tatsächlich auf unbestimmte Zeit in einem Land festgehalten werden, zu dem sie keinerlei Bezug haben? Hier verrät Europa die Menschenrechtsstandards, die in Reden und Resolutionen so gerne beschworen werden, auf denen die europäische Idee begründet ist. Und eben deshalb ist das ein Irrweg.
5: Und unser Brüssel-Korrespondent Andreas Meyer-Feist meint, Rückkehrzentren in Drittstaaten einzurichten, verschiebe nur ein Grundproblem der Migrationspolitik. Die EU sollte keine falschen Erwartungen wecken. Und sie müsse die Menschlichkeit im Blick behalten.
4: Ja, und was schreiben diejenigen, die Rückkehrzentren in Drittländer weniger skeptisch sehen, der Idee also vielleicht sogar etwas abgewinnen können?
5: Hier musste ich deutlich länger suchen, habe dann aber doch noch zwei Kommentare gefunden, die eher in eine Richtung gehen, die Verständnis zeigen. Die Augsburger Allgemeine Zeitung hält die neuen Regeln für die richtige Entscheidung. Hier steht: Ein Europa ohne innere Grenzen kann nur dann funktionieren, wenn es seine äußeren Grenzen schützt. Menschen, die vor politischer Verfolgung oder Krieg fliehen, gewährt dieses Europa Schutz. Das ist eine wichtige Errungenschaft. Aber nicht Schlepper und Schleuser dürfen entscheiden, wer dauerhaft in Länder wie Deutschland kommen darf, die mit guten Jobchancen und ja auch mit hohen Sozialleistungen locken. Die Reform des Asylsystems setzt jetzt den Rahmen, der es der Bundesregierung erlaubt, abgelehnte Asylbewerber abzuschieben, wenn sie selbst oder ihre Herkunftsländer nicht kooperieren. Und der Reutlinger Generalanzeiger ist zwiegespalten, schreibt: Es gibt Entscheidungen, da gibt es kein falsch oder richtig. Das Votum für Abschiebezentren außerhalb der Europäischen Union ist eine solche. Einerseits ist es ein harter Umgang mit Menschen, die vor Krieg, Hunger und Verfolgung fliehen. Andererseits ist es eine neue Maßnahme zur Begrenzung illegaler Migration, welche in den vergangenen Jahren oft genug ihre Schattenseiten offenbart hat.
4: Die EU will härter gegen abgelehnte Asylbewerber vorgehen und in sogenannte Return Hubs in Drittstaaten außerhalb der EU abschieben. Die Kommentare in unserer Medienschau hat Fabienne Hafner für uns zusammengefasst.
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7: Sicherheitsrat oder Zuschauerbank? Deutschland ringt um Einfluss bei der UNO.
4: Der UN-Sicherheitsrat ist das wichtigste und auch das mächtigste Organ der Vereinten Nationen. Er soll dafür Sorge tragen, dass der Weltfrieden und die internationale Sicherheit gewahrt werden. Seine Beschlüsse sind folgerechtlich auch bindend. Angesichts von Krisen und Kriegen überall auf der Welt ist der Sicherheitsrat aktuell aber gefragter denn je eigentlich. Heute entscheidet die UN-Generalversammlung über 5 neue nichtständige Mitglieder im Sicherheitsrat. Die wechseln ja anders als die 5 Vetomächte alle 2 Jahre. Deutschland hat sich um einen von 2 Sitzen für die westeuropäischen Länder beworben und steht sozusagen Konkurrenz mit Österreich und Portugal. Unsere Korrespondentinnen und Korrespondenten schauen mal auf diese beiden Konkurrenten.
8: Portugals letzter nichtständiger Sitz im UN-Sicherheitsrat war noch warm. Da lief schon Anfang 2013 die Kampagne an für die Wahl im Juni 2026. Es wäre das 4. Mal, dass Portugal einen der nichtständigen Sitze in dem Gremium ergattert. Bisher war jede Kandidatur erfolgreich. Ausruhen will sich die Regierung in Lissabon darauf aber nicht. In so etwas wie einem kurzen Wahlwerbespot erklärt Premierminister Luís Montenegro, Portugal wolle sich für einen Sicherheitsrat einsetzen, der seinen Aufgaben gewachsen sei, Konflikte verhindern, mit allen zusammenarbeiten, den Frieden sichern.
9: Prevenir conflitos, cooperar com todos.
8: In den vergangenen 65 Jahren habe Portugal mehr als 20.000 Einsatzkräfte für Friedensmissionen der Vereinten Nationen bereitgestellt, sei also ein Netto-Sicherheitsgarant und damit grundverlässlich. Außerdem hält Montenegro Portugal für besonders gut geeignet, um bei der gemeinsamen Suche nach Lösungen grenzüberschreitender globaler Herausforderungen mitzuwirken. Multilateralismus steht im Zentrum der portugiesischen Außenpolitik. Wie zuvor setzen wir uns nachdrücklich für die Wahrung der Charta der Vereinten Nationen, die Einhaltung des Völkerrechts und die Stärkung der Friedenssicherung ein. Dabei werden wir den Anliegen aller mit Unabhängigkeit, Einfühlungsvermögen und Fairness Gehör schenken. Konkreter wird Portugals Premier jedoch nicht, weder wenn es um die Krise im Nahen Osten, den russischen Krieg gegen die Ukraine oder den Unilateralismus von US-Präsident Trump geht. Bei aller Zuversicht, auch Außenminister Paulo Rangel warnt davor, es auf der Zielgeraden langsamer angehen zu lassen. Er hält es mit der Redensart, erst wenn die Körbe gewaschen sind, ist die Weinlese vorbei. Der portugiesischen Variante von, man soll den Tag nicht vor dem Abend loben. Franka Welz, Madrid.
10: Österreich bewirbt sich schon seit 15 Jahren um einen nicht ständigen Sitz im Sicherheitsrat der Vereinten Nationen. Die Kampagne läuft seitdem nebenher. Österreich hat immer wieder diplomatisch dafür geworben. Nun begründete die aktuelle österreichische Außenministerin Beate Meinl-Reisinger von den liberalen Neos die Bewerbung für die Periode 2027-28 so.
11: Sehr wichtiges Thema für Österreich, gerade in einer Zeit wie dieser, in der Kriege toben, Konflikte zunehmen. Österreich ist seit 70 Jahren ein verlässlicher und aktiver Partner in multilateralen Foren wie der Vereinten Nationen, wenn es darum geht, Friedensarbeit voranzutreiben und eine bessere Welt zu schaffen.
10: Österreich verspricht eine Stärkung des Völkerrechts, einen Fokus auf Friedenssicherung und Abrüstung und Österreich will die Stimmen kleinerer Staaten innerhalb des UN-Gremiums stärken. Was spricht für Österreich? Das Land hat sich schon 2011 beworben, 2 Jahre vor Portugal und 9 Jahre vor Deutschland. Das wird von den Vereinten Nationen oft honoriert. Österreich ist bekannt als neutraler Vermittlerstaat und ist ja auch eines der Länder, in denen die Vereinten Nationen ihren Sitz haben. Und Österreich war in der Vergangenheit schon 3-mal verlässliches Mitglied im Sicherheitsrat. Was spricht gegen Österreich? Es ist kleiner und weniger mächtig als Deutschland und kann auch mit Portugals geopolitischer Relevanz in Bezug auf Lateinamerika und Afrika nicht mithalten. Oliver Schosch, ARD Studio Wien.
4: Deutschland, Portugal und Österreich bewerben sich also um einen nicht ständigen Sitz im UN-Sicherheitsrat. Franka Welz und Oliver Schosch schauten auf die beiden Konkurrenten.
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4: Nur noch wenige Wochen, dann starten bei uns in Hessen die Sommerferien. Das ist dann auch die Hauptreisezeit am Frankfurter Flughafen. Deutlich über 200.000 Passagiere dürften dann an vielen Tagen abgefertigt werden. Dann muss eigentlich alles rund laufen im sogenannten Räderwerk Flughafen. Doch 2 Probleme gibt's aktuell. Roman Warschauer hat die Einzelheiten.
12: Mit stellenweise über 70 km/h transportiert die neue vollautomatische Skyline-Bahn Passagiere am Frankfurter Flughafen.
13: Dieser Zug fährt zu Terminal 2, Bereiche D und E, sowie zu Terminal 3.
12: In weniger als 8 Minuten sollen Reisende so vom Terminal 1 im Norden des Flughafens zum neuen Terminal 3 im Süden gebracht werden. Doch aktuell Stillstand. Der Betrieb des insgesamt rund 1 Milliarde Euro teuren Systems ist vorübergehend gestoppt. Reisende müssen nun mit dem Bus fahren, erklärt Flughafensprecherin Jana Schäfer.
14: Momentan pendeln 20 Busse zwischen Terminal 1, Terminal 2 und Terminal 3, die Passagiere entsprechend an ihr Ziel bringen. Die Busse pendeln im 2-3-Minuten-Takt.
12: Grund, immer mal wieder sind zuletzt einzelne Züge ausgefallen. Sie mussten außerplanmäßig in die Wartung oder die Wagen mit Passagieren an Bord fuhren einfach nicht weiter. Offenbar kein Problem, das so einfach zu lösen ist. Eine Sprecherin von Siemens Mobility, dem technischen Betreiber der Anlage, schreibt:
15: Nach dem Betriebsstart kam es zu technischen Störungen, deren Ursachen im Vorfeld nicht erkennbar waren und sich erst im laufenden Betrieb gezeigt haben. Gemeinsam mit unserem Kunden Fraport arbeiten wir mit höchster Priorität daran, die Störungen durch technische Nacharbeiten an der Strecke sowie an einzelnen Fahrzeugen zu beheben.
12: Für die Reisenden wiederum heißt das etwas mehr Zeit mitbringen, Flughafensprecherin Jana Schäfer.
14: Weil die Busse normal auf der Straße fahren und da natürlich der Verkehr auch eine Rolle spielt, Ampelschaltungen eine Rolle spielen, sodass man da schon die doppelte Zeit einplanen sollte und das bei der An- und Abreise bitte beachtet.
12: Also lieber mit 15 bis 20 Minuten für den eigentlichen Transfer zum Terminal 3 rechnen. Ob die Skyline-Bahn bis zum Start der Sommerferien in gut 3 Wochen wieder einsatzbereit ist und zuverlässig fahren kann, ist noch unklar. Die Verantwortlichen werden es hoffen, denn die Sommerferien sind Hauptreisezeit, die erste große Bewährungsprobe für das neue Terminal. Ansonsten sieht sich der Flughafenbetreiber aber gut gerüstet. 2 bis 2,5 Stunden vor Abflug sollte man in den Ferien dennoch da sein.
14: Es kann natürlich immer sein, dass es an verschiedenen Prozessstellen schon mal zu Wartezeiten kommen kann. Gerade an den Grenzkontrollstellen sollten Passagiere damit rechnen, dass es zu Wartezeiten an dem einen oder anderen Tag kommen kann.
12: An den Grenz- bzw. Passkontrollen gibt es aktuell immer mal wieder deutlich längere Wartezeiten. Das liegt vor allem am neuen digitalen europäischen Einreisesystem EES, das hier EU-Kommissionssprecher Markus Lammert erklärt.
16: Das neue digitale System erfasst verlässliche Daten beim Grenzübertritt und erkennt Aufenthaltsüberschreitungen sowie Dokumenten- und Identitätsbetrug. Und es macht das Reisen einfacher.
12: Das Problem hierbei, jeder Reisende ohne Pass eines Landes aus dem Schengen-Raum muss sich zumindest einmal digital erfassen lassen, unter anderem mit Fingerabdrücken und biometrischem Bild. Das führt gerade jetzt zur Einführung des neuen Systems zu teils deutlich längeren Wartezeiten. Und bei ganz langen Schlangen kann das dann auch mal Reisende treffen, die eigentlich mit dem EES gar nichts zu tun haben.
4: Unser Reporter Roman Warschauer war das über mögliche Probleme am Frankfurter Flughafen jetzt zu Beginn der Ferienzeit. Damit gehen wir nach Berlin. Wir alle kennen das. Ein Umzug in eine neue Wohnung oder ein Haus kann nicht nur stressig werden, es kann sogar nervig sein. Was nimmt man alles mit und was schmeißt man eventuell dann doch lieber weg? Und deshalb schauen wir jetzt ins Schloss Bellevue. Der erste Teil des Umzuges aus Schloss Bellevue ist nämlich geschafft. Bis auf einen Raum ist nämlich alles leer bzw. voller gepackter Kisten dort. Ein ungewohnter Anblick für Mitarbeiter und Präsident. Im Sommer kommen dann die Möbelwagen und dann wird fast alles in einem bunten Neubau wieder ausgepackt.
17: Hallo.
18: Es halt hier. Man hört auch das Echo, ne?
17: Sagt Steffen Tendler. Er wirkt erstaunlich ungestresst, obwohl er den ganzen Schlossumzug organisiert. Jetzt sind die Räume leer.
18: Das ist schon ein bisschen Wehmut letztendlich. Aber das ist auch interessant, mal zu sehen, wie die Schlosswände ohne Bilder aussieht, wie die Farbgestaltung nochmal ganz anders wirkt und wie der Raum auch wirkt ohne Vorhänge. Das ist also eine ganz andere Listsituation. Ich finde es auch schön.
17: Was bisher hier drin stand, ist in Kisten verpackt. Vorher wurde natürlich Inventur gemacht. Alles wurde im großen Saal aufgereiht und durchgezählt. Entstanden sind lange Listen mit Stühlen, Tischen, Büchern und Regalen, aber auch 537 Tassen stehen drauf und mehr als 2000 Teller. Davon gibt's jetzt 2 weniger.
18: Die Eierwäscher sind nicht kaputt gegangen, aber 2 Teller sind schon zu Bruch gegangen. Aber das ist halt normal.
17: Die Schlossmitarbeiter haben dabei auch Dinge entdeckt, die man in normalen Haushalten eher nicht im Schrank hat. Zum Beispiel Gurkenschalen oder das hier.
18: Ich mach das mal auf. Ich weiß nicht, wie die Funktion der Sachen ist.
19: Schon kaputt?
18: Nein, das ist nicht kaputt. Das ist so gewollt.
17: Was wie ein kaputtes Sektglas ohne Fuß aussieht, ist eine Glashaube, die man über kleine Appetithappen stülpen kann. Hunderte randvolle Kartons stehen jetzt da, wo früher die Schlossküche war. Die ist gleich zu Beginn ausgeräumt worden und dient jetzt als Lager fürs Geschirr. Beim Geschirr und bei den Möbeln wurde das ein oder andere aussortiert und wird jetzt durch die bundeseigene Verwertungsagentur versteigert. Schlosskoch Jan-Göran Barth hat sich anders entschieden.
20: Beim Auszug denkt man so, man mistet ein bisschen aus, aber dann nimmt man irgendwas an der Hand und denkt, nee, das behält man noch. Und in der Küche ist es ja ähnlich wie bei einem Handwerker. Es gibt halt gewisse Dinge, die braucht man vielleicht einmal im Jahr oder alle 2 Jahre einmal.
17: Zum Beispiel?
20: Das können irgendwelche Ausstecher oder Förmchen sein oder irgendwelche Backmatten, die man nicht allgegenwärtig immer benötigt. Und wenn man sie dann alle 2 Jahre einmal rausholt, dann hat man sie wenigstens da.
17: Was haben Sie denn ausgemistet?
20: Gar nichts.
17: Der Koch hat auch Glück. Im Gegensatz zu anderen Räumen, die im neuen Haus wesentlich kleiner sein werden, ist seine neue Küche genauso groß wie die bisherige im Schloss. Hier in Bellevue wird in derselben Etage gekocht und serviert. Im neuen Haus müssen die Speisen in Zukunft Aufzug fahren.
20: Hier haben wir die Hauptküche und das Essen geht direkt zum Gast. Dort kochen wir im Erdgeschoss, dann geht's mit dem Küchenaufzug nach oben in die 6. Etage. Da muss dann alles angerichtet werden.
17: Also etwas komplizierter. Immerhin gibt es einen Reserveaufzug, falls das Dinner mal im Lift stecken bleibt. Was nicht mit umzieht oder aussortiert wurde, wird eingelagert. Zum Beispiel die beiden bekannten Graupner-Bilder, die jeweils über eine ganze Schlosswand gehen. Die kennt man aus dem Fernsehen, weil davor Kanzler und Minister vereidigt werden. Eins ist lila und eins ist gelb. Und beide sind so riesig, dass es im neuen Haus keine einzige Wand gibt, die groß genug wäre, sagt Umzugsmanager Steffen Tendler.
19: Die haben wir jetzt in der Tat das erste Mal abnehmen müssen und auf riesen Papprollen aufgerollt und sind jetzt in der Kunstspedition eingelagert.
17: Staatskatzen wie in England oder Präsidentenhunde wie in den USA gibt es in Berlin zwar nicht, aber auch hier müssen Tiere umziehen, erklärt Eva Delegiannis vom Präsidentenbüro.
21: Die Teichfrösche und die Teichmolche mussten vom kleinen Teich in den großen Teich umgesetzt werden.
17: Weil ihr Heimatteich einer Baustelle weichen muss. Die Frösche von Bellevue haben übrigens ihre eigene Umzugsbeauftragte, eine Biologin. Jeden Morgen ab 7 Uhr werden sie in Eimern von einem Teich zum anderen gebracht. Und im Gegensatz zu den Mitarbeitern des Bundespräsidenten mussten die Frösche und Molche nichts packen und haben jetzt sogar mehr Platz als vorher.
4: Evi Seibert aus unserem Hauptstadtstudio über den Umzug im Schloss Bellevue zum Neubau für den Bundespräsidenten. Heute am 3. Juni beginnt das internationale St. Petersburg Wirtschaftsforum. Russland will sich trotz zahlreicher Sanktionen als gut vernetzt und gut aufgestellt zeigen. Eine vermeintlich erfolgreiche Wirtschaftsnation will sich also präsentieren unter der Schirmherrschaft von Kreml-Chef Wladimir Putin. Aber es häufen sich Probleme in der russischen Volkswirtschaft. Jürgen Buch mit den Einzelheiten.
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22: Die Lage ist ernst. Obwohl Russland durch die gestiegenen Ölpreise mehr Geld einnimmt, als noch am Jahresanfang zu erwarten war, geht es der russischen Wirtschaft nicht gut. Die Schulden wachsen, die Wirtschaft stagniert. Selbst Kreml-Chef Wladimir Putin sah sich genötigt, im April auf die schlechte Lage im Land hinzuweisen. Er gestand ein, dass nicht nur das schlechte Wetter dafür verantwortlich war, dass die Wirtschaft schon in den ersten beiden Monaten dieses Jahres lahmte, und mahnte die Regierung bei einem Treffen. Ich erwarte heute detaillierte Berichte zur wirtschaftlichen Lage und dazu, warum die makroökonomischen Indikatoren unter den Erwartungen von Experten und auch unter den Prognosen der Regierung und der Zentralbank liegen. Und wie vom Staatschef gewünscht, schien auch alles besser zu werden. Im Mai erklärte Putin: Die jüngsten Maßnahmen der Regierung zeigen erste positive, wenn auch etwas bescheidene Ergebnisse. Das belegen die Statistiken für März. Wie Wirtschaftsminister Reschetnikow kürzlich berichtete, hat der Konsum im März zugelegt. Der Großhandel wuchs um 8%, der Einzelhandel um gut 6%. Insgesamt stieg das Bruttoinlandsprodukt im März um 1,8%. Ein Aufschwung ist das eher nicht, denn aufs ganze erste Quartal gerechnet ist die Wirtschaftsleistung im Vergleich zum Vorjahreszeitraum um 0,3% geschrumpft. Die russische Regierung hat ihre Wachstumsprognose für dieses Jahr zuletzt von 1,3 auf 0,4% gesenkt. Die russische Wirtschaftsgeografin Natalia Subarevich sieht einen Wandel der wirtschaftlichen Entwicklung in den zurückliegenden Jahren. Jedes Jahr ändert sich alles. 2022 ein Rückgang aus verständlichen Gründen. 2023 schnelles Wachstum überall, in der Industrie, bei den Löhnen. 2024 die Löhne stiegen noch schneller, aber die zivile Industrie schrumpfte. 2025 der Handel rutschte zum Abgrund, die zivile Wirtschaft stagnierte. Jetzt haben wir 2026, die Gastronomie wird leiden. Wir warten auf Angaben im Sommer, wir sehen bereits Schließungen und sinkende Umsätze. Warum gerade die Gastronomie? Vielleicht, weil viele kleine Unternehmen seit Jahresbeginn von der gestiegenen Körperschaftsteuer getroffen werden. Und viele Menschen in Russland sparen. Die Studie eines russischen Discounters zeigt, 37% der Konsumenten kaufen jetzt preisbewusst ein. Vor einem Jahr waren es erst 32%. Die Erhöhung der Mehrwertsteuer zum Jahreswechsel von 20 auf 22% mag dazu beigetragen haben.
4: Heute beginnt das internationale St. Petersburger Wirtschaftsforum und wie wir eben gehört haben von unserem Korrespondenten Jürgen Buch, es häufen sich Probleme in der russischen Wirtschaft.
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4: Mit Detlef Landmesser.
0: Statt der erhofften Fortschritte bei den Verhandlungen zwischen Teheran und Washington sind die Spannungen am Persischen Golf zuletzt wieder eskaliert. In der Nacht lieferten sich die Kriegsparteien die schwersten Kämpfe seit Beginn der Waffenruhe. Das hat dem DAX einen schwachen Tagesstart beschert. Im frühen Handel ist der deutsche Leitindex mit einem Minus von 0,7% unter die vielbeachtete Marke von 25.000 Punkten gerutscht. An den asiatischen Börsen ist der KI-Goldrausch dagegen ungebremst weitergegangen. Die Aktienindizes in Tokio und Taipei kletterten auf Rekordstände. Der japanische Nikkei stieg erstmals über die Marke von 68.000 Punkten und schloss 2,5% höher. Im Fokus standen erneut Chip-Werte wie Tokyo Electron sowie der Hersteller von Chip-Testanlagen Advantest. An der Wall Street war es gestern etwas ruhiger zugegangen. Die Standardwerte des Dow Jones legten um 0,5% zu, während die Technologietitel an der Nasdaq stagnierten. In Frankfurt ist der wohl bekannteste deutsche Profiteur des KI-Booms Infineon mit Gewinnmitnahmen nach dem gestrigen Kurssprung gestartet. In diesem Jahr hat der Chip-Hersteller bereits über 130% an Wert gewonnen. Mit Spannung werden heute Abend die Ergebnisse der vierteljährlichen Überprüfung der Zusammensetzung des DAX erwartet. Sowohl Lufthansa als auch Hochtief haben gute Chancen, wieder in die erste Börsenliga aufzusteigen. Hochtief profitiert vor allem in den USA massiv vom Bau von Rechenzentren für künstliche Intelligenz.

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1: 10 Uhr. Neuer Höchstwert bei Einbürgerungen. Ukrainische Drohnen treffen St. Petersburg vor Start von Wirtschaftsforum. Deutschland hofft auf Sitz im UN-Sicherheitsrat. Das Wetter mal sonnig, mal bewölkt, einzelne Schauer oder Gewitter, bis 22 Grad. Mein Name ist Markus Schuh. Im vergangenen Jahr sind so viele Menschen in Deutschland eingebürgert worden wie noch nie. Das Statistische Bundesamt meldet, dass mehr als 332.000 ausländische Bürgerinnen und Bürger den deutschen Pass bekommen haben. Ein Plus von 14% verglichen mit 2024. HR-Reporterin Ursula Mayer.
2: Am häufigsten ließen sich letztes Jahr Menschen aus Syrien einbürgern. Insgesamt rund 65.600. Der Grund: Nach ihrer Flucht aus ihrer Heimat wegen des Bürgerkriegs lebten sie im Schnitt bereits knapp 8 Jahre in Deutschland und damit lang genug, um einen deutschen Pass zu erhalten. Den beantragten auch viele Menschen mit türkischen und russischen Wurzeln. Dort gab es einen deutlichen Anstieg, weil seit Ende Juni 2024 infolge einer Reform mehrere Staatsangehörigkeiten möglich sind.
1: Drohnen aus der Ukraine haben Ziele in St. Petersburg angegriffen, wo heute ein russisches internationales Wirtschaftsforum begonnen hat. Der ukrainische Präsident Selenskyj teilte mit, man habe das Ölterminal der Stadt getroffen. Reporter der Nachrichtenagentur Reuters melden Rauchwolken am Rand von St. Petersburg. Bei einem weiteren ukrainischen Drohnenangriff ist in der von Russland besetzten Region Donetsk ein Reisebus getroffen worden. Laut den Behörden dort wurden mindestens 7 Menschen getötet und mindestens 11 verletzt. Bei den Vereinten Nationen kommt es heute zu einer Kampfabstimmung. Die Mitgliedsländer entscheiden, ob Deutschland im nächsten und übernächsten Jahr einen Sitz im Sicherheitsrat bekommt. Aus New York berichtet Martin Ganselmeier.
3: Alle 8 Jahre kandidiert Deutschland für einen Sitz im UN-Sicherheitsrat. Bislang immer mit Erfolg, gehört Deutschland doch zu den größten Beitragszahlern der Vereinten Nationen und gilt als multilateraler Musterknabe. Doch diesmal ist es kein Selbstläufer. Denn für die 2 frei werdenden Sitze gibt es 3 Bewerber. Neben Deutschland auch Portugal und Österreich. Portugal hat enge Kontakte zu Lateinamerika und Afrika. Österreich wirbt mit seiner politischen Neutralität.
1: Wertvolle Rohstoffe möglichst lange nutzen, Batterien recyceln und Abfälle vermeiden. Das ist ein Ziel eines Aktionsprogramms zur Kreislaufwirtschaft. Das Bundeskabinett befasst sich gleich mit den Plänen von Umweltminister Schneider. Die Regierung will damit auch die Abhängigkeit von Importen verringern. Denn Rohstoffe wie Lithium oder seltene Erden kommen komplett aus dem Ausland. Umweltschützer bemängeln, dass das Programm keine konkreten Schritte und verbindliche Ziele enthält. Würde die sogenannte Rente mit 63 abgeschafft, könnte der Staat Milliarden sparen. Zu diesem Schluss kommt eine Studie der Bertelsmann Stiftung. Sie geht von Ersparnissen von 9,5 Milliarden Euro pro Rentnerjahrgang aus und auch von Vorteilen für den Arbeitsmarkt. ARD-Reporterin Julia Thies.
4: Die Forschenden rechnen damit, dass rund 125.000 Vollzeitstellen länger besetzt bleiben könnten, weil Arbeitnehmer nicht früher in Rente gehen. Im Schnitt würden Beschäftigte ihren Renteneintritt um etwa 10 Monate verschieben. Die Frührente gilt für Menschen, die mindestens 45 Jahre lang in die Rentenversicherung eingezahlt haben. Die Studie weist aber auch auf Probleme hin. Menschen mit gesundheitlichen Einschränkungen könnten stärker belastet werden.
1: Rettungsaktion im Kreis Offenbach letzte Nacht. Bei Heusenstamm war ein Mann nicht mehr allein aus dem Goldbergsee herausgekommen. Den Notruf hatte er laut Polizei selbst von seinem Handy aus abgesetzt. HR-Reporterin Saskia Klingelschmidt.
5: Als die Polizei am See ankommt, winkt der Mann mit Handytaschenlampe und ruft um Hilfe. Die Feuerwehr kommt mit einem Schlauchboot und muss sich durch viel Geäst durchzwingen. Doch sie erreichen den 27-Jährigen, der unterhalb eines Baumes im Wasser treibt. Sie bringen den Mann an Land, deutlich geschwächt und unterkühlt. Bleibt nur die Frage offen, wie lang war der Mann im Wasser und warum ist er überhaupt bei Dunkelheit in den See gegangen?
1: Das waren die Nachrichten. Das Wetter. Sonne, Wolken, aber auch einzelne Schauer oder Gewitter gibt es heute. Das Ganze bei 17 bis 22 Grad. Kommende Nacht gehen die Temperaturen zurück auf 15 bis 11 Grad. Morgen am Feiertag ist es zuerst noch trocken. Später sind wieder einzelne Schauer möglich bei ähnlichen Werten wie heute. Die weiteren Aussichten: Am Freitag und Samstag freundlicher, nur hier und da noch Schauer oder Gewitter. Höchstwerte bis 22 Grad. Die Zeit 10:05 Uhr.
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1: Guten Tag auf die Straßen. Es geht los auf der A3 Köln Richtung Frankfurt. Zwischen der Rastanlage Medenbach und Raunheim. 3 Kilometer stockend. Hier ist eine Tagesbaustelle auf den beiden linken Spuren. A643 Mainz Richtung Wiesbaden. Zwischen dem Dreieck Mainz und dem Schiersteiner Kreuz. Auch hier stockt es streckenweise. Genauso auf der A661 Oberursel Richtung Egelsbach zwischen dem Bad Homburger Kreuz und Frankfurt-Eckenheim. Das war's, allen unterwegs gute Fahrt und kommen Sie gut an.
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6: Ihnen schönen guten Tag. Deutschland hat sich für einen nichtständigen Sitz im UN-Sicherheitsrat für die Jahre 2027 und 2028 beworben. Bei früheren Kandidaturen wurde Deutschland stets gewählt. Als einer der wichtigsten Beitragszahler der Vereinten Nationen gilt Deutschland als Stütze der UN. Doch diesmal gibt es eine Kampfkandidatur. Für die beiden frei werdende Sitze der Westeuropäer bewerben sich 3 Länder. Neben Deutschland auch Portugal und Österreich. Und Deutschlands Unterstützung für Israel wird von vielen Staaten mittlerweile eher kritisch gesehen. Giselle Ucker in New York, wieso ist die deutsche Bewerbung diesmal kein Selbstläufer?
7: Das liegt daran, dass Deutschland diesmal mehr Konkurrenz hat. Es werden genau 2 Plätze für westeuropäische Länder im Sicherheitsrat frei. Beworben haben sich allerdings mit Deutschland, Österreich und Portugal gleich 3 Nationen, die in Frage kommen. Deshalb gibt es diesmal eine Kampfabstimmung und das war vorher eher selten der Fall, weil die Europäer aufeinander Rücksicht genommen haben. Das Rennen ist im Moment relativ offen. Deutschland hat gute Chancen, einen Sitz als nichtständiges Mitglied im UN-Sicherheitsrat für 2 Jahre zu bekommen. Bei den Vereinten Nationen wird die Bundesregierung als sehr verlässlicher, engagierter Partner gesehen, zahlt immer pünktlich die Beiträge, was in diesen Zeiten extrem wichtig ist, wo sich immer mehr aus der Entwicklungshilfe zurückziehen. Deutschland gehört sogar zu den größten Geldgebern bei den UN. Aber bei Völkerrechtsverletzungen war die deutsche Bundesregierung in den vergangenen Jahren nicht besonders kritisch oder präsent hier in New York, wenn es zum Beispiel um Israel oder auch die USA ging. Und gerade das Schicksal der Palästinenser ist hier eines der Themen in letzter Zeit gewesen. Insofern könnte das einige davon abhalten, Deutschland zu wählen.
6: Warum will Deutschland eigentlich in den UN-Sicherheitsrat? Also was verspricht sich Deutschland davon?
7: Außenminister Johann Wadephul ist ja schon seit ein paar Tagen hier in New York und führt bis zur letzten Sekunde noch ganz viele Gespräche, um so viele Länder wie möglich zu überzeugen, für Deutschland zu stimmen. Dabei betont er natürlich vor allem, dass sich Deutschland schon seit Jahren um Friedensmissionen kümmert, beim Einsatz gegen die Folgen des Klimawandels hilft, bei der Vermittlung zwischen Konfliktparteien. Und genau das will Deutschland in Zukunft auch wieder im UN-Sicherheitsrat tun, was immerhin das mächtigste und auch sichtbarste Gremium bei den Vereinten Nationen ist. Wadephul sagt, dass Deutschland sich auch in der Verantwortung sieht, die internationale regelbasierte Ordnung zu verteidigen, die ja in letzter Zeit immer wieder in Frage gestellt wird, und auch zu zeigen, dass hier in New York der Ort ist, an dem Fragen von Frieden und Sicherheit bei den Vereinten Nationen diskutiert werden. Außerdem will Deutschland wohl die Rolle der nichtständigen Mitglieder im Sicherheitsrat stärken, damit sie den Druck auf die Vetomächte erhöhen und auch eine Rolle dabei spielen, die UN zu reformieren, zu verschlanken und wieder effektiver zu machen.
6: Wie könnte die Abstimmung im Sicherheitsrat denn aussehen?
7: Um in den Sicherheitsrat gewählt zu werden, braucht man eine 2/3-Mehrheit aller Stimmen der UN-Mitgliedstaaten. Es könnte deshalb gut sein, dass eine eindeutige Mehrheit für 2 der 3 europäischen Bewerber nicht gleich im ersten Wahlgang erreicht wird, sondern 2 oder 3 Wahlgänge nötig werden. Die Wahl ist übrigens geheim und man wird hinterher nicht wissen, wer warum nicht für Deutschland gestimmt hat. Unter den 193 Mitgliedstaaten sind auch viele sehr kleine Länder, die könnten möglicherweise mehr mit Österreich oder Portugal sympathisieren. Österreich gilt als Nicht-NATO-Mitglied auch für viele als neutraler als Deutschland. Auch das könnten einige Länder bevorzugen. Und Portugal hat als ehemalige Kolonialmacht viele Verbindungen zu afrikanischen Staaten und auch eine sprachliche und kulturelle Nähe zu vielen lateinamerikanischen Ländern. Wie das Rennen also am Ende ausgeht, ist relativ offen. Es wird spannend.
6: Deutschland hat sich für einen nichtständigen Sitz im UN-Sicherheitsrat für die Jahre 2027, 2028 beworben. Heute Nachmittag unserer Zeit wird darüber dann abgestimmt. Informationen waren das von unserer Korrespondentin in New York, Giselle Ucker.
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6: In exakt einem Monat vergrößert sich der Chipstandort Dresden um ein weiteres Werk. Infineon weiht dann seinen sogenannten Smart Power Fab ein. In den Neubau hat das Unternehmen rund 5 Milliarden Euro investiert. Etwa 1 Milliarde davon stammt aus Fördermitteln. Was die Sache besonders macht, die Fabrik wird 3 Monate früher fertig als geplant. Ja, wie ist das möglich in einem Land, das sonst vor allem Bauverzögerungen kennt und zumindest gefühlt nichts pünktlich fertig wird? Ralf Geißler mit den Einzelheiten.
8: Willkommen auf der wohl saubersten Baustelle Deutschlands, der künftigen Smart Power Fab von Infineon Dresden. Hier wird nach jedem Baufortschritt gründlich geputzt.
9: Wir wischen, um so viel wie möglich des eingetragenen Schmutzes schon wieder rauszubekommen.
8: Bauleiter Holger Hasse steht neben seiner Putztruppe in einer unfertigen Halle, dem künftigen Reihenraum. Der muss für die Chipproduktion sauberer werden als jeder OP-Saal. Deswegen putzen sie, obwohl die Handwerker noch gar nicht durch sind.
9: Ja, das ist keine einfache Tätigkeit, zumal sie den Schmutz mit dem Auge irgendwann nicht mehr sehen. Trotzdem muss diese Reinigung ordentlich gemacht werden. Die Personen werden geschult, wie das zu tun ist, wie oft das Wasser getauscht werden muss. Das ist ein sehr wichtiger Vorgang für uns.
8: Schon der Putzplan zeigt, eine Chipfabrik ist aufwendig. Trotzdem wird der Bau 3 Monate früher fertig als geplant. Wie geht das im Land von Stuttgart 21 und Berliner Flughafen? Man brauche eine exzellente Planung, sagt Fabrikleiter Thomas Richter. Außerdem Pragmatismus und Behörden, die mitziehen. All das habe man in Dresden gehabt.
10: Wir haben das Ganze natürlich auch mit Partnern gestartet, die nicht die erste Fabrik bauen. Halbleiterfabriken zu bauen, ist in Europa leider ein Stück weit fremd geworden, aber ja nicht im Rest der Welt. Und mit genau solchen Partnern arbeiten wir dann auch zusammen.
8: Tatsächlich wurden in Dresden schon mehrere Chipfabriken hochgezogen. Es gibt seit Jahrzehnten Erfahrung. Auch die Bosch-Fabrik sei 2021 früher fertig geworden als geplant, sagt Frank Bösenberg vom Branchenverband Silicon Saxony.
11: Ein paar Rahmenbedingungen darf man auch nicht vergessen. Die Baustelle bei Infineon läuft meines Wissens wenigstens 6 Tage in der Woche. Also auch das ist möglich mit Ausnahmegenehmigungen.
8: Bösenberg hat als junger Mann Bauingenieur studiert. Er findet den Ruf, Deutschland könne nur langsam bauen, überzogen. Das Flüssiggasterminal in Wilhelmshaven entstand in nur 10 Monaten. Auch einige Autobahnprojekte wurden zuletzt pünktlich fertig.
11: Der Abgesang auf Deutschland, dass wir nichts hinkriegen, ist aus meiner Sicht ungerechtfertigt. Es gibt die Positivbeispiele. Es gilt halt, die auszuweiten, idealerweise auch auf Infrastrukturprojekte.
8: Wenn deutsche Baustellen glänzen, liegt das oft an politischem oder unternehmerischem Druck. Es liegt aber auch an günstigem Wetter, idealem Bauland und an Verträgen, die Pünktlichkeit einfordern. Auch Infineon habe sich Fristen zusichern lassen, sagt Werksleiter Richter.
10: Es ist in jedem Fall von der Vertragsgestaltung her immer gut klarzumachen, dass es in jede Richtung gut ist, für die Baufirma im Plan fertig zu sein. Wir verlieren ja Geld, wenn die Fabrik nicht rechtzeitig fertig wird. Und sozusagen das Positive und das Negative wird unter den Partnern dann geteilt.
8: In einem Monat weiht Richter seine Fabrik ein mit Ehrengästen und viel Protokoll. In den Reinraum darf man dann nur noch mit Schutzanzug. Vorher wird aber nochmal gründlich geputzt.
6: Unser Reporter Ralf Geißler war das über den Chipstandort Dresden. 40 Jahre ist sie her, die Reaktorkatastrophe von Tschernobyl. Kurz danach entstand in Deutschland ein neues Ministerium, nämlich das für Umwelt. Und vielleicht gab es ja auch eine Zeitenwende, die viele Ministerinnen und Minister dann auch geprägt haben. Eine von ihnen war damals Angela Merkel, also die spätere Kanzlerin. Und sie hat am Abend ihrem ehemaligen Ministerium zum Geburtstag gratuliert.
12: Es war fast ein Tag wie jeder Tag.
6: Zum.
13: Es wird gelacht an diesem Abend in Berlin, aber so richtig lustig sind die Umweltsongs aus 40 Jahren nicht.

0: sind unsere Lungen voll.
1: 1986, nach der Katastrophe von Tschernobyl, wird ein neues Ministerium gegründet für Umwelt und auch Reaktorsicherheit. Und 1994 kommt eine neue Ministerin.
2: Und in bewährter Weise wird sicherlich auch Angela Merkel das Umweltministerium führen.
3: Die Begeisterung in Bonn hielt sich in Grenzen.
1: Dr. Angela Merkel, Physikerin, hat aber wenig Zeit zum Ankommen im neuen Amt, denn vor ihr liegen große Aufgaben.
3: Wir fühlen zwar, dass vieles nicht in Ordnung ist, aber bitte heute noch keinen Preis dafür, noch keine Aufgabe dafür, noch keine Last dafür übernehmen.
1: Merkel war damals noch überzeugt von der Atomenergie, aber sie hatte mit den Folgen zu kämpfen, musste Castoren, also Atommülltransporte, verantworten. Es war eine Zeit, in der sie heftig kritisiert wurde, auch von dem Politiker, der ihr bald nachfolgen sollte, dem Grünen Jürgen Trittin.
4: Jeder Betreiber einer Pommesbude hätte bei solch klaren Verstößen gegen rechtliche Rahmenbestimmungen den Laden dicht gemacht bekommen.
1: Heute treffen sich die beiden Politikrentner wieder und es klingt versöhnlicher.
5: Sie hat ja selber gesagt, dass sie in ihrer Zeit als Kanzlerin bestimmte Dinge befürwortet hat, aber dass sie nicht so weit gekommen wäre, wie sie sich es selber gewünscht hätte. Und ich glaube, dazu gehört ja auch zu der Größe, die eigenen Grenzen zu erkennen und kritisch zu hinterfragen.
1: Angela Merkel hat ihre Meinung zur Kernkraft geändert nach 2011 und der Katastrophe von Fukushima.
3: Diesmal konnte ich die Katastrophe nicht auf Stamperei wie in Tschernobyl zurückführen. Ich bin bis heute der Meinung, dass wir unsere Klimaziele auch ohne die Kernenergie erreichen können und damit auch an anderen Ländern auf der Welt Mut machen.
1: Unter der Umweltministerin Merkel findet die erste Weltklimakonferenz statt und das Thema begleitet sie auch als Kanzlerin. 2015 wird das Pariser Klimaschutzabkommen ausgehandelt und Merkel muss am Ende ihrer politischen Karriere trotzdem eingestehen, es war nicht genug.
3: Immer wieder handelten wir nach dem Prinzip Hoffnung und nicht nach dem Vorsorgeprinzip. Und auch nach dem Ausscheiden aus dem Amt treibt mich deshalb die Frage um, ob wir Menschen willens und in der Lage sind, im Sinne der Vorsorge Warnungen der Expertinnen und Experten ernst zu nehmen.
1: Angela Merkel muss heute zugeben, nicht genug getan zu haben und wirbt dafür, dass ihre Nachfolger es einmal anders machen.
6: Unser Hauptstadtkorrespondent Gabor Hallas war das über Angela Merkel, die gestern die Festrede beim 40. Geburtstag des Bundesumweltministeriums gehalten hat. Heute, am 3. Juni, ist es genau 20 Jahre her, dass Montenegro unabhängig wurde. Lange nach dem Ende der Balkankriege löste sich das Land aus dem Staatenbund mit Serbien heraus und steuerte in Richtung Westen und trat auch der NATO bei. Am Freitag findet in der montenegrischen Adria-Stadt Tivat der diesjährige EU-Westbalkan-Gipfel statt. Montenegro ist aktuell das Land, das bei den EU-Beitrittsverhandlungen am weitesten ist. 2028 will es der Europäischen Union beitreten, aber es gibt noch ein paar gewaltige Baustellen auf dem Weg dahin. Mehr dazu jetzt von unserem Südosteuropa-Korrespondenten Oliver Schusch.
7: Die mangelnde Rechtsstaatlichkeit ist das größte Problem Montenegros auf dem Weg in die EU. Montenegro ist die Heimat von berüchtigten Kokain-Clans, die weltweit vernetzt sind. In Montenegro sind die Politik und die organisierte Kriminalität eng miteinander verbandelt und auch die Justiz hängt da zum Teil mit drinnen. Doch zuletzt wurden Montenegro Fortschritte bescheinigt. Die Justiz greife spürbar härter durch. Es gab mehrere Festnahmen hochrangiger Politiker, Justizvertreter und Beamter, die mit der Mafia zusammengearbeitet hatten. Veselin Radulovic ist ein bekannter, unabhängiger Anwalt in Montenegro, der seit vielen Jahren für eine saubere Justiz in seinem Land kämpft. Er sieht die aktuelle Entwicklung allerdings nicht so positiv, sondern eher skeptisch.
8: Wir können sagen, dass wir auf einem guten Weg sind, was den EU-Beitritt angeht. Was es leider nicht gibt, das sind echte qualitative Reformen in Montenegro. Das Entscheidende in diesem Bereich ist, dass man an das Vermögen herangeht, das durch Korruption und organisierte Kriminalität erworben wurde. Aber das gibt es bei uns noch nicht.
7: Nun stellt seit 2023 die neue pro-europäische liberale Partei Europa Jetzt mit Milojko Spajic den Premierminister und Regierungschef. Spajic will Montenegro nun final in die EU führen, bis 2028, so der Plan. Er baue eine funktionierende Justiz in Montenegro auf. Ob das so stimmt, darüber wird im montenegrinischen Parlament oft heftig gestritten. Bei einer Parlamentssitzung Ende April nannte der Oppositionsführer der DPS-Partei Daniel Živković die typischen Vorwürfe an Premier Spajić und sein Team.
8: Wir haben hier eine Regierung, die den Rekord hält, was Versprechungen angeht, die nicht eingehalten wurden. Sie haben den Bürgern eine Meritokratie versprochen, in der sich Leistung und Können auszahlen und in der Vetternwirtschaft und die Beschäftigung von Parteimitgliedern gestoppt werden. Doch all das geht bei Ihnen einfach weiter. Ihr Kabinett hat 32 Mitglieder, 25 Minister und 7 Vizepremiers. Montenegro hat aber nur 620.000 Einwohner. China zum Beispiel hat 1,4 Milliarden Einwohner und kommt mit 21 Ministerien aus.
7: Spajić und seine Europa-Jetzt-Partei mussten mit 4 Parteien und Bündnissen zusammenarbeiten und dazu mit Minderheitsvertretern von Albanern, Bosniaken und Kroaten. In der Regierungskoalition sind auch serbisch-nationalistische und russlandfreundliche Vertreter. Premier Milojko Spajić versucht in politischen Auseinandersetzungen immer mit seinen Erfolgen im EU-Beitrittsprozess zu punkten.
8: An all diejenigen, die behaupten, wir würden nur in die EU aufgenommen werden, weil die EU das unbedingt will, habe ich eine ganz einfache Frage. Was haben wir denn bislang nicht erfüllt von den Beitrittskriterien? Wir haben jetzt in wenigen Monaten das geschafft, was die Vorgängerregierungen 10 Jahre lang nicht geschafft haben. Wir werden alles bis Ende dieses Jahres erledigen und dann geht es auf die politische Bühne. Dann reden wir darüber, ob wir die Unterstützung von allen 27 EU-Mitgliedern haben oder nicht.
6: Montenegros Weg in die Europäische Union. Oliver Schosch berichtete darüber.
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6: Damit zurück nach Hessen. Es klingt absurd, aber man hört es immer wieder in Krankenhäusern, vor allem in überlasteten Notaufnahmen, sind Beschimpfungen und Drohungen von Patienten gegenüber Pflegekräften ein Dauerthema. Immer wieder kommt es hier zu verbalen und auch körperlichen Übergriffen. Auch die zentrale Notaufnahme im Stadtkrankenhaus in Korbach ist betroffen.
9: Die Mitarbeitenden in ihrer blauen Dienstkleidung haben alle Hände voll zu tun. Mal werden Herztöne überprüft, mal eine Wunde am Finger versorgt. Seitdem die Notaufnahme im Krankenhaus in Bad Arolsen geschlossen ist, ist hier in Korbach noch mal deutlich mehr los, erzählt Nicole Peiran, die stellvertretende Leiterin in der Notaufnahme. Und auch das Gewaltpotenzial hat sich erhöht.
10: Das sind ganz oft verbale Übergriffe mit aggressiver Kommunikation. Und in der Pflege tatsächlich auch, dass eine Schwester oder ein Pfleger auch mal angegriffen wird. Dass auch Mobiliar im Raum umhergeworfen wird. Ein Stuhl ist bei uns schon durch den Flur geflogen oder ein Wagen wurde genommen und durch den Flur geworfen. Da haben wir schon arge Probleme.
9: Um das Personal zu schützen, werden nachts die Türen im Stadtkrankenhaus abgeschlossen. Ein Sicherheitsdienst ist dann unterwegs. Rein in die Klinik kommt also nur, wer vorne klingelt. Das soll die Sicherheit erhöhen. Dazu gibt es ein Schulungsangebot für die Beschäftigten.
10: Für unser Personal haben wir ein Deeskalationstraining, was wir regelmäßig machen. Das geht halt um gute Kommunikation, gewaltfreie Kommunikation und auch um Selbstverteidigung. Wie kann ich im Falle eines Angriffs mich selber auch schützen?
9: Dieser Frage geht aktuell auch die Klinikleitung nach. Eine Umfrage unter den Mitarbeitenden soll zeigen, ob die sich sicherer fühlen, wenn sie eine Kamera am Körper tragen. So würden Übergriffe direkt aufgezeichnet. Nicole Peiran.
10: Man sieht bei uns, das Interesse ist sehr hoch und ich glaube, dass eine Bodycam abschreckend wirken kann, wenn man sie einfach nur am Körper trägt und man sagt, wir müssen jetzt ruhig miteinander bleiben, ansonsten schalte ich die Bodycam an. Weil man dann wahrscheinlich auch Beweise darlegen kann.
9: Im Nebenraum ist Maike Arnold dabei, eine Patientin zu versorgen. Die Krankenschwester für Notfallpflege arbeitet seit 8 Jahren hier.
11: Also es hat schon extrem zugenommen, das muss man schon sagen. Die Leute, gerade die, die eigentlich weniger verletzt sind oder weniger in die Notaufnahme gehören, die sind eigentlich mit am übergriffigsten. Für die geht es immer nicht schnell genug. Die Leute, die richtig krank sind und die hierher gehören, die sind eigentlich eher still.
9: Mit rund 18.000 zu versorgenden Patienten rechnet das Stadtkrankenhaus in der Kreisstadt Korbach in diesem Jahr. Auch Feriengäste aus Willingen oder vom Edersee werden hier versorgt. Nicole Peiran hat in ihrer Eigenschaft als stellvertretende Chefin der Notaufnahme einen Wunsch.
10: Also ich wünsche mir von der Politik ganz klar, dass es für die Patienten die richtigen Anlaufstellen gibt, dass es genug Facharzttermine gibt, die Hausärzte die Termine wahrnehmen und die Patienten nicht einfach alle in die Notaufnahme gelangen und sagen, ich muss jetzt hier behandelt werden, weil ganz viele Patienten auch gar nicht in die Notaufnahme gehören.
6: Beschimpfungen und Drohungen auch im Stadtkrankenhaus in Korbach. Darüber berichtete unsere Reporterin Silvia Ritter aus Waldeck-Frankenberg. Damit gehen wir nach Norwegen. Öl und Gas haben die Norweger reich gemacht. Das nordische Land hat aber noch einen weiteren Rohstoff, den viele gar nicht auf den Schirm haben, Algen. Und genau die könnten in Zukunft einen sehr wichtigen Beitrag zur Lösung vieler globaler Probleme leisten, als Nahrungsquelle für Millionen Menschen, Plastikersatz und sogar als Biokraftstoff. Momentan wachsen fast alle weltweit kultivierten Algen noch in Asien. Norwegen ist auch dank seiner langen Küstenlinie auf dem kleinen europäischen Markt allerdings ein Hoffnungsträger.
12: Eine Farm im Meer vor der Insel Frøya an der norwegischen Westküste. Diogo Raposos steht auf einem kleinen Schiff und muss ordentlich kurbeln, um das tonnenschwere Seil aus dem Wasser zu bekommen. Denn es ist voll besetzt mit meterlangen Braunalgen. Die sind für den Anbau ideal geeignet, erklärt der Portugiese.
13: Sie wachsen schnell und sie nehmen die Nährstoffe auf, die natürlicherweise im Wasser verfügbar sind. Wir brauchen keinen Dünger in der Meereswirtschaft.
12: 7 Monate lang sind die Algen hier im europäischen Nordmeer gewachsen. Der Mai ist für die kleine norwegische Firma ein entscheidender Monat. Fast jeden Tag ist das internationale Team von Seaweed Solutions 12 Stunden hier draußen auf dem Wasser.
13: Es ist sehr intensiv. Wir haben einen Monat, um unsere gesamte Ernte einzubringen.
14: Luca,
13: du musst abschneiden!
12: Immer abwechselnd schneiden Diogo und sein Kollege im Boot gegenüber die Seile mit dem braunen Flügeltang durch, damit das Ernteboot sie einholen kann. Eine Maschine schneidet die meisten Algenblätter automatisch vom Seil. Was übrig bleibt, säbelt Christian Kato Haugen mit einem Messer in eine große weiße Kiste. Die Algen verkauft die kleine Firma an verschiedene Nahrungsmittelproduzenten, auch in Deutschland, zum Beispiel als Thunfischersatz. Christian hat früher auf Lachsfarmen gearbeitet. Algen zu essen kam dem Norweger damals nicht in den Sinn.
15: Sie haben einen sehr nussigen Geschmack, der gut zu Rührei oder Salat passt. Aber das wäre mir wahrscheinlich gar nicht klar, wenn ich nicht damit arbeiten würde.
12: Auch die EU preist Algen als Nahrungsquelle an und als Biomasse der Zukunft. Die Kommission hat sogar eine ganze Algenstrategie verabschiedet. Denn Algen haben ein riesiges Potenzial, unterstreicht der Meeresbiologe David Aldridge vom Forschungsinstitut SINTEF in Trondheim.
16: Wir können Algen als Düngemittel verwenden und als Tierfutter. Und wir können Biokunststoff und andere Baumaterialien daraus herstellen oder sogar Kleidung.
12: Irgendwann könnte man aus Algen sogar Biokraftstoff gewinnen. Noch ist es aber nicht so weit.
16: Im Moment werden in Europa und Nordamerika Hunderte, vielleicht ein paar Tausend Tonnen Algen produziert. Für Biokraftstoffe bräuchten wir aber Hunderttausende bis Millionen Tonnen.
12: Zurück bei der kleinen norwegischen Algenfirma auf der Insel Frøya. Hier arbeiten sie daran, dass solche Dimensionen irgendwann Wirklichkeit werden. Innovationsmanagerin Maren Säter ist sich sicher, der Bedarf an Algen wird steigen. Für Norwegen eine Zukunftsbranche.
17: Wir haben viel Erfahrung mit anderen Aquakulturen. Es gibt also schon eine gewisse Infrastruktur. Ich bin sicher, dass das ein Erfolg sein kann.
12: Und vielleicht liegt in norwegischen Algen sogar der Schlüssel für eine nachhaltigere Zukunft.
6: Algen aus Norwegen als neuer wichtiger Rohstoff in der Europäischen Union. Einzelheiten waren das von unserer ARD-Korrespondentin.

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6: 10.29 Uhr. Zahl der Einbürgerungen auf neuem Höchststand. Neues Rettungszentrum in Herborn wird eröffnet. Zehntausende Menschen zu Firmenlauf in Frankfurt erwartet. Das Wetter wechselhaft und windig, teils Schauer und Gewitter, 17 bis 22 Grad. Mein Name ist Katrin Rudolph. Im vergangenen Jahr sind so viele Menschen in Deutschland eingebürgert worden wie noch nie. Das Statistische Bundesamt meldet, dass mehr als 332.000 ausländische Bürgerinnen und Bürger den deutschen Pass bekommen haben. Ein Plus von 14% verglichen mit 2024. HR-Reporterin Ursula Mayer.
7: Am häufigsten ließen sich letztes Jahr Menschen aus Syrien einbürgern. Insgesamt rund 65.600. Der Grund: Nach ihrer Flucht aus ihrer Heimat wegen des Bürgerkriegs lebten sie im Schnitt bereits knapp 8 Jahre in Deutschland und damit lang genug, um einen deutschen Pass zu erhalten. Den beantragten auch viele Menschen mit türkischen und russischen Wurzeln. Dort gab es einen deutlichen Anstieg, weil seit Ende Juni 2024 infolge einer Reform mehrere Staatsangehörigkeiten möglich sind.
6: Drohnen aus der Ukraine haben Ziele in St. Petersburg angegriffen, wo heute ein internationales Wirtschaftsforum begonnen hat. Der ukrainische Präsident Selenskyj teilte mit, man habe das Ölterminal der Stadt getroffen. Reporter der Nachrichtenagentur Reuters melden Rauchwolken am Rand von St. Petersburg. Bei einem weiteren ukrainischen Drohnenangriff ist in der von Russland besetzten Region Donetsk ein Reisebus getroffen worden. Laut den Behörden dort wurden mindestens 7 Menschen getötet und mindestens 11 verletzt. Bei den Vereinten Nationen kommt es heute zu einer Kampfabstimmung. Die Mitgliedsländer entscheiden, ob Deutschland im nächsten und übernächsten Jahr einen Sitz im Sicherheitsrat bekommt. Aus New York Martin Ganselmeier.
8: Alle 8 Jahre kandidiert Deutschland für einen Sitz im UN-Sicherheitsrat. Bislang immer mit Erfolg, gehört Deutschland doch zu den größten Beitragszahlern der Vereinten Nationen und gilt als multilateraler Musterknabe. Doch diesmal ist es kein Selbstläufer. Denn für die 2 frei werdenden Sitze gibt es 3 Bewerber. Neben Deutschland auch Portugal und Österreich. Portugal hat enge Kontakte zu Lateinamerika und Afrika. Österreich wirbt mit seiner politischen Neutralität.
6: Autos von Fahrdiensten wie Uber oder Bolt müssen nach dem Absetzen eines Fahrgastes wieder zurück zu ihrem Betriebssitz und können nicht gleich den nächsten Auftrag annehmen. Das hat der Bundesgerichtshof entschieden und damit die sogenannte Rückkehrpflicht bestätigt, die für Mietwagen gilt. Geklagt hatte eine Taxigenossenschaft gegen ein Unternehmen, das für Uber fährt. Uber selbst nennt die Pflicht zur Rückkehr zwischen 2 Fahrten ökonomischen und ökologischen Irrsinn. Rund um Herborn im Lahn-Dill-Kreis soll es ab heute eine bessere notärztliche Versorgung geben. Dort wird gleich ein neues Rettungszentrum nahe der Bundesstraße eröffnet. Das Ziel, dass Krankenwagen künftig schneller zum Einsatzort kommen. Mit dem Konzept soll das neue Rettungszentrum auch bundesweit ein Vorbild sein für die Notfallversorgung auf dem Land. Die Kosten für den Neubau, knapp 7 Millionen Euro, tragen zum Großteil die Krankenkassen. Wenn am Abend zehntausende Menschen durch die Frankfurter Innenstadt joggen, dann ist es wieder soweit. Der Firmenlauf JP Morgan Corporate Challenge findet statt. Schon ab heute Mittag kommt es deshalb zu Behinderungen, denn erste Straßen werden gesperrt. HR-Reporter Wolfgang Hettfleisch.
9: Der Firmenlauf führt über 5,6 Kilometer von 2 Startpunkten in der Frankfurter Innenstadt zum Ziel am Senckenberg-Museum. Verkehrsteilnehmer müssen rund um die Frankfurter Innenstadt bis

0: in die späten Abendstunden mit Staus und Behinderungen rechnen. Wer mitläuft, sollte am besten per U-Bahn oder S-Bahn anreisen. Die sogenannte Corporate Challenge richtet sich nicht an Einzelstarter, sondern an Gruppen aus allen möglichen Berufen.
1: Das waren die Nachrichten. Das Wetter, Sonne, Wolken, aber auch einzelne Schauer oder Gewitter gibt es heute. Das Ganze bei 17 bis 22 Grad. Kommende Nacht gehen die Temperaturen runter auf 15 bis 11 Grad. Morgen am Feiertag ist es zuerst noch trocken, später sind wieder einzelne Schauer möglich, bei ähnlichen Werten wie heute. Die weiteren Aussichten am Freitag und Samstag freundlicher, nur hier und da noch Schauer oder Gewitter, Höchstwerte bis 22 Grad. Die Zeit 10.34 Uhr.
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1: A3 Köln Richtung Frankfurt zwischen Raststätte Medenbach und Rauenheim 4 Kilometer stockender Verkehr wegen einer Tagesbaustelle auf den beiden linken Fahrstreifen. Die A5 Kassel Richtung Frankfurt ist zwischen Hattenbacher Dreieck und Alsfeld Ost nach einem Unfall gesperrt, dadurch 2 Kilometer Stau. Weiträumige Umleitung ab dem Hattenbacher Dreieck über die A7 und A66 in Richtung Frankfurt. Und A60 Mainz Richtung Rüsselsheim zwischen Kreuz Mainz Süd und Mainz Hechtsheim Ost 2 Kilometer Stau wegen einer Tagesbaustelle. Es ist nur der linke Fahrstreifen frei.
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3: Schön, dass Sie mit dabei sind. Trotz riesiger Verschuldung Deutschland fehlen viele Milliarden in den kommenden Jahren. Bei den Krankenkassen und im Gesundheitswesen wird es Einsparungen geben, aber es gibt noch viele andere Bereiche. Die Bertelsmann-Stiftung hat mal auf die Rente geschaut. Doch durch eine Abschaffung der Frührente, auch bekannt als Rente mit 63, könnte der Staat viel Geld sparen. Laut Bertelsmann-Studie könnte der Staat dadurch rund 9,5 Milliarden Euro pro Rentenjahrgang einsparen. Außerdem wird behauptet, dass der Arbeitsmarkt davon ebenfalls profitieren könne. Julia Thies darüber, was die Frührente überhaupt ist.
4: Die Frührente ermöglicht Menschen, vor dem eigentlichen Rentenalter in Rente zu gehen. Voraussetzung dafür ist, dass sie 45 Jahre lang gearbeitet und in die Rentenversicherung eingezahlt haben. Dann können sie eher aufhören zu arbeiten, aber trotzdem die volle Rente ausgezahlt bekommen. In Deutschland nutzen diese Option im Moment rund ein Drittel der Arbeitnehmer. Laut Studie sind das jedes Jahr über 250.000 Menschen, die vorzeitig ohne Abzüge in Rente gehen.
3: Ja, und warum wollen die Autoren der Studie die Frührente mit 63 jetzt abschaffen?
4: Da geht es natürlich zum einen ums Geld. Laut Studie könnte der Staat rund 9,5 Milliarden Euro pro Rentnerjahrgang sparen, wenn es diese Frührente nicht mehr geben würde. Zum anderen sehen die Autoren der Studie viele Vorteile für den Arbeitsmarkt. Sie sagen, dass ohne Frührente rund 125.000 Vollzeitstellen länger besetzt bleiben würden. Und so natürlich auch Fachwissen und Kompetenz länger im Job gehalten wird. Ausnahmen für Menschen mit gesundheitlichen Einschränkungen müsste es aber weiterhin geben.
3: Soweit eine Studie der Bertelsmann Stiftung, die davon ausgeht, dass die Frührente, auch bekannt als Rente mit 63, wenn sie dann abgeschafft wird, den Staat pro Rentenjahrgang gut 9,5 Milliarden Euro einsparen könnte.
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3: Nachdem die Europäische Union härter gegen abgelehnte Asylbewerber vorgehen, auch in sogenannte Return Hubs in Drittstaaten außerhalb der EU abschieben will, lohnt der Blick ins Vereinigte Königreich. Dort hat die konservative Regierung über Jahre hinweg versucht, das sogenannte Ruanda-Modell umzusetzen. Am Ende landete kein einziger Asylsuchender in Ruanda, trotzdem kostete das Projekt hunderte Millionen. Wenigstens hat der Internationale Gerichtshof in Den Haag nun entschieden, dass die Briten eine Restzahlung von 100 Millionen Pfund an Ruanda nicht mehr leisten müssen. Gabi Biesinger mit einem Überblick.
5: Asylsuchende aus dem Vereinigten Königreich nach Ruanda abzuschieben. Diesen Plan stellte der damalige konservative Premierminister Boris Johnson im April 2022 erstmals vor. Bootsflüchtlinge aus Frankreich sollten von der gefährlichen Überfahrt über den Ärmelkanal abgehalten werden.
6: If they come across the channel illegally,
7: wenn diese Personen illegal die Überfahrt antreten, dann riskieren sie, nicht im Vereinigten Königreich anzukommen, sondern in Ruanda. Das ist aus meiner Sicht eine gute Abschreckung.
5: Der Ruanda-Plan sah vor, dass Asylsuchende, die illegal aus einem sicheren Drittstaat im Vereinigten Königreich ankommen, nach Ruanda gebracht werden. Dort sollten ihre Asylanträge bearbeitet werden. Im Fall einer positiven Entscheidung hätten sie dort bleiben dürfen. Dafür vereinbarte die britische Regierung Zahlungen von etwa 145 Millionen Euro an Ruanda. Doch Kritik an diesen Plänen folgte auf dem Fuß. In seiner Osterpredigt nannte der damalige Erzbischof von Canterbury, Justin Welby, die Auslagerung der eigenen Verantwortung, selbst in ein wohlmeinendes Land wie Ruanda, unchristlich.
8: Subcontracting out our responsibilities, even to a country that seeks to do well like Rwanda, is the opposite of the nature of God.
5: Andere fragten dagegen, ist Ruanda denn ein wohlmeinendes Land? Im House of Lords, dem Oberhaus, wurde der Gesetzentwurf heftig diskutiert und mehrmals zurückverwiesen. Lord David Anderson etwa erklärte, die von der Regierung vorgelegten Indizien würden eher darauf hindeuten, dass Ruanda kein sicheres Land sei.
9: We have no evidence that Rwanda is safe. All the evidence that is put before us demonstrates that at the moment it is not.
5: Im Juni 2022 sollte der erste Ruanda-Flug starten, wurde aber wenige Minuten vor dem Abheben gestoppt. Der Europäische Gerichtshof für Menschenrechte hatte interveniert, denn zu diesem Zeitpunkt waren eine Reihe rechtlicher Anfechtungen vor Londoner Gerichten anhängig.
10: My priority is to stop the boats. I said this very clearly when I became Prime Minister.
5: Ab Oktober 2022 wollte dann der neue konservative Premierminister Rishi Sunak den Ruanda-Plan vorantreiben. Der britische Oberste Gerichtshof hatte entschieden, dass Ruanda kein sicheres Land sei. Sunaks Regierung wollte daraufhin Ruanda per Gesetz zum sicheren Land erklären lassen, woraufhin der oberste Gerichtshof im Nachbarland Irland feststellte, das Vereinigte Königreich sei nun kein sicheres Herkunftsland mehr wegen des Ruanda-Plans. Letzten Endes wurde nie ein Asylsuchender nach Ruanda ausgeflogen. Trotzdem hat der Plan nach Angaben des Innenministeriums insgesamt mehr als 900 Millionen Euro verschlungen, wovon etwa 300 Millionen an Ruanda selbst gingen. Unter dem Strich ziemlich teurer Populismus, der nebenbei noch am Rechtsstaat rüttelte. Sunak versuchte es nochmal mit einem freiwilligen Rückführungsprogramm, doch nur 4 abgelehnte Asylbewerber wollten gegen Zahlung einer Prämie nach Ruanda übersiedeln. Als im Juli 2024 Premierminister Keir Starmer von der Labour-Opposition die Regierung übernahm, stoppte er das Ruanda-Programm. Es sei von Anfang an tot gewesen und als Abschreckung hätte es nie funktioniert.
11: Look, the Rwanda scheme was dead and buried before it started. It's never been a deterrent.
5: Doch die ruandische Regierung pochte auf bestehende Verträge und verklagte das Vereinigte Königreich auf Zahlung von mehr als 100 Millionen Euro.
12: The UK will not have to pay Rwanda millions of pounds linked to the abandoned Migrant Deportation Scheme.
5: Der internationale Gerichtshof in Den Haag entschied zu Wochenbeginn, dass die Briten nicht zahlen müssen. Vielleicht die einzige Erfolgsmeldung, die es im Zusammenhang mit dem Ruanda-Programm je gab.
3: Unsere AD-Korrespondentin Gabi Biesinger über das gescheiterte Ruanda-Modell der britischen Regierung. Sie hören hr-Info am Vormittag, 10 Uhr und gleich 42 Minuten. Nach Einschätzung von Meteorologen könnte sich in den kommenden Wochen das Wetterphänomen El Niño bemerkbar machen. Viele Wetterexperten erwarten überdurchschnittliche Temperaturen in den meisten Teilen der Welt. Die Weltwetterorganisation warnt vor einem sich aufbauenden El Niño. Das Phänomen tritt ja alle paar Jahre im Pazifik auf und kann das Klima in weiten Teilen der Erde dann auch beeinflussen. Der neue El Niño könnte besonders stark werden. Darüber habe ich heute Vormittag mit dem Meteorologie-Professor Andreas Fink vom Karlsruher Institut für Technologie gesprochen. Herr Fink, was genau ist denn überhaupt ein El Niño? Wie müssen wir uns als Laien das vorstellen?
13: Ja, während eines El Niños verändern sich die Wassertemperaturen im tropischen Pazifik. Das ist ja ein riesiger Ozean. Normalerweise sind die Wassertemperaturen an der Oberfläche im Westpazifik, also näher zu Indonesien, Australien, sehr, sehr warm. Und vor Südamerika, also Peru, Ecuador, Kolumbien, sehr kühl. Während eines El Niños dreht sich genau dieses um oder gleicht sich aus. Das heißt, vor Südamerika kommt es zu einer erheblichen Erwärmung der Wassertemperaturen mit Konsequenzen für die Niederschläge in der dort sonst sehr trockenen Region.
3: Und was sind jetzt die Ursachen für dieses Phänomen? Also warum passiert das genau so?
13: Ja, das ist ein sehr komplexes Phänomen. Im Frühjahr gibt es im Westpazifik Windereignisse, Westwindereignisse. Normalerweise sind dort Ostwinde. Und wenn die entsprechend stark sind und dieses ganze System im Pazifik leicht in Richtung dieses El Niños kippen kann, dann passiert das, so das ist etwa alle 2 bis 5 Jahre der Fall.
3: Wie gut können sich denn jetzt die betroffenen Länder gegen El Niño überhaupt wappnen?
13: Es ist so, dass es Regionen gibt, das sind insbesondere die tropischen Anrainer des Pazifiks, zum Teil auch Kanada und Teile der USA. Dort sind die Auswirkungen des El Niños relativ sicher. Beispiel nochmal Peru und Ecuador, Küste normalerweise sehr trocken. Die können sich auf extreme Niederschläge vorbereiten. Man kann eben dann auch entsprechende Vorbereitungen treffen, Vorwarnungen ausgeben. In Australien, Indonesien wird es trockener, also konkret in Nordaustralien. Dort muss sich die Landwirtschaft entsprechend auf trockenere Bedingungen einstellen. Und in Teilen von Kanada, insbesondere Westkanada, wird es einen milden Winter geben. Da kann man sich darauf vorbereiten.
3: Jetzt ist ja Europa ziemlich weit weg vom Pazifik. Was werden wir denn von El Niño spüren, wenn dieser so heftig wird, wie die Prognosen das erwarten?
13: Da muss man sagen, Europa, das liegt so weit weg von dieser Klimaschwankung. Unser Wetter wird durch die Wetterküche Nordatlantik sehr stark bestimmt. Und daher sind die Auswirkungen von El Niño hier in Europa statistisch nicht nachweisbar.
3: Sind das jetzt eigentlich Extremprognosen oder gibt's da auch, wie beim Weltklimarat, ja ganz verschiedene Szenarien und Prognosen, die da durchgerechnet werden?
13: Der El Niño ist vorhersagbar auf einige Monate hinaus in die Zukunft, aber natürlich gibt es dort Unsicherheiten. Tatsächlich gibt es 50% der Modelle, das sind viele Modelle, die diese Entwicklung berechnen, die auf einen starken El Niño hinweisen. Also es gibt Unsicherheiten, ob es wirklich ein starker El Niño wird, das wird sich in den nächsten 2 Monaten klären, aber man sollte sich auf die Wahrscheinlichkeit mit 50% eben einrichten, dass es ein starker El Niño wird.
3: Sagt Meteorologieprofessor Andreas Fink vom Karlsruher Institut für Technologie. Mit ihm habe ich über das Wetterphänomen El Niño gesprochen.
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3: Wir alle kennen das, ein Umzug in eine neue Wohnung oder ein Haus kann nicht nur stressig, sondern eben auch ziemlich nervig sein. Was nimmt man alles mit oder was schmeißt man weg? Deshalb blicken wir jetzt mal ins Schloss Bellevue. Der erste Teil des Umzuges aus Schloss Bellevue ist nämlich geschafft. Bis auf einen Raum ist alles leer bzw. voller gepackter Kisten. Ein ziemlich ungewöhnlicher Anblick für Mitarbeiter und Präsident. Im Sommer kommen dann die Möbelwagen und dann wird fast alles in einem bunten Neubau wieder ausgepackt.
15: Hallo.
16: Es heilt hier. Man hört auch das Echo, ne?
15: Sagt Steffen Tendler. Er wirkt erstaunlich ungestresst, obwohl er den ganzen Schlossumzug organisiert. Jetzt sind die Räume leer.
16: Das ist schon ein bisschen Wehmut letztendlich. Aber das ist auch interessant, mal zu sehen, wie die Schlosswände ohne Bilder aussieht, wie die Farbgestaltung nochmal ganz anders wirkt und wie der Raum auch wirkt ohne Vorhänge. Das ist also eine ganz andere Listsituation. Ich finde es auch schön.
15: Was bisher hier drin stand, ist in Kisten verpackt. Vorher wurde natürlich Inventur gemacht. Alles wurde im großen Saal aufgereiht und durchgezählt. Entstanden sind lange Listen mit Stühlen, Tischen, Büchern und Regalen, aber auch 537 Tassen stehen drauf und mehr als 2000 Teller. Davon gibt's jetzt 2 weniger.
16: Die Eierwäscher sind nicht kaputt gegangen, aber 2 Teller sind schon zu Bruch gegangen. Aber das ist halt normal.
15: Die Schlossmitarbeiter haben dabei auch Dinge entdeckt, die man in normalen Haushalten eher nicht im Schrank hat. Zum Beispiel Gurkenschalen oder das hier.
16: Ich mach das mal auf. Ich weiß nicht, wie die Funktion der Sachen ist.
17: Schon kaputt?
16: Nein, das ist nicht kaputt. Das ist so gewollt.
15: Was wie ein kaputtes Sektglas ohne Fuß aussieht, ist eine Glashaube, die man über kleine Appetithappen stülpen kann. Hunderte randvolle Kartons stehen jetzt da, wo früher die Schlossküche war. Die ist gleich zu Beginn ausgeräumt worden und dient jetzt als Lager fürs Geschirr. Beim Geschirr und bei den Möbeln wurde das ein oder andere aussortiert und wird jetzt durch die bundeseigene Verwertungsagentur versteigert. Schlosskoch Jan-Göran Barth hat sich anders entschieden.
18: Beim Auszug denkt man so, man mistet ein bisschen aus, aber dann nimmt man irgendwas in der Hand und denkt, nee, das behalten wir noch. Und in der Küche ist es ja ähnlich wie bei einem Handwerker. Es gibt halt gewisse Dinge, die braucht man vielleicht einmal im Jahr oder alle 2 Jahre einmal.
15: Zum Beispiel?
18: Das können irgendwelche Ausstecher oder Förmchen sein oder irgendwelche Backmatten, die man nicht allgegenwärtig immer benötigt. Und wenn man sie dann alle 2 Jahre einmal rausholt, dann hat man sie wenigstens da.
15: Was haben Sie denn ausgemistet?
18: Gar nichts.
15: Der Koch hat auch Glück. Im Gegensatz zu anderen Räumen, die im neuen Haus wesentlich kleiner sein werden, ist seine neue Küche genauso groß wie die bisherige im Schloss. Hier in Bellevue wird in derselben Etage gekocht und serviert. Im neuen Haus müssen die Speisen in Zukunft Aufzug fahren.
18: Hier haben wir die Hauptküche und das Essen geht direkt zum Gast. Dort kochen wir im Erdgeschoss. Dann geht's mit dem Küchenaufzug nach oben in die 6. Etage. Da muss dann alles angerichtet werden.
15: Also etwas komplizierter. Immerhin gibt es einen Reserveaufzug, falls das Dinner mal im Lift stecken bleibt. Was nicht mit umzieht oder aussortiert wurde, wird eingelagert. Zum Beispiel die beiden bekannten Graupner-Bilder, die jeweils über eine ganze Schlosswand gehen. Die kennt man aus dem Fernsehen, weil davor Kanzler und Minister vereidigt werden. Eins ist lila und eins ist gelb. Und beide sind so riesig, dass es im neuen Haus keine einzige Wand gibt, die groß genug wäre, sagt Umzugsmanager Steffen Tendler.
16: Die haben wir jetzt in der Tat das erste Mal abnehmen müssen und auf riesen Papprollen aufgerollt und sind jetzt in der Kunstpedition eingelagert.
15: Staatskatzen wie in England oder Präsidentenhunde wie in den USA gibt es in Berlin zwar nicht, aber auch hier müssen Tiere umziehen, erklärt Eva Delegiannis vom Präsidentenbüro.
17: Die Teichfrösche und die Teichmolche mussten vom kleinen Teich in den großen Teich umgesetzt werden.
15: Weil ihr Heimatteich einer Baustelle weichen muss. Die Frösche von Bellevue haben übrigens ihre eigene Umzugsbeauftragte, eine Biologin. Jeden Morgen ab 7 Uhr werden sie in Eimern von einem Teich zum anderen gebracht. Und im Gegensatz zu den Mitarbeitern des Bundespräsidenten mussten die Frösche und Molche nichts packen und haben jetzt sogar mehr Platz als vorher.
3: Evi Seibert aus unserem Hauptstadtstudio über den Umzug im Schloss Bellevue zum Neubau für den Bundespräsidenten. Taiwan ist der wichtigste Standort für KI-Industrie. Hier werden nämlich die meisten Chips hergestellt. Nicht ohne Grund nannte Nvidia-Chef Jensen Huang den Inselstaat kürzlich als das Epizentrum der KI-Revolution und will $1 Milliarden investieren. Für Europa wird Taiwan jedoch zunehmend auch zu einem Risiko, denn die EU ist abhängig von den Hochleistungschips, die von dort kommen. Doch wie will Europa das ändern und vor allem, was sagen die Börsenprofis dazu?
19: Mit Superlativen versucht der US-Chip-Hersteller Nvidia gerade aufzufallen.
20: This is the most amazing chip the world has ever built.
19: Das sei der verblüffendste Chip, den die Welt je gebaut habe, sagt Nvidia-Chef Jensen Huang. Auf der größten Computermesse Asiens hat Nvidia erstmals einen Windows-PC mit seinem KI-Chip vorgestellt. Das sei eine ebenso große Sache wie die Weiterentwicklung des Telefons zum Smartphone, so Huang.
20: There is no question, this reinvention of the computer is as big of a deal as the reinvention of the phone into what we now know as the smartphone.
19: Hergestellt wird der Chip in Taiwan. Nicht nur Nvidia, auch Konkurrent AMD oder Apple lassen hier ihre Halbleiter fertigen. Rund 90% der modernsten KI-Chips kommen aus dem kleinen Inselstaat. Taiwan ist zu einem Epizentrum der KI-Revolution geworden.
21: Vieles hat sich dort auch neu angesiedelt. Es gibt wunderbare neue Unternehmen dort und viel Intelligenz ist eben in Taiwan, was aktuell den Markt beflügelt.
19: Sagt Askan Iredi von der Vermögensverwaltung Plutos. Die Zahlen sind beeindruckend. Dank des Booms rund um künstliche Intelligenz und massiven Investitionen ins Land rechnet Taiwan in diesem Jahr mit einem Wirtschaftswachstum von rund 10%. Von solchen Prognosen können andere Länder nur träumen. Doch Sorgen bereiten die geopolitischen Spannungen. Taiwan pocht auf seine Unabhängigkeit und ist Spielball zwischen den USA und China. Strategisch immer wichtiger wird Taiwan auch für Europa. Denn egal ob Autoindustrie oder Maschinenbau, Europa ist von modernen Prozessoren und Speicherchips aus Asien abhängig, erklärt Clemens Fischer, Professor für internationale Beziehungen an der Uni Köln.
22: Die Abhängigkeiten werden sich nicht ändern, sie werden sich eher verstärken, vor allem im Bereich der seltenen Erden. Frau von der Leyen hat zwar jetzt eine Art europäischen Chips-Hub ausgerufen, das ist zwar sehr gut und die Produktion kann man ja auch versuchen hochzufahren, aber ohne die Rohstoffe wird auch die Produktion nicht gehen. Das heißt aber, die Europäer sind Getriebene.
19: Mit einem Chips-Gesetz hat die EU schon vor 3 Jahren versucht, die heimische Mikrochip-Produktion zu fördern. Doch getan hat sich zu wenig, findet Dorothee Hillrichs, Halbleiterexpertin vom Münchner IFO-Institut.
0: Es ist noch nicht das Ziel erreicht, das gesteckt worden ist, 20% der weltweiten Chipherstellung bis 2030. Und ich glaube, wir sind so ungefähr von 8% auf 11% der weltweiten Chipherstellung gekommen. Auf der anderen Seite muss man aber eben auch sehen, dass es auch einfach dauert, um so eine Chip-Fabrikation auf die Beine zu stellen.
19: Es brauche jetzt die Sicherheit, dass Chips auch Abnehmer in Europa finden. Hohe Kosten machten es bislang unattraktiv, hier eine Produktion zu errichten, erklärt Hilrichs. Genau das versucht die EU mit einem neuen Anlauf beim sogenannten Chips Act zu ändern. Statt auf eine Förderung des Angebots liegt der Fokus jetzt auf der Nachfrageseite. Behörden sollen zum Beispiel vorrangig bei heimischen Startups Prozessoren bestellen. Auch der Bau von Rechenzentren soll beschleunigt werden, damit europäische Firmen ihre KI-Modelle trainieren können.
3: Die EU und der KI-Boom, Konstantin Röse war das mit einem Überblick.
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3: Die Fußball-WM rückt immer näher und das lässt sich nicht nur an den sportlichen Meldungen ablesen, sondern eben auch im Supermarkt an all den Produkten, die da gerade mit Fußball vermarktet werden. Dazu gehört nicht zuletzt auch Bier. Auf manchen Bierdosen prangt sogar das offizielle Logo des Deutschen Fußballbundes, denn der Sportverband hat einen Vertrag mit einem großen Bierhersteller geschlossen. Auch viele Fußballvereine mischen mit beim Alkoholmarketing, Fußball und Alkohol. Dieser Doppelpass ist für Suchthilfe und Ärzteverbände ein völlig falsches Signal.
1: Strahlender Sonnenschein, fröhliche Menschen vor dem Frankfurter Waldstadion. Das letzte Saisonspiel, es geht gegen Stuttgart. Viele Fans bringen sich nochmal in Stimmung und dabei hilft auch Alkohol.
4: Fußball und Alkohol, gehört's zusammen?
23: Irgendwie schon, ja. Also ich habe heute zum Beispiel schon 4 Dosen getrunken.
24: Ist doch geil.
23: Insofern jeder alt genug ist, kann doch jeder selbst entscheiden, ob er es trinken will oder nicht.
25: Lass doch Fußball Fußball sein, lass uns heute betrinken, alles fein. Aber dieses moralsaure Deutschland immer, trink dein Bier, guck Fußball und halt die Fresse.
1: Selbst trinken ist das eine, aber dass ein Fußballverband bei Alkoholwerbung mitmacht, das sehen einige kritisch. Aktuelles Beispiel ist die Werbepartnerschaft zwischen dem Deutschen Fußballbund DFB und dem Bierhersteller Bitburger. Bitburger ist offizieller Partner der Männernationalmannschaft und darf das Logo des Sportverbandes auf seine Produkte drucken.
26: Als Mutter sage ich nein. Nicht gut, weil Vorbildfunktion.
27: Die deutsche Nationalmannschaft trinkt ja wahrscheinlich auch kein Bitburger. Und noch dazu motiviert es die Leute noch mehr, Alkohol zu trinken. Und manche Leute kriegen ja auch dann Alkoholprobleme und das finde ich einfach nicht gut.
28: Falsche Botschaft für die Jugend, würde ich mal sagen. Auch wenn ich jetzt gerade trinke.
1: Werbepartnerschaften mit Bierherstellern haben beim DFB Tradition. Keine gute Tradition, sagt Peter Reiser, der Geschäftsführer der Deutschen Hauptstelle für Suchtfragen, einem Dachverband für Suchthilfeeinrichtungen.
29: Der DFB wird oft ja fast wie ein offizielles Organ, wie eine offizielle Institution wahrgenommen. Und da würden wir natürlich uns wünschen, dass auch eine gewisse gesellschaftliche Verantwortung stärker wahrgenommen wird. Werbung für Produkte, die große gesundheitliche und soziale Folgen haben, die passen nicht dazu.
1: Der Deutsche Fußballbund erklärt, er nehme die Kritik ernst und setze sich für einen verantwortungsvollen Umgang mit Alkohol ein. Zu den Lizenzprodukten mit DFB-Logo zähle auch alkoholfreies Bier, betont der Verband. Schriftlich teilt die Pressestelle mit:
30: Die Lizenzierung von Produkten mit DFB-Bezug erfolgt stets im Rahmen der geltenden gesetzlichen Bestimmungen. Sie ist nicht darauf ausgerichtet, Alkoholkonsum zu fördern oder insbesondere junge Menschen zum Konsum alkoholischer Getränke zu motivieren.
1: Doch wie das in der Realität wirkt, zeigt sich vorm Waldstadion. Dort ist die Bitburger Werbung auch bei unter 16-Jährigen angekommen, die mit Einverständnis ihrer Eltern dem HR Auskunft geben. Einige haben die Bierdosen mit DFB-Logo und Deutschlandfahnen schon bemerkt.
31: Gerade im Supermarkt, da statt den Regalen auch kleine Bierdosen von Bitburger mit dem Deutschland-Logo drauf.
32: Das sieht schon cool aus. Auch zum Sammeln. Also wenn man so eine zu Hause stehen hat, ist schon cool.
1: Der Bierhersteller betonte in seinen Pressemitteilungen zuletzt, sein Bier und der Fußball, das gehöre zusammen. Und genau das ist die Botschaft, die Suchthilfeeinrichtungen kritisch sehen. Auf HR-Nachfrage stellt Stefan Schmitz, der Chef der Bitburger Braugruppe, allerdings klar, Fußball lasse sich selbstverständlich auch ohne Alkohol genießen.
3: Der Deutsche Fußball lässt rund um die bevorstehende Fußball-WM sein offizielles Logo auf Bierdosen drucken. Diese Werbepartnerschaft steht allerdings in der Kritik, wie Tobias Lüppen für uns berichtete.
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1: 11 Uhr. Ukrainische Drohnen treffen St. Petersburg vor Start von Wirtschaftsforum. Zahl der Einbürgerungen auf neuem Höchststand. Zehntausende Menschen zu Firmenlauf in Frankfurt erwartet. Das Wetter wechselhaft und windig, teils Schauer und Gewitter, 17 bis 22 Grad. Mein Name ist Katrin Rudolph. Kurz vor der Eröffnung des Internationalen Wirtschaftsforums in St. Petersburg ist die russische Stadt mit Drohnen angegriffen worden. Laut dem ukrainischen Präsidenten Selenskyj sind sie von der Ukraine abgefeuert worden. Nach russischen Angaben gibt es keine Toten. ARD-Korrespondent Björn Blaschke.
2: Der Angriff ukrainischer Drohnen zielte offenbar auf Energie- und Militäranlagen der russischen Stadt. Der größte Flughafen von St. Petersburg stellte aufgrund der Angriffe für mehrere Stunden seinen Betrieb ein. Das St. Petersburger Internationale Wirtschaftsforum wird seit 1997 jährlich von der russischen Regierung ausgerichtet. Aus Deutschland reisen zwei Bundestagsabgeordnete der in Teilen als rechtsextrem eingestuften AfD nach St. Petersburg. Zudem werden einige deutsche Wirtschaftsvertreter erwartet.
1: NATO-Generalsekretär Rutte ist heute zu einem unangekündigten Besuch in der Ukraine. Er ist am Morgen in Kiew angekommen. Im vergangenen Jahr sind so viele Menschen in Deutschland eingebürgert worden wie noch nie. Das Statistische Bundesamt meldet, dass mehr als 332.000 ausländische Bürgerinnen und Bürger den deutschen Pass bekommen haben. Ein Plus von 14% verglichen mit 2024. HR-Reporterin Ursula Mayer.
3: Am häufigsten ließen sich letztes Jahr Menschen aus Syrien einbürgern. Insgesamt rund 65.600. Der Grund, nach ihrer Flucht aus ihrer Heimat wegen des Bürgerkriegs, lebten sie im Schnitt bereits knapp 8 Jahre in Deutschland und damit lang genug, um einen deutschen Pass zu erhalten. Den beantragten auch viele Menschen mit türkischen und russischen Wurzeln. Dort gab es einen deutlichen Anstieg, weil seit Ende Juni 2024 infolge einer Reform mehrere Staatsangehörigkeiten möglich sind.
1: Bei den Vereinten Nationen kommt es heute zu einer Kampfabstimmung. Die Mitgliedsländer entscheiden, ob Deutschland im nächsten und übernächsten Jahr einen Sitz im Sicherheitsrat bekommt. Aus New York Martin Ganselmeier.
4: Alle 8 Jahre kandidiert Deutschland für einen Sitz im UN-Sicherheitsrat. Bislang immer mit Erfolg, gehört Deutschland doch zu den größten Beitragszahlern der Vereinten Nationen und gilt als multilateraler Musterknabe. Doch diesmal ist es kein Selbstläufer. Denn für die 2 frei werdenden Sitze gibt es 3 Bewerber. Neben Deutschland auch Portugal und Österreich. Portugal hat enge Kontakte zu Lateinamerika und Afrika. Österreich wirbt mit seiner politischen Neutralität.
1: Wertvolle Rohstoffe möglichst lange nutzen, Batterien recyceln und Abfälle vermeiden. Das ist Ziel eines Aktionsprogramms zur Kreislaufwirtschaft. Das Bundeskabinett befasst sich gerade mit den Plänen von Umweltminister Schneider. Die Regierung will damit auch die Abhängigkeit von Importen verringern. Denn Rohstoffe wie Lithium oder seltene Erden kommen komplett aus dem Ausland. Umweltschützer bemängeln, dass das Programm keine konkreten Schritte und verbindlichen Ziele enthält. Der Deutsche Mieterbund schlägt Alarm. Laut einer Studie sind Millionen von Mietern durch die Wohnkosten überlastet und am finanziellen Limit. Aus der Nachrichtenredaktion Christine Schumann.
5: Danach müssen rund 3,2 Millionen Mieter mehr als 40% ihres Nettoeinkommens fürs Wohnen aufbringen. Noch kritischer wird es, wenn Mieter zu den Geringverdienern gehören, dann kommen schon mal 60% Wohnkosten zusammen. Besonders teuer wird es, wenn man neu einzieht, vor allem in Großstädten wie Frankfurt. Der Mieterbund fordert, dass die Bundesregierung etwas unternimmt. Mehr Sozialwohnungen bauen, Mietwucher eindämmen und die Mietpreisbremse ausweiten.
1: Die Innenstadt von Frankfurt gehört heute Abend wieder den Teilnehmerinnen und Teilnehmern der JP Morgan Corporate Challenge. Zu dem Firmenlauf werden zehntausende Menschen erwartet. Die Strecke führt über 5,6 Kilometer von 2 Startpunkten zum Ziel am Senckenberg-Museum. Schon ab heute Mittag werden dafür etliche Straßen in Frankfurt gesperrt. Autofahrer müssen sich deshalb auf Staus und Behinderungen einstellen. Das waren die Nachrichten. Das Wetter, Sonne, Wolken, aber auch einzelne Schauer oder Gewitter gibt es heute. Das Ganze bei 17 bis 22 Grad. Kommende Nacht gehen die Temperaturen runter auf 15 bis 11 Grad. Morgen am Feiertag ist es zuerst noch trocken. Später sind wieder einzelne Schauer möglich bei ähnlichen Temperaturen wie heute. Die weiteren Aussichten am Freitag und Samstag freundlicher. Nur hier und da noch Schauer oder Gewitter. Höchstwerte bis 22 Grad. Die Zeit 11.04 Uhr.
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1: Vorsicht auf der A7 Kassel Richtung Fulda. Zwischen Kirchheim und Hattenbacher Dreieck steht ein defekter LKW auf dem rechten Fahrstreifen hinter einer Kurve. Die A5 Kassel Richtung Frankfurt ist zwischen Hattenbacher Dreieck und Alsfeld-Ost wegen Bergungsarbeiten gesperrt, dadurch 3 Kilometer Stau. Weiträumige Umleitung ab dem Hattenbacher Dreieck über die A7 und A66 in Richtung Frankfurt. A60 Mainz Richtung Rüsselsheim zwischen Kreuz Mainz Süd und Mainz Hechtsheim Ost 2 Kilometer Stau wegen einer Tagesbaustelle. Es ist nur der linke Fahrstreifen frei. Und A67 Darmstadt Richtung Mannheim zwischen Pfungstadt und Gernsheim 2 Kilometer Stau.
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6: Wieder einen schönen guten Tag. Deutschland hat sich für einen nicht ständigen Sitz im UN-Sicherheitsrat für die Jahre 2027-2028 beworben. Bei früheren Kandidaturen wurde Deutschland stets gewählt. Als einer der wichtigsten Beitragszahler der Vereinten Nationen gilt Deutschland als Stütze der UN. Doch diesmal gibt es eine Kampfkandidatur. Für die beiden frei werdenden Sitze der Westeuropäer bewerben sich 3 Länder, neben Deutschland, auch Portugal und Österreich. Und Deutschlands Unterstützung für Israel wird in vielen Staaten eher kritisch gesehen. Giselle Ucker in New York, wieso ist die deutsche Bewerbung diesmal kein Selbstläufer?
7: Das liegt daran, dass Deutschland diesmal mehr Konkurrenz hat. Es werden genau 2 Plätze für westeuropäische Länder im Sicherheitsrat frei. Beworben haben sich allerdings mit Deutschland, Österreich und Portugal gleich 3 Nationen, die in Frage kommen. Deshalb gibt es diesmal eine Kampfabstimmung und das war vorher eher selten der Fall, weil die Europäer aufeinander Rücksicht genommen haben. Das Rennen ist im Moment relativ offen. Deutschland hat gute Chancen, einen Sitz als nichtständiges Mitglied im UN-Sicherheitsrat für 2 Jahre zu bekommen. Bei den Vereinten Nationen wird die Bundesregierung als sehr verlässlicher, engagierter Partner gesehen, zahlt immer pünktlich die Beiträge, was in diesen Zeiten extrem wichtig ist, wo sich immer mehr aus der Entwicklungshilfe zurückziehen. Deutschland gehört sogar zu den größten Geldgebern bei den UN. Aber bei Völkerrechtsverletzungen war die deutsche Bundesregierung in den vergangenen Jahren nicht besonders kritisch oder präsent hier in New York, wenn es zum Beispiel um Israel oder auch die USA ging. Und gerade das Schicksal der Palästinenser ist hier eines der Themen in letzter Zeit gewesen. Insofern könnte das einige davon abhalten, Deutschland zu wählen.
6: Warum will Deutschland eigentlich in den UN-Sicherheitsrat? Also was verspricht sich Deutschland davon?
7: Außenminister Johann Wadephul ist ja schon seit ein paar Tagen hier in New York und führt bis zur letzten Sekunde noch ganz viele Gespräche, um so viele Länder wie möglich zu überzeugen, für Deutschland zu stimmen. Dabei betont er natürlich vor allem, dass sich Deutschland schon seit Jahren um Friedensmissionen kümmert, beim Einsatz gegen die Folgen des Klimawandels hilft, bei der Vermittlung zwischen Konfliktparteien. Und genau das will Deutschland in Zukunft auch wieder im UN-Sicherheitsrat tun, was immerhin das mächtigste und auch sichtbarste Gremium bei den Vereinten Nationen ist. Wadephul sagt, dass Deutschland sich auch in der Verantwortung sieht, die internationale regelbasierte Ordnung zu verteidigen, die ja in letzter Zeit immer wieder in Frage gestellt wird, und auch zu zeigen, dass hier in New York der Ort ist, an dem Fragen von Frieden und Sicherheit bei den Vereinten Nationen diskutiert werden. Außerdem will Deutschland wohl die Rolle der nicht ständigen Mitglieder im Sicherheitsrat stärken, damit sie den Druck auf die Vetomächte erhöhen und auch eine Rolle dabei spielen, die UN zu reformieren, zu verschlanken und wieder effektiver zu machen.
6: Wie könnte die Abstimmung im Sicherheitsrat denn aussehen?
7: Um in den Sicherheitsrat gewählt zu werden, braucht man eine 2/3-Mehrheit aller Stimmen der UN-Mitgliedstaaten. Es könnte deshalb gut sein, dass eine eindeutige Mehrheit für 2 der 3 europäischen Bewerber nicht gleich im ersten Wahlgang erreicht wird, sondern 2 oder 3 Wahlgänge nötig werden. Die Wahl ist übrigens geheim und man wird hinterher nicht wissen, wer warum nicht für Deutschland gestimmt hat. Unter den 193 Mitgliedstaaten sind auch viele sehr kleine Länder, die könnten möglicherweise mehr mit Österreich oder Portugal sympathisieren. Österreich gilt als Nicht-NATO-Mitglied auch für viele als neutraler als Deutschland. Auch das könnten einige Länder bevorzugen. Und Portugal hat als ehemalige Kolonialmacht viele Verbindungen zu afrikanischen Staaten und auch eine sprachliche und kulturelle Nähe zu vielen lateinamerikanischen Ländern. Wie das Rennen also am Ende ausgeht, ist relativ offen. Es wird spannend.
6: Deutschland hat sich für einen nicht ständigen Sitz im UN-Sicherheitsrat für die Jahre 2027-2028 beworben. Heute Nachmittag unserer Zeit wird darüber abgestimmt. Informationen waren das von unserer Korrespondentin in New York, Giselle Ucker. Heute am 3. Juni startet das internationale St. Petersburger Wirtschaftsforum. Russland will sich trotz zahlreicher Sanktionen als gut vernetzt und auch gut aufgestellt zeigen. Eine vermeintlich erfolgreiche Wirtschaftsnation will sich also präsentieren unter der Schirmherrschaft von Kreml-Chef Wladimir Putin. Aber es häufen sich Probleme in der russischen Wirtschaft.
8: Die Lage ist ernst. Obwohl Russland durch die gestiegenen Ölpreise mehr Geld einnimmt, als noch am Jahresanfang zu erwarten war, geht es der russischen Wirtschaft nicht gut. Die Schulden wachsen, die Wirtschaft stagniert. Selbst Kreml-Chef Wladimir Putin sah sich genötigt, im April auf die schlechte Lage im Land hinzuweisen. Er gestand ein, dass nicht nur das schlechte Wetter dafür verantwortlich war, dass die Wirtschaft schon in den ersten beiden Monaten dieses Jahres lahmte, und mahnte die Regierung bei einem Treffen. Ich erwarte heute detaillierte Berichte zur wirtschaftlichen Lage und dazu, warum die makroökonomischen Indikatoren unter den Erwartungen von Experten und auch unter den Prognosen der Regierung und der Zentralbank liegen. Und wie vom Staatschef gewünscht, schien auch alles besser zu werden. Im Mai erklärte Putin: Die jüngsten Maßnahmen der Regierung zeigen erste positive, wenn auch etwas bescheidene Ergebnisse. Das belegen die Statistiken für März. Wie Wirtschaftsminister Reschetnikow kürzlich berichtete, hat der Konsum im März zugelegt. Der Großhandel wuchs um 8%, der Einzelhandel um gut 6%. Insgesamt stieg das Bruttoinlandsprodukt im März um 1,8%. Ein Aufschwung ist das eher nicht, denn aufs ganze erste Quartal gerechnet ist die Wirtschaftsleistung im Vergleich zum Vorjahreszeitraum um 0,3% geschrumpft. Die russische Regierung hat ihre Wachstumsprognose für dieses Jahr zuletzt von 1,3 auf 0,4% gesenkt. Die russische Wirtschaftsgeografin Natalia Subarevich sieht einen Wandel der wirtschaftlichen Entwicklung in den zurückliegenden Jahren. Jedes Jahr ändert sich alles. 2022 ein Rückgang aus verständlichen Gründen. 2023 schnelles Wachstum überall, in der Industrie, bei den Löhnen. 2024 die Löhne stiegen noch schneller, aber die zivile Industrie schrumpfte. 2025 der Handel rutschte zum Abgrund, die zivile Wirtschaft stagnierte. Jetzt haben wir 2026, die Gastronomie wird leiden. Wir warten auf Angaben im Sommer, wir sehen bereits Schließungen und sinkende Umsätze. Warum gerade die Gastronomie? Vielleicht, weil viele kleine Unternehmen seit Jahresbeginn von der gestiegenen Körperschaftssteuer getroffen werden. Und viele Menschen in Russland sparen. Die Studie eines russischen Discounters zeigt, 37% der Konsumenten kaufen jetzt preisbewusst ein. Vor einem Jahr waren es erst 32%. Die Erhöhung der Mehrwertsteuer zum Jahreswechsel von 20% auf 22% mag dazu beigetragen haben.
6: Jürgen Buch war das über das internationale St. Petersburger Wirtschaftsforum, das heute startet, und die Probleme in der russischen Wirtschaft.
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6: Nur noch wenige Wochen, dann starten hier bei uns in Hessen die Sommerferien. Das ist dann auch die Hauptreisezeit am Frankfurter Flughafen. Deutlich über 200.000 Passagiere dürften dann an vielen Tagen abgefertigt werden. Dann muss eigentlich alles rund laufen im Räderwerk Flughafen. Doch zwei Probleme gibt es aktuell.
9: Mit stellenweise über 70 km/h transportiert die neue vollautomatische Skyline-Bahn Passagiere am Frankfurter Flughafen.
10: Dieser Zug fährt zu Terminal 2, Bereiche D und E, sowie zu Terminal 3.
9: In weniger als 8 Minuten sollen Reisende so vom Terminal 1 im Norden des Flughafens zum neuen Terminal 3 im Süden gebracht werden. Doch aktuell Stillstand. Der Betrieb des insgesamt rund 1 Milliarde Euro teuren Systems ist vorübergehend gestoppt. Reisende müssen nun mit dem Bus fahren, erklärt Flughafensprecherin Jana Schäfer.
11: Momentan pendeln 20 Busse zwischen Terminal 1, Terminal 2 und Terminal 3, die die Passagiere entsprechend an ihr Ziel bringen. Die Busse pendeln im 2-3-Minuten-Takt.
9: Grund: immer mal wieder sind zuletzt einzelne Züge ausgefallen. Sie mussten außerplanmäßig in die Wartung oder die Wagen mit Passagieren an Bord fuhren einfach nicht weiter. Offenbar kein Problem, das so einfach zu lösen ist. Eine Sprecherin von Siemens Mobility, dem technischen Betreiber der Anlage, schreibt:
3: Nach dem Betriebsstart kam es zu technischen Störungen, deren Ursachen im Vorfeld nicht erkennbar waren und sich erst im laufenden Betrieb gezeigt haben. Gemeinsam mit unserem Kunden Fraport arbeiten wir mit höchster Priorität daran, die Störungen durch technische Nacharbeiten an der Strecke sowie an einzelnen Fahrzeugen zu beheben.
9: Für die Reisenden wiederum heißt das etwas mehr Zeit mitbringen, Flughafensprecherin Jana Schäfer.
11: Weil die Busse normal auf der Straße fahren und da natürlich der Verkehr auch eine Rolle spielt, Ampelschaltungen eine Rolle spielen, sodass man da schon die doppelte Zeit einplanen sollte und das bei der An- und Abreise bitte beachtet.
9: Also lieber mit 15 bis 20 Minuten für den eigentlichen Transfer zum Terminal 3 rechnen. Ob die Skyline-Bahn bis zum Start der Sommerferien in gut 3 Wochen wieder einsatzbereit ist und zuverlässig fahren kann, ist noch unklar. Die Verantwortlichen werden es hoffen, denn die Sommerferien sind Hauptreisezeit, die erste große Bewährungsprobe für das neue Terminal. Ansonsten sieht sich der Flughafenbetreiber aber gut gerüstet. 2 bis 2,5 Stunden vor Abflug sollte man in den Ferien dennoch da sein.
11: Es kann natürlich immer sein, dass es an verschiedenen Prozessstellen schon mal zu Wartezeiten kommen kann. Gerade an den Grenzkontrollstellen sollten Passagiere damit rechnen, dass es zu Wartezeiten an dem einen oder anderen Tag kommen kann.
9: An den Grenz- bzw. Passkontrollen gibt es aktuell immer mal wieder deutlich längere Wartezeiten. Das liegt vor allem am neuen digitalen europäischen Einreisesystem EES, das hier EU-Kommissionssprecher Markus Lammert erklärt.
12: Das neue digitale System erfasst verlässliche Daten beim Grenzübertritt und erkennt Aufenthaltsüberschreitungen sowie Dokumenten- und Identitätsbetrug. Und es macht das Reisen einfacher.
9: Das Problem hierbei: jeder Reisende ohne Pass eines Landes aus dem Schengen-Raum muss sich zumindest einmal digital erfassen lassen, unter anderem mit Fingerabdrücken und biometrischem Bild. Das führt gerade jetzt zur Einführung des neuen Systems zu teils deutlich längeren Wartezeiten. Und bei ganz langen Schlangen kann das dann auch mal Reisende treffen, die eigentlich mit dem EES gar nichts zu tun haben.
6: Unser Reporter Roman Warschauer über Probleme am Frankfurter Flughafen jetzt zur bevorstehenden Ferienzeit. Es klingt absurd, aber man hört es immer wieder in Krankenhäusern. Vor allem in überlasteten Notaufnahmen sind Beschimpfungen und Drohungen von Patienten gegenüber Pflegekräften ein Dauerthema. Immer wieder kommt es hier zu verbalen und auch körperlichen Übergriffen. Auch die zentrale Notaufnahme im Stadtkrankenhaus in Korbach ist betroffen.
13: Die Mitarbeitenden in ihrer blauen Dienstkleidung haben alle Hände voll zu tun. Mal werden Herztöne überprüft, mal eine Wunde am Finger versorgt. Seitdem die Notaufnahme im Krankenhaus in Bad Arolsen geschlossen ist, ist hier in Korbach noch mal deutlich mehr los, erzählt Nicole Peiran, die stellvertretende Leiterin in der Notaufnahme. Und auch das Gewaltpotenzial hat sich erhöht.
14: Das sind ganz oft verbale Übergriffe mit aggressiver Kommunikation. Und in der Pflege tatsächlich auch, dass eine Schwester oder ein Pfleger auch mal angegriffen wird. Dass auch Mobiliar im Raum umhergeworfen wird. Ein Stuhl ist bei uns schon durch den Flur geflogen oder ein Wagen wurde genommen und durch den Flur geworfen. Da haben wir schon arge Probleme.
13: Um das Personal zu schützen, werden nachts die Türen im Stadtkrankenhaus abgeschlossen. Ein Sicherheitsdienst ist dann unterwegs. Rein in die Klinik kommt also nur, wer vorne klingelt. Das soll die Sicherheit erhöhen. Dazu gibt es ein Schulungsangebot für die Beschäftigten.
14: Für unser Personal haben wir ein Deeskalationstraining, was wir regelmäßig machen. Das geht halt um gute Kommunikation, gewaltfreie Kommunikation und auch um Selbstverteidigung. Wie kann ich im Falle eines Angriffs mich selber auch schützen?
13: Dieser Frage geht aktuell auch die Klinikleitung nach. Eine Umfrage unter den Mitarbeitenden soll zeigen, ob die sich sicherer fühlen, wenn sie eine Kamera am Körper tragen. So würden Übergriffe direkt aufgezeichnet. Nicole Peiran.
14: Man sieht bei uns, das Interesse ist sehr hoch und ich glaube, dass eine Bodycam abschreckend wirken kann, wenn man sie einfach nur am Körper trägt und man sagt, wir müssen jetzt ruhig miteinander bleiben, ansonsten schalte ich die Bodycam an. weil man dann wahrscheinlich auch Beweise darlegen kann.
13: Im Nebenraum ist Maike Arnold dabei, eine Patientin zu versorgen. Die Krankenschwester für Notfallpflege arbeitet seit 8 Jahren hier.
14: Also es hat schon extrem zugenommen, das muss man schon sagen. Die Leute, gerade die, die eigentlich weniger verletzt sind oder weniger in die Notaufnahme gehören, die sind eigentlich mit am übergriffigsten. Für die geht es immer nicht schnell genug. Die Leute, die richtig krank sind und die hierher gehören, die sind eigentlich eher still.
13: Mit rund 18.000 zu versorgenden Patienten rechnet das Stadtkrankenhaus in der Kreisstadt Korbach in diesem Jahr. Auch Feriengäste aus Willingen oder vom Edersee werden hier versorgt. Nicole Peiran hat in ihrer Eigenschaft als stellvertretende Chefin der Notaufnahme einen Wunsch.
14: Also ich wünsche mir von der Politik ganz klar, dass es für die Patienten die richtigen Anlaufstellen gibt, dass es genug Facharzttermine gibt, die Hausärzte die Termine wahrnehmen und die Patienten nicht einfach alle in die Notaufnahme gelangen und sagen, ich muss jetzt hier behandelt werden, weil ganz viele Patienten auch gar nicht in die Notaufnahme gehören.
6: Beschimpfungen und Drohungen im Stadtkrankenhaus in Korbach, darüber berichtete unsere Reporterin Silvia Ritter.
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6: In exakt einem Monat vergrößert sich der Chip-Standort Dresden um ein weiteres Werk. Infineon weiht dann seine sogenannte Smart Power Fab ein. In den Neubau hat das Unternehmen 5 Milliarden Euro investiert. Etwa 1 Milliarde davon stammt aus Fördermitteln. Was die Sache besonders macht, die Fabrik wird 3 Monate früher fertig als geplant. Aber wie ist das möglich in einem Land, das sonst vor allem Bauverzögerungen kennt und zumindest gefühlt nichts pünktlich fertigstellen kann? Ralf Geißler mit den Einzelheiten.
15: Willkommen auf der wohl saubersten Baustelle Deutschlands, der künftigen Smart Power Fab von Infineon Dresden. Hier wird nach jedem Baufortschritt gründlich geputzt.
16: Wir wischen, um so viel wie möglich des eingetragenen Schmutzes schon wieder rauszubekommen.
15: Bauleiter Holger Hasse steht neben seiner Putztruppe in einer unfertigen Halle, dem künftigen Reinraum. Der muss für die Chipproduktion sauberer werden als jeder OP-Saal. Deswegen putzen sie, obwohl die Handwerker noch gar nicht durch sind.
16: Ja, das ist keine einfache Tätigkeit, zumal sie den Schmutz mit dem Auge irgendwann nicht mehr sehen. Trotzdem muss diese Reinigung ordentlich gemacht werden. Die Personen werden geschult, wie das zu tun ist, wie oft das Wasser getauscht werden muss. Das ist ein sehr wichtiger Vorgang für uns.
15: Schon der Putzplan zeigt, eine Chipfabrik ist aufwendig. Trotzdem wird der Bau 3 Monate früher fertig als geplant. Wie geht das im Land von Stuttgart 21 und Berliner Flughafen? Man brauche eine exzellente Planung, sagt Fabrikleiter Thomas Richter. Außerdem Pragmatismus und Behörden, die mitziehen. All das habe man in Dresden gehabt.
17: Wir haben das Ganze natürlich auch mit Partnern gestartet, die nicht die erste Fabrik bauen. Halbleiterfabriken zu bauen, ist in Europa leider ein Stück weit fremd geworden, aber ja nicht im Rest der Welt. Und mit genau solchen Partnern arbeiten wir dann auch zusammen.
15: Tatsächlich wurden in Dresden schon mehrere Chipfabriken hochgezogen. Es gibt seit Jahrzehnten Erfahrung. Auch die Bosch-Fabrik sei 2021 früher fertig geworden als geplant, sagt Frank Bösenberg vom Branchenverband Silicon Saxony.
18: Ein paar Rahmenbedingungen darf man auch nicht vergessen. Die Baustelle bei Infineon läuft meines Wissens wenigstens 6 Tage in der Woche. Also auch das ist möglich mit Ausnahmegenehmigungen.
15: Bösenberg hat als junger Mann Bauingenieur studiert. Er findet den Ruf, Deutschland könne nur langsam bauen, überzogen. Das Flüssiggasterminal in Wilhelmshaven entstand in nur 10 Monaten. Auch einige Autobahnprojekte wurden zuletzt pünktlich fertig.
18: Der Abgesang auf Deutschland, dass wir nichts hinkriegen, ist aus meiner Sicht ungerechtfertigt. Es gibt die Positivbeispiele. Es gilt halt, die auszuweiten, idealerweise auch auf Infrastrukturprojekte.
15: Wenn deutsche Baustellen glänzen, liegt das oft an politischem oder unternehmerischem Druck. Es liegt aber auch an günstigem Wetter, idealem Bauland und an Verträgen, die Pünktlichkeit einfordern. Auch Infineon habe sich Fristen zusichern lassen, sagt Werksleiter Richter.
17: Es ist in jedem Fall von der Vertragsgestaltung her immer gut klar zu machen, dass es in jede Richtung gut ist, für die Baufirma im Plan fertig zu sein. Wir verlieren ja Geld, wenn die Fabrik nicht rechtzeitig fertig wird. Und sozusagen das Positive und das Negative wird unter den Partnern dann geteilt.
15: In einem Monat weiht Richter seine Fabrik ein mit Ehrengästen und viel Protokoll. In den Reinraum darf man dann nur noch mit Schutzanzug. Vorher wird aber nochmal gründlich geputzt.
6: Unser Reporter Ralf Geißler war das über den Chipstandort Dresden. Heute ist Weltfahrradtag und so wie es bei uns zulande für Sport, Fahrradtouren in der Freizeit oder zum Pendeln zur Arbeit genutzt wird, hat das Rad in Indien ganz andere Einsatzarten. Es wird in ganz unterschiedlichsten Formen genutzt, aufgrund auch der chaotischen Verkehrssituation dort, aber wenig zur reinen Fortbewegung. Trotzdem spielte es in dem Land eine ziemlich große Rolle, sogar im Film.
1: Das Fahrrad, in vielen Bollywood-Klassikern ein Symbol für Entwicklung, Liebe, Romantik, aber auch für den Willen, immer weiterzumachen, wie in Shaw von 1972. Leben bedeutet, sich vorwärts zu bewegen, weiter zu radeln, morgens und abends. Das Leben nicht als Ziel, sondern als Reise, per Rad. Es wird Hindernisse, Enttäuschungen, Misserfolge und Traurigkeit geben, aber gibt nicht auf, so die Botschaft, die die von Tragödien geplagte Hauptfigur singt. Beim Radfahren. Die Motivation, sich abzustrampeln, ist unglaublich hoch in Indien, im Wortsinne. Auf Fahrrädern werden beeindruckende Lasten transportiert. Kühlschränke oder Sofas, hochgestapelte Berge von Recyclingmüll oder Kleinfamilien. Als Rikschas sind sie Einkommensquelle, allerdings für hart verdientes Geld. Ein Fahrer quält sich mit seiner menschlichen Last durch den dichten Verkehr, riskiert Leben und Gesundheit in der verschmutzten Luft. Und er arbeitet sich dabei einen Lohn von knapp 5 Euro am Tag. Andere pfiffige Kleinunternehmer nutzen ihre Räder als mobile Verkaufsfläche für Obst und Gemüse, das sie im Lenker und auf dem Gepäckträger transportieren, oder als Kochstand. Sattel rausgenommen, stattdessen Sonnenschirm in die Halterung gesteckt, kleinen Gaskocher auf einer Platte auf der Querstange fixiert und kleine Gerichte frisch zubereitet verkauft. Für Messerschleifer sind Räder eine mobile Werkstatt. Mit den Pedalen treiben sie ihren Schleifstein an. Verkehrsmittel sind sie natürlich auch. Am liebsten in der besonders robusten, klassischen Variante. Schwarz und altmodisch britisch. Außer in Bollywood. Da kann es auch mal ein silbernes Rad sein und ein goldener Sattel. Komm schon, Liebling, lass uns losradeln. Leichter gesungen als getan, wie dieser Radfahrer beschreibt.
19: Radfahrer, egal wie vorsichtig ihr auf Delhis Straßen oder in Indiens Großstädten fahrt, ihr werdet immer wieder solche Idioten sehen, die von überall herkommen. Schaut, links, rechts, sie rammen alles, sie hupen grundlos, schaut.
1: Weil der Verkehr auf Indiens Straßen aber so irrsinnig unberechenbar ist und von allen Seiten gleichzeitig zu kommen scheint, fahren weniger Menschen Rad als in anderen Ländern. In Indien sind es 9 Räder auf 100 Einwohner. Darum appelliert Radfahrer Roy an die Oberen.
19: Ich denke, die Regierung sollte verstehen, wenn wir in ganz Indien Radwege entlang der Straßen einrichten, dann führt das höchstwahrscheinlich zu einem deutlich verbesserten Verkehrsfluss. Viele Menschen werden aufs Rad umsteigen, wenn ihnen diese Möglichkeit geboten wird. Dadurch sinkt die Anzahl der Autos auf den Straßen automatisch. Auch die Umweltverschmutzung wird zurückgehen. Und ganz sicher kommt es der Gesundheit der Bevölkerung zugute.
1: Momentan gibt es in 41 Städten Indiens Fahrradwege. 41 von den mehr als 4000 Städten des Landes. Bis sich das ändert, bleibt Fahrradfahren auf dem Subkontinent noch riskant. Mindestens so riskant wie die Abenteuer der Liebe und die Gefahren eines gebrochenen Herzens, wie sie hier im Film einer jungen, radelnden Frau beschrieben werden. Ganz schön heiter für so viel Gefahr.
6: Unsere Korrespondentin Lena Bodewein blickte für uns nach Indien am Weltfahrradtag.
20: Wie frei fühlen sich Menschen in Deutschland, ihre Meinung zu sagen? Wir haben einen Versuch gewagt. 84 Menschen, die sich nicht kennen, treffen aufeinander. Sie diskutieren über Themen, die sie ganz persönlich bewegen.
21: Jeder lebt ja so in seiner eigenen Blase oder in seinen eigenen Meinungen.
22: Diese kontroverse Diskussionskultur, die wir jetzt hier haben oder die es früher an einem Stammtisch gab, die gibt es nicht mehr.
20: Wie geht die Gruppe mit unterschiedlichen Meinungen um? Mit Ausgrenzung oder finden sie eine Verbindung?
23: Ich habe zu jeder Zeit das Gefühl gehabt, dass

0: Ukrainische Drohnen treffen St. Petersburg vor Start von Wirtschaftsforum. Mann bei Offenbach aus See gerettet. Das Wetter wechselhaft und windig, teils Schauer und Gewitter, 17 bis 22 Grad. Mein Name ist Katrin Rudolph. Das Bundeskabinett hat eine nationale Kreislaufwirtschaftsstrategie auf den Weg gebracht. Sie soll dazu beitragen, Recycling auszubauen und Rohstoffe länger zu nutzen. In der Koalition war zuletzt umstritten, ob der Staat gezielt mehr Produkte aus Recyclingmaterial einkaufen soll. Aus dem ARD-Hauptstadtstudio Dietrich Karl Meurer.
1: Bundesumweltminister Carsten Schneider sagt im Interview mit dem ARD-Hauptstadtstudio, die Kreislaufwirtschaft könne Deutschland unabhängiger machen, Arbeitsplätze schaffen und die Umwelt schützen. Der SPD-Politiker kündigt an, dass der Bund Investitionen und Innovationen in diesem Bereich mit fast einer Viertelmilliarde Euro fördern will. Laut einer Studie könnten Recycling und Wiederverwendung bis 2045 bis zu 40% der Rohstoffimporte ersetzen.
0: Kurz vor der Eröffnung des Internationalen Wirtschaftsforums in St. Petersburg ist die russische Stadt mit Drohnen angegriffen worden. Nach ukrainischen Angaben sind sie von der Ukraine abgefeuert worden. Laut russischen Behörden gibt es keine Toten. Zu dem Internationalen Wirtschaftsforum werden rund 20.000 Besucher in St. Petersburg erwartet. Gastgeber ist Russlands Präsident Putin. Aus Deutschland nehmen zwei Bundestagsabgeordnete der AfD an dem Treffen teil. Im vergangenen Jahr sind so viele Menschen in Deutschland eingebürgert worden wie noch nie. Das Statistische Bundesamt meldet, dass mehr als 332.000 ausländische Bürgerinnen und Bürger den deutschen Pass bekommen haben. Ein Plus von 14% verglichen mit 2024. HR-Reporterin Ursula Mayer.
2: Am häufigsten ließen sich letztes Jahr Menschen aus Syrien einbürgern. Insgesamt rund 65.600. Der Grund, nach ihrer Flucht aus ihrer Heimat wegen des Bürgerkriegs, lebten sie im Schnitt bereits knapp 8 Jahre in Deutschland und damit lang genug, um einen deutschen Pass zu erhalten. Den beantragten auch viele Menschen mit türkischen und russischen Wurzeln. Dort gab es einen deutlichen Anstieg, weil seit Ende Juni 2024 infolge einer Reform mehrere Staatsangehörigkeiten möglich sind.
0: Autos von Fahrdiensten wie Uber oder Bolt müssen nach dem Absetzen eines Fahrgastes wieder zurück zu ihrem Betriebssitz und können nicht gleich den nächsten Auftrag annehmen. Das hat der Bundesgerichtshof entschieden und damit die sogenannte Rückkehrpflicht bestätigt, die für Mietwagen gilt. Geklagt hatte eine Taxigenossenschaft gegen ein Unternehmen, das für Uber fährt. Uber selbst nennt die Pflicht zur Rückkehr zwischen zwei Fahrten ökonomischen und ökologischen Irrsinn. Am Freitagabend gab es in Kassel einen schweren Unfall mit 4 Fahrzeugen. Jetzt meldet die Polizei Nordhessen, dass einer der Autofahrer im Krankenhaus gestorben ist. Seine Beifahrerin schwebt demnach noch in Lebensgefahr. Der 67-Jährige war mit seinem Wagen mit dem Auto einer 45-Jährigen zusammengeprallt. Das wiederum stieß durch den Aufprall mit 2 weiteren Autos zusammen. Unter anderem ein 3-jähriges Kind wurde dabei verletzt. Rettungsaktionen im Kreis Offenbach letzte Nacht. Bei Heusenstamm war ein Mann nicht mehr allein aus dem Goldbergsee herausgekommen. Den Notruf hatte er laut Polizei selbst von seinem Handy aus abgesetzt. HR-Reporterin Saskia Klingelschmidt.
3: Als die Polizei am See ankommt, winkt der Mann mit Handy-Taschenlampe und ruft um Hilfe. Die Feuerwehr kommt mit einem Schlauchboot und muss sich durch viel Geäst durchzwingen. Doch sie erreichen den 27-Jährigen, der unterhalb eines Baumes im Wasser treibt. Sie bringen den Mann an Land, deutlich geschwächt und unterkühlt. Bleibt nur die Frage offen, wie lang war der Mann im Wasser und warum ist er überhaupt bei Dunkelheit in den See gegangen?
0: Das waren die Nachrichten. Das Wetter, Sonne, Wolken, aber auch einzelne Schauer oder Gewitter gibt es heute. Das Ganze bei 17 bis 22 Grad. Kommende Nacht gehen die Temperaturen runter auf 15 bis 11 Grad. Morgen am Feiertag ist es zuerst noch trocken, später sind wieder einzelne Schauer möglich, bei ähnlichen Werten wie heute. Die weiteren Aussichten am Freitag und Samstag freundlicher, nur hier und da noch Schauer oder Gewitter. Höchstwerte bis 22 Grad. Die Zeit 11.33 Uhr.
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0: Die A5 Kassel Richtung Frankfurt ist zwischen Hattenbacher Dreieck und Alsfeld-Ost wegen Bergungsarbeiten gesperrt, dadurch 3 Kilometer Stau. Weiträumige Umleitung ab dem Hattenbacher Dreieck über die A7 und A66 in Richtung Frankfurt. A7 Fulda Richtung Kassel zwischen Fulda Dreieck und Fulda Nord. 2 Kilometer stockender Verkehr nach einem Unfall auf dem linken Fahrstreifen. Und A661 Oberursel Richtung Egelsbach zwischen Bad Homburger Kreuz und Frankfurt Eckenheim streckenweise.

0: Teilweise stockender Verkehr.
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2: Ihnen schönen guten Tag. Welchen Stellenwert hat Deutschland international und vor allem welchen Einfluss überhaupt noch? Da gibt es ganz unterschiedliche Betrachtungen. Deutschland will wieder in den UN-Sicherheitsrat. Heute entscheidet die Generalversammlung der Vereinten Nationen, welche Länder als nichtständige Mitglieder für die Amtszeit 2027 und 2028 in das mächtige Gremium einziehen werden. Neben Deutschland bewerben sich in der Gruppe Westeuropa und sonstige Staaten auch Österreich und Portugal um zwei Sitze. Einer der EU-Staaten wird also leer ausgehen müssen. Deutschland rührt schon seit einiger Zeit kräftig die Werbetrommel.
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4: Werbevideos, Textnachrichten, formelle Briefe auf schwerem Büttenpapier, aber auch Picknickdecken und Gummibärchen als kleine Geschenke. Seit Monaten läuft der Wahlkampf Deutschlands um einen Sitz im UN-Sicherheitsrat. Jetzt sei man sehr guter Dinge, beteuert Regierungssprecher Stefan Cornelius.
5: Der Bundeskanzler hat sich daran stark beteiligt, er hat telefoniert, das Thema ist seit Monaten auf der Agenda der Bundesregierung.
4: Ob es am Ende reicht, wird sich nach der geheimen Abstimmung in der UN-Generalversammlung zeigen. Boris Mijatovic von den Grünen, Vorsitzender des Unterausschusses für UN-Angelegenheiten im Bundestag, war selbst kürzlich in New York und ist ebenfalls optimistisch. Es gebe viel Sympathie für Deutschland.
6: Ich bin da sehr zuversichtlich, weil wir eben ein zuverlässiger Partner sind. Wir zahlen unsere Beiträge regelmäßig, pünktlich.
4: Deutschland zahlt nicht nur pünktlich, sondern auch viel, gehört zu den größten Geldgebern der Vereinten Nationen und wirbt jetzt mit dem Slogan Respekt, Gerechtigkeit und Frieden für Unterstützung. Die Bundesregierung sieht Deutschland dabei nicht nur als zuverlässigen Partner, sondern auch als Verteidiger der regelbasierten internationalen Ordnung. Doch genau da sieht Isabel Kadematuri von der SPD Defizite, die Deutschland wichtige Stimmen kosten könnten.
7: Unser Ansehen hat natürlich extrem gelitten in den letzten Jahren durch unsere nahezu bedingungslose Unterstützung Israels, oder so wird es zumindest wahrgenommen, in seinen völkerrechtswidrigen Krieg in Gaza, jetzt in Libanon, in unserer zurückhaltenden oder unklaren Bewertung des völkerrechtswidrigen Kriegs im Iran.
4: Ein Selbstläufer wie vor 8 Jahren, als Deutschland für 2 Jahre in den Sicherheitsrat gewählt wurde, ist die Abstimmung daher diesmal nicht. In der Gruppe Westeuropa treten außerdem Österreich und Portugal an. Nur für 2 Länder aus der Gruppe ist laut UN-Statuten Platz. Auch deshalb ist Außenminister Wadephul seit Freitag wieder in New York, um die Werbetrommel zu rühren. Er und Kanzler Merz versprechen sich mehr diplomatischen Einfluss und Sichtbarkeit durch den Sitz im Sicherheitsrat.
8: Unser Interesse ist, dass dieses UN-System weiter funktioniert. Es gibt kein besseres System als dieses. Das ist das Forum, wo über Frieden und Sicherheit verhandelt werden.
4: Der Sicherheitsrat kann Sanktionen verhängen, Waffenembargos beschließen, Friedenstruppen entsenden. Allerdings nur, wenn keines der 5 ständigen Mitglieder sein Vetorecht nutzt. Das aber hat den Rat in den letzten Jahren oft blockiert. Russland hat Resolutionen zur Ukraine gestoppt, die USA zu Gaza. Solche Blockaden habe es auch früher schon gegeben, sagt Grünen-Politiker Mijatovic. Trotzdem bleibe der Sicherheitsrat wichtig.
6: Die Vorteile sind, dass Deutschland konstruktiv an die aktuellen Aufgaben rangeht und hier eine Mittlerrolle einnehmen kann. Es geht nicht darum, die Welt zu retten, sondern es geht darum, Reformen und Veränderungen anzusprechen und Vorschläge zu machen, wie es gehen kann.
4: Damit Deutschland für 2 Jahre am Tisch des wichtigsten sicherheitspolitischen UN-Gremiums Platz nehmen kann, ist eine Zweidrittelmehrheit in der UN-Generalversammlung nötig. Ob die Anstrengungen der Bundesregierung dafür ausreichen, es bleibt spannend. Bis zum Schluss.
3: For respect, justice and peace.
2: Deutschland will in den UN-Sicherheitsrat und macht derzeit viel Werbung für sich. Einzelheiten waren das von Ruth Kirchner.
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2: Öl und Gas haben Norwegen reich gemacht. Das nordische Land hat aber noch einen weiteren Rohstoff, den viele nicht so auf den Schirm haben: Algen. Und genau die könnten in Zukunft einen wichtigen Beitrag zur Lösung vieler globaler Probleme leisten, als Nahrungsquelle für Millionen Menschen, Plastikersatz und sogar als Biokraftstoff. Momentan wachsen fast alle weltweit kultivierten Algen noch in Asien. Norwegen ist, und auch dank seiner langen Küstenlinie, auf dem kleinen europäischen Markt ein Hoffnungsträger.
9: Eine Farm im Meer vor der Insel Frøya an der norwegischen Westküste.
0: Diogo Raposo steht auf einem kleinen Schiff und muss ordentlich kurbeln, um das tonnenschwere Seil aus dem Wasser zu bekommen. Denn es ist voll besetzt mit meterlangen Braunalgen. Die sind für den Anbau ideal geeignet, erklärt der Portugiese.
9: Sie wachsen schnell und sie nehmen die Nährstoffe auf, die natürlicherweise im Wasser verfügbar sind. Wir brauchen keinen Dünger in der Meereswirtschaft.
0: 7 Monate lang sind die Algen hier im europäischen Nordmeer gewachsen. Der Mai ist für die kleine norwegische Firma ein entscheidender Monat. Fast jeden Tag ist das internationale Team von Seaweed Solutions 12 Stunden hier draußen auf dem Wasser.
9: Es ist sehr intensiv. Wir haben einen Monat, um unsere gesamte Ernte einzubringen.
10: Luca,
9: du musst abschneiden!
0: Immer abwechselnd schneiden Diogo und sein Kollege im Boot gegenüber die Seile mit dem braunen Flügeltang durch, damit das Ernteboot sie einholen kann. Eine Maschine schneidet die meisten Algenblätter automatisch vom Seil. Was übrig bleibt, säbelt Christian Kato Haugen mit einem Messer in eine große weiße Kiste. Die Algen verkauft die kleine Firma an verschiedene Nahrungsmittelproduzenten, auch in Deutschland, zum Beispiel als Thunfischersatz. Christian hat früher auf Lachsfarmen gearbeitet. Algen zu essen kam dem Norweger damals nicht in den Sinn.
11: Sie haben einen sehr nussigen Geschmack, der gut zu Rührei oder Salat passt. Aber das wäre mir wahrscheinlich gar nicht klar, wenn ich nicht damit arbeiten würde.
0: Auch die EU preist Algen als Nahrungsquelle an und als Biomasse der Zukunft. Die Kommission hat sogar eine ganze Algenstrategie verabschiedet. Denn Algen haben ein riesiges Potenzial, unterstreicht der Meeresbiologe David Aldridge vom Forschungsinstitut SINTEF in Trondheim.
12: Wir können Algen als Düngemittel verwenden und als Tierfutter. Und wir können Biokunststoff und andere Baumaterialien daraus herstellen oder sogar Kleidung.
0: Irgendwann könnte man aus Algen sogar Biokraftstoff gewinnen. Noch ist es aber nicht so weit.
12: Im Moment werden in Europa und Nordamerika Hunderte, vielleicht ein paar Tausend Tonnen Algen produziert. Für Biokraftstoffe bräuchten wir aber Hunderttausende bis Millionen Tonnen.
0: Zurück bei der kleinen norwegischen Algenfirma auf der Insel Frøya. Hier arbeiten sie daran, dass solche Dimensionen irgendwann Wirklichkeit werden. Innovationsmanagerin Maren Sæther ist sich sicher, der Bedarf an Algen wird steigen. Für Norwegen eine Zukunftsbranche.
13: Wir haben viel Erfahrung mit anderen Aquakulturen. Es gibt also schon eine gewisse Infrastruktur. Ich bin sicher, dass das ein Erfolg sein kann.
0: Und vielleicht liegt in norwegischen Algen sogar der Schlüssel für eine nachhaltigere Zukunft.
2: Algen aus Norwegen als neuer wichtiger Rohstoff für die Europäische Union. Einzelheiten waren das von unserer Korrespondentin in der ARD, Jana Sinram. Nach Einschätzung von Meteorologen könnte sich in den kommenden Wochen das Wetterphänomen El Niño bemerkbar machen. Viele Wetterexperten erwarten überdurchschnittliche Temperaturen in den meisten Teilen der Welt. Die Weltwetterorganisation warnt vor einem sich aufbauenden El Niño. Das Phänomen tritt ja alle paar Jahre im Pazifik auf und kann das Klima in weiten Teilen der Erde mit beeinflussen. Der neue El Niño könnte besonders stark werden. Darüber habe ich heute Vormittag mit dem Meteorologieprofessor Andreas Fink vom Karlsruher Institut für Technologie gesprochen. Herr Fink, was genau ist denn überhaupt ein El Niño? Wie müssen wir uns als Laien das vorstellen?
14: Ja, während eines El Niños verändern sich die Wassertemperaturen im tropischen Pazifik. Das ist ja ein riesiger Ozean. Normalerweise sind die Wassertemperaturen an der Oberfläche im Westpazifik, also näher zu Indonesien, Australien, sehr, sehr warm. Und vor Südamerika, also Peru, Ecuador, Kolumbien, sehr kühl. Während eines El Niños dreht sich genau dieses um oder gleicht sich aus. Das heißt, vor Südamerika kommt es zu einer erheblichen Erwärmung der Wassertemperaturen mit Konsequenzen für die Niederschläge in der dort sonst sehr trockenen Region.
2: Und was sind jetzt die Ursachen für dieses Phänomen? Also warum passiert das genau so?
14: Ja, das ist ein sehr komplexes Phänomen. Im Frühjahr gibt es im Westpazifik Windereignisse, Westwindereignisse. Normalerweise sind dort Ostwinde. Und wenn die entsprechend stark sind und dieses ganze System im Pazifik leicht in Richtung dieses El Niños kippen kann, dann passiert das so. Das ist etwa alle 2 bis 5 Jahre der Fall.
2: Wie gut können sich denn jetzt die betroffenen Länder gegen El Niño überhaupt wappnen?
14: Es ist so, dass es Regionen gibt, das sind insbesondere die tropischen Anrainer des Pazifiks, zum Teil auch Kanada und Teile der USA. Dort sind die Auswirkungen eines El Niños relativ sicher. Beispiel nochmal Peru und Ecuador, Küste normalerweise sehr trocken. Die können sich auf extreme Niederschläge vorbereiten. Man kann eben dann auch entsprechende Vorbereitungen treffen, Vorwarnungen ausgeben. In Australien, Indonesien wird es trockener, also konkret in Nordaustralien. Dort muss sich die Landwirtschaft entsprechend auf trockenere Bedingungen einstellen. Und in Teilen von Kanada, insbesondere Westkanada, wird es einen milden Winter geben. Da kann man sich darauf vorbereiten.
2: Jetzt ist ja Europa ziemlich weit weg vom Pazifik. Was werden wir denn von El Niño spüren, wenn dieser so heftig wird, wie die Prognosen das erwarten?
14: Da muss man sagen, Europa, das liegt so weit weg von dieser Klimaschwankung. Unser Wetter wird durch die Wetterküche Nordatlantik sehr stark bestimmt. Und daher sind die Auswirkungen von El Niño hier in Europa statistisch nicht nachweisbar.
2: Sind das jetzt eigentlich Extremprognosen oder gibt's da auch, wie beim Weltklimarat, ja ganz verschiedene Szenarien und Prognosen, die da durchgerechnet werden?
14: Der El Niño ist vorhersagbar auf einige Monate hinaus in die Zukunft, aber natürlich gibt es dort Unsicherheiten. Tatsächlich gibt es 50% der Modelle, das sind viele Modelle, die diese Entwicklung berechnen, die auf einen starken El Niño hinweisen. Also es gibt Unsicherheiten, ob es wirklich ein starker El Niño wird, das wird sich in den nächsten 2 Monaten klären, aber man sollte sich auf die Wahrscheinlichkeit mit 50% eben einrichten, dass es ein starker El Niño wird.
2: Sagt der Meteorologie-Professor Andreas Fink vom Karlsruher Institut für Technologie. Mit ihm habe ich über das Wetterphänomen El Niño gesprochen.
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2: Heute am 3. Juni ist es genau 20 Jahre her, dass Montenegro unabhängig wurde. Lange nach dem Ende der Balkankriege löste sich das Land aus dem Staatenbund mit Serbien heraus und steuerte in Richtung Westen und trat dann auch der NATO bei. Am Freitag findet in der montenegrischen Adria-Stadt Tivat der diesjährige EU-Westbalkan-Gipfel statt. Montenegro ist ja auch aktuell das Land, das bei den EU-Beitrittsverhandlungen am weitesten ist. 2028 will es der EU nämlich beitreten, aber es gibt noch einige gewaltige Baustellen auf dem Weg dahin. Mehr dazu von unserem Südosteuropa-Korrespondenten Oliver Schusch.
15: Die mangelnde Rechtsstaatlichkeit ist das größte Problem Montenegros auf dem Weg in die EU. Montenegro ist die Heimat von berüchtigten Kokain-Clans, die weltweit vernetzt sind. In Montenegro sind die Politik und die organisierte Kriminalität eng miteinander verbandelt und auch die Justiz hängt da zum Teil mit drinnen. Doch zuletzt wurden Montenegro Fortschritte bescheinigt. Die Justiz greife spürbar härter durch. Es gab mehrere Festnahmen hochrangiger Politiker, Justizvertreter und Beamter, die mit der Mafia zusammengearbeitet hatten. Veselin Radulovic ist ein bekannter, unabhängiger Anwalt in Montenegro, der seit vielen Jahren für eine saubere Justiz in seinem Land kämpft. Er sieht die aktuelle Entwicklung allerdings nicht so positiv, sondern eher skeptisch.
16: Wir können sagen, dass wir auf einem guten Weg sind, was den EU-Beitritt angeht. Aber nur, weil der Beitritt ein geopolitisches Ziel der EU ist. Was es leider nicht gibt, das sind echte qualitative Reformen in Montenegro. Das Entscheidende in diesem Bereich ist, dass man an das Vermögen herangeht, das durch Korruption und organisierte Kriminalität erworben wurde. Aber das gibt es bei uns noch nicht.
15: Nun stellt seit 2023 die neue pro-europäische liberale Partei Europa Jetzt mit Milojkos Spajic den Premierminister und Regierungschef. Er ist sehr jung, er ist 38. Er kommt aus dem Finanzsektor. Er hat in Tokio bei Citigroup und in Singapur bei Goldman Sachs gearbeitet, um dann zurückzukehren und sein Heimatland voranzubringen. Spajic will Montenegro nun final in die EU führen, bis 2028, so der Plan. Er baue eine funktionierende Justiz in Montenegro auf. Ob das so stimmt, darüber wird im montenegrinischen Parlament oft heftig gestritten. Bei einer Parlamentssitzung Ende April nannte der Oppositionsführer der DPS-Partei Daniel Živković die typischen Vorwürfe an Premier Spajić und sein Team.
16: Wir haben hier eine Regierung, die den Rekord hält, was Versprechungen angeht, die nicht eingehalten wurden. Sie haben den Bürgern eine Meritokratie versprochen, in der sich Leistung und Können auszahlen und in der Vetternwirtschaft und die Beschäftigung von Parteimitgliedern gestoppt werden. Doch all das geht bei Ihnen einfach weiter. Ihr Kabinett hat 32 Mitglieder, 25 Minister und 7 Vizepremiers. Montenegro hat aber nur 620.000 Einwohner. China zum Beispiel hat 1,4 Milliarden Einwohner und kommt mit 21 Ministerien aus.
15: Spajić und seine Europa-Jetzt-Partei mussten mit 4 Parteien und Bündnissen zusammenarbeiten und dazu mit Minderheitsvertretern von Albanern, Bosniaken und Kroaten. In der Regierungskoalition sind auch serbisch-nationalistische und russlandfreundliche Vertreter. Premier Milojko Spajić versucht in politischen Auseinandersetzungen immer mit seinen Erfolgen im EU-Beitrittsprozess zu punkten.
16: An all diejenigen, die behaupten, wir würden nur in die EU aufgenommen werden, weil die EU das unbedingt will, habe ich eine ganz einfache Frage. Was haben wir denn bislang nicht erfüllt von den Beitrittskriterien? Wir haben jetzt in wenigen Monaten das geschafft, was die Vorgängerregierungen 10 Jahre lang nicht geschafft haben. Wir werden alles bis Ende dieses Jahres erledigen und dann geht es auf die politische Bühne. Dann reden wir darüber, ob wir die Unterstützung von allen 27 EU-Mitgliedern haben oder nicht.
2: Unser Korrespondent Oliver Schosch war das über Montenegros Weg in die Europäische Union. Damit gehen wir wieder nach Berlin. Wir alle kennen das ja, ein Umzug in eine neue Wohnung oder ein neues Haus. Das kann stressig, aber auch ziemlich nervig sein. Was nimmt man alles mit und was schmeißt man eventuell weg? Deshalb gehen wir jetzt auch mal ins Schloss Bellevue. Der erste Teil des Umzuges aus Schloss Bellevue ist nämlich geschafft. Bis auf einen Raum ist alles leer bzw. voller gepackter Kisten. Ein ungewohnter Anblick für Mitarbeiter und Präsident. Im Sommer kommen dann die Möbelwagen und dann wird fast alles in einen bunten Neubau wieder ausgepackt.
17: Hallo.
18: Es hallt hier. Man hört auch das Echo, ne?
17: Sagt Steffen Tendler. Er wirkt erstaunlich ungestresst, obwohl er den ganzen Schlossumzug organisiert. Jetzt sind die Räume leer.
18: Das ist schon ein bisschen Wehmut letztendlich. Aber das ist auch interessant, mal zu sehen, wie die Schlosswände ohne Bilder aussieht, wie die Farbgestaltung nochmal ganz anders wirkt und wie der Raum auch wirkt ohne Vorhänge. Das ist also eine ganz andere Listsituation. Ich finde es auch schön.
17: Was bisher hier drin stand, ist in Kisten verpackt. Vorher wurde natürlich Inventur gemacht. Alles wurde im großen Saal aufgereiht und durchgezählt. Entstanden sind lange Listen mit Stühlen, Tischen, Büchern und Regalen, aber auch 537 Tassen stehen drauf und mehr als 2000 Teller. Davon gibt's jetzt 2 weniger.
18: Die Eierbecher sind nicht kaputt gegangen, aber 2 Teller sind schon zu Bruch gegangen. Aber das ist halt normal.
17: Die Schlossmitarbeiter haben dabei auch Dinge entdeckt, die man in normalen Haushalten eher nicht im Schrank hat. Zum Beispiel Gurkenschalen oder das hier.
18: Ich mach das mal auf. Ich weiß nicht, wie die Funktion der Sache ist.
19: Schon kaputt?
18: Nein, das ist nicht kaputt. Das ist so gewollt.
17: Was wie ein kaputtes Sektglas ohne Fuß aussieht, ist eine Glashaube, die man über kleine Appetithappen stülpen kann. Hunderte randvolle Kartons stehen jetzt da, wo früher die Schlossküche war. Die ist gleich zu Beginn ausgeräumt worden und dient jetzt als Lager fürs Geschirr. Beim Geschirr und bei den Möbeln wurde das ein oder andere aussortiert und wird jetzt durch die bundeseigene Verwertungsagentur versteigert. Schlosskoch Jan-Göran Barth hat sich anders entschieden.
20: Beim Auszug denkt man so, man mistet ein bisschen aus, aber dann nimmt man irgendwas an der Hand und denkt, nee, das behält man noch. Und in der Küche ist es ja ähnlich wie bei einem Handwerker. Es gibt halt gewisse Dinge, die braucht man vielleicht einmal im Jahr oder alle 2 Jahre einmal.
17: Zum Beispiel?
20: Das können irgendwelche Ausstecher oder Förmchen sein oder irgendwelche Backmatten, die man nicht allgegenwärtig immer benötigt. Und wenn man sie dann alle 2 Jahre einmal rausholt, dann hat man sie wenigstens da.
17: Was haben Sie denn ausgemistet?
20: Gar nichts.
17: Der Koch hat auch Glück. Im Gegensatz zu anderen Räumen, die im neuen Haus wesentlich kleiner sein werden, ist seine neue Küche genauso groß wie die bisherige im Schloss. Hier in Bellevue wird in derselben Etage gekocht und serviert. Im neuen Haus müssen die Speisen in Zukunft Aufzug fahren.
20: Hier haben wir die Hauptküche und das Essen geht direkt zum Gast. Dort kochen wir im Erdgeschoss. Dann geht's mit dem Küchenaufzug nach oben in die 6. Etage. Da muss dann alles angerichtet werden.
17: Also etwas komplizierter. Immerhin gibt es einen Reserveaufzug, falls das Dinner mal im Lift stecken bleibt. Was nicht mit umzieht oder aussortiert wurde, wird eingelagert. Zum Beispiel die beiden bekannten Graupner-Bilder, die jeweils über eine ganze Schlosswand gehen. Die kennt man aus dem Fernsehen, weil davor Kanzler und Minister vereidigt werden. Eins ist lila und eins ist gelb. Und beide sind so riesig, dass es im neuen Haus keine einzige Wand gibt, die groß genug wäre, sagt Umzugsmanager Steffen Tendler.
18: Die haben wir jetzt in der Tat das erste Mal abnehmen müssen und auf riesen Papprollen aufgerollt und sind jetzt in der Kunstpedition eingelagert.
17: Staatskatzen wie in England oder Präsidentenhunde wie in den USA gibt es in Berlin zwar nicht, aber auch hier müssen Tiere umziehen, erklärt Eva Delegiannis vom Präsidentenbüro.
19: Die Teichfrösche und die Teichmolche mussten vom kleinen Teich in den großen Teich umgesetzt werden.
17: Weil ihr Heimatteich einer Baustelle weichen muss. Die Frösche von Bellevue haben übrigens ihre eigene Umzugsbeauftragte, eine Biologin. Jeden Morgen ab 7 Uhr werden sie in Eimern von einem Teich zum anderen gebracht. Und im Gegensatz zu den Mitarbeitern des Bundespräsidenten mussten die Frösche und Molche nichts packen und haben jetzt sogar mehr Platz als vorher.
2: Evi Seibert aus unserem Hauptstadtstudio über den Umzug im Schloss Bellevue. Sie hören H-Info, 11 Uhr und genau 55 Minuten. Wir blicken noch mal kurz auf die Straße. Vorsicht bitte auf der B253 Frankenberg-Battenberg zwischen dem Abzweig nach Birkenbringhausen und Allendorf. Hier ist ein Hund auf der Fahrbahn. Fahren Sie da bitte besonders vorsichtig. Taiwan ist der wichtigste Standort für die KI-Industrie. Hier werden die meisten Chips hergestellt. Nicht ohne Grund nannte Nvidia-Chef Jensen Huang den Inselstaat kürzlich als Epizentrum der KI-Revolution und will Milliarden Dollar investieren. Für Europa wird Taiwan jedoch zunehmend zu einem Risiko, denn die EU ist abhängig von den Hochleistungschips von dort. Doch wie will Europa das ändern und was sagen die Börsenprofis?
21: Mit Superlativen versucht der US-Chip-Hersteller Nvidia gerade aufzufallen.
22: This is the most amazing chip the world has ever built.
21: Das sei der verblüffendste Chip, den die Welt je gebaut habe, sagt Nvidia-Chef Jensen Huang. Auf der größten Computermesse Asiens hat Nvidia erstmals einen Windows-PC mit seinem KI-Chip vorgestellt. Das sei eine ebenso große Sache wie die Weiterentwicklung des Telefons zum Smartphone, so Huang.
22: There is no question, this reinvention of the computer is as big of a deal as the reinvention of the phone into what we now know as the smartphone.
21: Hergestellt wird der Chip in Taiwan. Nicht nur Nvidia, auch Konkurrent AMD oder Apple lassen hier ihre Halbleiter fertigen. Rund 90% der modernsten KI-Chips kommen aus dem kleinen Inselstaat. Taiwan ist zu einem Epizentrum der KI-Revolution geworden.
23: Vieles hat sich dort auch neu angesiedelt. Es gibt wunderbare neue Unternehmen dort und viel Intelligenz ist eben in Taiwan, was aktuell den Markt beflügelt,
21: sagt Askan Iredi von der Vermögensverwaltung Plutos. Die Zahlen sind beeindruckend. Dank des Booms rund um künstliche Intelligenz und massiven Investitionen ins Land rechnet Taiwan in diesem Jahr mit einem Wirtschaftswachstum von rund 10%. Von solchen Prognosen können andere Länder nur träumen. Doch Sorgen bereiten die geopolitischen Spannungen. Taiwan pocht auf seine Unabhängigkeit und ist Spielball zwischen den USA und China. Strategisch immer wichtiger wird Taiwan auch für Europa. Denn egal ob Autoindustrie oder Maschinenbau, Europa ist von modernen Prozessoren und Speicherchips aus Asien abhängig, erklärt Clemens Fischer, Professor für internationale Beziehungen an der Uni Köln.
24: Die Abhängigkeiten werden sich nicht ändern, sie werden sich eher verstärken, vor allem im Bereich der seltenen Erden. Frau von der Leyen hat zwar jetzt eine Art europäischen Chips-Hub ausgerufen, das ist zwar sehr gut und die Produktion kann man ja auch versuchen hochzufahren, aber ohne die Rohstoffe wird auch die Produktion nicht gehen. Das heißt aber, die Europäer sind Getriebene.
21: Mit einem Chips-Gesetz hat die EU schon vor 3 Jahren versucht, die heimische Mikrochip-Produktion zu fördern. Doch getan hat sich zu wenig, findet Dorothee Hillrichs, Halbleiterexpertin vom Münchner IFO-Institut.
25: Es ist noch nicht das Ziel erreicht, das gesteckt worden ist, 20% der weltweiten Chipherstellung bis 2030. Und ich glaube, wir sind so ungefähr von 8% auf 11% der weltweiten Chipherstellung gekommen. Auf der anderen Seite muss man aber eben auch sehen, dass es auch einfach dauert, um so eine Chip-Fabrikation auf die Beine zu stellen.
21: Es brauche jetzt die Sicherheit, dass Chips auch Abnehmer in Europa finden. Hohe Kosten machten es bislang unattraktiv, hier eine Produktion zu errichten, erklärt Hillrichs. Genau das versucht die EU mit einem neuen Anlauf beim sogenannten Chips Act zu ändern. Statt auf eine Förderung des Angebots liegt der Fokus jetzt auf der Nachfrageseite. Behörden sollen zum Beispiel vorrangig bei heimischen Startups Prozessoren bestellen. Auch der Bau von Rechenzentren soll beschleunigt werden, damit europäische Firmen ihre KI-Modelle trainieren können.
2: Die EU und der KI-Boom, Konstantin Röse war das mit einem Überblick. In wenigen Sekunden gibt es bei uns hier die Nachrichten und danach schauen wir noch einmal auf den UN-Sicherheitsrat. Da hat sich Deutschland für den nichtständigen Sitz für die Jahre 2027-2028 beworben. Darüber sprechen wir gleich nochmal. Das macht dann für Sie Oliver Glab, der mir gleich hier darauf folgt. Ich wünsche Ihnen noch einen schönen Tag. Mein Name ist Uwe Beutler.

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1: 12 Uhr. Kabinett bringt Aktionsprogramm zur Kreislaufwirtschaft auf den Weg. Ukrainische Drohnen treffen St. Petersburg vor Start von Wirtschaftsforum. Zahl der Einbürgerungen auf neuem Höchststand. Das Wetter wechselhaft und windig, teils Schauer und Gewitter, 17 bis 22 Grad. Mein Name ist Katrin Rudolph. In Deutschland sollen in Zukunft mehr Rohstoffe aus Abfällen wiedergewonnen werden. Die Bundesregierung hat ein Programm auf den Weg gebracht, mit dem Ziel, wertvolle Grundstoffe etwa aus Altbatterien und Akkus weiter zu nutzen. Aus dem ARD-Hauptstadtstudio Uwe Berndt.
2: Alte Handys gehören nicht in den Müll, denn die darin enthaltenen seltenen Erden sind wertvoll. Die Rückgewinnung dieser Stoffe, wie zum Beispiel Lithium, kann zu einem guten Geschäft werden. Doch dafür müssen neue Verfahren entwickelt werden. Dies will die Bundesregierung in den kommenden Jahren mit rund 260 Millionen Euro fördern. Schon heute sei Deutschland in diesem Bereich Weltmarktführer. Könnte man die Rückgewinnung von seltenen Erden im großen Stil durchführen, würde auch die Abhängigkeit von Ländern kleiner werden, die diese wertvollen Stoffe exportieren.
1: Kurz vor der Eröffnung des Internationalen Wirtschaftsforums in St. Petersburg ist die russische Stadt mit Drohnen angegriffen worden. Nach ukrainischen Angaben sind sie von der Ukraine abgefeuert worden. Laut russischen Behörden gibt es keine Toten. Zu dem Internationalen Wirtschaftsforum werden rund 20.000 Besucher in St. Petersburg erwartet. Gastgeber ist Russlands Präsident Putin. Zwischen den USA und dem Iran hat es wieder gegenseitige Angriffe gegeben. Es sind die schwersten Gefechte seit der vereinbarten Waffenruhe Anfang April. ARD-Korrespondent Paul Jens.
3: Der Iran hat in der Nacht nach eigenen Angaben das Hauptquartier der 5. US-Flotte in Bahrain sowie einen Luftwaffenstützpunkt in Kuwait mit Raketen und Drohnen attackiert. Zudem habe die Revolutionsgarde Raketen auf ein Containerschiff im Persischen Golf geschossen. Die Angriffe sind nach iranischer Darstellung eine Reaktion auf einen Einsatz des US-Militärs, bei dem ein unbeladener Öltanker vor einem iranischen Hafen getroffen worden sein soll. Das US-Militär reagierte nach eigener Darstellung mit Angriffen auf iranische Militäreinrichtungen auf der Insel Keshem.
1: Noch nie haben so viele Menschen den deutschen Pass bekommen wie letztes Jahr, nämlich 332.000 ausländische Bürgerinnen und Bürger. Wie das Statistische Bundesamt mitgeteilt hat, sind das 14% mehr als im Jahr davor. Damit ist die Zahl der Einbürgerungen das fünfte Jahr in Folge gestiegen. Mit Abstand am häufigsten erhielten Menschen aus Syrien die deutsche Staatsbürgerschaft, gefolgt von Menschen aus der Türkei und Russland. Erfolg für das Taxigewerbe. Der Bundesgerichtshof hat die sogenannte Rückkehrpflicht für Fahrdienste bestätigt, die rechtlich als Mietwagen eingestuft sind, wie Uber oder Bolt. Deren Autos müssen nach dem Absetzen eines Fahrgastes sofort zurück zu ihrem Betriebssitz. Aus der ARD-Rechtsredaktion Antonetta Stefani.
4: In Köln hatte sich ein Uber-Fahrer nicht an diese grundsätzliche Rückkehrpflicht gehalten. Der Uber-Anbieter hatte argumentiert, die Rückkehrpflicht für Uber-Wagen sei verfassungswidrig. Das sieht der BGH allerdings anders und wiederholt, was das Bundesverfassungsgericht schon 1989 gesagt hat. Die Rückkehrpflicht schütze das Taxigewerbe. Und das zu Recht, denn Taxis seien wichtig für unsere Gesellschaft, da sie jeden befördern müssen. Uber-Fahrer hingegen können Fahrten auch einfach ablehnen.
1: Das waren die Nachrichten. Das Wetter, Sonne, Wolken, aber auch einzelne Schauer oder Gewitter gibt es heute. Das Ganze bei 17 bis 22 Grad. Kommende Nacht gehen die Temperaturen zurück auf 15 bis 11 Grad. Morgen am Feiertag ist es zuerst noch trocken, später sind wieder einzelne Schauer möglich, bei ähnlichen Werten wie heute. Die weiteren Aussichten am Freitag und Samstag freundlicher, nur hier und da noch Schauer oder Gewitter, Höchstwerte bis 22 Grad. Die Zeit 12.04 Uhr.
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1: Vorsicht auf der A67 Mannheim Richtung Darmstadt. Zwischen Lorsch und Gernsheim liegen Spanngurte auf der Fahrbahn. Vorsicht auch auf der A661 Oberursel Richtung Egelsbach. Zwischen Neu-Isenburg und Dreieich eine ungesicherte Unfallstelle auf dem linken Fahrstreifen und es liegen Fahrzeugteile auf der Fahrbahn. A5 Kassel Richtung Frankfurt zwischen Hattenbacher Dreieck und Alsfeld-Ost 3 Kilometer Stau wegen Bergungsarbeiten auf dem rechten Fahrstreifen. Und die A7 Fulda Richtung Kassel ist zwischen Fulda-Mitte und Fulda-Nord wegen Bergungsarbeiten kurzzeitig gesperrt, dadurch ab Dreieck Fulda 2 Kilometer Stau.
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5: Guten Tag. Zum 7. Mal seit Gründung der Vereinten Nationen bewirbt sich Deutschland heute um einen nicht ständigen Sitz im UN-Sicherheitsrat, um einen Sitz für die Jahre 2027 und 2028. Die Bundesregierung zeigt sich zuversichtlich, dass es klappt mit der nötigen Mehrheit bei der Wahl in der UN-Generalversammlung. Aber es könnte auch sein, dass nach 6 erfolgreichen Bewerbungen aus dem heutigen Versuch das verflixte 7. Mal wird. Denn aus der Gruppe Westeuropa und andere Staaten bewerben sich außer Deutschland auch noch Österreich und Portugal. Aber nur 2 Sitze im Sicherheitsrat dürfen bei der heutigen Wahl von dieser Gruppe besetzt werden. Und das bedeutet, dass entweder Österreich oder Portugal oder eben Deutschland leer ausgehen wird. Christina Nagel in Berlin. Mindestens 2/3 der Staaten, die zu den Vereinten Nationen gehören, müssten für Deutschland stimmen, damit es klappt mit einem nicht ständigen Sitz im Sicherheitsrat. Aber aus vielen Staaten gab es in den letzten Monaten Kritik am Vorgehen Deutschlands auf internationaler Ebene, vor allem was den Nahostkonflikt angeht. Woher kommt diese Kritik und wo setzt sie an?
6: Sie setzt natürlich da an, beim deutschen Anspruch, sich für das Völkerrecht und die regelbasierte Ordnung stark machen zu wollen. Und da gibt's eben gerade mit Blick auf die Nahostpolitik der vergangenen Monate bei einigen doch erhebliche Zweifel. Da geht es zum einen um die doch sehr zurückhaltende Kritik an der israelischen Regierung von Seiten der Bundesregierung. Da geht es aber auch um Äußerungen des Kanzlers, wie zum Beispiel, natürlich würde Deutschland den israelischen Premier Netanyahu empfangen, obwohl er vom Internationalen Strafgerichtshof per Haftbefehl gesucht wird. Da geht es darum, dass der Kanzler bei einer großen Palästina-Konferenz der Vereinten Nationen eben nicht da war. Dann geht es auch darum, gibt es keine klare völkerrechtliche Einordnung des Angriffs der Israelis und der USA auf den Iran von Seiten der Bundesregierung. Natürlich weiß man um das besondere Verhältnis Deutschlands zu Israel, aber das Verständnis dafür, das hält sich dann doch eben in Grenzen.
5: Was hat denn die Bundesregierung unternommen, um diese Kritik zu entkräften und um trotz dieser Kritik für einen Einzug in den UN-Sicherheitsrat zu werben?
6: Es wird natürlich schon immer wieder versucht, diese besondere Beziehung zu erklären. Und da kommt dann immer das Argument, dass scharfe Kritik an der israelischen Regierung zum Beispiel ja auch nicht viel weitergebracht hat. Dass man also sagt, es ist doch besser, wir haben Gesprächskanäle offen und die können wir dann eben auch nutzen. Die wird auch unter anderem dafür genutzt, dass man zum Beispiel als Bote fungiert und zwischen den Staaten auch mit Israel diskutiert. Und dann wirft man natürlich auch immer wieder in die Waagschale, dass Deutschland auf der internationalen Bühne durchaus eine Rolle spielt, ein gefragter Gesprächspartner ist, dann sagt man eben, wir sind auch immer für die kleineren Mitgliedsländer in den Vereinten Nationen da gewesen, zum Beispiel auch, wenn es um Klimafragen geht. Und dann wirft man natürlich auch immer noch eines in die Waagschale und das ist das Geld, das man ausgibt. Deutschland gehört mit zu den größten Geldgebern und macht sich gleichzeitig immer noch stark für eine Reform der Vereinten Nationen und wirbt zum Beispiel eben dafür, dass man sagt, der globale Süden muss mehr Einfluss bekommen und hofft natürlich jetzt auch, dass der globale Süden das zurückzahlt, dieses Engagement, indem man dieses Mal dann eben Deutschlands Bewerbung unterstützt.
5: Was würde es denn in der Konsequenz bedeuten, wenn Deutschland heute bei der Abstimmung in der UN-Generalversammlung durchfällt und keinen Sitz im UN-Sicherheitsrat bekommt?
6: Na, das wäre schon ein herber Rückschlag für die Bundesregierung, gerade weil Kanzler Merz sich ja sehr in der Außenpolitik auch einbringt und natürlich auch immer eine gewisse Führungsrolle Deutschlands für die Bundesregierung beansprucht. Das ist also insofern ist diese Wahl so ein bisschen so ein Gradmesser, wie Deutschland international wahrgenommen wird. Und letztlich hat man ja immer auch gesagt in der neuen Bundesregierung, wir machen hier eine Außenpolitik aus einem Guss. Und da kann man schon dran ablesen, das würde am Selbstverständnis nagen. Und natürlich hat das auch Einfluss auf die Außenwirkung. Und innenpolitisch ist das Ganze dann eben auch nicht ohne. Der Kanzler wird oft Außenkanzler genannt. Wenn er auch da jetzt eine Schlappe erleidet, dann ist das ein weiterer Misserfolg. Und da werden natürlich die inneren Misserfolge auch noch obendrauf gerechnet.
5: Wie zuversichtlich oder skeptisch blicken denn die politischen Parteien in Berlin auf die heutige Abstimmung in der UN-Generalversammlung? Was nehmen Sie da gerade auch zwischen den Zeilen wahr?
6: Also bei einem Optimismus, der natürlich auch gerade von Seiten der Bundesregierung so ein Stück weit vor sich hergetragen wird, wissen alle, dass es super knapp wird und dass das eine Zitterpartie ist. Und es gibt hier viele in Berlin, die schon hoffen, dass es klappt. Ganz einfach, weil Deutschland dann im Sicherheitsrat eine Rolle spielen könnte, also mit am Tisch der ganz Großen sitzt. Und weil die Vereinten Nationen dadurch insgesamt auch wieder ein Stück weit mehr Bedeutung bekommen könnten. Die Sorge ist natürlich auf der anderen Seite eben auch da, dass wenn es nicht klappt, zum Beispiel weil eben von Seiten der AfD eine Frage wieder aufgeworfen wird, die schon mal aufgeworfen wurde, nämlich warum zahlt Deutschland eigentlich so viel, wenn man nicht mal mit am Tisch sitzen darf und dann mitentscheiden kann. Das sind Diskussionen, die würde man sich einfach gerne ersparen, auch wenn man sagen muss, es ist jetzt hier nicht das super große Thema, was jetzt aktuell durch Berlin wabert, aber es wird eins, wenn es Deutschland nicht schafft.
5: Informationen und Einschätzungen unserer Berliner Hauptstadtkorrespondentin Christina Nagel. Vielen Dank, wir haben gesprochen. Bevor sich Deutschland heute bei einer Abstimmung in der UN-Generalversammlung um einen nicht ständigen Sitz im UN-Sicherheitsrat bewirbt, und zwar für die Jahre 2027 und 2028.
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5: Menschen, deren Asylanträge in der EU abgelehnt worden sind, sollen ja nun schneller als bisher aus der EU abgeschoben werden. So ist es beschlossen. Und helfen sollen dabei auch sogenannte Return Hubs, Abschiebezentren in Staaten außerhalb der EU. Einen solchen Weg hat vor einigen Jahren auch die damalige konservative Regierung Großbritanniens eingeschlagen mit dem sogenannten Ruanda-Modell. Unsere Korrespondentin in London, Gabi Biesinger, erinnert uns jetzt nochmal daran, an das Modell und was daraus geworden ist.
7: Asylsuchende aus dem Vereinigten Königreich nach Ruanda abzuschieben. Diesen Plan stellte der damalige konservative Premierminister Boris Johnson im April 2022 erstmals vor. Bootsflüchtlinge aus Frankreich sollten von der gefährlichen Überfahrt über den Ärmelkanal abgehalten werden.
8: If they come across the channel illegally,
9: wenn diese Personen illegal die Überfahrt antreten, dann riskieren sie, nicht im Vereinigten Königreich anzukommen, sondern in Ruanda. Das ist aus meiner Sicht eine gute Abschreckung.
7: Der Ruanda-Plan sah vor, dass Asylsuchende, die illegal aus einem sicheren Drittstaat im Vereinigten Königreich ankommen, nach Ruanda gebracht werden. Dort sollten ihre Asylanträge bearbeitet werden. Im Fall einer positiven Entscheidung hätten sie dort bleiben dürfen. Dafür vereinbarte die britische Regierung Zahlungen von etwa 145 Millionen Euro an Ruanda. Doch Kritik an diesen Plänen folgte auf dem Fuß. Im House of Lords, dem Oberhaus, wurde der Gesetzentwurf heftig diskutiert und mehrmals zurückverwiesen. Lord David Anderson etwa erklärte, die von der Regierung vorgelegten Indizien würden darauf hindeuten, dass Ruanda kein sicheres Land sei.
10: We have no evidence that Rwanda is safe. All the evidence that is put before us demonstrates that at the moment it is not.
7: Im Juni 2022 sollte der erste Ruanda-Flug starten, wurde aber wenige Minuten vor dem Abheben gestoppt. Der Europäische Gerichtshof für Menschenrechte hatte interveniert, denn zu diesem Zeitpunkt waren eine Reihe rechtlicher Anfechtungen vor Londoner Gerichten anhängig.
11: My priority is to stop the boats. I said this very clearly when I became Prime Minister.
7: Ab Oktober 2022 wollte dann der neue konservative Premierminister Rishi Sunak den Ruanda-Plan vorantreiben. Der britische oberste Gerichtshof hatte entschieden, dass Ruanda kein sicheres Land sei. Sunaks Regierung wollte daraufhin Ruanda per Gesetz zum sicheren Land erklären lassen. Letzten Endes wurde nie ein Asylsuchender nach Ruanda ausgeflogen. Trotzdem hat der Plan nach Angaben des Innenministeriums insgesamt mehr als 900 Millionen Euro verschlungen, unter dem Strich ziemlich teurer Populismus, der nebenbei noch am Rechtsstaat rüttelte. Als im Juli 2024 Premierminister Keir Starmer von der Labour-Opposition die Regierung übernahm, stoppte er das Ruanda-Programm. Es sei von Anfang an tot gewesen und als Abschreckung hätte es nie funktioniert.
12: Look, the Rwanda scheme was dead and buried before it started. It's never been a deterrent.
7: Doch die ruandische Regierung pochte auf bestehende Verträge und verklagte das Vereinigte Königreich auf Zahlung von mehr als 100 Millionen Euro.
13: The UK will not have to pay Rwanda millions of pounds linked to the abandoned Migrant Deportation Scheme.
7: Der internationale Gerichtshof in Den Haag entschied zu Wochenbeginn, dass die Briten nicht zahlen müssen. Vielleicht die einzige Erfolgsmeldung, die es im Zusammenhang mit dem Ruanda-Programm je gab.
5: Im Zusammenhang mit der Absicht und dem Versuch, Menschen mit abgelehntem Asylantrag von Großbritannien nach Ruanda abzuschieben. Unsere Korrespondentin in London, Gabi Biesinger, hat uns gerade noch mal davon berichtet, davon, was daraus geworden ist, nachdem nun die Verantwortlichen in der EU ebenfalls Abschiebezentren außerhalb der EU einrichten wollen. 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Um das Klima und damit uns alle zu schützen, hat der Ausstoß von klimaschädlichem CO2 in Europa einen Preis. Einen Preis in Euro und Cent. Einen Preis, den jedes Industrieunternehmen zahlen muss, je nachdem, wie viel CO2 aus seinen Schornsteinen kommt. Jahr für Jahr wird dieser Preis erhöht. Und das ärgert zum Beispiel die Chemiebranche. Auf dem Ostdeutschen Wirtschaftsforum, das jetzt zu Ende gegangen ist, haben die ostdeutschen Chemieunternehmen berichtet, dass sie wegen des steigenden CO2-Preises im internationalen Wettbewerb kaum mehr mithalten könnten. Sie fordern deshalb mehr Zeit für den Klimaschutz. Unser Reporter Ralf Geißler hat mit führenden Leuten aus der ostdeutschen Chemiebranche darüber gesprochen.
14: Christoph Günther managt den größten Chemiepark Ostdeutschlands, Leuna, in Sachsen-Anhalt. Viele Anlagen dort stoßen jede Menge CO2 aus. Deswegen müssen die Unternehmen Zertifikate der EU kaufen, sogenannte Verschmutzungsrechte. Doch womöglich können sie das bald nicht mehr, weil sie unter der finanziellen Last pleite gehen. So sieht das Manager Günther.
15: Das europäische System wird schrittweise immer weiter verschärft. Das heißt also, die Unternehmen müssen künftig dann noch mehr Geld ausgeben für diese CO2-Zertifikate. Und das ist eine zusätzliche Kostenlast, die keine andere chemische Industrie weltweit zu tragen hat. Das ist nur in Europa der Fall.
14: Das System der CO2-Preise führe zur Deindustrialisierung, kritisiert Günther, weil ausländische Wettbewerber die Europäer verdrängen. Der Leuna-Manager fordert eine Pause und er bekommt Unterstützung von Sachsen-Anhalts Ministerpräsident Sven Schulze.
16: Ich sehe das ehrlich gesagt genauso.
14: Schulze spricht von einem echten Problem.
16: Und es ist übrigens nicht nur die Chemieindustrie. Wenn ich sehe, dass bei uns ein großes Kohlekraftwerk, was wir dringend noch bis 2034 brauchen in Schkopau, zeitweise Kosten hat von 70-75% ausschließlich aufgrund der Zertifikatepreise, dann ist das ein maximales Problem.
14: Schulze will sich bei der EU dafür einsetzen, dass die Menge der CO2-Zertifikate vorerst nicht weiter reduziert wird. Er kann sich auch einen Preisdeckel vorstellen oder ein ganz anderes Modell. Unternehmen zahlen den CO2-Preis nicht mehr an den Staat, sondern auf ein eigenes Sonderkonto. Dieses Geld müssen sie dann direkt in grüne Technologien investieren.
16: Ich habe jetzt Beispiele aufgezeigt. Deswegen glaube ich, dass man da auch gemeinsam, wenn man es wirklich will, eine Lösung finden kann.
14: Tatsächlich verhandelt die EU gerade, wie es mit dem CO2-Preis weitergehen soll. Die Regeln zu lockern findet aber nicht jeder gut. Nicht einmal in der Industrie. Nils Aldag stellt mit seiner Dresdner Firma Sunfire Elektrolyseure für grünen Wasserstoff her. Die Kunden kaufen seine Anlagen im Glauben, dass der Staat klimaschädliche Produktion verteuert per CO2-Preis.
17: Wenn man jetzt dieses Instrument aufweicht, dann signalisiert man diesen Unternehmen, dass sie letztlich was falsch gemacht haben und es sich eher gelohnt hätte, weiter die Umwelt zu verschmutzen und eben nicht in solche grünen Technologien zu investieren. Das ist insofern für uns bzw. unsere Kunden ein erhebliches Problem und auch eine Gefahr für unser Geschäftsmodell.
14: Auch in Leuna gibt es solche neuen Geschäftsmodelle. Der Gasspezialist Linde macht bald grünen Wasserstoff. Der Papierkonzern UPM will Chemie auf Holzbasis produzieren. Es sind Großinvestitionen und dennoch zarte Pflänzchen. Der SPD-Europaabgeordnete Matthias Ecke sagt, bei einer Reform der CO2-Preise müsse man das im Blick haben.
18: Wir müssen natürlich aufpassen, dass wir die, die innovativ sind, die sich nach vorn gewagt haben, die Pioniere sind, dass wir nicht nachträglich deren Geschäftsmodell in Frage stellen. Das heißt aber nicht, dass wir uns nicht die aktuelle Situation angucken können.
14: Politiker Ecke, Mitglied im Industrieausschuss, glaubt an einen Kompromiss. Europa könne traditionellen Chemiefirmen helfen, ohne die neuen zu beschädigen. Es klingt nach einem Spagat, auch für den Chemiepark Leuna, wo alte und neue Chemie nebeneinander stehen. Leuna wird dieses Jahr 110 Jahre alt. Die Frage ist nun, wie gut ein Spagat in diesem Alter noch gelingt.
5: Aus der ostdeutschen Chemiebranche kommt die Forderung nach mehr Zeit für den Klimaschutz, weil der steigende CO2-Preis dieser energieintensiven Branche zu schaffen macht. Soweit der Bericht unseres Reporters Ralf Geißler. Wussten Sie, dass Darmstadt einmal zu den Designmetropolen Europas gehört hat? 1899 nahm das seinen Anfang, denn da gründete Großherzog Ernst Ludwig in Darmstadt an seinem Regierungssitz die Künstlerkolonie auf der Mathildenhöhe. Ein paar Jahre später, zu Beginn des 20. Jahrhunderts, versammelten sich dort Künstler wie Josef Maria Olbrich und Peter Behrens und schufen Häuser und Gebäude samt dem passenden Mobiliar. Und zwar nach dem Geschmack der damaligen Zeit im Jugendstil. Die Häuser, die dabei entstanden sind, wurden dann in den Jahren vor Beginn des Ersten Weltkriegs, also bis 1914, bei 4 Ausstellungen gezeigt. Die erste dieser Ausstellungen fand im Jahre 1901 statt, also vor genau 125 Jahren. Dieses Jubiläum wird nun in Darmstadt gefeiert. Und aus diesem Anlass habe ich vor der Sendung mit Philipp Gutbrot gesprochen, dem Direktor des Instituts Mathildenhöhe. Herr Gutbrot, wie spektakulär waren denn damals zu Beginn des 20. Jahrhunderts diese Bauausstellungen mit extra entworfenen, prachtvollen Villen und schick designtem Jugendstilmobiliar?
19: Ja, so Ausstellungen hat es tatsächlich weltweit noch nie gegeben. Also Ausstellungen, in denen permanente Häuser präsentiert worden sind, wo die Designenden und Architekten tatsächlich dann später auch gewohnt haben mit ihren Familien. Wir kannten vorher natürlich die Weltausstellungen, die auf der Welt präsentiert worden sind, die aber immer nur temporäre Bauwerke gezeigt haben. Und hier tatsächlich erstmals auf der Welt gab es eine internationale Bauausstellung, wo die Häuser permanent waren. Sie konnten als Besucherin oder Besucher in die Häuser hineingehen und alles, was Sie daran gesehen haben, jeder Teppich, jedes Glas, jeder Stuhl, alles war zusammen gestaltet worden, sozusagen als Gesamtkunstwerk und konnte käuflich erworben werden. Also Sie konnten da richtig einkaufen und sagen, so ein Wohnzimmer hätte ich auch gerne oder so ein Schlafzimmer. Und das alles hat diese Ausstellung einzigartig gemacht und das ist einer der Hauptgründe, warum wir auch auf die UNESCO-Welterbeliste gekommen sind.
5: Die Künstler mit ihren Werken und ihrem Wirken standen ja damals für einen Aufbruch in die Moderne. Auch gesellschaftlich und wirtschaftlich hat sich damals viel verändert im Zeitalter der Industrialisierung. Welcher Idee sind Künstler wie Olbrich und Behrens damals gefolgt?
19: Ja, sie wollten wirklich das Leben verbessern. Sie haben sich angeschaut, wie Wohnmenschen, und sie hatten das große Bedürfnis zu sagen, wir wollen das Leben verschönern, es soll ästhetischer werden, aber auch bezahlbar. Also von der ersten Ausstellung an ging es auch darum, jetzt nicht nur Werke für die Oberschicht zu schaffen, sondern wirklich zu sagen, wie können diese Möbelstücke auch so konzipiert sein, dass sie nicht zu aufwendig in der Herstellung sind, sondern auch erschwinglich sind für eine große Gesellschaftsschicht. Das stand also wirklich im Vordergrund, schon eine Art Demokratisierung des Designs in dieser Zeit.
5: Das heißt, da gab es also dann nicht nur herrschaftliche Willen zu sehen bei den Ausstellungen damals?
19: Nein, es waren tatsächlich Willen für die Kunstschaffenden. Also Olbrich hat für sich sein Haus gebaut, Peter Behrens hat für sich sein Haus gebaut. Die zwei Jüngsten, die waren gerade mal 21 und 20 Jahre alt, die konnten nur sich eine Wohnung einrichten im Ernst-Ludwig-Haus. Aber die anderen haben ihre Häuser gebaut. Und Ernst Ludwig hat dann gesagt, wenn die Häuser pünktlich zur Ausstellungseröffnung fertig werden, dann bekommen sie das Grundstück geschenkt. Also es war eine große Motivation natürlich, dann hier schnell zu bauen.
5: Am kommenden Wochenende startet nun zum 125. Jubiläum der ersten Ausstellung auf der Mathildenhöhe eine Sonderausstellung mit dem Titel A Step Ahead, einen Schritt voraus. Sie haben die Ausstellung kuratiert. Was zeigen Sie da?
19: Ja, wir wussten, wir wollen natürlich die Errungenschaften und das Besondere an der Mathildenhöhe zeigen, also zum 125-jährigen Jubiläum der ersten Ausstellung. Aber wir wollten auch in die heutige Zeit blicken und schauen, wo sind ähnliche Themen zu finden im Design, wo sind andere Perspektiven jetzt bei den Designschaffenden zu sehen. Und das führt dazu, dass wir Dialoge herstellen zwischen einem Werk der Künstlerkolonie Darmstadt und einer zeitgenössischen Position. Das fällt natürlich wunderbar zusammen mit dem World Design Capital, dass diese Auszeichnung, die die Rhein-Main-Region bekommen hat dieses Jahr, wir wussten schon sehr früh, diese zwei Jubiläen oder diese zwei besonderen Ereignisse könnten sich in 2026 treffen und das ist auch zum Glück eingetreten. Wir können wirklich sagen, wir waren 1901 World Design Capital und wir sind jetzt natürlich mit dem Rhein-Main-Gebiet zusammen auch World Design Capital, sprich ein Zentrum des Designs, ein Ort, eine Region, wo wirklich gedacht wird, wie können die gesellschaftlichen Herausforderungen von heute mit Kreativität angegangen werden.
5: Was haben Sie denn festgestellt, als Sie diese Ausstellung entworfen haben? Wie sehr beeinflussen die Ideen, die damals neu und revolutionär gewesen sind, diejenigen, die heutzutage die Designszene prägen und bestimmen?
19: Ja, in meinen Interaktionen mit Designschaffenden habe ich immer wieder gemerkt, dass sie erstaunt sind über den Mut, den es damals gab. Also Ernst Ludwig hat wirklich hier in Darmstadt den Architekten absolut die künstlerische Freiheit gelassen. Ein Olbrich konnte hier 1901 ein Flachdach bauen. Er konnte also richtig experimentieren. Und diese Vielfalt, diese Kreativität hier zu sehen ist, das inspiriert heute noch Architekten und Designschaffende zu sagen, Mensch, die konnten also wirklich machen, was sie wollen. Es gab nicht einen Bauherrn, der gesagt hat, wir müssen jetzt einen neuen hessischen Stil kreieren oder einen deutschen Stil. Wir merken richtig, hier beginnt das internationale Bauen. Hier beginnt ein Freiraum für die Kreativität. Und das hat die UNESCO eben dann auch mit dem Welterbetitel gewürdigt.
5: Sehen Sie denn auch Parallelen zwischen den gesellschaftlichen Entwicklungen damals bei Gründung der Mathildenhöhe und den gesellschaftlichen Entwicklungen heute?
19: Absolut. Also was wir heute Jugendstil nennen, war eine Reaktion auf die Industrialisierung der Produkte, die es damals gab. Also schnell und billig wurde produziert. Und gerade wenn wir schauen, hier mit der Kunstgewerbereform, also was hier in Darmstadt dann produziert würde im Bereich der Möbelstücke, ist von so hoher Qualität. Also eine richtige Gegenbewegung gegen diese Industrialisierung, zu sagen, Qualität muss stimmen. Und das sehen wir heutzutage auch unter dem Begriff Nachhaltigkeit. Es kann nicht sein, dass wir ein Möbelstück kaufen und einmal damit umziehen und dann fällt es auseinander. Und ich kann Ihnen sagen, ich habe täglich zu tun mit Möbelstücken aus der Zeit der Künstlerkolonie. Die haben zwei Weltkriege überlebt und die schließen noch perfekt. Also die Qualität ist absolut beeindruckend. Und trotzdem war es in dieser Zeit bezahlbar für die Mittelschicht. Und das, denke ich, das ist schon eine Inspiration, dass wir wieder einfach qualitativ hochwertiger und auch kreativer gestalten.
5: Sagt Philipp Gutbrot, Direktor des Instituts Mathildenhöhe in Darmstadt. Vor der Sendung habe ich mit ihm gesprochen, anlässlich des diesjährigen Jubiläums rund um die Mathildenhöhe. Vor 125 Jahren hat nämlich die erste von vier großen Ausstellungen stattgefunden, auf der die damaligen Künstler der Mathildenhöhe ihre selbst entworfenen Jugendstilgebäude gezeigt haben. Die Sonderausstellung zu diesem Jubiläum wird am kommenden Wochenende eröffnet im Rahmen des Welterbefestes in Darmstadt, denn die Künstlerkolonie Mathildenhöhe gehört, wie bereits erwähnt, zum UNESCO-Welterbe.
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5: Heute wird es voll werden in der Main-Metropole Frankfurt. Zehntausende Menschen werden heute Abend durch Frankfurt laufen. Jeweils ziemlich genau 5,6 Kilometer bei dem Wettlauf JP Morgan Chase Corporate Challenge. Zu diesem Lauf, an dem sich Gruppen aus Firmen und Organisationen beteiligen können, gehören Veranstaltungen auf mehreren Kontinenten und der Lauf gilt als größter Firmenlauf der Welt. Mehr darüber von unserem Reporter Wolfgang Hetfleisch.
20: Mehr als 64.000 Menschen haben sich im vorigen Jahr beim Frankfurter Lauf der US-Bank JP Morgan Chase auf den Weg gemacht, obwohl das Wetter nicht das allerbeste war. Gut möglich also, dass es heute ähnlich viele oder noch mehr werden. Bei einer Länge von 5,6 Kilometern ist die Herausforderung nicht ganz so groß. Und wie schnell die Strecke absolviert wird, entscheidet jede und jeder selbst. Das betont auch Andreas Feldmann aus der Laufgruppe der Stadt Dreieich.
21: Es gibt bei uns alle möglichen Arten von Laufen. Man kann auch walken, das ist auch kein Problem. Uns geht es im Wesentlichen darum, dass wir mitmachen. Und wer dann wie läuft, ist vollkommen egal. Wer rückwärts läuft, läuft halt rückwärts.
20: Die Großveranstaltung, bei der sich die ersten Läuferinnen und Läufer heute um 19 Uhr nahe der Alten Oper auf den Weg machen werden, ist längst weit mehr als ein Firmenlauf. Am Start stehen Teams aus Krankenhäusern und DRK-Kreisverbänden, von Feuerwehr und Polizei und aus vielen anderen Bereichen. Die Verwaltungen von Städten und Gemeinden sind stark vertreten. Der Lauf sei eine gute Chance, beim eigenen Arbeitgeber über den Tellerrand zu schauen, findet Carina Franz vom Team aus Dreieich.
22: Das ist tatsächlich eine total schöne Gelegenheit, andere Mitarbeiter kennenzulernen. Und der Sport verbindet auch gleich und das Zusammensein danach verbindet. Und das ist immer eine tolle Atmosphäre.
20: Ihr Team ist rund 30 Personen stark. Voriges Jahr waren etwa 80 Beschäftigte für die Verwaltung der Stadt im Kreis Offenbach am Start. Ein gleichzeitiger Betriebsausflug hat ein ähnlich großes Team diesmal verhindert. Aber alle, die starten, freuen sich darauf und sind fit. Auch Thomas Neuwirth, für den beim Sport der Vereinsfußball die erste Geige spielt.
23: Wenn Sie meinen Teamkollegen fragen würden, ich bin Torwart, die würden wahrscheinlich lachen, aber nee, tatsächlich, ich bin relativ fit und so 5,6 Kilometer, es geht immer ganz gut.
20: Wer mitläuft, wird unterwegs gut versorgt. Fast 40.000 Liter Wasser werden bereitgestellt und auf langen Tischen an der Strecke werden insgesamt 40.000 Bananen liegen. Geliefert vom Biovermarkter Querbeet. Das Timing sei entscheidend, sagt Chef Thomas Wolf.
24: Die werden in noch grünen Zustand in die Kisten gepackt, einzeln, händig, nochmal in die Reiferei gestellt. Dann kommen die am Morgen bei uns an und wir bringen sie nachmittags dann nach Frankfurt. Das ist genau die Herausforderung, die im Optimalfall um 19.15 Uhr, wenn die ersten ins Ziel kommen, genussreif zu haben.
20: Nicht alle halten den Lauf für ein unschuldiges Vergnügen. Es gab Kritik, weil die US-Bank bei Finanzprodukten auch auf die Öl- und Gasindustrie setzt und darüber, dass das Institut lange die Hausbank des Sexualstraftäters Jeffrey Epstein war, wollen manche auch nicht einfach hinwegsehen. Dass viele Verkehrsteilnehmer in Frankfurt der Großveranstaltung wenig abgewinnen können, hat aber ganz pragmatische Gründe. Es wird Staus und Behinderungen geben bis zum späten Abend, denn in Parks und Grünanlagen wird noch gefeiert. Dass jemand auf einer Bananenschale ausrutscht, ist laut Thomas Wolf nicht zu befürchten.
24: Das ist nicht unser Thema, aber es wird gut gelöst. Die Bananen werden in die Seite gekehrt und es gibt große Sauggeräte, die die dann einsaugen.
20: Insgesamt werden rund 800 Helferinnen und Helfer eingesetzt. Ein Teil der Strecke wird durch Absperrzäune gesichert.
5: Soweit der Ausblick unseres Reporters Wolfgang Hetfleisch auf den Wettlauf JP Morgan Chase Corporate Challenge, der heute in Frankfurt stattfindet.
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1: 12.30 Uhr. Regierung beschließt Programm für mehr Kreislaufwirtschaft. NATO-Generalsekretär Rütte zu Besuch in Kiew. Meta muss sich mit Messenger an schärfere Wettbewerbsregeln halten. Das Wetter wechselhaft und windig, teils Schauer und Gewitter, 17 bis 22 Grad. Mein Name ist Katrin Rudolph. In Deutschland sollen in Zukunft mehr Rohstoffe aus Abfällen wiedergewonnen werden. Die Bundesregierung hat ein Programm auf den Weg gebracht, das zum Ziel hat, wertvolle Grundstoffe etwa aus Altbatterien und Akkus weiter zu nutzen. Damit soll auch die Abhängigkeit von Importen verringert werden, vor allem bei Lithium oder seltenen Erden. Umweltschützer bemängeln, dass das Programm keine konkreten Schritte und verbindlichen Ziele enthält. Kurz vor der Eröffnung des Internationalen Wirtschaftsforums in St. Petersburg ist die russische Stadt mit Drohnen angegriffen worden. Laut dem ukrainischen Präsidenten Selenskyj sind sie von der Ukraine abgefeuert worden. Nach russischen Angaben gibt es keine Toten. ARD-Korrespondent Björn Blaschke.
2: Der Angriff ukrainischer Drohnen zielte offenbar auf Energie- und Militäranlagen der russischen Stadt. Der größte Flughafen von St. Petersburg stellte aufgrund der Angriffe für mehrere Stunden seinen Betrieb ein. Das St. Petersburger Internationale Wirtschaftsforum wird seit 1997 jährlich von der russischen Regierung ausgerichtet. Aus Deutschland reisen zwei Bundestagsabgeordnete der in Teilen als rechtsextrem eingestuften AfD nach St. Petersburg. Zudem werden einige deutsche Wirtschaftsvertreter erwartet.
1: NATO-Generalsekretär Rütte ist heute zu einem unangekündigten Besuch in der Ukraine. Er ist am Morgen in Kiew angekommen. Zwischen den USA und dem Iran hat es wieder gegenseitige Angriffe gegeben. Es sind die schwersten Gefechte seit der vereinbarten Waffenruhe Anfang April. ARD-Korrespondent Paul Jens.
3: Der Iran hat in der Nacht nach eigenen Angaben das Hauptquartier der 5. US-Flotte in Bahrain sowie einen Luftwaffenstützpunkt in Kuwait mit Raketen und Drohnen attackiert. Zudem habe die Revolutionsgarde Raketen auf ein Containerschiff im Persischen Golf geschossen. Die Angriffe sind nach iranischer Darstellung eine Reaktion auf einen Einsatz des US-Militärs, bei dem ein unbeladener Öltanker vor einem iranischen Hafen getroffen worden sein soll. Das US-Militär reagierte nach eigener Darstellung mit Angriffen auf iranische Militäreinrichtungen auf der Insel Keschem.
1: Bekommt Deutschland 2027 und 2028 einen Sitz im Sicherheitsrat der Vereinten Nationen? Das entscheidet sich heute, denn die Generalversammlung stimmt darüber ab. Zwei freie Sitze gibt es, aber drei Bewerber. Neben Deutschland auch Österreich und Portugal. Bundesaußenminister Wadefuhl hat sich optimistisch gezeigt, dass Deutschland einen bekommt. Er sagte im ZDF, die Bundesrepublik werde gesucht als starke Stimme für den Weltfrieden. Der US-Konzern Meta muss sich mit seinem Dienst Messenger an die strengeren EU-Wettbewerbsregeln halten. Das hat das EU-Gericht in Luxemburg entschieden. Messenger bleibt damit auf einer entsprechenden Liste von Unternehmen der Digitalbranche, für die diese Verpflichtungen gelten. Gegen die Regelung hatte Meta geklagt. Mit einer anderen Klage war die US-Firma dagegen erfolgreich. Der Marketplace wird nicht auf der Liste geführt. Das waren die Nachrichten. Das Wetter, es ist wechselhaft mit Sonne, Wolken und hier und da auch Schauern und kurzen Gewittern. Dazu ist es windig bei 17 bis 22 Grad. In der Nacht meist trocken, im Westen auch mal Regen, 15 bis 11 Grad. Der Feiertag morgen beginnt oft trocken, später kann es öfter Schauer und Gewitter geben, teils mit Starkregen und stürmischen Böen bei 15 bis 21 Grad. Die weiteren Aussichten am Freitag und Samstag Sonne und Wolken, einzelne Schauer und Gewitter, maximal 22 Grad. Die Zeit 12.33 Uhr.
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1: Vorsicht auf der A3 Frankfurt Richtung Köln. Zwischen Bad Camberg und Limburg Süd liegt eine Gummimatte auf dem mittleren Fahrstreifen. Vorsicht auch auf der A4 Erfurt Richtung Kirchheimer Dreieck. Zwischen Bad Hersfeld und Kirchheimer Dreieck liegt ein toter Greifvogel auf dem linken Fahrstreifen. Vorsicht auch auf der A5 Frankfurt Richtung Kassel in Höhe Raststätte Wetterau liegen Reifenteile auf der Fahrbahn. Vorsicht ebenfalls auf der A5 Frankfurt Richtung Kassel zwischen Homberg-Ohm und Ohmtal-Dreieck eine ungesicherte Unfallstelle auf dem linken Fahrstreifen. Vorsicht auch auf der A49 Kassel Richtung Gießen zwischen Kassel-Aue-Stadion und Kassel-Niederzweren liegt ein großer flacher Gegenstand auf dem linken Fahrstreifen. A5 Kassel Richtung Frankfurt zwischen Hattenbacher Dreieck und Alsfeld-Ost 2 Kilometer Stau wegen Bergungsarbeiten auf dem rechten Fahrstreifen. Und A7 Fulda Richtung

0: Richtung Kassel zwischen Fuldaer Dreieck und Fulda Mitte. 2 Kilometer Stau, die Unfallstelle ist geräumt.
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2: Guten Tag. Dichte, graue Rauchwolken am Himmel über der russischen Stadt St. Petersburg. In der vergangenen Nacht hat das ukrainische Militär die Stadt mit Drohnen angegriffen und dabei offenbar auch einige Treffer gelandet. Der Zeitpunkt war wohl bewusst gewählt, denn in St. Petersburg steht das 3-tägige internationale Wirtschaftsforum bevor, zu dem Russlands Präsident Wladimir Putin eingeladen hat. Björn Blaschke ist unser Korrespondent für Russland. Wie groß ist denn die Zerstörung, die die ukrainischen Drohnen in St. Petersburg, der zweitgrößten Stadt in Russland, angerichtet haben?
3: Na, das ist nicht ganz klar. Man muss sagen, dass die russische Führung da jetzt nicht besonders transparent ist, was derlei Dinge angeht. Also es werden selten Schadensmeldungen bekannt gegeben. Man muss dann eher darauf warten, dass irgendwelche Satellitenbilder analysiert werden und das dann von internationalen Organisationen, die sich speziell mit derlei Zerstörung auskennen. Also da müssen wir noch abwarten. Was klar ist, ist offenbar, dass der größte Umschlagkomplex im Nordwesten Russlands, das ist die AG Petersburger Ölterminal, zeitweise zumindest in Flammen stand. Das ist die größte Anlage dieser Art im Nordwesten von Russland. Und klar ist offensichtlich auch, dass die Kronstädter Marinewerft angegriffen wurde, die mit administrativ zumindest zu St. Petersburg gehört. Auch da konnte man Qualm sehen. Also da hat es offensichtlich Treffer gegeben. Aber wie gesagt, es ist nicht klar, wie groß die Zerstörungen dann tatsächlich sind. Ich glaube aber, was wichtig ist, es ist ein Treffer vor allem gegen das St. Petersburger Wirtschaftsforum, in dem eben letztlich sich Russland grundsätzlich jedes Jahr seit 1997 darstellt als ein Land, das eine sichere Wirtschaftskraft ist für den Rest der Welt.
2: Das heißt, dieser Drohnenangriff ist auch eine Botschaft an mögliche ausländische Investoren, dass sie lieber nicht in Russland investieren sollten?
3: Das kann man so vielleicht sehen. Und klar ist in diesem Zusammenhang auch, dass die Ukraine es in den vergangenen Monaten immer wieder geschafft hat, ähnliche Anlagen wie eben jetzt dieses Ölterminal in St. Petersburg zu treffen. Also da haben wir immer wieder Meldungen gehabt aus verschiedenen Regionen Russlands. Und das bedeutet eben auch, dass da letztlich eben ein wichtiges Wirtschaftsgut Russlands immer wieder angegriffen wird. Und ich glaube, es kommt nicht von ungefähr, dass jetzt der Export von Kerosin aus Russland in die umliegenden Nachbarländer mittlerweile untersagt worden ist von Seiten Russlands, zumindest bis November, soweit ich weiß. Und das zeigt eben auch, dass diese Treffer, die die Ukraine immer wieder leisten kann, dass die eben tatsächlich auch die Wirtschaft treffen. Und klar ist eben auch, dass es da speziell um Öl geht. Und Öl ist eines der wichtigen Wirtschaftsgüter Russlands. Also ich glaube, dass die Ukraine Russland mittlerweile durch Drohnenangriffe wirtschaftlich unter Druck setzt. Und das bedeutet eben auch, dass der Krieg, der ja eben finanziert wird durch beispielsweise Ölexporte, eben nicht mehr so leicht zu finanzieren ist. Und die Sicherheit umgekehrt natürlich für mögliche Investoren auch nicht mehr gewährleistet ist.
2: Wie dringend brauchen denn Russland und seine Führung ausländische Investitionen und Handel mit dem Ausland?
3: Also der Handel mit dem Ausland ist relativ wichtig. Wie gesagt, da geht es um Öl, aber auch um Gas insbesondere. Und letztlich kann man nur anhand von Entwicklungen ablesen, dass es nicht mehr so gut um die Wirtschaft Russlands bestellt ist. Wir hören immer wieder von unseren russischen Kollegen, dass da die beispielsweise kleinere Cafés in Moskau zumachen müssen. Das hat dann was einerseits damit zu tun, dass die Preise steigen. Das hat wiederum was damit zu tun, dass die Mehrwertsteuer angehoben worden ist zu Beginn des Jahres von 20% auf 22%. Das hat was natürlich mit den Exporten zu tun. Das hat auch was damit zu tun, dass China und Indien, zwei wichtige Abnehmer von russischem Öl, dass die letztlich Dumpingpreise zahlen. Also die drücken die Preise. Die werden dieses Öl aus Russland nicht beziehen zum offiziellen Weltmarktpreis. Das alles schlägt natürlich durch und das wirkt sich aus letztlich auf das Leben aller Russinnen und Russen.
2: Zum Wirtschaftsforum in St. Petersburg werden auch Wirtschaftsvertreter aus westlichen Staaten erwartet, aus den USA und auch aus Deutschland. Ist schon bekannt, wer da kommen wird?
3: Ja, da hatte die deutsche Presseagentur ja zum Wochenende eine relativ wichtige Meldung bekannt gemacht, nämlich dass die deutsch-russische Außenhandelskammer stark vertreten sei. Deutsch-russische Außenhandelskammer, das klingt sehr gewichtig, das klingt ein bisschen nach Industrie- und Handelskammer. Das ist aber in Wirklichkeit so eine Art Verein, soweit wir wissen. Und dieser Verein vereint Menschen, die mit Russland Handel treiben, also Deutsche, die mit Russland Handel treiben, aber eben auch russische Unternehmer. Und das wird alles so ein bisschen heißer gekocht, als es tatsächlich ist. Es ist nicht so, dass die deutsche Wirtschaft wieder massiv vertreten wäre bei diesem Petersburger Wirtschaftsforum. Es sind eben eher Leute aus einem gewissen Freundeskreis sozusagen. Und das Gleiche gilt auch für die AfD, die da mit mehreren Vertretern in St. Petersburg erwartet wird. Es sind da eben ja Vertreter der AfD, die ja in Teilen als rechtsradikal gilt, die da hinkommen. Und es sind Vertreter, sagen wir mal, des Kulturbetriebes, wie zum Beispiel Justus Franz, der Dirigent, der so ein bisschen mittlerweile auch ein bisschen an Ruf verloren hat, eben weil er sehr enge Beziehungen zu Russland pflegt. Oder aber auch ein Journalist, der mal eine Biografie über Putin gedreht hat, die dann allerdings sich nachher als eben Kreml finanziert erwies. Es sind eher offensichtlich Leute aus diesem Kreis, die dahin fahren.
2: Informationen und Einschätzungen unseres Russland-Korrespondenten Björn Blaschke. Vielen Dank. Wir haben gesprochen am Tag nach dem ukrainischen Angriff auf die russische Großstadt St. Petersburg und bevor dort auf Einladung von Präsident Wladimir Putin das dreitägige internationale Wirtschaftsforum beginnt.
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2: In New York wird sich heute entscheiden, ob Deutschland in den Jahren 2027 und 2028 ein nicht ständiges Mitglied im UN-Sicherheitsrat sein wird. Die Generalversammlung der Vereinten Nationen entscheidet darüber und bei der heutigen Abstimmung dort muss Deutschland, wenn es klappen soll mit dem Sitz im Sicherheitsrat, mindestens 2/3 der Mitgliedsländer der Vereinten Nationen von sich überzeugen und sich dabei gegen die europäischen Mitbewerber Österreich und Portugal durchsetzen, denn nur für 2 dieser 3 Länder gibt es zurzeit freie Sitze im Sicherheitsrat. Unsere Berliner Hauptstadtkorrespondentin Ruth Kirchner hat in den vergangenen Wochen und Monaten den Wahlkampf beobachtet für einen deutschen Sitz im Sicherheitsrat.
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5: Werbevideos, Textnachrichten, formelle Briefe auf schwerem Büttenpapier, aber auch Picknickdecken und Gummibärchen als kleine Geschenke. Seit Monaten läuft der Wahlkampf Deutschlands um einen Sitz im UN-Sicherheitsrat. Jetzt sei man sehr guter Dinge, beteuert Regierungssprecher Stefan Cornelius.
6: Der Bundeskanzler hat sich daran stark beteiligt, er hat telefoniert, das Thema ist seit Monaten auf der Agenda der Bundesregierung.
5: Ob es am Ende reicht, wird sich nach der geheimen Abstimmung in der UN-Generalversammlung zeigen. Boris Mijatovic von den Grünen, Vorsitzender des Unterausschusses für UN-Angelegenheiten im Bundestag, war selbst kürzlich in New York und ist ebenfalls optimistisch. Es gebe viel Sympathie für Deutschland.
7: Ich bin da sehr zuversichtlich, weil wir eben ein zuverlässiger Partner sind. Wir zahlen unsere Beiträge regelmäßig, pünktlich.
5: Deutschland zahlt nicht nur pünktlich, sondern auch viel, gehört zu den größten Geldgebern der Vereinten Nationen und wirbt jetzt mit dem Slogan Respekt, Gerechtigkeit und Frieden für Unterstützung. Die Bundesregierung sieht Deutschland dabei nicht nur als zuverlässigen Partner, sondern auch als Verteidiger der regelbasierten internationalen Ordnung. Doch genau da sieht Isabel Kadematuri von der SPD Defizite, die Deutschland wichtige Stimmen kosten könnten.
8: Unser Ansehen hat natürlich extrem gelitten in den letzten Jahren durch unsere nahezu bedingungslose Unterstützung Israels, oder so wird es zumindest wahrgenommen, in seinen völkerrechtswidrigen Krieg in Gaza, jetzt in Libanon, in unserer zurückhaltenden oder unklaren Bewertung des völkerrechtswidrigen Kriegs im Iran.
5: Ein Selbstläufer wie vor 8 Jahren, als Deutschland für 2 Jahre in den Sicherheitsrat gewählt wurde, ist die Abstimmung daher diesmal nicht. In der Gruppe Westeuropa treten außerdem Österreich und Portugal an. Nur für 2 Länder aus der Gruppe ist laut UN-Statuten Platz. Auch deshalb ist Außenminister Wadephul seit Freitag wieder in New York, um die Werbetrommel zu rühren. Er und Kanzler Merz versprechen sich mehr diplomatischen Einfluss und Sichtbarkeit durch den Sitz im Sicherheitsrat.
9: Unser Interesse ist, dass dieses UN-System weiter funktioniert. Es gibt kein besseres System als dieses. Das ist das Forum, wo über Frieden und Sicherheit verhandelt werden.
5: Der Sicherheitsrat kann Sanktionen verhängen, Waffenembargos beschließen, Friedenstruppen entsenden. Allerdings nur, wenn keines der 5 ständigen Mitglieder sein Vetorecht nutzt. Das aber hat den Rat in den letzten Jahren oft blockiert. Russland hat Resolutionen zur Ukraine gestoppt, die USA zu Gaza. Solche Blockaden habe es auch früher schon gegeben, sagt Grünen-Politiker Mijatovic. Trotzdem bleibe der Sicherheitsrat wichtig.
7: Die Vorteile sind, dass Deutschland konstruktiv an die aktuellen Aufgaben rangeht und hier eine Mittlerrolle einnehmen kann. Es geht nicht darum, die Welt zu retten, sondern es geht darum, Reformen und Veränderungen anzusprechen und Vorschläge zu machen, wie es gehen kann.
5: Damit Deutschland für 2 Jahre am Tisch des wichtigsten sicherheitspolitischen UN-Gremiums Platz nehmen kann, ist eine Zweidrittelmehrheit in der UN-Generalversammlung nötig. Ob die Anstrengungen der Bundesregierung dafür ausreichen, es bleibt spannend. Bis zum Schluss.
4: For respect, justice and peace.
2: Und wie es ausgeht mit der deutschen Bewerbung um einen nicht ständigen Sitz im UN-Sicherheitsrat, das werden wir Ihnen natürlich hier in HR Info berichten. Heute am 3. Juni ist es genau 20 Jahre her, dass der Balkanstaat Montenegro unabhängig geworden ist. Lange nach dem Ende der Balkankriege hat sich das Land damals aus dem Staatenbund mit Serbien gelöst, hat sich in Richtung Westen orientiert und ist auch der NATO beigetreten. Und von allen Balkanstaaten, die noch nicht in der EU sind, ist Montenegro am nächsten dran an einem EU-Beitritt. Jedenfalls sind die Beitrittsverhandlungen mit Montenegro am weitesten gediehen. 2028, übernächstes Jahr, könnte es was werden mit dem Beitritt. Aber bis dahin gibt es noch ein paar gewaltige Baustellen in Montenegro, berichtet unser Südosteuropa-Korrespondent Oliver Schosch.
10: Die mangelnde Rechtsstaatlichkeit ist das größte Problem Montenegros auf dem Weg in die EU. Montenegro ist die Heimat von berüchtigten Kokain-Clans, die weltweit vernetzt sind. In Montenegro sind die Politik und die organisierte Kriminalität eng miteinander verbandelt und auch die Justiz hängt da zum Teil mit drinnen. Doch zuletzt wurden Montenegro Fortschritte bescheinigt. Die Justiz greife spürbar härter durch. Es gab mehrere Festnahmen hochrangiger Politiker, Justizvertreter und Beamter, die mit der Mafia zusammengearbeitet hatten. Veselin Radulovic ist ein bekannter, unabhängiger Anwalt in Montenegro, der seit vielen Jahren für eine saubere Justiz in seinem Land kämpft. Er sieht die aktuelle Entwicklung allerdings nicht so positiv, sondern eher skeptisch.
11: Wir können sagen, dass wir auf einem guten Weg sind, was den EU-Beitritt angeht. Aber nur weil der Beitritt ein geopolitisches Ziel der EU ist. Was es leider nicht gibt, das sind echte qualitative Reformen in Montenegro. Das Entscheidende in diesem Bereich ist, dass man an das Vermögen herangeht, das durch Korruption und organisierte Kriminalität erworben wurde. Aber das gibt es bei uns noch nicht.
10: Nun stellt seit 2023 die neue pro-europäische liberale Partei Europa Jetzt mit Milojkos Spajic den Premierminister und Regierungschef. Er ist sehr jung, er ist 38. Er kommt aus dem Finanzsektor. Er hat in Tokio bei Citigroup und in Singapur bei Goldman Sachs gearbeitet, um dann zurückzukehren und sein Heimatland voranzubringen. Spajic will Montenegro nun final in die EU führen, bis 2028, so der Plan. Er baue eine funktionierende Justiz in Montenegro auf. Ob das so stimmt, darüber wird im montenegrinischen Parlament oft heftig gestritten. Bei einer Parlamentssitzung Ende April nannte der Oppositionsführer der DPS-Partei Daniel Živković die typischen Vorwürfe an Premier Spajic und sein Team.
11: Wir haben hier eine Regierung, die den Rekord hält, was Versprechungen angeht, die nicht eingehalten wurden. Sie haben den Bürgern eine Meritokratie versprochen, in der sich Leistung und Können auszahlen und in der Vetternwirtschaft und die Beschäftigung von Parteimitgliedern gestoppt werden. Doch all das geht bei Ihnen einfach weiter. Ihr Kabinett hat 32 Mitglieder, 25 Minister und 7 Vizepremiers. Montenegro hat aber nur 620.000 Einwohner. China zum Beispiel hat 1,4 Milliarden Einwohner und kommt mit 21 Ministerien aus.
10: Spajic und seine Europa-Jetzt-Partei mussten mit 4 Parteien und Bündnissen zusammenarbeiten und dazu mit Minderheitsvertretern von Albanern, Bosniaken und Kroaten. In der Regierungskoalition sind auch serbisch-nationalistische und russlandfreundliche Vertreter. Premier Milojko Spajic versucht in politischen Auseinandersetzungen immer mit seinen Erfolgen im EU-Beitrittsprozess zu punkten.
12: So eine Pojedinze, koji kažu da nas
11: An all diejenigen, die behaupten, wir würden nur in die EU aufgenommen werden, weil die EU das unbedingt will, habe ich eine ganz einfache Frage. Was haben wir denn bislang nicht erfüllt von den Beitrittskriterien? Wir haben jetzt in wenigen Monaten das geschafft, was die Vorgängerregierungen 10 Jahre lang nicht geschafft haben. Wir werden alles bis Ende dieses Jahres erledigen und dann geht es auf die politische Bühne. Dann reden wir darüber, ob wir die Unterstützung von allen 27 EU-Mitgliedern haben oder nicht.
2: Genau 20 Jahre nach Erlangen der staatlichen Unabhängigkeit ist der Balkanstaat Montenegro auf dem Weg in die EU. Von den Fortschritten und den verbleibenden Hürden auf diesem Weg hat uns gerade unser Südosteuropa-Korrespondent Oliver Schosch berichtet. Hier bei uns in Hessen ist morgen Feiertag, im Bundesland Sachsen aber nicht. Dort wird also gearbeitet, auch beim Bundesverwaltungsgericht, das seinen Sitz in Leipzig hat. Und dort beim Bundesverwaltungsgericht soll morgen eine Entscheidung fallen, die für Hessen weitreichende Konsequenzen haben könnte. Es geht nämlich um den Bauschutt aus dem ehemaligen Atomkraftwerk im südhessischen Biblis. Der Umweltverband BUND hat bereits vor 7 Jahren gegen die Art und Weise geklagt, wie das Atomkraftwerk Biblis zurückgebaut wird, wie es immer heißt. Und in letzter Instanz soll jetzt das Bundesverwaltungsgericht über diese Klage entscheiden. Vor der Sendung habe ich darüber mit unserer Südhessen-Reporterin Anna Vogel gesprochen. Ich habe sie gefragt, um welche Frage genau es da morgen vor dem Bundesverwaltungsgericht geht.
12: Das ist die Frage, ob Bauschutt aus dem Inneren des ehemaligen Atomkraftwerks dann tatsächlich weiter wie bisher freigegeben, also als nicht radioaktiv angesehen werden kann. Dafür ist die Voraussetzung, dass die Teile also eine Strahlendosis haben, die unterhalb der gesetzlichen Grenze liegt. Und das trifft beim Rückbau in Biblis auf rund 320.000 Tonnen Bauschutt zu. Das hat mir auch nochmal ein Sprecher des Energiekonzerns RWE gesagt. Das sind zum Beispiel Keramik, das sind Fliesen, aber auch Betonteile und die werden auch jetzt schon vom Gelände gefahren und zum Beispiel zum Unterbau von Straßen genutzt. Und dann gibt es da noch 3.200 Tonnen mit noch strengeren Regeln, die sollen dann auf eine Deponie in Büttelborn gebracht werden.
2: Und was kritisiert nun der Umweltverband BUND an diesem Verfahren?
12: Der BUND sagt, diese Praxis, also dass noch leicht strahlendes Material so wörtlich in die Umwelt verteilt wird, das berührt das Recht auf körperliche Unversehrtheit. Der BUND findet die offizielle Grenze für eine Strahlendosis von 10 Mikrosievert nicht nur zu hoch. Er sagt, die einzig richtige Grenze wäre eigentlich 0. Also das hat mir der Sprecher, der Physiker Werner Neumann gesagt. Und diese 10 Mikrosievert, um das einzuordnen, das ist eine Strahlenmenge, die also pro Einzelperson und pro Jahr gerechnet wird. Wenn man das mal vergleicht, ein Flug in die USA liegt beim 10-fachen der Strahlenmenge, ein Röntgenbild beim Arzt sogar das 100-fache. Aber der BUND sagt, bei solchen Belastungen kann eben jeder selber frei entscheiden, ob man das in Kauf nimmt. Und wenn die Strahlung von unterm Straßenbelag kommt, ist das eben anders.
2: Der BUND ist ja in dieser Sache schon vor 7 Jahren zum ersten Mal vor Gericht gezogen und von allen bisherigen Instanzen ist seine Klage abgewiesen worden. Wenn nun das Bundesverwaltungsgericht dennoch morgen zu dem Ergebnis kommt, das Freigabeverfahren ist so wie bisher nicht zulässig, was hätte das für Konsequenzen?
12: Ganz erhebliche. Also das wäre wirklich eine Grundsatzentscheidung, die nicht nur Auswirkungen auf den Rückbau des Kraftwerks in Biblis hätte, sondern vermutlich auf alle anderen abgeschalteten Atomkraftwerke in Deutschland auch. Wobei man hier auch sehen muss, also der Rückbau in Biblis läuft ja jetzt schon seit 2017. Der erste Bauschutt wird laufend vom Gelände gefahren. Und auch für diese 3.200 Tonnen Bauschutt, die auf eine Deponie nach Büttelborn gebracht werden, gibt es jetzt nach vielen, vielen Jahren tatsächlich einen Zeitplan. Ab Juli sollen die ersten Lastwagen rollen, hat mir auch der Deponiebetreiber bestätigt. Also da wären dann ganz, ganz viele Fragen plötzlich offen mit den Konsequenzen. Jetzt muss aber erstmal das Gericht entscheiden. Vorher will sich auch RWE gar nicht äußern. Und ob das Bundesverwaltungsgericht auch direkt morgen eine Entscheidung veröffentlicht, das ist noch gar nicht ganz sicher.
2: Informationen und Einschätzungen unserer Südhessen-Reporterin Anna Vogel. Gesprochen haben wir vor der Sendung und bevor sich das Bundesverwaltungsgericht in Leipzig morgen mit der Frage befasst, wie mit dem Bauschutt aus dem ehemaligen Atomkraftwerk im südhessischen Biblis weiter umgegangen werden soll. Ja, genau morgen an Fronleichnam tagt das Gericht, denn anders als bei uns in Hessen ist Fronleichnam in Sachsen, wo das Bundesverwaltungsgericht seinen Sitz hat, kein Arbeitsfeiertag morgen.
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2: Heute ist Weltfahrradtag und da zeigt sich auch, wie unterschiedlich das Fahrrad in den verschiedenen Ländern der Welt genutzt wird. Hier in Deutschland für Fahrradtouren in der Freizeit, im Sport oder auf dem Weg zur Arbeit. In Indien dagegen wird das Fahrrad wegen der oft chaotischen Verkehrssituation auf den Straßen nur sehr selten zur reinen Fortbewegung genutzt. Aber spielt trotzdem eine große Rolle in Indien, auch im Film.
14: Das Fahrrad, in vielen Bollywood-Klassikern ein Symbol für Entwicklung, Liebe, Romantik, aber auch für den Willen, immer weiterzumachen, wie in Shaw von 1972. Leben bedeutet, sich vorwärts zu bewegen, weiter zu radeln, morgens und abends. Das Leben nicht als Ziel, sondern als Reise, per Rad. Es wird Hindernisse, Enttäuschungen, Misserfolge und Traurigkeit geben, aber gibt nicht auf, so die Botschaft, die die von Tragödien geplagte Hauptfigur singt. Beim Radfahren. Die Motivation, sich abzustrampeln, ist unglaublich hoch in Indien, im Wortsinne. Auf Fahrrädern werden beeindruckende Lasten transportiert. Kühlschränke oder Sofas, hochgestapelte Berge von Recyclingmüll oder Kleinfamilien. Als Rikschas sind sie Einkommensquelle, allerdings für hart verdientes Geld. Ein Fahrer quält sich mit seiner menschlichen Last durch den dichten Verkehr, riskiert Leben und Gesundheit in der verschmutzten Luft. Und er erarbeitet sich dabei einen Lohn von knapp 5 Euro am Tag. Andere pfiffige Kleinunternehmer nutzen ihre Räder als mobile Verkaufsfläche für Obst und Gemüse, das sie im Lenker und auf dem Gepäckträger transportieren, oder als Kochstand. Sattel rausgenommen, stattdessen Sonnenschirm in die Halterung gesteckt, kleinen Gaskocher auf einer Platte auf der Querstange fixiert und kleine Gerichte frisch zubereitet verkauft. Für Messerschleifer sind Räder eine mobile Werkstatt. Mit den Pedalen treiben sie ihren Schleifstein an. Verkehrsmittel sind sie natürlich auch. Am liebsten in der besonders robusten, klassischen Variante. Schwarz und altmodisch britisch. Außer in Bollywood. Da kann es auch mal ein silbernes Rad sein und ein goldener Sattel. Komm schon, Liebling, lass uns losradeln. Leichter gesungen als getan, wie dieser Radfahrer beschreibt.
15: Radfahrer, egal wie vorsichtig ihr auf Delhis Straßen oder in Indiens Großstädten fahrt, ihr werdet immer wieder solche Idioten sehen, die von überall herkommen. Schaut, links, rechts, sie rammen alles, sie hupen grundlos, schaut.
14: Weil der Verkehr auf Indiens Straßen aber so irrsinnig unberechenbar ist und von allen Seiten gleichzeitig zu kommen scheint, fahren weniger Menschen Rad als in anderen Ländern. In Indien sind es 9 Räder auf 100 Einwohner. Darum appelliert Radfahrer Roy an die Oberen.
15: Ich denke, die Regierung sollte verstehen, wenn wir in ganz Indien Radwege entlang der Straßen einrichten, dann führt das höchstwahrscheinlich zu einem deutlich verbesserten Verkehrsfluss. Viele Menschen werden aufs Rad umsteigen, wenn ihnen diese Möglichkeit geboten wird. Dadurch sinkt die Anzahl der Autos auf den Straßen automatisch. Auch die Umweltverschmutzung wird zurückgehen. Und ganz sicher kommt es der Gesundheit der Bevölkerung zugute.
14: Momentan gibt es in 41 Städten Indiens Fahrradwege. 41 von den mehr als 4000 Städten des Landes. Bis sich das ändert, bleibt Fahrradfahren auf dem Subkontinent noch riskant. Mindestens so riskant wie die Abenteuer der Liebe und die Gefahren eines gebrochenen Herzens, wie sie hier im Film einer jungen, radelnden Frau beschrieben werden. Ganz schön heiter für so viel Gefahr.
2: Welche Rolle spielt das Fahrrad in Indien? Antworten auf diese Frage hat uns gerade unsere Korrespondentin Lena Bodewein gegeben am Welttag des Fahrrads.
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1: 13 Uhr. Regierung beschließt Programm für mehr Kreislaufwirtschaft. Zoll beschlagnahmt mehr als 8 Tonnen Kokain in Wilhelmshaven. Vorbereitungen für JP Morgenlauf in Frankfurt. Das Wetter wechselhaft und windig, teils Schauer und Gewitter, 17 bis 22 Grad. Mein Name ist Katrin Rudolph. In Deutschland sollen künftig mehr Rohstoffe recycelt werden, zum Beispiel aus alten Autos oder Batterien. Das hat das Bundeskabinett beschlossen. Bundesumweltminister Schneider sagte, Hintergrund sei zum einen der Klimaschutz, aber auch, dass Deutschland unabhängiger werde von Rohstofflieferungen aus dem Ausland.
2: Deutschland ist ein Land mit wenig Rohstoffen, also wenig eigenen. Die wir importieren müssen, sollten wir dann wieder verwerten. Das macht uns unabhängiger. In der Weltlage gilt für uns mehr denn je. Kreislaufwirtschaft, sie schützt unsere Unternehmen, wenn internationale Lieferketten brüchig werden oder, wie wir es gerade erleben, Handelswege blockiert sind.
1: Kurz vor der Eröffnung des Internationalen Wirtschaftsforums in St. Petersburg ist die russische Stadt mit Drohnen angegriffen worden. Nach ukrainischen Angaben sind sie von der Ukraine abgefeuert worden. Laut russischen Behörden gibt es keine Toten. Zu dem Internationalen Wirtschaftsforum werden rund 20.000 Besucher in St. Petersburg erwartet. Gastgeber ist Russlands Präsident Putin. Zwischen den USA und dem Iran hat es wieder gegenseitige Angriffe gegeben. Es sind die schwersten Gefechte seit der vereinbarten Waffenruhe Anfang April. ARD-Korrespondent Paul Jens.
3: Der Iran hat in der Nacht nach eigenen Angaben das Hauptquartier der 5. US-Flotte in Bahrain sowie einen Luftwaffenstützpunkt in Kuwait mit Raketen und Drohnen attackiert. Zudem habe die Revolutionsgarde Raketen auf ein Containerschiff im Persischen Golf geschossen. Die Angriffe sind nach iranischer Darstellung eine Reaktion auf einen Einsatz des US-Militärs, bei dem ein unbeladener Öltanker vor einem iranischen Hafen getroffen worden sein soll. Das US-Militär reagierte nach eigener Darstellung mit Angriffen auf iranische Militäreinrichtungen auf der Insel Keshem.
1: Der deutsche Zoll hat in einem Schiff in Wilhelmshaven 8 Tonnen Kokain sichergestellt, bei einem einzigen Pfund. Nach Angaben des Zollkriminalamts sind die Drogen eine halbe Milliarde Euro wert. ARD-Reporterin Lea Eichhorn.
4: Der Leiter des Zollkriminalamts, Tino Igelmann, kündigt's an. Um noch schlagkräftiger gegen grenzüberschreitende organisierte Kriminalität vorgehen zu können, solle es zukünftig eine gemeinsame Ermittlungsgruppe, unter anderem mit dem Bundeskriminalamt, geben. Das Schiff hatte Wilhelmshaven schon im Februar aus Sierra Leone kommend angesteuert. Das westafrikanische Land spielt nach Angaben des BKA eine größer werdende Rolle im transatlantischen Kokainhandel.
1: Wenn am Abend zehntausende Menschen durch die Frankfurter Innenstadt joggen, dann ist es wieder soweit. Der Firmenlauf JP Morgan Corporate Challenge findet statt. Schon jetzt werden erste Straßen gesperrt. HR-Reporter Wolfgang Hetfleisch.
5: Der Firmenlauf führt über 5,6 Kilometer von zwei Startpunkten in der Frankfurter Innenstadt zum Ziel am Senckenberg-Museum. Verkehrsteilnehmer müssen rund um die Frankfurter Innenstadt bis in die späten Abendstunden mit Staus und Behinderungen rechnen. Wer mitläuft, sollte am besten per U-Bahn oder S-Bahn anreisen. Die sogenannte Corporate Challenge richtet sich nicht an Einzelstarter, sondern an Gruppen aus allen möglichen Berufen.
1: Das waren die Nachrichten. Das Wetter, es ist wechselhaft mit Sonne, Wolken und hier und da auch Schauern und kurzen Gewittern. Dazu ist es windig bei 17 bis 22 Grad. In der Nacht meist trocken, im Westen auch mal Regen, 15 bis 11 Grad. Der Feiertag morgen beginnt oft trocken, später kann es öfter Schauer und Gewitter geben, teils mit Starkregen und stürmischen Böen bei 15 bis 21 Grad. Die weiteren Aussichten am Freitag und Samstag, Sonne und Wolken, einzelne Schauer und Gewitter, maximal 22 Grad. Die Zeit 13.04 Uhr.
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1: A5 Frankfurt Richtung Kassel zwischen Nordwestkreuz Frankfurt und Bad Homburger Kreuz streckenweise stockender Verkehr wegen einer Tagesbaustelle. Im weiteren Verlauf zwischen Grünberg und Ohmtal-Dreieck 3 Kilometer stockender Verkehr nach einem Unfall auf dem linken Fahrstreifen. A5 Kassel Richtung Frankfurt zwischen Hattenbacher Dreieck und Alsfeld-Ost 2 Kilometer Stau wegen Bergungsarbeiten auf dem rechten Fahrstreifen. Und A66 Wiesbaden Richtung Frankfurt zwischen Wiesbaden-Mainzer Straße und Wiesbaden-Nordenstadt 3 Kilometer stockender Verkehr.
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6: Guten Tag. Zum 7. Mal seit Gründung der Vereinten Nationen bewirbt sich Deutschland heute um einen nicht ständigen Sitz im UN-Sicherheitsrat, um einen Sitz für die Jahre 2027 und 2028. Die Bundesregierung zeigt sich zuversichtlich, dass es klappt mit der nötigen Mehrheit bei der Abstimmung in der UN-Generalversammlung. Aber es könnte auch sein, dass nach 6 erfolgreichen Bewerbungen aus dem heutigen Versuch das verflixte 7. Mal wird. Denn aus der Gruppe Westeuropa und andere Staaten bewerben sich außer Deutschland auch noch Österreich und Portugal. Aber nur 2 Sitze im Sicherheitsrat dürfen bei der heutigen Abstimmung von dieser Gruppe besetzt werden. Und das bedeutet, dass entweder Österreich oder Portugal oder eben Deutschland leer ausgehen wird. Heute Mittag habe ich mit unserer Berliner Hauptstadtkorrespondentin Christina Nagel gesprochen. Mindestens 2/3 der Staaten, die zu den Vereinten Nationen gehören, müssten für Deutschland stimmen, damit es klappt mit einem nicht ständigen Sitz im Sicherheitsrat. Aber aus vielen Staaten gab es in den letzten Monaten Kritik am Vorgehen Deutschlands auf internationaler Ebene, vor allem was den Nahostkonflikt angeht. Woher kommt diese Kritik und wo setzt sie an?
7: Sie setzt natürlich da an beim deutschen Anspruch, sich für das Völkerrecht und die regelbasierte Ordnung stark machen zu wollen. Und da gibt's eben gerade mit Blick auf die Nahostpolitik der vergangenen Monate bei einigen doch erhebliche Zweifel. Da geht es zum einen um die doch sehr zurückhaltende Kritik an der israelischen Regierung von Seiten der Bundesregierung. Da geht's aber auch um Äußerungen des Kanzlers, wie zum Beispiel, natürlich würde Deutschland den israelischen Premier Netanyahu empfangen, obwohl er vom Internationalen Strafgerichtshof per Haftbefehl gesucht wird. Da geht es darum, dass der Kanzler bei einer großen Palästina-Konferenz der Vereinten Nationen eben nicht da war. Dann geht es auch darum, gibt es keine klare völkerrechtliche Einordnung des Angriffs der Israelis und der USA auf den Iran von Seiten der Bundesregierung. Natürlich weiß man um das besondere Verhältnis Deutschlands zu Israel, aber das Verständnis dafür, das hält sich dann doch eben in Grenzen.
6: Was hat denn die Bundesregierung unternommen, um diese Kritik zu entkräften und um trotz dieser Kritik für einen Einzug in den UN-Sicherheitsrat zu werben?
7: Es wird natürlich schon immer wieder versucht, diese besondere Beziehung zu erklären. Und da kommt dann immer das Argument, dass scharfe Kritik an der israelischen Regierung zum Beispiel ja auch nicht viel weitergebracht hat. Dass man also sagt, es ist doch besser, wir haben Gesprächskanäle offen und die können wir dann eben auch nutzen. Die wird auch unter anderem dafür genutzt, dass man zum Beispiel als Bote fungiert und zwischen den Staaten auch mit Israel diskutiert. Und dann wirft man natürlich auch immer wieder in die Waagschale, dass Deutschland auf der internationalen Bühne durchaus eine Rolle spielt, ein gefragter Gesprächspartner ist, dann sagt man eben, wir sind auch immer für die kleineren Mitgliedsländer in den Vereinten Nationen da gewesen, zum Beispiel auch, wenn es um Klimafragen geht. Und dann wirft man natürlich auch immer noch eines in die Waagschale und das ist das Geld, das man ausgibt. Deutschland gehört mit zu den größten Geldgebern und macht sich gleichzeitig immer noch stark für eine Reform der Vereinten Nationen und wirbt zum Beispiel eben dafür, dass man sagt, der globale Süden muss mehr Einfluss bekommen und hofft natürlich jetzt auch, dass der globale Süden das zurückzahlt, dieses Engagement, indem man dieses Mal dann eben Deutschlands Bewerbung unterstützt.
6: Was würde es denn in der Konsequenz bedeuten, wenn Deutschland heute bei der Abstimmung in der UN-Generalversammlung durchfällt und keinen Sitz im UN-Sicherheitsrat bekommt?
7: Na, das wäre schon ein herber Rückschlag für die Bundesregierung, gerade weil Kanzler Merz sich ja sehr in der Außenpolitik auch einbringt und natürlich auch immer eine gewisse Führungsrolle Deutschlands für die Bundesregierung beansprucht. Also insofern ist diese Wahl so ein bisschen so ein Gradmesser, wie Deutschland international wahrgenommen wird. Und letztlich hat man ja immer auch gesagt in der neuen Bundesregierung, wir machen hier eine Außenpolitik aus einem Guss. Und da kann man schon dran ablesen, das würde am Selbstverständnis nagen. Und natürlich hat das auch Einfluss auf die Außenwirkung. Und innenpolitisch ist das Ganze dann eben auch nicht ohne. Der Kanzler wird oft Außenkanzler genannt. Wenn er auch da jetzt eine Schlappe erleidet, dann ist das ein weiterer Misserfolg. Und da werden natürlich die inneren Misserfolge auch noch obendrauf gerechnet.
6: Wie zuversichtlich oder skeptisch blicken denn die politischen Parteien in Berlin auf die heutige Abstimmung in der UN-Generalversammlung? Was nehmen Sie da gerade auch zwischen den Zeilen wahr?
7: Also bei einem Optimismus, der natürlich auch gerade von Seiten der Bundesregierung so ein Stück weit vor sich hergetragen wird, wissen alle, dass es super knapp wird und dass das eine Zitterpartie ist. Und es gibt hier viele in Berlin, die schon hoffen, dass es klappt. Ganz einfach, weil Deutschland dann im Sicherheitsrat eine Rolle spielen könnte, also mit am Tisch der ganz Großen sitzt. Und weil die Vereinten Nationen dadurch insgesamt auch wieder ein Stück weit mehr Bedeutung bekommen könnten. Die Sorge ist natürlich auf der anderen Seite eben auch da, dass wenn es nicht klappt, zum Beispiel eben von Seiten der AfD eine Frage wieder aufgeworfen wird, die schon mal aufgeworfen wurde, nämlich warum zahlt Deutschland eigentlich so viel, wenn man nicht mal mit am Tisch sitzen darf und dann mitentscheiden kann. Das sind Diskussionen, die würde man sich einfach gerne ersparen, auch wenn man sagen muss, es ist jetzt hier nicht das super große Thema, was jetzt aktuell durch Berlin wabert, aber es wird eins, wenn es Deutschland nicht schafft.
6: Informationen und Einschätzungen unserer Berliner Hauptstadtkorrespondentin Christina Nagel. Wir haben vor einer Stunde gesprochen, bevor sich Deutschland heute bei einer Abstimmung in der UN-Generalversammlung um einen nicht ständigen Sitz im UN-Sicherheitsrat bewirbt, und zwar für die Jahre 2024 und 2025.
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6: Um das Klima und damit uns alle zu schützen, hat der Ausstoß von klimaschädlichem CO2 in Europa einen Preis. Einen Preis in Euro und Cent. Einen Preis, den jedes Industrieunternehmen zahlen muss, je nachdem, wie viel CO2 aus seinen Schornsteinen kommt. Jahr für Jahr wird dieser Preis erhöht, und das ärgert zum Beispiel die Chemiebranche. Auf dem Ostdeutschen Wirtschaftsforum, das jetzt zu Ende gegangen ist, haben die ostdeutschen Chemieunternehmen nun berichtet, dass sie wegen des steigenden CO2-Preises im internationalen Wettbewerb kaum mehr mithalten können. Sie fordern deshalb mehr Zeit für den Klimaschutz. Unser Reporter Ralf Geißler hat mit führenden Leuten aus der ostdeutschen Chemiebranche gesprochen.
8: Christoph Günther managt den größten Chemiepark Ostdeutschlands, Leuna, in Sachsen-Anhalt. Viele Anlagen dort stoßen jede Menge CO2 aus. Deswegen müssen die Unternehmen Zertifikate der EU kaufen, sogenannte Verschmutzungsrechte. Doch womöglich können sie das bald nicht mehr, weil sie unter der finanziellen Last pleite gehen. So sieht das Manager Günther.
9: Das europäische System wird schrittweise immer weiter verschärft. Das heißt also, die Unternehmen müssen künftig dann noch mehr Geld ausgeben für diese CO2-Zertifikate. Und das ist eine zusätzliche Kostenlast, die keine andere chemische Industrie weltweit zu tragen hat. Das ist nur in Europa der Fall.
8: Das System der CO2-Preise führe zur Deindustrialisierung, kritisiert Günther, weil ausländische Wettbewerber die Europäer verdrängen. Der Leuna-Manager fordert eine Pause, und er bekommt Unterstützung von Sachsen-Anhalts Ministerpräsident Sven Schulze.
10: Es ist übrigens nicht nur die Chemieindustrie. Wenn ich sehe, dass bei uns ein großes Kohlekraftwerk, was wir dringend noch bis 2034 brauchen in Schkopau, zeitweise Kosten hat von 70-75% ausschließlich aufgrund der Zertifikatepreise, dann ist das ein maximales Problem.
8: Schulze will sich bei der EU dafür einsetzen, dass die Menge der CO2-Zertifikate vorerst nicht weiter reduziert wird. Er kann sich auch einen Preisdeckel vorstellen oder ein ganz anderes Modell. Unternehmen zahlen den CO2-Preis nicht mehr an den Staat, sondern auf ein eigenes Sonderkonto. Dieses Geld müssen sie dann direkt in grüne Technologien investieren. Tatsächlich verhandelt die EU gerade, wie es mit dem CO2-Preis weitergehen soll. Die Regeln zu lockern findet aber nicht jeder gut. Nicht einmal in der Industrie. Nils Aldag stellt mit seiner Dresdner Firma Sunfire Elektrolyseure für grünen Wasserstoff her. Die Kunden kaufen seine Anlagen im Glauben, dass der Staat klimaschädliche Produktion verteuert per CO2-Preis.
11: Wenn man jetzt dieses Instrument aufweicht, dann signalisiert man diesen Unternehmen, dass sie letztlich was falsch gemacht haben und es sich eher gelohnt hätte, weiter die Umwelt zu verschmutzen und eben nicht in solche grünen Technologien zu investieren.
8: Auch in Leuna gibt es solche neuen Geschäftsmodelle. Der Gasspezialist Linde macht bald grünen Wasserstoff. Der Papierkonzern UPM will Chemie auf Holzbasis produzieren. Es sind Großinvestitionen und dennoch zarte Pflänzchen. Der SPD-Europaabgeordnete Matthias Ecke sagt, bei einer Reform der CO2-Preise müsse man das im Blick haben.
12: Wir müssen natürlich aufpassen, dass wir die, die innovativ sind, die sich nach vorn gewagt haben, die Pioniere sind, dass wir nicht nachträglich deren Geschäftsmodell in Frage stellen. Das heißt aber nicht, dass wir uns nicht die aktuelle Situation angucken können.
8: Politiker Ecke, Mitglied im Industrieausschuss, glaubt an einen Kompromiss. Europa könne traditionellen Chemiefirmen helfen, ohne die neuen zu beschädigen. Es klingt nach einem Spagat, auch für den Chemiepark Leuna, wo alte und neue Chemie nebeneinander stehen. Leuna wird dieses Jahr 110 Jahre alt. Die Frage ist nun, wie gut ein Spagat in diesem Alter noch gelingt.
6: Aus der ostdeutschen Chemiebranche kommt die Forderung nach mehr Zeit für den Klimaschutz, weil der steigende CO2-Preis dieser energieintensiven Branche zu schaffen macht. Soweit der Bericht unseres Reporters Ralf Geißler. 13 Uhr und genau 14 Minuten, Sie hören HR Info. Recycling ist nicht nur nachhaltig, sondern es ist auch für die Wirtschaft wichtig, weil wir viele Rohstoffe für unsere deutsche Industrie im Ausland teilweise teuer einkaufen müssen. Will die Bundesregierung jetzt mehr auf Wiederverwertung setzen? Das heißt, dass zum Beispiel die Bestandteile von Batterien oder auch von alten Gebäuden recycelt werden sollen. Kreislaufwirtschaft nennt man das und da ist noch viel Luft nach oben in Deutschland. Deshalb will die Bundesregierung ein Aktionsprogramm starten. Das Kabinett hat heute darüber beraten und unser Hauptstadtkorrespondent Jan-Frederik Willems hat uns anschließend erzählt, wie das Konzept nun aussieht.
13: Generell soll das Programm ein bisschen Starthilfe geben, damit die Wirtschaft mehr recycelt. Und das funktioniert, wie soll es auch anders sein, mit Geld. Eine 250 Millionen Euro will die Bundesregierung in die Hand nehmen, um zum Beispiel neue Wiederverwertungsanlagen zu bezuschussen oder um Startups zu fördern, die aus Kreislaufwirtschaft ein Geschäftsmodell machen wollen. Und dann gibt es nochmal knapp 300 Millionen Euro Förderung aus dem Klimaschutzprogramm dazu, um mit der Kreislaufwirtschaft besonders auch Treibhausgasemissionen einzusparen. Darüber hinaus wird es dann ein bisschen schwammiger. Man will Unternehmen und Politik und Experten besser vernetzen. Wenn der Staat Aufträge vergibt, soll er mehr auf wiederverwertbare Materialien achten. Und es soll ein digitales System aufgebaut werden, zum Beispiel mit sogenannten digitalen Produktpässen. Da soll dann drinstehen, woraus zum Beispiel ein Auto besteht, welche Rohstoffe da drin sind, wie es repariert oder auch wiederverwendet werden kann.
6: Wie Kreislaufwirtschaft ganz praktisch vor Ort aussehen kann, das lässt sich gut am Beispiel der Autobranche erklären.
13: VW baut zum Beispiel in Zwickau in Sachsen ein Werk um zu einem Wiederverwendungswerk. Da sollten ursprünglich mal E-Autos gebaut werden, aber das lief nicht so gut. Und jetzt wird da halt ganz praktisch erprobt, wie Autos am Ende ihrer Lebenszeit auseinandergenommen werden können, was man davon wiederverwenden kann und was wieder eingeschmolzen werden muss zum Beispiel. BMW macht sowas Ähnliches in Wackersdorf in Bayern und Mercedes hat ein Batterie-Recycling-Werk bei Rastatt in Baden-Württemberg gebaut. Gerade Batterien sind ja so ein Beispiel für wichtige Zukunftsprodukte, wo die Rohstoffe aber größtenteils aus dem Ausland kommen.
6: Erreichen lässt sich damit wirtschaftlich und auch politisch offenbar eine ganze Menge.
13: Wirtschaftlich, weil klar, was man wiederverwenden kann, muss man nicht neu einkaufen. Der Bundesverband der deutschen Industrie zum Beispiel schätzt, dass man das Thema Kreislaufwirtschaft ordentlich anpacken muss, damit man dann in den nächsten 20 Jahren die Wertschöpfung, also das Geld, was man damit machen kann, verdoppeln kann. Von jetzt 60 Milliarden Euro auf 2045 dann 125 Milliarden Euro. Und dann ist es natürlich politisch ein großes Thema, weil Deutschland damit unabhängiger vom Weltmarkt wird. Wir müssen halt sehr viel importieren. Erdöl für die Chemieindustrie, Lithium für Batterien, seltene Erden für Computerchips und. Und wenn da halt mal die Preise für hochgehen, Stichwort Irankrieg, oder die Lieferungen ganz ausbleiben, so wie während der Corona-Pandemie, dann ist es halt Essig mit unserer Wirtschaft. Und deshalb ist Kreislaufwirtschaft halt auch ein Stück weit Geopolitik und deutsche Unabhängigkeit und Unerpressbarkeit. Das zumindest ist das Argument der Kreislaufwirtschaftsfans.
6: Ist dieses Aktionsprogramm nun der große Wurf? Unser Hauptstadtkorrespondent sieht das so.
13: Aktionsprogramm, Strategie, das sind leider öfter so Keywords, wenn es ein bisschen am Konkreten fehlt. Und dieses Programm ist dann nichts anderes. Es ist insoweit schon mal etwas, als dass da eine 500 Millionen Euro in die Hand genommen wird, um den Kreislaufwirtschaftsmotor mal zum Starten zu bringen. Was aber vielen fehlt, ist, dass der Staat sich auch mal selbst als großer Käufer in Position bringt. Wenn der Staat Brücken baut oder wenn er Fahrzeugflotten für Ministerien oder die Polizei oder so anschafft, dann könnte man da auch mehr gesetzliche Vorgaben für aufstellen, dass diese Autos und Brücken mit recycelten oder wiederverwertbaren Rohstoffen gebaut werden müssen. Dafür könnte es dann zum Beispiel Quoten geben. Davon steht jetzt aber noch nichts Konkretes im Programm, sondern nur der weiche Begriff, man wolle kontinuierlich mehr in der Kreislaufwirtschaft einkaufen.
6: Aus der Wirtschaft selbst, aus den Verbänden, kommt übrigens insgesamt sehr viel Zustimmung zur Idee der Kreislaufwirtschaft.
13: Der Bundesverband der deutschen Industrie glaubt ja, dass damit viel Kohle zu machen ist. Der BDI findet aber auch, dafür müsste der Staat mehr liefern. Märkte für solche wiederverwertbaren Produkte bauen sich halt nicht von allein auf. Da will die Industrie zum Beispiel mehr Geld aus dem Infrastruktursondervermögen. Und der Digitalverband Bitkom findet es cool, dass ein Fokus in diesem Aktionsprogramm auf der Digitalisierung liegt. Sagt aber auch, der Staat sollte mal lieber selbst bei seinen eigenen Beschaffungen mehr darauf achten, auch langlebige, reparierbare und recycelbare Produkte einzukaufen.
6: Soweit unser Berliner Hauptstadtkorrespondent Jan-Frederik Willems über das Aktionsprogramm Kreislaufwirtschaft, das heute vom Kabinett beraten worden ist.
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6: In Schloss Bellevue, dem Berliner Amtssitz des Bundespräsidenten, ist die Aussicht jetzt erstmal eine Weile nicht mehr so schön wie sonst. Schloss Bellevue wird nämlich saniert. 8 Jahre wird das voraussichtlich dauern. Und der Bundespräsident residiert in der Zwischenzeit in einem Übergangsquartier am Berliner Bahnhof. Klingt ernüchternd, oder? Aber in Schloss Bellevue ist es jetzt auch ungemütlich geworden, denn bis auf einen Raum, in dem noch repräsentiert werden kann, ist das Schloss jetzt entweder leer oder voll von gepackten Kisten. Im Sommer kommen dann die Möbelwagen und transportieren alles in das Übergangsquartier. Unsere Hauptstadtkorrespondentin Evi Seibert hat unterdessen die Gelegenheit zu einer Erkundung genutzt im leergeräumten Schloss Bellevue.
14: Hallo.
15: Es heilt hier. Man hört auch das Echo, ne?
14: sagt Steffen Tendler. Er wirkt erstaunlich ungestresst, obwohl er den ganzen Schlossumzug organisiert. Jetzt sind die Räume leer.
15: Das ist schon ein bisschen Wehmut letztendlich, aber das ist auch interessant, mal zu sehen, wie die Schlosswände ohne Bilder aussieht, wie die Farbgestaltung nochmal ganz anders wirkt und wie der Raum auch wirkt ohne Vorhänge. Das ist also eine ganz andere Listsituation. Ich finde es auch schön.
14: Was bisher hier drin stand, ist in Kisten verpackt. Vorher wurde natürlich Inventur gemacht. Alles wurde im großen Saal aufgereiht und durchgezählt. Entstanden sind lange Listen mit Stühlen, Tischen, Büchern und Regalen, aber auch 537 Tassen stehen drauf und mehr als 2000 Teller. Davon gibt's jetzt zwei weniger.
15: Die Eierbecher sind nicht kaputt gegangen, aber zwei Teller sind schon zu Bruch gegangen. Aber das ist halt normal.
14: Die Schlossmitarbeiter haben dabei auch Dinge entdeckt, die man in normalen Haushalten eher nicht im Schrank hat. Zum Beispiel Gurkenschalen oder das hier.
15: Ich mach das mal auf. Ich weiß nicht, wie die Funktion der Sachen ist.
16: Schon kaputt?
15: Nein, das ist nicht kaputt. Das ist so gewollt.
14: Was wie ein kaputtes Sektglas ohne Fuß aussieht, ist eine Glashaube, die man über kleine Appetithappen stülpen kann. Hunderte randvolle Kartons stehen jetzt da, wo früher die Schlossküche war. Die ist gleich zu Beginn ausgeräumt worden und dient jetzt als Lager fürs Geschirr. Beim Geschirr und bei den Möbeln wurde das ein oder andere aussortiert und wird jetzt durch die bundeseigene Verwertungsagentur versteigert. Schlosskoch Jan-Göran Barth hat sich anders entschieden.
17: Beim Auszug denkt man so, man mistet ein bisschen aus, aber dann nimmt man irgendwas an der Hand und denkt, nee, das behält man noch. Und in der Küche ist es ja ähnlich wie bei einem Handwerker. Es gibt halt gewisse Dinge, die braucht man vielleicht einmal im Jahr oder alle zwei Jahre einmal.
14: Zum Beispiel?
17: Das können irgendwelche Ausstecher oder Förmchen sein oder irgendwelche Backmatten, die man nicht allgegenwärtig immer benötigt. Und wenn man sie dann alle zwei Jahre einmal rausholt, dann hat man sie wenigstens da.
14: Was haben Sie denn ausgemistet?
17: Gar nichts.
14: Der Koch hat auch Glück. Im Gegensatz zu anderen Räumen, die im neuen Haus wesentlich kleiner sein werden, ist seine neue Küche genauso groß wie die bisherige im Schloss. Hier in Bellevue wird in derselben Etage gekocht und serviert. Im neuen Haus müssen die Speisen in Zukunft Aufzug fahren.
17: Hier haben wir die Hauptküche und das Essen geht direkt zum Gast. Dort kochen wir im Erdgeschoss. Dann geht's mit dem Küchenaufzug nach oben in die 6. Etage. Da muss dann alles angerichtet werden.
14: Also etwas komplizierter. Immerhin gibt es einen Reserveaufzug, falls das Dinner mal im Lift stecken bleibt. Was nicht mit umzieht oder aussortiert wurde, wird eingelagert. Zum Beispiel die beiden bekannten Graupner-Bilder, die jeweils über eine ganze Schlosswand gehen. Die kennt man aus dem Fernsehen, weil davor Kanzler und Minister vereidigt werden. Eins ist lila und eins ist gelb. Und beide sind so riesig, dass es im neuen Haus keine einzige Wand gibt, die groß genug wäre, sagt Umzugsmanager Steffen Tendler.
15: Die haben wir jetzt in der Tat das erste Mal abnehmen müssen und auf riesen Papprollen aufgerollt und sind jetzt in der Kunstpedition eingelagert.
14: Staatskatzen wie in England oder Präsidentenhunde wie in den USA gibt es in Berlin zwar nicht, aber auch hier müssen Tiere umziehen, erklärt Eva Delegiannis vom Präsidentenbüro.
18: Die Teichfrösche und die Teichmolche mussten vom kleinen Teich in den großen Teich umgesetzt werden.
14: Weil ihr Heimatteich einer Baustelle weichen muss. Die Frösche von Bellevue haben übrigens ihre eigene Umzugsbeauftragte, eine Biologin. Jeden Morgen ab 7 Uhr werden sie in Eimern von einem Teich zum anderen gebracht. Und im Gegensatz zu den Mitarbeitern des Bundespräsidenten mussten die Frösche und Molche nichts packen und haben jetzt sogar mehr Platz als vorher.
6: Schloss Bellevue, der Berliner Amtssitz des Bundespräsidenten, wird 8 Jahre lang saniert und deshalb ziehen Bundespräsident und Beschäftigte mit allem, was sie brauchen, in ein Übergangsquartier. Wie weit der Umzug gediehen ist, hat uns gerade unsere Hauptstadtkorrespondentin Evi Seibert berichtet. Zum Flughafen, zum Arzt oder spätabends nach Hause. Für diese Wege ruft man sich manchmal ein Taxi oder auch ein Uber-Fahrzeug. Für die Fahrgäste kommt das eine wie das andere weitgehend auch dasselbe raus, aber rechtlich gelten für Uber und Taxi verschiedene Regeln. Und darüber kommt es in Deutschland und ganz Europa auch immer wieder zu Auseinandersetzungen. In einem der vielen Streitpunkte hat heute der Bundesgerichtshof entschieden, nämlich über die Rückkehrpflicht. Unsere Reporterin Antonetta Stefani erklärt, was es damit auf sich hat.
19: Danach müssen Uber-Fahrer nach jeder Fahrt wieder zu ihrem Betriebssitz zurückkehren, wenn sie nicht schon unterwegs einen neuen Auftrag erhalten. Das müssen Taxen hingegen nicht. Die dürfen für alle sichtbar in der Stadt stehen und haben oftmals ja sogar extra Taxistände. Volkan Aykatsch, ein Taxifahrer aus Karlsruhe, erklärt die Rückkehrpflicht so.
20: Es gibt Gesetze, die vorgeschrieben sind. Für uns ist vorgeschrieben, im Stadtgebiet, im Pflichtfahrgebiet nach dem Taxometer zu fahren, was uns die Stadt Karlsruhe den Tarif vorgibt. Die Mietwagenbetreiber haben das nicht, aber die haben eine Regelung wiederum, dass sie in ihren Betriebssitz zurückfahren müssten.
19: Oftmals wird diese Rückkehrpflicht in der Praxis aber wohl nicht eingehalten.
20: Ich habe es mal interessehalber sehr oft beobachtet. Wenn ein Fahrgast ausgeladen wird, wird dann in der Nähe gelauert. Ich habe noch wirklich bis heute noch nie gesehen, dass ein Mietwagenfahrzeug zurück zu seinem Betriebssitz gefahren ist.
19: Auch in Köln gab es so einen Fall. Als ein Uber-Fahrer am Hauptbahnhof wartete und damit gegen die Rückkehrpflicht verstieß, beobachtete das ein Kölner Taxiunternehmen und klagte gegen den Fahrdienst. Doch der wandte vor Gericht ein, dass die Rückkehrpflicht gegen die Verfassung und auch gegen Europarecht verstoßen würde und zog durch alle Instanzen. Der Bundesgerichtshof sah das heute allerdings anders und wiederholte, was das Bundesverfassungsgericht schon 1989 zur Rückkehrpflicht gesagt hat. Die Rückkehrpflicht für Anbieter wie Uber schütze das Taxigewerbe. Und das zu Recht, denn Taxis seien wichtig für unsere Gesellschaft, da sie jeden befördern müssen. Uber-Fahrer hingegen können Fahrten auch einfach ablehnen. Thomas Mohnke, Geschäftsführer des Unternehmens SafeDriver, das Fahrten über Uber anbietet, zeigt sich enttäuscht von dem Urteil. Er argumentiert gegen die Rückkehrpflicht und nennt auch Umweltschutzgründe.
16: Das Fraunhofer-Institut hat allein für Berlin berechnet, dass pro Kalendertag in der Stadt Berlin 200.000 Kilometer überflüssigerweise gefahren werden. Das heißt CO2-Ausstoß ohne Not, das heißt Feinstaub ohne Not und Verkehrsbelastung ohne Not. Und das muss aufhören.
19: Offen bleibt nach dem Urteil heute aber die Frage, ob die Rückkehrpflicht mit dem Europarecht vereinbar ist. Das war hier nicht zu prüfen, denn so der Vorsitzende des ersten Zivilsenats am BGH Thomas Koch bei der Urteilsverkündung.
21: Sowohl bei der Klägerin als auch bei der Beklagten handelt es sich um deutsche Unternehmen mit Sitz in Deutschland. Es geht ausschließlich um innerdeutsche Personenbeförderung, nämlich im Stadtgebiet von Köln.
19: Und deshalb spiele das Europarecht hier keine Rolle. Der Uber-Fahrdienst hat aber bereits angekündigt, nach Möglichkeiten zu suchen, die Rückkehrpflicht auf Grundlage des EU-Rechts erneut vor Gericht zu bringen. Wahrscheinlich wurde heute also noch nicht das letzte Wort zur Rückkehrpflicht gesprochen.
6: Und deshalb wird unsere Reporterin Antonetta Stefani die Sache weiter für uns im Auge behalten. 470 Kilometer schwimmen in 21 Tagen. Das hat sich Matthias Alt aus Gundhelm bei Schlüchtern in Osthessen vorgenommen. Er will im Main von Main-Lois in Oberfranken bis Mainz-Kostheim schwimmen. Morgen soll's losgehen und unsere Reporterin Aline Krönung hat den Schwimmer noch besucht bei ihm zu Hause im Garten.
22: Matthias Alt, oder wie er lieber genannt wird, Matthias, ist schon immer eine Wasserratte. Mehrere Stunden im Wasser zu sein, ist für ihn völlig normal. Dass er das kann, hat der 55-Jährige eher zufällig im Urlaub vor ein paar Jahren gemerkt.
23: Nach 4-5 Stunden hat es bei mir oben im Kopf Klick gemacht und ich habe etwas gespürt, was ich seit Jahren nicht mehr gespürt hatte. Einfach eine Befreiung, eine Ruhe, keine Stimmen mehr im Kopf, die irgendwie negativ sind, keine Flashbacks in Form von irgendeinen Fehlern, die ich mal gemacht habe, die mich wieder runterziehen oder sonst irgendwas. War einfach mal, ich war ich.
22: Matthias hat eine posttraumatische Belastungsstörung. Alltägliche Dinge wie Einkaufen im Supermarkt werden für ihn zur Mammutaufgabe oder sind gar nicht mehr möglich. Für ihn ist das Wasser eine Art Rückzugsraum, ein besonderer Ort, so auch der Main.
23: Ich kenne den Main seit meiner Kindheit. Ich bin als Kind misshandelt worden und wenn mir Pfingsten immer paddeln waren am Main, war das die einzige Woche oder fast eine Woche, in der ich keine Schläge, Schmiss, Beschimpfungen oder sonst irgendwas erleiden musste. Und somit habe ich den Main als was Besonderes für mich empfunden und auch erfahren, ein Ort der Ruhe, der echten Familie.
22: 20 bis 30 Kilometer pro Tag möchte er in den nächsten 21 Tagen schwimmen, egal ob bei Sonnenschein oder Regen. Ein großes Vorhaben, aber Matthias weiß, er kann das. Er hat trainiert. Begleitet wird er von seiner persönlichen Bootscrew. Seine Frau Anja, sein Cousin und Freunde wechseln sich ab. Und ganz allein ist er im Wasser nicht. Ein besonderer Begleiter ist immer dabei.
23: Das ist ein Kuscheltier. Das ist ein Affe. Der ist genauso alt wie ich. Der wird in der Boje, die ich immer hinter mir herziehe, da wird er immer mitschwimmen. Der will auch seine Kilometer machen. Das ist auch mein Coach und mein Trainer.
22: Seine Frau Anja ist beruhigt, dass immer jemand bei ihrem Mann ist. Sorgen macht sie sich keine. Sie vertraut ihrem Mann.
24: Ich freue mich aber für ihn, weil ich weiß, dass es ihm eben so eine innere Ruhe verschärft. Und dadurch wird er halt fröhlich, glücklich, hat doch mehr Energie und ist ausgeglichener. Und ja, er schläft dann noch besser. Da habe ich ja dann auch was davon.
22: Matthias macht das Projekt zum einen für sich, um runterzukommen, aber auch, um auf mentale mentale Gesundheit aufmerksam zu machen und will zeigen,
23: dass man mit dieser Art Erkrankung, und da zähle ich jetzt nicht nur PTBS oder KPTBS dazu, sondern auch Depressionen, Borderliner, wo man einfach selbst die gesamte Motivation verliert, sich Ziele zu setzen, die vielleicht auch ein Tick größer sind, aber in einer bestimmten Zeit, wo man sich vorstellen könnte, so ein Ziel eventuell doch zu erreichen und dann in ganz, ganz, ganz vielen kleinen Schritten darauf hinzuarbeiten.
22: Kleine statt große Schritte, das empfiehlt Matthias generell allen, die mit dem Schwimmen anfangen oder wieder reinkommen wollen.
23: Seien Sie beim Schwimmen entspannter. Lassen Sie es einfach kleiden und nicht sagen, ich will jetzt ein Kilo.

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1: 13.30 Uhr. OECD senkt Wachstumsprognose für Deutschland erneut. Regierung beschließt Programm für mehr Kreislaufwirtschaft. Mehr als 60 Verletzte bei iranischem Angriff auf Kuwait. Das Wetter wechselhaft und windig, teils Schau und Gewitter, 17 bis 22 Grad. Mein Name ist Kevin Arnold. Der Iran-Krieg gefährdet das Wirtschaftswachstum in Deutschland, vor allem durch die steigenden Energiepreise. Das geht aus dem Konjunkturbericht der Industriestaatengruppe OECD hervor. ARD-Korrespondent Kai Rienecker.
2: Das Bruttoinlandsprodukt soll im laufenden Jahr nur noch um 0,7% zulegen. Auch für das kommende Jahr senkte die OECD die Prognose von 1,5 auf 1,1%. Je länger der Iran-Krieg andauere, desto spürbarer würden die wirtschaftlichen und sozialen Kosten, so die OECD. Anders als im Vorjahr liegt Deutschland bei den Aussichten aber nicht mehr am unteren Tabellenende des Wachstums, sondern zumindest im Durchschnitt der EU-Länder.
1: Zwischen den USA und dem Iran hat es wieder gegenseitige Angriffe gegeben. Es sind die schwersten Gefechte seit der vereinbarten Waffenruhe Anfang April. Der Iran hat nach eigenen Angaben Raketen auf US-Militärstützpunkte in mehreren Golfstaaten gefeuert, unter anderem in Kuwait. Dort sind nach kuwaitischen Angaben ein Mensch getötet und mehr als 60 verletzt worden. Vom Iran hieß es, mit dem Beschuss reagiere man auf einen Angriff der US-Armee auf einen iranischen Öltanker. In Deutschland sollen künftig mehr Rohstoffe recycelt werden, zum Beispiel aus Autos oder Batterien. Das hat das Bundeskabinett beschlossen. Umweltminister Schneider sagte, Hintergrund sei zum einen der Klimaschutz, aber auch, dass Deutschland unabhängiger werde von Rohstofflieferungen aus dem Ausland.
3: Deutschland ist ein Land mit wenig Rohstoffen, also wenig eigenen. Die wir importieren müssen, sollten wir dann wieder verwerten. Das macht uns unabhängiger. In der Weltlage gilt für uns mehr denn je. Kreislaufwirtschaft, sie schützt unsere Unternehmen, wenn internationale Lieferketten brüchig werden oder, wie wir es gerade erleben, Handelswege blockiert sind.
1: Es ist einer der größten Kokainfunde der vergangenen Jahre. Zollfahnder haben in einem Schiff in Wilhelmshaven mehr als 8 Tonnen der Droge sichergestellt. Marktwert rund 500 Millionen Euro. Das Kokain war in einem Seekontainer aus Westafrika versteckt und als Kakaobohnen deklariert. 2 Verdächtige konnten in Spanien festgenommen werden. Die Drogen wurden laut Zoll vernichtet, und zwar unter großen Sicherheitsvorkehrungen, um einen gewaltsamen Rückholversuch auszuschließen. Erfolg für das Taxigewerbe. Der Bundesgerichtshof hat die sogenannte Rückkehrpflicht für Fahrdienste bestätigt, die rechtlich als Mietwagen eingestuft sind, wie Uber oder Bolt. Deren Autos müssen nach dem Absetzen eines Fahrgastes sofort zurück zu ihrem Betriebssitz. Aus der ARD-Rechtsredaktion Antonetta Stefani.
4: In Köln hatte sich ein Uber-Fahrer nicht an diese grundsätzliche Rückkehrpflicht gehalten. Der Uber-Anbieter hatte argumentiert, die Rückkehrpflicht für Uber-Wagen sei verfassungswidrig. Das sieht der BGH allerdings anders und wiederholt, was das Bundesverfassungsgericht schon 1989 gesagt hat. Die Rückkehrpflicht schütze das Taxigewerbe. Und das zu Recht, denn Taxis seien wichtig für unsere Gesellschaft, da sie jeden befördern müssen. Uber-Fahrer hingegen können Fahrten auch einfach ablehnen.
1: Das waren die Nachrichten. Das Wetter. Heute Nachmittag ist es windig und wechselhaft. Mal scheint die Sonne, mal sind dichte Wolken am Himmel. Örtlich kann es Regenschauer oder kurze Gewitter geben. Die Temperaturen liegen zwischen 17 und 22 Grad. In der kommenden Nacht kühlt es aber auf 15 bis 11 Grad. Der Feiertag morgen startet teilweise freundlich und trocken. Besonders ab dem Mittag werden die Wolken wieder dichter und es kann Schauer und Gewitter geben, zum Teil kräftig mit Starkregen und Sturmböen. Das Ganze bei maximal 21 Grad. Die weiteren Aussichten: Freitag und Samstag Sonne, Wolken, vereinzelt Regen oder Gewitter, maximal 22 Grad. Die Zeit 13.34 Uhr.
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1: Die A3 Köln Richtung Frankfurt zwischen Dietz und Limburg Nord, 2 Kilometer stockend nach einem Unfall auf dem Standstreifen. A5 Frankfurt Richtung Kassel zwischen Nordwestkreuz Frankfurt und Bad Homburger Kreuz, streckenweise stockender Verkehr wegen einer Tagesbaustelle. Im weiteren Verlauf der A5 zwischen Grünberg und Ohmtal-Dreieck, 3 Kilometer stockend an einer geräumten Unfallstelle. A5 Kassel Richtung Frankfurt zwischen Hartenbacher Dreieck und Alsfeld Ost, 2 Kilometer Stau wegen Bergungsarbeiten auf dem rechten Fahrstreifen. A7 Fulda Richtung Würzburg zwischen Fulda Dreieck und Bad Brückenau-Volkers, 4 Kilometer Stau und stockender Verkehr. Und A66 Wiesbaden Richtung Frankfurt zwischen Wiesbaden-Mainzer Straße und Wiesbaden

0: Norden statt. 4 Kilometer stockender Verkehr.
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2: Guten Tag. Heute am 3. Juni beginnt das Internationale Wirtschaftsforum in St. Petersburg unter der Schirmherrschaft von Kreml-Chef Wladimir Putin. Das Gastgeberland Russland will sich auf diesem internationalen Forum trotz zahlreicher Sanktionen als wirtschaftlich gut vernetzt und gut aufgestellt zeigen, will den Eindruck erwecken, eine erfolgreiche Wirtschaftsnation zu sein. Aber es häufen sich die Probleme in der russischen Volkswirtschaft und von denen berichtet uns jetzt unser Korrespondent Jürgen Buch.
3: Die Lage ist ernst. Obwohl Russland durch die gestiegenen Ölpreise mehr Geld einnimmt, als noch am Jahresanfang zu erwarten war, geht es der russischen Wirtschaft nicht gut. Die Schulden wachsen, die Wirtschaft stagniert. Selbst Kreml-Chef Wladimir Putin sah sich genötigt, im April auf die schlechte Lage im Land hinzuweisen. Er gestand ein, dass nicht nur das schlechte Wetter dafür verantwortlich war, dass die Wirtschaft schon in den ersten beiden Monaten dieses Jahres lahmte, und mahnte die Regierung bei einem Treffen. Ich erwarte heute detaillierte Berichte zur wirtschaftlichen Lage und dazu, warum die makroökonomischen Indikatoren unter den Erwartungen von Experten und auch unter den Prognosen der Regierung und der Zentralbank liegen. Und wie vom Staatschef gewünscht, schien auch alles besser zu werden. Im Mai erklärte Putin: Die jüngsten Maßnahmen der Regierung zeigen erste positive, wenn auch etwas bescheidene Ergebnisse. Das belegen die Statistiken für März. Wie Wirtschaftsminister Reschetnikow kürzlich berichtete, hat der Konsum im März zugelegt. Der Großhandel wuchs um 8%, der Einzelhandel um gut 6%. Insgesamt stieg das Bruttoinlandsprodukt im März um 1,8%. Ein Aufschwung ist das eher nicht, denn aufs ganze erste Quartal gerechnet ist die Wirtschaftsleistung im Vergleich zum Vorjahreszeitraum um 0,3% geschrumpft. Die russische Regierung hat ihre Wachstumsprognose für dieses Jahr zuletzt von 1,3 auf 0,4% gesenkt. Die russische Wirtschaftsgeografin Natalia Subarevich sieht einen Wandel der wirtschaftlichen Entwicklung in den zurückliegenden Jahren. Jedes Jahr ändert sich alles. 2022 ein Rückgang aus verständlichen Gründen. 2023 schnelles Wachstum überall, in der Industrie, bei den Löhnen. 2024 die Löhne stiegen noch schneller, aber die zivile Industrie schrumpfte. 2025 der Handel rutschte zum Abgrund, die zivile Wirtschaft stagnierte. Jetzt haben wir 2026. Die Gastronomie wird leiden. Wir warten auf Angaben im Sommer. Wir sehen bereits Schließungen und sinkende Umsätze. Warum gerade die Gastronomie? Vielleicht, weil viele kleine Unternehmen seit Jahresbeginn von der gestiegenen Körperschaftssteuer getroffen werden. Und viele Menschen in Russland sparen. Die Studie eines russischen Discounters zeigt, 37% der Konsumenten kaufen jetzt preisbewusst ein. Vor einem Jahr waren es erst 32%. Die Erhöhung der Mehrwertsteuer zum Jahreswechsel von 20% auf 22% mag dazu beigetragen haben.
2: Die wirtschaftliche Lage in Russland. Unser Korrespondent Jürgen Buch hat sie uns beschrieben, bevor heute in der russischen Großstadt St. Petersburg das Internationale Wirtschaftsforum beginnt. Machtmissbrauch im Beruf zeigt sich auf vielerlei Weise. Da setzen Führungskräfte ihre Angestellten unter Druck, indem sie mit viel zu viel Arbeit überlasten, oder sie nutzen ihre Stellung aus für unangemessene und abfällige Kommentare, oder sie missbrauchen ihre Macht für sexuelle Übergriffe. Als besonders anfällig für Machtmissbrauch im Beruf gilt übrigens auch der Wissenschaftsbetrieb. Die Gründe dafür sind vielfältig und sie liegen oftmals im System, sagt die Gewerkschaft Erziehung und Wissenschaft. Und sie will nun ein Bewusstsein schaffen für Machtmissbrauch in der Wissenschaft, berichtet unsere Reporterin Britta Mersch. Denn ein solches Bewusstsein gäbe es an vielen Stellen noch gar nicht. Oft noch nicht einmal bei den Opfern von Machtmissbrauch.
4: Ich dachte, das gehört einfach dazu. Dieses Zitat steht auf einer Handreichung, also einem Leitfaden, der Gewerkschaft Erziehung und Wissenschaft, die sich mit Machtmissbrauch an Hochschulen und Forschungseinrichtungen befasst. Denn das Wissenschaftssystem sei dafür anfällig, sagt Eleonora Dolderer, eine der Autorinnen.
5: Hochschule und Wissenschaft in Deutschland ist hierarchisch organisiert. Sie ist geprägt von prekären, befristeten Arbeitsverhältnissen und intransparenten Strukturen bis zu überhaupt keinen Strukturen, die Betroffene unterstützen.
4: Eine umfassende Erhebung fehle, aber Umfragen ließen auf eine Vielzahl von Fällen schließen. GEW-Vorstand Andreas Keller.
6: Ich kriege sehr viel aus Beratungsgesprächen und aus Kontakten zu Betriebs- und Personalräten mit, dass es eine große Dimension hat, der Machtmissbrauch, und auch eine große Dunkelziffer. Sehr wenige Leute bereit sind, das dann auch offiziell zu melden.
4: Auch das Netzwerk gegen Machtmissbrauch in der Wissenschaft will auf das Problem aufmerksam machen. Das ist ein Zusammenschluss von Forschenden aus Hochschulen und außeruniversitären Forschungseinrichtungen. Der Doktorand Pavlos Leusler von der Universität Bonn ist in der Beratung aktiv.
7: Da ist zum Beispiel eine massive Drucksituation. Da ist oftmals die Ausnutzung der Abhängigkeit dadurch, dass Verträge in der Wissenschaftswelt, also Arbeitsverträge, immer nur sehr kurzfristig geschlossen werden und dann die Vertragsverlängerung als Druckmittel eingesetzt wird. Und wir sehen dann Dinge, wie das oft Arbeitszeiten überschritten werden, dass Menschen unter Druck gesetzt werden, private Ressourcen, privates Geld einzusetzen, dass Menschen gezwungen werden, ihre Arbeit, ihr geistiges Eigentum an ihre Vorgesetzten sozusagen weiterzugeben, indem dann ein anderer Autor oder eine andere Erstautorin oder so auf dem Paper erscheint.
4: Auch fehlender Kontakt zu den Vorgesetzten, also den Professorinnen und Professoren, sei ein Problem. Die Handreichung soll Betroffene über ihre Rechte aufklären. Sie richtet sich auch an Hochschulen und Forschungseinrichtungen, damit sie denjenigen Schutz bieten, die Machtmissbrauch erleben. Denn oft fehlten die passenden Strukturen, sagt Eleonora Dolderer.
5: Beispielsweise Ombudspersonen, die sind an den allermeisten Hochschulen da. Aber die Frage ist, wie gut zugänglich sind die? Wer sind diese Personen? Zum Teil sind die selbst wiederum in strukturellen Abhängigkeitsverhältnissen. Also das sind oft keine unabhängigen Stellen.
4: Helfen könnte auch, die Betreuungsverhältnisse von Doktoranden und Postdocs neu zu gestalten, sagt Andreas Keller von der GEW.
6: In anderen Ländern ist es üblich, dass eben nicht eine Person eine Doktorarbeit bewertet und betreut und noch Fachvorgesetzter ist. Das könnte man entflechten. Und wir setzen uns auch ein für ein Department, Modell, was bedeuten würde, dass wir eben nicht eine Professorin oder einen Professor als Lehrstuhlinhaber haben, wo dann alle Entscheidungen zusammenfallen, sondern dass wir eine Personalstruktur haben, wo dann Wissenschaftlerinnen und Wissenschaftler, egal ob mit oder ohne Professorentitel, dann arbeitsteilig zusammenwirken, auch wenn sie unterschiedliche Funktionen haben.
2: Gegen Machtmissbrauch in der Wissenschaft will nun die GEW vorgehen, die Gewerkschaft Erziehung und Wissenschaft. Sie hat eine Handreichung, einen Leitfaden dazu erstellt und darüber hat uns gerade unsere Reporterin Britta Mersch berichtet. Wir kommen zum nächsten Thema und ich suche noch schnell die richtigen Notizen dazu, damit ich Ihnen auch genau sagen kann, worum es geht. Sie merken am Rascheln, dass wir doch ganz viele Themen in dieser Sendung haben. So, jetzt sind wir da, wo wir sein wollten. Hier bei uns in Hessen ist ja morgen Feiertag, im Bundesland Sachsen dagegen nicht. Dort wird also gearbeitet und zwar auch beim Bundesverwaltungsgericht, das seinen Sitz in Leipzig hat. Und dort beim Bundesverwaltungsgericht soll morgen eine Entscheidung fallen, die für Hessen weitreichende Konsequenzen haben könnte. Es geht nämlich um den Bauschutt aus dem ehemaligen Atomkraftwerk im südhessischen Biblis. Der Umweltverband BUND hat bereits vor 7 Jahren gegen die Art und Weise geklagt, wie das Atomkraftwerk Biblis zurückgebaut wird, wie es immer heißt. Und in letzter Instanz soll jetzt das Bundesverwaltungsgericht über diese Klage entscheiden. Vor der Sendung habe ich darüber mit unserer Südhessen-Reporterin Anna Vogel gesprochen. Ich habe sie gefragt, um welche Frage genau es da morgen vor dem Bundesverwaltungsgericht geht.
8: Das ist die Frage, ob Bauschutt aus dem Inneren des ehemaligen Atomkraftwerks dann tatsächlich weiter wie bisher freigegeben, also als nicht radioaktiv angesehen werden kann. Dafür ist die Voraussetzung, dass die Teile also eine Strahlendosis haben, die unterhalb der gesetzlichen Grenze liegt. Und das trifft beim Rückbau in Biblis auf rund 320.000 Tonnen Bauschutt zu. Das hat mir auch nochmal ein Sprecher des Energiekonzerns RWE gesagt. Das sind zum Beispiel Keramik, das sind Fliesen, aber auch Betonteile und die werden auch jetzt schon vom Gelände gefahren und zum Beispiel zum Unterbau von Straßen genutzt. Und dann gibt es da noch 3.200 Tonnen mit noch strengeren Regeln, die sollen dann auf eine Deponie in Büttelborn gebracht werden.
2: Und was kritisiert nun der Umweltverband BUND an diesem Verfahren?
8: Der BUND sagt, diese Praxis, also dass noch leicht strahlendes Material so wörtlich in die Umwelt verteilt wird, das berührt das Recht auf körperliche Unversehrtheit. Der BUND findet die offizielle Grenze für eine Strahlendosis von 10 Mikrosievert nicht nur zu hoch. Er sagt, die einzig richtige Grenze wäre eigentlich 0. Also das hat mir der Sprecher, der Physiker Werner Neumann, gesagt. Und diese 10 Mikrosievert, um das einzuordnen, das ist eine Strahlenmenge, die also pro Einzelperson und pro Jahr gerechnet wird. Wenn man das mal vergleicht, ein Flug in die USA liegt beim Zehnfachen der Strahlenmenge, ein Röntgenbild beim Arzt sogar das Hundertfache. Aber der BUND sagt, bei solchen Belastungen kann eben jeder selber frei entscheiden, ob man das in Kauf nimmt. Und wenn die Strahlung von unterm Straßenbelag kommt, ist das eben anders.
2: Der BUND ist ja in dieser Sache schon vor 7 Jahren zum ersten Mal vor Gericht gezogen und von allen bisherigen Instanzen ist seine Klage abgewiesen worden. Wenn nun das Bundesverwaltungsgericht dennoch morgen zu dem Ergebnis kommt, das Freigabeverfahren ist so wie bisher nicht zulässig, was hätte das für Konsequenzen?
8: Ganz erhebliche. Also das wäre wirklich eine Grundsatzentscheidung, die nicht nur Auswirkungen auf den Rückbau des Kraftwerks in Biblis hätte, sondern vermutlich auf alle anderen abgeschalteten Atomkraftwerke in Deutschland auch. Wobei man hier auch sehen muss, also der Rückbau in Biblis läuft ja jetzt schon seit 2017. Der erste Bauschutt wird laufend vom Gelände gefahren. Und auch für diese 3200 Tonnen Bauschutt, die auf eine Deponie nach Büttelborn gebracht werden, gibt es jetzt nach vielen, vielen Jahren tatsächlich einen Zeitplan. Ab Juli sollen die ersten Lastwagen rollen, hat mir auch der Deponiebetreiber bestätigt. Also da wären dann ganz, ganz viele Fragen plötzlich offen mit den Konsequenzen. Jetzt muss aber erstmal das Gericht entscheiden. Vorher will sich auch RWE gar nicht äußern. Und ob das Bundesverwaltungsgericht auch direkt morgen eine Entscheidung veröffentlicht, das ist noch gar nicht ganz sicher.
2: Informationen und Einschätzungen unserer Südhessen-Reporterin Anna Vogel. Gesprochen haben wir vor der Sendung und bevor sich das Bundesverwaltungsgericht in Leipzig morgen mit der Frage befasst, wie mit dem Bauschutt aus dem ehemaligen Atomkraftwerk im südhessischen Biblis weiter umgegangen werden soll. Ja, genau, morgen an Fronleichnam tagt das Gericht. Denn anders als bei uns in Hessen ist Fronleichnam in Sachsen, wo das Bundesverwaltungsgericht seinen Sitz hat, kein arbeitsfreier Tag morgen.
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2: Es klingt absurd, aber man hört es immer wieder. In Krankenhäusern, vor allem in überlasteten Notaufnahmen, sind Beschimpfungen und Drohungen von Patienten gegenüber Pflegekräften ein Dauerthema. Immer wieder kommt es hier zu verbalen oder auch körperlichen Übergriffen. Auch die zentrale Notaufnahme im Stadtkrankenhaus in Korbach im Kreis Waldeck-Frankenberg ist davon betroffen, berichtet unsere Reporterin Silvia Ritter.
9: Die Mitarbeitenden in ihrer blauen Dienstkleidung haben alle Hände voll zu tun. Mal werden Herztöne überprüft, mal eine Wunde am Finger versorgt. Seitdem die Notaufnahme im Krankenhaus in Bad Arolsen geschlossen ist, ist hier in Korbach noch mal deutlich mehr los, erzählt Nicole Peiran, die stellvertretende Leiterin in der Notaufnahme. Und auch das Gewaltpotenzial hat sich erhöht.
10: Das sind ganz oft verbale Übergriffe mit aggressiver Kommunikation. Und in der Pflege tatsächlich auch, dass eine Schwester oder ein Pfleger auch mal angegriffen wird. Dass auch Mobiliar im Raum umhergeworfen wird. Ein Stuhl ist bei uns schon durch den Flur geflogen oder ein Wagen wurde genommen und durch den Flur geworfen. Da haben wir schon arge Probleme.
9: Um das Personal zu schützen, werden nachts die Türen im Stadtkrankenhaus abgeschlossen. Ein Sicherheitsdienst ist dann unterwegs. Rein in die Klinik kommt also nur, wer vorne klingelt. Das soll die Sicherheit erhöhen. Dazu gibt es ein Schulungsangebot für die Beschäftigten.
10: Für unser Personal haben wir ein Deeskalationstraining, was wir regelmäßig machen. Das geht halt um gute Kommunikation, gewaltfreie Kommunikation und auch um Selbstverteidigung. Wie kann ich im Falle eines Angriffs mich selber auch schützen?
9: Dieser Frage geht aktuell auch die Klinikleitung nach. Eine Umfrage unter den Mitarbeitenden soll zeigen, ob die sich sicherer fühlen, wenn sie eine Kamera am Körper tragen. So würden Übergriffe direkt aufgezeichnet. Nicole Peiran.
10: Man sieht bei uns, das Interesse ist sehr hoch und ich glaube, dass eine Bodycam abschreckend wirken kann, wenn man sie einfach nur am Körper trägt und man sagt, wir müssen jetzt ruhig miteinander bleiben, ansonsten schalte ich die Bodycam an. Weil man dann wahrscheinlich auch Beweise darlegen kann.
9: Im Nebenraum ist Maike Arnold dabei, eine Patientin zu versorgen. Die Krankenschwester für Notfallpflege arbeitet seit 8 Jahren hier.
11: Also es hat schon extrem zugenommen, das muss man schon sagen. Die Leute, gerade die, die eigentlich weniger verletzt sind oder weniger in die Notaufnahme gehören, die sind eigentlich mit am übergriffigsten. Für die geht es immer nicht schnell genug. Die Leute, die richtig krank sind und die hierher gehören, die sind eigentlich eher still.
9: Mit rund 18.000 zu versorgenden Patienten rechnet das Stadtkrankenhaus in der Kreisstadt Korbach in diesem Jahr. Auch Feriengäste aus Willingen oder vom Edersee werden hier versorgt. Nicole Peiran hat in ihrer Eigenschaft als stellvertretende Chefin der Notaufnahme einen Wunsch.
11: Also ich wünsche mir von der Politik ganz klar, dass es für die Patienten die richtigen Anlaufstellen gibt, dass es genug Facharzttermine gibt, die Hausärzte die Termine wahrnehmen und die Patienten nicht einfach alle in die Notaufnahme gelangen und sagen, ich muss jetzt hier behandelt werden, weil ganz viele Patienten auch gar nicht in die Notaufnahme gehören.
2: In Krankenhäusern, vor allem in überlasteten Notaufnahmen, sind Beschimpfungen und Drohungen von Patienten gegenüber Pflegekräften ein Dauerthema. Unsere Reporterin Silvia Ritter hat uns das gerade am Beispiel des Stadtkrankenhauses in Korbach im Kreis Waldeck-Frankenberg geschildert. Wussten Sie, dass Darmstadt einmal zu den Designmetropolen Europas gehört hat? 1899 nahm das seinen Anfang, denn da gründete Großherzog Ernst Ludwig in Darmstadt an seinem Regierungssitz die Künstlerkolonie auf der Mathildenhöhe. Ein paar Jahre später, zu Beginn des 20. Jahrhunderts, versammelten sich dort Künstler wie Josef Maria Olbrich und Peter Behrens und schufen Häuser und Gebäude samt dem passenden Mobiliar. Und zwar nach dem Geschmack der damaligen Zeit, dem Jugendstil. Die Häuser, die dabei entstanden sind, wurden dann in den Jahren vor Beginn des Ersten Weltkriegs, also bis 1914, bei 4 Ausstellungen gezeigt. Die erste dieser Ausstellungen fand im Jahre 1901 statt, also vor genau 125 Jahren. Dieses Jubiläum wird nun in Darmstadt gefeiert. Und aus diesem Anlass habe ich vor der Sendung mit Philipp Gutbrot gesprochen, dem Direktor des Instituts Mathildenhöhe. Herr Gutbrot, wie spektakulär waren denn damals zu Beginn des 20. Jahrhunderts diese Bauausstellungen mit extra entworfenen, prachtvollen Villen und schick designtem Jugendstilmobiliar?
12: Ja, so Ausstellungen hat es tatsächlich weltweit noch nie gegeben. Also Ausstellungen, in denen permanente Häuser präsentiert worden sind, wo die Designenden und Architekten tatsächlich dann später auch gewohnt haben mit ihren Familien. Wir kannten vorher natürlich die Weltausstellungen, die auf der Welt präsentiert worden sind, die aber immer nur temporäre Bauwerke gezeigt haben. Und hier tatsächlich erstmals auf der Welt gab es eine internationale Bauausstellung, wo die Häuser permanent waren. Sie konnten als Besucherinnen oder Besucher in die Häuser hineingehen und alles, was Sie darin gesehen haben, jeder Teppich, jedes Glas, jeder Stuhl, alles war zusammen gestaltet worden, sozusagen als Gesamtkunstwerk und konnte käuflich erworben werden. Also Sie konnten da richtig einkaufen und sagen, so ein Wohnzimmer hätte ich auch gerne oder so ein Schlafzimmer. Und das alles hat diese Ausstellung einzigartig gemacht und das ist einer der Hauptgründe, warum wir auch auf die UNESCO-Welterbeliste gekommen sind.
2: Die Künstler mit ihren Werken und ihrem Wirken standen ja damals für einen Aufbruch in die Moderne. Auch gesellschaftlich und wirtschaftlich hat sich damals viel verändert im Zeitalter der Industrialisierung. Welcher Idee sind Künstler wie Olbrich und Behrens damals gefolgt?
12: Ja, sie wollten wirklich das Leben verbessern. Sie haben sich angeschaut, wie wohnen Menschen, und sie hatten das große Bedürfnis zu sagen, wir wollen das Leben verschönern, es soll ästhetischer werden, aber auch bezahlbar. Also von der ersten Ausstellung an ging es auch darum, jetzt nicht nur Werke für die Oberschicht zu schaffen, sondern wirklich zu sagen, wie können diese Möbelstücke auch so konzipiert sein, dass sie nicht zu aufwendig in der Herstellung sind, sondern auch erschwinglich sind für eine große Gesellschaftsschicht. Das stand also wirklich im Vordergrund, schon eine Art Demokratisierung des Designs in dieser Zeit.
2: Das heißt, da gab es also dann nicht nur herrschaftliche Villen zu sehen bei den Ausstellungen damals?
12: Nein, es waren tatsächlich Villen für die Kunstschaffenden. Also Olbrich hat für sich sein Haus gebaut, Peter Behrens hat für sich sein Haus gebaut. Die zwei Jüngsten, die waren gerade mal 21 und 20 Jahre alt, die konnten nur sich eine Wohnung einrichten im Ernst-Ludwig-Haus. Aber die anderen haben ihre Häuser gebaut. Und Ernst Ludwig hat dann gesagt, wenn die Häuser pünktlich zur Ausstellungseröffnung fertig werden, dann bekommen sie das Grundstück geschenkt. Also es war eine große Motivation natürlich, dann hier schnell zu bauen.
2: Am kommenden Wochenende startet nun zum 125. Jubiläum der ersten Ausstellung auf der Mathildenhöhe eine Sonderausstellung mit dem Titel A Step Ahead, einen Schritt voraus. Sie haben die Ausstellung kuratiert. Was zeigen Sie da?
12: Ja, wir wussten, wir wollen natürlich die Errungenschaften und das Besondere an der Mathildenhöhe zeigen, also zum 125-jährigen Jubiläum der ersten Ausstellung. Aber wir wollten auch in die heutige Zeit blicken und schauen, wo sind ähnliche Themen zu finden im Design, wo sind andere Perspektiven jetzt bei den Designschaffenden zu sehen. Und das führt dazu, dass wir Dialoge herstellen zwischen einem Werk der Künstlerkolonie Darmstadt und einer zeitgenössischen Position. Das fällt natürlich wunderbar zusammen mit dem World Design Capital, dass diese Auszeichnung, die Rhein-Main-Region bekommen hat dieses Jahr. Wir wussten schon sehr früh, diese zwei Jubiläen oder diese zwei besonderen Ereignisse könnten sich in 2026 treffen. Und das ist auch zum Glück eingetreten. Wir können wirklich sagen, wir waren 1901 World Design Capital und wir sind jetzt natürlich mit dem Rhein-Main-Gebiet zusammen auch World Design Capital. Sprich, ein Zentrum des Designs, ein Ort, eine Region, wo wirklich gedacht wird, wie können die gesellschaftlichen Herausforderungen von heute mit Kreativität angegangen werden.
2: Was haben Sie denn festgestellt, als Sie diese Ausstellung entworfen haben? Wie sehr beeinflussen die Ideen, die damals neu und revolutionär gewesen sind, diejenigen, die heutzutage die Designszene prägen und bestimmen?
12: Ja, in meinen Interaktionen mit Designschaffenden habe ich immer wieder gemerkt, dass sie erstaunt sind über den Mut, den es damals gab. Also Ernst Ludwig hat wirklich hier in Darmstadt den Architekten absolut die künstlerische Freiheit gelassen. Ein Olbrich konnte hier 1901 ein Flachdach bauen. Er konnte also richtig experimentieren. Und diese Vielfalt, diese Kreativität hier zu sehen ist, das inspiriert heute noch Architekten und Designschaffende zu sagen, Mensch, die konnten also wirklich machen, was sie wollen. Es gab nicht einen Bauherrn, der gesagt hat, wir müssen jetzt einen neuen hessischen Stil kreieren oder einen deutschen Stil. Wir merken richtig, hier beginnt das internationale Bauen. Hier beginnt ein Freiraum für die Kreativität. Und das hat die UNESCO eben dann auch mit dem Welterbetitel gewürdigt.
2: Sagt Philipp Gutbrot, Direktor des Instituts Mathildenhöhe in Darmstadt. Vor der Sendung habe ich mit ihm gesprochen, anlässlich des diesjährigen Jubiläums rund um die Mathildenhöhe. Vor 125 Jahren hat nämlich die erste von vier großen Ausstellungen stattgefunden, auf der die damaligen Künstler der Mathildenhöhe ihre selbst entworfenen Jugendstilgebäude gezeigt haben.
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2: Heute wird es voll werden in der Main-Metropole Frankfurt. Zehntausende Menschen werden heute Abend durch Frankfurt laufen, jeweils genau 5,6 Kilometer bei dem Wettlauf JP Morgan Chase Corporate Challenge, dem größten Firmenlauf der Welt. Mehr darüber von unserem Reporter Wolfgang Hetfleisch.
13: Mehr als 64.000 Menschen haben sich im vorigen Jahr beim Frankfurter Lauf der US-Bank JP Morgan Chase auf den Weg gemacht, obwohl das Wetter nicht das allerbeste war. Gut möglich also, dass es heute ähnlich viele oder noch mehr werden. Bei einer Länge von 5,6 Kilometern ist die Herausforderung nicht ganz so groß. Und wie schnell die Strecke absolviert wird, entscheidet jede und jeder selbst. Das betont auch Andreas Feldmann aus der Laufgruppe der Stadt Dreieich.
14: Es gibt bei uns alle möglichen Arten von Laufen. Man kann auch walken, das ist auch kein Problem. Uns geht es im Wesentlichen darum, dass wir mitmachen. Und wer dann wie läuft, ist vollkommen egal. Wer rückwärts läuft, läuft halt rückwärts.
13: Die Großveranstaltung, bei der sich die ersten Läuferinnen und Läufer heute um 19 Uhr nahe der Alten Oper auf den Weg machen werden, ist längst weit mehr als ein Firmenlauf. Am Start stehen Teams aus Krankenhäusern und DRK-Kreisverbänden, von Feuerwehr und Polizei und aus vielen anderen Bereichen. Die Verwaltungen von Städten und Gemeinden sind stark vertreten. Der Lauf sei eine gute Chance, beim eigenen Arbeitgeber über den Tellerrand zu schauen, findet Carina Franz vom Team aus Dreieich.
15: Das ist tatsächlich eine total schöne Gelegenheit, andere Mitarbeiter kennenzulernen. Und der Sport verbindet auch gleich und das Zusammensein danach verbindet. Und das ist immer eine tolle Atmosphäre.
13: Ihr Team ist rund 30 Personen stark. Voriges Jahr waren etwa 80 Beschäftigte für die Verwaltung der Stadt im Kreis Offenbach am Start. Ein gleichzeitiger Betriebsausflug hat ein ähnlich großes Team diesmal verhindert. Aber alle, die starten, freuen sich darauf und sind fit. Wer mitläuft, wird unterwegs gut versorgt. Fast 40.000 Liter Wasser werden bereitgestellt und auf langen Tischen an der Strecke werden insgesamt 40.000 Bananen liegen. Geliefert vom Biovermarkter Querbeet. Das Timing sei entscheidend, sagt Chef Thomas Wolf.
16: Die werden in noch grünen Zustand in die Kisten gepackt, einzeln, händig, nochmal in die Reiferei gestellt. Dann kommen die am Morgen bei uns an und wir bringen sie nachmittags dann nach Frankfurt. Das ist genau die Herausforderung, die im Optimalfall um 19.15 Uhr, wenn die ersten ins Ziel kommen, genussreif zu haben.
13: Nicht alle halten den Lauf für ein unschuldiges Vergnügen. Es gab Kritik, weil die US-Bank bei Finanzprodukten auch auf die Öl- und Gasindustrie setzt und darüber, dass das Institut lange die Hausbank des Sexualstraftäters Jeffrey Epstein war, wollen manche auch nicht einfach hinwegsehen. Dass viele Verkehrsteilnehmer in Frankfurt der Großveranstaltung wenig abgewinnen können, hat aber ganz pragmatische Gründe. Es wird Staus und Behinderungen geben bis zum späten Abend. Denn in Parks und Grünanlagen wird noch gefeiert.
2: Der Ausblick unseres Reporters Wolfgang Hetfleisch auf den JP Morgan Chase Corporate Challenge Lauf, der heute in Frankfurt stattfindet.

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1: 14 Uhr. EU-Kommission will mehr Schulden für Energiewende erlauben. OECD senkt Wachstumsprognose für Deutschland weiter. Mehr als 60 Verletzte bei iranischem Angriff auf Kuwait. Das Wetter wechselhaft und windig, teils Schau und Gewitter, 17 bis 22 Grad. Mein Name ist Kevin Arnold. Die EU-Kommission hat vorgeschlagen, die Schuldenregeln weiter zu lockern. Anlass sind die Energiepreise, die durch den Iran-Krieg gestiegen sind. Geplant ist demnach, dass Mitgliedstaaten künftig auch für Investitionen in die Energiewende zusätzliche Kredite aufnehmen dürfen. Bisher galt das nur für Verteidigungsausgaben. Für Deutschland würde das mehr als 25 Milliarden Euro zusätzlichen Spielraum bedeuten. Kritiker warnen allerdings davor, dass damit weniger Geld für die militärische Aufrüstung zur Verfügung stehen könnte. Der Iran-Krieg gefährdet das Wirtschaftswachstum in Deutschland, vor allem durch die steigenden Energiepreise. Das geht aus dem Konjunkturbericht der Industriestaatengruppe OECD hervor. ARD-Korrespondent Kai Rienecker.
2: Das Bruttoinlandsprodukt soll im laufenden Jahr nur noch um 0,7% zulegen. Auch für das kommende Jahr senkte die OECD die Prognose von 1,5 auf 1,1%. Je länger der Iran-Krieg andauere, desto spürbarer würden die wirtschaftlichen und sozialen Kosten, so die OECD. Anders als im Vorjahr liegt Deutschland bei den Aussichten aber nicht mehr am unteren Tabellenende des Wachstums, sondern zumindest im Durchschnitt der EU-Länder.
1: Inzwischen hat es zwischen den USA und dem Iran wieder gegenseitige Angriffe gegeben. Es sind die schwersten Gefechte seit der vereinbarten Waffenruhe Anfang April. Der Iran hat nach eigenen Angaben Raketen auf US-Militärstützpunkte in mehreren Golfstaaten gefeuert, unter anderem in Kuwait. Dort sind nach kuwaitischen Angaben ein Mensch getötet und mehr als 60 verletzt worden. Vom Iran hieß es, mit dem Beschuss reagiere man auf einen Angriff der US-Armee auf einen iranischen Öltanker. In Deutschland sollen in Zukunft mehr Rohstoffe aus Abfällen wiedergewonnen werden. Die Bundesregierung hat ein Programm auf den Weg gebracht mit dem Ziel, wertvolle Grundstoffe etwa aus Altbatterien und Akkus weiter zu nutzen. Aus dem ARD-Hauptstadtstudio Uwe Berndt.
3: Alte Handys gehören nicht in den Müll, denn die darin enthaltenen seltenen Erden sind wertvoll. Die Rückgewinnung dieser Stoffe, wie zum Beispiel Lithium, kann zu einem guten Geschäft werden. Doch dafür müssen neue Verfahren entwickelt werden. Dies will die Bundesregierung in den kommenden Jahren mit rund 260 Millionen Euro fördern. Schon heute sei Deutschland in diesem Bereich Weltmarktführer. Könnte man die Rückgewinnung von seltenen Erden im großen Stil durchführen, würde auch die Abhängigkeit von Ländern kleiner werden, die diese wertvollen Stoffe exportieren.
1: Für den Ausbau der U-Bahn-Linie 4 in Frankfurt stehen noch drei Varianten zur Auswahl. Das geht aus einem Bericht hervor, der heute veröffentlicht wurde. Entscheidend für das Vorhaben ist die Rosa-Luxemburg-Straße im Nordwesten der Stadt. HR-Reporter Frank Angermund.
4: Die Rosa-Luxemburg-Straße ist eine vierspurige Nord-Süd-Verbindung, die täglich von rund 30.000 Fahrzeugen genutzt wird. Der Zustand der Hochstraße, die auf riesigen Brückenpfosten steht, wird derzeit von Gutachtern ermittelt. Sollten nur Leitplanken und der Lärmschutz erneuert werden müssen, könnte die U4 unter der Brücke fahren. Ist jedoch eine aufwendige Sanierung notwendig, dann sehen zwei andere Varianten vor, dass die Hochstraße abgerissen wird. Dann würde die U-Bahn entweder oberirdisch oder durch einen Tunnel fahren. Für den Autoverkehr würde bei beiden Varianten ein Tunnel gebaut werden.
1: Das waren die Nachrichten. Das Wetter. Heute Nachmittag scheint mal die Sonne, mal sind dichte Wolken am Himmel. Zeitweise ist es windig. Örtlich kann es Regenschauer oder kurze Gewitter geben. Die Temperaturen liegen zwischen 17 und 22 Grad. In der kommenden Nacht kühlt es ab auf 15 bis 11 Grad. Einzelne Schauer sind weiter möglich. Der Feiertag morgen startet teilweise freundlich und trocken. Besonders ab dem Mittag werden die Wolken wieder dichter und es kann Schauer und Gewitter geben. Zum Teil kräftig mit Starkregen und Sturmböen. Das Ganze bei maximal 21 Grad. Und die weiteren Aussichten, Freitag und Samstag, Sonne, Wolken, vereinzelt Regen oder Gewitter, maximal 22 Grad. Die Zeit 14.04 Uhr.
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1: Die A3 Würzburg Richtung Frankfurt zwischen Obertshausen und Frankfurt Süd, streckenweise stockender Verkehr. Die A3 Köln Richtung Frankfurt ist zwischen Dietz und Limburg Nord wegen Bergungsarbeiten gesperrt, dadurch 6 Kilometer Stau. Empfohlene Umleitung, die U12, ab Dietz über die L31-8, die L32-5, die L34-77 und die B8 bis Limburg-Nord. Die A3 Frankfurt Richtung Würzburg zwischen Aschaffenburg und Aschaffenburg-Ost. 2 Kilometer Stau nach einem Unfall. Der Verkehr wird an der Unfallstelle vorbeigeführt. A5 Frankfurt-Kassel zwischen Nordwestkreuz Frankfurt und Bad Homburger Kreuz. 2 Kilometer stockend. Grund ist ein defekter LKW auf dem rechten Fahrstreifen. Im weiteren Verlauf der A5 zwischen Grünberg und Ohmtal-Dreieck noch einmal streckenweise stockender Verkehr. A5 Kassel Richtung Frankfurt zwischen Hertenbacher Dreieck und Alsfeld-Ost. 3 Kilometer Stau wegen Bergungsarbeiten auf dem rechten Fahrstreifen. A7 Fulda Richtung Würzburg zwischen Fulda Dreieck und Bad Brückenau-Volkers. 4 Kilometer Stau und stockender Verkehr. Und die A5 und A67 Darmstadt Richtung Mannheim zwischen Walterstadt und Pfungstadt. 3 Kilometer Stau nach einem Unfall auf dem linken Fahrstreifen.
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5: Guten Tag. Dichte, graue Rauchwolken am Himmel über der russischen Stadt St. Petersburg. In der vergangenen Nacht hat das ukrainische Militär die Stadt mit Drohnen angegriffen und dabei offenbar auch einige Treffer gelandet. Der Zeitpunkt war wohl bewusst gewählt, denn in St. Petersburg steht jetzt das 3-tägige internationale Wirtschaftsforum bevor, zu dem Russlands Präsident Wladimir Putin eingeladen hat. Björn Blaschke ist unser Korrespondent für Russland. Mit ihm habe ich heute Mittag gesprochen und ich habe ihn zunächst mal gefragt, wie groß ist die Zerstörung, die die ukrainischen Drohnen in St. Petersburg, der zweitgrößten Stadt in Russland, angerichtet haben?
6: Na, das ist nicht ganz klar. Man muss sagen, dass die russische Führung da jetzt nicht besonders transparent ist, was derlei Dinge angeht. Also es werden selten Schadensmeldungen bekannt gegeben. Man muss dann eher darauf warten, dass irgendwelche Satellitenbilder analysiert werden und das dann von internationalen Organisationen, die sich speziell mit derlei Zerstörung auskennen. Also da müssen wir noch abwarten. Was klar ist, ist offenbar, dass der größte Umschlagkomplex im Nordwesten Russlands, das ist die AG Petersburger Ölterminal, zeitweise zumindest in Flammen stand. Das ist die größte Anlage dieser Art im Nordwesten von Russland. Und klar ist offensichtlich auch, dass die Kronstädter Marinewerft angegriffen wurde, die mit administrativ zumindest zu St. Petersburg gehört. Auch da konnte man Qualm sehen. Also da hat es offensichtlich Treffer gegeben. Aber wie gesagt, es ist nicht klar, wie groß die Zerstörungen dann tatsächlich sind. Ich glaube aber, was wichtig ist, es ist ein Treffer gewesen, ein Treffer vor allem gegen das St. Petersburger Wirtschaftsforum, in dem eben letztlich sich Russland grundsätzlich jedes Jahr seit 1997 darstellt als ein Land, das eine sichere Wirtschaftskraft ist für den Rest der Welt.
5: Das heißt, dieser Drohnenangriff ist auch eine Botschaft an mögliche ausländische Investoren, dass sie lieber nicht in Russland investieren sollten?
6: Das kann man so vielleicht sehen und klar ist in diesem Zusammenhang auch, dass die Ukraine es in den vergangenen Monaten immer wieder geschafft hat, ähnliche Anlagen wie eben jetzt dieses Ölterminal in St. Petersburg zu treffen. Also da haben wir immer wieder Meldungen gehabt aus verschiedenen Regionen Russlands und das bedeutet eben auch, dass da letztlich eben ein wichtiges Wirtschaftsgut Russlands immer wieder angegriffen wird. Und ich glaube, es kommt nicht von ungefähr, dass jetzt der Export von Kerosin aus Russland in die umliegenden Nachbarländer mittlerweile untersagt worden ist von Seiten Russlands, zumindest bis November, soweit ich weiß. Und das zeigt eben auch, dass diese Treffer, die die Ukraine immer wieder leisten kann, dass die eben tatsächlich auch die Wirtschaft treffen. Und klar ist eben auch, dass es da speziell um Öl geht. Und Öl ist eines der wichtigen Wirtschaftsgüter Russlands. Also ich glaube, dass die Ukraine Russland mittlerweile durch Drohnenangriffe wirtschaftlich unter Druck setzt. Und das bedeutet eben auch, dass der Krieg, der ja eben finanziert wird durch beispielsweise Ölexporte, eben nicht mehr so leicht zu finanzieren ist. Und die Sicherheit umgekehrt natürlich für mögliche Investoren auch nicht mehr gewährleistet ist.
5: Wie dringend brauchen denn Russland und seine Führung ausländische Investitionen und Handel mit dem Ausland?
6: Also der Handel mit dem Ausland ist relativ wichtig. Wie gesagt, da geht es um Öl, aber auch um Gas insbesondere. Und letztlich kann man nur anhand von Entwicklungen ablesen, dass es nicht mehr so gut um die Wirtschaft Russlands bestellt ist. Wir hören immer wieder von unseren russischen Kollegen, dass da beispielsweise kleinere Cafés in Moskau zumachen müssen. Das hat dann was einerseits damit zu tun, dass die Preise steigen. Das hat wiederum was damit zu tun, dass die Mehrwertsteuer angehoben worden ist zu Beginn des Jahres von 20 auf 22%. Das hat was natürlich mit den Exporten zu tun. Das hat auch was damit zu tun, dass China und Indien, zwei wichtige Abnehmer von russischem Öl, dass die letztlich Dumpingpreise zahlen. Also die drücken die Preise. Die werden dieses Öl aus Russland nicht beziehen zum offiziellen Weltmarktpreis. Das alles schlägt natürlich durch und das wirkt sich aus letztlich auf das Leben aller Russinnen und Russen.
5: Zum Wirtschaftsforum in St. Petersburg werden auch Wirtschaftsvertreter aus westlichen Staaten erwartet, aus den USA und auch aus Deutschland. Ist schon bekannt, wer da kommen wird?
6: Ja, da hatte die Deutsche Presseagentur ja zum Wochenende eine relativ wichtige Meldung bekannt gemacht, nämlich, dass die deutsch-russische Außenhandelskammer stark vertreten sei. Deutsch-russische Außenhandelskammer, das klingt sehr gewichtig, das klingt ein bisschen nach Industrie- und Handelskammer. Das ist aber in Wirklichkeit so eine Art Verein, soweit wir wissen. Und dieser Verein vereint Menschen, die mit Russland Handel treiben, also Deutsche, die mit Russland Handel treiben, aber eben auch russische Unternehmer. Und das wird alles so ein bisschen heißer gekocht, als es tatsächlich ist. Es ist nicht so, dass die deutsche Wirtschaft wieder massiv vertreten wäre bei diesem Petersburger Wirtschaftsforum. Es sind eben eher Leute aus einem gewissen Freundeskreis, die dahin fahren.
5: Informationen und Einschätzungen unseres Russland-Korrespondenten Björn Blaschke. Wir haben heute Mittag gesprochen. Am Tag nach dem ukrainischen Angriff auf die russische Großstadt St. Petersburg und bevor dort auf Einladung von Präsident Wladimir Putin das dreitägige internationale Wirtschaftsforum beginnt.
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5: In New York wird heute entschieden, ob Deutschland in den nächsten Jahren, in den Jahren 2027 und 2028, ein nicht ständiges Mitglied im UN-Sicherheitsrat sein wird. Die Generalversammlung der Vereinten Nationen entscheidet darüber. Und bei der heutigen Abstimmung dort muss Deutschland, wenn es klappen soll mit dem Sitz im Sicherheitsrat, mindestens 2/3 der Mitgliedsländer der Vereinten Nationen von sich überzeugen und sich dabei gegen die europäischen Mitbewerber Österreich und Portugal durchsetzen. Denn nur für 2 der 3 Länder gibt es zurzeit freie Sitze im Sicherheitsrat. Unsere Berliner Hauptstadtkorrespondentin Ruth Kirchner hat in den vergangenen Wochen und Monaten den Wahlkampf beobachtet für einen deutschen Sitz im Sicherheitsrat.
7: In a world at the crossroads, united action is needed.
8: Werbevideos, Textnachrichten, formelle Briefe auf schwerem Büttenpapier, aber auch Picknickdecken und Gummibärchen als kleine Geschenke. Seit Monaten läuft der Wahlkampf Deutschlands um einen Sitz im UN-Sicherheitsrat. Jetzt sei man sehr guter Dinge, beteuert Regierungssprecher Stefan Cornelius.
9: Der Bundeskanzler hat sich daran stark beteiligt, er hat telefoniert, das Thema ist seit Monaten auf der Agenda der Bundesregierung.
8: Ob es am Ende reicht, wird sich nach der geheimen Abstimmung in der UN-Generalversammlung zeigen. Boris Mijatovic von den Grünen, Vorsitzender des Unterausschusses für UN-Angelegenheiten im Bundestag, war selbst kürzlich in New York und ist ebenfalls optimistisch. Es gebe viel Sympathie für Deutschland.
10: Ich bin da sehr zuversichtlich, weil wir eben ein zuverlässiger Partner sind. Wir zahlen unsere Beiträge regelmäßig, pünktlich.
8: Deutschland zahlt nicht nur pünktlich, sondern auch viel, gehört zu den größten Geldgebern der Vereinten Nationen und wirbt jetzt mit dem Slogan Respekt. Gerechtigkeit und Frieden für Unterstützung. Die Bundesregierung sieht Deutschland dabei nicht nur als zuverlässigen Partner, sondern auch als Verteidiger der regelbasierten internationalen Ordnung. Doch genau da sieht Isabel Kadematuri von der SPD Defizite, die Deutschland wichtige Stimmen kosten könnten.
11: Unser Ansehen hat natürlich extrem gelitten in den letzten Jahren durch unsere nahezu bedingungslose Unterstützung Israels, oder so wird es zumindest wahrgenommen, in seinen völkerrechtswidrigen Krieg in Gaza, jetzt in Libanon, in unserer zurückhaltenden oder unklaren Bewertung des völkerrechtswidrigen Kriegs im Iran.
8: Ein Selbstläufer wie vor 8 Jahren, als Deutschland für 2 Jahre in den Sicherheitsrat gewählt wurde, ist die Abstimmung daher diesmal nicht. In der Gruppe Westeuropa treten außerdem Österreich und Portugal an. Nur für 2 Länder aus der Gruppe ist laut UN-Statuten Platz. Auch deshalb ist Außenminister Wadephul seit Freitag wieder in New York, um die Werbetrommel zu rühren. Er und Kanzler Merz versprechen sich mehr diplomatischen Einfluss und Sichtbarkeit durch den Sitz im Sicherheitsrat.
12: Unser Interesse ist, dass dieses UN-System weiter funktioniert. Es gibt kein besseres System als dieses. Das ist das Forum, wo über Frieden und Sicherheit verhandelt werden.
8: Der Sicherheitsrat kann Sanktionen verhängen, Waffenembargos beschließen, Friedenstruppen entsenden. Allerdings nur, wenn keines der 5 ständigen Mitglieder sein Vetorecht nutzt. Das aber hat den Rat in den letzten Jahren oft blockiert. Russland hat Resolutionen zur Ukraine gestoppt, die USA zu Gaza. Solche Blockaden habe es auch früher schon gegeben, sagt Grünen-Politiker Mijatovic. Trotzdem bleibe der Sicherheitsrat wichtig.
10: Die Vorteile sind, dass Deutschland konstruktiv an die aktuellen Aufgaben rangeht und hier eine Mittlerrolle einnehmen kann. Es geht nicht darum, die Welt zu retten, sondern es geht darum, Reformen und Veränderungen anzusprechen und Vorschläge zu machen, wie es gehen kann.
8: Damit Deutschland für 2 Jahre am Tisch des wichtigsten sicherheitspolitischen UN-Gremiums Platz nehmen kann, ist eine Zweidrittelmehrheit in der UN-Generalversammlung nötig. Ob die Anstrengungen der Bundesregierung dafür ausreichen, es bleibt spannend. Bis zum Schluss.
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5: Und wie es ausgeht mit der deutschen Bewerbung um einen nicht ständigen Sitz im UN-Sicherheitsrat, das werden wir Ihnen natürlich hier in HR Info berichten. Recycling ist nicht nur nachhaltig, sondern es ist auch für die Wirtschaft wichtig, weil wir viele wichtige Rohstoffe für unsere Industrie im Ausland teilweise teuer einkaufen müssen. Will die Bundesregierung mehr auf Wiederverwertung setzen. Das heißt, dass zum Beispiel die Bestandteile von Batterien oder auch von alten Gebäuden recycelt werden sollen. Kreislaufwirtschaft nennt man das und da ist noch viel Luft nach oben in Deutschland. Deshalb will die Bundesregierung ein Aktionsprogramm starten. Das Kabinett hat heute darüber beraten und unser Hauptstadtkorrespondent Jan-Frederik Wilhelms hat uns anschließend erzählt, wie ihr Konzept nun aussieht.
13: Generell soll das Programm ein bisschen Starthilfe geben, damit die Wirtschaft mehr recycelt. Und das funktioniert, wie soll es auch anders sein, mit Geld. 250 Milliarden Euro will die Bundesregierung in die Hand nehmen, um zum Beispiel neue Wiederverwertungsanlagen zu bezuschussen oder um Startups zu fördern, die aus Kreislaufwirtschaft ein Geschäftsmodell machen wollen. Und dann gibt es nochmal knapp 300 Millionen Euro Förderung aus dem Klimaschutzprogramm dazu, um mit der Kreislaufwirtschaft besonders auch Treibhausgasemissionen einzusparen. Darüber hinaus wird es dann ein bisschen schwammiger. Man will Unternehmen und Politik und Experten besser vernetzen. Wenn der Staat Aufträge vergibt, soll er mehr auf wiederverwertbare Materialien achten. Und es soll ein digitales System aufgebaut werden, zum Beispiel mit sogenannten digitalen Produktpässen. Da soll dann drinstehen, woraus zum Beispiel ein Auto besteht, welche Rohstoffe da drin sind, wie es repariert oder auch wiederverwendet werden kann.
5: Wie Kreislaufwirtschaft ganz praktisch vor Ort aussehen kann, das lässt sich gut am Beispiel der Autobranche erklären.
13: VW baut zum Beispiel in Zwickau in Sachsen ein Werk um zu einem Wiederverwendungswerk. Da sollten ursprünglich mal E-Autos gebaut werden, aber das lief nicht so gut. Und jetzt wird da halt ganz praktisch erprobt, wie Autos am Ende ihrer Lebenszeit auseinandergenommen werden können, was man davon wiederverwenden kann und was wieder eingeschmolzen werden muss zum Beispiel. BMW macht sowas Ähnliches in Wackersdorf in Bayern und Mercedes hat ein Batterie-Recycling-Werk bei Rastatt in Baden-Württemberg gebaut. Gerade Batterien sind ja so ein Beispiel für wichtige Zukunftsprodukte, wo die Rohstoffe aber größtenteils aus dem Ausland kommen.
5: Erreichen lässt sich damit wirtschaftlich und auch politisch offenbar eine ganze Menge.
13: Wirtschaftlich, weil klar, was man wiederverwenden kann, muss man nicht neu einkaufen. Der Bundesverband der deutschen Industrie zum Beispiel schätzt, dass man das Thema Kreislaufwirtschaft ordentlich anpacken muss, damit man dann in den nächsten 20 Jahren die Wertschöpfung, also das Geld, was man damit machen kann, verdoppeln kann. Von jetzt 60 Milliarden Euro auf 2045 dann 125 Milliarden Euro. Und dann ist es natürlich politisch ein großes Thema, weil Deutschland damit unabhängiger vom Weltmarkt wird. Wir müssen halt sehr viel importieren. Erdöl für die Chemieindustrie, Lithium für Batterien, seltene Erden für Computerchips und. Und wenn da halt mal die Preise für hochgehen, Stichwort Irankrieg, oder die Lieferungen ganz ausbleiben, so wie während der Corona-Pandemie, dann ist es halt Essig mit unserer Wirtschaft. Und deshalb ist Kreislaufwirtschaft halt auch ein Stück weit Geopolitik und deutsche Unabhängigkeit und Unerpressbarkeit. Das zumindest ist das Argument der Kreislaufwirtschaftsfans.
5: Ist dieses Aktionsprogramm nun der große Wurf? Unser Hauptstadtkorrespondent sieht das so.
13: Aktionsprogramm, Strategie, das sind leider öfter so Keywords, wenn es ein bisschen am Konkreten fehlt. Und dieses Programm ist dann nichts anderes. Es ist insoweit schon mal etwas, als dass da 500 Millionen Euro in die Hand genommen wird, um den Kreislaufwirtschaftsmotor mal zum Starten zu bringen. Was aber vielen fehlt, ist, dass der Staat sich auch mal selbst als großer Käufer in Position bringt. Wenn der Staat Brücken baut oder wenn er Fahrzeugflotten für Ministerien oder die Polizei oder so anschafft, dann könnte man da auch mehr gesetzliche Vorgaben für aufstellen, dass diese Autos und Brücken mit recycelt oder wiederverwertbaren Rohstoffen gebaut werden müssen. Dafür könnte es dann zum Beispiel Quoten geben. Davon steht jetzt aber noch nichts Konkretes im Programm, sondern nur der weiche Begriff, man wolle kontinuierlich mehr in der Kreislaufwirtschaft einkaufen.
5: Aus der Wirtschaft selbst, aus den Verbänden, kommt übrigens insgesamt sehr viel Zustimmung zur Idee der Kreislaufwirtschaft.
13: Der Bundesverband der deutschen Industrie glaubt ja, dass damit viel Kohle zu machen ist. Der BDI findet aber auch, dafür müsste der Staat mehr liefern. Märkte für solche wiederverwertbaren Produkte bauen sich halt nicht von allein auf. Da will die Industrie zum Beispiel mehr Geld aus dem Infrastruktursondervermögen. Und der Digitalverband Bitkom findet es cool, dass ein Fokus in diesem Aktionsprogramm auf der Digitalisierung liegt. Sagt aber auch, der Staat sollte mal lieber selbst bei seinen eigenen Beschaffungen mehr darauf achten, auch langlebige, reparierbare und recycelbare Produkte einzukaufen.
5: Soweit unser Hauptstadtkorrespondent Jan-Friedrich Wilhelms über das Aktionsprogramm Kreislaufwirtschaft aus dem Bundesumweltministerium, das heute vom Kabinett beraten wurde. Zum Flughafen, zum Arzt oder spät abends nach Hause. Für diese Wege ruft man sich manchmal ein Taxi oder auch ein Uber-Fahrzeug. Für die Fahrgäste kommt das eine wie das andere weitgehend auf dasselbe raus, aber rechtlich gelten für Uber und Taxi verschiedene Regeln. Und darüber kommt es in Deutschland und ganz Europa immer wieder zu Auseinandersetzungen. In einem der vielen Streitpunkte hat heute der Bundesgerichtshof entschieden, nämlich über die Rückkehrpflicht. Unsere Reporterin Antonetta Stefani erklärt, was es damit auf sich hat.
14: Danach müssen Uber-Fahrer nach jeder Fahrt wieder zu ihrem Betriebssitz zurückkehren, wenn sie nicht schon unterwegs einen neuen Auftrag erhalten. Das müssen Taxen hingegen nicht. Die dürfen für alle sichtbar in der Stadt stehen und haben oftmals ja sogar extra Taxistände. Volkan Aykac, ein Taxifahrer aus Karlsruhe, erklärt die Rückkehrpflicht so.
15: Es gibt Gesetze, die vorgeschrieben sind. Für uns ist vorgeschrieben, im Stadtgebiet, im Pflichtfahrgebiet nach dem Taxometer zu fahren, was uns die Stadt Karlsruhe den Tarif vorgibt. Die Mietwagenbetreiber haben das nicht, aber die haben eine Regelung wiederum, dass sie in ihren Betriebssitz zurückfahren müssten.
14: Oftmals wird diese Rückkehrpflicht in der Praxis aber wohl nicht eingehalten.
15: Ich habe es mal interessehalber sehr oft beobachtet, wenn ein Fahrgast ausgeladen wird dann in der Nähe gelauert. Ich habe noch wirklich bis heute noch nie gesehen, dass ein Mietwagenfahrzeug zurück zu seinem Betriebssitz gefahren ist.
14: Auch in Köln gab es so einen Fall. Als ein Uber-Fahrer am Hauptbahnhof wartete und damit gegen die Rückkehrpflicht verstieß, beobachtete das ein Kölner Taxiunternehmen und klagte gegen den Fahrdienst. Doch der wandte vor Gericht ein, dass die Rückkehrpflicht gegen die Verfassung und auch gegen Europarecht verstoßen würde und zog durch alle Instanzen. Der Bundesgerichtshof sah das heute allerdings anders und wiederholte, was das Bundesverfassungsgericht schon 1989 zur Rückkehrpflicht gesagt hat. Die Rückkehrpflicht für Anbieter wie Uber schütze das Taxigewerbe. Und das zu Recht, denn Taxis seien wichtig für unsere Gesellschaft, da sie jeden befördern müssen. Uber-Fahrer hingegen können Fahrten auch einfach ablehnen. Thomas Mohnke, Geschäftsführer des Unternehmens SafeDriver, das Fahrten über Uber anbietet, zeigt sich enttäuscht von dem Urteil. Er argumentiert gegen die Rückkehrpflicht und nennt auch Umweltschutzgründe.
16: Das Fraunhofer-Institut hat allein für Berlin berechnet, dass pro Kalendertag in der Stadt Berlin 200.000 Kilometer überflüssigerweise gefahren werden. Das heißt CO2-Ausstoß ohne Not, das heißt Feinstaub ohne Not und Verkehrsbelastung ohne Not. Und das muss aufhören.
14: Offen bleibt nach dem Urteil heute aber die Frage, ob die Rückkehrpflicht mit dem Europarecht vereinbar ist. Das war hier nicht zu prüfen, denn so der Vorsitzende des ersten Zivilsenats am BGH Thomas Koch bei der Urteilsverkündung.
17: Sowohl bei der Klägerin als auch bei der Beklagten handelt es sich um deutsche Unternehmen mit Sitz in Deutschland. Es geht ausschließlich um innerdeutsche Personenbeförderung, nämlich im Stadtgebiet von Köln.
14: Und deshalb spiele das Europarecht hier keine Rolle. Der Uber-Fahrdienst hat aber bereits angekündigt, nach Möglichkeiten zu suchen, die Rückkehrpflicht auf Grundlage des EU-Rechts erneut vor Gericht zu bringen. Wahrscheinlich wurde heute also noch nicht das letzte Wort zur Rückkehrpflicht gesprochen.
5: Und deshalb wird unsere Reporterin Antonetta Stefani die Sache weiter für uns im Auge behalten. Heute ist Weltfahrradtag und da zeigt sich auch, wie unterschiedlich das Fahrrad in den verschiedenen Ländern der Welt genutzt wird. Hier in Deutschland für Fahrradtouren in der Freizeit, im Sport oder auf dem Weg zur Arbeit. In Indien dagegen wird das Fahrrad wegen der oft chaotischen Verkehrssituation auf den Straßen nur sehr selten zur reinen Fortbewegung genutzt. Aber es spielt trotzdem eine große Rolle in Indien, auch im Film.
18: Das Fahrrad, in vielen Bollywood-Klassikern ein Symbol für Entwicklung, Liebe, Romantik, aber auch für den Willen, immer weiterzumachen, wie in Shaw von 1972. Leben bedeutet, sich vorwärts zu bewegen, weiter zu radeln, morgens und abends. Das Leben nicht als Ziel, sondern als Reise, per Rad. Es wird Hindernisse, Enttäuschungen, Misserfolge und Traurigkeit geben. Aber gibt nicht auf, so die Botschaft, die die von Tragödien geplagte Hauptfigur singt beim Radfahren. Die Motivation, sich abzustrampeln, ist unglaublich hoch in Indien, im Wortsinne. Auf Fahrrädern werden beeindruckende Lasten transportiert. Kühlschränke oder Sofas, hochgestapelte Berge von Recyclingmüll oder Kleinfamilien. Als Rikschas sind sie Einkommensquelle, allerdings für hart verdientes Geld. Ein Fahrer quält sich mit seiner menschlichen Last durch den dichten Verkehr, riskiert Leben und Gesundheit in der verschmutzten Luft und erarbeitet sich dabei einen Lohn von knapp 5 Euro am Tag. Andere pfiffige Kleinunternehmer nutzen ihre Räder als mobile Verkaufsfläche für Obst und Gemüse, das sie im Lenker und auf dem Gepäckträger transportieren, oder als Kochstand. Sattel rausgenommen, stattdessen Sonnenschirm in die Halterung gesteckt, kleinen Gaskocher auf einer Platte auf der Querstange fixiert und kleine Gerichte frisch zubereitet verkauft. Für Messerschleifer sind Räder eine mobile Werkstatt. Mit den Pedalen treiben sie ihren Schleifstein an. Verkehrsmittel sind sie natürlich auch, am liebsten in der besonders robusten, klassischen Variante. Schwarz und altmodisch britisch. Außer in Bollywood. Da kann es auch mal ein silbernes Rad sein und ein goldener Sattel. Komm schon, Liebling, lass uns losradeln. Leichter gesungen als getan, wie dieser Radfahrer beschreibt.
19: Radfahrer, egal wie vorsichtig ihr auf Delhis Straßen oder in Indiens Großstädten fahrt, ihr werdet immer wieder solche Idioten sehen, die von überall herkommen. Schaut, links, rechts, sie rammen alles, sie hupen grundlos, schaut.
18: Momentan gibt es in 41 Städten Indiens Fahrradwege. 41 von den mehr als 4000 Städten des Landes. Bis sich das ändert, bleibt Fahrradfahren auf dem Subkontinent noch riskant. Mindestens so riskant wie die Abenteuer der Liebe und die Gefahren eines gebrochenen Herzens, wie sie hier im Film einer jungen, radelnden Frau beschrieben werden. Ganz schön heiter für so viel Gefahr.
5: Welche Rolle spielt das Fahrrad in Indien? Antworten auf diese Frage hat uns gerade unsere Korrespondentin Lena Bodewein gegeben am Welttag des Fahrrads.
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5: Es könnte die Chance seines Lebens werden, endlich ein Grand-Slam-Turnier zu gewinnen. Tennisspieler Alexander Zverev ist genau 2 Siege davon entfernt und es läuft gut für den 29-jährigen Deutschen bei den French Open in Paris. Die größten Konkurrenten Jannik Sinner und Novak Djokovic sind raus und die anderen Verbliebenen haben sich in 5 Satzmatches aufgerieben. Am Freitag startet Zverev ins Halbfinale. Klappt es dann also endlich mit dem Traum vom Grand-Slam-Titel? Steffen Gahr berichtet aus Paris.
20: Wenn es auf den Fluren des Pariser Tennisstadions leer wird, wenn Richtung Turnierende immer weniger Spieler hier herumlaufen, dann ist das für Alexander Zverev ein gewohntes Bild. 5. Pariser Halbfinale in 6 Jahren, alles reine Routine. Alles wie so oft, alles wie Zverev es kennt. Er ist 29, hat schon 40 Grand-Slam-Turniere gespielt. Auf der anderen Seite des Netzes aber stehen immer öfter junge Kerle.
21: Wenn es alles das erste Mal ist, spürst du keinen Druck und es ist alles sehr, sehr exciting für dich. Es macht alles Riesenspaß.
20: Rafael Jodar, gerade mal 19, Zverevs Gegner im Viertelfinale. Jakub Menzik, 20, Zverevs Gegner im Halbfinale. Verdammt jung, aber schon verdammt gut. Sturm und Drang auf rotem Sand.
21: Die spielen sehr, sehr gutes Tennis. Die haben alle unfassbares Potenzial, klar. Aber ich, wie schon gesagt, ich konzentriere mich auf mich und ich vertraue mir selber und ich muss mein Spiel auch selber vertrauen.
20: Zverev weiß, wie das ist als Neuling auf der Tour. Aber so jung wie die jungen Kerle jetzt, war selbst Zverev nicht, als er auf die ganz große Grand-Slam-Bühne trat.
21: Ich habe mein erstes Halbfinale beim Grand-Slam gespielt. Da war ich 22, da war ich schon etwas älter und habe schon auf der Tour viele Turniere gewonnen. Und es war eine andere Situation für mich. Ich habe ja bei Grand-Slams immer mehr meine Zeit genommen. Ne?
20: Der verspätete Zverev. Auch mit dem Titel hat er sich Zeit gelassen. Premiere mit 29, danach sieht es aus. Weil die Topstars nicht oder nicht mehr da sind und weil Zverev die Jugend im Griff hat. Aus Erfahrung gut.
21: Immer wenn man jung ist, versucht man unfassbar aggressiv zu spielen, unfassbar auf die Bälle drauf zu gehen und ich glaube, das kommt alles so ein bisschen runter irgendwann. Und man versucht, seine Waffen besser einzusetzen.
20: Bislang hat das funktioniert. Gegen Jakub Menzik hat Zverev vor kurzem in Madrid gewonnen, wenn auch nur knapp. Aber ob jung oder alt, Zverev ist es egal. Denn Paris, leere Flure, Halbfinale, Zverev kennt das alles. Es ist die Routine eines Erfahrenen.
21: Ich bin jetzt hier, ich weiß nicht, ich gebe jetzt das Interview, dann gehe ich was essen, dann gehe ich Massage machen und spiele Mario Kart und gehe schlafen. Also für mich ändert jetzt mein Leben nicht sonderlich, ob ich jetzt gegen Djokovic spiele im Halbfinale oder gegen einen von den jungen Jungs. Ich weiß, dass es ein toughes Match wird und für mich ändert sich von der Vorbereitung her nichts.
5: Der deutsche Tennisprofi Alexander Zverev hofft bei den French Open in Paris weiterhin auf seinen ersten Sieg bei einem Grand-Slam-Turnier. Beobachtet von unserem Reporter Steffen Gab.
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1: 14.30 Uhr. EU-Kommission will mehr Schulden für Energiewende erlauben. Mehr als 60 Verletzte bei iranischem Angriff auf Kuwait. Zoll beschlagnahmt etwa 8 Tonnen.

0: Angst, dass damit weniger Geld für die militärische Aufrüstung zur Verfügung stehen könnte. Die steigenden Energiepreise gefährden auch das Wirtschaftswachstum in Deutschland. Das geht aus dem Konjunkturbericht der Industriestaatengruppe OECD hervor. ARD-Korrespondent Kai Rienecker.
1: Das Bruttoinlandsprodukt soll im laufenden Jahr nur noch um 0,7% zulegen. Auch für das kommende Jahr senkte die OECD die Prognose von 1,5 auf 1,1%. Je länger der Iran-Krieg andauere, desto spürbarer würden die wirtschaftlichen und sozialen Kosten, so die OECD. Anders als im Vorjahr liegt Deutschland bei den Aussichten aber nicht mehr am unteren Tabellenende des Wachstums, sondern zumindest im Durchschnitt der EU-Länder.
0: Zwischen den USA und dem Iran hat es wieder gegenseitige Angriffe gegeben. Es sind die schwersten Gefechte seit der vereinbarten Waffenruhe Anfang April. Der Iran hat nach eigenen Angaben Raketen auf US-Militärstützpunkte in mehreren Golfstaaten gefeuert, unter anderem in Kuwait. Dort sind nach kuwaitischen Angaben ein Mensch getötet und mehr als 60 verletzt worden. Vom Iran hieß es, mit dem Beschuss reagiere man auf einen Angriff der US-Armee auf einen iranischen Öltanker. Der deutsche Zoll hat in einem Schiff in Wilhelmshaven 8 Tonnen Kokain sichergestellt, bei einem einzigen Fund. Nach Angaben des Zollkriminalamtes sind die Drogen eine 500 Millionen Euro wert. ARD-Reporterin Lea Eichhorn.
2: Der Leiter des Zollkriminalamts, Tino Igelmann, kündigt an, um noch schlagkräftiger gegen grenzüberschreitende organisierte Kriminalität vorgehen zu können, solle es zukünftig eine gemeinsame Ermittlungsgruppe, unter anderem mit dem Bundeskriminalamt, geben. Das Schiff hatte Wilhelmshaven schon im Februar aus Sierra Leone kommend angesteuert. Das westafrikanische Land spielt nach Angaben des BKA eine größer werdende Rolle im transatlantischen Kokainhandel.
0: In Frankfurt startet heute Abend der Firmenlauf JP Morgan Corporate Challenge. Schon jetzt werden erste Straßen gesperrt. HR-Reporter Wolfgang Hetfleisch.
3: Der Firmenlauf führt über 5,6 Kilometer von 2 Startpunkten in der Frankfurter Innenstadt zum Ziel am Senckenberg-Museum. Verkehrsteilnehmer müssen rund um die Frankfurter Innenstadt bis in die späten Abendstunden mit Staus und Behinderungen rechnen. Wer mitläuft, sollte am besten per U-Bahn oder S-Bahn anreisen. Die sogenannte Corporate Challenge richtet sich nicht an Einzelstarter, sondern an Gruppen aus allen möglichen Berufen.
0: Das waren die Nachrichten. Das Wetter. Es ist wechselhaft mit Sonne, Wolken, hier und da auch Schauern und kurzen Gewittern. Dazu ist es windig bei 17 bis 22 Grad. In der Nacht meist trocken, im Westen auch mal Regen, 15 bis 11 Grad. Der Feiertag morgen beginnt oft trocken, später kann es öfter Schauer und Gewitter geben, teils mit Starkregen und stürmischen Böen bei 15 bis 21 Grad. Die weiteren Aussichten am Freitag und Samstag Sonne und Wolken, einzelne Schauer und Gewitter, maximal 22 Grad. Zeit 14.34 Uhr.
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0: Die A3 Frankfurt Richtung Köln zwischen Frankfurter Kreuz und Raunheim, streckenweise stockender Verkehr. A3 Köln Richtung Frankfurt, die ist zwischen Dietz und Limburg Nord wegen Bergungsarbeiten gesperrt, dadurch ab Montabaur 10 Kilometer Stau. Die Umleitung ab die U12 ab Dietz bis Limburg Nord. A3 Frankfurt Richtung Würzburg zwischen Seligenstädter Dreieck und Aschaffenburg Ost. 2 Kilometer Stau nach einem Unfall. Der Verkehr wird an der Unfallstelle vorbeigeführt. A5 Kassel Richtung Frankfurt zwischen Altenbacher Dreieck und Alsfeld Ost. 3 Kilometer Stau. Grund sind Bergungsarbeiten auf dem rechten Fahrstreifen. A7 Fulda Richtung Hannover zwischen Dreieck Kassel Süd und Kassel Nord. 4 Kilometer Stau nach einem Unfall auf den beiden rechten Fahrstreifen im Baustellenbereich. Dadurch auch Stau auf der A49 zwischen Kassel-Waldau und Kreuz Kassel-Mitte auf einer Länge von 2 Kilometern. A7 Fulda Richtung Würzburg zwischen Fulda Dreieck und Bad Brückenau-Volkers. 4 Kilometer Stau und stockender Verkehr. A67 Darmstadt Richtung Mannheim zwischen Dreieck Darmstadt und Pfungstadt, 2 Kilometer Stau nach einem Unfall auf dem linken Fahrstreifen. A661 Egelsbach Oberursel zwischen Preungesheimer Dreieck und Frankfurt Niedereschbach, 3 Kilometer Stau. Die Unfallstelle ist geräumt.
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5: Guten Tag. Zum 7. Mal seit Gründung der Vereinten Nationen bewirbt sich Deutschland heute um einen nicht ständigen Sitz im UN-Sicherheitsrat, um einen Sitz für die Jahre 2027 und 2028. Die Bundesregierung zeigt sich zuversichtlich, dass das klappt mit der nötigen Mehrheit bei der Abstimmung in der Generalversammlung. Aber es könnte auch sein, dass nach 6 erfolgreichen Bewerbungen aus dem heutigen Versuch das verflixte 7. Mal wird.

0: Denn aus der Gruppe Westeuropa und andere Staaten bewerben sich außer Deutschland auch noch Österreich und Portugal. Aber nur zwei Sitze im Sicherheitsrat dürfen bei der heutigen Wahl von dieser Gruppe besetzt werden. Und das bedeutet, dass entweder Österreich oder Portugal oder eben Deutschland leer ausgehen wird. Heute Mittag habe ich mit unserer Hauptstadtkorrespondentin Christina Nagel in Berlin gesprochen. Mindestens zwei Drittel der Staaten, die zu den Vereinten Nationen gehören, müssen für Deutschland stimmen, damit es klappt mit einem nicht ständigen Sitz im Sicherheitsrat. Aber aus vielen Staaten gab es in den letzten Monaten Kritik am Vorgehen Deutschlands auf internationaler Ebene, vor allem was den Nahostkonflikt angeht. Woher kommt diese Kritik und wo setzt sie an?
1: Sie setzt natürlich da an beim deutschen Anspruch, sich für das Völkerrecht und die regelbasierte Ordnung stark machen zu wollen. Und da gibt es eben gerade mit Blick auf die Nahostpolitik der vergangenen Monate bei einigen doch erhebliche Zweifel. Da geht es zum einen um die doch sehr zurückhaltende Kritik an der israelischen Regierung von Seiten der Bundesregierung. Da geht es aber auch um Äußerungen des Kanzlers, wie zum Beispiel, natürlich würde Deutschland den israelischen Premier Netanyahu empfangen, obwohl er vom Internationalen Strafgerichtshof per Haftbefehl gesucht wird. Da geht es darum, dass der Kanzler bei einer großen Palästina-Konferenz der Vereinten Nationen eben nicht da war. Dann geht es auch darum, gibt es keine klare völkerrechtliche Einordnung des Angriffs der Israelis und der USA auf den Iran von Seiten der Bundesregierung. Natürlich weiß man um das besondere Verhältnis Deutschlands zu Israel, aber das Verständnis dafür, das hält sich dann doch eben in Grenzen.
0: Was hat denn die Bundesregierung unternommen, um diese Kritik zu entkräften und um trotz dieser Kritik für einen Einzug in den UN-Sicherheitsrat zu werben?
1: Es wird natürlich schon immer wieder versucht, diese besondere Beziehung zu erklären. Und da kommt dann immer das Argument, dass scharfe Kritik an der israelischen Regierung zum Beispiel ja auch nicht viel weitergebracht hat. Dass man also sagt, es ist doch besser, wir haben Gesprächskanäle offen und die können wir dann eben auch nutzen. Die wird auch unter anderem dafür genutzt, dass man zum Beispiel als Bote fungiert und zwischen den Staaten auch mit Israel diskutiert. Und dann wirft man natürlich auch immer wieder in die Waagschale, dass Deutschland auf der internationalen Bühne durchaus eine Rolle spielt, ein gefragter Gesprächspartner ist, dann sagt man eben, wir sind auch immer für die kleineren Mitgliedsländer in den Vereinten Nationen da gewesen, zum Beispiel auch wenn es um Klimafragen geht. Und dann wirft man natürlich auch immer noch eines in die Waagschale und das ist das Geld, das man ausgibt. Deutschland gehört mit zu den größten Geldgebern und macht sich gleichzeitig immer noch stark für eine Reform der Vereinten Nationen und wirbt zum Beispiel eben dafür, dass man sagt, der globale Süden muss mehr Einfluss bekommen und hofft natürlich jetzt auch, dass der globale Süden das zurückzahlt, dieses Engagement, indem man dieses Mal dann eben Deutschlands Bewerbung unterstützt.
0: Was würde es denn in der Konsequenz bedeuten, wenn Deutschland heute bei der Abstimmung in der UN-Generalversammlung durchfällt und keinen Sitz im UN-Sicherheitsrat bekommt?
1: Na, das wäre schon ein herber Rückschlag für die Bundesregierung, gerade weil Kanzler Merz sich ja sehr in der Außenpolitik auch einbringt und natürlich auch immer eine gewisse Führungsrolle Deutschlands für die Bundesregierung beansprucht. Also insofern ist diese Wahl so ein bisschen so ein Gradmesser, wie Deutschland international wahrgenommen wird. Und letztlich hat man ja immer auch gesagt in der neuen Bundesregierung, wir machen hier eine Außenpolitik aus einem Guss. Und da kann man schon dran ablesen, das würde am Selbstverständnis nagen. Und natürlich hat das auch Einfluss auf die Außenwirkung. Und innenpolitisch ist das Ganze dann eben auch nicht ohne. Der Kanzler wird oft Außenkanzler genannt. Wenn er auch da jetzt eine Schlappe erleidet, dann ist das ein weiterer Misserfolg. Und da werden natürlich die inneren Misserfolge auch noch obendrauf gerechnet.
0: Wie zuversichtlich oder skeptisch blicken denn die politischen Parteien in Berlin auf die heutige Abstimmung in der UN-Generalversammlung? Was nehmen Sie da gerade auch zwischen den Zeilen wahr?
1: Also bei einem Optimismus, der natürlich auch gerade von Seiten der Bundesregierung so ein Stück weit vor sich hergetragen wird, wissen alle, dass es super knapp wird und dass das eine Zitterpartie ist. Und es gibt hier viele in Berlin, die schon hoffen, dass es klappt. Ganz einfach, weil Deutschland dann im Sicherheitsrat eine Rolle spielen könnte, also mit am Tisch der ganz Großen sitzt. Und weil die Vereinten Nationen dadurch insgesamt auch wieder ein Stück weit mehr Bedeutung bekommen könnten. Die Sorge ist natürlich auf der anderen Seite eben auch da, dass wenn es nicht klappt, zum Beispiel eben von Seiten der AfD eine Frage wieder aufgeworfen wird, die schon mal aufgeworfen wurde, nämlich warum zahlt Deutschland eigentlich so viel, wenn man nicht mal mit am Tisch sitzen darf und dann mitentscheiden kann. Das sind Diskussionen, die würde man sich einfach gerne ersparen, auch wenn man sagen muss, es ist jetzt hier nicht das super große Thema, was jetzt aktuell durch Berlin wabert, aber es wird eins, wenn es Deutschland nicht schafft.
0: Informationen und Einschätzungen unserer Berliner Hauptstadtkorrespondentin Christina Nagel. Wir haben heute Mittag gesprochen, bevor sich Deutschland heute bei einer Abstimmung in der UN-Generalversammlung um einen nicht ständigen Sitz im UN-Sicherheitsrat bewirbt, und zwar für die Jahre 2027 und 2028.
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0: Heute am 3. Juni beginnt das Internationale Wirtschaftsforum in St. Petersburg unter der Schirmherrschaft von Kreml-Chef Wladimir Putin. Der will das Gastgeberland Russland auf diesem internationalen Forum trotz zahlreicher Sanktionen als wirtschaftlich gut vernetzt und gut aufgestellt zeigen, will den Anschein erwecken, dass Russland eine erfolgreiche Wirtschaftsnation sei. Aber es häufen sich die Probleme in der russischen Volkswirtschaft, und von denen berichtet uns jetzt unser Korrespondent Jürgen Buch.
3: Die Lage ist ernst. Obwohl Russland durch die gestiegenen Ölpreise mehr Geld einnimmt, als noch am Jahresanfang zu erwarten war, geht es der russischen Wirtschaft nicht gut. Die Schulden wachsen, die Wirtschaft stagniert. Selbst Kreml-Chef Wladimir Putin sah sich genötigt, im April auf die schlechte Lage im Land hinzuweisen. Er gestand ein, dass nicht nur das schlechte Wetter dafür verantwortlich war, dass die Wirtschaft schon in den ersten beiden Monaten dieses Jahres lahmte, und mahnte die Regierung bei einem Treffen. Ich erwarte heute detaillierte Berichte zur wirtschaftlichen Lage und dazu, warum die makroökonomischen Indikatoren unter den Erwartungen von Experten und auch unter den Prognosen der Regierung und der Zentralbank liegen. Und wie vom Staatschef gewünscht, schien auch alles besser zu werden. Im Mai erklärte Putin: Die jüngsten Maßnahmen der Regierung zeigen erste positive, wenn auch etwas bescheidene Ergebnisse. Das belegen die Statistiken für März. Wie Wirtschaftsminister Reschetnikow kürzlich berichtete, hat der Konsum im März zugelegt. Der Großhandel wuchs um 8%, der Einzelhandel um gut 6%. Insgesamt stieg das Bruttoinlandsprodukt im März um 1,8%. Ein Aufschwung ist das eher nicht, denn aufs ganze erste Quartal gerechnet ist die Wirtschaftsleistung im Vergleich zum Vorjahreszeitraum um 0,3% geschrumpft. Die russische Regierung hat ihre Wachstumsprognose für dieses Jahr zuletzt von 1,3 auf 0,4% gesenkt. Die russische Wirtschaftsgeografin Natalia Subarevich sieht einen Wandel der wirtschaftlichen Entwicklung in den zurückliegenden Jahren. Jedes Jahr ändert sich alles. 2022 ein Rückgang aus verständlichen Gründen. 2023 schnelles Wachstum überall, in der Industrie, bei den Löhnen. 2024 die Löhne stiegen noch schneller, aber die zivile Industrie schrumpfte. 2025 der Handel rutschte zum Abgrund, die zivile Wirtschaft stagnierte. Jetzt haben wir 2026. Die Gastronomie wird leiden. Wir warten auf Angaben im Sommer. Wir sehen bereits Schließungen und sinkende Umsätze. Warum gerade die Gastronomie? Vielleicht, weil viele kleine Unternehmen seit Jahresbeginn von der gestiegenen Körperschaftsteuer getroffen werden. Und viele Menschen in Russland sparen. Die Studie eines russischen Discounters zeigt, 37% der Konsumenten kaufen jetzt preisbewusst ein. Vor einem Jahr waren es erst 32%. Die Erhöhung der Mehrwertsteuer zum Jahreswechsel von 20% auf 22% mag dazu beigetragen haben.
0: Die wirtschaftliche Lage in Russland. Unser Korrespondent Jürgen Buch hat sie uns beschrieben, bevor heute in der russischen Großstadt St. Petersburg das Internationale Wirtschaftsforum beginnt. 14:45 ist es, Sie hören HR Info. Hier bei uns in Hessen ist morgen Feiertag, aber im Bundesland Sachsen nicht. Dort wird also gearbeitet, auch beim Bundesverwaltungsgericht, das seinen Sitz in Leipzig hat. Und dort beim Bundesverwaltungsgericht soll morgen eine Entscheidung fallen, die für Hessen weitreichende Konsequenzen haben könnte. Es geht nämlich um den Bauschutt aus dem ehemaligen Atomkraftwerk im südhessischen Biblis. Der Umweltverband BUND hat bereits vor 7 Jahren gegen die Art und Weise geklagt, wie das Atomkraftwerk Biblis zurückgebaut wird, wie es immer heißt. Und in letzter Instanz soll jetzt das Bundesverwaltungsgericht über diese Klage entscheiden. Vor der Sendung habe ich darüber mit unserer Südhessen-Reporterin Anna Vogel gesprochen. Ich habe sie gefragt, um welche Frage genau es da morgen vor dem Bundesverwaltungsgericht geht.
2: Das ist die Frage, ob Bauschutt aus dem Inneren des ehemaligen Atomkraftwerks dann tatsächlich weiter wie bisher freigegeben, also als nicht radioaktiv angesehen werden kann. Dafür ist die Voraussetzung, dass die Teile also eine Strahlendosis haben, die unterhalb der gesetzlichen Grenze liegt. Und das trifft beim Rückbau in Biblis auf rund 320.000 Tonnen Bauschutt zu. Das hat mir auch nochmal ein Sprecher des Energiekonzerns RWE gesagt. Das sind zum Beispiel Keramik, das sind Fliesen, aber auch Betonteile und die werden auch jetzt schon vom Gelände gefahren und zum Beispiel zum Unterbau von Straßen genutzt. Und dann gibt es da noch 3.200 Tonnen mit noch strengeren Regeln, die sollen dann auf eine Deponie in Büttelborn gebracht werden.
0: Und was kritisiert nun der Umweltverband BUND an diesem Verfahren?
2: Der BUND sagt, diese Praxis, also dass noch leicht strahlendes Material so wörtlich in die Umwelt verteilt wird, das berührt das Recht auf körperliche Unversehrtheit. Der BUND findet die offizielle Grenze für eine Strahlendosis von 10 Mikrosievert nicht nur zu hoch. Er sagt, die einzig richtige Grenze wäre eigentlich 0. Also das hat mir der Sprecher, der Physiker Werner Neumann gesagt. Und diese 10 Mikrosievert, um das einzuordnen, das ist eine Strahlenmenge, die also pro Einzelperson und pro Jahr gerechnet wird. Wenn man das mal vergleicht, ein Flug in die USA liegt beim Zehnfachen der Strahlenmenge, ein Röntgenbild beim Arzt sogar das Hundertfache. Aber der BUND sagt, bei solchen Belastungen kann eben jeder selber frei entscheiden, ob man das in Kauf nimmt. Und wenn die Strahlung von unterm Straßenbelag kommt, ist das eben anders.
0: Der BUND ist ja in dieser Sache schon vor 7 Jahren zum ersten Mal vor Gericht gezogen und von allen bisherigen Instanzen ist seine Klage abgewiesen worden. Wenn nun das Bundesverwaltungsgericht dennoch morgen zu dem Ergebnis kommt, das Freigabeverfahren ist so wie bisher nicht zulässig, was hätte das für Konsequenzen?
2: Ganz erhebliche. Also das wäre wirklich eine Grundsatzentscheidung, die nicht nur Auswirkungen auf den Rückbau des Kraftwerks in Biblis hätte, sondern vermutlich auf alle anderen abgeschalteten Atomkraftwerke in Deutschland auch. Wobei man hier auch sehen muss, also der Rückbau in Biblis läuft ja jetzt schon seit 2017. Der erste Bauschutt wird laufend vom Gelände gefahren. Und auch für diese 3.200 Tonnen Bauschutt, die auf eine Deponie nach Büttelborn gebracht werden, gibt es jetzt nach vielen, vielen Jahren tatsächlich einen Zeitplan. Ab Juli sollen die ersten Lastwagen rollen, hat mir auch der Deponiebetreiber bestätigt. Also da wären dann ganz, ganz viele Fragen plötzlich offen mit den Konsequenzen. Jetzt muss aber erstmal das Gericht entscheiden. Vorher will sich auch RWE gar nicht äußern. Und ob das Bundesverwaltungsgericht auch direkt morgen eine Entscheidung veröffentlicht, das ist noch gar nicht ganz sicher.
0: Informationen und Einschätzungen unserer Südhessen-Reporterin Anna Vogel. Gesprochen haben wir heute Mittag vor der Sendung, bevor sich das Bundesverwaltungsgericht in Leipzig morgen mit der Frage befasst, wie mit dem Bauschutt aus dem ehemaligen Atomkraftwerk im südhessischen Biblis weiter umgegangen werden soll. Na genau, morgen an Fronleichnam tagt das Gericht. Denn anders als bei uns in Hessen ist morgen an Fronleichnam in Sachsen, wo das Bundesverwaltungsgericht seinen Sitz hat, kein arbeitsfreier Tag.
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0: In Schloss Bellevue, dem Berliner Amtssitz des Bundespräsidenten, ist die Aussicht jetzt erstmal eine Weile nicht mehr so schön wie sonst. Schloss Bellevue wird nämlich saniert. 8 Jahre wird das voraussichtlich dauern und der Bundespräsident residiert in der Zwischenzeit in einem Übergangsquartier am Berliner Bahnhof. Klingt ernüchternd, oder? Aber in Schloss Bellevue selbst ist es jetzt auch ungemütlich geworden, denn bis auf einen Raum, in dem noch repräsentiert werden kann, ist das Schloss jetzt entweder leer oder voll von gepackten Kisten. Im Sommer kommen dann die Möbelwagen und transportieren alles in das Übergangsquartier. Unsere Hauptstadtkorrespondentin Evi Seibert hat unterdessen die Gelegenheit zu einer Erkundung genutzt im leergeräumten Schloss Bellevue.
6: Hallo!
7: Es hallt hier. Man hört auch das Echo, ne?
6: Sagt Steffen Tendler. Er wirkt erstaunlich ungestresst, obwohl er den ganzen Schlossumzug organisiert. Jetzt sind die Räume leer.
7: Das ist schon ein bisschen Wehmut letztendlich, aber das ist auch interessant, mal zu sehen, wie die Schlosswände ohne Bilder aussieht, wie die Farbgestaltung nochmal ganz anders wirkt und wie der Raum auch wirkt ohne Vorhänge. Das ist also eine ganz andere Listsituation. Ich finde es auch schön.
6: Was bisher hier drin stand, ist in Kisten verpackt. Vorher wurde natürlich Inventur gemacht. Alles wurde im großen Saal aufgereiht und durchgezählt. Entstanden sind lange Listen mit Stühlen, Tischen, Büchern und Regalen, aber auch 537 Tassen stehen drauf und mehr als 2000 Teller. Davon gibt's jetzt zwei weniger.
7: Die Eierbecher sind nicht kaputt gegangen, aber zwei Teller sind schon zu Bruch gegangen. Aber das ist halt normal.
6: Die Schlossmitarbeiter haben dabei auch Dinge entdeckt, die man in normalen Haushalten eher nicht im Schrank hat. Zum Beispiel Gurkenschalen oder das hier.
7: Ich mach das mal auf. Ich weiß nicht, wie die Funktion der Sachen ist.
8: Ist schon kaputt?
7: Nein, das ist nicht kaputt. Das ist so gewollt.
6: Was wie ein kaputtes Sektglas ohne Fuß aussieht, ist eine Glashaube, die man über kleine Appetithappen stülpen kann. Hunderte randvolle Kartons stehen jetzt da, wo früher die Schlossküche war. Die ist gleich zu Beginn ausgeräumt worden und dient jetzt als Lager fürs Geschirr. Beim Geschirr und bei den Möbeln wurde das ein oder andere aussortiert und wird jetzt durch die bundeseigene Verwertungsagentur versteigert. Schlosskoch Jan-Göran Barth hat sich anders entschieden.
9: Beim Auszug denkt man so, man mistet ein bisschen aus, aber dann nimmt man irgendwas in der Hand und denkt, nee, das behalten wir noch. Und in der Küche ist es ja ähnlich wie bei einem Handwerker. Es gibt halt gewisse Dinge, die braucht man vielleicht einmal im Jahr oder alle zwei Jahre einmal.
2: Zum Beispiel?
9: Das können irgendwelche Ausstecher oder Förmchen sein oder irgendwelche Backmatten, die man nicht allgegenwärtig immer benötigt. Und wenn man sie dann alle zwei Jahre einmal rausholt, dann hat man sie wenigstens da.
2: Was haben Sie denn ausgemistet?
9: Gar nichts.
6: Der Koch hat auch Glück. Im Gegensatz zu anderen Räumen, die im neuen Haus wesentlich kleiner sein werden, ist seine neue Küche genauso groß wie die bisherige im Schloss. Hier in Bellevue wird in derselben Etage gekocht und serviert. Im neuen Haus müssen die Speisen in Zukunft Aufzug fahren.
9: Hier haben wir die Hauptküche und das Essen geht direkt zum Gast. Dort kochen wir im Erdgeschoss. Dann geht's mit dem Küchenaufzug nach oben in die 6. Etage. Da muss dann alles angerichtet werden.
6: Also etwas komplizierter. Immerhin gibt es einen Reserveaufzug, falls das Dinner mal im Lift stecken bleibt. Staatskatzen wie in England oder Präsidentenhunde wie in den USA gibt es in Berlin zwar nicht, aber auch hier müssen Tiere umziehen, erklärt Eva Delegiannis vom Präsidentenbüro.
10: Die Teichfrösche und die Teichmolche mussten vom kleinen Teich in den großen Teich umgesetzt werden.
6: Weil ihr Heimatteich einer Baustelle weichen muss. Die Frösche von Bellevue haben übrigens ihre eigene Umzugsbeauftragte, eine Biologin. Jeden Morgen ab 7 Uhr werden sie in Eimern von einem Teich zum anderen gebracht. Und im Gegensatz zu den Mitarbeitern des Bundespräsidenten mussten die Frösche und Molche nichts packen und haben jetzt sogar mehr Platz als vorher.
0: Schloss Bellevue, der Berliner Amtssitz des Bundespräsidenten, wird 8 Jahre lang saniert und deshalb ziehen Bundespräsident und Beschäftigte mit allem, was sie brauchen, in ein Übergangsquartier. Wie weit der Umzug gediehen ist, hat uns gerade unsere Hauptstadtkorrespondentin Evi Seibert berichtet. 470 Kilometer schwimmen in 21 Tagen, das hat sich Matthias Alt aus Gundhelm bei Schlüchtern in Osthessen vorgenommen. Er will im Main von Oberfranken bis Mainz-Kostheim schwimmen. Morgen soll's losgehen und unsere Reporterin Aline Krönung hat den Schwimmer vorher noch besucht, bei ihm zu Hause im Garten.
11: Matthias Alt, oder wie er lieber genannt wird, Matthias, ist schon immer eine Wasserratte. Mehrere Stunden im Wasser zu sein, ist für ihn völlig normal. Dass er das kann, hat der 55-Jährige eher zufällig im Urlaub vor ein paar Jahren gemerkt.
12: Nach 4-5 Stunden hat es bei mir oben im Kopf Klick gemacht und ich habe etwas gespürt, was ich seit Jahren nicht mehr gespürt hatte. Einfach eine Befreiung, eine Ruhe, keine Stimmen mehr im Kopf, die irgendwie negativ sind, keine Flashbacks in Form von irgendeinen Fehlern, die ich mal gemacht habe, die mich wieder runterziehen oder sonst irgendwas. War einfach mal, ich war ich.
11: Matthias hat eine posttraumatische Belastungsstörung. Alltägliche Dinge wie Einkaufen im Supermarkt werden für ihn zur Mammutaufgabe oder sind gar nicht mehr möglich. Für ihn ist das Wasser eine Art Rückzugsraum, ein besonderer Ort, so auch der Main.
12: Ich kenne den Main seit meiner Kindheit. Ich bin als Kind misshandelt worden und wenn mir Pfingsten immer paddeln waren am Main, war das die einzige Woche oder fast eine Woche, in der ich keine Schläge, Schmiss, Beschimpfungen oder sonst irgendwas erleiden musste. Und somit habe ich den Main als was Besonderes für mich empfunden und auch erfahren, ein Ort der Ruhe, der echten Familie.
11: 20 bis 30 Kilometer pro Tag möchte er in den nächsten 21 Tagen schwimmen, egal ob bei Sonnenschein oder Regen. Ein großes Vorhaben, aber Matthias weiß, er kann das. Er hat trainiert. Begleitet wird er von seiner persönlichen Bootscrew. Seine Frau Anja, sein Cousin und Freunde wechseln sich ab. Und ganz allein ist er im Wasser nicht. Ein besonderer Begleiter ist immer dabei.
12: Das ist ein Kuscheltier. Das ist ein Affe. Der ist genauso alt wie ich. Der wird in der Boje, die ich immer hinter mir herziehe, da wird er immer mitschwimmen. Der will auch seine Kilometer machen. Das ist auch mein Coach und mein Trainer.
11: Matthias macht das Projekt zum einen für sich, um runterzukommen, aber auch, um auf mentale Gesundheit aufmerksam zu machen und will zeigen,
12: dass man mit dieser Art Erkrankung, und da zähle ich jetzt nicht nur PTBS oder KPTBS dazu, sondern auch Depressionen, Borderliner, wo man einfach selbst die gesamte Motivation verliert, sich Ziele zu setzen, die vielleicht auch einen Tick größer sind, aber in einer bestimmten Zeit, wo man sich vorstellen könnte, so ein Ziel eventuell doch zu erreichen und dann in ganz, ganz, ganz vielen kleinen Schritten darauf hinzuarbeiten.
11: Selbst steckt er sich immer wieder neue Ziele. Wenn er die Strecke durch den Main geschafft hat, will er sich kommendes Jahr an der Beltquerung zwischen Fehmarn und Dänemark versuchen.
0: Aber erst einmal wird er ab morgen den Main durchschwimmen, der Schwimmer Matthias Alt, von Oberfranken bis zur Mündung in Mainz-Kostheim. Unsere Reporterin Aline Krönung hat ihn vor seinem großen Unternehmen zu Hause besucht.
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0: Ja, bei den Fußballfans unter uns steigt das Fußballfieber, denn nur noch eine Woche, dann beginnt am 11. Juni die Fußballweltmeisterschaft der Männer in den USA, Kanada und Mexiko. Die deutsche Nationalmannschaft ist bereits gestern in Chicago gelandet und bereitet sich auf ihr letztes Testspiel am kommenden Freitag gegen die USA vor. Trainiert wird natürlich unter Ausschluss der Öffentlichkeit, denn Bundestrainer Julian Nagelsmann will sich auf keinen Fall strategisch in die Karten schauen lassen. Die deutsche Elf startet dann am Sonntag ins Turnier. Der erste Gegner ist die Mannschaft aus Curaçao. Und dieser WM-Neuling könnte für Kopfschmerzgefahr sorgen, nicht nur musikalisch.
8: Curaçao rüstet sich für die Fußball-WM. Das kleine Land mit seinen 150.000 Einwohnern nimmt zum ersten Mal bei einer WM teil. Und die Spiele dürften auf der Karibikinsel in etwa so heißblütig verfolgt werden wie sonst nur der Karneval. Zu verdanken ist die Partystimmung einem Mann, der reichlich USA-WM-Erfahrung hat. 1994 schaffte es Trainer Dick Advocaat mit den Niederlanden bis ins Viertelfinale.
13: He started this journey. He brought like sponsors. He brought like quality. So he's been an important key.
8: Er, also Advocaat, sei der Schlüssel zu allem, sagt Jürgen Locadia, der Mittelstürmer von Curaçao. 2009 bis 11 hat er unter Advocaat für Holland gespielt. Jetzt seit 2023 für Curaçao.
13: If we get a win, one win. If we get a goal, everything what we get. We will be happy with it.
8: Ein Sieg oder am Ende auch nur ein Tor. Curaçao sei mit allem zufrieden, sagt Locadia, der sonst in den USA bei Miami FC kickt. Sein Trainer sieht das aber anders. Advocaat, eher Typ Van Gaal, mag mackige Aussagen.
14: Three draws, is all 3 points. Is that so enough?
8: 3 Unentschieden in der Gruppe, also 3 Punkte, das wäre ihm genug, auch gegen Deutschland.
14: It is for us something special to be there. Playing against Germany, players that can only see that on television, everybody gets a prize. Why not Curaçao?
8: So gegen Deutschland zu spielen sei was Besonderes, weil seine Spieler solche Stars nur aus dem Fernsehen kennen. Aber es gibt eben auch immer wieder Überraschungen. Warum also nicht auch gegen Deutschland? Julian Nagelsmann dürfte gewarnt sein.
15: Curaçao ist die Wundertüte. Die haben es extrem überraschend, aber super verdient auch geschafft. Die Quali mit einem sehr erfahrenen Trainer, mit Dick Advocaat, den wir aus der Bundesliga kennen.
8: Curaçao gibt's übrigens auch als zuckersüßen Likör, der gerne Kopfschmerzen macht, wenn man ihn unterschätzt. Etwas, was beim Fußball aber auch ganz schnell mal passieren kann.
0: Sagt unser Reporter Taufik Khalil. Er hat uns gerade Curaçao vorgestellt, den ersten Gegner der deutschen Mannschaft bei der bevorstehenden Fußball-Weltmeisterschaft der Männer.

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1: 15 Uhr. EU-Kommission will mehr Schulden für Energiewende erlauben. Weimar verzichtet auf Rechtsmittel gegen linke Buchhandlung. Varianten für Ausbau der O4 in Frankfurt vorgestellt. Das Wetter: wechselhaft und windig, teils Schauer und Gewitter, 17 bis 22 Grad. Mein Name ist Kevin Arnold. Die EU-Kommission schlägt vor, die Schuldenregeln weiter zu lockern. Grund sind die Energiepreise, die durch den Iran-Krieg gestiegen sind. Aus der Nachrichtenredaktion Katja Neumeister.
2: Die Kommission plant, dass die EU-Länder zusätzliche Kredite aufnehmen dürfen. Und zwar dann, wenn die Länder das Geld in die Energiewende stecken wollen. Bis jetzt gilt das nur für Verteidigungsausgaben. Für Deutschland würde das bedeuten, dass die Regierung mehr als 25 Milliarden Euro zusätzliche Schulden machen darf. Durch die hohen Energiepreise im Moment wird auch das Wirtschaftswachstum in Deutschland gebremst. Die OECD hat deshalb die Konjunkturprognose für dieses Jahr zum zweiten Mal gesenkt.
1: Kulturstaatsminister Weimar darf die Betreiber des Berliner Buchladens zur schwankenden Weltkugel nicht mehr als politische Extremisten bezeichnen. Er hat eine entsprechende Eilentscheidung eines Berliner Gerichts akzeptiert. Weimar hatte den Berliner Händler und zwei weitere linke Buchläden vom Deutschen Buchhandlungspreis ausgeschlossen. Aus dem ARD-Hauptstadtstudio Chris Berdrow.
3: Der Kulturstaatsminister begründete das mit Erkenntnissen des Verfassungsschutzes, ohne zu benennen, welche das genau sind. In einem Interview mit der Wochenzeitung Die Zeit sagte der Minister wörtlich: Wenn der Staat Preise vergibt und Steuergelder einsetzt, dann kann er das nicht für politische Extremisten tun. Die Betreiberinnen des Berliner Ladens klagten auf Unterlassung und bekamen von einem Berliner Gericht Recht. Es untersagte Weimar die Aussage, weil es keine belastbare Tatsachengrundlage dafür sah.
1: Wegen der schwachen Konjunkturaussichten in Deutschland ist mit mehr Arbeitslosen zu rechnen. Und das treibt das erwartete Defizit der Bundesagentur für Arbeit immer höher. Noch vorgestern war in den Medienberichten von 5 bis 8 Milliarden Euro bis Jahresende die Rede. Nun hat die Nürnberger Behörde bestätigt, dass sie sogar mit noch mehr rechnet. Der gesamte Schuldenstand der BA könne Ende 2026 bei knapp 10 Milliarden Euro liegen. Für den Ausbau der U-Bahn-Linie 4 in Frankfurt stehen noch drei Varianten zur Auswahl. Das geht aus einem Bericht hervor, der heute veröffentlicht wurde. Entscheidend für das Vorhaben ist die Rosa-Luxemburg-Straße im Nordwesten der Stadt. HR-Reporter Frank Angermund.
4: Die Rosa-Luxemburg-Straße ist eine vierspurige Nord-Süd-Verbindung, die täglich von rund 30.000 Fahrzeugen genutzt wird. Der Zustand der Hochstraße, die auf riesigen Brückenpfosten steht, wird derzeit von Gutachtern ermittelt. Sollten nur Leitplanken und der Lärmschutz erneuert werden müssen, könnte die U4 unter der Brücke fahren. Ist jedoch eine aufwendige Sanierung notwendig, dann sehen zwei andere Varianten vor, dass die Hochstraße abgerissen wird. Dann würde die U-Bahn entweder oberirdisch oder durch einen Tunnel fahren. Für den Autoverkehr würde bei beiden Varianten ein Tunnel gebaut werden.
1: Die Innenstadt von Frankfurt gehört heute Abend wieder den Teilnehmerinnen und Teilnehmern der JP Morgan Corporate Challenge. Zu dem Firmenlauf werden zehntausende Menschen erwartet. Die Strecke führt über 5,6 Kilometer von zwei Startpunkten zum Ziel am Senckenberg-Museum. Schon jetzt sind dafür viele Straßen in Frankfurt gesperrt. Das waren die Nachrichten. Das Wetter. Heute Nachmittag ist es windig und wechselhaft. Örtlich kann es Regenschauer oder kurze Gewitter geben. Die Temperaturen liegen zwischen 17 und 22 Grad. In der Nacht kühlt es aber auf 15 bis 11 Grad. Der Freitagmorgen startet teilweise freundlich und trocken. Besonders am Mittag werden die Wolken wieder dichter und es kann Schauer und Gewitter geben. Zum Teil kräftig mit Starkregen und Sturmböen. Das Ganze bei maximal 21 Grad. Die Zeit 15.04 Uhr.
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1: Die A3 Köln Richtung Frankfurt ist zwischen Dietz und Limburg Nord wegen Bergungsarbeiten gesperrt. Dadurch ab Montabaur 10 Kilometer Stau. Umleitung die U12 ab Dietz bis Limburg Nord. A3 Frankfurt Richtung Würzburg zwischen Seligenstadt und Aschaffenburg Ost. 6 Kilometer Stau nach einem Unfall. Der Verkehr wird an der Unfallstelle vorbeigeführt. Dadurch auch auf der A45 zwischen Klein-Ostheim und Seligenstädter Dreieck 3 Kilometer stockend. A5 Darmstadt Richtung Kassel zwischen Frankfurter Kreuz und Westkreuz Frankfurt 5 Kilometer Stau. A5 Frankfurt Richtung Kassel zwischen Butzbach und Gambacher Kreuz 2 Kilometer Stau nach einem Unfall mit einem LKW und einem Auto. Der linke Fahrstreifen und der Standstreifen sind gesperrt. A5 Kassel Richtung Frankfurt zwischen Hattenbacher Dreieck und Alsfeld-Ost 3 Kilometer Stau wegen Bergungsarbeiten auf dem rechten Fahrstreifen. A7 Fulda Richtung Hannover zwischen Dreieck Kassel Süd und Kassel Nord 6 Kilometer Stau nach einem Unfall auf den beiden rechten Fahrstreifen im Baustellenbereich. Dadurch auch auf der A49 zwischen Kassel-Aue-Stadion und Kreuz Kassel-Mitte 3 Kilometer Stau. A7 Fulda Richtung Würzburg zwischen Fulda Dreieck und Bad Brückenau-Volkers 4 Kilometer Stau und stockender Verkehr. Und die A49 Gießen Richtung Kassel zwischen Baunatal-Mitte und Kassel-Niederzweren 3 Kilometer Stau nach einem Unfall.
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5: Guten Tag. Dichte, graue Rauchwolken am Himmel über der russischen Stadt St. Petersburg. In der vergangenen Nacht hat das ukrainische Militär die Stadt mit Drohnen angegriffen und dabei offenbar auch einige Treffer gelandet. Der Zeitpunkt war wohl bewusst gewählt, denn in St. Petersburg steht gerade das dreitägige internationale Wirtschaftsforum bevor, zu dem Russlands Präsident Wladimir Putin eingeladen hat. Björn Blaschke ist unser Korrespondent für Russland. Mit ihm habe ich heute Mittag gesprochen und ich habe ihn gefragt, wie groß ist denn die Zerstörung, die die ukrainischen Drohnen in St. Petersburg, der zweitgrößten Stadt in Russland, angerichtet haben?
6: Na, das ist nicht ganz klar. Man muss sagen, dass die russische Führung da jetzt nicht besonders transparent ist, was derlei Dinge angeht. Also es werden selten Schadensmeldungen bekannt gegeben. Man muss dann eher darauf warten, dass irgendwelche Satellitenbilder analysiert werden und das dann von internationalen Organisationen, die sich speziell mit derlei Zerstörung auskennen. Also da müssen wir noch abwarten. Was klar ist, ist offenbar, dass der größte Umschlagkomplex im Nordwesten Russlands, das ist die AG Petersburger Ölterminal, zeitweise zumindest in Flammen stand. Das ist die größte Anlage dieser Art im Nordwesten von Russland. Und klar ist offensichtlich auch, dass die Kronstädter Marinewerft angegriffen wurde, die mit administrativ zumindest zu St. Petersburg gehört. Auch da konnte man Qualm sehen. Also da hat es offensichtlich Treffer gegeben. Aber wie gesagt, es ist nicht klar, wie groß die Zerstörungen dann tatsächlich sind. Ich glaube aber, was wichtig ist, es ist ein Treffer gewesen, ein Treffer vor allem gegen das St. Petersburger Wirtschaftsforum, in dem eben letztlich sich Russland grundsätzlich jedes Jahr seit 1997 darstellt als ein Land, das eine sichere Wirtschaftskraft ist für den Rest der Welt.
5: Das heißt, dieser Drohnenangriff ist auch eine Botschaft an mögliche ausländische Investoren, dass sie lieber nicht in Russland investieren sollten?
6: Das kann man so vielleicht sehen und klar ist in diesem Zusammenhang auch, dass die Ukraine es in den vergangenen Monaten immer wieder geschafft hat, ähnliche Anlagen wie eben jetzt dieses Ölterminal in St. Petersburg zu treffen. Also da haben wir immer wieder Meldungen gehabt aus verschiedenen Regionen Russlands und das bedeutet eben auch, dass da letztlich eben ein wichtiges Wirtschaftsgut Russlands immer wieder angegriffen wird. Und ich glaube, es kommt nicht von ungefähr, dass jetzt der Export von Kerosin aus Russland in die umliegenden Nachbarländer mittlerweile untersagt worden ist von Seiten Russlands, zumindest bis November, soweit ich weiß. Und das zeigt eben auch, dass diese Treffer, die die Ukraine immer wieder leisten kann, dass die eben tatsächlich auch die Wirtschaft treffen. Und klar ist eben auch, dass es da speziell um Öl geht. Und Öl ist eines der wichtigen Wirtschaftsgüter Russlands. Also ich glaube, dass die Ukraine Russland mittlerweile durch Drohnenangriffe wirtschaftlich unter Druck setzt. Und das bedeutet eben auch, dass der Krieg, der ja eben finanziert wird durch beispielsweise Ölexporte, eben nicht mehr so leicht zu finanzieren ist. Und die Sicherheit umgekehrt natürlich für mögliche Investoren auch nicht mehr gewährleistet ist.
5: Wie dringend brauchen denn Russland und seine Führung ausländische Investitionen und Handel mit dem Ausland?
6: Also der Handel mit dem Ausland ist relativ wichtig. Wie gesagt, da geht es um Öl, aber auch um Gas insbesondere. Und letztlich kann man nur anhand von Entwicklungen ablesen, dass es nicht mehr so gut um die Wirtschaft Russlands bestellt ist. Wir hören immer wieder von unseren russischen Kollegen, dass da beispielsweise kleinere Cafés in Moskau zumachen müssen. Das hat dann was einerseits damit zu tun, dass die Preise steigen. Das hat wiederum was damit zu tun, dass die Mehrwertsteuer angehoben worden ist zu Beginn des Jahres von 20% auf 22%. Das hat was natürlich mit den Exporten zu tun. Das hat auch was damit zu tun, dass China und Indien, zwei wichtige Abnehmer von russischem Öl, dass die letztlich Dumpingpreise zahlen. Also die drücken die Preise. Die werden dieses Öl aus Russland nicht beziehen zum offiziellen Weltmarktpreis. Das alles schlägt natürlich durch und das wirkt sich aus letztlich auf das Leben aller Russinnen und Russen.
5: Zum Wirtschaftsforum in St. Petersburg werden auch Wirtschaftsvertreter aus westlichen Staaten erwartet, aus den USA und auch aus Deutschland. Ist schon bekannt, wer da kommen wird?
6: Ja, da hatte die deutsche Presseagentur ja zum Wochenende eine relativ wichtige Meldung bekannt gemacht, nämlich dass die deutsch-russische Außenhandelskammer stark vertreten sei. Deutsch-russische Außenhandelskammer, das klingt sehr gewichtig, das klingt ein bisschen nach Industrie- und Handelskammer. Das ist aber in Wirklichkeit so eine Art Verein, soweit wir wissen. Und dieser Verein vereint Menschen, die mit Russland Handel treiben, also Deutsche, die mit Russland Handel treiben, aber eben auch russische Unternehmer. Und das wird alles so ein bisschen heißer gekocht, als es tatsächlich ist. Es ist nicht so, dass die deutsche Wirtschaft wieder massiv vertreten wäre bei diesem Petersburger Wirtschaftsforum. Es sind eben eher Leute aus einem gewissen Freundeskreis, die dahin fahren.
5: Informationen und Einschätzungen unseres Russland-Korrespondenten Björn Blaschke. Wir haben heute Mittag gesprochen, am Tag nach dem ukrainischen Angriff auf die russische Großstadt St. Petersburg und bevor dort auf Einladung von Präsident Wladimir Putin das dreitägige internationale Wirtschaftsforum beginnt.
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5: Recycling ist nicht nur nachhaltig, sondern es ist auch für die Wirtschaft wichtig, weil wir viele Rohstoffe für unsere Industrie im Ausland teilweise teuer einkaufen müssen, will die Bundesregierung mehr auf Wiederverwertung setzen. Das heißt, dass zum Beispiel die Bestandteile von Batterien oder auch von alten Gebäuden recycelt werden sollen. Kreislaufwirtschaft nennt man das und da ist noch viel Luft nach oben in Deutschland. Deshalb will die Bundesregierung ein Aktionsprogramm starten. Das Kabinett hat heute darüber beraten und unser Hauptstadtkorrespondent Jan-Friedrich Wilhelms hat uns anschließend erzählt, wie das Konzept aussieht.
7: Generell soll das Programm ein bisschen Starthilfe geben, damit die Wirtschaft mehr recycelt. Und das funktioniert, wie soll es auch anders sein, mit Geld. Eine 250 Milliarden Euro will die Bundesregierung in die Hand nehmen, um zum Beispiel neue Wiederverwertungsanlagen zu bezuschussen oder um Startups zu fördern, die aus Kreislaufwirtschaft ein Geschäftsmodell machen wollen. Und dann gibt es nochmal knapp 300 Millionen Euro Förderung aus dem Klimaschutzprogramm dazu, um mit der Kreislaufwirtschaft besonders auch Treibhausgasemissionen einzusparen. Darüber hinaus wird es dann ein bisschen schwammiger. Man will Unternehmen und Politik und Experten besser vernetzen. Wenn der Staat Aufträge vergibt, soll er mehr auf wiederverwertbare Materialien achten. Und es soll ein digitales System aufgebaut werden, zum Beispiel mit sogenannten digitalen Produktpässen. Da soll dann drinstehen, woraus zum Beispiel ein Auto besteht, welche Rohstoffe da drin sind, wie es repariert oder auch wiederverwendet werden kann.
5: Wie Kreislaufwirtschaft ganz praktisch vor Ort aussehen kann, das lässt sich gut am Beispiel der Autobranche erklären.
7: VW baut zum Beispiel in Zwickau in Sachsen ein Werk um zu einem Wiederverwendungswerk. Da sollten ursprünglich mal E-Autos gebaut werden, aber das lief nicht so gut. Und jetzt wird da halt ganz praktisch erprobt, wie Autos am Ende ihrer Lebenszeit auseinandergenommen werden können, was man davon wiederverwenden kann und was wieder eingeschmolzen werden muss zum Beispiel. BMW macht sowas Ähnliches in Wackersdorf in Bayern und Mercedes hat ein Batterie-Recycling-Werk bei Rastatt in Baden-Württemberg gebaut. Gerade Batterien sind ja so ein Beispiel für wichtige Zukunftsprodukte, wo die Rohstoffe aber größtenteils aus dem Ausland kommen.
5: Erreichen lässt sich damit wirtschaftlich und auch politisch offenbar eine ganze Menge.
7: Wirtschaftlich, weil klar, was man wiederverwenden kann, muss man nicht neu einkaufen. Der Bundesverband der deutschen Industrie zum Beispiel schätzt, dass man das Thema Kreislaufwirtschaft ordentlich anpacken muss, damit man dann in den nächsten 20 Jahren die Wertschöpfung, also das Geld, was man damit machen kann, verdoppeln kann. Von jetzt 60 Milliarden Euro auf 2045 dann 125 Milliarden Euro. Und dann ist es natürlich politisch ein großes Thema, weil Deutschland damit unabhängiger vom Weltmarkt wird. Wir müssen halt sehr viel importieren. Erdöl für die Chemieindustrie, Lithium für Batterien, seltene Erden für Computerchips und. Und wenn da halt mal die Preise für hochgehen, Stichwort Irankrieg, oder die Lieferungen ganz ausbleiben, so wie während der Corona-Pandemie, dann ist es halt Essig mit unserer Wirtschaft. Und deshalb ist Kreislaufwirtschaft halt auch ein Stück weit Geopolitik und deutsche Unabhängigkeit und Unerpressbarkeit. Das zumindest ist das Argument der Kreislaufwirtschaftsfans.
5: Ist dieses Aktionsprogramm nun der große Wurf? Unser Hauptstadtkorrespondent sieht das so.
7: Aktionsprogramm, Strategie, das sind leider öfter so Keywords, wenn es ein bisschen am Konkreten fehlt. Und dieses Programm ist dann nichts anderes. Es ist insoweit schon mal etwas, als dass da eine 500 Milliarden Euro in die Hand genommen wird, um den Kreislaufwirtschaftsmotor mal zum Starten zu bringen. Was aber vielen fehlt, ist, dass der Staat sich auch mal selbst als großer Käufer in Position bringt. Wenn der Staat Brücken baut oder wenn er Fahrzeugflotten für Ministerien oder die Polizei oder so anschafft, dann könnte man da auch mehr gesetzliche Vorgaben für aufstellen, dass diese Autos und Brücken mit recycelten Erden oder wiederverwertbaren Rohstoffen gebaut werden müssen. Dafür könnte es dann zum Beispiel Quoten geben. Davon steht jetzt aber noch nichts Konkretes im Programm, sondern nur der weiche Begriff, man wolle kontinuierlich mehr in der Kreislaufwirtschaft einkaufen.
5: Soweit unser Hauptstadtkorrespondent Jan-Frederik Wilhelms über das Aktionsprogramm Kreislaufwirtschaft aus dem Bundesumweltministerium, das heute vom Kabinett beraten wurde.
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5: Machtmissbrauch im Beruf zeigt sich auf vielerlei Weise. Da setzen Führungskräfte ihre Angestellten unter Druck, indem sie sie mit viel zu viel Arbeit überlasten oder sie nutzen ihre Stellung aus für unangemessene und abfällige Kommentare oder sie missbrauchen ihre Macht für sexuelle Übergriffe. Als besonders anfällig für Machtmissbrauch im Beruf gilt übrigens auch der Wissenschaftsbetrieb. Die Gründe dafür sind vielfältig und sie liegen oftmals im System, sagt die Gewerkschaft Erziehung und Wissenschaft. Und sie will nun ein Bewusstsein schaffen für Machtmissbrauch in der Wissenschaft, berichtet unsere Reporterin Britta Mersch. Denn ein solches Bewusstsein gäbe es an vielen Stellen noch gar nicht, oft noch nicht einmal bei den Opfern von Machtmissbrauch.
8: Ich dachte, das gehört einfach dazu. Dieses Zitat steht auf einer Handreichung, also einem Leitfaden, der Gewerkschaft Erziehung und Wissenschaft, die sich mit Machtmissbrauch an Hochschulen und Forschungseinrichtungen befasst. Denn das Wissenschaftssystem sei dafür anfällig, sagt Eleonora Dolderer, eine der Autorinnen.
9: Hochschule und Wissenschaft in Deutschland ist hierarchisch organisiert. Sie ist geprägt von prekären, befristeten Arbeitsverhältnissen und intransparenten Strukturen bis zu überhaupt keinen Strukturen, die Betroffene unterstützen.
8: Eine umfassende Erhebung fehle, aber Umfragen ließen auf eine Vielzahl von Fällen schließen. GEW-Vorstand Andreas Keller.
10: Ich kriege sehr viel aus Beratungsgesprächen und aus Kontakten zu Betriebs- und Personalräten mit, dass es eine große Dimension hat, der Machtmissbrauch, und auch eine große Dunkelziffer. Sehr wenige Leute bereit sind, das dann auch offiziell zu melden.
8: Auch das Netzwerk gegen Machtmissbrauch in der Wissenschaft will auf das Problem aufmerksam machen. Das ist ein Zusammenschluss von Forschenden aus Hochschulen und außeruniversitären Forschungseinrichtungen. Der Doktorand Pavlos Leusler von der Universität Bonn ist in der Beratung aktiv.
11: Da ist zum Beispiel eine massive Drucksituation. Da ist oftmals die Ausnutzung der Abhängigkeit dadurch, dass Verträge in der Wissenschaftswelt, also Arbeitsverträge, immer nur sehr kurzfristig geschlossen werden und dann die Vertragsverlängerung als Druckmittel eingesetzt wird. Und wir sehen dann Dinge, wie das oft Arbeitszeiten überschritten werden, dass Menschen unter Druck gesetzt werden, private Ressourcen, privates Geld einzusetzen, dass Menschen gezwungen werden, ihre Arbeit, ihr geistiges Eigentum an ihre Vorgesetzten sozusagen weiterzugeben, indem dann ein anderer Autor oder eine andere Erstautorin oder so auf dem Paper erscheint.
8: Auch fehlender Kontakt zu den Vorgesetzten, also den Professorinnen und Professoren, sei ein Problem. Die Handreichung soll Betroffene über ihre Rechte aufklären. Sie richtet sich auch an Hochschulen und Forschungseinrichtungen, damit sie denjenigen Schutz bieten, die Machtmissbrauch erleben. Denn oft fehlten die passenden Strukturen, sagt Eleonora Dolderer.
9: Beispielsweise Ombudspersonen, die sind an den allermeisten Hochschulen da. Aber die Frage ist, wie gut zugänglich sind die? Wer sind diese Personen? Zum Teil sind die selbst wiederum in strukturellen Abhängigkeitsverhältnissen. Also das sind oft keine unabhängigen Stellen.
8: Helfen könnte auch, die Betreuungsverhältnisse von Doktoranden und Postdocs neu zu gestalten, sagt Andreas Keller von der GEW.
10: In anderen Ländern ist es üblich, dass eben nicht eine Person eine Doktorarbeit bewertet, unbetreut und noch Fachvorgesetzter ist. Das könnte man entflechten und wir setzen uns auch ein für ein Department-Modell, was bedeuten würde, dass wir eben nicht eine Professorin oder einen Professor als Lehrstuhlinhaber haben, wo dann alle Entscheidungen zusammenfallen, sondern dass wir eine Personalstruktur haben, wo dann Wissenschaftlerinnen und Wissenschaftler, egal ob mit oder ohne Professorentitel, dann arbeitsteilig zusammenwirken, auch wenn sie unterschiedliche Funktionen haben.
5: Gegen Machtmissbrauch in der Wissenschaft will nun die GEW vorgehen, die Gewerkschaft Erziehung und Wissenschaft. Sie hat eine Handreichung, einen Leitfaden dazu erstellt und darüber hat uns gerade unsere Reporterin Britta Mersch berichtet. Wussten Sie, dass Darmstadt einmal zu den Designmetropolen Europas gehört hat? 1899 nahm das seinen Anfang, denn da gründete Großherzog Ernst Ludwig in Darmstadt an seinem Regierungssitz die Künstlerkolonie auf der Mathildenhöhe. Ein paar Jahre später, zu Beginn des 20. Jahrhunderts, versammelten sich dort Künstler wie Josef Maria Olbrich und Peter Behrens und schufen Häuser und Gebäude samt dem passenden Mobiliar. Und zwar nach dem Geschmack der damaligen Zeit, im Jugendstil. Die Häuser, die dabei entstanden sind, wurden dann in den Jahren vor Beginn des Ersten Weltkriegs, also bis 1914, bei 4 Ausstellungen gezeigt. Die erste dieser Ausstellungen fand im Jahre 1901 statt, also vor genau 125 Jahren. Dieses Jubiläum wird nun in Darmstadt gefeiert und aus diesem Anlass habe ich vor der Sendung mit Philipp Gutbrot gesprochen, dem Direktor des Instituts Mathildenhöhe. Herr Gutbrot, wie spektakulär waren denn damals zu Beginn des 20. Jahrhunderts diese Bauausstellungen mit extra entworfenen, prachtvollen Villen und schick designtem Jugendstilmobiliar?
12: Ja, so Ausstellungen hat es tatsächlich weltweit noch nie gegeben. Also Ausstellungen, in denen permanente Häuser präsentiert worden sind, wo die Designenden und Architekten tatsächlich dann später auch gewohnt haben mit ihren Familien. Wir kannten vorher natürlich die Weltausstellungen, die auf der Welt präsentiert worden sind, die aber immer nur temporäre Bauwerke gezeigt haben. Und hier tatsächlich erstmals auf der Welt gab es eine internationale Bauausstellung, wo die Häuser permanent waren. Sie konnten als Besucherin oder Besucher in die Häuser hineingehen und alles, was Sie daran gesehen haben, jeder Teppich, jedes Glas, jeder Stuhl, alles war zusammen gestaltet worden, sozusagen als Gesamtkunstwerk und konnte käuflich erworben werden. Also Sie konnten da richtig einkaufen und sagen, so ein Wohnzimmer hätte ich auch gerne oder so ein Schlafzimmer. Und das alles hat diese Ausstellung einzigartig gemacht und das ist einer der Hauptgründe, warum wir auch auf die UNESCO-Welterbeliste gekommen sind.
5: Die Künstler mit ihren Werken und ihrem Wirken standen ja damals für einen Aufbruch in die Moderne. Auch gesellschaftlich und wirtschaftlich hat sich damals viel verändert im Zeitalter der Industrialisierung. Welcher Idee sind Künstler wie Olbrich und Behrens damals gefolgt?
12: Ja, sie wollten wirklich das Leben verbessern. Sie haben sich angeschaut, wie wohnen Menschen und sie hatten das große Bedürfnis zu sagen, wir wollen das Leben verschönern, es soll ästhetischer werden, aber auch bezahlbar. Also von der ersten Ausstellung an ging es auch darum, jetzt nicht nur Werke für die Oberschicht zu schaffen, sondern wirklich zu sagen, wie können diese Möbelstücke auch so konzipiert sein, dass sie nicht zu aufwendig in der Herstellung sind, sondern auch erschwinglich sind für eine große Gesellschaftsschicht. Das stand also wirklich im Vordergrund, schon eine Art Demokratisierung des Designs in dieser Zeit.
5: Das heißt, da gab es also dann nicht nur herrschaftliche Villen zu sehen bei den Ausstellungen damals?
12: Nein, es waren tatsächlich Villen für die Kunstschaffenden. Also Olbrich hat für sich sein Haus gebaut, Peter Behrens hat für sich sein Haus gebaut. Die zwei Jüngsten, die waren gerade mal 21 und 20 Jahre alt, die konnten nur sich eine Wohnung einrichten im Ernst-Ludwig-Haus. Aber die anderen haben ihre Häuser gebaut. Und Ernst Ludwig hat dann gesagt, wenn die Häuser pünktlich zur Ausstellungseröffnung fertig werden, dann bekommen sie das Grundstück geschenkt. Also es war eine große Motivation natürlich, dann hier schnell zu bauen.
5: Am kommenden Wochenende startet nun zum 125. Jubiläum der ersten Ausstellung auf der Mathildenhöhe eine Sonderausstellung mit dem Titel A Step Ahead, einen Schritt voraus. Sie haben die Ausstellung kuratiert. Was zeigen Sie da?
12: Ja, wir wussten, wir wollen natürlich die Errungenschaften und das Besondere an der Mathildenhöhe zeigen, also zum 125-jährigen Jubiläum der ersten Ausstellung. Aber wir wollten auch in die heutige Zeit blicken und schauen, wo sind ähnliche Themen zu finden im Design, wo sind andere Perspektiven jetzt bei den Designschaffenden zu sehen. Und das führt dazu, dass wir Dialoge herstellen zwischen einem Werk der Künstlerkolonie Darmstadt und einer zeitgenössischen Position. Das fällt natürlich wunderbar zusammen mit dem World Design Capital, dass diese Auszeichnung, die die Rhein-Main-Region bekommen hat dieses Jahr, wir wussten schon sehr früh, diese zwei Jubiläen oder diese zwei besonderen Ereignisse könnten sich in 2026 treffen und das ist auch zum Glück eingetreten. Wir können wirklich sagen, wir waren 1901 World Design Capital und wir sind jetzt natürlich mit dem Rhein-Main-Gebiet zusammen auch World Design Capital, sprich ein Zentrum des Designs, ein Ort, eine Region, wo wirklich gedacht wird, wie können die gesellschaftlichen Herausforderungen von heute mit Kreativität angegangen werden.
5: Was haben Sie denn festgestellt, als Sie diese Ausstellung entworfen haben? Wie sehr beeinflussen die Ideen, die damals neu und revolutionär gewesen sind, diejenigen, die heutzutage die Designszene prägen und bestimmen?
12: Ja, in meinen Interaktionen mit Designschaffenden habe ich immer wieder gemerkt, dass sie erstaunt sind über den Mut, den es damals gab. Also Ernst Ludwig hat wirklich hier in Darmstadt den Architekten absolut die künstlerische Freiheit gelassen. Ein Olbrich konnte hier 1901 ein Flachdach bauen. Er konnte also richtig experimentieren. Und diese Vielfalt, diese Kreativität hier zu sehen ist, das inspiriert heute noch Architekten und Designschaffende zu sagen, Mensch, die konnten also wirklich machen, was sie wollen. Es gab nicht einen Bauherrn, der gesagt hat, wir müssen jetzt einen neuen hessischen Stil kreieren oder einen deutschen Stil. Wir merken richtig, hier beginnt das internationale Bauen. Hier beginnt ein Freiraum für die Kreativität. Und das hat die UNESCO eben dann auch mit dem Welterbetitel gewürdigt.
5: sagt Philipp Gutbrot, Direktor des Instituts Mathildenhöhe in Darmstadt. Vor der Sendung habe ich mit ihm gesprochen, anlässlich des diesjährigen Jubiläums rund um die Mathildenhöhe. Vor 125 Jahren hat nämlich die erste von vier großen Ausstellungen stattgefunden, auf der die damaligen Künstler der Mathildenhöhe ihre selbst entworfenen Jugendstilgebäude gezeigt haben. Die Sonderausstellung zu diesem Jubiläum wird am kommenden Wochenende eröffnet im Rahmen des Welterbefestes in Darmstadt, denn die Künstlerkolonie Mathildenhöhe gehört, wie bereits erwähnt, zum UNESCO. Welterbe.
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5: Heute wird es voll werden in der Main-Metropole Frankfurt. Zehntausende Menschen werden heute Abend durch Frankfurt laufen, jeweils ziemlich genau 5,6 Kilometer bei dem Wettlauf JP Morgan Chase Corporate Challenge. Zu diesem Lauf, an dem sich Gruppen aus Firmen und Organisationen beteiligen können, hören wir jetzt mehr von unserem Reporter Wolfgang Hetfleisch.
13: Mehr als 64.000 Menschen haben sich im vorigen Jahr beim Frankfurter Lauf der US-Bank JP Morgan Chase auf den Weg gemacht, obwohl das Wetter nicht das allerbeste war. Gut möglich also, dass es heute ähnlich viele oder noch mehr werden. Bei einer Länge von 5,6 Kilometern ist die Herausforderung nicht ganz so groß. Und wie schnell die Strecke absolviert wird, entscheidet jede und jeder selbst. Das betont auch Andreas Feldmann aus der Laufgruppe der Stadt Dreieich.
14: Es gibt bei uns alle möglichen Arten von Laufen. Man kann auch walken, das ist auch kein Problem. Uns geht es im Wesentlichen darum, dass wir mitmachen. Und wer dann wie läuft, ist vollkommen egal. Wer rückwärts läuft, läuft halt rückwärts.
13: Die Großveranstaltung, bei der sich die ersten Läuferinnen und Läufer heute um 19 Uhr nahe der Alten Oper auf den Weg machen werden, ist längst weit mehr als ein Firmenlauf. Am Start stehen Teams aus Krankenhäusern und DRK-Kreisverbänden, von Feuerwehr und Polizei und aus vielen anderen Bereichen. Die Verwaltungen von Städten und Gemeinden sind stark vertreten. Der Lauf sei eine gute Chance, beim eigenen Arbeitgeber über den Tellerrand zu schauen, findet Carina Franz vom Team aus Dreieich.
15: Das ist tatsächlich eine total schöne Gelegenheit, andere Mitarbeiter kennenzulernen, und der Sport verbindet auch gleich und das Zusammensein danach verbindet, und das ist immer eine tolle Atmosphäre.
13: Ihr Team ist rund 30 Personen stark. Voriges Jahr waren etwa 80 Beschäftigte für die Verwaltung der Stadt im Kreis Offenbach am Start. Ein gleichzeitiger Betriebsausflug hat ein ähnlich großes Team diesmal verhindert. Aber alle, die starten, freuen sich darauf und sind fit. Auch Thomas Neuwirth, für den beim Sport der Vereinsfußball die erste Geige spielt.
16: Wenn Sie meinen Teamkollegen fragen würden, ich bin Torwart, die würden wahrscheinlich lachen, aber nee, tatsächlich, ich bin relativ fit und so 5,6 Kilometer, es geht immer ganz gut.
13: Wer mitläuft, wird unterwegs gut versorgt. Fast 40.000 Liter Wasser werden bereitgestellt und auf langen Tischen an der Strecke werden insgesamt 40.000 Bananen liegen. Geliefert vom Biovermarkter Querbeet. Das Timing sei entscheidend, sagt Chef Thomas Wolf.
17: Die werden in noch grünen Zustand in die Kisten gepackt, einzeln, händig, nochmal in die Reiferei gestellt. Dann kommen die am Morgen bei uns an und wir bringen sie nachmittags dann nach Frankfurt. Das ist genau die Herausforderung, die im Optimalfall um 19.15 Uhr, wenn die ersten ins Ziel kommen, genussreif zu haben.
13: Nicht alle halten den Lauf für ein unschuldiges Vergnügen. Es gab Kritik, weil die US-Bank bei Finanzprodukten auch auf die Öl- und Gasindustrie setzt und darüber, dass das Institut lange die Hausbank des Sexualstraftäters Jeffrey Epstein war, wollen manche auch nicht einfach hinwegsehen. Dass viele Verkehrsteilnehmer in Frankfurt der Großveranstaltung wenig abgewinnen können, hat aber ganz pragmatische Gründe. Es wird Staus und Behinderungen geben bis zum späten Abend, denn in Parks und Grünanlagen wird noch gefeiert. Dass jemand auf einer Bananenschale ausrutscht, ist laut Thomas Wolf nicht zu befürchten.
17: Das ist nicht unser Thema, aber es wird gut gelöst. Die Bananen werden in die Seite gekehrt und es gibt große Sauggeräte, die die dann einsaugen.
13: Insgesamt werden rund 800 Helferinnen und Helfer eingesetzt. Ein Teil der Strecke wird durch Absperrzäune gesichert.
5: Soweit der Ausblick unseres Reporters Wolfgang Hetfleisch auf den JP Morgan Chase Corporate Challenge, den Wettlauf, der heute Abend in Frankfurt stattfindet.
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1: 15.30 Uhr. EU-Kommission will mehr Schulden für Energiewende erlauben. Regierung beschließt Programm für mehr Kreislaufwirtschaft. Hellmann bleibt weitere 5 Jahre im Eintracht-Vorstand. Das Wetter wechselhaft und windig, teils Schauer und Gewitter. 17 bis 22 Grad. Mein Name ist Kevin Arnold. Die EU-Kommission will die Schuldenregeln weiter lockern. Grund sind die Energiepreise, die durch den Iran-Krieg gestiegen sind. Die Kommission will den EU-Ländern erlauben, zusätzliche Milliardenkredite aufzunehmen, wenn sie das Geld in die Energiewende stecken. Bis jetzt gilt das nur für Verteidigungsausgaben. Durch die hohen Energiepreise wird auch das Wirtschaftswachstum Deutschlands ausgebremst. Die OECD hat deshalb die Konjunkturprognose für dieses Jahr zum 2. Mal gesenkt. In Deutschland sollen in Zukunft mehr Rohstoffe aus Abfällen wiedergewonnen werden. Die Bundesregierung hat ein Programm auf den Weg gebracht mit dem Ziel, wertvolle Grundstoffe etwa aus Altbatterien und Akkus weiter zu nutzen.

0: Buchhandlung endgültig nicht mehr als politische Extremisten bezeichnen. Nach Angaben des Berliner Verwaltungsgerichts hatte er eine entsprechende Entscheidung akzeptiert. Hintergrund ist, dass Weimar 3 linke Buchläden vom Deutschen Buchhandlungspreis ausgeschlossen hatte. Er hatte das mit Erkenntnissen des Verfassungsschutzes begründet, ohne Details zu nennen. Die Buchhandlungen klagen weiter gegen Weimar wegen des Ausschlusses und weil der Verfassungsschutz sie überprüft hat. Zwischen den USA und dem Iran hat es wieder gegenseitige Angriffe gegeben. Es sind die schwersten Gefechte seit der vereinbarten Waffenruhe Anfang April. Der Iran hat nach eigenen Angaben Raketen auf US-Militärstützpunkte in mehreren Golfstaaten gefeuert, unter anderem in Kuwait. Dort sind nach kuwaitischen Angaben ein Mensch getötet und mehr als 60 verletzt worden. Vom Iran hieß es, mit dem Beschuss reagiere man auf einen Angriff der US-Armee auf einen iranischen Öltanker. Axel Hellmann bleibt 5 weitere Jahre im Vorstand von Eintracht Frankfurt. Wie der Fußball-Bundesligist mitteilte, hat sich der 54-Jährige einen neuen Vertrag unterschrieben. hr-Sportreporter Daniel Hör.
1: Bis ins Jahr 2031 hat Vorstandssprecher Axel Hellmann seinen Vertrag bei Eintracht Frankfurt verlängert. Damit bleibt einer der Architekten des Frankfurter Erfolges der letzten Jahre langfristig an Bord. Mit Eintracht Frankfurt konnten wir in den vergangenen Jahren einen außergewöhnlichen Weg gehen. Hin zu wirtschaftlicher Leistungsfähigkeit, zu einer national und international starken Marke. Diesen Weg wollen wir fortsetzen, so Hellmann.
0: Das waren die Nachrichten. Das Wetter. Heute Nachmittag ist es windig und wechselhaft. Mal scheint die Sonne, mal sind dichte Wolken am Himmel. Örtlich kann es Regenschauer oder kurze Gewitter geben. Das Ganze bei 17 bis 22 Grad. In der kommenden Nacht kühlt es aber auf 15 bis 11 Grad. Der Feiertag morgen startet teilweise freundlich und trocken. Besonders ab dem Mittag werden die Wolken wieder dichter und es kann Schauer und Gewitter geben. Zum Teil kräftig mit Starkregen und Sturmböen. Maximal 21 Grad morgen. Die weiteren Aussichten, Freitag und Samstag, Sonne, Wolken, vereinzelt Regen oder Gewitter, maximal 22 Grad. Die Zeit 15.34 Uhr.
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0: Vorsicht auf der A4, Kirchheimer Dreieck Richtung Erfurt. Zwischen Bad Hersfeld und Friedewald liegen mehrere Metallteile auf der Fahrbahn. Vorsicht auf der A66, Frankfurt Richtung Wiesbaden. In der Abfahrt Wiesbaden-Frauenstein eine ungesicherte Unfallstelle. Die A3 Köln Richtung Frankfurt ist zwischen Dietz und Limburg Nord wegen Bergungsarbeiten gesperrt. Dadurch ab Montabaur 12 Kilometer Stau. Empfohlene Umleitung die U12 ab Dietz bis Limburg Nord. A5 Kassel Richtung Frankfurt zwischen Hartenbacher Dreieck und Alsfeld Ost ist die Autobahn wegen LKW-Bergungsarbeiten gesperrt. Dadurch 3 Kilometer Stau. A7 Fulda Richtung Hannover, zwischen Dreikassel Süd und Kassel Nord, 6 Kilometer Stau nach einem Unfall auf den beiden rechten Fahrstreifen im Baustellenbereich, dadurch auch auf der A49 ein Stau zwischen Kassel Au Stadion und Kreuz Kassel Mitte. A7 Fulda Richtung Würzburg, zwischen Fulda Dreieck und Bad Brückenau-Volkers, 4 Kilometer Stau und stockender Verkehr. A49 Gießen Richtung Kassel, zwischen Edermünde und Kassel-Niederzweren, 6 Kilometer Stau wegen Bergungsarbeiten. Und A643 Wiesbaden Richtung Mainz, zwischen Schiersteiner Kreuz und Mainz-Mombach, 3 Kilometer Stau.
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3: Medizinisch gesehen sind selbst komplizierte Organspenden heutzutage längst Alltag. Trotzdem ist Deutschland, was Organspenden angeht, im europäischen Vergleich immer noch ein Entwicklungsland. Die Deutschen spenden zu wenig Organe und täglich sterben im Durchschnitt 2 bis 3 Menschen, die auf der Warteliste für eine Transplantation stehen. Antje Büll ist Medizinjournalistin beim NDR und sie recherchiert seit vielen Jahren zu dem Thema. Sie erzählt uns heute, wie die Politik versucht, das Problem zu lösen und wie Betroffene mit dem Organmangel umgehen. Und es geht um die grundlegende Frage, warum tut sich Deutschland so schwer in Sachen Organspende? 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Mein Name ist Elena Kuh. Hallo Antje, schön, dass du bei 11 km bist.
4: Hallo Elena, ja, schön, dass ich hier sein kann.
3: Das, was ich und was, glaube ich, viele über Organspende in Deutschland wissen, ist, dass es zu wenig Spenderinnen und Spender gibt. Und es gibt da ja auch öfter mal so Aktionen, die darauf aufmerksam machen sollen. Was bedeutet das für Betroffene, die auf ein Spenderorgan warten?

0: geraten. Welche dramatischen Folgen hat das?
1: Ja, das warten hier unwahrscheinlich viele Leute auf ein Spenderorgan. Die sind ja sterbenskrank. Also wenn du überhaupt auf so einer Warteliste oben bist, musst du ja sehr krank sein, sozusagen kurz vorm Tod. Und ich habe schon viele Filme zu dem Thema gemacht und schon miterlebt und ganz dramatische Dinge gesehen. Also so eine kleine Zweijährige, die auf eine Leber wartete. Und das war hochdramatisch, weil ich nie wusste, schafft sie das jetzt? Und schafft sie das überhaupt bis zu unserem Dreh? Oder wird sie sterben? Da haben die Ärzte die ganze Zeit um das Leben dieses Mädchens gekämpft. Der Vater hatte ihr einen Teil seiner Leber gespendet. Das hat aber dann nicht geklappt. Die wurde dann abgestoßen. Und es war also hochdramatisch, ob dieses kleine Mädchen dann überlebt. Und wir sind dann da, als die Transplantation war, hingefahren. Und es war so schlimm zu sehen, wie dieses Mädchen, also dieses Mini-Kind, an so vielen Schläuchen hing und also beatmet wurde. Und die ist aber jetzt 16 Jahre alt und der geht super gut.
0: Weil sie eine Spendeleber bekommen hat.
1: Weil sie eine Spendeleber bekommen hat. Aber viele sterben auf der Warteliste.
0: Wir wollen in dieser Folge mit dir darüber sprechen, wie versucht wird, daran etwas zu ändern. Aber zunächst mal, wie funktioniert denn das System Organspende in Deutschland ganz grundsätzlich?
1: Also normalerweise bekommt man ja ein Organ von einem Verstorbenen, eine Todspende oder postmortale Spende nennt man das auch, dass jemand verstirbt, Hirntod erklärt wird und dem werden dann verschiedene Organe entnommen, die dann gespendet werden können. Und es gibt aber auch die Möglichkeit, vor allem bei der Niere, weil man ja zwei Nieren hat, dass es eine Lebensspende gibt. Also man kann mit einer Niere ganz gut leben. Bei der Niere ist das eigentlich eine Möglichkeit, die sehr, sehr gut ist, die auch besser ist als die Todspende, weil die Lebensspende, das ist ja dann ein gesundes Organ, die Operation ist planbar und man kann sagen, also beide Spender und Empfänger kommen gleichzeitig ins Krankenhaus. Also das ist eine unwahrscheinlich gute Form der Spende eigentlich.
0: Ich habe einen Organspendeausweis und den will ich jetzt einmal kurz rausholen. Ich habe den schon seit mehreren Jahren in meinem Portemonnaie und da steht ja dann für den Fall, dass nach meinem Tod eine Spende von Organen, / Geweben zur Transplantation in Frage kommt, erkläre ich mich bereit zu. Und dann kann man so unterschiedliche Sachen ankreuzen. Also man kann auch zum Beispiel Ausnahmen machen für bestimmte Organe. Dieser Spendeausweis ist ja aber, hier steht ja nach meinem Tod, nur für Todspenden, ne?
1: Ja, das ist auf jeden Fall nur für die Todspenden. Das hat mit der Lebensspende gar nichts zu tun. Also die Lebensspende ist zurzeit in Deutschland nur möglich bei sehr nahestehenden Personen. Das heißt, deinem Ehepartner kannst du eine Niere spenden, deinem Bruder, Schwester oder sehr, sehr nahestehenden Personen. Und wenn das dann nicht passt, dann musst du auf eine Todspende warten. Ich habe ein Ehepaar getroffen in der Nähe von Hannover, wo mittlerweile der Ehemann schon seit 7 Jahren auf eine Todspende wartet, weil er keine Lebensspende bekommen kann. Und das ist deswegen der Fall, weil seine Frau, die ja gerne spenden möchte, und seine 4 Schwestern, bei denen passt die Niere nicht für ihn. Also es gibt zu viele Antikörper von seiner Seite. Und deswegen wartet er jetzt seit 7 Jahren auf eine Niere. Und das ist bei der Niere so, da stirbt man ja nicht sofort. Man hat die Möglichkeit der Dialyse, aber trotzdem ist das für die Leute, die warten müssen, hochdramatisch.
2: Das ist natürlich schon sehr belastend, ne? Gerade wenn man jetzt über die Jahre auch sieht, wie er doch abgebaut hat. Ne? Nicht nur körperlich, sondern auch mental.
1: Annika Rabe, mit der ich gesprochen habe, und Sebastian Rabe, das ist ihr Mann, die warten jetzt darauf, dass irgendwann mal vielleicht jemand stirbt und die Niere passt.
2: Das ist schon beängstigend, wenn wir uns schon vorstellen, wie es so weitergeht und wie lange das noch so bleibt. Was noch passiert, macht einem schon Angst.
0: Die Organspendequote in Deutschland ist insgesamt niedrig, aber gibt es da auch einen Unterschied also zwischen Lebensspenden und Todspenden? Also wie ist die Quote bei diesen Lebensspenden, zum Beispiel bei Nieren?
1: Ja, dadurch, dass man bisher in Deutschland nur zwischen Ehepartnern und anstehenden Personen eine Lebensspende machen kann, ist auch da die Quote sehr niedrig. Also auch da bei Lebensspenden ist Deutschland im europäischen Vergleich ganz hinten an.
3: Ist schon traurig, dass ich jemanden hätte, der für mich spenden möchte und es nicht möglich ist.
1: Und das ist natürlich total frustrierend, wenn man sieht, die anderen europäischen Länder, die machen das alles viel freier.
3: Und wenn ich jetzt ins Ausland gucke, wo das möglich ist und hier nicht, da fragt man sich halt, wieso nicht hier, ne?
1: Also zum Beispiel in den Niederlanden, in Österreich, in Großbritannien, in Spanien. Da kann man auch über ein Register eine Lebensspende von einem fremden Menschen bekommen. Also da wird über ein Register sozusagen geguckt, welche Niere könnte jetzt für Sebastian Raabe passen. Und in Deutschland gibt es diese Beschränkungen, die man sich nicht so richtig erklären kann, warum Deutschland so strikt ist und so viel diskutiert.
0: Wie viele Menschen in Deutschland warten, wie Sebastian Raabe, aktuell auf ein gespendetes Organ?
1: Also es sind fast 8.600 Menschen derzeit in Deutschland auf der Warteliste. Schwerkranke Menschen, die auf ein Organ warten. Und jetzt sterben natürlich nicht alle, weil es die Möglichkeit für die Nierenpatienten der Dialyse gibt. Aber die, die zum Beispiel auf ein Herz warten, auf eine Lunge warten, auf eine Leber warten, die können nicht so viele Jahre warten. Also man muss sich auch mal vorstellen, in Deutschland sterben 2 bis 3 Menschen täglich, die auf der Warteliste stehen, weil sie kein passendes Organ bekommen.
4: Noch immer gibt es in Deutschland zu wenige Organspenden. Die Bundesregierung will das Problem zumindest etwas entschärfen. Künftig sollen Organspenden von lebenden Personen einfacher möglich sein.
0: Ende März. Da hat der Bundestag eine Reform des Transplantationsgesetzes beschlossen. Wie verändert das jetzt konkret die Situation für Menschen wie Sebastian Raabe?
1: Deutschland hat 2 Erweiterungen des Transplantationsgesetzes eingeführt, so inspiriert von den Niederlanden, würde ich jetzt mal sagen, die das schon am längsten haben, gibt es jetzt 2 neue Instrumente. Das heißt jetzt, dass über Kreuzspenden möglich sind. Über Kreuzlebensspende bedeutet, dass man in einem Register eingetragen wird als potenzieller Empfänger, der eine Niere sucht und aber gleichzeitig auch einen Spender mitbringt. Also in unserem Fall, wir waren in den Niederlanden, wo das ja schon seit 20 Jahren gemacht wird, war das ein Mann, der nierenkrank war. Und der hat seine Mutter als Spenderin mitgebracht in dem Register. Die konnte nicht für ihn direkt spenden. Ihre Niere passte nicht für ihn. Und dann wurde über das Register ein möglicher anderer Spender gefunden aus den Niederlanden, der zu ihm passte. Und dann wurden an einem Tag 8 Transplantationen durchgeführt in 2 unterschiedlichen Kliniken, wo sozusagen einer dem anderen eine Niere spendete bzw. empfangen hat, sozusagen so ein Ringtausch oder so ein Ping-Pong von Nierentransplantationen an einem Tag. Und so ist es dann möglich, dass Leute, die sonst gar keine Niere bekommen könnten, weil im näheren Umfeld keiner passender Spender da ist, dann doch eine Lebensspende bekommen. Und dann ist es außerdem noch möglich, das zu erweitern, eine sogenannte altruistische Spende. Also altruistisch im Gegenteil von egoistisch heißt, dass man aus Nächstenliebe eine seiner Nieren spenden kann. Und man könnte also dann sagen, so einen Menschen haben wir dann auch in den Niederlanden begleitet, der sich einfach gedacht hat, ich bin Arzt gewesen, ich habe viel Leid in meinem Leben gesehen, der hat auch in einem Hospiz gearbeitet und ich möchte jetzt meine Niere für die Allgemeinheit spenden.
5: En voor mij was dat heel erg belangrijk om dat te doen, dat ik zei van ik wil eigenlijk iemand daarmee mee helpen.
1: Dass man also demnächst in Deutschland eine Nierenspende machen kann, freiwillig. Eine aus Nächstenliebe, die nicht gerichtet ist. Und nicht gerichtet heißt, dass man nicht weiß, wer die bekommt, also anonym. Ich bin mal gespannt, wie sich das verwirklichen wird oder durchsetzen wird in den nächsten Jahren, wie viel tatsächlich davon stattfinden werden. Denn man kann sehr gut mit nur einer Niere leben.
0: Du beschäftigst dich schon super, super lange mit dem Thema Organspende. Wenn du jetzt auf diese Gesetzesreform in Deutschland blickst, wie bewertest du diese Neuerung?
1: Also ich freue mich erstmal, dass es überhaupt einen kleinen Schritt gibt, das ein bisschen liberaler zu machen, das Transplantationsgesetz. Die Ärzte, die ich gesprochen habe, die begrüßen das auch, dass sich was tut in Deutschland. Es dauert nur eine ganze Zeit, bis das Gesetz erstmal umgesetzt werden kann, weil dieses Register aufgebaut werden muss, in dem Spender und Empfänger registriert werden, abgeglichen werden. Es muss ein Algorithmus entwickelt werden, wie Spender und Empfänger zueinander gebracht werden können, wer finanziert das, wo wird das aufgebaut. Also da hat das Gesetz auch nochmal 3 Jahre Übergangsfrist eingeräumt, bis das dann umgesetzt werden kann. Und ob das zum Beispiel für Sebastian Rabe noch früh genug kommt, weiß man nicht. Der wartet ja jetzt schon 7 Jahre lang auf eine Niere. Mhm. Und die durchschnittliche Wartezeit auf eine Niere in Deutschland ist zwischen 8 und 10 Jahre. Mhm. Und zum Beispiel in den Niederlanden oder Großbritannien oder Spanien sind es nur 2 Jahre. Das heißt also, die Leute warten 4-mal so lange auf ein Spendeorgan. Also Sebastian Rabe hätte in den Niederlanden schon längst eine Niere. Gleichzeitig ist diese Gesetzgebung ja nur ein winziger Schritt. Also das wird nicht groß die Organspendezahlen nach oben treiben.
0: Warum?
1: Das wird nur sein, wenn wir wirklich eine Widerspruchslösung haben. Dann werden die Organspendezahlen auch nach oben gehen. Lebensspenden ist ein kleiner Bereich, auch nur bei Nierenspenden. Es gibt viele Nierenpatienten, die auf ein Organ warten. Aber es wird nicht der große Gamechanger sein.
0: Diese Widerspruchslösung, da sind wir dann wieder bei meinem Organspendeausweis. Es gibt also zu wenig Lebensspenden. Aber wieso gibt es denn in Deutschland auch so wenig Menschen, die nach ihrem Tod ihre Organe spenden?
1: Also, dass die Spenderquoten so niedrig sind als in anderen EU-Ländern in Deutschland, liegt vor allen Dingen an unserer Gesetzgebung. Es ist ja gar nicht so, dass die Menschen nicht spenden würden. Also über 80% der Deutschen würden ihr Organ spenden, aber letztendlich spenden so wenig, weil es diese Zustimmungslösung gibt und nicht die Widerspruchslösung. Also in Deutschland haben wir die Zustimmungslösung. Das heißt, du musst wirklich einer Organtransplantation explizit zustimmen, sonst dürfen dir keine Organe entnommen werden. Und das können natürlich auch, wenn du gestorben bist, deine Angehörigen tun, müssen das meistens auch, weil viele Leute haben ja keinen Organspendeausweis oder haben auch gerade nicht bei sich, wenn sie versterben oder der ist nicht aufzufinden. Und dann müssen die Angehörigen entscheiden, wäre das in deinem Sinne gewesen, Organe zu spenden. Und Widerspruchslösung hieße, dass du zu Lebzeiten direkt widersprechen möchtest, sagst, ich möchte meine Organe nicht spenden.
0: Also quasi das Gegenteil, einen umgekehrten Organspendeausweis, genau. In dem dann quasi stehen würde, ich will das nicht, weil du automatisch eigentlich deine Organe spenden würdest.
1: Genau. Sonst würde eben jeder automatisch Organspender sein, wenn er nicht zu Lebzeiten widersprochen hat. Das hieße dann, dass man zu Lebzeiten eben sich in ein Register eintragen könnte, wenn man nicht spenden möchte. Und es heißt auch, dass also alle zum 18. Geburtstag informiert werden, dass sie widersprechen können und dass es die Möglichkeit gibt. Also es soll die Bevölkerung sehr groß informiert werden über die Möglichkeit des Widerspruchs, damit auch wirklich jeder widersprechen kann, der nicht Organe spenden möchte. Es gibt ja bestimmte Gründe, dass man das nicht möchte. Also es kann ja sein, dass ich sage, nee, möchte ich nicht. Dann kann man ja auch widersprechen. Was viele denken, so, wenn ich jetzt einen Organspendeausweis habe und wenn ich dann irgendwie sterbe und habe einen Unfall oder so, dann bin ich Organspenderin oder Organspender. Aber das ist ja meistens gar nicht so. Denn es gibt eine ganz klare Definition in Deutschland oder überhaupt europaweit, also wer überhaupt Organspender, Organspenderin sein kann. Und das sind nur die Hirntoten. Das heißt, der Hirntod, der muss die Ursache des Todes sein. Und das ist halt in ganz, ganz wenigen Fällen nur, weil die meisten ja am Herztod sterben. Mhm. Also Hirntod ist als Todesursache sehr, sehr selten. Dafür musst du schon eine Hirnblutung haben. Und dann muss diese Hirnblutung auch die Todesursache sein.
0: Und nur dann darf man spenden?
1: Und nur dann darf man spenden.
0: Aber gibt's da medizinische Gründe für?
1: Also Hirntod ist irreversibel. Wenn deine Hirnfunktionen nicht mehr da sind, dann hast du noch nicht mal mehr Reflexe, dann ist gar nichts mehr da. Dann bist du nicht mehr lebensfähig. Und da hat man sich drauf geeinigt, dass der Hirntod die Voraussetzung ist für eine Organentnahme. Und wenn du jetzt mal an Leute denkst, die irgendwie einen Herzschlag haben und die dann wiederbelebt werden, die sind natürlich jetzt, wäre ja schlimm, wenn die dann irgendwie Organspender sind. Und durch die medizinischen Möglichkeiten kannst du ja Menschen noch lange am Leben halten. Wenn das Gehirn nicht mehr funktioniert, keine Hirnströme mehr da sind, dann sind auch keine Reflexe mehr da, dann bist du tot. Dann ist also dein ganzer Körper nicht mehr in der Lage, irgendwie nochmal zum Leben erweckt zu werden.
0: Es ist ja schon auffällig, dass beim Thema Organspenden so viele europäische Länder viel liberaler sind als wir. Woher kommt diese Vorsicht in Deutschland?
1: Ja, in Deutschland habe ich so das Gefühl, die Gesellschaft und auch die Politiker sind grundsätzlich skeptisch. Also skeptisch, was die Transplantation anbetrifft, skeptisch, ob da alles richtig läuft im Operationssaal und ob die Menschen auch wirklich tot sind. Und dann steht ja auch immer noch im Raum die Gefahr des Nierenhandels zum Beispiel, was jetzt die Lebensspenden anbetrifft. Da ist also irgendwie eine große Angst da, dass ein liberaleres Gesetz ausgenutzt werden kann zur Bereicherung. Und das leben uns ja die anderen Länder in Europa vor, dass das nicht so ist. Und dass durchaus man den Ärzten vielleicht ein bisschen mehr trauen kann, beziehungsweise die psychologische Überprüfung der Spender stattfindet. Und dass diese Angst vor dem Nierenhandel oder vor Bereicherung, sage ich jetzt mal, unbegründet ist. Also der Arzt ist ja da, um zu helfen. Mhm. Und eigentlich hättest du die Möglichkeit, wenn mehr Spenderorgane da sind, diesem Menschen zu helfen. Und kannst aber diesem Menschen immer nur sagen, ja, ich habe leider kein Spenderorgan. Ja, es gibt immer noch keins. Ja, und also den Angehörigen, den Menschen. Und das ist natürlich auch für einen Arzt frustrierend. Es ist ja auch so, dass die Ärzte in Deutschland auf eine Änderung in der Gesetzgebung warten. Also im Prinzip warten die Transplantationsmediziner auf die Widerspruchslösung.
6: Für uns ist es schwierig zu sehen, dass die Patientinnen und Patienten in Deutschland so lange warten müssen und dass wir auch im internationalen Vergleich sehen, dass die Wartezeiten dort deutlich kürzer sind.
1: Kai Schmidt-Ott, das ist der Klinikdirektor von der Medizinischen Hochschule in Hannover und Nierenspezialist und verantwortlich auch für Transplantationen. Und der fragt sich auch, warum in Deutschland die Transplantationsgesetze so strikt sind.
6: Deutschland ist ja bekannt dafür, dass häufiger mal noch etwas mehr diskutiert wird als in anderen Ländern. Vielleicht ist das auch einer der Gründe, warum das in Deutschland jetzt besonders lange dauert.
1: Also eigentlich ist es ja auch so, dass die Nachbarländer darauf warten, dass Deutschland endlich mal das Transplantationsgesetz ein bisschen liberalisiert. Denn es ist so, dass wir auch viel aus anderen Ländern Organe beziehen, weil wir so wenig Organspender in Deutschland haben. Dadurch, dass wir diese restriktive Gesetzgebung haben und nur wenig als Organspender in Frage kommen. Und da erhofft man sich natürlich durch die Widerspruchslösung, dass mehr Spender in Deutschland da sind. Also es ist zum Beispiel so, dass nur pro Million Einwohner 11 Organspender da sind. In Spanien ist es zum Beispiel so, dass pro Million Einwohner 48 Organspender da sind. Also über das Vierfache.
0: Es gab ja vor ein paar Jahren, 2020, schon mal so einen größeren Anlauf von dem damaligen Gesundheitsminister Jens Spahn, so eine Widerspruchslösung auch in Deutschland einzuführen. Das war dann aber nicht erfolgreich.
7: Nach einer emotionalen Debatte hat der Bundestag heute seine mit Spannung erwartete Richtungsentscheidung zur Neuregelung von Organspenden getroffen. Mit großer Mehrheit wurde die sogenannte Zustimmungslösung angenommen. Die viel diskutierte Widerspruchslösung fand keine Mehrheit.
0: So eine Widerspruchslösung, siehst du denn eine realistische Chance, dass es dazu zeitnah in Deutschland kommen könnte?
1: Also ich weiß noch, 2020 waren die Chirurgen und Ärzte, mit denen ich gesprochen habe, sehr enttäuscht, dass die Widerspruchslösung damals nicht durchgekommen ist. Und Professor Kai Schmidt-Oppen, mit dem ich jetzt gesprochen habe, aus Hannover, der hofft jetzt, dass sich in Deutschland endlich die Politiker durchringen würden.
6: Weil das jetzt halt so breit Einzug in Europa schon gehalten hat, dass das vielleicht so ein bisschen als Vorbild dienen kann, dann auch, damit dann vielleicht in der Zukunft da auch mal der Wurf gelingt, auch in Deutschland die Widerspruchslösung einzuführen.
1: Es ist ja so, dass wir jetzt diese Lebensspende über Kreuzspende, Gesetzesreform, die ist ja jetzt durch. Und wahrscheinlich wird der Bundestag auch noch einmal über die Widerspruchsregelung sprechen. Es gibt einen Gesetzentwurf, den hat Nordrhein-Westfalen eingebracht in den Bundesrat. Erstmal hat er es beschlossen, zusammen mit 8 anderen Ländern. Und jetzt soll zeitnah wahrscheinlich noch dieses Jahr wird darüber diskutiert werden im Bundestag und abgestimmt werden, ob eine Widerspruchslösung tatsächlich in Deutschland kommen wird. Und die soll dann ab 2030 in Kraft treten. So ist der Plan. Und dann wird es auch so sein, wieder im Bundestag, dass parteiunabhängig abgestimmt werden kann. Und ich bin auch schon mal gespannt über die ganzen Diskussionen, die es dann wieder geben wird im Bundestag. Ja, wie gesagt, in Deutschland wird da sehr, sehr viel drüber diskutiert.
0: Wenn wir mal so einen Blick nach vorne wagen, was ist dein Gefühl, wo geht da so die Reise hin? Werden wir in 10 Jahren hier wieder stehen und sagen, wir waren zu restriktiv? Oder sagen wir sogar, na, vielleicht sogar ganz gut, dass wir so vorsichtig waren?
1: Also ich meine, wenn man sagt, es ist gut, dass wir so vorsichtig waren, das heißt ja, dass man erstmal den Ärzten misstraut, dass die ja irgendwie was nicht richtig machen. Warum sollte das sonst gut sein, dass wir so vorsichtig sind? Mhm. Also es gibt diese medizinische Möglichkeit, ein Organ von einem toten Menschen zu verpflanzen und damit einem anderen Menschen das Leben zu schenken. Und jedes Mal, wenn ich bei so einer Organtransplantation dabei bin, und das war ich jetzt schon öfters, es ist eine unheimlich emotionale Geschichte. Und ich habe tatsächlich auch einen Mann begleitet, einen jungen Mann, damals 28, der hat ein neues Herz bekommen und mit dem habe ich jetzt immer noch Kontakt. Und der hat geheiratet und ist Vater geworden und steht so voll im Leben und der wäre normalerweise tot. Also da kann ich mir gar nicht vorstellen, welchen Vorteil das haben sollte, restriktiv zu sein. Ich kann mir natürlich vorstellen, dass es wichtig ist, dass jeder frei entscheiden kann, möchte ich meine Organe der Allgemeinheit zur Verfügung stellen oder nicht. Das ist ja auch gut so. Aber wenn ich die Möglichkeit hätte, mit meinem Herzen jemanden zu retten, der ein Herz braucht, dann wäre das das Schönste, was ich mir vorstellen könnte.
0: Vielen, vielen Dank, Antje.
1: Ja, danke schön, Elena.
0: Antje Büll vom NDR hat für ihre Recherche nicht nur Sebastian Rabe bei seiner Suche nach einer Spenderniere begleitet, sondern sie hat auch in den Niederlanden aus erster Hand erlebt, wie ein liberaleres Transplantationsgesetz wirkt. Das seht ihr alles in ihrem Film Meine Niere für einen Fremden, den hat sie für Arte Reh gemacht. Autor dieser Folge ist Max Stockinger. Mein Name ist Elena Kuch und ich freue mich, wenn wir uns bald schon wieder hören.
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15: 16 Uhr. Kampfabstimmung über neue Mitglieder für den Weltsicherheitsrat. EU-Kommission will mehr Schulden für Energiewende erlauben. Hellmann bleibt weitere 5 Jahre im Eintracht-Vorstand. Das Wetter wechselhaft und windig, teils Schauer und Gewitter, 17 bis 22 Grad. Mein Name ist Kevin Arnold. Bei den Vereinten Nationen entscheidet sich, ob Deutschland einen Sitz im Sicherheitsrat bekommt. Darüber stimmt ab jetzt die Generalversammlung in New York ab. Es gibt 3 Bewerber für 2 freie Plätze. Neben Deutschland sind das Österreich und Portugal. ARD-Korrespondent Jasper Ruppert.
16: Bisher ist Deutschland immer gewählt worden, wenn es sich um einen Sitz im Sicherheitsrat beworben hat. 6-mal war das der Fall. Zuletzt war Deutschland 2019 und 20 Mitglied in dem Gremium. Außenminister Johann Wadephul, der zeigt sich optimistisch. Er verweist darauf, dass Deutschland zu den größten Beitragszahlern der UN gehört, dass man international eine wichtige Rolle spiele und dass man zum Beispiel beim Thema Klimaschutz vorangehe. Ein Thema, das für viele Länder des globalen Südens eine besonders große Rolle spielt.
15: Gerade eben wird gemeldet, der hessische Verfassungsschutz darf den AfD-Landesverband als rechtsextremen Verdachtsfall einstufen und beobachten. Das hat das Verwaltungsgericht Wiesbaden laut einer Mitteilung im Hauptsacheverfahren entschieden. Die Partei hatte gegen ihre Einstufung geklagt. Die EU-Kommission will die Schuldenregeln weiter lockern. Grund sind die Energiepreise, die durch den Iran-Krieg gestiegen sind. Die Kommission will den EU-Ländern erlauben, zusätzliche Milliardenkredite aufzunehmen, wenn sie das Geld in die Energiewende stecken. Bis jetzt gilt das nur für Verteidigungsausgaben. Durch die hohen Energiepreise wird auch das Wirtschaftswachstum in Deutschland gebremst. Die OECD hat deshalb die Konjunkturprognose für dieses Jahr zum 2. Mal gesenkt. Immer neue Fähigkeiten. Künstliche Intelligenz macht seit einiger Zeit rasante Fortschritte. Doch UN-Experten haben jetzt ausgerechnet, wie viele Ressourcen die Technologie frisst. So werde KI im Jahr 2030 weltweit den Strom von 100 Atomkraftwerken verbrauchen. ARD-Reporter Frank Wittig.
17: Der mit KI verbundene CO2-Ausstoß entspräche dann dem von einem Industrieland wie Großbritannien. Und der Bedarf an Wasser zur Kühlung von Rechenzentren und den dafür benötigten Kraftwerken schätzt der Bericht auf 9 Milliarden Kubikmeter pro Jahr, was vor allem in wasserarmen Regionen zu ökologischen Problemen führe. Viele dieser Belastungen, so der Bericht, treffen auch Regionen im globalen Süden, während die wirtschaftlichen Vorteile der KI vor allem in wenigen Industrieländern anfallen.
15: In Frankfurt startet am Abend der Firmenlauf JP Morgan Corporate Challenge. Schon jetzt sind dafür viele Straßen gesperrt. HR-Reporter Wolfgang Hetfleisch.
18: Der Firmenlauf führt über 5,6 Kilometer von 2 Startpunkten in der Frankfurter Innenstadt zum Ziel am Senckenberg-Museum. Verkehrsteilnehmer müssen rund um die Frankfurter Innenstadt bis in die späten Abendstunden mit Staus und Behinderungen rechnen. Wer mitläuft, sollte am besten per U-Bahn oder S-Bahn anreisen. Die sogenannte Corporate Challenge richtet sich nicht an Einzelstarter, sondern an Gruppen aus allen möglichen Berufen.
15: Axel Hellmann bleibt für weitere 5 Jahre im Vorstand von Eintracht Frankfurt. Das hat der Fußball-Bundesligist nach einer Sitzung des Aufsichtsrates mitgeteilt. Demnach unterschrieb der 54-Jährige einen Vertrag bis Juni 2031. Das waren die Nachrichten. Das Wetter. Es ist wechselhaft mit Sonne, Wolken, hier und da auch Schauern und kurzen Gewittern. Dazu ist es windig bei 17 bis 22 Grad. In der Nacht meist trocken, im Westen nochmal Regen, 15 bis 11 Grad. Der Feiertag morgen beginnt oft trocken, später kann es öfter Schauer und Gewitter geben, teils mit Starkregen und stürmischen Böen bei bis zu 21 Grad. Und die weiteren Aussichten, Freitag und Samstag Sonne und Wolken, einzelne Schauer und Gewitter, maximal 22 Grad. Die Zeit 16.04 Uhr.
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15: Vorsicht auf der A5 Frankfurt-Kassel. Zwischen Frankfurt-Westhafen und Westkreuz Frankfurt ist eine Ente auf der Fahrbahn. A3 Köln Richtung Frankfurt. Zwischen Dreieck-Dernbach und Limburg-Nord 23 Kilometer Stau. Grund sind Bergungsarbeit nach einem Unfall. Es ist nur der linke Fahrstreifen frei. Umleitungsempfehlung die U12 ab Dietz bis Limburg-Nord. A5 Kassel Richtung Frankfurt. Zwischen Hartenbacher Dreieck und Alsfeld Ost ist die Fahrbahn wegen LKW-Bergungsarbeiten gesperrt, dadurch 3 Kilometer Stau. A7 Fulda Richtung Würzburg. Zwischen Fulda Dreieck und Bad Brückenau Volkers 4 Kilometer Stau und stockender Verkehr. Die A49 Gießen Richtung Kassel ist zwischen Kreuz Kassel West und Kassel Niederzweren wegen Bergungsarbeiten gesperrt, dadurch ab Felsberg 9 Kilometer Stau. A49 Kassel Richtung Gießen zwischen Kassel Industriepark und Kreuz Kassel West 5 Kilometer Stau. A643 Wiesbaden Richtung Mainz zwischen Schiersteiner Kreuz und Mainz-Mombach 3 Kilometer Stau, dadurch auch Stau auf der A66 zwischen Wiesbaden-Mainzer Straße und Schiersteiner Kreuz. Und A661 Egelsbach Richtung Oberursel zwischen Offenbacher Kreuz und Frankfurt-Friedberger Landstraße 6 Kilometer Stau.
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11: Willkommen. Jetzt bald in New York gibt es für Deutschland eine Zitterpartie, denn dort in der Generalversammlung der Vereinten Nationen entscheidet sich wahrscheinlich heute Nachmittag oder heute Abend, ob Deutschland einen nicht ständigen Sitz im Sicherheitsrat bekommt. Der Sicherheitsrat ist ja das höchste UN-Gremium. Hier könnte Deutschland dann die Tagesordnung mitgestalten, Debatten anstoßen und Fakten auf den Tisch legen. Wobei natürlich klar ist, als nichtständiges Mitglied hätte Deutschland kein Vetorecht, anders als die ständigen Mitglieder. Das sind die USA, Russland, China, Großbritannien und Frankreich. Berlin würde dennoch gerne mehr politisches Gewicht bei den Vereinten Nationen haben. Aber das wird kein Selbstläufer, denn für zwei Sitze gibt es drei Bewerber. Das sind außerdem noch Portugal, das sich als Anwalt der kleinen Staaten präsentiert, und Österreich, das mit seiner politischen Neutralität punkten will. Mit welchen Vorteilen Deutschland in die Abstimmung geht, dazu Berlin-Korrespondentin Christina Nagel.
19: Deutschland gehört mit zu den größten Geldgebern und macht sich gleichzeitig immer noch stark für eine Reform der Vereinten Nationen und wirbt zum Beispiel eben dafür, dass man sagt, der globale Süden muss mehr Einfluss bekommen und hofft natürlich jetzt auch, dass der globale Süden das zurückzahlt, dieses Engagement, indem man dieses Mal dann eben Deutschlands Bewerbung unterstützt.
11: Christoph Heusgen war von 2017 bis 2021 deutscher Botschafter bei den Vereinten Nationen und 2019 und 20 hat er Deutschland auch im UN-Sicherheitsrat vertreten. Er hat heute hier bei uns in HR Info betont, wie wichtig der Sitz im UN-Sicherheitsrat ist.
20: Deutschland als ein Land, das dem internationalen Recht verpflichtet ist und ein großer Unterstützer der Vereinten Nationen, unser Gewicht dort einzubringen, ist wichtig. Wir sind die drittgrößte Wirtschaftsmacht der Welt und dass wir dort Mitglied werden, da können wir Einfluss ausüben. Mhm. Unsere Stimme wird gehört. Deswegen ist es ein wichtiger Tag heute,
11: sagt Christoph Heusgen. Und mit Deutschland gehen ja wie gesagt Portugal und Österreich ins Rennen. Deutschland hat als letztes der drei Länder sein Interesse bekundet an dem Sitz im UN Sicherheitsrat. Das heißt, Deutschland hat entsprechend weniger Zeit gehabt, um die anderen Nationen von sich zu überzeugen. Patrick Rosenow ist von der Deutschen Gesellschaft für die Vereinten Nationen und dort leitender Redakteur der Zeitschrift Vereinte Nationen. Er hat heute bei uns betont:
21: Das andere Problem von Deutschland ist seine problematische Positionierung im Gaza-Krieg. Das hat vor allen Dingen Glaubwürdigkeit im globalen Süden gekostet. Es gibt dann auch die Vorwürfe einer inkonsequenten Anwendung und Verteidigung des Völkerrechts. Und Deutschland hat teilweise auch seine öffentlichen Mittel reduziert im Bereich der Entwicklungszusammenarbeit und humanitärer Hilfe.
11: Das könnte der Bewerbung also im Wege stehen. Und jetzt könnte es bei drei Anwärtern und zwei Sitzen natürlich sein, dass es Deutschland ist, das leer ausgeht. Von Christina Nagel, unserer Korrespondentin in Berlin, wollten wir deshalb wissen, was ein Misserfolg für Deutschland bedeuten würde.
19: Na, das wäre schon ein herber Rückschlag für die Bundesregierung, gerade weil Kanzler Merz sich ja sehr in der Außenpolitik auch einbringt und natürlich auch immer eine gewisse Führungsrolle Deutschlands für die Bundesregierung beansprucht. Also insofern ist diese Wahl so ein bisschen so ein Gradmesser, wie Deutschland international wahrgenommen wird. Und natürlich hat das auch Einfluss auf die Außenwirkung. Und innenpolitisch ist das Ganze dann eben auch nicht ohne. Der Kanzler wird oft Außenkanzler genannt. Wenn er auch da jetzt eine Schlappe erleidet, dann ist das ein weiterer Misserfolg und da werden natürlich die inneren Misserfolge auch noch obendrauf gerechnet.
11: Mein rechter Platz ist frei, den hätte im Weltsicherheitsrat gerne Deutschland. Heute die Entscheidung in New York und über die Bedeutung dieses nicht ständigen Sitzes, über Deutschlands Chancen und die Fragen nach den Folgen einer Niederlage. All dazu waren das Stimmen aus dem heutigen Programm hier in HR Info.
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11: Was so alles in den Schubladen oder im Keller schlummert. Alte Handys, Laptops, Toaster. Kaputt, ausrangiert, aber in all diesen Geräten stecken wertvolle Rohstoffe. Die Bundesregierung will künftig an die ran, also sie will Anreize geben fürs Wiederverwerten und hat dafür heute ihr sogenanntes Aktionsprogramm zur Kreislaufwirtschaft beschlossen. Ziel ist es, Ressourcen zu sparen und Deutschland dann damit eines Tages vielleicht auch unabhängiger zu machen von Rohstoffimporten. Aber wie groß ist das Potenzial wirklich? Unter anderem darüber haben wir gesprochen mit Henning Wils. Er ist Experte für Kreislaufwirtschaft am Wuppertal-Institut, dort Professor. Ich habe ihn gefragt, das klingt ja erstmal überzeugend, also nicht direkt alles wegwerfen, sondern recyceln. Was kann man denn alles wieder verwerten? Denn nicht jedes Plastikteil zum Beispiel taugt dann auch noch für ein neues Leben.
2: Genau, es ist längst nicht alles recycelbar, deswegen ist Recycling auch nur ein Teil der Kreislaufwirtschaft, aber es ginge natürlich viel mehr. Bei uns in Deutschland kommen aktuell gerade mal etwa 14% der Materialien aus dem Recycling und da hat die Bundesregierung gesagt, wir wollen mit unserer Strategie und jetzt dem Aktionsprogramm diesen Anteil verdoppeln. So, und das wäre schon mal ein sehr, sehr wichtiger Schritt. Technisch ginge tatsächlich noch mal viel mehr, aber es muss ja auch von der Kosteneffizienz Sinn machen. Nehmen Sie das Thema Verpackung, die könnte man fast alle recyceln. Es kostet dann irgendwann nur so viel Geld, dass das einfach kein effizienter Ansatz mehr ist.
3: Wenn wir das mal runterbrechen jetzt aufs Thema Rohstoffe, denn das ist ja das, wo wir aus der Abhängigkeitsfalle rauskommen wollen. Aus welchen Abfallprodukten könnte man denn welche Rohstoffe ziehen?
2: Also nehmen wir zum Beispiel mal diese kritischen Rohstoffe. Da sind ganz viel in unseren Elektrogeräten drin. Also in so einem Handy steckt mittlerweile das halbe Periodensystem. Da könnte man Gold rausholen, da kann man Kupfer, Neodym. Da sind wirklich die Dinge drin, von denen wir dann immer reden, wo wir so abhängig sind, zum Beispiel von chinesischen Importen. Anderes Beispiel, Windenergie. In Windenergieanlagen sind riesige Mengen an seltenen Erden drin. Und dafür braucht es einfach bessere Rücknahmesysteme. Es braucht Recyclingkapazitäten, weil davon sind jetzt das Ende der ersten Nutzungsphase. Und dafür brauchen wir diese Konzepte, die jetzt angestoßen werden sollen durch diesen Aktionsprogramm.
3: Aber rechnet sich sowas? Denn oft ist das ja wahnsinnig aufwendig. Da muss total viel Energie auch noch zugeführt werden.
2: Genau, ökobilanziell, also mit Blick auf den Energieaufwand, rechnet sich das gerade bei den Metallen definitiv. Beispiel Alu, wenn Sie das aus Schrott machen, brauchen Sie 20 Mal weniger CO2-Emissionen, als wenn Sie das aus neuem Material machen. Also da an ganz vielen Stellen. Die Kosten sind der große Punkt. So, und da sehen wir aber, dass wenn wir da jetzt strategisch rein investieren, wir sehr schnell an den Punkt kommen werden, dass wir langfristig unabhängiger sind, aber auch kostengünstiger an diese Rohstoffe kommen, als wenn wir immer weiter versuchen, das aus Minen rauszuholen.
3: Jetzt hat die Bundesregierung heute gesagt, sie will 260 Millionen Euro bereitstellen, zum Beispiel für eine Plattform, die Unternehmen, Wissenschaftler, Verwaltung und Zivilgesellschaft vernetzt. Da geht es dann darum, nachhaltigere Produkte den Weg auf den Markt zu ebnen. Das klingt jetzt aber noch nicht nach echter Kreislaufwirtschaft, nur weil der Verbraucher feststellt, dass manche Produkte nachhaltiger sind als andere.
2: Also die Idee der Plattform ist, genau diese Unternehmen auch zusammenzubringen, damit die ihre eigenen Investitionen umlenken. Denn insgesamt die halbe Milliarde ist natürlich viel Geld. Aber der Umbau eines kompletten Wirtschaftssystems kostet natürlich gigantische Summen. Und das wird nur dann funktionieren, wenn die Unternehmer selber sehen, das ist ein Business Case, das rechnet sich für uns langfristig. Wir shiften unsere Investitionen um, weg von Wegwerfprodukten hin zu dem, was dann echte Kreislaufwirtschaft wäre. So, und dafür braucht man unter anderem diese Plattform. Also von daher ist völlig klar, das kann nur der erste Schritt sein. Es braucht Rahmenbedingungen, damit die Industrie, die Unternehmen selber verstehen, okay, jetzt können wir da wirklich im großen Stil rein investieren.
3: Und welche Rahmenbedingungen schweben Ihnen davor?
2: Naja, zum Beispiel das Thema öffentliche Beschaffung. Also wenn wir 500 Milliarden Sondervermögen ausgeben, dann wäre das ja eigentlich genau die Chance zu sagen, damit wollen wir dann auch diesen neuen Recycling-Technologien, recycelten Materialien einen Markt geben. Und da ist, glaube ich, heute der große Kritikpunkt, dass das relativ schwammig bleibt, so wie es jetzt formuliert ist und eigentlich wenig über den bestehenden gesetzlichen Rahmen hinausgeht. Das hätte man deutlich konkreter und ambitionierter gestalten können.
3: Apropos schwammige Vorgaben, da scheint es ja aktuell der Bundesregierung auch eher um Informationen zu gehen. Also sie will zum Beispiel, dass bei Produkten ausgewiesen wird, welche chemischen Bestandteile die haben, wie die repariert oder entsorgt werden können. Reicht Ihnen das?
2: Genau, diese digitalen Produktpässe, in denen dann vermerkt ist, oder in denen auch der Recycler dann sehen kann, welche Rohstoffe sind da eigentlich drin, wie sind die verbaut, wie kriege ich die raus? Das ist für mich wirklich ein ganz zentraler Punkt. Das könnte wirklich so der Gamechanger sein, weil dann kann man gezielt diese Sachen, die sich lohnen zu recyceln, aus den Abfallströmen rausholen, dafür wirklich auch gezieltes Recycling entwickeln. Kreislaufwirtschaft ist an ganz vielen Stellen einfach eine Informationsfrage. Wenn Sie vor sich einfach nur einen riesigen Haufen Abfall haben und keine Ahnung haben, was da drin ist, dann werden Sie den auch nicht mit teurem Aufwand versuchen zu recyceln.
3: Informationen sind das eine, aber bräuchte man nicht auch Anreize? Denn da setzt ja die Politik bislang vor allen Dingen auf freiwillige Rückgabe- und Sammelsysteme. Man könnte jetzt einwenden, sinnvoller ist es doch, wenn es da einen finanziellen Anreiz gibt, so wie wir das zum Beispiel von Pfandflaschen kennen. Da gibt es ja Geld zurück. Wäre das nicht auch eine Idee für alte Handys zum Beispiel oder für andere Elektrogeräte, also so eine Art Rückgabeprämie oder eben ein Pfandsystem?
2: Definitiv. Also ne, Pfandsysteme haben sich einfach total bewährt, ne, für unsere Plastikflaschen. Wir haben Rücklaufquoten von weit über 90%. Die kann man sehr gut recyceln. Und wir haben zum Beispiel gerade riesige Probleme mit Batterien, ne, die in unserem Hausmüll landen, wo es zig Brände gibt, Anlagen niederbrennen. So, da hätte ich mir wirklich gewünscht, man hätte ein Pfandsystem, damit wir alle dann auch den Anreiz haben, die separat zu erfassen und da abzugeben, wo sie hingehören. Klar ist auch, Pfand für alles macht keinen Sinn. Wir haben Milliarden an Verpackungen. Keiner von uns will da jedes Mal 10 Cent für bezahlen oder was auch immer. Aber das ist ein Instrument, das könnte man noch viel stärker nutzen. Diese Bundesregierung und gerade auch die letzte Bundesregierung, die ja das nationale Programm für Kreislaufwirtschaft geschrieben hat, hatte halt einfach nur sehr wenig auf solche ökonomischen, marktbasierten Instrumente gesetzt. Sie finden da in der gesamten Strategie kaum was zu Steuern, was eigentlich ein sehr effizienter Weg hätte sein können, den Unternehmen zu zeigen, hier, wenn ihr in die Richtung umlenkt, dann ist das für euch sofort in der Bilanz sichtbar, dann wird es dieses Geschäftsmodell.
3: Professor Dr. Henning Welte ist Experte für Kreislaufwirtschaft am Wuppertal-Institut für Klima, Umwelt, Energie.
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3: Die Freiheit öffentlich-rechtlicher Medien steht in Europa vielerorts unter Druck. In der Slowakei zum Beispiel sind die Radio- und Fernsehsender schon vor 2 Jahren aufgelöst worden. Sie wurden durch einen Staatssender ersetzt. In Ungarn gibt es zwar eine neue Staatsführung, aber das abgewickelte Mediensystem wieder zurückzubauen, das gestaltet sich schwierig. Noch weiter im Osten, in Litauen, im Baltikum wiederum, wurde in den letzten Monaten erbittert über ein neues Rundfunkgesetz gestritten. Ziel sollte sein, den politischen Einfluss auszuweiten. Da sind dann aber Journalistinnen und Journalisten auf die Straße gegangen. Internationale Medienorganisationen haben gewarnt vor staatlichem Zugriff. Und zwischendurch hat sogar eine Katze eine Rolle gespielt.
4: Die mächtigste Stimme in Litauens Rundfunk wird in Zukunft doch nicht so klingen. Der Streit um die Zukunft von Litauens öffentlich-rechtlichem Rundfunk war zwischenzeitlich so eskaliert, dass sogar ein Kater kurz davor stand, zum obersten Entscheider zu werden. Jetzt hat die Regierung es aber ganz ohne tierischen Beistand geschafft, ihre Reform durchs Parlament zu bringen. Die Abgeordnete Ligita Kirskine. Ich glaube, die Gesellschaft wird sich beruhigen, wenn sie sieht, dass nichts Besonderes passiert ist. Es wird keine Einschränkungen der Meinungsfreiheit geben. In den vergangenen Monaten sind viele Emotionen hochgekocht, bis hin zu öffentlichen Drohungen. Über Monate hinweg protestieren immer wieder tausende Menschen in Litauen gegen eine geplante Reform des öffentlich-rechtlichen Senders LRT. Im Kern geht es unter anderem darum, ob die Generaldirektorin einfacher ausgetauscht werden kann. Kritiker befürchten, dass die Regierung so versuchen könnte, Einfluss auf den Sender zu nehmen. Höhepunkt des Protests ist ein Änderungsantrag der Opposition im Parlament im Dezember. Der Antrag lautet, dass die Generaldirektorin des öffentlich-rechtlichen Rundfunks nur dann vorzeitig entlassen werden kann, wenn die Katze Nur Degulis ihr das Misstrauen ausspricht. Trägt eine Abgeordnete vor und sorgt damit für einen Lacher. Der satirische Antrag der Opposition schaffte es damals tatsächlich durch eine erste Abstimmung. Der Reformprozess wird daraufhin erstmal gestoppt, das umstrittene Gesetz überarbeitet. Die Proteste hätten Wirkung gezeigt, findet LRT-Moderatorin Egle Samoschkeite. Wir konnten erreichen, dass einige wirklich problematische Ideen aufgegeben wurden. Zum Beispiel das Verbot, Journalisten anderer Medien in Talkshows oder als Kommentatoren einzuladen. Oder dass der Rundfunkrat über unsere redaktionelle Linie entscheiden darf. Der Rat ist stark politisch besetzt. Deshalb hatten wir die Sorge, dass Politiker direkt Einfluss auf unsere Berichterstattung nehmen könnten. A say on our editorial policy, so politicians would interfere. Auch die Journalistin Birute Davidonite, die die Proteste mitorganisiert hat, spricht von einem Erfolg der Zivilgesellschaft. Fast alle Bestimmungen, die die größten Sorgen um die Meinungsfreiheit ausgelöst haben, wurden entfernt. Ohne den Druck der Öffentlichkeit wäre dieses Gesetz wahrscheinlich ganz anders ausgefallen. Trotzdem befürchten die Journalisten des öffentlich-rechtlichen Rundfunks, dass es neue Versuche geben könnte, ihre Unabhängigkeit zu beschneiden. Deshalb wollen sie weiter wachsam bleiben und wenn nötig wieder auf die Straße gehen.
3: Arne Bartram über eine Reform ohne Katze für Litauens öffentlich-rechtlichen Rundfunk. Sie hören HR Info, 16 Uhr und 21 Minuten haben wir es jetzt. Wer sein Geld in Aktien anlegt, der hat einen großen Faktor auszuschließen. Und zwar das sogenannte Klumpenrisiko. Bedeutet zu viel Konzentration auf einen Markt oder auf eine Branche. Denn läuft da was schief, dann gerät gleich alles ins Wanken. Allerdings ist vielen Anlegerinnen und Anlegern oft gar nicht so bewusst, dass es diese mangelnde Streuung längst schon gibt in ihrem Depot. Denn gerade bei den ETFs sind die USA überproportional vertreten, also bei Fonds, die in Hunderte oder Tausende von Unternehmen investieren. Da jetzt auch noch SpaceX, OpenAI und Anthropic Richtung Börse drängen, werden die US-Anteile künftig also eher noch steigen. Warum das riskant ist, das erklärt unsere Börsenreporterin Angela Göpfert.
5: Amerika war für Anleger lange vor allem eines, der sichere Renditemotor im Depot. Wer in den vergangenen 10 Jahren auf den US-Leitindex S&P 500 gesetzt hatte, konnte seinen Einsatz mehr als verdreifachen. Anleger profitierten von Konzernen wie Apple, Microsoft, Alphabet, Nvidia oder Amazon. Und das ganz automatisch auch dann, wenn sie einfach nur einen ETF auf den MSCI World gekauft haben.
7: Die Anleger unterschätzen ganz massiv, dass der MSCI World Index mittlerweile massiv übergewichtet ist in den USA. Wir reden über einen Anteil von 72%, mit denen ich an der US-Börse und an den US-Aktien hänge, aber mit denen ich dann auch am Dollar hänge.
5: Sagt Stefan Risse, Kapitalmarktstratege bei der Vermögensverwaltung Arcatis. Und genau das ist für Anleger aus dem Euroraum inzwischen ein Problem. Denn es zählt nicht nur, wie stark eine US-Aktie an der Wall Street steigt. Entscheidend ist auch, was davon in Euro ankommt. Das Währungsrisiko ist aber nur ein Teil der Geschichte. Dazu kommt, innerhalb des US-Markts hängt immer mehr an einigen wenigen Konzernen. Edgar Walk, Chefökonom bei Metzler Asset Management.
22: Ich glaube, es ist mal wichtig zu verstehen, dass tatsächlich die US-Börse nicht mehr die US-Wirtschaft reflektiert, sondern nur noch den Technologiesektor. Also tatsächlich kann man sagen, der US-Aktienmarkt spielt nur noch das Thema KI. Von daher ist man nicht gut diversifiziert tatsächlich.
5: Und dann sind da noch die Risiken, die nichts mit Apple, Nvidia oder Microsoft zu tun haben. Die hohe Verschuldung der USA, die politischen Unsicherheiten rund um die Trump-Regierung und ein Anleihemarkt, der immer nervöser wird.
22: Tatsächlich haben wir rekordhohe Staatsschulden, wir haben rekordhohe Defizite, über 2 Billionen Dollar Staatsdefizit wahrscheinlich in diesem Jahr. Und wir haben keine Perspektive, dass die Regierung auf absehbare Zeit plant zu sparen.
5: Heißt das für Anleger also raus aus Amerika? Ganz so einfach ist es nicht. Für Kapitalmarktexperte Risse ist deshalb nicht die Frage, ob Amerika ins Depot gehört, sondern wie viel.
7: Denn die wichtigen und großen Unternehmen von dem Teil der Wirtschaft in der Welt, der momentan noch stark wächst, und das ist die KI-Wirtschaft, sitzen in den USA. Deswegen muss man die im Portfolio schon drin haben, aber man muss sie nicht in der Größenordnung drin haben, wie sie beispielsweise im MSCI World Index vorhanden sind.
5: Die Schlussfolgerung vieler Strategen: breiter streuen. Mehr Europa, mehr Asien als Beimischung. Und für Risse gehört auch Gold dazu.
7: Vor dem Hintergrund der hohen Verschuldungszuwächse in der Welt, aber insbesondere auch in den USA, ist eine gewisse Goldbeimischung, weil ich Gold eben nicht unendlich vermehren kann wie unser Papiergeld, sicherlich nicht falsch.
5: An den USA führt für Anleger weiter kaum ein Weg vorbei. Aber aus dem Renditemotor kann ein Klumpenrisiko werden, wenn ein zu großer Teil des Depots an Tech-Konzernen, KI-Fantasie und Dollar hängt.
3: Die starke Konzentration auf wenige Tech-Werte und der schwache Dollar werden zunehmend zum Risiko fürs Depot. Angela Göpfert darüber, was Finanzexperten da jetzt raten.
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3: Und da beginnt für die deutsche Fußballnationalmannschaft jetzt die heiße Phase der Vorbereitung auf die Weltmeisterschaft in den USA, in Kanada und Mexiko. Das Team von Bundestrainer Julian Nagelsmann ist in Chicago angekommen. Dort findet am Samstag ja die Generalprobe statt. Deutschland trifft im letzten Testspiel auf den WM-Gastgeber USA. Über all das sprechen wir jetzt mit ARD-Sportreporter Thomas Kunze, der die Vorbereitung des deutschen Teams für uns begleitet. Thomas, Chicago ist ja kein Spielort der Weltmeisterschaft. Wie viel WM-Stimmung ist denn dort trotzdem zu spüren? Also wie wurde die DFB-Elf empfangen?
0: Ja, ein bisschen was muss man schon sagen. Hat mich auch überrascht und die Mannschaft hat es auch sehr gefreut. Ging nämlich schon im Flieger los. Da grüßten dann die US-amerikanischen Fluglotsen über den Funk, ließen beste Grüße ausrichten nach der Landung. Das war schon mal eigentlich eine schöne Sache. Auch ein paar Hotels hier, auch unseres, in dem wir untergebracht sind. Und das, wo die deutsche Mannschaft gastiert, das Fünf-Sterne-Haus Waldorf, ist natürlich auch ausstaffiert mit großen Hinweisen auf die Partie am 6.6. Da gibt es dann auch Pre-Game-Partys und After-Game. Ein bisschen was kommt hier schon an. Chicago ja trotzdem auch ein Fußball- und Soccer-Standort. Chicago Fire, der MLS-Club, für den Bastian Schweinsteiger ja mal gespielt hat, unser Sportschau-Experte, stellt auch das Trainingsgelände zur Verfügung. Also so ein bisschen WM-ig fühlt sich jetzt schon so langsam an.
3: Kleine Aussetzer hatten wir eben, bitten wir zu entschuldigen. Das deutsche Team ist gestern in die USA gereist, also saß lange im Flugzeug. Dazu kommt die Zeitverschiebung. In Chicago ist gerade ungefähr 9:30 morgens. Wie frisch sind denn die deutschen Spieler?
0: Also Flug hat gestern alles super gepasst. 8,5 Stunden haben sie gebraucht, waren danach noch spazieren, haben die Beine ausgeschüttelt, saßen natürlich in der Business Class. Da konnte man auch die Beine mal ausstrecken während des Fluges. Mit dem Jetlag muss jetzt jeder selber für sich klarkommen. Das geht einem Fußballprofi genauso wie Otto Normalbürger. Bin mir aber sicher, dass viele von denen das auch gewohnt sind. Medizinisch sind sie ja auch sehr, sehr gut betreut. Heute wird schon trainiert gleich. In 1,5 Stunden geht's los. Erste Trainingseinheit, 13:30, also 20:30 deutscher Zeit. Dann noch eine Pressekonferenz mit Kai Havertz. Den werden wir dann natürlich auch mal fragen, wie er wohl klarkommt mit dem Jetlag. Aber wie gesagt, das sind alles junge, fitte Männer. Das sollte eigentlich alles funktionieren mit der Umstellung jetzt.
3: Und viel Zeit für Jetlag bleibt sowieso nicht. Erstes Training, haben Sie gesagt. Wie sehr zieht denn jetzt der Bundestrainer die Zügel an in dieser heißen Phase der Vorbereitung?
0: Sehr, und das merkt man daran, dass er seine Jungs einfach wegsperrt. Die müssen jetzt einfach knallhart hier durchziehen, noch die 3 Trainingseinheiten, bis es zum Spiel gegen die USA kommt. Alles unter Ausschluss der Öffentlichkeit. Wir sehen die Jungs tatsächlich gar nicht mehr, auch die Pressekonferenzen, alle digital. Da merkt man dann eben, jetzt soll der Fokus wirklich gerichtet werden auf diesen letzten wichtigen Test, auf die Teambildung, auf die Details auf dem Trainingsplatz, Standards, offensiv wie defensiv, Abläufe und all das, damit es dann erfolgreich losgehen kann gegen Curaçao mit dem ersten Gruppenspiel, weil sich dieses Team eben doch auf eine sehr, sehr lange Zeit hier in den USA einrichtet. Das ist nicht besonders schön für Fans und auch für Medien nicht. Aber ich sag's ganz ehrlich, wenn ich jetzt Julian Nagelsmann wäre und der Bundestrainer, dann würde ich es wahrscheinlich genauso machen. Da muss man jetzt eben mal 3-4 Tage auf die Zähne beißen, damit sich alle konzentrieren auf das, was ansteht.
3: Und dann am Wochenende steht das letzte Testspiel an vor dem Start der Weltmeisterschaft. Wie wichtig wird denn dieses Spiel gegen die USA?
0: Super wichtig auf 2 Ebenen. Erstens mit einem guten Ergebnis, ähnlich wie gegen die Finnen in Mainz jetzt zuletzt, kann man natürlich die Stimmung heben, das Selbstvertrauen aufbauen, was man auch braucht für so ein Turnier. Und zweitens dann fußballerisch müssen nochmal wichtige Dinge ausprobiert werden. Beispielsweise kehrt ja Kai Havertz nach dem verlorenen Champions-League-Spiel wahrscheinlich zurück auf die Startformation im Sturm anstelle von Dennis Undav. Das muss alles nochmal geprobt und probiert werden unter Wettkampfbedingungen gegen eine gute Mannschaft, die physisch stark ist, fußballerisch wahrscheinlich unter legen, großes Stadion, großer Rahmen auch nochmal. Ist einfach wichtig, mit einem guten Gefühl, einer guten Leistung und einem guten Ergebnis aus dem letzten Test in das Turnier zu gehen.
3: Thomas Kunze über die deutsche Elf, die ist in Chicago angekommen und wir haben gesprochen unter anderem über den letzten großen Test am Samstag gegen den WM-Gastgeber USA.
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12: 16.30 Uhr. Hessische AfD darf als rechtsextremer Verdachtsfall eingestuft werden. Kampfabstimmung über neue Mitglieder für den Weltsicherheitsrat. Hellmann bleibt weitere 5 Jahre im Eintracht-Vorstand. Das Wetter wechselhaft und windig, teils Schauer und Gewitter. 17 bis 22 Grad. Mein Name ist Kevin Arnold. Der Hessische Verfassungsschutz darf den Landesverband der AfD als rechtsextremen Verdachtsfall einstufen und beobachten. Das hat das Verwaltungsgericht Wiesbaden entschieden und damit Klagen der Partei größtenteils abgewiesen. Zur Begründung hieß es, es gebe genügend Anhaltspunkte für Bestrebungen der AfD, gegen die freiheitliche, demokratische Grundordnung vorzugehen. Gleichzeitig entschied das Gericht, dass es rechtswidrig war, die Öffentlichkeit 2022 über die Beobachtung der AfD durch den Verfassungsschutz zu informieren. Bei den Vereinten Nationen entscheidet sich gerade, ob Deutschland wieder einen Sitz im Weltsicherheitsrat bekommt. In der Generalversammlung

0: Neutralität.
1: Die EU-Kommission schlägt vor, die Schuldenregeln weiter zu lockern. Grund sind die Energiepreise, die durch den Iran-Krieg gestiegen sind. Aus der Nachrichtenredaktion Katja Neumeister.
2: Die Kommission plant, dass die EU-Länder zusätzliche Kredite aufnehmen dürfen. Und zwar dann, wenn die Länder das Geld in die Energiewende stecken wollen. Bis jetzt gilt das nur für Verteidigungsausgaben. Für Deutschland würde das bedeuten, dass die Regierung mehr als 25 Milliarden Euro zusätzliche Schulden machen darf. Durch die hohen Energiepreise im Moment wird auch das Wirtschaftswachstum in Deutschland gebremst. Die OECD hat deshalb die Konjunkturprognose für dieses Jahr zum zweiten Mal gesenkt.
1: Die Arbeit der Registergerichte in Hessen soll im Behördenzentrum in Fulda gebündelt werden. Das zentrale Registergericht führt dort künftig die Register für Unternehmen und Vereine und prüft zum Beispiel Neugründungen. HR-Reporter Daniel Kätner.
3: Die Landesregierung verspricht sich durch den Schritt, die hessische Justiz als Arbeitgeber attraktiver zu machen. Demnach stammen sehr viele der Mitarbeiter aus Osthessen, arbeiten aber zum Beispiel im Rhein-Main-Gebiet. Deswegen solle jetzt die Arbeit zu den Menschen kommen, sagt Justizminister Christian Heinz. Das zentrale Registergericht soll voraussichtlich ab 2030 voll arbeitsfähig sein. Insgesamt sollen etwa 70 Arbeitsplätze entstehen, außerdem etwa 20 Stellen für Nachwuchskräfte.
1: Axel Hellmann bleibt für weitere 5 Jahre im Vorstand von Eintracht Frankfurt. Das hat der Fußball-Bundesligist nach einer Sitzung des Aufsichtsrates mitgeteilt. Demnach unterschrieb der 54-Jährige einen Vertrag bis Juni 2031. Hellmann bezeichnete die abgelaufene Saison als sportlich prekär. Die Eintracht hatte zum ersten Mal seit 6 Jahren die Qualifikation für einen europäischen Wettbewerb verpasst. Nach der Trennung von Trainer Albert Riera war Adi Hütter als neuer Coach verpflichtet worden. Das waren die Nachrichten. Das Wetter. In den nächsten Stunden kann es vor allem in der Nordhälfte von Hessen örtlich noch Regenschauer oder kurze Gewitter geben. Abseits davon bleibt es am Abend oft trocken. Im Laufe der Nacht kann es von Westen her etwas regnen oder nieseln. Es kühlt ab auf 15 bis 11 Grad. Der Feiertag morgen startet noch relativ trocken und ruhig. Im Laufe des Tages entwickeln sich aber kräftige Schauer und Gewitter. Dazu wird es windig bis stürmisch. Unsere Wetterredaktion schließt auch orkanartige Böen nicht aus, bei maximal 21 Grad morgen. Die weiteren Aussichten, Freitag und Samstag, Sonne, Wolken, vereinzelt Regen oder Gewitter, maximal 22 Grad. Die Zeit 16.34 Uhr.
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1: Vorsicht auf der A49 Gießen Richtung Kassel. Zwischen Kassel-Waldau und Kassel-Industriepark liegt ein Blumenkübel auf dem linken Fahrstreifen. A3 Köln Richtung Frankfurt. Hier brauchen Sie weiter viel Geduld. Zwischen Dreieck Dernbach und Limburg Nord 23 Kilometer Stau wegen Bergungsarbeit nach einem Unfall. Es ist nur der linke Fahrstreifen frei. Umleitungsempfehlung ab Dietz die U12 bis Limburg Nord. A5 Kassel Richtung Frankfurt zwischen Hattenbacher Dreieck und Alsfeld-Ost ist die Fahrbahn wegen LKW-Bergungsarbeiten gesperrt, dadurch 3 Kilometer Stau. A7 Fulda Richtung Würzburg zwischen Fulda Dreieck und Bad Brückenau-Wildflecken 5 Kilometer Stau. A44 Dortmund-Kassel zwischen Zierenberg und Dreieck Kassel Süd 9 Kilometer stockend. A49 Gießen Richtung Kassel zwischen Edermünde und Kassel-Niederzweren. 7 Kilometer Stau wegen Bergungsarbeiten nach einem Unfall mit 5 Fahrzeugen. Der Verkehr wird über den Standstreifen geleitet. A49 Kassel-Gießen zwischen Kassel-Industriepark und Kassel-Niederzweren. 5 Kilometer Stau und stockender Verkehr. Und A643 Wiesbaden-Mainz zwischen Schiersteiner Kreuz und Mainz-Mombach 3 Kilometer Stau. Dadurch auch Stau auf der A66 zwischen Wiesbaden-Mainzer Straße und Schiersteiner Kreuz auf einer Länge von 3 Kilometern.
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5: Guten Tag und schön, dass Sie mit dabei sind. Es gibt Davos, das große Wirtschaftsforum in den Schweizer Bergen, und es gibt St. Petersburg. Auch dort gibt es ein Gipfeltreffen von heute bis Samstag, und das bezeichnet Präsident Putin denn auch als russisches Davos. Erwartet werden 20.000 Besucher aus 130 Ländern, wobei die Namen derjenigen, die zugesagt haben, jetzt nicht nach den ganz riesengroßen Playern klingen. Mit dabei sind zum Beispiel Vertreter aus Usbekistan und Tansania, außerdem Minister aus Kuba, Belarus, den Vereinigten Arabischen Emiraten und Saudi-Arabien. Tatsächlich würde es aber auch deutsche Wirtschaftsvertreter geben, die in diesem Jahr an den Verhandlungstisch zurückkehren wollen. Trotz Boykotts geht es ihnen darum, die Kontakte zu halten und deutsche Vermögen in Russland zu

0: sichern. Und von deutscher Seite aus sind auch AfD-Vertreter nach Russland gereist und die erklären ihre Agenda im Netz so.
1: Wir waren schon lange nicht mehr mit einer solch großen Delegation vor Ort. Wir glauben, es ist wirklich an der Zeit, miteinander ins Gespräch zu kommen.
2: Das sagt Markus Frohnmeier, der außenpolitische Sprecher der AfD-Fraktion. Vor wenigen Tagen hat er das Video in den sozialen Medien gepostet. Jetzt ist er mit anderen AfD-Abgeordneten in St. Petersburg beim Wirtschaftsgipfel. Das Forum stellt eine Bühne für den russischen Präsidenten Wladimir Putin dar. Vorab begründet Frohnmeier seine Reise so.
3: Außenpolitik muss am deutschen Interesse orientiert werden. Im deutschen Interesse ist günstige und bezahlbare Energie, weil wir als Industrienation natürlich auch dafür sorgen müssen, dass wir in Deutschland zukünftig noch Standorte haben.
2: Die AfD regiert nicht, kann nichts umsetzen und will daher vor allem Signale senden. Die Regierung vor sich hertreiben, eigene diplomatische Kanäle betonen, im Blick dabei auch die Landtagswahlen im Osten im Herbst. Selbst die sonst eher russlandkritische Parteichefin Alice Weidel klingt zuletzt ähnlich.
4: Und ich glaube, die deutsche Bundesregierung täte gut daran, sich mit Diplomatie für einen vernünftigen, geordneten Friedensprozess einzusetzen.
2: Die Reise zum russischen Wirtschaftsforum hat mit Friedensprozessen nichts zu tun. Aus dem Bundestag werden Warnungen laut. Die Teilnahme der AfD sei ein Kniefall vor dem Kriegsverbrecher Putin, unpatriotisch, eigensinnig. Marc Henrichmann von der CDU ist Chef des sogenannten Parlamentarischen Kontrollgremiums, das die Geheimdienste überwacht. In dieses Gremium wurde kein AfD-Politiker gewählt, aus Sicherheitsgründen. Henrichmann sieht auch die AfD-Reise als sicherheitspolitisch hochriskant an.
5: Die Reise der AfD jetzt zu diesem Wirtschaftskongress ist genauso naiv, wie sie dumm ist. Auf diesen Veranstaltungen tummeln sich erfahrungsgemäß russische Dienste und docken an, wollen billige Informationen. Und umgekehrt geht es dafür auch, Werkzeuge zu suchen für Desinformation in Deutschland und Europa. Die AfD ist, wenn man so will, also hier ein billiges Werkzeug Putins und des Kremls.
2: Aus Russland, da sind sich Sicherheitsexperten einig, komme derzeit niemand unbeobachtet zurück. Politikwissenschaftler wie Wolfgang Schröder sehen in der AfD-Reise eine Strategie. Die Geschlossenheit des Westens weiche auf gegen Putin, der keinem Waffenstillstand zustimmt und weiter die Ukraine bombardiert. Das Ziel daher Spaltung.
6: Das ist die Strategie Putins, das ist auch die Strategie der AfD und insofern ist das verwerflich, was dort im Sinne der Bundesrepublik stattfindet und es ist eigentlich schade, dass der Bundestag diese Reise finanziert und diesen Auftritt möglich macht.
2: Denn die Reise der AfD-Delegation nach St. Petersburg wird vom Bundestag wie jede Dienstreise behandelt und die zahlt am Ende zumindest in Teilen der Steuerzahler.
0: Beim Wirtschaftsforum in St. Petersburg werden auch AfD-Politiker teilnehmen. Von Seiten der CDU heißt es, das sei kontraproduktiv. Putin sei aktuell unter Druck. Da helfe es nichts, jetzt diese Propaganda-Auffrischung zu unterstützen.
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0: In Sachen Müll gehört Deutschland zu den Spitzenreitern in Europa. Die Menge an Abfällen ist 2024 zwar zurückgegangen, sie ist nun auf dem niedrigsten Stand seit 15 Jahren. Trotzdem sind das immer noch mehr als 360 Millionen Tonnen. Und in all diesem Müll ist auch das ein oder andere, was man noch gebrauchen könnte. Lithium, Nickel oder seltene Erden. Also Rohstoffe, die Deutschland importiert, von denen wir abhängig sind. Und da wäre es besser, diese zu schöpfen als wegzuwerfen. So die Idee der Bundesregierung, die das Recycling fördern will und dies heute mit einem Aktionsprogramm zur Kreislaufwirtschaft vorgestellt hat. Zu den Eckpunkten gleich Dietrich Karl Meurer berichtet aber erstmal, wo ein solches System jetzt schon funktioniert.
8: In Meppen im Emsland werden alte Batterien wieder zu Rohstoffen. Die Firma PreZero zerlegt hier alte Autoakkus, erklärt Geschäftsführer Matthias Ernst.
9: Die Batterien werden hier angeliefert, danach entladen, demontiert und dann in die Verwertungsanlage gebracht, wo wir die sogenannte Schwarzmasse zurückgewinnen, wo Lithium, Kobalt und Nickel enthalten ist.
8: Materialien, die in der Industrie sehr gefragt sind. Für den Umweltdienstleister verändert sich damit die Rolle grundlegend.
9: Das ist der Weg weg vom Abfallentsorger hin zum Rohstofflieferanten.
8: Genau solche Kreisläufe will die Bundesregierung mit dem nun beschlossenen Aktionsprogramm ausbauen. Es setzt die nationale Strategie zur Kreislaufwirtschaft um, die die Ampelregierung 2024 verabschiedet hatte. Ziel ist es, Produkte länger zu nutzen, Rohstoffe im Kreislauf zu halten und Abfälle zu vermeiden. Bundesumweltminister Carsten Schneider von der SPD beschreibt den Ansatz so.
7: Ja, Kreislaufwirtschaft bedeutet, die Unternehmen setzen Ressourcen effizient ein, sie verwenden sie immer wieder, dass wir von einer linearen zu einer zirkulären Wirtschaft auch kommen.
8: Der Aktionsplan besteht aus insgesamt 12 Maßnahmen. Der Staat stellt rund 260 Millionen Euro bereit und will Recyclingtechnologien stärken. Eine Plattform soll Unternehmen, Behörden und Forschung vernetzen. Digitale Produktpässe sollen zeigen, welche Materialien in Produkten stecken und wie sie sich reparieren oder recyceln lassen. Auch der Staat soll Recyclingprodukte einsetzen. Gerade darüber gab es Streit in der Regierung. Das Umweltministerium wollte strengere Vorgaben. Andere Ressorts warnten vor Bürokratie. Am Ende einigte sich die Koalition auf einen Kompromiss ohne feste Quoten. Schneider sagt dazu:
7: Wir haben uns jetzt im Kabinett, deswegen hat es ein bisschen länger gedauert, darauf verständigt, dass die Unternehmen mit mehrheitlicher Bundesbeteiligung ihren prozentualen jährlich auszuschreibenden Anteil an Vergaben steigern, die Recyclingprodukte einsetzen.
8: Dennoch bewertet er sein Programm positiv. Es stärke Umwelt und Wirtschaft und mache Deutschland unabhängiger von Rohstoffimporten. Genau das ist für die Industrie ein zentrales Thema. Viele Rohstoffe kommen aus dem Ausland. Lieferketten gelten als anfällig. Kreislaufwirtschaft soll diese Abhängigkeit verringern. Der Industrieverband BDI sieht denn auch große Chancen. Volker Lösch, der stellvertretende Hauptgeschäftsführer des BDI, prognostiziert für die nächsten gut 20 Jahre:
10: Die Zahl, die wir errechnet haben, was die Wertschöpfung in Deutschland ist, die man in den nächsten Jahrzehnten zusätzlich erwirtschaften könnten, ist eine Verdopplung von heute ca. 60 Milliarden auf über 125 Milliarden.
8: Gleichzeitig bleibt der Verband kritisch und fordert mehr Anreize für Investitionen, schnellere Genehmigungen und funktionierende Märkte für Recyclingrohstoffe.
10: Es sind viele Ansätze drinnen. Aber in Summe ist es nach wie vor zu unambitioniert.
8: Auch Umweltverbände sehen deutliche Lücken. Sie begrüßen Förderprogramme, kritisieren aber fehlende Maßnahmen, um den Rohstoffverbrauch zu senken. Aus ihrer Sicht setzt die Regierung zu stark auf Recycling und zu wenig auf Vermeidung und Wiederverwendung.
0: Das Kabinett hat heute über die nationale Kreislaufwirtschaftsstrategie beraten. Langes Wort, kurz zusammengefasst. Die soll dazu beitragen, Recycling auszubauen und Rohstoffe länger zu nutzen. Kritiker sagen schön und gut, aber es fehlten verbindliche Vorgaben. 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Antwerpen, Rotterdam, Hamburg, das sind die größten Häfen Europas, wo Containerladungen aus aller Welt landen und umgeschlagen werden. Aber es gibt auch den wesentlich kleineren Jade-Weser-Port in Wilhelmshaven, ein Tiefwasserhafen, der vor allem dafür ausgelegt ist, die größten Containerschiffe der Welt mit ihren zehntausenden Tonnen Ladungen abzufertigen. So sollte das auch im Februar dieses Jahres geschehen. Nur statt der deklarierten Säcke mit den Kaffeebohnen haben die Zollfahnder dann tonnenweise Kokain entdeckt. Lea Eichhorn über den Rekordfund und die mutmaßlichen Drahtzieher.
11: Anfang Februar läuft ein Containerschiff in den Jade-Weser-Port in Wilhelmshaven ein. Zollbeamte überprüfen die Ladung. Laut den Frachtpapieren soll der Container Kakaobohnen enthalten und nur umgeladen werden. Doch die Beamten finden hunderte Pakete, in schwarze Folie eingewickelt. Insgesamt 8 Tonnen Kokain. Der Leiter des Zollkriminalamts, Tino Igelmann, präsentiert Teile dieses Funds auf einer Pressekonferenz.
12: Es ist eine der größten Einzelsicherstellungen in den vergangenen Jahren und übertrifft bereits die Sicherstellungsmenge, die wir insgesamt im Jahr 2025 erreicht haben.
11: Aber nicht nur die Menge dieser Lieferung ist ungewöhnlich, auch die Tatsache, dass sie in Wilhelmshaven landete. Der Jade-Weser-Port ist, verglichen mit Hamburg, Antwerpen oder Rotterdam, ein kleiner Hafen. Rund 1,5 Millionen Container wurden 2025 hier umgeschlagen. Den Leiter der Abteilung Drogenkriminalität des Bundeskriminalamts, Hans-Joachim Leon, überrascht der Fundort aber nicht.
13: Die Vergangenheit hat dazu geführt, dass die Sicherheitsmaßnahmen in den großen europäischen Häfen angepasst wurden. Die Ablaufprozesse sind verbessert worden. Präventionsmaßnahmen haben gegriffen, sodass die Täter jetzt natürlich versuchen, kleinere Häfen zu nutzen, wo diese Maßnahmen noch nicht im ausreichenden Maße etabliert werden konnten.
11: Noch etwas ist bemerkenswert an dem Fund in Wilhelmshaven. Nach NDR-Informationen kam das Schiff nicht direkt aus Südamerika nach Europa, sondern aus Sierra Leone in Westafrika. Das kleine Land spielt dem BKA-Ermittler Leon zufolge eine wichtiger werdende Rolle für die Drogenkartelle.
13: Sierra Leone spielt neben anderen Staaten eine besondere Rolle aufgrund der staatlichen Strukturen dort, die Korruption begünstigen und damit Nährboden für kriminelle Netzwerke bieten.
11: Niederländische Ermittler gehen davon aus, dass vor allem ein Mann hinter den Kokainlieferungen über Westafrika steckt. Joos Leidekkers, auch bekannt unter seinem Spitznamen Bolle Joos. In den Niederlanden und Belgien wurde er in Abwesenheit zu langjährigen Haftstrafen verurteilt, wegen Drogenschmuggels und der Anordnung eines Mordes. Der niederländische Investigativjournalist Jan Meus hat intensiv zu Leidekkers recherchiert.
14: Er ist schnell einer der zentralen niederländischen Akteure in der, wie ich sie nenne, Kokainmafia geworden. Er hält sich wahrscheinlich seit 2-3 Jahren schon in Sierra Leone auf und hat es geschafft, das Land in gewisser Weise zu kaufen, zumindest einigen meiner Quellen in den Niederlanden zufolge.
11: Joos Leidekkers ist seit Jahren auf der Flucht vor europäischen Behörden. Jan Meus erzählt, alle bisherigen Versuche der niederländischen Behörden, den mutmaßlichen Drogenbaron festzunehmen, seien gescheitert. Auch weil Leidekkers sehr gute Verbindungen zum Präsidenten von Sierra Leone pflegen soll.
14: Gerüchten zufolge soll er eine Beziehung mit der Tochter des Präsidenten führen. Sie sollen sogar ein gemeinsames Kind haben. Alle Bemühungen der niederländischen Regierung, diplomatischen Druck auf Sierra Leone auszuüben, waren bisher erfolglos. Er wurde bisher nicht ausgeliefert.
11: Ob Leidekkers tatsächlich hinter der Kokainlieferung nach Wilhelmshaven steckt, ist noch Gegenstand von Ermittlungen.
0: Der deutsche Zoll hat eine Rekordmenge an Kokain sichergestellt in Wilhelmshaven. Über diesen Fund, der auch ein Schlaglicht wirft auf den wachsenden globalen Kokainhandel. Lea Eichhorn.
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0: Der Kölner Dom ist ein Meisterwerk der Gotik. Seine zackig in die Höhe ragenden Türme, die sieht man schon von Weitem. Und sie sollten ja auch die Größe Gottes zeigen. Sie sollten ehrfürchtig machen. Heutzutage ist der Kölner Dom direkt neben dem Hauptbahnhof auf der zugigen Domplatte, aber vor allen Dingen eine Touristenattraktion. Natürlich, Gläubige kommen auch, zum Beispiel zur beeindruckenden Osternacht mit dem Osterfeuer vor dem Portal. Aber es sind vor allen Dingen Gäste aus aller Welt, die sich das UNESCO-Welterbe anschauen wollen. 6 Millionen Besucher im Jahr. Aber ab dem 1. Juli kommt nur noch rein, wer ein Ticket hat. 12 € Eintritt, so haben das die Kirchenverantwortlichen beschlossen. Und daran gibt es nun Kritik, zum Beispiel von Manfred Lütz. Er ist Theologe und Psychiater und er sagt, das ist der falsche Schritt. Herr Lütz, warum?
17: Also erstmal glaube ich, dass das Domkapitel schon sich Gedanken gemacht hat darüber, dass es ein Problem gibt. Der Dom kostet 44.000 € pro Tag. Das kriegen die gar nicht mehr gestemmt. Das heißt, dass man da Lösungen brauchte, das kann ich verstehen. Aber ich finde es wirklich falsch, wenn man das über einen Eintritt macht. Ich glaube, der Dom ist eigentlich so, wie man ihn sieht, ein Glaubensbekenntnis. Es gibt Menschen, es gibt Freunde von mir, Bekannte. Ich habe mit Domian mal geredet, der nachts so Seelsorge, säkulare Seelsorge für Menschen im WDR gemacht hat.
0: Domian, ein WDR-Moderator?
17: Genau, genau. Der mir sagte, er sei Atheist, aber er gehe immer wieder in den Dom. Und er spürt da so etwas. Und so ein Kunstwerk ist ja etwas, wo man den Sinn des Lebens sozusagen sehen kann, erleben kann. Und für Kölner ist es natürlich wahnsinnig wichtig. Es gibt Lieder darüber, ja, Malosse, der Dom in Kölle und so weiter. Das ist ein Identifikationsort für Kölner. Und da finde ich einen Eintritt völlig unmöglich. Und dann sagt man natürlich, ja gut, also zum Beten kann man da weiter ins linke Querschiff. Aber ich finde erstmal überhaupt, dass man signalisiert, beten Sie oder beten Sie nicht? Diese Frage finde ich schon problematisch. Ja, also
18: Sie haben ja auch gesagt, das Problem für Sie ist, dass Kirche sich musealisiert, also sich aus der Öffentlichkeit verabschiedet. Aber denken Sie denn, die Kirche büßt Sichtbarkeit tatsächlich durch Eintrittsgelder ein? Oder ist es nicht eher so, dass gerade die katholische Kirche an Bedeutung verloren hat durch einen Kurs, mit dem sich viele Christinnen und Christen nicht mehr identifizieren? Weil gerade ja in Köln Kardinal Wölki, Erzbischof, Hausherr des Doms, der hat ja im gesamten Bistum durch seinen Umgang mit Missbrauch an der Kirche scharenweise Menschen zum Austritt getrieben. Und das sind auch so viele wie nie zuvor.
17: Ja, das, ich glaube aber, dass das im Grunde nicht das Thema dabei ist. Das eine ist das, was das Image der Kirche nach außen betrifft, das ist ein eigenes Problem. Aber das andere ist, dass es sehr viel Sehnsucht gibt nach Sinn. Dass es sehr viel Sehnsucht gibt, sogar auch nach Christentum im Umgang mit Flüchtlingen, im Umgang mit Menschen, die behindert sind und so weiter. Die Welt wird ja immer härter. Es gibt immer mehr Leute, die, was weiß ich, wie Donald Trump oder so, sich über Behinderte lustig machen. Und da ist es wichtig, dass Christen in dieser Gesellschaft dafür sorgen, dass die Ärmsten der Armen, wie der Papst immer wieder betont, dass für Behinderte gesorgt wird. Also das Christentum selber ist gar nicht so unattraktiv, wie man denken würde, wenn man nur über Kirche redet. Und im Dom, im Kölner Dom, kann man wirklich erleben, dass es noch etwas gibt über Profit und solches Zeug hinaus. Und wenn man da jetzt nur reinkommt, wenn man 12 Euro abdrückt, es gibt Obdachlose auf der Domplatz zum Beispiel, die ab und zu immer mal in den Dom gehen. Und die können das nicht mit 12 Euro, ja. Und die im Dom sozusagen spüren können, dass sie Gott ebenbildlich sind, wie die Christen glauben. Genauso wertvoll sind wie der Bundeskanzler oder irgendein berühmter Milliardär. Und diese Botschaft des Domes, die geht verloren, wenn man ihn nur noch als Museum wahrnimmt und sagt, naja, das ist halt eine Kirche aus dem 13. Jahrhundert und man muss 12 Euro zahlen, wie in allen anderen Museen auch. Also dann nimmt das dem Christentum in Deutschland Sichtbarkeit als Christentum. Und ich
18: allerdings glaube, bleiben die Kosten. Also Ihr Punkt ist klar, aber die Domverantwortlichen sagen, der Dom kostet jedes Jahr 16 Millionen Euro. Bislang kommen aber nur um die 10 Millionen rein vom Erzbistum, vom zentralen Dombauverein, vom Stadt und Land. Und dann klafft da eben eine Lücke von 6 Millionen. Wenn Sie sagen, Eintrittsgelder ist der falsche Weg, wer sonst sollte denn oder könnte denn die Kosten und diese Lücke tragen?
17: Also ich finde zum Beispiel, man müsste ein bisschen Druck auf die Politik machen, auf die Stadt Köln. Ja, das ist ja ein Identifikationsprodukt der Stadt Köln. Vielleicht auch auf den ersten FC Köln, der steigt ja immer nur auf, wenn im Dom gebetet wird. Ja, kann auch mal Geld bezahlen. Oder die Landesregierung und so, die haben alle kein Geld, sagen sie auch. Aber dafür, glaube ich, muss man auch Geld ausgeben. Die Kirche könnte ja, was weiß ich, den Dom vielleicht sogar dem Staat schenken. Es gibt Kathedralen in Europa, die gehören dem Staat. Ja?
18: Wenn Sie andere Kathedralen ansprechen, jetzt zum Beispiel Sagrada Familia, Mailänder Dom, Notre Dame in Paris, all diese Gotteshäuser von Rang nehmen ja Eintritt, wenn man die besuchen möchte. Und das scheint die Menschen also nicht abzuschrecken.
17: Also meines Wissens Notre Dame de Paris nicht, auch der Petersdom in Rom nimmt keinen Eintritt. Und der Kölner Dom ist noch wieder was Besonderes, aber es ist wirklich ein Identifikationsort für Christentum in Deutschland. Das ist die bekannteste Kirche von Deutschland und deswegen und auch für die Kölner wichtig. Und deswegen finde ich, man muss da Lösungen finden, wie gesagt, dass der Staat vielleicht mehr bezahlt oder dass man vielleicht sogar eine rheinische Lösung hinbekäme. Ich habe mit meinem Freund Konrad Beike hier gesprochen, der das Rheinland ja erfunden hat, wie man mal gesagt hat. Vielleicht macht man einfach 12 Euro Eintritt, kontrolliert das aber einfach nicht.
18: Ja.
17: Und das wird dazu führen, dass wir Rheinländer haben ja immer die Gewohnheit, dass wir preußische Gesetze respektiert, aber nicht befolgt haben. Ja? Also das heißt, Rheinländer werden dann da weiter reingehen und für Leute von weiter weg, die zahlen 12 Euro und das wird reichen.
18: Das ist eine kreative Lösung, die kommt vom Manfred Lötz, er ist Theologe und Psychiater und er sagt, Kirche musealisiert sich und darf nicht raus aus dem öffentlichen Raum. Vielen Dank für das Gespräch.
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18: Ein Vorbild für den Rettungsdienst im ländlichen Raum. Das findet sich seit heute im Lahn-Dill-Kreis. Das Deutsche Rote Kreuz hat heute in Herborn ein neues Rettungszentrum eröffnet. Und für die feierliche Schlüsselübergabe sind etwas mehr als 100 Menschen zusammengekommen. Durch das neue Gebäude ist der Rettungsdienst im Lahn-Dill-Kreis jetzt noch schneller und noch moderner unterwegs. Unser Reporter Marc Klug hat sich das mal genauer angeschaut.
19: Wo früher noch stillgelegte Bahngleise waren, stehen jetzt 8 neue große Fahrzeughallen bereit für den nächsten Einsatz. 3 24-Stunden-Bereitschaften, eine davon mit Notarzt und dazu noch weitere Rettungssanitäter im normalen Schichtdienst. Die können jetzt sehr viel schneller ausrücken, sagt Abteilungsleiter Stefan Thielmann.
20: Also wir haben jetzt bei einer Alarmierung enorm kurze Ausrückzeiten. Von der Lage verkehrsmäßig super angebunden, gewinnen wir mit Sicherheit nochmal 1 bis 2 Minuten in der Gesamtheit, sodass die Versorgung der Bevölkerung dadurch deutlich schneller, deutlich effizienter wird.
19: Bisher war der Rettungsdienst in einem Pflegeheim am Schloss untergebracht. Notfallsanitäter Florian Springer freut sich, dass er jetzt nicht mehr erst durch die Altstadt von Herborn fahren muss, um nach Mittena oder Sinn zu kommen zum Beispiel.
21: Früher war es ja so, dass wir die extra Garage hatten und dass man immer wieder dann raus in den Regen oder durch den Schnee watschen musste. Wir haben die Vorgabe, binnen einer Minute am Auto zu sein. Die konnten wir vorher manchmal nicht so halten, weil die Laufwege einfach dementsprechend lang waren. Und jetzt können wir es auf ein Minimum reduzieren.
19: Die Lage ist ideal. Das Rettungszentrum ist direkt neben dem Bahnhof und auch deutlich näher an der Bundesstraße. Das ist wichtig, denn das Einsatzgebiet ist groß, sagt Abteilungsleiter Thielmann.
20: Herborn liegt mittendrin. Herborn hat eine Verbindung ins Ahrtal, eine Verbindung in Westerwald, nach oben Richtung Dillenburg-Haiger, nach unten Richtung Ehringshausen und Assler. Es ist schon ein Ort, der an ganz, ganz vielen Stellen im Landkreis sehr schnell und effizient dann auch helfen kann.
19: Das Rote Kreuz will hier in Herborn jetzt auch austesten, ob Elektromobilität für den Rettungsdienst eine Zukunft im ländlichen Raum hat. Deshalb hat es ganz neu einen Krankenwagen für den Notarzt angeschafft, der komplett elektrisch betrieben wird. Sowas gibt es im Land-Dill-Kreis bisher nicht. Und auch sonst gibt es ein vergleichbares Projekt laut Thielmann eigentlich nur in Norddeutschland.
20: Norddeutschland ist ja schon eher flach und wir sind da doch höher unterwegs. Das größte Fragezeichen ist sicherlich die Reichweite. Also gerade wenn es in die kältere Jahreszeit geht, wie schafft es das Fahrzeug einen Berg hoch? Und wir gehen von 250 bis maximal 300 Kilometer aus. Freuen uns auf das Projekt, wo wir einfach jetzt in so eine Lernphase gehen.
19: Insgesamt hat der Neubau 7 Millionen Euro gekostet. Getragen wird das von den Krankenkassen. Dazu kommt, das Rettungszentrum ist in Rekordzeit fertig geworden. Spatenstich war vor gerade mal 16 Monaten.
18: Herborn hat ein neues Rettungszentrum. Marc Klug hat berichtet über dieses bundesweite Vorbild für den ländlichen Raum.
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1: 17 Uhr. Hessische AfD darf als rechtsextremer Verdachtsfall eingestuft werden. Kampfabstimmung über neue Mitglieder für den Weltsicherheitsrat. Mordanklage nach Unfall mit 3 Toten in Offenbach. Das Wetter im Norden noch Schauer und Gewitter, sonst trocken bis 22 Grad. Mein Name ist Kevin Arnold. Die AfD in Hessen wird laut einem Urteil zu Recht vom Verfassungsschutz als rechtsextremer Verdachtsfall eingestuft und beobachtet. Das Verwaltungsgericht Wiesbaden wies Klagen der Partei dagegen größtenteils ab. HR-Landtagskorrespondent Nicolas Buschlüter.
2: Zur Begründung hieß es vom Gericht, es gebe hinreichende Anhaltspunkte dafür, dass die hessische AfD Bestrebungen verfolge, die gegen die freiheitliche demokratische Grundordnung gerichtet seien. CDU-Innenminister Poseck begrüßte die Entscheidung, sie zeige, wo die AfD in Hessen inzwischen stehe. In einem anderen Punkt bekam die AfD allerdings vom Gericht recht. Demnach war die öffentliche Bekanntmachung der AfD als Verdachtsfall durch den Verfassungsschutz vor rund 4 Jahren rechtswidrig.
1: Bei den Vereinten Nationen entscheidet sich gerade, ob Deutschland wieder einen Sitz im Weltsicherheitsrat bekommt. In der Generalversammlung in New York gibt es eine Kampfabstimmung. 2 freie Sitze gibt es, aber 3 Bewerber. Neben Deutschland noch Österreich und Portugal. Bundesaußenminister Wadephul sagte vor der Abstimmung, die Chancen stünden gut. Deutschland hatte zuletzt 2019 und 20 einen Sitz im Sicherheitsrat. Die EU will unabhängiger werden von amerikanischen und chinesischen Technologiekonzernen. Dazu hat die Kommission in Brüssel neue Gesetzespakete vorgelegt. ARD-Korrespondent Andreas Meyer-Feist.
3: In einigen Branchen sollen Unternehmen verpflichtet werden, wenn es geht, europäische Hard- und Software einzusetzen. Amazon, Google und Microsoft decken derzeit etwa 60% des europäischen Cloud-Marktes ab. Um das Verhältnis zugunsten der Europäer umzudrehen, sollen europäische Anbieter in Zukunft gezielt gefördert werden, mit schnellen Genehmigungsverfahren und verbilligtem Strom.
1: Ein halbes Jahr nach einem Unfall mit 3 Toten in Offenbach ist ein Autofahrer wegen Mordverdachts angeklagt worden. Das teilte die Staatsanwaltschaft Darmstadt mit. Demnach wird dem Mann außerdem eine Gefährdung des Straßenverkehrs und ein verbotenes Autorennen vorgeworfen. Er war mit seinem Wagen frontal mit dem Auto einer 66-Jährigen zusammengestoßen. Die Frau starb kurze Zeit später. Eine 88-Jährige und ein 9-jähriges Mädchen, die mit ihr im Auto waren, starben an den folgenden Tagen. Nach dem Streit um eine Nacktszene mit Schauspielerin Nastassja Kinski soll der Film Falsche Bewegung von Regisseur Wim Wenders vorerst nicht mehr gezeigt werden. Die Wim Wenders Stiftung teilte mit, Streaming-, Fernseh- und Vertriebspartner würden angewiesen, den Film von 1975 nicht mehr öffentlich zugänglich zu machen. Wenders bat Kinski in einer Mitteilung um Entschuldigung. Er sehe jetzt, dass man die damals erst 13-Jährige besser hätte schützen müssen. In Wolfhagen in Nordhessen haben heute Morgen mehrere entlaufene Kühe die Notaufnahme des örtlichen Krankenhauses blockiert. Die Tiere waren von einer Weide ausgebrochen und bis in den 2. Stock der Klinik gelaufen. Der alarmierte Landwirt und mehrere Helfer konnten die Kühe schließlich wieder ins Freie bringen. Das waren die Nachrichten. Das Wetter in den nächsten Stunden kann es vor allem in der Nordhälfte von Hessen noch örtlich Regenschauer oder kurze Gewitter geben. Abseits davon bleibt es am Abend oft trocken. Im Laufe der Nacht auch trocken, aber von Westen her etwas Regen oder Nieselregen. Es kühlt ab auf 15 bis 11 Grad. Der Freitagmorgen startet noch relativ ruhig und trocken. Im Laufe des Tages entwickeln sich dann kräftige Schauer und Gewitter. Dazu wird es windig bis stürmisch bei maximal 21 Grad. Die weiteren Aussichten, Freitag und Samstag, Sonne, Wolken, vereinzelt Regen oder Gewitter, maximal 22 Grad. Die Zeit 17.04 Uhr.
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1: Weiter viel los auf den Straßen. Es geht los mit der A3 Köln Richtung Frankfurt zwischen Dreieck Dernbach und Limburg Nord. 23 Kilometer Stau und stockender Verkehr wegen Bergungsarbeiten nach einem Unfall. Es ist nur der linke Fahrstreifen frei. A5 Darmstadt Richtung Kassel zwischen Frankfurter Kreuz und Bad Homburger Kreuz. Streckenweise stockend. Die Unfallstelle ist geräumt. A5 Kassel Richtung Frankfurt zwischen Hartenbacher Dreieck und Alsfeld Ost ist die Fahrbahn wegen LKW-Bergungsarbeiten gesperrt. Dadurch 3 Kilometer Stau. A7 Fulda Richtung Würzburg zwischen Fulda Dreieck und Bad Brückenau Wildflecken 5 Kilometer Stau. A44 Dortmund Richtung Kassel zwischen Zierenberg und Dreikassel Süd, 9 Kilometer stockend. A49 Gießen Richtung Kassel zwischen Edermünde und Kassel-Niederzweren, 7 Kilometer Stau wegen Bergungsarbeiten nach einem Unfall. Der Verkehr wird über den Standstreifen geleitet. A66 Wiesbaden Richtung Frankfurt zwischen Wiesbaden-Biebrich und Wiesbadener Kreuz, streckenweise stockend. Und A643 Wiesbaden Richtung Mainz zwischen Wiesbaden-Dotzheim und Dreieck Mainz, streckenweise Stau und stockender Verkehr. Dadurch auch Stau auf der A66 zwischen Wiesbaden-Mainzer Straße und Schiersteiner Kreuz auf einer Länge von 3 Kilometern.
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4: Willkommen bei uns. Hier in Europa sind wir digital nicht nur abgehängt, sondern auch ziemlich abhängig, und zwar von China und vor allen Dingen von den USA. Das betrifft Chips, Clouds, Software, und da kontrollieren die Big Four fast alles, was wir digital tun. Apple, Google, Meta, Microsoft. Sie kennen unsere Nachrichten, unsere Termine, unsere Vorlieben. Das heißt aber auch, Daten, Innovationen und wirtschaftliche Hebel liegen größtenteils außerhalb der europäischen Kontrolle. Die EU-Kommission sagt, rund 80% aller Digitalprodukte, die in Europa genutzt werden, wie auch die kritische Infrastruktur, all das stammt von ausländischen Anbietern. Das soll sich ändern. Europa soll digital autark werden. Wie und warum, berichtet unser Brüssel-Korrespondent Andreas Meyer-Feist.
3: Es ist die Angst vor einem direkten Einfluss fremder Mächte, die Europa schaden wollen. Die Angst vor möglichen Kill-Switches. Der englische Begriff steht für ferngesteuerte Abschaltmechanismen, mit denen Stromnetze, Verwaltungen, digitale Funktionen aller Art lahmgelegt werden könnten. Davon will sich die EU frei machen. Und sie will bei der Produktion von Halbleitern weniger abhängig sein von anderen und mehr selbst machen. Dazu legte die Vizechefin der EU-Kommission, Henna Virkkunen, ein ganzes Gesetzespaket vor.
5: This is not just a fantasy, this is a choice. And it is a choice we must make now together.
3: Das ist keine Fantasie, sondern eine Entscheidung, die wir jetzt gemeinsam treffen müssen, mahnte die EU-Kommissarin. Das bisherige Halbleitergesetz soll durch Notstandsbefugnisse erweitert werden. Kritische Bereiche wie die Waffen- und Medizintechnik sollen bei Engpässen vorrangig beliefert werden. Der Ausbau europäischer Produktionsstrukturen soll massiv beschleunigt werden. Das Ziel: weniger Abhängigkeiten in diesem Bereich von China, vor allem aber von den USA. Denn derzeit werden in Europa mehrheitlich amerikanische Anbieter für Cloud-Dienste genutzt. Auch bei den Halbleitern sehen die Zahlen nicht gut aus, sagt Marc Scheufen vom Institut der Deutschen Wirtschaft.
6: Weniger als 10% der weltweiten Produktion stammt tatsächlich aus Europa. Und wenn man sich KI-Modelle anschaut, auch da, die großen Sprachmodelle stammen alle aus den USA oder aus China.
3: Außerdem plant die EU eine Strategie für offene digitale Ökosysteme, um europäische Alternativen zu Software aus Drittstaaten zu fördern. Europäische Rechenzentren sollen modernste KI-Modelle trainieren. EU-Kommissar Dan Jørgensen nannte geopolitische Rivalitäten als wichtigsten Grund für die digitalen Reformen.
7: We take these steps today. We follow this roadmap. Europe can take the lead and take charge in its own responsible way.
3: Europa könne Führung übernehmen und selbst in einer verantwortlichen Weise die Initiative ergreifen, so Dan Jørgensen in Brüssel. Die EU-Mitgliedstaaten stehen geschlossen hinter der Chips-Initiative der EU-Kommission. Vor allem die Industrie fordert, die Produktion und die Nachfrage nach Halbleitern aus Europa anzukurbeln, um nicht erpressbar zu werden. Als größte Hürde könnte sich die Finanzierung erweisen. Der Draghi-Bericht hatte schon enorme Summen genannt. Europa brauche jährlich rund 800 Milliarden Euro zusätzlich, um technologisch und wirtschaftlich mit China und den USA mitzuhalten. Das Paket der EU-Kommission will dafür privates Risikokapital mobilisieren und setzt auf einen neuen EU-Fonds für Wettbewerbsfähigkeit im nächsten Haushalt. Entscheiden müssen am Ende das Europaparlament und die Mitgliedstaaten. Die Verhandlungsphase dürfte bis ins Jahr 2027 hineinreichen. Mit einer Verabschiedung könnte dann Ende nächsten Jahres zu rechnen sein.
4: Der Kampf gegen die US-Tech-Giganten und vor allen Dingen der Kampf für mehr europäische digitale Souveränität. Dazu war das aus Brüssel Andreas Meyer-Feist. Gegen 16 Uhr hat eine Sitzung in New York begonnen, die auch das politische Personal in Berlin gespannt sich anschaut und darauf wartet, auf eine Entscheidung. Außenminister Wadepohl versöhnlich ist angereist und hat in den vergangenen Tagen auch versucht, in Big Apple auf Stimmenfang zu gehen. Denn heute entscheidet sich bei den Vereinten Nationen, ob Deutschland einen nicht ständigen Sitz im Weltsicherheitsrat bekommt. Nun könnte man einwenden, die Vereinten Nationen sind aktuell doch sowieso ziemlich gelähmt, da einige Großmächte ihre Interessen rücksichtslos durchsetzen und eher bilaterale Deals zählen als das große Ganze. Allerdings möchte Deutschland mit einem Sitz genau das Gegenteil erreichen, also die regelbasierte Ordnung verteidigen. Das Problem ist nur, es gibt zwei Sitze, aber drei Kandidaten, denn auch Österreich und Portugal haben Interesse. Jasper Ruppert, in New York haben wir gebeten, uns erstmal ganz grundsätzlich zu erklären, was genau ist nochmal der UN-Sicherheitsrat?
8: Der Sicherheitsrat, der ist das wichtigste Gremium der Vereinten Nationen. Er hat 15 Mitglieder, 5 davon haben einen ständigen Sitz. Das sind die USA, Russland, China, Großbritannien und Frankreich. Und nur diese Länder haben auch ein Vetorecht. Und bei den anderen 10 Sitzen im Sicherheitsrat, da ist es etwas komplizierter. Jedes Jahr werden die Hälfte dieser Sitze neu besetzt, und zwar für eine 2-jährige Amtszeit. Bei der heutigen Wahl geht es um die Periode 2027-28 und da möchte Deutschland wieder dabei sein. Aktuell hat es keinen Sitz und um diesen Sitz zu bekommen, müssten 2/3 der fast 200 Mitgliedstaaten der UN für Deutschland stimmen.
4: Jetzt kann man sagen, Deutschland bekäme mit diesem Sitz aber kein Vetorecht, kann also gar nicht groß was ausrichten im Weltsicherheitsrat. Trotzdem ist der Platz für Deutschland von Bedeutung, denn es geht um Großes.
8: Laut der Charta der UN trägt der Sicherheitsrat, und da zitiere ich jetzt mal, die Hauptverantwortung für die Wahrung des Weltfriedens und der internationalen Sicherheit. Also was dort beschlossen wird, das gilt für alle Mitgliedsländer. Das Gremium kann Friedensmissionen entsenden, kann Sanktionen verhängen oder auch den Einsatz von militärischer Gewalt billigen. Vor allem bei internationalen Krisen und Kriegen wird also auf den Sicherheitsrat geschaut, der dann Maßnahmen ergreifen kann. Und für Länder mit einem Sitz im Sicherheitsrat heißt das konkret, man ist viel sichtbarer auf der internationalen Bühne, kann mehr Einfluss nehmen, Verantwortung übernehmen und auch seine eigenen Interessen besser vertreten.
4: Nun haben wir gesagt, Deutschland ist nicht der einzige Anwärter. Es gibt noch weitere Europäer, die ebenfalls einen Sitz haben wollen. Deshalb die Frage an Jasper Ruppert. Wie ist denn die Ausgangslage für Deutschland? Also wie groß die Chancen?
8: Bisher ist Deutschland immer gewählt worden, wenn es sich um einen Sitz im Sicherheitsrat beworben hat. 6-mal war das der Fall. Zuletzt war Deutschland 2019 und 20 Mitglied in dem Gremium. Außenminister Johann Wadephul, der zeigt sich optimistisch. Er verweist darauf, dass Deutschland zu den größten Beitragszahlern der UN gehört, dass man international eine wichtige Rolle spiele und dass man zum Beispiel beim Thema Klimaschutz vorangehe. Ein Thema, das für viele Länder des globalen Südens eine besonders große Rolle spielt. Jetzt ist es aber so, bei den 10 nicht ständigen Sitzen sind 2 für westeuropäische Länder reserviert. Normalerweise spricht man sich da vorher ab, dieses Mal nicht. In Deutschland, Österreich und Portugal bewerben sich 3 Länder aus Westeuropa für 2 Sitze. Einer wird also leer ausgehen. Und Österreich und Portugal, die haben ihren Hut schon viel früher in den Ring geworfen als die Deutschen. Hinzu kommt, Portugal hat enge Kontakte zu Lateinamerika und Afrika. Österreich kann mit seiner politischen Neutralität punkten. Zudem nehmen einige Länder Deutschland übel, wie sich Berlin im Israel-Gaza-Konflikt positioniert. Also es wird auf jeden Fall kein Selbstläufer.
4: Also wir haben gehört, Deutschland hat an internationalem Ansehen eingebüßt, gerade seit dem Gaza-Krieg. Andererseits ist Deutschland aber auch die drittgrößte Volkswirtschaft, Mitglied in der EU, in der NATO, zweitgrößter Beitragszahler der UN, wirft also viel politisches Gewicht in die Waagschale. Könnte aber trotzdem sein, dass Deutschland scheitert.
8: Das wäre eine ziemliche Blamage in die Richtung von, nicht mal das kriegen sie hin. Also Außenminister Wadephul, der hat viel Werbung betrieben. Für ihn persönlich wäre es eine schwere Niederlage. Es gibt ja ohnehin schon einige, die mit seiner Amtsführung unzufrieden sind. Aber auch für den Kanzler wäre das ein schwerer Schlag. Friedrich Merz hat ja den Beinamen Außenkanzler bekommen, weil er international viel unterwegs ist und auch immer wieder betont, wie wichtig Deutschland sei, dass man vorangehen wolle. Wenn die Länder der UN dann Österreich und Portugal den Vorzug geben sollten, wäre das auch eine heftige Pleite für Merz.
4: Jasper Ruppert über entscheidende Stunden heute in New York. Der Weltsicherheitsrat hat 2 nichtständige Sitze zu vergeben. Davon hätte Deutschland gerne einen, aber ein Selbstläufer wird das diesmal wohl nicht, haben wir gehört. Sobald bei den UN eine Entscheidung feststeht, werden wir darüber hier im Programm von HR Info natürlich berichten.
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4: Das Verwaltungsgericht Wiesbaden hat entschieden, der hessische Verfassungsschutz darf den Landesverband der AfD weiter als rechtsextremen Verdachtsfall einstufen. Die AfD hatte ja vor dem Verwaltungsgericht in Wiesbaden versucht, diese Einstufung durch das Landesamt zu verhindern. Wir sprechen jetzt darüber mit unserer landespolitischen Korrespondentin Viktoria Enzenauer. Viktoria, wie begründet das Gericht seine Entscheidung?
9: Ich war ja vor rund 2 Wochen im Verhandlungssaal beim Verwaltungsgericht in Wiesbaden. Da wurden AfD und das Landesamt für Verfassungsschutz befragt. Und da hatten viele im Saal bereits die Vermutung, dass es wieder zu dieser Entscheidung kommen wird. Ja, jetzt ist heute klar, der Verfassungsschutz darf die AfD in Hessen beobachten. Das Gericht sagt, es gebe hinreichende tatsächliche Anhaltspunkte dafür, dass der hessische Landesverband der AfD Bestrebungen verfolge, die gegen die freiheitlich-demokratische Grundordnung gerichtet sein. Schon 2022 hatte das Landesamt für Verfassungsschutz die AfD in Hessen als rechtsextrem Verdachtsfall eingestuft. Dagegen ist die Partei vorgegangen und heute wurde diese Entscheidung dann im Hauptsacheverfahren bestätigt. Der Verfassungsschutz und das Innenministerium hätten das allerdings damals nicht in einer Pressemitteilung über die Beobachtung der AfD veröffentlichen dürfen. Damals fehlte nämlich noch die rechtliche Grundlage dafür, die gibt es aber inzwischen.
4: Das haben wir jetzt also gehört, die Begründung, wie das Gericht das darlegt. Und was hat das für Auswirkungen für die AfD in Hessen?
9: Ja, schon jetzt ist es ja so, die AfD kann und wird auch schon vom Verfassungsschutz in Hessen beobachtet. Im Eilverfahren wurde das ja schon bestätigt. Das heißt, der Verfassungsschutz kann sie mit V-Leuten beobachten oder Bild- und Tonaufnahmen anfertigen. Und dass diese Beobachtung rechtmäßig ist, wurde jetzt vom Verwaltungsgerichtshof bestätigt. Das heißt, vom Verwaltungsgericht bestätigt. Das heißt, das wird auch weiter der Fall sein. Die AfD will jetzt prüfen, ob sie in Berufung geht. Sie hält das Urteil für politisch motiviert. Und wenn sie das macht, dann könnte der Streit auch noch mal eine Instanz weitergehen, nämlich zum Hessischen Verwaltungsgerichtshof nach Kassel.
4: Das ist die Lage in Hessen. Im Bund läuft ja eine andere Diskussion. Wie sieht es da aus?
9: Ja, im Bund läuft die Diskussion schon weiter. Da geht es um die Frage, ob die AfD als gesichert rechtsextrem eingestuft werden darf. Das ist eine weitere Stufe. Dann kann der Verfassungsschutz die Partei noch intensiver überprüfen. Bei der Entscheidung heute des Verwaltungsgerichts Wiesbaden hat auch eine Rolle gespielt, dass sie in der hessischen AfD ja auch bisher keinerlei Distanzierung zur Bundespartei der AfD erkennen. Und als Verdachtsfall gilt die ja schon längst.
4: Viktoria Enzenauer, unsere landespolitische Korrespondentin. Gesprochen haben wir über eine Entscheidung des Verwaltungsgerichts Wiesbaden. Das sagt, der hessische Verfassungsschutz darf die AfD beobachten und die Partei darf auch in Hessen als rechtsextremistischer Verdachtsfall eingestuft werden.
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4: Was so alles in den Schubladen oder im Keller schlummert. Alte Handys, Laptops, Computer, Toaster, kaputt, ausrangiert, aber in all diesen Geräten stecken auch wertvolle Rohstoffe. Die Bundesregierung will künftig an diese ran, also sie will Anreize geben fürs Wiederverwerten und hat dafür heute ihr sogenanntes Aktionsprogramm zur Kreislaufwirtschaft beschlossen. Ziel ist es, Ressourcen zu sparen und Deutschland dann damit vielleicht eines Tages auch unabhängiger zu machen von Rohstoffimporten. Aber wie groß ist das Potenzial wirklich? Unter anderem darüber haben wir gesprochen mit Professor Henning Wild. Er ist Experte für Kreislaufwirtschaft am Wuppertal-Institut. Ich habe ihn gefragt, das klingt ja erstmal alles überzeugend, also nicht direkt wegwerfen, sondern recyceln. Was kann man denn alles wiederverwerten? Denn nicht jedes Plastikteil dürfte zum Beispiel taugen für ein neues Leben.
10: Genau, es ist längst nicht alles recycelbar, deswegen ist Recycling auch nur ein Teil der Kreislaufwirtschaft, aber es ginge natürlich viel mehr. Bei uns in Deutschland kommen aktuell gerade mal etwa 14% der Materialien aus dem Recycling und da hat die Bundesregierung gesagt, wir wollen mit unserer Strategie und jetzt dem Aktionsprogramm diesen Anteil verdoppeln. So, und das wäre schon mal ein sehr, sehr wichtiger Schritt. Technisch ginge tatsächlich noch mal viel mehr, aber es muss ja auch von der Kosteneffizienz Sinn machen. Nehmen Sie das Thema Verpackung. Verpackungen, die könnte man fast alle recyceln. Es kostet dann irgendwann nur so viel Geld, dass das einfach kein effizienter Ansatz mehr ist.
4: Wenn wir das mal runterbrechen jetzt aufs Thema Rohstoffe, denn das ist ja das, wo wir aus der Abhängigkeitsfalle rauskommen wollen. Aus welchen Abfallprodukten könnte man denn welche Rohstoffe ziehen?
10: Also nehmen wir zum Beispiel mal diese kritischen Rohstoffe. Da sind ganz viel in unseren Elektrogeräten drin. Also in so einem Handy steckt mittlerweile das halbe Periodensystem. Da könnte man Gold rausholen, da kann man Kupfer, Neodym. Da sind wirklich die Dinge drin, von denen wir dann immer reden, wo wir so abhängig sind, zum Beispiel von chinesischen Importen. Anderes Beispiel, Windenergie. In Windenergieanlagen sind riesige Mengen an seltenen Erden drin. Und dafür braucht es einfach bessere Rücknahmesysteme. Es braucht Recyclingkapazitäten, weil davon sind jetzt das Ende der ersten Nutzungsphase. Und dafür brauchen wir diese Konzepte, die jetzt angestoßen werden sollen durch diesen Aktionsprogramm.
4: Aber rechnet sich sowas? Denn oft ist das ja wahnsinnig aufwendig. Da muss total viel Energie auch noch zugeführt werden.
10: Genau, ökobilanziell, also mit Blick auf den Energieaufwand, rechnet sich das gerade bei den Metallen definitiv. Beispiel Alu, wenn Sie das aus Schrott machen, brauchen Sie 20 Mal weniger CO2-Emissionen, als wenn Sie das aus neuem Material machen. Also da an ganz vielen Stellen. Die Kosten sind der große Punkt. So, und da sehen wir aber, dass wenn wir da jetzt strategisch rein investieren, wir sehr schnell an den Punkt kommen werden, dass wir langfristig unabhängiger sind, aber auch kostengünstiger an diese Rohstoffe kommen, als wenn wir immer weiter versuchen, das aus Minen rauszuholen.
4: Jetzt hat die Bundesregierung heute gesagt, sie will 260 Millionen Euro bereitstellen, zum Beispiel für eine Plattform, die Unternehmen, Wissenschaftler, Verwaltung und Zivilgesellschaft vernetzt. Da geht es dann darum, nachhaltigere Produkte den Weg auf den Markt zu ebnen. Das klingt jetzt aber noch nicht nach echter Kreislaufwirtschaft, nur weil der Verbraucher feststellt, dass manche Produkte nachhaltiger sind als andere.
10: Also die Idee der Plattform ist, genau diese Unternehmen auch zusammenzubringen, damit die ihre eigenen Investitionen umlenken. Denn insgesamt die halbe Milliarde ist natürlich viel Geld. Aber der Umbau eines kompletten Wirtschaftssystems kostet natürlich gigantische Summen. Und das wird nur dann funktionieren, wenn die Unternehmer selber sehen, das ist ein Business Case, das rechnet sich für uns langfristig. Wir shiften unsere Investitionen um, weg von Wegwerfprodukten hin zu dem, was dann echte Kreislaufwirtschaft wäre. So, und dafür braucht man unter anderem diese Plattform. Also von daher ist völlig klar, das kann nur der erste Schritt sein. Es braucht Rahmenbedingungen, damit die Industrie, die Unternehmen selber verstehen, okay, jetzt können wir da wirklich im großen Stil rein investieren.
4: Und welche Rahmenbedingungen schweben Ihnen davor?
10: Naja, zum Beispiel das Thema öffentliche Beschaffung. Also wenn wir 500 Milliarden Sondervermögen ausgeben, dann wäre das ja eigentlich genau die Chance zu sagen, damit wollen wir dann auch diesen neuen Recycling-Technologien, recycelten Materialien einen Markt geben. Und da ist, glaube ich, heute der große Kritikpunkt, dass das relativ schwammig bleibt, so wie es jetzt formuliert ist und eigentlich wenig über den bestehenden gesetzlichen Rahmen hinausgeht. Das hätte man deutlich konkreter und ambitionierter gestalten können.
4: Apropos schwammige Vorgaben, da scheint es ja aktuell der Bundesregierung auch eher um Informationen zu gehen. Also sie will zum Beispiel, dass bei Produkten ausgewiesen wird, welche chemischen Bestandteile die haben, wie die repariert oder entsorgt werden können. Reicht Ihnen das?
10: Genau, diese digitalen Produktpässe, in denen dann vermerkt ist, oder in denen auch der Recycler dann sehen kann, welche Rohstoffe sind da eigentlich drin, wie sind die verbaut, wie kriege ich die raus. Das ist für mich wirklich ein ganz zentraler Punkt. Das könnte wirklich so der Gamechanger sein, weil dann kann man gezielt diese Sachen, die sich lohnen zu recyceln, aus den Abfallströmen rausholen, dafür wirklich auch gezieltes Recycling entwickeln. Kreislaufwirtschaft ist an ganz vielen Stellen einfach eine Informationsfrage. Wenn Sie vor sich einfach nur einen riesigen Haufen Abfall haben und keine Ahnung haben, was da drin ist, dann werden Sie den auch nicht mit teurem Aufwand versuchen zu recyceln.
4: Professor Dr. Henning Wils, er ist Experte für Kreislaufwirtschaft am Wuppertal-Institut für Klima, Umwelt, Energie. Gesprochen haben wir über den Plan der Bundesregierung, die Kreislaufwirtschaft zu stärken. Wir wollten wissen, wie viel Potenzial es da gibt und wie es dann idealerweise auch laufen sollte.

0: Das Justizzentrum in Frankfurt ist in seinem Herzen ja wirklich schön. Da sind im Zentrum Gebäude aus dem 19. Jahrhundert. Die wurden aber irgendwann umschlossen und verdeckt von Bauten aus den 1960er bis 80er Jahren. Und da war viel schmuckloser, abweisender Beton. Seit 5 Jahren aber wird hier neu gebaut. Das heißt, erstmal wurde abgerissen. Einige Verwaltungsgebäude sollen später doppelt so hoch werden wie ihre Vorgänger. Es geht also um mehr Platz, aber auch um große und moderne Hochsicherheitssitzungssäle. Davon werden gleich 2 neue gebaut. Heute war Richtfest und das war die Gelegenheit für unseren Frankfurt-Reporter Frank Angermund, sich auf dem Gelände umzusehen und auch die Zimmermannsleute zu beobachten.
1: Eine gut 2 Meter hohe Richtkrone aus Tannenzweigen, geschmückt mit blau-weißen Bändern, wird von einem Kran in die Höhe gezogen. 2 Zimmermänner in traditioneller Tracht sagen ihren Richtspruch.
2: So möge Glück stets hier drin sein. Zum Wohl.
1: Bevor die Zimmermannsleute ihre Gläser in der Baustelle zerschmettern, haben Ehrengäste wie Hessens Finanzminister Alexander Lorz von der CDU lange Nägel in den letzten Holzbalken des Gebäudes geschlagen.
3: Dieses Haus diene dem Recht und dem Staat. Ein Ort der Gerechtigkeit in Wort und Tat.
1: Richtfest, Halbzeit. 2 Rohbauten des Frankfurter Gerichtsviertels sind fertig. Nach nur 1 Jahr Bauzeit, mitten in der Innenstadt und bei laufendem Betrieb. In 1 Jahr sollen die 9 Frankfurter Gerichtsgebäude bezogen werden können. Dann soll unter anderem die Staatsanwaltschaft aus dem Stadtteil Niederrad zurück in die Innenstadt ziehen, sagt der Präsident des Oberlandesgerichts Alexander Seitz.
4: Es werden 2 sehr große Sitzungssäle hier im Untergeschoss sein, die hauptsächlich auch für Staatsschutzverfahren vorgesehen sind, die so technisch und auch von den Sicherheitsmaßnahmen ausgerüstet sind, dass eben auch große, langdauernde Prozesse im Strafbereich hier durchgeführt werden können.
1: Derzeit findet ja beispielsweise unter anderem wegen der Bauarbeiten der sogenannte Reichsbürgerprozess um Prinz Reuß in einer Halle am Stadtrand in Frankfurt-Sossenheim statt. Auch für Frankfurts Planungsdezernenten Markus Gwächenberger von der SPD ist es wichtig, dass die Justiz in der Innenstadt und nicht am Stadtrand zu Hause ist.
5: Es ist für uns wichtig, dass das Land Hessen in die Innenstadt von Frankfurt investiert, indem hier das Gerichtsviertel weiter ausgebaut wird. Das ist eine gute Botschaft. Für mich gehört die Rechtsprechung immer in die Stadtmitte. Das ist historisch immer so gewesen. Von daher ist es wirklich eine gute Botschaft, ein gutes Signal, dass eben jetzt hier das Gerichtsviertel gestärkt und ausgebaut wird.
1: So sieht es auch Hessens Justizminister Christian Heinz von der CDU.
6: In Frankfurt ist sehr, sehr viel los. Von der Kleinkriminalität über große Kriminalität, über große Streitverfahren in wirtschaftlicher Art, am Landgericht, in den Zivilkammern. Hier ist alles konzentriert, was wir in Hessen haben, in dieser Stadt. Und deswegen ist auch dieser Justizstandort mit Abstand der größte. Ungefähr 30% unseres Personals arbeiten in der Stadt Frankfurt.
1: Die beiden neuen Gebäude haben eine Grundfläche von fast 40.000 Quadratmeter. Das sind fast 6 Fußballfelder. In rund 1 Jahr soll die Einweihung gefeiert werden. Für den OLG-Präsidenten Alexander Seitz ist es wichtig, dass dann alle Mitarbeiter wieder an einem Ort sind.
4: Damit man kurze Wege hat, moderne Technik, einfaches Zusammenarbeiten am selben Standort, das ist effizient und das ist auch für die Behörden und ihre Strukturen gut.
1: Doch dann gehen die Arbeiten im Frankfurter Gerichtsviertel weiter. Es werden weitere Gerichtsgebäude saniert und modernisiert, alles im laufenden Betrieb. In rund 10 Jahren soll dann alles auf Vordermann gebracht worden sein.
0: Frank Angermund über das Richtfest am Justizzentrum Frankfurt in der Nähe der Konstablerwache. Früher war das ein grauer Klotz. In Zukunft sollen hier helle Kuben entstehen und in die Höhe wachsen.
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14: 17.30 Uhr. Verfassungsschutz darf hessische AfD als Verdachtsfall beobachten. Kampfabstimmung über neue Mitglieder für den Weltsicherheitsrat. Wim Wenders zieht Film mit Nacktszene zurück. Das Wetter, im Norden noch Schauer und Gewitter, sonst trocken, bis 22 Grad. Mein Name ist Katja Irle. Der hessische Verfassungsschutz darf den Landesverband der AfD als rechtsextremen Verdachtsfall einstufen und beobachten. Das hat das Verwaltungsgericht Wiesbaden entschieden und damit Klagen der Partei größtenteils abgewiesen. Zur Begründung hieß es gebe genügend Anhaltspunkte für Bestrebungen der AfD, gegen die freiheitliche demokratische Grundordnung vorzugehen. Gleichzeitig entschied das Gericht, dass es rechtswidrig war, die Öffentlichkeit 2022 über die Beobachtung der AfD durch den Verfassungsschutz zu informieren. Bei den Vereinten Nationen entscheidet sich, ob Deutschland einen Sitz im Sicherheitsrat bekommt. Darüber stimmen zurzeit die Generalversammlung in New York ab. Es gibt 3 Bewerber für 2 freie Plätze. Neben Deutschland sind das Österreich und Portugal. ARD-Korrespondent Jasper Ruppert.
15: Bisher ist Deutschland immer gewählt worden, wenn es sich um einen Sitz im Sicherheitsrat beworben hat. 6-mal war das der Fall. Zuletzt war Deutschland 2019 und 20 Mitglied in dem Gremium. Außenminister Johann Wadephul, der zeigt sich optimistisch. Er verweist darauf, dass Deutschland zu den größten Beitragszahlern der UN gehört, dass man international eine wichtige Rolle spiele und dass man zum Beispiel beim Thema Klimaschutz vorangehe. Ein Thema, das für viele Länder des globalen Südens eine besonders große Rolle spielt.
14: Die EU will unabhängiger von amerikanischen und chinesischen Technologiekonzernen werden. Dazu hat die EU-Kommission in Brüssel neue Gesetzespakete vorgelegt. ARD-Korrespondent Andreas Meyer-Feist.
16: In einigen Branchen sollen Unternehmen verpflichtet werden, wenn es geht, europäische Hard- und Software einzusetzen. Amazon, Google und Microsoft decken derzeit etwa 60% des europäischen Cloud-Marktes ab. Um das Verhältnis zugunsten der Europäer umzudrehen, sollen europäische Anbieter in Zukunft gezielt gefördert werden, mit schnellen Genehmigungsverfahren und verbilligtem Strom.
14: Kulturstaatsminister Weimar darf die Betreiber des Berliner Buchladens zur schwankenden Weltkugel nicht mehr als politische Extremisten bezeichnen. Er hat eine entsprechende Eilentscheidung eines Berliner Gerichts akzeptiert. Weimar hatte dem Berliner Händler und

0: Grundlage dafür sah.
1: Nach dem Streit um eine Nacktszene mit Schauspielerin Nastassja Kinski soll der Film Falsche Bewegung von Regisseur Wim Wenders vorerst nicht mehr gezeigt werden. Die Wim Wenders Stiftung teilte mit, Streaming-, Fernseh- und Vertriebspartner würden angewiesen, den Film von 1975 nicht mehr öffentlich zugänglich zu machen. Wenders bat Kinski in einer Mitteilung um Entschuldigung. Er sehe jetzt, dass man die damals erst 13-Jährige besser hätte schützen müssen. Das waren die Nachrichten. Das Wetter. In den nächsten Stunden kann es vor allem in der Nordhälfte von Hessen örtlich noch Schauer oder kurze Gewitter geben. Sonst bleibt es am Abend oft trocken. Im Lauf der Nacht kann es von Westen her etwas regnen. Es kühlt ab auf 15 bis 11 Grad. Der Feiertag morgen startet noch relativ ruhig und trocken. Im Lauf des Tages entwickeln sich aber kräftige Schauer und Gewitter. Dazu wird es windig bis stürmisch bei maximal 21 Grad. Die weiteren Aussichten: Freitag und Samstag Sonne und Wolken, vereinzelt Regen oder Gewitter bei maximal 22 Grad. Die Zeit, es ist 17.34 Uhr.
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1: Viel los auf den Straßen. Vorsicht auf der A3 Frankfurt Richtung Köln. Zwischen Wiesbadener Kreuz und Niedernhausen liegt ein Reifen auf dem linken Fahrstreifen. Vorsicht auf der A3 Frankfurt Richtung Würzburg. Zwischen Obertshausen und Hanau sind nach einem Unfall mit einem PKW und einem Wohnmobil Personen auf der Fahrbahn. Vorsicht auf der A66 Frankfurt Richtung Fulda. Zwischen Gelnhausen Ost und Bad Orb-Wächtersbach stehen zwei defekte PKW auf dem linken Fahrstreifen. Vorsicht auf der A661 Egelsbach Richtung Oberursel. Zwischen Bad Homburger Kreuz und Bad Homburg liegt ein Metallteil auf der Fahrbahn. A3 Köln Richtung Frankfurt, zwischen Dreieck Dernbach und Limburg Nord, 20 Kilometer Stau, die Unfallstelle ist aber schon geräumt. A5 Kassel Richtung Frankfurt, zwischen Hattenbacher Dreieck und Alsfeld Ost, ist die Fahrbahn wegen LKW-Bergungsarbeiten gesperrt, dadurch 3 Kilometer Stau. A7 Fulda Richtung Würzburg, zwischen Fulda Dreieck und Bad Brüggenau-Wildflecken 5 Kilometer Stau. Und zuletzt die A643 Wiesbaden Richtung Mainz. Zwischen Wiesbaden-Dotzheim und Dreieck Mainz streckenweise Stau und stockend. Dadurch dann auch 3 Kilometer Stau auf der A66 zwischen Wiesbaden-Mainzer Straße und Schiersteiner Kreuz.
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3: Guten Abend, schön, dass Sie mit dabei sind. Jetzt bald in New York gibt es für Deutschland eine Zitterpartie, denn dort in der Generalversammlung der Vereinten Nationen entscheidet sich heute Abend, ob Deutschland einen nicht ständigen Sitz bekommt im Sicherheitsrat. Der Sicherheitsrat ist ja das höchste UN-Gremium. Hier könnte Deutschland dann die Tagesordnung mitgestalten, Debatten anstoßen und Fakten auf den Tisch legen. Wobei natürlich klar ist, als nicht ständiges Mitglied hätte Deutschland kein Vetorecht, anders als die ständigen Mitglieder. Das sind die USA, Russland, China, Großbritannien und Frankreich. Berlin würde dennoch gerne mehr politisches Gewicht bei den Vereinten Nationen bekommen, aber das wird kein Selbstläufer, denn für zwei Sitze gibt es drei Bewerber. Das sind außerdem noch Portugal, das sich als Anwalt der kleinen Staaten präsentiert, und Österreich, das mit seiner politischen Neutralität punkten will. Mit welchen Vorteilen Deutschland in die Abstimmung geht, dazu Berlin-Korrespondentin Christina Nagel.
4: Deutschland gehört mit zu den größten Geldgebern und macht sich gleichzeitig immer noch stark für eine Reform der Vereinten Nationen und wirbt zum Beispiel eben dafür, dass man sagt, der globale Süden muss mehr Einfluss bekommen und hofft natürlich jetzt auch, dass der globale Süden das zurückzahlt, dieses Engagement, indem man dieses Mal dann eben Deutschlands Bewerbung unterstützt.
3: Christoph Heusgen war von 2017 bis 2021 deutscher Botschafter bei den Vereinten Nationen und 2019 und 20 hat er Deutschland auch im UN-Sicherheitsrat vertreten. Er hat heute hier bei uns in HR Info betont, wie wichtig der Sitz im UN-Sicherheitsrat ist.
5: Deutschland als ein Land, das dem internationalen Recht verpflichtet ist und ein großer Unterstützer der Vereinten Nationen, unser Gewicht dort einzubringen, ist wichtig. Wir sind die drittgrößte Wirtschaftsmacht der Welt und dass wir dort Mitglied werden, da können wir Einfluss ausüben. Mhm. Unsere Stimme wird gehört. Deswegen ist es ein wichtiger Tag heute.
3: Das sagt Christoph Heusgen und gerade erreicht uns die Nachricht, Deutschland hat er das Nachsehen, Deutschland ist rausgefallen und wird nicht einen nicht ständigen Sitz bekommen im Weltsicherheitsrat der Vereinten Nationen. Gegen 18.50 Uhr sprechen wir dann übrigens darüber mit unserer Korrespondentin in New York.
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0: Die Freiheit öffentlich-rechtlicher Medien steht in Europa vielerorts unter Druck. In der Slowakei zum Beispiel sind die Radio- und Fernsehsender schon vor 2 Jahren aufgelöst worden. Sie wurden durch einen Staatssender ersetzt. In Ungarn gibt es zwar eine neue Staatsführung, aber das abgewickelte Mediensystem wieder zurückzubauen, das gestaltet sich schwierig. Noch weiter im Osten in Litauen, im Baltikum wiederum, wurde in den letzten Monaten erbittert über ein neues Rundfunkgesetz gestritten, dessen Ziel sollte es sein, den politischen Einfluss auszuweiten. Dagegen sind dann Journalistinnen und Journalisten auf die Straße gegangen und internationale Medienorganisationen haben gewarnt vor staatlichem Zugriff. Zwischendurch hat sogar eine Katze eine Rolle gespielt.
1: Die mächtigste Stimme in Litauens Rundfunk wird in Zukunft doch nicht so klingen. Der Streit um die Zukunft von Litauens öffentlich-rechtlichem Rundfunk war zwischenzeitlich so eskaliert, dass sogar ein Kater kurz davor stand, zum obersten Entscheider zu werden. Jetzt hat die Regierung es aber ganz ohne tierischen Beistand geschafft, ihre Reform durchs Parlament zu bringen. Die Abgeordnete Ligita Kirskine. Ich glaube, die Gesellschaft wird sich beruhigen, wenn sie sieht, dass nichts Besonderes passiert ist. Es wird keine Einschränkungen der Meinungsfreiheit geben. In den vergangenen Monaten sind viele Emotionen hochgekocht, bis hin zu öffentlichen Drohungen. Über Monate hinweg protestieren immer wieder tausende Menschen in Litauen gegen eine geplante Reform des öffentlich-rechtlichen Senders LRT. Im Kern geht es unter anderem darum, ob die Generaldirektorin einfacher ausgetauscht werden kann. Kritiker befürchten, dass die Regierung so versuchen könnte, Einfluss auf den Sender zu nehmen. Höhepunkt des Protests ist ein Änderungsantrag der Opposition im Parlament im Dezember. Der Antrag lautet, dass die Generaldirektorin des öffentlich-rechtlichen Rundfunks nur dann vorzeitig entlassen werden kann, wenn die Katze Nur Degulis ihr das Misstrauen ausspricht. Trägt eine Abgeordnete vor und sorgt damit für einen Lacher. Der satirische Antrag der Opposition schaffte es damals tatsächlich durch eine erste Abstimmung. Der Reformprozess wird daraufhin erstmal gestoppt, das umstrittene Gesetz überarbeitet. Die Proteste hätten Wirkung gezeigt, findet LRT-Moderatorin Egle Samoschkeite. Wir konnten erreichen, dass einige wirklich problematische Ideen aufgegeben wurden. Zum Beispiel das Verbot, Journalisten anderer Medien in Talkshows oder als Kommentatoren einzuladen. Oder dass der Rundfunkrat über unsere redaktionelle Linie entscheiden darf. Der Rat ist stark politisch besetzt. Deshalb hatten wir die Sorge, dass Politiker direkt Einfluss auf unsere Berichterstattung nehmen könnten. Auch die Journalistin Birute Davidonite, die die Proteste mitorganisiert hat, spricht von einem Erfolg der Zivilgesellschaft. Fast alle Bestimmungen, die die größten Sorgen um die Meinungsfreiheit ausgelöst haben, wurden entfernt. Ohne den Druck der Öffentlichkeit wäre dieses Gesetz wahrscheinlich ganz anders ausgefallen. Trotzdem befürchten die Journalisten des öffentlich-rechtlichen Rundfunks, dass es neue Versuche geben könnte, ihre Unabhängigkeit zu beschneiden. Deshalb wollen sie weiter wachsam bleiben und wenn nötig wieder auf die Straße gehen.
0: Arne Bartram über eine Reform ohne Katze für Litauens öffentlich-rechtlichen Rundfunk. In Sachen Müll gehört Deutschland zu den Spitzenreitern in Europa. Die Menge an Abfällen ist 2024 zwar zurückgegangen, sie ist nun auf dem niedrigsten Stand seit 15 Jahren. Trotzdem sind das immer noch mehr als 360 Millionen Tonnen. Und in all diesem Müll ist auch das ein oder andere, was man noch gebrauchen könnte. Lithium, Nickel oder seltene Erden zum Beispiel. Also Rohstoffe, die Deutschland importiert, von denen wir abhängig sind. Und da wäre es besser, diese zu schöpfen, als wegzuwerfen. So die Idee der Bundesregierung, die das Recycling fördern will und dies heute mit einem Aktionsprogramm zur Kreislaufwirtschaft vorgestellt hat. Zu den Eckpunkten hören wir gleich Dietrich Karl Meurer. Erstmal berichtet er aber, wo ein solches System jetzt schon funktioniert.
2: In Meppen im Emsland werden alte Batterien wieder zu Rohstoffen. Die Firma PreZero zerlegt hier alte Autoakkus, erklärt Geschäftsführer Matthias Ernst.
3: Die Batterien werden hier angeliefert, danach entladen, demontiert und dann in die Verwertungsanlage gebracht, wo wir die sogenannte Schwarzmasse zurückgewinnen, wo Lithium, Kobalt und Nickel enthalten ist.
2: Materialien, die in der Industrie sehr gefragt sind. Für den Umweltdienstleister verändert sich damit die Rolle grundlegend.
3: Das ist der Weg weg vom Abfallentsorger hin zum Rohstofflieferanten.
2: Genau solche Kreisläufe will die Bundesregierung mit dem nun beschlossenen Aktionsprogramm ausbauen. Es setzt die nationale Strategie zur Kreislaufwirtschaft um, die die Ampelregierung 2024 verabschiedet hatte. Ziel ist es, Produkte länger zu nutzen, Rohstoffe im Kreislauf zu halten und Abfälle zu vermeiden. Bundesumweltminister Carsten Schneider von der SPD beschreibt den Ansatz so.
4: Kreislaufwirtschaft bedeutet, die Unternehmen setzen Ressourcen effizient ein, sie verwenden sie immer wieder, sodass wir von einer linearen zu einer zirkulären Wirtschaft auch kommen.
2: Der Aktionsplan besteht aus insgesamt 12 Maßnahmen. Der Staat stellt rund 260 Millionen Euro bereit und will Recyclingtechnologien stärken. Eine Plattform soll Unternehmen, Behörden und Forschung vernetzen. Digitale Produktpässe sollen zeigen, welche Materialien in Produkten stecken und wie sie sich reparieren oder recyceln lassen. Auch der Staat soll Recyclingprodukte einsetzen. Gerade darüber gab es Streit in der Regierung. Das Umweltministerium wollte strengere Vorgaben. Andere Ressorts warnten vor Bürokratie. Am Ende einigte sich die Koalition auf einen Kompromiss ohne feste Quoten. Schneider sagt dazu:
4: Wir haben uns jetzt im Kabinett, deswegen hat es ein bisschen länger gedauert, darauf verständigt, dass die Unternehmen mit mehrheitlicher Bundesbeteiligung ihren prozentualen jährlich auszuschreibenden Anteil an Vergaben steigern, die Recyclingprodukte einsetzen.
2: Dennoch bewertet er sein Programm positiv. Es stärke Umwelt und Wirtschaft und mache Deutschland unabhängiger von Rohstoffimporten. Genau das ist für die Industrie ein zentrales Thema. Viele Rohstoffe kommen aus dem Ausland. Lieferketten gelten als anfällig. Kreislaufwirtschaft soll diese Abhängigkeit verringern. Der Industrieverband BDI sieht denn auch große Chancen. Holger Lösch, der stellvertretende Hauptgeschäftsführer des BDI, prognostiziert für die nächsten gut 20 Jahre:
5: Die Zahl, die wir errechnet haben, was die Wertschöpfung in Deutschland ist, die man in den nächsten Jahrzehnten zusätzlich erwirtschaften könnten, ist eine Verdopplung von heute ca. 60 Milliarden auf über 125 Milliarden.
2: Gleichzeitig bleibt der Verband kritisch und fordert mehr Anreize für Investitionen, schnellere Genehmigungen und funktionierende Märkte für Recyclingrohstoffe.
5: Es sind viele Ansätze drinnen. Aber in Summe ist es nach wie vor zu unambitioniert.
2: Auch Umweltverbände sehen deutliche Lücken. Sie begrüßen Förderprogramme, kritisieren aber fehlende Maßnahmen, um den Rohstoffverbrauch zu senken. Aus ihrer Sicht setzt die Regierung zu stark auf Recycling und zu wenig auf Vermeidung und Wiederverwendung.
0: Das Kabinett hat heute über die nationale Kreislaufwirtschaftsstrategie beraten. Kurz zusammengefasst soll die dazu beitragen, Recycling auszubauen und Rohstoffe länger zu nutzen. Kritiker sagen, das ist schön und gut, aber es fehlten verbindliche Vorgaben. Hier ist HR Info am Abend. Jetzt haben wir es 17:45 und wir schauen auf den Kölner Dom. Das ist ein Meisterwerk der Gotik. Seine zackig in die Höhe ragenden Türme sieht man schon von Weitem. Sie sollten die Größe Gottes zeigen. Sie sollten ehrfürchtig machen. Heutzutage ist der Kölner Dom direkt neben dem Hauptbahnhof auf der zugigen Domplatte aber vor allen Dingen eine Touristenattraktion. Natürlich, es gibt auch Gläubige, die kommen zum Beispiel zur beeindruckenden Osternacht mit dem Osterfeuer vor dem Portal. Aber sind vor allen Dingen Gäste aus aller Welt, die sich das UNESCO-Welterbe anschauen wollen. 6 Millionen Besucher im Jahr. Aber ab dem 1. Juli kommt nur noch rein, wer ein Ticket hat. 12 Euro Eintritt. So haben das die Kirchenverantwortlichen beschlossen. Und daran gibt es nun Kritik, zum Beispiel von Manfred Lütz. Er ist Theologe und Psychiater und er sagt, das ist der falsche Schritt. Ich habe ihn gefragt, warum.
6: Also erstmal glaube ich, dass das Domkapitel schon sich Gedanken gemacht hat darüber, dass es ein Problem gibt. Der Dom kostet 44.000 Euro pro Tag. Das kriegen die gar nicht mehr gestemmt. Das heißt, dass man da Lösungen brauchte, das kann ich verstehen. Aber ich finde es wirklich falsch, wenn man das über einen Eintritt macht. Ich glaube, der Dom ist eigentlich so, wie man ihn sieht, ein Glaubensbekenntnis. Es gibt Menschen, es gibt Freunde von mir, Bekannte. Ich habe mit Domian mal geredet, der nachts so Seelsorge, säkulare Seelsorge für Menschen im
0: Domian,
6: WDR gemacht hat.
0: Domian, ein WDR-Moderator.
6: Genau, der mir sagte, er sei Atheist, aber er gehe immer wieder in den Dom. Und er spürt da so etwas. Und so ein Kunstwerk ist ja etwas, wo man den Sinn des Lebens sozusagen sehen kann, erleben kann. Und für Kölner ist es natürlich wahnsinnig wichtig. Es gibt Lieder darüber, ja, Malosse, der Dom in Kölle und so weiter. Das ist ein Identifikationsort für Kölner. Und da finde ich einen Eintritt völlig unmöglich. Und dann sagt man natürlich, ja gut, also zum Beten kann man da weiter ins linke Querschiff. Aber ich finde erstmal überhaupt, dass man signalisiert, beten Sie oder beten Sie nicht? Diese Frage finde ich schon problematisch. Ja, also
0: Sie haben ja auch gesagt, das Problem für Sie ist, dass Kirche sich musealisiert, also sich aus der Öffentlichkeit verabschiedet. Aber denken Sie denn, die Kirche büßt Sichtbarkeit tatsächlich durch Eintrittsgelder ein? Oder ist es nicht eher so, dass gerade die katholische Kirche an Bedeutung verloren hat durch einen Kurs, mit dem sich viele Christinnen und Christen nicht mehr identifizieren? Weil gerade ja in Köln Kardinal Wölki, Erzbischof, Hausherr des Doms, der hat ja im gesamten Bistum durch seinen Umgang mit Missbrauchern der Kirche scharenweise Menschen zum Austritt getrieben. Und das sind auch so viele wie nie zuvor.
6: Ja, ich glaube aber, dass das im Grunde nicht das Thema dabei ist. Das eine ist das, was das Image der Kirche nach außen betrifft. Das ist ein eigenes Problem. Aber das andere ist, dass es sehr viel Sehnsucht gibt nach Sinn. Dass es sehr viel Sehnsucht gibt, sogar auch nach Christentum im Umgang mit Flüchtlingen, im Umgang mit Menschen, die behindert sind und so weiter. Die Welt wird ja immer härter. Es gibt immer mehr Leute, die, was weiß ich, wie Donald Trump oder so, sich über Behinderte lustig machen. Und da ist es wichtig, dass Christen in dieser Gesellschaft dafür sorgen, dass die Ärmsten der Armen, wie der Papst immer wieder betont, dass für Behinderte gesorgt wird. Also das Christentum selber ist gar nicht so unattraktiv, wie man denken würde, wenn man nur über Kirche redet. Und im Kölner Dom kann man wirklich erleben, dass es noch etwas gibt über Profit und solches Zeug hinaus. Und wenn man da jetzt nur reinkommt, wenn man 12 Euro abdrückt, es gibt Obdachlose auf der Domplatz zum Beispiel, die ab und zu immer mal in den Dom gehen und die können das nicht mit 12 Euro, ja. Und die im Dom sozusagen spüren können, dass sie Gott ebenbildlich sind, wie die Christen glauben. Genauso wertvoll sind wie der Bundeskanzler oder irgendein berühmter Milliardär. Und diese Botschaft des Domes, die geht verloren, wenn man ihn nur noch als Museum wahrnimmt und sagt, naja, das ist halt eine Kirche aus dem 13. Jahrhundert und man muss 12 Euro zahlen, wie in allen anderen Museen auch. Also dann nimmt das dem Christentum in Deutschland Sichtbarkeit als Christentum. Und ich
0: allerdings glaube, bleiben die Kosten. Also Ihr Punkt ist klar, aber die Domverantwortlichen sagen, der Dom kostet jedes Jahr 16 Millionen Euro. Bislang kommen aber nur um die 10 Millionen rein vom Erzbistum, vom zentralen Dombauverein, vom Stadt und Land. Und dann klafft da eben eine Lücke von 6 Millionen. Wenn Sie sagen, Eintrittsgelder ist der falsche Weg, wer sonst sollte denn oder könnte denn die Kosten und diese Lücke tragen?
6: Also ich finde zum Beispiel, man müsste ein bisschen Druck auf die Politik machen, auf die Stadt Köln. Ja, das ist ja ein Identifikationsprodukt der Stadt Köln. Vielleicht auch auf den ersten FC Köln, der steigt ja immer nur auf, wenn im Dom gebetet wird. Oder die Landesregierung und so, die haben alle kein Geld, sagen sie auch. Aber dafür, glaube ich, muss man auch Geld ausgeben. Die Kirche könnte ja, was weiß ich, den Dom vielleicht sogar dem Staat schenken. Es gibt Kathedralen in Europa, die gehören dem Staat. Ja.
0: Wenn Sie andere Kathedralen ansprechen, jetzt zum Beispiel Sagrada Familia, Mailänder Dom, all diese Gotteshäuser von Rang nehmen ja Eintritt, wenn man die besuchen möchte. Und das scheint die Menschen nicht abzuschrecken.
6: Also meines Wissens Notre-Dame de Paris nicht, auch der Petersdom in Rom nimmt keinen Eintritt. Und der Kölner Dom ist noch wieder was Besonderes, aber es ist wirklich ein Identifikationsort für Christentum in Deutschland. Das ist die bekannteste Kirche von Deutschland und auch für die Kölner wichtig. Und deswegen finde ich, man muss da Lösungen finden, wie gesagt, dass der Staat vielleicht mehr bezahlt oder dass man vielleicht sogar eine rheinische Lösung hinbekäme. Ich habe mit meinem Freund Konrad Beikirch gesprochen, der das Rheinland ja erfunden hat, wie man mal gesagt hat. Vielleicht macht man einfach 12 Euro Eintritt, kontrolliert das aber einfach nicht.
0: Ja.
6: Und das wird dazu führen, dass wir Rheinländer haben ja immer die Gewohnheit, dass wir preußische Gesetze respektiert, aber nicht befolgt haben. Ja? Also das heißt, Rheinländer werden dann da weiter reingehen und für Leute von weiter weg, die zahlen 12 Euro und das wird reichen.
0: 12 Euro Eintritt. Also kostet es ab dem 1. Juli, wenn man den Kölner Dom besichtigen möchte. Kritik an diesem Eintrittsgeld kommt von Manfred Lütz. Er ist Theologe und Psychiater und er sagt, Kirche musealisiert sich.
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0: Für die deutsche Fußballnationalmannschaft beginnt die heiße Phase der Vorbereitung auf die WM in den USA, Kanada und Mexiko. Das Team von Bundestrainer Julian Nagelsmann ist in Chicago angekommen. Dort findet am Samstag ja die Generalprobe statt. Deutschland trifft im letzten Testspiel auf dem WM-Gastgeber USA. Über all das haben wir gesprochen mit ARD-Sportreporter Thomas Kunze, der die Vorbereitung des deutschen Teams für uns begleitet. Ich habe ihn gefragt, Chicago ist ja kein Spielort der Weltmeisterschaft. Wie viel WM-Stimmung ist dort trotzdem zu spüren? Also wie wurde die DFB-Elf empfangen?
8: Ja, ein bisschen was muss man schon sagen. Hat mich auch überrascht und die Mannschaft hat es auch sehr gefreut. Ging nämlich schon im Flieger los. Da grüßten dann die US-amerikanischen Fluglotsen über den Funk, ließen beste Grüße ausrichten nach der Landung. Das war schon mal eigentlich eine schöne Sache. Auch ein paar Hotels hier, auch unseres, in dem wir untergebracht sind. Und das, wo die deutsche Mannschaft gastiert, das Fünf-Sterne-Haus Waldorf, ist natürlich auch ausstaffiert mit großen Hinweisen auf die Partie am 6.6. Da gibt's dann auch Pre-Game-Partys und After-Game-Partys und Chicago Fire, der MLS-Club, für den Bastian Schweinsteiger ja mal gespielt hat. Unser Sportschau-Experte stellt auch das Trainingsgelände zur Verfügung. Also so ein bisschen WM-ig fühlt sich's jetzt schon so langsam an.
0: Das deutsche Team ist gestern in die USA gereist, also saß lange im Flugzeug. Dazu kommt die Zeitverschiebung. In Chicago ist gerade ungefähr 9:30 morgens. Wie frisch sind denn die deutschen Spieler?
8: Also Flug hat gestern alles super gepasst. 8,5 Stunden haben sie gebraucht, waren danach noch spazieren, haben die Beine ausgeschüttelt, saßen natürlich in der Business Class. Da konnte man auch die Beine mal ausstrecken während des Fluges. Mit dem Jetlag muss jetzt jeder selber für sich klarkommen. Das geht einem Fußballprofi genauso wie Otto Normalbürger. Bin mir aber sicher, dass viele von denen das auch gewohnt sind. Medizinisch sind sie ja auch sehr, sehr gut betreut. Heute wird schon trainiert. Erste Trainingseinheit, 13:30, also 20:30 deutscher Zeit, dann noch eine Pressekonferenz mit Kai Havertz. Den werden wir dann natürlich auch mal fragen, wie er wohl klarkommt mit dem Jetlag. Aber wie gesagt, das sind alles junge, fitte Männer. Das sollte eigentlich alles funktionieren mit der Umstellung jetzt.
0: Und viel Zeit für Jetlag bleibt sowieso nicht. Erstes Training, haben sie gesagt. Wie sehr zieht denn jetzt der Bundestrainer die Zügel an in dieser heißen Phase der Vorbereitung?
8: Sehr, und das merkt man daran, dass er seine Jungs einfach wegsperrt. Die müssen jetzt einfach knallhart hier durchziehen, noch die 3 Trainingseinheiten, bis es zum Spiel gegen die USA kommt. Alles unter Ausschluss der Öffentlichkeit. Wir sehen die Jungs tatsächlich gar nicht mehr, auch die Pressekonferenzen, alle digital. Da merkt man dann eben, jetzt soll der Fokus wirklich gerichtet werden auf diesen letzten wichtigen Test, auf die Teambildung, auf die Details auf dem Trainingsplatz, Standards, offensiv wie defensiv, Abläufe und all das, damit es dann erfolgreich losgehen kann gegen Curaçao mit dem ersten Gruppenspiel, weil sich dieses Team eben doch auf eine sehr, sehr lange Zeit hier in den USA einrichtet. Das ist nicht besonders schön für Fans und auch für Medien nicht. Aber ich sag's ganz ehrlich, wenn ich jetzt Julian Nagelsmann wäre und der Bundestrainer, dann würde ich es wahrscheinlich genauso machen. Da muss man jetzt eben mal 3-4 Tage auf die Zähne beißen, damit sich alle konzentrieren auf das, was ansteht.
0: Und dann am Wochenende steht das letzte Testspiel an vor dem Start der Weltmeisterschaft. Wie wichtig wird denn dieses Spiel gegen die USA?
8: Super wichtig auf 2 Ebenen. Erstens mit einem guten Ergebnis, ähnlich wie gegen die Finnen in Mainz jetzt zuletzt, kann man natürlich die Stimmung heben, das Selbstvertrauen aufbauen, was man auch braucht für so ein Turnier. Und zweitens dann fußballerisch müssen nochmal wichtige Dinge ausprobiert werden. Beispielsweise kehrt ja Kai Havertz nach dem verlorenen Champions-League-Spiel wahrscheinlich zurück auf die Startformation im Sturm anstelle von Dennis Undav. Das muss alles nochmal geprobt und probiert werden unter Wettkampfbedingungen gegen eine gute Mannschaft, die physisch stark ist, fußballerisch wahrscheinlich unterlegen, großes Stadion, großer Rahmen auch nochmal. Ist einfach wichtig, mit einem guten Gefühl, einer guten Leistung und einem guten Ergebnis aus dem letzten Test in das Turnier zu gehen.
0: Thomas Kunze über die deutsche Elf, die ist in Chicago angekommen und wir haben unter anderem darüber gesprochen, über diesen letzten großen Test am Samstag gegen den WM-Gastgeber, die USA.
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0: Seit gestern ist Hessen komplett Sperrzone. Damit soll die sogenannte Blauzungenkrankheit daran gehindert werden, sich weiter auszubreiten. Bei all diesen vielen Tierkrankheiten, die immer wieder auftreten in den letzten Jahren, kann man ja durcheinander kommen. Hier bei der Blauzungenkrankheit sind typische Symptome Fieber, Atemprobleme, es fließt viel Speichel und wie der Name schon sagt, die Zunge kann anschwellen und sich blau färben. Meist sind Rinder betroffen, theoretisch aber auch Schafe, Ziegen oder Alpakas. Ausgebreitet hatte sich die Seuche erstmal im Saarland und in der Eifel. Im Februar kam sie dann auch in Südhessen an, an der Bergstraße. Damals wurde die Sperrzone hochgezogen, aber die musste nun wegen eines kranken Rinds im Nordosten auch auf den Kreis Kassel ausgeweitet werden. Der war bislang als einziger noch nicht komplett betroffen. Über die Folgen für hessische Landwirte hat Reporterin Helene Wilke mit einem Bauern aus Südhessen gesprochen. Sie hat ihn auf seinem Hof besucht.
9: Landwirt Jürgen Rademar aus Babenhausen steht bei seinen Kühen im Stall. Er hält auch Alpakas und Schafe. Seine Tiere sind alle geimpft gegen die Stiche der Gnitzen, der kleinen Stechmücken. Denn sie übertragen das Virus der Blauzungenkrankheit. Ohne die Impfung ist ein tödlicher Krankheitsverlauf wahrscheinlich, sagt er.
10: Also es ist so, dass gerade bei Schafen der Krankheitsverlauf am schlimmsten ist. Die auch in der Regel sterben dran. Die fressen weniger, die magern ab. Und charakteristisch die blaue Zunge. Jetzt als der schwere Verlauf von dem Dreier war, hatten wir im letzten Jahr erhöhte Kälberverluste. Also ein gesundes Kalb morgens tot im Stall gelegen, das öfter. Und bei den Kühen, sage ich mal, sind wir eigentlich mit dem blauen Auge davon gekommen.
9: Als die Blauzungenkrankheit vor rund 2 Jahren auch Hessen erreichte, war die Sorge groß. Einer der ersten betroffenen Fälle wurde damals im Kreis Bergstraße festgestellt. Oft erholen sich kranke Tiere wieder, nur selten müssen sie gekeult werden. Inzwischen haben aber viele Tierhalter gelernt, mit der Situation umzugehen. Das hessische Landwirtschaftsministerium fordert Tierhalter und Landwirte dazu auf, die Tiere impfen zu lassen, so Staatssekretär Michael Ruhl.
11: Es gibt in Europa momentan mehrere Serotypen, die grassieren. Und gerade vor dem Sommer kann es eben auch wieder vorkommen, dass wieder vermehrt Tiere sich mit der Blauzunge anstecken. Gerade weil die Blauzunge über Stechmücken, sogenannten Knitzen, sehr einfach übertragen werden kann. Deswegen geben wir die klare Empfehlung an alle Tierhalter heraus, lassen Sie Ihre Tiere impfen. Geimpfte Tiere können auch weiterhin gut vermarktet werden. Ungeimpfte Tiere, für die muss ein PCR-Test gemacht werden. Und deswegen lassen Sie Ihre Tiere impfen.
9: Auf Nachfrage beim Odenwälder Schäferverband bestätigt mir dessen Vorstand, dass die Blauzungenkrankheit zwar schon lange ein Problem ist, aber man sie im Odenwald zumindest durch ordentliches Impfen im Griff hat. Dass das Virus komplett wieder weggeht, damit rechnet auch Landwirt Jürgen Rademann nicht.
10: Die Klimaerwärmung trägt ihren Teil dazu bei. Das ist eigentlich die Hauptsache. Ja, die Knitzen, die fliegen auch noch im Herbst, zum Teil auch im Winter. Na? Und wir sollen unsere Ställe öffnen. Auch Haltungsform 3 Vorschrift sind, dass 60% der Außenhülle der Ställe geöffnet sind, damit wir den Zuschlag bekommen. Und das ist unwillkürlich, dass die Knitzen dann in die Ställe fliegen. Ne?
9: Die Erfahrungen vieler Landwirte und Tierhalter zeigen, geimpfte Tiere können zwar trotzdem mit dem Virus in Kontakt kommen, die Krankheit verläuft aber oft deutlich milder. Dass manche Tierhalter die vom Land mitfinanzierte Impfung trotzdem nicht bei ihren Tieren machen lassen, das hat für Jürgen Rademer verschiedene Gründe.
10: Vielleicht ideologische Gründe oder es gibt natürlich auch Biobetriebe, die das nicht wollen oder vielleicht auch dürfen von manchen Bioverbänden. Ich meine, die Tierverluste hat der Landwirt dann. Und auch die wirtschaftlichen Verluste. Und das muss jeder für sich abwägen, ja.
0: Sagt Landwirt Jürgen Rademer aus Babenhausen. Und zwar im Beitrag unserer Reporterin Helene Wilke.
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12: 18 Uhr. Hessische AfD darf als rechtsextremer Verdachtsfall eingestuft werden. Deutschland scheitert mit Bewerbung für UN-Sicherheitsrat. Mordanklage nach Unfall mit 3 Toten in Offenbach. Das Wetter, im Norden noch Schauer, sonst trocken, nachts 15 bis 11 Grad. Mein Name ist Katja Irle. Die AfD in Hessen wird laut einem Urteil zu Recht vom Verfassungsschutz als rechtsextremer Verdachtsfall eingestuft und beobachtet. Das Verwaltungsgericht Wiesbaden wies Klagen der Partei dagegen größtenteils ab. HR-Landtagskorrespondent Nicolas Buschlüter.
13: Zur Begründung hieß es vom Gericht, es gebe hinreichende Anhaltspunkte dafür, dass die hessische AfD Bestrebungen verfolge, die gegen die freiheitliche demokratische Grundordnung gerichtet seien. CDU-Innenminister Poseck begrüßte die Entscheidung, sie zeige, wo die AfD in Hessen inzwischen stehe. In einem anderen Punkt bekam die AfD allerdings vom Gericht recht. Demnach war die öffentliche Bekanntmachung der AfD als Verdachtsfall durch den Verfassungsschutz vor rund 4 Jahren rechtswidrig.
12: Deutschland ist bei der Wahl für einen Sitz im UN-Sicherheitsrat durchgefallen. Das hat die Vorsitzende der Generalversammlung Baerbock mitgeteilt. Demnach verlor Deutschland in geheimer Abstimmung schon im ersten Wahlgang gegen Portugal und Österreich. Es ist das erste Mal überhaupt, dass Deutschland mit einer Kandidatur für den Sicherheitsrat scheitert. Kanzler Merz und Außenminister Wadefuhl wollten die Bundesrepublik damit stärker als internationalen Akteur positionieren. Die EU-Kommission hat vorgeschlagen, die Schuldenregeln weiter zu lockern. Anlass sind die Energiepreise, die durch den Iran-Krieg gestiegen sind. Geplant ist demnach, dass Mitgliedstaaten künftig auch für Investitionen in die Energiewende zusätzliche Kredite aufnehmen dürfen. Bisher galt das nur für Verteidigungsausgaben. Immer neue Fähigkeiten. Künstliche Intelligenz macht seit einiger Zeit rasante Fortschritte. Doch UN-Experten haben jetzt ausgerechnet, wie viele Ressourcen die Technologie frisst. So werde KI im Jahr 2030 weltweit den Strom von 100 Atomkraftwerken verbrauchen. ARD-Reporter Frank Wittig.
14: Der mit KI verbundene CO2-Ausstoß entspräche dann dem von einem Industrieland wie Großbritannien. Und der Bedarf an Wasser zur Kühlung von Rechenzentren und den dafür benötigten Kraftwerken schätzt der Bericht auf 9 Milliarden Kubikmeter pro Jahr, was vor allem in wasserarmen Regionen zu ökologischen Problemen führe. Viele dieser Belastungen, so der Bericht, treffen auch Regionen im globalen Süden, während die wirtschaftlichen Vorteile der KI vor allem in wenigen Industrieländern anfallen.
12: Ein halbes Jahr nach einem Unfall mit 3 Toten in Offenbach ist ein Autofahrer wegen Mordverdachts angeklagt worden. Das teilte die Staatsanwaltschaft Darmstadt mit. Demnach wird dem Mann außerdem eine Gefährdung des Straßenverkehrs und ein verbotenes Autorennen vorgeworfen. Er war mit seinem Wagen frontal mit dem Auto einer 66-Jährigen zusammengestoßen. Die Frau starb kurze Zeit später. Eine 88-Jährige und ein 9-jähriges Mädchen, die mit ihr im Auto waren, starben an den Folgetagen. Die Innenstadt von Frankfurt gehört nachher wieder den Teilnehmerinnen und Teilnehmern der JP Morgan Corporate Challenge. Zu dem Firmenlauf ab 19 Uhr werden zehntausende Menschen erwartet. Die Strecke führt über 5,6 Kilometer von 2 Startpunkten zum Ziel am Senckenberg-Museum. Viele Straßen in der Frankfurter Innenstadt sind deshalb gesperrt. Das waren die Nachrichten. Das Wetter. Im Norden von Hessen kann es örtlich noch Schauer geben, sonst bleibt es am Abend oft trocken. In der kommenden Nacht gebietsweise wieder etwas Regen, es kühlt ab auf 15 bis 11 Grad. Morgen am Feiertag erst trocken, später dann teils kräftige Schauer, Gewitter und Wind bei maximal 21 Grad. Die weiteren Aussichten: Freitag und Samstag Sonne und Wolken, vereinzelt Regen oder Gewitter bei maximal 22 Grad. Die Zeit, es ist 18.04 Uhr.
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12: Vorsicht auf der A5 Frankfurt Richtung Kassel. Zwischen Friedberg und Raststätte-Wetterau liegen Reifenteile auf der Fahrbahn. Vorsicht bitte auch auf der A44 Kassel Richtung Dortmund. Zwischen Warburg und Diemelstadt eine ungesicherte Unfallstelle. A3 Köln Richtung Frankfurt. Zwischen Dreieck Dernbach und Dietz 6 Kilometer Stau und stockend. A3 Frankfurt Richtung Würzburg. Zwischen Offenbacher Kreuz und Hanau 5 Kilometer stockend nach einem Unfall. A5 Kassel Richtung Frankfurt. Zwischen Hattenbacher Dreieck und Alsfeld Ost ist die Fahrbahn wegen Aufräum- und Reinigungsarbeiten bis in den Abend gesperrt. A7 Fulda Richtung Würzburg. Zwischen dem Fulda Dreieck und Bad Brüggenau-Volkers 2 Kilometer Stau, und zwar ab der Raststätte Utrichshausen. A643 Wiesbaden Richtung Mainz. Zwischen Wiesbaden-Dotzheim und Dreieck Mainz streckenweise Stau und stockend. Dadurch dann auch 3 Kilometer Stau auf der A66 zwischen Wiesbaden-Mainzer Straße und Schiersteiner Kreuz. A661 Egelsbach Richtung Oberursel. Zwischen Offenbacher Kreuz und Frankfurt-Friedberger Landstraße 8 Kilometer Stau. Und A5 Darmstadt Richtung Kassel zwischen Frankfurter Kreuz und Nordwestkreuz Frankfurt 8 Kilometer stockender Verkehr. Und jetzt kommen noch mehr Meldungen rein. Vorsicht bitte auch auf der A49 Kassel Richtung Gießen. Zwischen Baunatal Mitte und Baunatal Süd steht ein brennendes Fahrzeug. Kommen Sie trotz der ganzen Staus irgendwann gut an.
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0: Also gute Fahrt und auch willkommen bei uns im Programm. Bitte vervollständigen Sie folgenden Satz: Wenn am Sonntag richtig Bundestagswahl wäre, die berühmte Sonntagsfrage aus dem ARD Deutschland-Trend, der regelmäßig die politische Stimmung im Land bemisst. Heute ist es wieder soweit, und bevor Sabine Henkel aus unserem Hauptstadtstudio das Wichtigste zusammenfasst, möchten wir schon eines verraten, das durchaus erstaunlich ist. Die Inhalte einer Partei werden von immer mehr Menschen als immer wichtiger angesehen. Und auf der anderen Seite wird Enttäuschung ein immer stärkeres Motiv, wen man wählt bzw. wen man nicht mehr wählt.
15: Friedrich Merz hat sich in dieser Woche in Optimismus geübt.
16: Ich setze jedenfalls alles darauf und ich arbeite daran, dass wir im Rückblick eines Tages auf die Zeit von heute sagen können, wir haben es richtig gemacht.
15: Viel zu tun für den Kanzler, damit das so kommt. Denn nach wie vor sind viele Deutsche unzufrieden mit der Arbeit der Bundesregierung. 87% sind es. Und das spiegelt sich auch in der Sonntagsfrage wider. Also wen würden Sie am kommenden Sonntag wählen? Nur 23% antworten CDU bzw. CSU. 13% sagen SPD. Die AfD liegt weiterhin vorne bei 27%. Grüne 14, Linke 10.
17: Warum würden die Leute so wählen?
15: Infratest DIMAP hat herausgefunden, dass Enttäuschung mehr und mehr ein Wahlmotiv ist. 46% sagen, sie wählen die Partei, weil sie von anderen Parteien enttäuscht sind. Mehr aber, und zwar 50%, wählen aus Überzeugung. Als das genau so vor 8 Jahren gefragt wurde, also zu Merkel-Zeiten, wählten deutlich mehr Menschen eine Partei, weil sie von ihr überzeugt waren. Enttäuschung über andere spielte da eine deutlich kleinere Rolle.
17: Was ist noch wichtig bei der Wahlentscheidung?
15: Das Parteiprogramm spielt die entscheidende Rolle, und zwar mit großem Abstand. Nicht das Personal oder die Parteibindung, sondern die Inhalte, für die eine Partei steht, sind für 74% wahlentscheidend. Das gilt vor allem für grüne und linke Wähler und Wählerinnen, aber auch für die der AfD. Für Wähler der Union und der SPD ist auch die langfristige Parteibindung bedeutend, mehr als bei anderen. Sie haben also mehr Stammwähler. Aber grundsätzlich ist auch hier das Programm für die Mehrheit der Befragten wichtiger.
17: Wie sehen die Leute eine mögliche Zusammenarbeit mit der AfD?
15: Differenziert. 24% sind für eine Zusammenarbeit und gut 30% sagen, die anderen Parteien sollten von Fall zu Fall mit der AfD abstimmen oder kooperieren. Auf der anderen Seite sind gut 40% gegen jede Form der Zusammenarbeit mit der AfD. Vor allem Anhänger der Grünen sind dagegen, aber auch die der Linken und der SPD. Unter den Wählern und Wählerinnen der Union sind es hingegen deutlich mehr, die sagen, von Fall zu Fall könnten CDU und CSU auch mit der AfD arbeiten oder abstimmen.
17: Welche Probleme beschäftigen die Leute?
15: Als wichtigstes Problem wird die wirtschaftliche Lage gesehen. An zweiter Stelle das Thema Zuwanderung, was diesmal aber deutlich weniger Leute als wichtiges Problem benennen als noch im Winter. Auch das Thema Gerechtigkeit beschäftigt viele Menschen mehr als die Rente, das Klima oder die medizinische Versorgung.
0: Der aktuelle ARD-Deutschland-Trend, zusammengefasst von Sabine Henkel. Ausführlich mit Grafiken finden Sie den natürlich wie gewohnt auf tagesschau.de. Das Verwaltungsgericht Wiesbaden hat entschieden, der hessische Verfassungsschutz darf den Landesverband der AfD weiter als rechtsextremen Verdachtsfall einstufen. Die AfD hatte vor dem Verwaltungsgericht ja versucht, diese Einstufung durch das Landesamt zu verhindern. Darüber haben wir gesprochen mit unserer landespolitischen Korrespondentin Viktoria Enzenauer. Ich habe sie gefragt, wie begründet das Gericht seine Entscheidung?
18: Ich war ja vor rund 2 Wochen im Verhandlungssaal beim Verwaltungsgericht in Wiesbaden. Da wurden AfD und das Landesamt für Verfassungsschutz befragt. Und da hatten viele im Saal bereits die Vermutung, dass es wieder zu dieser Entscheidung kommen wird. Ja, jetzt ist heute klar, der Verfassungsschutz darf die AfD in Hessen beobachten. Das Gericht sagt, es gebe hinreichende tatsächliche Anhaltspunkte dafür, dass der hessische Landesverband der AfD Bestrebungen verfolge, die gegen die freiheitlich-demokratische Grundordnung gerichtet sein. Schon 2022 hatte das Landesamt für Verfassungsschutz die AfD in Hessen als rechtsextremen Verdachtsfall eingestuft. Dagegen ist die Partei vorgegangen und heute wurde diese Entscheidung dann im Hauptsacheverfahren bestätigt. Der Verfassungsschutz und das Innenministerium hätten das allerdings damals nicht in einer Pressemitteilung über die Beobachtung der AfD veröffentlichen dürfen. Damals fehlte nämlich noch die rechtliche Grundlage dafür, die gibt es aber inzwischen.
0: Das haben wir jetzt also gehört, die Begründung, wie das Gericht das darlegt. Und was hat das für Auswirkungen für die AfD in Hessen?
18: Ja, schon jetzt ist es ja so, die AfD kann und wird auch schon vom Verfassungsschutz in Hessen beobachtet. Im Eilverfahren wurde das ja schon bestätigt. Das heißt, der Verfassungsschutz kann sie mit V-Leuten beobachten oder Bild- und Tonaufnahmen anfertigen. Und dass diese Beobachtung rechtmäßig ist, wurde jetzt vom Verwaltungsgericht bestätigt. Das heißt, das wird auch weiter der Fall sein. Die AfD will jetzt prüfen, ob sie in Berufung geht. Sie hält das Urteil für politisch motiviert. Und wenn sie das macht, dann könnte der Streit auch noch mal eine Instanz weitergehen, nämlich zum Hessischen Verwaltungsgerichtshof nach Kassel.
0: Das ist die Lage in Hessen. Im Bund läuft ja eine andere Diskussion. Wie sieht es da aus?
18: Ja, im Bund läuft die Diskussion schon weiter. Da geht es um die Frage, ob die AfD als gesichert rechtsextrem eingestuft werden darf. Das ist eine weitere Stufe. Dann kann der Verfassungsschutz die Partei noch intensiver überprüfen. Bei der Entscheidung heute des Verwaltungsgerichts Wiesbaden hat auch eine Rolle gespielt, dass sie in der hessischen AfD ja auch bisher keinerlei Distanzierung zur Bundespartei der AfD erkennen. Und als Verdachtsfall gilt die ja schon längst.
0: Viktoria Insnauer, unsere landespolitische Korrespondentin. Gesprochen haben wir über eine Entscheidung des Verwaltungsgerichts Wiesbaden. Das sagt, der hessische Verfassungsschutz darf die AfD in Hessen beobachten und die Partei darf ebenfalls in unserem Bundesland auch als rechtsextremistischer Verdachtsfall eingestuft werden.
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0: Es gibt Davos, das große Wirtschaftsforum in den Schweizer Bergen, und es gibt St. Petersburg. Auch dort ein Gipfeltreffen von heute bis Samstag, und das bezeichnet Präsident Putin denn auch als russisches Davos. Erwartet werden insgesamt 20.000 Besucher aus 130 Ländern, wobei die Namen derjenigen, die zugesagt haben, jetzt nicht alle so nach den ganz großen Playern klingen. Mit dabei sind zum Beispiel auch Vertreter aus Usbekistan und Tansania, außerdem Minister aus Kuba, Belarus, den Vereinigten Arabischen Emiraten und Saudi-Arabien. Tatsächlich wird es aber auch deutsche Wirtschaftsvertreter geben, die in diesem Jahr an den Verhandlungstisch zurückkehren wollen. Denn trotz Boykotts geht es ihnen darum, wie sie sagen, die Kontakte zu halten und deutsche Vermögen in Russland zu sichern. Von deutscher Seite aus sind darüber hinaus aber auch AfD-Vertreter in St. Petersburg, und die erklären ihre Agenda im Netz so:
19: Wir waren schon lange nicht mehr mit einer solch großen Delegation vor Ort. Wir glauben, es ist wirklich an der Zeit, miteinander ins Gespräch zu kommen.
20: Das sagt Markus Frohnmeier, der außenpolitische Sprecher der AfD-Fraktion. Vor wenigen Tagen hat er das Video in den sozialen Medien gepostet. Jetzt ist er mit anderen AfD-Abgeordneten in St. Petersburg beim Wirtschaftsgipfel. Das Forum stellt eine Bühne für den russischen Präsidenten Wladimir Putin dar. Vorab begründet Frohnmeier seine Reise so:
21: Außenpolitik muss am deutschen Interesse orientiert werden. Im deutschen Interesse ist günstige und bezahlbare Energie, weil wir als Industrienation natürlich auch dafür sorgen müssen, dass wir in Deutschland zukünftig noch Standorte haben.
20: Die AfD regiert nicht, kann nichts umsetzen und will daher vor allem Signale senden. Die Regierung vor sich hertreiben, eigene diplomatische Kanäle betonen, im Blick dabei auch die Landtagswahlen im Osten im Herbst. Selbst die sonst eher russlandkritische Parteichefin Alice Weidel klingt zuletzt ähnlich.
22: Und ich glaube, die deutsche Bundesregierung täte gut daran, sich mit Diplomatie für einen vernünftigen, geordneten Friedensprozess einzusetzen.
20: Die Reise zum russischen Wirtschaftsforum hat mit Friedensprozessen nichts zu tun. Aus dem Bundestag werden Warnungen laut. Die Teilnahme der AfD sei ein Kniefall vor dem Kriegsverbrecher Putin, unpatriotisch, eigensinnig. Marc Henrichmann von der CDU ist Chef des sogenannten Parlamentarischen Kontrollgremiums, das die Geheimdienste überwacht. In dieses Gremium wurde kein AfD-Politiker gewählt, aus Sicherheitsgründen. Henrichmann sieht auch die AfD-Reise als sicherheitspolitisch hochriskant an.
23: Die Reise der AfD jetzt zu diesem Wirtschaftskongress ist genauso naiv, wie sie dumm ist. Auf diesen Veranstaltungen tummeln sich erfahrungsgemäß russische Dienste und docken an, wollen billige Informationen. Und umgekehrt geht es dafür auch, Werkzeuge zu suchen für Desinformation in Deutschland und Europa. Die AfD ist, wenn man so will, also hier ein billiges Werkzeug Putins und des Kremls.
20: Aus Russland, da sind sich Sicherheitsexperten einig, komme derzeit niemand unbeobachtet zurück. Politikwissenschaftler wie Wolfgang Schröder sehen in der AfD-Reise eine Strategie. Die Geschlossenheit des Westens weiche auf gegen Putin, der keinem Waffenstillstand zustimmt und weiter die Ukraine bombardiert. Das Ziel daher: Spaltung.
24: Das ist die Strategie Putins, das ist auch die Strategie der AfD. Und insofern ist das verwerflich, was dort im Sinne der Bundesrepublik stattfindet. Und es ist eigentlich schade, dass der Bundestag diese Reise finanziert und diesen Auftritt möglich macht.
20: Denn die Reise der AfD-Delegation nach St. Petersburg wird vom Bundestag wie jede Dienstreise behandelt. Und die zahlt am Ende zumindest in Teilen der Steuerzahler.
0: Beim Wirtschaftsforum in St. Petersburg wird noch AfD-Politiker teilnehmen. Daran gibt es Kritik, und diese Kritik hat Sarah Biham aus dem Hauptstadtstudio zusammengefasst. Was so alles in Schubladen rumfliegt oder im Keller schlummert: alte Handys, Laptops, Toaster kaputt, ausrangiert, aber in all diesen Geräten stecken wertvolle Rohstoffe. Die Bundesregierung will künftig an diese ran, also sie will Anreize geben fürs Wiederverwerten. Und sie hat dafür heute ihr sogenanntes Aktionsprogramm zur Kreislaufwirtschaft beschlossen. Ziel ist es, Ressourcen zu sparen und Deutschland dann damit eines Tages vielleicht auch unabhängiger zu machen von Rohstoffimporten. Aber wie groß ist das Potenzial wirklich? Unter anderem darüber haben wir gesprochen mit Professor Henning Wild. Er ist Experte für Kreislaufwirtschaft am Wuppertal-Institut. Ich habe ihn gefragt, das klingt ja erstmal überzeugend, also nicht direkt alles wegwerfen, sondern recyceln. Was kann man denn alles wiederverwerten? Also ich nehme an, nicht jedes Plastikteil zum Beispiel taugt dann auch für nochmal ein neues Leben.
1: Genau, es ist längst nicht alles recycelbar, deswegen ist Recycling auch nur ein Teil der Kreislaufwirtschaft, aber es ginge natürlich viel mehr. Bei uns in Deutschland kommen aktuell gerade mal etwa 14% der Materialien aus dem Recycling und da hat die Bundesregierung gesagt, wir wollen mit unserer Strategie und jetzt dem Aktionsprogramm diesen Anteil verdoppeln. So, und das wäre schon mal ein sehr, sehr wichtiger Schritt. Technisch ginge tatsächlich noch mal viel mehr, aber es muss ja auch von der Kosteneffizienz Sinn machen. Nehmen Sie das Thema Verpackung, die könnte man fast alle recyceln. Es kostet dann irgendwann nur so viel Geld, dass das einfach kein effizienter Ansatz mehr ist.
0: Wenn wir das mal runterbrechen jetzt aufs Thema Rohstoffe, denn das ist ja das, wo wir aus der Abhängigkeitsfalle rauskommen wollen. Aus welchen Abfallprodukten könnte man denn welche Rohstoffe ziehen?
1: Also nehmen wir zum Beispiel mal diese kritischen Rohstoffe. Da sind ganz viel in unseren Elektrogeräten drin. Also in so einem Handy steckt mittlerweile das halbe Periodensystem. Da könnte man Gold rausholen, da kann man Kupfer, Neodym. Da sind wirklich die Dinge drin, von denen wir dann immer reden, wo wir so abhängig sind, zum Beispiel von chinesischen Importen. Anderes Beispiel, Windenergie. In Windenergieanlagen sind riesige Mengen an seltenen Erden drin. So, und dafür braucht es einfach bessere Rücknahmesysteme, es braucht Recyclingkapazitäten, weil davon sind jetzt das Ende der ersten Nutzungsphase. Und dafür brauchen wir diese Konzepte, die jetzt angestoßen werden sollen durch diesen Aktionsprogramm.
0: Aber rechnet sich sowas? Denn oft ist das ja wahnsinnig aufwendig und da muss total viel Energie auch noch zugeführt werden.
1: Genau, ökobilanziell, also mit Blick auf den Energieaufwand, rechnet sich das gerade bei den Metallen definitiv. Beispiel Alu, wenn Sie das aus Schrott machen, brauchen Sie 20 Mal weniger CO2-Emissionen, als wenn Sie das aus neuem Material machen. Also da an ganz vielen Stellen. Die Kosten sind der große Punkt. So, und da sehen wir aber, dass wenn wir da jetzt strategisch rein investieren, wir sehr schnell an den Punkt kommen werden, dass wir langfristig unabhängiger sind, aber auch kostengünstiger an diese Rohstoffe kommen, als wenn wir immer weiter versuchen, das aus Minen rauszuholen.
0: Jetzt hat die Bundesregierung heute gesagt, sie will 260 Millionen Euro bereitstellen, zum Beispiel für eine Plattform, die Unternehmen, Wissenschaftler, Verwaltung und Zivilgesellschaft vernetzt. Da geht es dann darum, nachhaltigere Produkte den Weg auf den Markt zu ebnen. Das klingt jetzt aber noch nicht nach echter Kreislaufwirtschaft, nur weil der Verbraucher feststellt, dass manche Produkte nachhaltiger sind als andere.
1: Also die Idee der Plattform ist, genau diese Unternehmen auch zusammenzubringen, damit die ihre eigenen Investitionen umlenken. Denn insgesamt die halbe Milliarde ist natürlich viel Geld, aber der Umbau eines kompletten Wirtschaftssystems kostet natürlich gigantische Summen und das wird nur dann funktionieren, wenn die Unternehmer selber sehen, das ist ein Business Case, das rechnet sich für uns langfristig. Wir shiften unsere Investitionen um, weg von Wegwerfprodukten hin zu dem, was dann echte Kreislaufwirtschaft wäre. So, und dafür braucht man unter anderem diese Plattform. Also von daher ist völlig klar, das kann nur der erste Schritt sein. Es braucht Rahmenbedingungen, damit die Industrie, die Unternehmen selber verstehen, okay, jetzt können wir da wirklich im großen Stil rein investieren.
0: Und welche Rahmenbedingungen schweben Ihnen davor?
1: Naja, zum Beispiel das Thema öffentliche Beschaffung. Also wenn wir 500 Milliarden Sondervermögen ausgeben, dann wäre das ja eigentlich genau die Chance zu sagen, damit wollen wir dann auch diesen neuen Recycling-Technologien, Recycled-Materialien einen Markt geben. Und da ist, glaube ich, heute der große Kritikpunkt, dass das relativ schwammig bleibt, so wie es jetzt formuliert ist und eigentlich wenig über den bestehenden gesetzlichen Rahmen hinausgeht. Das hätte man deutlich konkreter und ambitionierter gestalten können.
0: Apropos schwammige Vorgaben, da scheint es ja aktuell der Bundesregierung auch eher um Informationen zu gehen. Also sie will zum Beispiel, dass bei Produkten ausgewiesen wird, welche chemischen Bestandteile die haben, wie die repariert oder entsorgt werden können. Reicht Ihnen das?
1: Genau, diese digitalen Produktpässe, in denen dann vermerkt ist oder in denen auch der Recycler dann sehen kann, welche Rohstoffe sind da eigentlich drin, wie sind die verbaut, wie kriege ich die raus. Das ist für mich wirklich ein ganz zentraler Punkt. Das könnte wirklich so der Gamechanger sein, weil dann kann man gezielt diese Sachen, die sich lohnen zu recyceln, aus den Abfallströmen rausholen, dafür wirklich auch gezieltes Recycling entwickeln. Kreislaufwirtschaft ist an ganz vielen Stellen einfach eine Informationsfrage. Wenn Sie vor sich einfach nur einen riesigen Haufen Abfall haben und keine Ahnung haben, was da drin ist, dann werden Sie den auch nicht mit teurem Aufwand versuchen zu recyceln.
0: Professor Henning Bild, er ist Experte für Kreislaufwirtschaft am Wuppertal-Institut für Klima, Umwelt, Energie. Gesprochen haben wir über den Plan der Bundesregierung, die Kreislaufwirtschaft zu stärken. Wir wollten wissen, wie viel Potenzial es dafür gibt und wie es idealerweise laufen sollte.
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0: Das Justizzentrum in Frankfurt ist in seinem Herzen ja wirklich schön. Das sind im Zentrum Gebäude aus dem 19. Jahrhundert. Die wurden aber irgendwann umschlossen und verdeckt von Bauten aus den 1960er bis 80er Jahren. Und da war viel schmuckloser, abweisender Beton. Seit 5 Jahren aber wird hier neu gebaut. Das heißt, erstmal wurde abgerissen. Einige Verwaltungsgebäude sollen später doppelt so hoch werden wie ihre Vorgänger. Es geht also mehr Platz. Es geht aber auch um große und moderne Hochsicherheitssitzungssäle. Davon werden gleich 2 neue gebaut. Heute war Richtfest und es war die Gelegenheit für unseren Frankfurt-Reporter Frank Angermund, sich auf dem Gelände umzusehen und auch die Zimmermannsleute zu beobachten.
2: Eine gut 2 Meter hohe Richtkrone aus Tannenzweigen, geschmückt mit blau-weißen Bändern, wird von einem Kran in die Höhe gezogen. 2 Zimmermänner in traditioneller Tracht sagen ihren Richtspruch.
3: So möge Glück stets hier drin sein. Zum Wohl.
2: Bevor die Zimmermannsleute ihre Gläser in der Baustelle zerschmettern, haben Ehrengäste wie Hessens Finanzminister Alexander Lorz von der CDU lange Nägel in den letzten Holzbalken des Gebäudes geschlagen.
4: Dieses Haus diene dem Recht und dem Staat. Ein Ort der Gerechtigkeit in Wort und Tat.
2: Richtfest, Halbzeit. 2 Rohbauten des Frankfurter Gerichtsviertels sind fertig. Nach nur 1 Jahr Bauzeit, mitten in der Innenstadt und bei laufendem Betrieb. In 1 Jahr sollen die 9 Frankfurter Gerichtsgebäude bezogen werden können. Dann soll unter anderem die Staatsanwaltschaft aus dem Stadtteil Niederrath zurück in die Innenstadt ziehen, sagt der Präsident des Oberlandesgerichts Alexander Seitz.
5: Es werden 2 sehr große Sitzungssäle hier im Untergeschoss sein, die hauptsächlich auch für Staatsschutzverfahren vorgesehen sind, die so technisch und auch von den Sicherheitsmaßnahmen ausgerüstet sind, dass eben auch große, langdauernde Prozesse im Strafbereich hier durchgeführt werden können.
2: Derzeit findet ja beispielsweise unter anderem wegen der Bauarbeiten der sogenannte Reichsbürgerprozess um Prinz Reuß in einer Halle am Stadtrand in Frankfurt-Sossenheim statt. Auch für Frankfurts Planungsdezernenten Markus Gwächenberger von der SPD ist es wichtig, dass die Justiz in der Innenstadt und nicht am Stadtrand zu Hause ist.
6: Es ist für uns wichtig, dass das Land Hessen in die Innenstadt von Frankfurt investiert, indem hier das Gerichtsviertel weiter ausgebaut wird. Das ist eine gute Botschaft. Für mich gehört die Rechtsprechung immer in die Stadtmitte. Das ist historisch immer so gewesen. Von daher ist es wirklich eine gute Botschaft, ein gutes Signal, dass eben jetzt hier das Gerichtsviertel gestärkt und ausgebaut wird.
2: So sieht es auch Hessens Justizminister Christian Heinz von der CDU.
25: In Frankfurt ist sehr, sehr viel los. Von der Kleinkriminalität über große Kriminalität, über große Streitverfahren in wirtschaftlicher Art, am Landgericht, in den Zivilkammern. Hier ist alles konzentriert, was wir in Hessen haben, in dieser Stadt. Und deswegen ist auch dieser Justizstandort mit Abstand der größte. Ungefähr 30% unseres Personals arbeiten in der Stadt Frankfurt.
2: Die beiden neuen Gebäude haben eine Grundfläche von fast 40.000 Quadratmeter. Das sind fast 6 Fußballfelder. In rund 1 Jahr soll die Einweihung gefeiert werden. Für den OLG-Präsidenten Alexander Seitz ist es wichtig, dass dann alle Mitarbeiter wieder an einem Ort sind.
5: Damit man kurze Wege hat, moderne Technik, einfaches Zusammenarbeiten am selben Standort, das ist effizient und es ist auch für die Behörden und ihre Strukturen gut.
2: Doch dann gehen die Arbeiten im Frankfurter Gerichtsviertel weiter. Es werden weitere Gerichtsgebäude saniert und modernisiert, alles im laufenden Betrieb. In rund 10 Jahren soll dann alles auf Vordermann gebracht worden sein.
0: Frank Angermund über das Richtfest am Justizzentrum Frankfurt in der Nähe der Konstablerwache. Früher war das ein grauer Klotz. In Zukunft sollen hier helle Kuben entstehen und in die Höhe wachsen.
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0: Das Fußballfieber steigt. Nur noch eine Woche, dann beginnt am 11. Juni die Fußball-WM in den USA, Kanada und Mexiko. Die deutsche Nationalmannschaft ist bereits gestern in Chicago gelandet und bereitet sich auf ihr letztes Testspiel vor, am kommenden Freitag gegen die USA. Trainiert wird natürlich hinter verschlossenen Türen. Bundestrainer Nagelsmann will sich auf keinen Fall strategisch in die Karten schauen lassen. Die deutsche Elf startet dann am Sonntag, dem 14. Juni, ins Turnier und der erste Gegner ist Curaçao. Der WM-Neuling könnte für Kopfschmerzgefahr sorgen, nicht nur musikalisch.
2: Curaçao rüstet sich für die Fußball-WM. Das kleine Land mit seinen 150.000 Einwohnern nimmt zum ersten Mal bei einer WM teil. Und die Spiele dürften auf der Karibikinsel in etwa so heißblütig verfolgt werden wie sonst nur der Karneval. Zu verdanken ist die Partystimmung einem Mann, der reichlich USA-WM-Erfahrung hat. 1994 schaffte es Trainer Dick Advocaat mit den Niederlanden bis ins Viertelfinale.
8: He started this journey. He brought like sponsors, he brought like quality. So he's been an important key.
2: Er, also Advocaat, sei der Schlüssel zu allem, sagt Jürgen Locadia, der Mittelstürmer von Curaçao. 2009 bis 11 hat er unter Advocaat für Holland gespielt, jetzt seit 2023 für Curaçao.
8: If we get a win, one win, if we get a goal, everything what we get, we will be happy with it.
2: Ein Sieg oder am Ende auch nur ein Tor. Curaçao sei mit allem zufrieden, sagt Locadia, der sonst in den USA bei Miami FC kickt. Sein Trainer sieht das aber anders. Advocaat, eher Typ Van Gaal, mag markige Aussagen.
9: Three draws, is all 3 points. Is it so enough?
2: 3 Unentschieden in der Gruppe, also 3 Punkte, das wäre ihm genug, auch gegen Deutschland.
9: It is for us something special to be there. Playing against Germany, players that can only see that on television, everybody gets a prize. Why not Curaçao?
2: Also gegen Deutschland zu spielen sei was Besonderes, weil seine Spieler solche Stars nur aus dem Fernsehen kennen. Aber es gibt eben auch immer wieder Überraschungen. Warum also nicht auch gegen Deutschland? Julian Nagelsmann dürfte gewarnt sein.
25: Curaçao ist die Wundertüte. Die haben es extrem überraschend, aber super verdient auch geschafft. Die Quali mit einem sehr erfahrenen Trainer, mit Dick Advocaat, den wir aus der Bundesliga kennen.
2: Curaçao gibt's übrigens auch als zuckersüßen Likör, der gerne Kopfschmerzen macht, wenn man ihn unterschätzt. Etwas, was beim Fußball aber auch ganz schnell mal passieren kann.
0: Taufik Khalil hat uns Curaçao vorgestellt, den ersten Gegner der Deutschen bei der Fußball-WM. Partystimmung ist dort also vorprogrammiert.
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12: 18.31 Uhr. Deutschland scheitert mit Bewerbung für UN-Sicherheitsrat. Hessens AfD darf als rechtsextremer Verdachtsfall eingestuft werden. Zehntausende beim JB Morgan Firmenlauf in Frankfurt. Das Wetter? In der Nacht 16 bis 11 Grad, morgen teils kräftige Schauer bis 21 Grad. Mein Name ist Katja Irle. Deutschland ist bei der Wahl für einen nicht ständigen Sitz im UN-Sicherheitsrat durchgefallen. Das hat die Vorsitzende der Generalversammlung Baerbock mitgeteilt. Demnach verlor Deutschland in geheimer Abstimmung schon im ersten Wahlgang gegen Portugal und Österreich. Es ist das erste Mal überhaupt, dass Deutschland mit einer Kandidatur für den Sicherheitsrat scheitert. Kanzler Merz und Außenminister Wadephul wollten Deutschland damit stärker als internationalen Akteur positionieren. Die AfD in Hessen wird laut einem Urteil zu Recht vom Verfassungsschutz als rechtsextremer Verdachtsfall eingestuft und beobachtet. Das Verwaltungsgericht Wiesbaden wies Klagen der Partei dagegen größtenteils ab. HR-Landtagskorrespondent Nikolaus Buschlüter.
11: Zur Begründung hieß es vom Gericht, es gebe hinreichende Anhaltspunkte dafür, dass die hessische AfD Bestrebungen verfolge, die gegen die freiheitliche demokratische Grundordnung gerichtet seien. CDU-Innenminister Poseck begrüßte die Entscheidung, sie zeige, wo die AfD in Hessen inzwischen stehe. In einem anderen Punkt bekam die AfD allerdings vom Gericht recht. Demnach war die öffentliche Bekanntmachung der AfD als Verdachtsfall durch den Verfassungsschutz vor rund 4 Jahren rechtswidrig.
12: Die EU will unabhängiger von amerikanischen und chinesischen Technologiekonzernen werden. Dazu hat die EU-Kommission in Brüssel neue Gesetzespakete vorgelegt. ARD-Korrespondent Andreas Meyer-Feist.
13: In einigen Branchen sollen Unternehmen verpflichtet werden, wenn es geht, europäische Hard- und Software einzusetzen. Amazon, Google und Microsoft decken

0: schützen müssen. In einer halben Stunde werden wieder zehntausende Menschen durch die Frankfurter Innenstadt joggen beim Firmenlauf JP Morgan Corporate Challenge. Viele Straßen sind gesperrt. HR-Reporter Wolfgang Hetfleisch.
1: Der Firmenlauf führt über 5,6 Kilometer von zwei Startpunkten in der Frankfurter Innenstadt zum Ziel am Senckenberg-Museum. Verkehrsteilnehmer müssen rund um die Frankfurter Innenstadt bis in die späten Abendstunden mit Staus und Behinderungen rechnen. Wer mitläuft, sollte am besten per U-Bahn oder S-Bahn anreisen. Die sogenannte Corporate Challenge richtet sich nicht an Einzelstarter, sondern an Gruppen aus allen möglichen Berufen.
0: Und das waren die Nachrichten. Das Wetter. Im Norden von Hessen kann es örtlich noch Schauer geben, sonst bleibt es am Abend oft trocken. In der Nacht dann gebietsweise wieder etwas Regen. Es kühlt ab auf 15 bis 11 Grad. Morgen am Feiertag erst trocken, später teils kräftige Schauer, Gewitter und sehr windig bei maximal 21 Grad. Die weiteren Aussichten. Freitag und Samstag Sonne, Wolken, vereinzelte Regen oder Gewitter bis 22 Grad. Und am Sonntag einzelne Schauer, im Süden oft sonnig, 18 bis 23 Grad. Die Zeit, es ist 18.35 Uhr.
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0: Bitte Vorsicht auf der A3, Frankfurt Richtung Köln. Zwischen Frankfurt Süd und Frankfurter Kreuz sind Personen auf der Fahrbahn. Vorsicht auf der A3, Frankfurt Richtung Köln. Zwischen Bad Camberg und Limburg Süd liegen Konservendosen auf der Fahrbahn. Vorsicht auf der A49 Kassel Richtung Gießen. Zwischen Baunatal Süd und Edermünde, da sind Reifenteile auf dem linken und dem mittleren Fahrstreifen. A5 Kassel Richtung Frankfurt. Zwischen Hattenbacher Dreieck und Alsfeld Ost ist die Fahrbahn wegen Aufräum- und Reinigungsarbeiten bis in den Abend gesperrt. A7 Fulda Richtung Würzburg. Zwischen dem Fulda-Dreieck und Bad Brüggenau-Volkers 2 Kilometer Stau ab der Raststätte Utrichshausen. A44 Kassel Richtung Dortmund. Zwischen Bräuner und Diemelstadt 5 Kilometer Stau nach einem Unfall. Die A49 Kassel Richtung Gießen ist zwischen Baunatal Mitte und Baunatal Süd kurzzeitig wegen Löscharbeiten an einem Pkw gesperrt. Dadurch ab Baunatal Nord 3 Kilometer Stau. Und die A661 Egelsbach Richtung Oberursel zwischen Offenbacher Kreuz und Frankfurt-Friedberger Landstraße 8 Kilometer Stau.
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3: Ihnen einen schönen guten Abend. Hier in Europa sind wir digital nicht nur abgehängt, sondern auch ziemlich abhängig. Und zwar von China und vor allen Dingen von den USA. Das betrifft Chips, Clouds, Software und da kontrollieren die Big Four fast alles, was wir digital tun. Also Apple, Google, Meta, Microsoft. Sie kennen unsere Nachrichten, unsere Termine, unsere Vorlieben. Das heißt aber auch Daten und Innovationen und wirtschaftliche Hebel liegen größtenteils außerhalb der europäischen Kontrolle. Die EU-Kommission sagt, rund 80% aller Digitalprodukte, die in Europa genutzt werden, wie auch die kritische Infrastruktur, all das stammt von ausländischen Anbietern. Das soll sich ändern. Europa soll digital autark werden. Wie und warum, berichtet unser Brüssel-Korrespondent Andreas Mayer-Feist.
4: Es ist die Angst vor einem direkten Einfluss fremder Mächte, die Europa schaden wollen. Die Angst vor möglichen Kill-Switches. Der englische Begriff steht für ferngesteuerte Abschaltmechanismen, mit denen Stromnetze, Verwaltungen, digitale Funktionen aller Art lahmgelegt werden könnten. Davon will sich die EU freimachen. Und sie will bei der Produktion von Halbleitern weniger abhängig sein von anderen und mehr selbst machen. Dazu legte die Vizechefin der EU-Kommission, Henna Virkkunen, ein ganzes Gesetzespaket vor.
5: This is not just a fantasy, this is a choice. And it is a choice we must make now together.
4: Das ist keine Fantasie, sondern eine Entscheidung, die wir jetzt gemeinsam treffen müssen, mahnte die EU-Kommissarin. Das bisherige Halbleitergesetz soll durch Notstandsbefugnisse erweitert werden. Kritische Bereiche wie die Waffen- und Medizintechnik sollen bei Engpässen vorrangig beliefert werden. Der Ausbau europäischer Produktionsstrukturen soll massiv beschleunigt werden. Das Ziel, weniger Abhängigkeiten in diesem Bereich von China, vor allem aber von den USA. Denn derzeit werden in Europa mehrheitlich amerikanische Anbieter für Cloud-Dienste genutzt. Auch bei den Halbleitern sehen die Zahlen nicht gut aus, sagt Marc Scheufen vom Institut der Deutschen Wirtschaft.
6: Weniger als 10% der weltweiten Produktion stammt tatsächlich aus Europa. Und wenn man sich KI-Modelle anschaut, auch da, die großen Sprachmodelle stammen alle aus den USA oder aus China.
4: Außerdem plant die EU eine Strategie für offene digitale Ökosysteme, um europäische Alternativen

0: Alternativen zu Software aus Drittstaaten zu fördern. Europäische Rechenzentren sollen modernste KI-Modelle trainieren. EU-Kommissar Dan Jørgensen nannte geopolitische Rivalitäten als wichtigsten Grund für die digitalen Reformen.
1: We take these steps today. We follow this roadmap. Europe can take the lead and take charge in its own responsible way.
0: Europa könne Führung übernehmen und selbst in einer verantwortlichen Weise die Initiative ergreifen, so Dan Jørgensen in Brüssel. Die EU-Mitgliedstaaten stehen geschlossen hinter der Chips-Initiative der EU-Kommission. Vor allem die Industrie fordert, die Produktion und die Nachfrage nach Halbleitern aus Europa anzukurbeln, um nicht erpressbar zu werden. Als größte Hürde könnte sich die Finanzierung erweisen. Der Draghi-Bericht hatte schon enorme Summen genannt. Europa brauche jährlich rund 800 Milliarden Euro zusätzlich, um technologisch und wirtschaftlich mit China und den USA mitzuhalten. Das Paket der EU-Kommission will dafür privates Risikokapital mobilisieren und setzt auf einen neuen EU-Fonds für Wettbewerbsfähigkeit im nächsten Haushalt. Entscheiden müssen am Ende das Europaparlament und die Mitgliedstaaten. Die Verhandlungsphase dürfte bis ins Jahr 2027 hineinreichen. Mit einer Verabschiedung könnte dann Ende nächsten Jahres zu rechnen sein.
2: Der Kampf für mehr europäische digitale Souveränität. Dazu war das aus Brüssel Andreas Meyer-Feist.
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2: Antwerpen, Rotterdam, Hamburg, das sind die größten Häfen Europas, wo Containerladungen aus aller Welt landen und umgeschlagen werden. Aber es gibt auch den wesentlich kleineren Jade-Weser-Port in Wilhelmshaven. Ein Tiefwasserhafen, der vor allem dafür ausgelegt ist, die größten Containerschiffe der Welt mit ihren zehntausenden Tonnen Ladungen abzufertigen. So sollte das auch geschehen im Februar dieses Jahres. Nur statt der deklarierten Säcke mit Kaffeebohnen haben die Zollfahnder tonnenweise Kokain entdeckt. Lea Eichhorn über den Rekordfund und die mutmaßlichen Drahtzieher.
4: Anfang Februar läuft ein Containerschiff in den Jade-Weser-Port in Wilhelmshaven ein. Zollbeamte überprüfen die Ladung. Laut den Frachtpapieren soll der Container Kakaobohnen enthalten und nur umgeladen werden. Doch die Beamten finden hunderte Pakete, in schwarze Folie eingewickelt. Insgesamt 8 Tonnen Kokain. Der Leiter des Zollkriminalamts, Tino Igelmann, präsentiert Teile dieses Funds auf einer Pressekonferenz.
5: Es ist eine der größten Einzelsicherstellungen in den vergangenen Jahren und übertrifft bereits die Sicherstellungsmenge, die wir insgesamt im Jahr 2025 erreicht haben.
4: Aber nicht nur die Menge dieser Lieferung ist ungewöhnlich, auch die Tatsache, dass sie in Wilhelmshaven landete. Der Jade-Weser-Port ist, verglichen mit Hamburg, Antwerpen oder Rotterdam, ein kleiner Hafen. Rund 1,5 Millionen Container wurden 2025 hier umgeschlagen. Den Leiter der Abteilung Drogenkriminalität des Bundeskriminalamts, Hans-Joachim Leon, überrascht der Fundort aber nicht.
6: Die Vergangenheit hat dazu geführt, dass die Sicherheitsmaßnahmen in den großen europäischen Häfen angepasst wurden. Die Ablaufprozesse sind verbessert worden. Präventionsmaßnahmen haben gegriffen, sodass die Täter jetzt natürlich versuchen, kleinere Häfen zu nutzen, wo diese Maßnahmen noch nicht im ausreichenden Maße etabliert werden konnten.
4: Noch etwas ist bemerkenswert an dem Fund in Wilhelmshaven. Nach NDR-Informationen kam das Schiff nicht direkt aus Südamerika nach Europa, sondern aus Sierra Leone in Westafrika. Das kleine Land spielt dem BKA-Ermittler Leon zufolge eine wichtiger werdende Rolle für die Drogenkartelle.
6: Sierra Leone spielt neben anderen Staaten eine besondere Rolle aufgrund der staatlichen Strukturen dort, die Korruption begünstigen und damit Nährboden für kriminelle Netzwerke bieten.
4: Niederländische Ermittler gehen davon aus, dass vor allem ein Mann hinter den Kokainlieferungen über Westafrika steckt. Joos Leidekkers, auch bekannt unter seinem Spitznamen Bolle Joos. In den Niederlanden und Belgien wurde er in Abwesenheit zu langjährigen Haftstrafen verurteilt, wegen Drogenschmuggels und der Anordnung eines Mordes. Der niederländische Investigativjournalist Jan Meus hat intensiv zu Leidekkers recherchiert.
7: Er ist schnell einer der zentralen niederländischen Akteure in der, wie ich sie nenne, Kokainmafia geworden. Er hält sich wahrscheinlich seit 2-3 Jahren schon in Sierra Leone auf und hat es geschafft, das Land in gewisser Weise zu kaufen, zumindest einigen meiner Quellen in den Niederlanden zufolge.
4: Joos Leidekkers ist seit Jahren auf der Flucht vor europäischen Behörden. Jan Meus erzählt, alle bisherigen Versuche der niederländischen Behörden, den mutmaßlichen Drogenbaron festzunehmen, seien gescheitert. Auch weil Leidecker sehr gute Verbindungen zum Präsidenten von Sierra Leone pflegen soll.
7: Gerüchten zufolge soll er eine Beziehung mit der Tochter des Präsidenten führen. Sie sollen sogar ein gemeinsames Kind haben. Alle Bemühungen der niederländischen Regierung, diplomatischen Druck auf Sierra Leone auszuüben, waren bisher erfolglos. Er wurde bisher nicht ausgeliefert.
4: Ob Leideckers tatsächlich hinter der Kokainlieferung nach Wilhelmshaven steckt, ist noch Gegenstand von Ermittlungen.
2: Der deutsche Zoll hat eine Rekordmenge an Kokain sichergestellt in Wilhelmshaven. Über diesen Fund, der auch ein Schlaglicht wirft auf den wachsenden globalen Kokainhandel, war das Lea Eichhorn. Der Kölner Dom ist ein Meisterwerk der Gotik. Seine zackig in die Höhe ragenden Türme, die sieht man schon von Weitem. Sie sollten die Größe Gottes zeigen und sie sollten ehrfürchtig machen. Heutzutage ist der Kölner Dom direkt neben dem Hauptbahnhof auf der zugigen Domplatte aber vor allen Dingen eine Touristenattraktion. Natürlich, hier kommen auch Gläubige, zum Beispiel zur beeindruckenden Osternacht mit dem Osterfeuer vor dem Portal. Aber es sind eben vor allen Dingen Gäste aus aller Welt, die sich das UNESCO-Welterbe anschauen wollen. 6 Millionen Besucher im Jahr. Aber ab dem 1. Juli kommt nur noch rein, wer ein Ticket hat. 12 Euro Eintritt, so haben das die Kirchenverantwortlichen beschlossen. Und daran gibt's nun Kritik, zum Beispiel von Manfred Lütz. Er ist Theologe, Psychiater und er sagt, das ist der falsche Schritt. Ich habe ihn gefragt, warum?
8: Also erstmal glaube ich, dass das Domkapitel schon sich Gedanken gemacht hat darüber, dass es ein Problem gibt. Der Dom kostet 44.000 Euro pro Tag. Das kriegen die gar nicht mehr gestemmt. Das heißt, dass man da Lösungen brauchte, das kann ich verstehen. Aber ich finde es wirklich falsch, wenn man das über einen Eintritt macht. Ich glaube, der Dom ist eigentlich so, wie man ihn sieht, ein Glaubensbekenntnis. Es gibt Menschen, es gibt Freunde von mir, Bekannte. Ich habe mit Domian mal geredet, der nachts so Seelsorge, säkulare Seelsorge für Menschen im
2: Domian,
8: WDR gemacht
2: hat. Domian, ein WDR-Moderator.
8: Genau, der mir sagte, er sei Atheist, aber er gehe immer wieder in den Dom. Und er spürt da so etwas. Und so ein Kunstwerk ist ja etwas, wo man den Sinn des Lebens sozusagen sehen kann, erleben kann. Und für Kölner ist es natürlich wahnsinnig wichtig, es gibt Lieder darüber, ja, Malosse, der Dom in Kölle und so weiter. Das ist ein Identifikationsort für Kölner und da finde ich einen Eintritt völlig unmöglich. Und dann sagt man natürlich, ja gut, also zum Beten kann man da weiter ins linke Querschiff. Aber ich finde erstmal überhaupt, dass man signalisiert, beten Sie oder beten Sie nicht, diese Frage finde ich schon problematisch, ja, also...
2: Sie haben ja auch gesagt, das Problem für Sie ist, dass Kirche sich musealisiert, also sich aus der Öffentlichkeit verabschiedet. Aber denken Sie denn, die Kirche büßt Sichtbarkeit tatsächlich durch Eintrittsgelder ein? Oder ist es nicht eher so, dass gerade die katholische Kirche an Bedeutung verloren hat durch einen Kurs, mit dem sich viele Christinnen und Christen nicht mehr identifizieren? Weil gerade ja in Köln Kardinal Wölki, Erzbischof, Hausherr des Doms, der hat ja im gesamten Bistum durch seinen Umgang mit Missbrauch an der Kirche scharenweise Menschen zum Austritt getrieben. Und das sind auch so viele wie nie zuvor.
8: Ja, ich glaube aber, dass das im Grunde nicht das Thema dabei ist. Das eine ist das, was das Image der Kirche nach außen betrifft. Das ist ein eigenes Problem. Aber das andere ist, dass es sehr viel Sehnsucht gibt nach Sinn. Dass es sehr viel Sehnsucht gibt, sogar auch nach Christentum im Umgang mit Flüchtlingen, im Umgang mit Menschen, die behindert sind und so weiter. Die Welt wird ja immer härter. Es gibt immer mehr Leute, die, was weiß ich, wie Donald Trump oder so, sich über Behinderte lustig machen. Und da ist es wichtig, dass Christen in dieser Gesellschaft dafür sorgen, dass die Ärmsten der Armen, wie der Papst immer wieder betont, dass für Behinderte gesorgt wird. Also das Christentum selber ist gar nicht so unattraktiv, wie man denken würde, wenn man nur über Kirche redet. Und im Kölner Dom kann man wirklich erleben, dass es nur etwas gibt über Profit und solches Zeug hinaus. Und wenn man da jetzt nur reinkommt, wenn man 12 Euro abdrückt, es gibt Obdachlose auf der Domplatz zum Beispiel, die ab und zu immer mal in den Dom gehen und die können das nicht mit 12 Euro, ja. Und die im Dom sozusagen spüren können, dass sie Gott ebenbildlich sind, wie die Christen glauben. Genauso wertvoll sind wie der Bundeskanzler oder irgendein berühmter Milliardär. Und diese Botschaft des Domes, die geht verloren, wenn man ihn nur noch als Museum wahrnimmt und sagt, naja, das ist halt eine Kirche aus dem 13. Jahrhundert und man muss 12 Euro zahlen, wie in allen anderen Museen auch. Also dann nimmt das dem Christentum in Deutschland Sichtbarkeit als Christentum.
2: Und ich glaube, bleiben die Kosten. Also Ihr Punkt ist klar, aber die Domverantwortlichen sagen, der Dom kostet jedes Jahr 16 Millionen Euro. Bislang kommen aber nur um die 10 Millionen rein vom Erzbistum, vom Zentralen Dombauverein, vom Stadt und Land. Und dann klafft da eben eine Lücke von 6 Millionen. Wenn Sie sagen, Eintrittsgelder ist der falsche Weg, wer sonst sollte denn oder könnte denn die Kosten und diese Lücke tragen?
8: Also ich finde zum Beispiel, man müsste ein bisschen Druck auf die Politik machen, auf die Stadt Köln. Ja, das ist ja ein Identifikationsprodukt der Stadt Köln. Vielleicht auch auf den ersten FC Köln, der steigt ja immer nur auf, wenn im Dom gebetet wird. Oder die Landesregierung und so, die haben alle kein Geld, sagen sie auch. Aber dafür, glaube ich, muss man auch Geld ausgeben. Die Kirche könnte ja, was weiß ich, den Dom vielleicht dem Staat schenken. Es gibt Kathedralen in Europa, die gehören dem Staat. Ja.
2: Wenn Sie andere Kathedralen ansprechen, jetzt zum Beispiel Sagrada Familia, Mailänder Dom, all diese Gotteshäuser von Rang nehmen ja Eintritt, wenn man die besuchen möchte. Und das scheint die Menschen nicht abzuschrecken.
8: Also meines Wissens Notre Dame de Paris nicht, auch der Petersdom in Rom nimmt keinen Eintritt. Und der Kölner Dom ist noch wieder was Besonderes, aber es ist wirklich ein Identifikationsort für Christentum in Deutschland. Das ist die bekannteste Kirche von Deutschland und auch für die Kölner wichtig. Und deswegen finde ich, man muss da Lösungen finden, wie gesagt, dass der Staat vielleicht mehr bezahlt oder dass man vielleicht sogar eine rheinische Lösung hinbekäme. Ich habe mit meinem Freund Konrad Beikircher gesprochen, der das Rheinland ja erfunden hat, wie man mal gesagt hat. Vielleicht macht man einfach 12 Euro Eintritt, kontrolliert das aber einfach nicht.
2: Ja.
8: Und das wird dazu führen, dass wir Rheinländer haben ja immer die Gewohnheit, dass wir preußische Gesetze respektiert, aber nicht befolgt haben. Ja? Also das heißt, Rheinländer werden dann da weiter reingehen und für Leute von weiter weg, die zahlen 12 Euro und das wird reichen.
2: Eine kreative Lösung. 12 Euro Eintritt, also kostet es ab dem 1. Juli, wenn man den Kölner Dom besichtigen möchte. Das Geld soll verwendet werden für den teuren Unterhalt. Kritik an dem Eintrittsgeld kommt von Manfred Lütz. Er ist Theologe, Psychiater und er sagt, Kirche musealisiert sich.
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2: Ein Vorbild für den Rettungsdienst im ländlichen Raum. Das findet sich seit heute im Lahn-Dill-Kreis. Das Deutsche Rote Kreuz hat heute in Herborn ein neues Rettungszentrum eröffnet. Für die feierliche Schlüsselübergabe sind etwas mehr als 100 Menschen zusammengekommen und durch das neue Gebäude ist der Rettungsdienst im Lahn-Dill-Kreis jetzt noch schneller und auch noch moderner unterwegs. Angeschaut hat sich das für uns hr-Inforeporter Marc Klug.
9: Wo früher noch stillgelegte Bahngleise waren, stehen jetzt 8 neue große Fahrzeughallen bereit für den nächsten Einsatz. 3 24-Stunden-Bereitschaften, eine davon mit Notarzt und dazu noch weitere Rettungssanitäter im normalen Schichtdienst. Die können jetzt sehr viel schneller ausrücken, sagt Abteilungsleiter Stefan Thielmann.
10: Also wir haben jetzt bei einer Alarmierung enorm kurze Ausrückzeiten. Von der Lage verkehrsmäßig super angebunden, werden wir mit Sicherheit nochmal 1 bis 2 Minuten in der Gesamtheit, sodass die Versorgung der Bevölkerung dadurch deutlich schneller, deutlich effizienter wird.
9: Bisher war der Rettungsdienst in einem Pflegeheim am Schloss untergebracht. Notfallsanitäter Florian Springer freut sich, dass er jetzt nicht mehr erst durch die Altstadt von Herborn fahren muss, um nach Mittenna oder Sinn zu kommen zum Beispiel.
11: Früher war es ja so, dass wir die extra Garage hatten und dass man immer wieder dann raus in den Regen oder durch den Schnee watschen musste. Wir haben die Vorgabe, binnen einer Minute am Auto zu sein. Die konnten wir vorher manchmal nicht so halten, weil die Laufwege einfach dementsprechend lang waren. Und jetzt können wir es auf ein Minimum reduzieren.
9: Die Lage ist ideal. Das Rettungszentrum ist direkt neben dem Bahnhof und auch deutlich näher an der Bundesstraße. Das ist wichtig, denn das Einsatzgebiet ist groß, sagt Abteilungsleiter Thielmann.
10: Herborn liegt mittendrin. Herborn hat eine Verbindung ins Ahrtal, eine Verbindung in Westerwald, nach oben Richtung Dillenburg-Haiger, nach unten Richtung Ergenshausen und Assler. Das ist schon ein Ort, der an ganz, ganz vielen Stellen im Landkreis sehr schnell und effizient dann auch helfen kann.
9: Das Rote Kreuz will hier in Herborn jetzt auch austesten, ob Elektromobilität für den Rettungsdienst eine Zukunft im ländlichen Raum hat. Deshalb hat es ganz neu einen Krankenwagen für den Notarzt angeschafft, der komplett elektrisch betrieben wird. Sowas gibt es im Lahn-Dill-Kreis bisher nicht. Und auch sonst gibt es ein vergleichbares Projekt laut Thielmann eigentlich nur in Norddeutschland.
10: Norddeutschland ist ja schon eher flach und wir sind da doch höher unterwegs. Das größte Fragezeichen ist sicherlich die Reichweite. Also gerade wenn es in die kältere Jahreszeit geht, wie schafft's das Fahrzeug einen Berg hoch? Und wir gehen von 250 bis maximal 300 Kilometer aus. Freuen uns auf das Projekt, wo wir einfach jetzt in so eine Lernphase gehen.
9: Insgesamt hat der Neubau 7 Millionen Euro gekostet. Getragen wird das von den Krankenkassen. Dazu kommt, das Rettungszentrum ist in Rekordzeit fertig geworden. Spatenstich war vor gerade mal 16 Monaten.
2: Marc Lukat berichtet über ein neues Rettungszentrum in Herborn. Das Deutsche Rote Kreuz will da ein bundesweites Vorbild schaffen für den ländlichen Raum.
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2: Mit dem Tagesfazit meldet sich Lilly Marie Hilscher.
12: Die Nachrichtenlage ist aktuell von gleich mehreren Krisen geprägt. So eskaliert der Krieg im Iran weiter. Über Nacht lieferten sich die USA und der Iran eines der schwersten Feuergefechte seit Wochen. Das lässt die internationale Unsicherheit und damit die Ölpreise steigen, bis zu 3% plus allein heute. Damit nähern sich die Ölpreise wieder der Marke von $100 pro Fass. Parallel dazu sorgt US-Präsident Donald Trump für Unruhe. 60 Ländern, darunter der EU, China und Kanada, hat er mit 9 Zöllen gedroht. Der Grund? Diese Länder würden den Import von Produkten nicht verhindern, die aus mutmaßlicher Zwangsarbeit stammen. Zwischen 10% und 12.5% sollen die zusätzlichen Zölle betragen. Das stößt in der EU auf scharfe Kritik. Der Vorsitzende des Handelsausschusses im EU-Parlament, Bernd Lange, bezeichnete den Vorwurf als völlig absurd. All das belastete heute den deutschen Aktienmarkt. Der DAX fiel unter die wichtige Marke von 25.000 Punkten. Auch die US-Märkte lagen zum Handelsstart in New York im Minus. Am deutschen Aktienmarkt richtet sich der Blick heute Abend noch auf die turnusmäßige DAX-Überprüfung. Lufthansa und Hochtief haben gute Chancen auf einen Wiederaufstieg in die erste Börsenliga. Hochtief profitiert vor allem in den USA massiv vom Bau von Rechenzentren für künstliche Intelligenz. Um ihre Plätze im DAX bangen, müssen dagegen Zalando und Porsche SE.
2: Zitterpartie beendet leider mit einem Ausgang, der Berlin wenig gefallen wird. Die Generalversammlung der Vereinten Nationen hat entschieden, dass Deutschland nicht einen nichtständigen Sitz im Weltsicherheitsrat bekommt, also im höchsten UN-Gremium. Hier wollte Deutschland eigentlich die Tagesordnung mitgestalten, Debatten anstoßen. Auch ohne Vetorecht wäre das ja schon mal was gewesen, aber Österreich und Portugal hatten die Nase vorn. Giselle Uecker ist unsere Korrespondentin in New York. Frau Uecker, Deutschland hat erst sehr spät angefangen, für sich zu werben. War das vielleicht der Auslöser für die Niederlage oder welche Gründe werden da in New York diskutiert?
13: Das könnte tatsächlich einer der Gründe gewesen sein. Wir haben das auch im Hintergrund schon mal von Ländern gehört, dass die gesagt haben, ja, wir haben aber jetzt schon Zusagen gemacht. Jetzt können wir das ja nicht wieder zurückziehen. Also das könnte einer der Gründe sein. Man hat ja auch gesehen, Sie haben ja schon von Zitterpartie gesprochen. Auch Herr Wadephul hat sich ja noch mal sehr viel Zeit hier in New York genommen. Also war fast 6 Tage hier, um noch mal bis zur letzten Sekunde um Stimmen zu werben hinter den Kulissen. Es kann aber auch sein, dass es andere Gründe gibt, dass viele Staaten sagen, es gibt doch schon so viele große, mächtige Länder im UN-Sicherheitsrat und die blockieren sich eigentlich die ganze Zeit gegenseitig oder kommen irgendwie auch nicht dazu, die großen Konflikte zu lösen. Dann wollen wir lieber kleine Länder, mit denen wir uns auch solidarisieren, als selbst kleines Land, die vielleicht für unsere Interessen noch mehr eintreten und unsere Themen auf die Agenda bringen. Es kann aber auch sein, dass Deutschlands Haltung zu Israel und auch fehlende Kritik gegen völkerrechtswidrige Aktionen, auch der US-Regierung in Venezuela zum Beispiel oder in Iran, ein Grund ist, dass Deutschland nicht gewählt wurde, weil die Deutschen sich ja in letzter Zeit immer ziemlich weggeduckt haben, auch gerade hier in New York. Also der Kanzler Merz war nicht bei der Palästina-Konferenz hier in New York im vergangenen September anwesend, auch nicht bei der UN-Vollversammlung, wo sehr viele hochrangige Vertreter der Länder zusammenkommen und auch zusammengekommen sind. Und da hätte er natürlich wunderbar für Deutschlands Kandidatur im Sicherheitsrat werben können. Das hat er aber nicht getan. Er hat das versäumt.
2: Also vielleicht auch ein Fehler. Deutschland ist ja auch zweitgrößter Beitragszahler der UN, wirft viel politisches Gewicht in die Waagschale. Wie enttäuscht ist denn nun der Außenminister, der ja auch durch die Gegend getourt ist über Tage in New York und vor Ort war?
13: Ja, Außenminister Wadefuhl hat hier eben gesagt, das ist eine echte Enttäuschung und eine herbe Niederlage für Deutschland. Er hat dann auch noch mal betont, dass er Deutschland im Nachteil gesehen hat, weil man eben zu spät in den Wahlkampf eingestiegen ist im Verhältnis zu Österreich und Portugal, die sich wirklich sehr früh beworben haben. Also Österreich schon 15 Jahre, bevor der Sitz dann überhaupt losgeht im Januar. Er hat aber auch gesagt, dass Russland hinter den Kulissen Stimmung gegen Deutschland gemacht hat, weil man Deutschland eben im Sicherheitsrat nicht mit am Tisch haben wollte, wenn es zum Beispiel um die Ukraine geht. Und er hat gesagt, es muss jetzt eine tiefgreifende Analyse geben, damit man in der Bundesregierung ein bisschen Erkenntnis hat, woran es gelegen haben könnte.
2: Es hätte ja theoretisch auch mehrere Wahlrunden gegeben. Deutschland war aber gleich raus bei dieser geheimen Wahl. Würden Sie sagen, das war besonders deutlich?
13: Ja, das war besonders deutlich. Direkt im ersten Wahlgang haben Portugal und Österreich die Zweidrittelmehrheit erreicht. Es waren 127 Stimmen nötig. Portugal hatte 134, Österreich 131. Deutschland ist nur auf 104 Stimmen gekommen. Also es haben mehr als 20 Stimmen gefehlt. Das ist schon deutlich und deshalb auch eine deutliche Klatsche.
2: Jetzt haben wir gesagt, die Kleinen haben es gemacht. Warum ausgerechnet das kleine Portugal? Warum der zweite Platz, der an Österreich geht?
13: Es gibt bei den 193 UN-Mitgliedstaaten natürlich sehr, sehr viele kleine Staaten, die manchmal einfach dann mehr mit den anderen kleinen sympathisieren. Österreich gilt auch so ein bisschen als neutraler als Deutschland, weil Österreich nicht Teil der NATO ist oder Mitglied bei der NATO ist. Portugal hat traditionell sehr gute Verbindungen als ehemalige Kolonialmacht zu afrikanischen Staaten, hat auch eine kulturelle, sprachliche Nähe zu vielen lateinamerikanischen Staaten. Also das alles können Gründe gewesen sein, dass Österreich und Portugal überzeugt haben, auch weil sie eben, wie gesagt, so früh im Rennen waren.
2: Deutschland hat also keinen Sitz bekommen im UN-Sicherheitsrat. Durchgesetzt haben sich Portugal als Anwalt der Kleinen und Österreich, das geworben hat mit seiner politischen Neutralität. Hintergründe waren das von Giselle Uka aus New York.

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1: 19 Uhr. Deutschland scheitert mit Bewerbung für UN-Sicherheitsrat. Hessens AfD darf als rechtsextremer Verdachtsfall eingestuft werden. Vergütung der Apotheken für rezeptpflichtige Arzneimittel steigt in 2 Stufen. Das Wetter in der Nacht 16 bis 11 Grad, morgen teils kräftige Schauer bis 21 Grad. Mein Name ist Katja Irle. Deutschland ist es dieses Mal nicht gelungen, einen nicht ständigen Sitz im UN-Sicherheitsrat zu bekommen. Bei der geheimen Abstimmung setzten sich Österreich und Portugal im ersten Wahlgang durch. ARD-Korrespondentin Giselle Ucker.
2: Zum ersten Mal haben die Deutschen bei einer Bewerbung für den Sicherheitsrat keine Zweidrittelmehrheit erreicht. Möglicherweise ist eine späte Bewerbung ein Grund für das Scheitern. Österreich und Portugal hatten mehr Zeit, für sich zu werben. Außerdem sympathisieren viele UN-Mitgliedsländer mit kleineren Bewerberstaaten, weil große Vetomächte immer im Sicherheitsrat Mitglied sind. Wahrscheinlich hat aber auch die zurückhaltende Kritik der Deutschen am Vorgehen der israelischen Regierung in Gaza bei einigen Ländern eine Rolle gespielt.
1: Der hessische Verfassungsschutz darf den Landesverband der AfD als rechtsextremen Verdachtsfall einstufen und beobachten. Das hat das Verwaltungsgericht Wiesbaden entschieden und damit Klagen der Partei größtenteils abgewiesen. Zur Begründung hieß es, es gebe genügend Anhaltspunkte für Bestrebungen der AfD, gegen die freiheitliche demokratische Grundordnung vorzugehen. Gleichzeitig entschied das Gericht, dass es rechtswidrig war, die Öffentlichkeit 2022 über die Beobachtung der AfD durch den Verfassungsschutz zu informieren. Um die AfD geht es auch im neuen ARD-Deutschland-Trend, der Umfrage von Infratest DIMAP für die Tagesthemen. Danach sind die Befragten unterschiedlicher Meinung darüber, ob die anderen Parteien mit der AfD zusammenarbeiten sollten. Aus dem ARD-Hauptstadtstudio Sabine Henkel.
3: Für eine Zusammenarbeit der anderen Parteien mit der AfD sprechen sich 24% aus. Gut 30% sagen, Union, SPD oder andere sollten von Fall zu Fall mit der AfD abstimmen oder kooperieren. Unter den Unionswählern sind dafür mehr Befragte offen als bei den Wählern anderer Parteien. Gut 40% aller Befragten sind hingegen grundsätzlich gegen eine Zusammenarbeit.
1: Apotheken sollen mehr Geld bekommen, wenn sie rezeptpflichtige Medikamente verkaufen. Das hat das Bundeskabinett beschlossen. Das Apothekenhonorar soll in 2 Schritten erhöht werden, von derzeit 8,35 Euro auf insgesamt 9,50 Euro pro verkauften Medikament. Durch die Erhöhung kommen auf die gesetzlichen Krankenkassen zusätzliche Kosten zu. Veranschlagt werden Mehrkosten in Höhe von 875 Millionen Euro pro Jahr. Bei einem Unfall auf der A3 ist am Nachmittag in der Nähe von Limburg ein Autofahrer ums Leben gekommen. Wie die Polizei mitteilte, fuhr der 43-Jährige mit einem Wohnmobil auf einen Sattelzug an einem Stauende auf. Die Ehefrau und 2 Kinder im Alter von 9 und 7 Jahren wurden schwer verletzt. Der Fahrer starb noch an der Unfallstelle. Die Autobahn war für 2 Stunden voll gesperrt. In Wolfhagen in Nordhessen haben heute Morgen mehrere entlaufene Kühe die Notaufnahme des örtlichen Krankenhauses blockiert. Die Tiere waren von einer Weide ausgebrochen und bis in den 2. Stock der Klinik gelaufen. Der alarmierte Landwirt und mehrere Helfer konnten die Kühe schließlich wieder wohlbehalten ins Freie bringen. Das waren die Nachrichten. Das Wetter. Im Norden von Hessen kann es örtlich noch Schauer geben, sonst bleibt es am Abend oft trocken. In der Nacht dann gebietsweise wieder etwas Regen bei 16 bis 11 Grad. Morgen erst trocken, später teils kräftige Schauer, Gewitter und viel Wind bei maximal 21 Grad. Und am Freitag und Samstag Sonne und Wolken, vereinzelt Regen bis 22 Grad. Die Zeit gleich 16.04 Uhr.
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1: Bitte Vorsicht auf der B43, Schwanheimer Knoten Richtung Offenbach. Zwischen Flughafen West und Frankfurt Flughafen liegt ein Metallteil auf der Fahrbahn. A5 Basel Richtung Karlsruhe, zwischen Effringen-Kirchen und Dreieck Neuenburg 2 Kilometer Stau. A5 Darmstadt Richtung Kassel, zwischen Frankfurter Kreuz und Nordwestkreuz Frankfurt streckenweise stockend. A5 Kassel Richtung Frankfurt, zwischen Hattenbacher Dreieck und Alsfeld Ost, ist die Fahrbahn wegen Aufräum- und Reinigungsarbeiten bis in den Abend gesperrt. A7 Fulda Richtung Hannover, zwischen Dreieck Kassel Süd und Kassel Ost 3 Kilometer stockend. A44 Kassel Richtung Dortmund, zwischen Bräuner und Diemelstadt 5 Kilometer Stau wegen Bergungsarbeiten. Die A49 Kassel Richtung Gießen ist zwischen Baunatal Mitte und Baunatal Süd wegen Löscharbeiten an einem brennenden PKW gesperrt, dadurch ab Braunatal Nord 3 Kilometer Stau. Und zuletzt noch die A66 Wiesbaden Richtung Frankfurt, zwischen Frankfurt-Höchst und Nordwestkreuz Frankfurt 4 Kilometer stockender Verkehr.
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4: Mit Jessi Trommer herzlich willkommen zur heutigen Sendung. Sie hören gerade Der Tag. Vermutlich sind Sie zu Hause, vielleicht gerade beim Abendessen oder am Kochen, und auf einmal geht das Licht aus. Nicht nur bei Ihnen zu Hause, sondern in der ganzen Stadt. Und Sie hören Folgendes.
5: Achtung, Achtung, hier spricht die Katastrophenschutzleitung. Aufgrund eines großflächigen Cyberangriffs kommt es derzeit zu erheblichen Einschränkungen. Bitte bewahren Sie Ruhe und bleiben Sie nach Möglichkeit zu Hause. Weitere Informationen folgen über batteriebetriebene Radiogeräte.
4: Das Handy hat keinen Empfang mehr, die Supermarktkassen stehen still. Ampeln sind ausgefallen, Züge fahren nicht mehr. Blackout. Und niemand weiß, wie lange das dauert. Was passiert dann? Wer kümmert sich um Wasser, Strom und medizinische Versorgung? Wer hilft Menschen, die auf Unterstützung angewiesen sind? Und wie gut sind wir denn auf solche Krisen überhaupt vorbereitet? Denn lange schien Bevölkerungsschutz hierzulande zumindest kein großes Thema zu sein. Eher etwas aus vergangenen Zeiten, vielleicht während des Kalten Krieges. Doch der Krieg in Europa, Extremwetter und die Sorge vor Hackerangriffen haben die Sicherheitslage nachhaltig verändert. Die Bundesregierung will Deutschland deshalb mit einem neuen Bevölkerungsschutzpakt krisenfester machen. Ob die Pläne wirklich ausreichen, das bezweifeln zumindest Expertinnen und Experten und auch Hilfsorganisationen. Was der Pakt zum Bevölkerungsschutz vorsieht, wie gut wir aktuell vorbereitet sind und was eine Gesellschaft überhaupt krisenfest macht, darüber sprechen wir heute in dieser Sendung. 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
6: Innenminister Alexander Dobrindt verweist auf eine veränderte Sicherheitslage.
7: Es ist einfach unser Auftrag. Wenn die Bedrohungen für unser Land größer werden, dann wollen wir die Menschen in unserem Land besser schützen.
6: Dobrindt sieht Deutschland vor neuen Risiken durch Konflikte, Sabotage und Angriffe auf wichtige Infrastruktur. Der Staat müsse sich darauf besser vorbereiten. Die Regierung setzt vor allem auf Geld und Material. Bis 2029 sind rund 10 Milliarden Euro eingeplant. Fahrzeuge, Schutzkleidung und medizinische Einheiten sollen aufgebaut werden. Das technische Hilfswerk soll modernisiert werden. Schutzräume will der Bund digital erfassen. Ein neuer Führungsstab soll Bund, Länder und Kommunen enger verzahnen. Dobrindt unterstreicht:
7: Der Pakt für den Bevölkerungsschutz, er ist deutlich mehr als ein Investitionsprogramm. Er ist eine neue tragende Säule unserer sicherheitspolitischen Architektur.
6: Die Bundesländer unterstützen den Kurs grundsätzlich. Als Vertreter des Bundesrats spricht Mecklenburg-Vorpommerns Innenminister Christian Pegel im Parlament. Der SPD-Politiker dringt aufs Tempo.
8: Die Länder und Kommunen freuen sich über den angekündigten Pakt für den Bevölkerungsschutz der Regierung. Wir wissen aber alle miteinander, dass wir jetzt vor allem eins brauchen: machen, umsetzen und Fortschritte. Und das vor allem gemeinsam, zusammen und aus einem Guss und in der Tat mit dem Bund im Fahrersitz.
6: Pegel verweist auf die Innenministerkonferenz. Dort sollen Bund und Länder die nächsten Schritte abstimmen und offene Fragen voranbringen, etwa bei Zuständigkeiten, Finanzierung und Umsetzung. Die AfD kritisiert die Struktur des Systems grundlegend und verlangt klare Zuständigkeiten beim Bund. Sie will den Bevölkerungsschutz künftig im Grundgesetz neu regeln lassen und stärker zentral steuern. Ihr Abgeordneter Steffen Janich sagt:
9: Es bedarf aber einer Hierarchie, welche Zivilschutz und Katastrophenschutz zusammenführt. Das Konstrukt, welches wir derzeit in Deutschland haben, braucht einen einheitlichen Guss.
6: Die Grünen kritisieren den Plan der Regierung zum Bevölkerungsschutz als zu wenig durchdacht. Vieles wirke wie eine bloße Einkaufsliste ohne klare Strategie. Innenpolitiker Konstantin von Notz sagt:
10: Man kann nicht einfach Geld draufwerfen, Herr Dobrindt. Das ist zu wenig und das reicht nicht.
6: Und die Linke sieht große Defizite bei der Umsetzung. Innenexperte Jan Köstering findet:
10: Wir brauchen keine Beschaffungsfantasien, wir brauchen belastbare Strukturen.
6: Der Linke fordert funktionierende Abläufe, ausreichend Personal und bessere Bedingungen für ehrenamtliche Helfer. Die Aktuelle Stunde zeigt, einig sind sich alle beim Ziel, mehr Schutz für die Bevölkerung. Uneinigkeit herrscht beim Weg dorthin.
4: Dietrich Karl Meurer hat uns den neuen Bevölkerungsschutzpakt der Bundesregierung zusammengefasst. Milliarden sollen in Warnsysteme, Ausrüstung und Krisenvorsorge fließen. Was genau geplant ist, haben wir gehört. Was die Opposition von dem Pakt hält, haben wir auch gehört. Wie die Politikwissenschaftlerin Helena Quies den Pakt einschätzt und was vielleicht noch fehlt, das erzählt sie uns jetzt. Sie ist Sicherheitsexpertin beim Think Tank EDINA für Verteidigungspolitik in Berlin. Hallo Frau Quies.
11: Ja, hallo.
4: Hallo. Ja, der Bund spricht ja vom größten Ausbau des Bevölkerungsschutzes seit Jahrzehnten. Wie schätzen Sie den Pakt denn ein? Ist er so ein großer Wurf oder doch nur ein Tropfen auf den heißen Stein?
11: Also zunächst einmal ist es grundsätzlich begrüßenswert, dass das Thema zivile Verteidigung und Bevölkerungsschutz jetzt wirklich endlich im politischen Diskurs angekommen zu sein scheint. Nach 4 Jahren Zeitenwende, muss man sagen, wird es auch schon langsam Zeit. Und diese Euphorie an der einen oder anderen Stelle, dass sich eben endlich etwas tut, ist berechtigt. Es zeigt aber auch, wie niedrig die Latte hier in dem Bereich hängt und wie viel Luft es nach oben geht. Das gesagt, gleich vorweggeschickt, eingehend auf Ihre Frage, der große Plan zur effektiven Stärkung des Bevölkerungsschutzes oder der zivilen Verteidigung ist der Pakt meiner Ansicht nach nicht. Es sind viele Einzelmaßnahmen, aber nichts davon hinterfragt oder reformiert gar das System, das wir aktuell haben im Bevölkerungsschutz und das sehr oft hinsichtlich seiner Komplexität kritisiert wird und auch zu Recht kritisiert wird. Bezogen auf den Pakt selbst muss man, glaube ich, ein bisschen unterscheiden im Inhalt des Pakts. Also einerseits zwischen den Investitionen für Ausstattung, die darin vorgesehen sind, und andererseits zwischen den restlichen Maßnahmen. Unter den restlichen Maßnahmen gibt es grundsätzlich echt einige sehr positive, die ich sehr begrüßenswert finde. Beispielsweise die Einrichtung des Steuerungsstabs im Bundesinnenministerium, das die zivil-militärische Zusammenarbeit verbessern soll, aber auch der Ausbau der Selbstschutzkampagne für die bessere Vorbereitung der Öffentlichkeit und auch teilweise Dinge, die sehr technisch oder sehr nischig erscheinen, wie sichere Kommunikationswege in der Krise und auch in der Krisenvorsorge aktuell schon zwischen den Verwaltungen. Klingt erstmal klein, macht aber in der Praxis ganz viel aus. All das sind aber Maßnahmen, die längst überfällig sind oder in anderen Worten eigentlich damit viel zu spät kommen und damit jetzt möglichst schnell umgesetzt werden. Die Investitionssumme in Ausstattung ist dann nochmal quasi ein separates Thema, über das sich bestimmt streiten lässt, hinsichtlich dahingehend, wo kommt diese Summe her, wie wird sie gerechtfertigt, macht es Sinn, dass sie jetzt in die Prioritäten geht, die man anscheinend gewählt hat? Sind das wirklich die Maßnahmen, die uns gerade effektiv nach vorne bringen im Bevölkerungsschutz?
4: Sie haben schon ganz kurz angeschnitten, dass das Zusammenspiel beim Bevölkerungsschutz ja doch ein bisschen komplizierter ist. Also wir sind ja föderal organisiert hier in Deutschland. Bund, Länder und Kommunen teilen sich so ein bisschen den Bevölkerungsschutz auf. Für Katastrophen wie jetzt Hochwasser oder Stromausfälle sind die Länder verantwortlich. Für den Zivilschutz im Verteidigungsfall der Bund. Vor Ort übernehmen dann Kommunen, Feuerwehren, THW und Hilfsorganisationen die praktische Hilfe. Aber irgendwie ist es ja dann auf Bundeslandebene auch nochmal jeweils unterschiedlich strukturiert. Sind wir zu kompliziert einfach bei uns in Deutschland mit dem Bevölkerungsschutz?
11: Durchaus. Also man könnte sagen, es ist wirklich unnötig kompliziert und etwas, das quasi schon für jemanden in, ich sage jetzt mal, keiner Stresssituation sehr kompliziert erscheint, ist in der Krise dann natürlich wirklich hinderlich. Wir haben dieses System mit Katastrophenschutz und Zivilschutz, die zwei getrennt, quasi eines auf Landesebene, das andere auf Bundesebene. Grundsätzlich ist das in Ordnung, auch dieser Faktor Doppelnutzen, also dass man quasi die Strukturen und Ressourcen, die man in Friedenszeiten im Katastrophenschutz hat, dann im Verteidigungsfall in den Zivilschutz übergehen. Aber wir haben hier ein bisschen ein eigenartiges Prinzip zur Zuständigkeitsregel. Das richtet sich nämlich nicht nur darauf, quasi, ob wir in Friedenszeiten oder in Konfliktzeiten leben, also im offiziellen Verteidigungsfall, sondern grundsätzlich auch nach der Ursache eines Schadens. Also ist der beispielsweise industriell verursacht oder durch Naturkatastrophen, also Umweltursachen, oder ist ein Schaden intentionell, also mit böswilligen Absichten von einem äußeren Akteur verursacht. Und diese Unterscheidung in einer Zeit, wo wir ja, wenn wir uns angucken, Sabotageakte, andere hybride Vorfälle etc. oft gar nicht sagen können, war das jetzt ein industrieller Unfall, hat da ein Blitz in das Umspannwerk eingeschlagen oder wurde das quasi mit böswilligen Absichten sabotiert, ist das natürlich äußerst, äußerst hinderlich und im Prinzip auch keinem zu erklären, dass man nicht quasi nach dem Kriterium des Schadensausmaßes dann bestimmt, welche Verwaltungsebene hierfür am besten geeignet ist und quasi vorab sich schon um Zuständigkeiten streitet, ohne die Frage zu stellen, was ist denn hier wirklich das effektivste System, um in der Krise auch wirklich das leisten zu können, was geleistet werden muss.
4: Also lieber darauf schauen, was ist passiert, was muss getan werden und nicht, wie kam es dazu und wer ist jetzt dafür zuständig.
11: Ja, und einfach mal das Pferd von hinten aufzäumen. Also einfach mal in der Krise, eine Krise sich zu überlegen und zu überlegen, was wollen wir denn am Ende für eine Wirkung erzielen. Und wenn ich die Wirkung weiß, wenn ich weiß, was mein Ziel ist, wie ich diese Krise bewältigen möchte, mit was für einem Outcome ich quasi am Ende rauskommen möchte, dann zu gucken, wie kann ich ein Outcome am besten herstellen und daraus ließe sich dann auch Zuständigkeiten ableiten.
4: Schauen wir gerne nochmal direkt auf den Pakt für den Bevölkerungsschutz. Da sollen ja auch die Warn-Apps verbessert werden. Beispielsweise sollen dort auch Schutzräume, also öffentliche Schutzräume, ausgewiesen werden. Jetzt ist das Problem aber, dass in Deutschland fast alle Bunker und Schutzräume abgebaut wurden und auch eigentlich nicht mehr aufgebaut werden sollen oder reaktiviert. Ist das Ihrer Meinung nach fahrlässig? Oder müssen wir, sagen wir, okay, Schutzräume sind eh nicht mehr so wichtig heutzutage?
11: Also ich glaube, man muss hier ganz klar unterscheiden zwischen dem Wort Schutzraum und dem Wort Bunker. Wir haben hier oft wirklich dieses ganz alte Bild aus kalten Kriegszeiten im Kopf, wo es wirklich darum ging, die Menschen vor einem eventuellen Atomkrieg zu schützen. Von diesem Szenario gehen wir heute nicht aus. Dementsprechend brauchen wir nicht unbedingt Bunker, um Schutzräume schaffen zu können. Also nicht jeder Bunker, also nicht jeder Schutzraum muss gleich ein Bunker sein, so rum ausgedrückt. Das Problem ist, dass wir uns hier im Bereich des Schutzraums, wir ewig lang schon auf ein Schutzraumkonzept seitens des Bundesministeriums des Innern warten. In einem solchen Schutzraumkonzept muss einmal festgelegt werden, auf welche Szenarien, auf welche Bedrohungen müssen wir überhaupt reagieren und dementsprechend, welche Schutzräume muss es dann dafür geben? Wie müssen die ausgestattet sein? Reicht eine normale Tiefgarage? Reicht ein normaler Keller für das, was wir an Bedrohungsszenarien erwarten? Oder muss es dann vielleicht doch der Bunker oder der gehärtete Raum etc. sein? Das muss festgelegt werden. Das, was jetzt im Pakt für den Bevölkerungsschutz drinsteht, die Erfassung von allen Schutzräumen, da fragt man sich schon ein bisschen, warum haben wir denn aktuell, also warum haben wir denn nicht schon 2022 oder davor begonnen, Tiefgaragen, U-Bahnhöfe etc. alles mal zu erfassen und das zu kartografieren und uns dann Gedanken darüber zu machen, wie kann sich die Bevölkerung auf diese Räume im Notfall aufteilen. Das ist ein sehr aufwendiger Prozess. Wenn wir jetzt damit anfangen, in der Geschwindigkeit, in der wir die letzten Jahre vorangeschritten sind, ja, das muss sich einfach dringend ändern. So viel Zeit haben wir nicht mehr. Die Bedrohungslage ist heute schon da. Und dementsprechend müssen wir da jetzt wirklich mit quasi Volldampf vorausgehen.
4: Wenn wir jetzt über diese Themen sprechen, kann ich mir gut vorstellen, dass viele Zuhörerinnen und Zuhörer vielleicht so ein bisschen ein komisches, mulmiges Gefühl bekommen. Und jeder kennt ja auch die Apokalypse-Filme wie Deep Impact oder Don't Look Up, in denen ja auch entweder die Bevölkerung die Augen verschließt und eigentlich mit der drohenden Krise nicht wirklich konfrontiert werden will, aber auch jene, die sagen, okay, wir müssen jetzt anpacken und wir müssen darüber sprechen. Wie schafft man es denn in der Gesellschaft, Menschen auf Krisen vorzubereiten, ohne wirklich Angst und Panik zu erzeugen?
11: Also grundsätzlich, dass Menschen ein mulmiges Gefühl bei dem Thema machen, finde ich komplett normal. Ich habe auch ein mulmiges Gefühl, wenn ich an diese Szenarien denke. Die Frage ist, was wir dann daraus machen. Und auch das ist dann quasi, würde oder wäre mein leitender Rat hinsichtlich Kommunikation mit der Bevölkerung, eine ehrliche Risikokommunikation zu haben und dann im gleichen Schritt aber auch zu sagen, okay, was resultiert denn daraus? Was machen wir, um mit dieser Bedrohungslage umzugehen? Und was können wir nicht machen? Wo ist dann quasi jeder auch so bisschen auf sich selbst gestellt, das klingt jetzt erstmal hart, aber wo kann man quasi Maßnahmen für sich selbst schon ergreifen? Ich glaube, man muss den Menschen zu Hause das Gefühl geben, sich selbstwirksam auf die Krise vorbereiten zu können. Genau zu wissen, okay, wo ist jetzt mein Einsatz gefordert, entweder bei mir hier zu Hause oder wo kann ich mich engagieren, um beispielsweise das Bevölkerungsschutzsystem zu stärken und etwas für die Gemeinschaft zu machen. Ich glaube, auch da haben wir viel zu oft das falsche Bild, auch in Bezug auf zivile Verteidigung oder Verteidigung allgemein oder Resilienz im Sinne von, okay, alles macht die Bundeswehr und wenn ich mich für Verteidigung engagiere, dann ist das in den Streitkräften. Heute lässt sich Resilienz in unserem Alltag von unserem kritischen System, unserem gesellschaftlichen Zusammenhalt auch kaum noch von der Verteidigungsfähigkeit trennen. Also da gibt es sehr, sehr viele unterschiedliche Stellen, wo man sich einbringen kann und da würde ich mir auch manchmal wünschen, dass wir ein positiveres Narrativ finden, dass wir nämlich auch in der Krise und auch in der Krisenvorsorge und Vorbereitung auch zusammenwachsen können, weil in der Krise, und das ist mir alles, Solidarität und gesellschaftlicher Zusammenhalt sind das A und O.
4: Für den Pakt zum Bevölkerungsschutz sollen ja jetzt 10 Milliarden Euro investiert werden. Das klingt ja an sich erstmal viel Geld. Sie haben ja aber auch kritisiert, dass eine umfassende Bedarfsanalyse erstmal fehlt. Was genau meinen Sie denn eigentlich damit?
11: Ja, grundsätzlich, ich glaube, wenn die Bundesregierung eine beträchtliche Summe, 10 Milliarden Euro in die Hand nimmt, mit dem Ziel, den Bevölkerungsschutz wesentlich zu stärken, dann hat vor allem auch der Steuerzahler und die Steuerzahlerin grundsätzlich das Recht zu fragen, setzen wir es denn an der richtigen Stelle ein? Und ich glaube, diese Frage ist tatsächlich nicht geklärt. Wir haben im Bereich Bevölkerungsschutz und zivile Verteidigung sowohl auf der Soll-Seite, also womit rechnen wir? Welche Ziele wollen wir in der Krise erreichen? Welches Ambitionsniveau haben wir in Bezug auf den Schutz der Bevölkerung? Haben wir keine klare Vorstellung uns oder das bisher nicht strukturell erarbeitet und dementsprechend auch keine Anforderungen an verschiedene Fähigkeiten abgeleitet und auch keine Rollen für die einzelnen Akteure. Wir wissen eigentlich also gar nicht, welches Szenario braucht welche Fähigkeit, welches ist realistisch und was brauchen wir grundsätzlich in diesen Krisen. Gleichzeitig haben wir auch keinen Ist-Bestand. Also die Fähigkeiten, wir haben es vorhin schon erwähnt, die zivile Verteidigung, der Bevölkerungsschutz hat viele unterschiedliche Verwaltungsebenen, die involviert sind und eine Menge an Akteuren. Und es gibt keine zentrale Stelle, wo quasi ein Überblick darüber herrscht. Wer kann denn in der Krise was? Wer hat denn was an Material? Wer hat denn was an Personal? Wie kann das zusammengesetzt werden, um in der Krise effektiv zusammen funktionieren? Wenn wir aber nicht wissen, wo der Bedarf liegt und wir auch nicht wissen, wo wir stehen, wissen wir auch nicht, welche Lücke wir schließen müssen, um diesen Bedarf im Zweifel erfüllen zu können. So, wenn wir jetzt die Lücke nicht kennen, dann frage ich mich, wie können wir 10 Milliarden zielgerichtet einsetzen, um diese Lücke zu schließen? Dementsprechend bin ich hinsichtlich der Effektivität des Investments, das da jetzt aufgerufen wird, etwas skeptisch.
4: Das ist nachvollziehbar und eine Bestandsaufnahme wäre sicherlich auch erstmal sinnvoll. Vielen Dank, Helena Quies, Sicherheitsexpertin bei dem Think Tank Edina in Berlin. Danke fürs Gespräch.
11: Ich bedanke mich.
4: Ja, dass Szenarien wie tagelange Stromausfälle immer realistischer werden, hat auch der Anschlag auf das Stromnetz in Berlin Anfang des Jahres gezeigt. 45.000 Haushalte waren in Steglitz-Zehlendorf tagelang ohne Strom, weil in modernen Haushalten fast alles elektrifiziert ist, fielen nicht nur Licht und elektrische Geräte aus, sondern bei eisigen Temperaturen auch die Heizung. Das kann richtig gefährlich werden. Deshalb soll die Notstromversorgung ausgebaut werden in Berlin. Wie das funktioniert und was es dafür braucht, berichtet Sabine Müller.
12: In der Werkstatt der Firma TensioTech spielt Geschäftsführer Marco Lützkendorf den Blackout-Ernstfall durch.
13: Nun simuliere ich den Netzausfall. Sie haben gehört, die Anlage hat direkt schon abgeschaltet. Wir schalten zuerst die Anlage aus, dann schalten wir die Anlage auf Notstrom um. Sie sehen direkt, der Generator fängt an zu arbeiten die Lampe leuchtet.
12: Ein Notstromgenerator als Teil einer Photovoltaikanlage, das verbaut die Elektrikerfirma aus Steglitz-Zehlendorf öfter. Seit dem großen Stromausfall Anfang Januar registriert Lützkendorf verstärktes Interesse.
13: Also man wird selber vom Kunden darauf angesprochen, ob es die Notstromlösung auch gibt. Und es ist für den Elektriker natürlich auch einfacher, das an den Kunden ranzubekommen, weil man jetzt hautnah Beispiele hat, die man verwenden kann.
12: Es muss aber nicht gleich die eigene Anlage sein, um krisenfester zu werden. Die dicke graue Steckdose, die hier knackt, ist ein Einspeisungspunkt, damit Notstrom von außen ins Haus kommen kann. Noch hat sie Seltenheitswert in der Stadt.
13: Es ist in keinem Wohnhaus so.
14: Wenn es in Berlin, ich vermute mal, 100 solche Steckdosen gibt, ist das schon viel. Und es müsste ein paar Tausend geben.
12: Das ist Albrecht Brömme, Ex-Feuerwehr- und THW-Chef, Ex-Corona- und Flüchtlingskoordinator und jetzt Mitglied der Expertenkommission, die den Senat berät, welche Lehren aus Anschlag und Stromausfall zu ziehen sind. Pflegeheime etwa bräuchten dringend Einspeisungspunkte für Notstrom, empfiehlt der 72-Jährige. Brömme wirbt für mehr Einbau solcher Steckdosen.
14: Ich kann mir für eine Investition von einigen tausend Euro ein erhebliches Maß an Sicherheit bereithalten, damit ich beim nächsten Stromausfall, mit dem ich irgendwann mal rechne, besser gewappnet bin.
12: Die Steckdose allein reicht aber natürlich nicht. Der Notstrom muss dann auch kommen, zum Beispiel über Aggregate von Stromnetz Berlin. Auf dem Höhepunkt des Blackouts in Steglitz-Zehlendorf waren 46 dieser Netzersatzanlagen im Einsatz und versorgten fast 10.000 Haushalte mit Strom. Stromnetzgeschäftsführer Erik Landeck zieht daraus diese Lehre.
15: Wir werden als Stromnetz Berlin zusätzliche Netzersatzanlagen beschaffen. Wir werden aber auch mit unseren befreundeten Netzbetreibern im Umland dafür sorgen, dass wir einen Pool aufbauen und gegenseitig Hilfe leisten können. Aber auch innerhalb der Stadt werden die verschiedenen Institutionen sich mit weiteren Netzersatzanlagen oder Notstromanlagen ausstatten.
12: Denn der Stromausfall hat auch gezeigt, dass insgesamt viel zu wenige Notstromaggregate zur Verfügung standen. Es muss also an mehreren Stellen nachgearbeitet werden. Wie schnell das gehen kann, was die Notstromsteckdosen angeht, sagt Elektriker Marco Lützkendorf.
13: Wenn jetzt nochmal ein Boom kommt und alle Haushalte in Berlin damit versorgt werden sollen, dann wird es natürlich auch seine Zeit dauern, bis es umgesetzt wird.
16: Ja, nur leider ist Zeit ein Faktor, der bei akuten und plötzlichen Krisen eigentlich nicht so gegeben ist. Das hat sich leider auch bei der Flutkatastrophe im Ahrtal 2021 gezeigt. Viele Menschen wurden gar nicht oder zu spät gewarnt, weil die Frühwarnsysteme versagten und teilweise auch generell Sirenen fehlten. Seitdem ist einiges passiert. Doch Bevölkerungsschutz besteht eben nicht nur aus Technik und Warn-Apps. Im Ernstfall braucht es auch Menschen, die helfen, vor allem eben von Hilfsorganisationen wie dem Arbeiter-Samariter-Bund. Wie die Hilfsorganisationen zum Pakt der Bundesregierung stehen, darüber spreche ich jetzt mit Michael Schnatz vom ASB. Er ist dort Leiter des Referats für Bevölkerungsschutz. Hallo Herr Schnatz.
17: Hallo, schönen guten Tag.
16: Die Bundesregierung spricht ja beim Pakt für den Bevölkerungsschutz von einem historischen Ausbau des Bevölkerungsschutzes. Der ASB spricht ja dagegen eher von einem Pakt, der seinen Namen nicht so ganz verdient. Warum ist das denn so?
17: Also zuallererst ist es natürlich begrüßenswert, dass der Staat bzw. der Bund verstanden hat, jetzt in den Bevölkerungsschutz investieren zu müssen. Das ist lobenswert und richtig. Allerdings müssen auch alle Akteure, die für den Bevölkerungsschutz verantwortlich zeichnen, dabei berücksichtigt werden. Und das ist bisher leider nicht so.
16: Sie haben jetzt gerade angesprochen, wahrscheinlich vor allem die Hilfsorganisation. Weil das THW zum Beispiel, das ist aber nicht in dem Sinne eine Hilfsorganisation, wird ja berücksichtigt. Da sollen ja 1000 Spezialfahrzeuge irgendwie kommen und Spezialgerät und Feldbetten, die schon bezahlt oder bestellt sind, was auch immer. Aber Hilfsorganisationen wie jetzt ASB, Rotes Kreuz, Johanniter, die sind nicht so wirklich mitgedacht, oder?
17: Genau. Man hat einfach nicht berücksichtigt, dass eben die 5 anerkannten Hilfsorganisationen, ASB, Malteser, Johanniter, DLRG und auch Deutsches Rotes Kreuz, eine der tragenden Säulen im Bevölkerungsschutz und auch Zivilschutz sind. Darum geht es. Das hat man leider irgendwie hinten runterfallen lassen oder nicht ganz berücksichtigt.
16: Vielleicht können Sie nochmal für alle Menschen da draußen, die vielleicht nicht so in der Thematik drin sind, zusammenfassen, welche Aufgaben konkret eben Sie als Hilfsorganisation im Krisenfall dann auch übernehmen.
17: Genau, also die 5 eben genannten Organisationen sind natürlich in den Bundesländern im Katastrophenschutz eingebunden und das machen sie auch jeden Tag. Und eben im Zivilschutzfall, also Verteidigungsfall, militärische Auseinandersetzung, auch in den Zivilschutz. Das ist gesetzlich geregelt, das heißt, es werden dann Maßnahmen ergriffen, um die Zivilbevölkerung von Auswirkungen, zum Beispiel von Kriegsschäden, zu schützen. Und das ist eben auch genau das, was die 5 anerkannten Hilfsorganisationen auch als gesetzlichen Auftrag für sich verstehen.
16: Allerdings ist es ja so, dass genau das, was Sie gerade beschrieben haben, eben durch diese Hilfsorganisation ja vom Ehrenamt hauptsächlich lebt. Wie stabil ist denn dieses System aktuell in Deutschland?
17: Das System, was wir in Deutschland haben mit diesen ehrenamtlichen Strukturen, 95% der Einsatzkräfte in den Hilfsorganisationen sind ehrenamtlich, ist weltweit einzigartig und ist sehr stabil und lebt genau davon, dass das ehrenamtlich getragen wird. Das bringt natürlich auch gewisse Risiken und Nachteile mit sich, wo wir uns zum Beispiel auch im Hinblick auf den Pakt für Bevölkerungsschutz wünschen würden, dass es gesetzliche Rahmenveränderungen gibt. Ein Beispiel, um das zu nennen, ist die bundeseinheitliche Helferfreistellung. Das bedeutet, dass Ehrenamtliche von ihren Arbeitgebern freigestellt werden können und dieser Arbeitgeber eben die Lohnausfallkosten erstattet bekommt. Das ist bisher bundesweit nicht geregelt. Und wir wünschen uns, dass das insbesondere für den Zivilschutz, da hat der Bund auch eine Gesetzgebungskompetenz, geregelt wird, damit diese Menschen in Einsatzsituationen auch einen rechtlichen Status haben, eine soziale Absicherung haben. Und davor geschaltet ist auch noch ganz wichtig, die Qualifikation und Ausbildung in den Hilfsorganisationen für den Katastrophen- und Zivilschutz ist sehr komplex. Und für diese Ausbildung nehmen die Leute Urlaub und frei und machen das in ihrer Freizeit im Urlaub. Und da würden wir uns wünschen, dass es da zumindest ein Signal des Bundes gibt, das auch anders zu unterstützen, dass man dafür auch eine Freistellungsregelung treffen kann.
16: Also wenn ich das jetzt richtig verstanden habe, dann tragen die Kosten für die Einsatzbereitschaft der Hilfsorganisation eigentlich gerade die Organisation selbst und eben die ehrenamtlichen Helferinnen und Helfer.
17: Genau, in weiten Teilen ist es so, dass die Hilfsorganisationen Geld mitbringen, die Ehrenamtlichen ihre Zeit, ihre Freizeit und die staatlichen Strukturen bisher überwiegend das Material, Equipment, Fahrzeuge und so weiter bereitstellen. Das auch in sehr unterschiedlichem Maße, das ist von Bundesland zu Bundesland sehr unterschiedlich und auch da würden wir uns wünschen, dass das stärkere Berücksichtigung im Pakt für Bevölkerungsschutz findet.
16: Welche Investitionen würden Sie sich denn am dringendsten aktuell wünschen? Also was möchten Sie am liebsten, was die Bundesregierung jetzt auch für Sie eben mitdenkt und für Sie auch mit umsetzt?
17: Genau, neben den gesetzlichen Rahmenbedingungen, die ich eben angesprochen habe, die auch wahrscheinlich Geld kosten werden, wäre es ganz wichtig, dass man das Ehrenamt fördert und stärkt. Wenn man zum Beispiel den Hilfsorganisationen Mittel zur Verfügung stellt, um Ehrenamtskampagnen zu machen, um mehr Leute zu finden, Mittel zur Verfügung stellt, um die Ausbildung besser organisieren zu können, dann wäre uns sehr, sehr weit geholfen. Da reden wir nicht über Milliarden. Wir haben zum Beispiel einen Finanzierungsbedarf kurzfristiger Art für die ganzen Zivilschutzthemen, die jetzt sehr pressieren, in Höhe für alle Organisationen in Höhe von ungefähr 25 Millionen Euro. Das ist weit weg von Milliarden und da brauchen wir jetzt einen kleinen Invest, um diese Strukturen zu stärken. Weil auch wir müssen schauen, wir sind alles gemeinnützige Organisationen, wo die Gelder für solche Aktionen herkommen und da könnte der Staat uns gut unter die Arme greifen, um auch unser tolles Ehrenamt, was Tag für Tag in Einsätze für uns geht und uns alle beschützt, besser stärken zu können.
16: Haben Sie denn nach Ihrer Kritik, die Sie jetzt auch schon geäußert haben, nach dem Pakt auch irgendeine Rückmeldung bekommen da von der Politik?
17: Man will jetzt nochmal in Gespräche gehen, auch mit uns. Man hat uns mitgeteilt, das sei jetzt ein erster Schritt und wir werden da auch nicht locker lassen. Wenn ich auf die großen Katastrophen und Krisen der letzten Jahre zurückblicke, sind große Szenarien von ehrenamtlichen Einsatzkräften abgearbeitet worden. Ob es die Hochwasserkatastrophe im Ahrtal und südlichen Nordrhein-Westfalen war, ob es die Corona-Pandemie war oder auch die Ukraine-Flüchtlingslage im Inland, wo ad hoc sehr schnell Notunterkünfte von Ehrenamtlichen aufgebaut werden mussten. Da müssen wir jetzt auch von der Politik Signale bekommen, dass das wichtig und richtig und wertvoll ist. Weil, das sage ich auch ganz ehrlich, am Ende des Tages sind wir auf genau diese Leute angewiesen. Und das sind keine hauptamtlichen Strukturen, das sind keine Mitarbeiter und da brauchen wir eben jetzt Signale, auch monetärer Art. Und da hat man uns zumindest gesagt, dass man in Gespräche gehen möchte. Die müssen jetzt zeitnah kommen vom Bund und die stehen dafür natürlich gerne bereit.
16: Also Wertschätzung eben nicht nur in Worten, sondern vielleicht auch finanzieller Natur. Gerne zum Abschluss noch die Frage an Sie. Wie krisenfest sind wir denn in Deutschland Ihrer Meinung nach aktuell? Wenn Sie jetzt mal einmal so in zwei Sätzen das zusammenfassen dürften.

0: Nachfrage nach privaten Bunkern noch ziemlich hoch. Eine der Firmen, die diese Schutzräume dort baut, hat Carsten Kühntrop besucht.
1: Nathan, Sarah und ihre vier Kinder sind auf einem Roadtrip von Minnesota aus quer durchs Land. Jetzt legen sie einen Stopp bei der Firma Atlas Survival Shelters ein für eine Besichtigung. Vor der Fabrikhalle stehen mehrere Bunker als Muster. Schutzräume, die an Schiffscontainer erinnern. Woran haben die Eltern Interesse?
2: Something that would fit our family of six.
1: An etwas mit Platz für unsere sechsköpfige Familie. Irgendwas in dieser Größe hier. Wir könnten Stockbetten reintun. Die Kinder hätten ein Zimmer, mein Mann und ich hätten eines. Dazu ein Familienbereich und ein schönes Bad und eine schöne Küche zum Essen. Sarahs Mann Nathan denkt schon lange darüber nach, einen Bunker anzuschaffen. Schließlich lebe man in ungewissen Zeiten.
3: I don't think anything on our soils necessarily.
1: Ein Angriff auf unser Land ist nicht wahrscheinlich, aber ich denke mir, man liebt seine Familie und man will auf alle Eventualitäten vorbereitet sein. Die Firma im Norden von Texas gibt es seit 2011. Sie nennt sich Weltmarktführer. In Abu Dhabi eröffnete sie vor kurzem ein Büro und schaltet dort nur noch Anzeigen. Seit dem Start des Irankriegs haben wir so viel zu tun wie noch nie, sagt Davis Yarber, der Manager.
4: The volume of calls, emails.
1: Die Zahl der Anrufe, E-Mails und SMS-Anfragen ist ums Zehnfache gestiegen. Es gibt Tage, da kriegen wir 200 bis 300 Anfragen. Das Telefon steht nicht still. Der kleinste Bunker ist eine Kiste aus Stahl. Grundfläche 3x6 Meter, die dann im Garten vergraben wird. Das kostet zwischen $75,000 und $135,000, je nach Ausstattung, zuzüglich Anlieferung und Installation. Da gibt es eine Toilette, eine Dusche, eine 2 Meter Küchenzeile und Platz zum Schlafen. Da kommen 5 bis 10 Menschen unter, je nachdem, wie eng es sein darf. Das ist für Notfälle. Radioaktiver Niederschlag zum Beispiel oder Unruhen. Wenn was passiert, und sie wollen ihre Familie schützen. Atlas macht alles selbst, je nach Kundenwunsch und im Modulprinzip. Der größte Bunker, den sie derzeit bauen, wird eine Wohnfläche von mehr als 460 Quadratmeter haben, Kostenpunkt mehrere Millionen. Die Namen der meisten Kunden darf Manager Davis Yarber nicht nennen, wegen Vertraulichkeitsvereinbarungen. Doch einige Namen sind längst durchgesickert.
4: Mark Zuckerberg.
1: Mark Zuckerberg, der hat einen oder zwei Bunker in Hawaii gebaut. Die Kardashians haben angefragt, weiß nicht, ob die auch gekauft haben. Der Influencer Mr. Beast hat einen Bunker für seinen YouTube-Kanal gekauft. Politiker kaufen, sehr reiche Menschen. Das ist wie eine Versicherungspolice für sie. Atlas hat eine Warteliste. Wer jetzt bestellt, muss 6 bis 12 Monate auf die Lieferung warten. Und manche zahlen extra, damit ihr Bunker schneller gebaut wird. Zu den ungewöhnlichsten Wünschen gehört ein Schießstand von 30 Metern Länge. Auch er wird tief in die Erde eingelassen, zusammen mit den anderen bestellten Bunkermodulen zum Überleben.
4: A good analogy is, if you're on a sinking boat.
1: Ein guter Vergleich ist, wenn Sie auf einem sinkenden Schiff sind, steigen Sie dann ins Rettungsboot. Oder sagen Sie, ich gebe auf und ich will einfach mit dem Schiff untergehen.
4: And I just want to go down with the ship.
0: Ja, die Option einfach untergehen würden vermutlich die wenigsten freiwillig wählen. Aber so ein Rettungsboot, beziehungsweise in dem Fall privater Bunker, den muss man sich auch erstmal leisten können. Doch auch in Deutschland sehen immer mehr Menschen die private Vorsorge als so wichtig an. Denn tatsächlich gibt es nach Angaben des Innenministeriums in Hessen nur noch 15 öffentliche Schutzräume mit gerade mal Platz für 33.000 Menschen. Bei knapp 6,5 Millionen Einwohnern in Hessen, da hätten dann nur so ungefähr 0,5% der Bevölkerung Platz. Naja. Deshalb hat sich das Unternehmen Deutsches Schutzraumzentrum auf den Bau privater Bunker auch hier in Deutschland spezialisiert. Mit dem Gründer und Geschäftsführer Peter Auernhammer spreche ich jetzt. Hallo Herr Auernhammer.
5: Einen schönen guten Tag. Hallo.
0: Hallo. Schutzräume waren ja etwas, was relativ lange eher so ein Relikt aus dem Kalten Krieg war. Und die Bundesregierung hat ja dementsprechend auch viele der Bunker schon jahrelang abgebaut. Seit dem russischen Angriff auf die Ukraine hat sich ja jetzt doch die Sicherheitslage bei uns und generell in Europa schon ein bisschen verändert. Haben Sie denn da einen Unterschied bemerkt zu vorherigen Anfragen, also bevor Russland eben diesen Angriff auf die Ukraine gestartet hatte?
5: Ja, definitiv. Also durch die Änderung der Sicherheitslage hat sich ja auch der Blick auf das Thema Schutzräume komplett gewandelt. Also früher wurde das Thema Schutzraumbauten belächelt. Jetzt im Grunde wird das Thema ernst genommen, auch in der Bevölkerung. Und zunehmend mehr Leute beschäftigen sich aktiv mit dem Thema.
0: Der Pakt für den Bevölkerungsschutz sieht ja keinen Neubau oder auch keinen Wiederaufbau von

0: anderen Bunkern vor. Obwohl die paar, die wir aktuell noch haben, jetzt auch nicht wirklich nutzbar oder funktionsfähig wären. Kommunen und Länder sollen stattdessen prüfen, ob jetzt irgendwie beispielsweise Tiefgaragen oder U-Bahn-Stationen dann genutzt werden könnten in einem Ernstfall. Was halten Sie denn davon? Also reicht das als Schutz Ihrer Meinung nach aus, wenn es zu einem Katastrophenfall kommen würde?
1: Es kommt immer darauf an, auf das Szenario. Also es gibt die Möglichkeit von U-Bahn-Schächten, die bieten einen gewissen Trümmerschutz, sind aber keine Schutzräume per se. Das heißt, die Räumlichkeiten können nicht verschlossen werden, sprich die Öffnungen, die Zugänge sind nach wie vor offen. Auch das Thema Schutzluftversorgung oder auch Explosionsschutz über Ventile ist nicht vorgesehen. Das heißt, es wäre im Grunde ein Behelfsschutz, der geschaffen werden kann, aber wir können hier nicht von einem vollwertigen Schutzraum sprechen.
0: Natürlich profitieren Sie ja oder beziehungsweise Unternehmen in einer gewissen Weise dann davon, wenn der Staat keine eigenen Bunker mehr baut. Welche Rolle spielen denn in Ihrer Sicht auch private Schutzräume im Vergleich jetzt vielleicht zu so staatlichen Konzepten? Also wie viel kann das wirklich der Bevölkerung bringen?
1: Ja, wir sehen dann einen sehr großen Vorteil, gerade mit den Ereignissen und den Erlebnissen aus der Ukraine. Die Angriffsphasen werden immer kurzfristiger. Das heißt, schneller Zuflucht ist nötig in Angriffsszenarien. Von dem her sind Hausschutzräume natürlich die schnellste Möglichkeit, einen Platz im Raum zu finden. Ja.
0: Jetzt erzählen Sie gerne auch noch mal ein bisschen von Ihrer Arbeit. Also Sie bauen diese Bunker für private Auftraggeber. Wer kauft sich denn so einen Schutzraum?
1: Ja, unsere Kunden ist die Breite der Gesellschaft. Also es sind viele Kunden, die jetzt gerade ein Haus planen oder bauen wollen und können sich dann im Rahmen von der Bauphase einen Schutzraum wunderbar mit ins Kellergeschoss einbauen lassen. Das ist eine große Kundengruppe. Zum anderen aber auch Kunden, die bereits ein Bestandsgebäude haben und ihren Keller verstärken möchten. Das heißt, es gibt hier verschiedene Möglichkeiten, wie wir den Schutz erhöhen können. Grundsätzlich ist aber unser Kundensegment, die Breite der Bevölkerung, das heißt vom Handwerker bis zum Arzt, Architekten oder auch Politiker, Unternehmer, also die volle Breite der Gesellschaft.
0: Aber trotzdem ist es ja natürlich so, dass ein Schutzraum wahrscheinlich auch nicht wenig Geld kostet und dann wird ja Sicherheit auch in einer gewissen Weise zur Frage des Geldbeutels. Wie viel kostet denn so ein Schutzraum in der Regel? Also was von bis, was gibt's da?
1: Ja, also bestensfalls werden Schutzräume im Rahmen vom Neubau mit in Gebäude integriert. Da reden wir von einem Mehrpreis von etwa 35.000 Euro. Das beinhaltet dann etwa um die circa 20.000 Euro Schutzraumtechnik plus etwa 15.000 Euro für den Einbau und mehr Stahl und mehr Beton, wenn es im Rahmen vom Neubau ins Kellergeschoss integriert werden soll. Wenn das Ganze nachträglich gebaut werden soll, also als Beispiel neben dem Haus oder im Garten, dann sind die Baukosten hier deutlich höher. Der Anteil für Schutzraumtechnik ist der gleiche, aber Baukosten, Aushub, Genehmigungsverfahren, aber auch Baustelleneinrichtung, alle Gewerke, dann sind die Kosten hier deutlich über 100.000 Euro.
0: Ja, das ist schon nicht wenig. Und wie muss man sich das vorstellen? Also die Ausstattung, was ist denn so alles in so einem Schutzraum drin?
1: Die Grundausstattung von einem Schutzraum ist wie folgt. Also der Raum per se besteht aus einer dicken Hülle aus Stahlbeton. Wir sprechen hier von 30 cm Mindestwandstärke bis hin zu 65, je nachdem, wie tief der Schutzraum unter der Erde liegt und ob die Wände voll erdbedeckt sind. Zum Weiteren brauchen wir Panzertüren und Panzerdeckel. Das heißt, es sind Zugänge und auch Notausstiege, falls die Zugangstür versperrt sein sollte. Jeder Raum benötigt natürlich auch eine Belüftung. Hierfür gibt es spezielle Schutzraumlüftungsgeräte, die im Grunde über einen Gasfilter verfügen, der derzeit alle bekannten biologischen und chemischen Kampfstoffe aus der Ansaugluft filtert. Das ganze System ist so konfiguriert, dass auch bei Stromausfall der Lüfter über eine Handkurbel betrieben werden kann. Ja. Zum anderen auch, zu Abluft wird abgesichert über Explosionsschutzventile. Sprich, wenn es zu einer Druckwelle außerhalb des Gebäudes kommt, schließen die Ventile und schützen die Personen im Raum.
0: Private Vorsorge, das hört sich ja dann trotzdem nicht nach etwas an, was man mal eben so machen kann. Also man muss sich da ja schon wirklich auch viel Gedanken machen, was möglich ist, ob man eben das genügend Kleingeld dafür hat. Gegen welche Gefahren schützt denn so ein moderner Schutzraum tatsächlich? Also gibt es da vielleicht auch Grenzen, wogegen man sich überhaupt nicht schützen kann?
1: Ja, also es ist so, wir planen die Schutzräume gerne nach den Schweizer Vorgaben. Die Schweiz hat eine gültige Weisung, wie Schutzräume gebaut und bemessen werden sollten. Und darauf setzen wir auf. Da es in Deutschland keinerlei Vorgaben mehr zum Schutzraum gibt, orientieren Sie daran. Das heißt, ein Schutzraum der Schweizer Bauart, man nennt den Einbarschutzraum, bietet im Grunde Schutz vor Explosionsdruckwellen, aber auch das Thema konventionelle Waffen, sekundären Waffenwirkungen, also wir reden hier von Trümmersplittern, aber auch vor atomaren, biologischen und chemischen Kampfstoffen. Also eine Einordnung, dieser Schweizer Hausschutzraum wurde damals an den Ereignissen des Zweiten Weltkriegs entwickelt. Und das heißt, Personen sind im Abstand von nur 800 Metern in einem Schweizer Hausschutzraum vor einer Hiroshima-Bombe sicher. Das klingt jetzt enorm, ja. Ist es auch in Bezug auf die Maßnahmen, wir haben vorhin angesprochen, 35.000 Euro, ist das eigentlich ein unfassbar hoher Schutz, der im Rahmen vom Neubau mit eingeplant und berücksichtigt werden kann. Ja.
0: Und wenn jetzt die Bundesregierung entscheiden würde, okay, wir stecken doch wieder mehr Geld und auch mehr Investitionen in den Neubau von Bunkeranlagen für die breite Öffentlichkeit, wäre das dann aus Ihrer Sicht auch möglich, dass beispielsweise Ihre Firma das dann umsetzt?
1: Also wir bieten die Möglichkeiten von Reaktivierungen. Das heißt, auch jetzt schon machen wir Gutachten von bestehenden Schutzraumanlagen. Das heißt, wir fahren vor Ort, überprüfen die. Teilweise sind noch Lüftungsgeräte vorhanden, teilweise auch komplett rückgebaut. Und wir erstellen darauf basierend Reaktivierungskonzepte, was die Betreiber tun müssen, dass der Schutzraum wieder funktioniert. Das bieten wir an. Und wir haben auch schon einige Aufträge. Stand jetzt warten aber die Kommunen immer auf Fördermittel, Gelder für die Realisierung, ja.
0: Sie beschäftigen sich ja beruflich jeden Tag mit Krisenszenarien. Sind Sie denn heute optimistischer oder dann doch besorgter, wenn Sie auf die Krisenfestigkeit hier in Deutschland blicken?
1: Ja, also ich denke, es ist nötig, dass gerade der Zivilschutz hier sich breiter, resilienter aufstellt. Ich finde es wichtig, dass das Thema thematisiert wird, dass sich auch die Bevölkerung damit zunehmend beschäftigt. Ich sehe das ähnlich wie unsere Kunden. Bestenfalls brauchen wir diese Schutzräume hier nie in Deutschland. Ja.
0: Dann vielen Dank für das Gespräch und Ihre Einschätzung. Peter Auenhammer, Gründer und Geschäftsführer vom Deutschen Schutzraumzentrum war das. Vielen Dank.
1: Herzlichen Dank. Dankeschön.
0: Ja, nur was bringt der beste Schutzraum, wenn man keine Notvorräte und Gegenstände zum Überleben hat? Neben Taschenlampen, Batterien, Kerzen, Feuerzeugen, Campingkocher, am besten natürlich mit Brennpaste und einem Solar- oder kurbelbetriebenem Radio soll man auch Medikamente und Lebensmittel natürlich zu Hause haben. Aber mal Hand aufs Herz, wissen Sie, was da so auf der Liste draufsteht, was wir alles brauchen, in welchen Mengen und haben Sie das auch wirklich zu Hause? HR-Reporterin Mia von Hirsch war sich da auch nicht so sicher und hat mal nachgeschaut, wie es bei ihr aussieht.
2: Essen und Trinken scheint in Deutschland rund um die Uhr verfügbar zu sein. Doch was ist, wenn ein schwerer Sturm aufzieht oder starke Schneefälle die Lebensmittellieferung verzögern? Oder wenn der Strom ausfällt? Ein Vorrat an Lebensmitteln und Getränken kann in diesen und vielen anderen Situationen hilfreich sein.
3: Okay, so klingt ein Video vom Bundesamt für Bevölkerungsschutz und Katastrophenhilfe zum Thema Vorräte sammeln. Es gibt auch eine Liste von denen, was ich alles zu Hause haben sollte. Und zwar für 10 Tage. Jetzt habe ich hier meine persönliche Checkliste. Getränke und Lebensmittel. Da fängt es ja schon direkt an. Getränke, mindestens 2 Liter pro Tag und pro Person. 20 Liter soll man zu Hause haben. Ja, da muss ich gar nicht lang zählen. Das sind tatsächlich nur 2 Flaschen, 1,5 Liter. Vielleicht bin ich ja ein bisschen besser aufgestellt, was das Essen angeht. Mal gucken, was so alles Schönes in meinem Vorratsschrank ist. Schublade auf. Also, auf jeden Fall schon mal ziemlich viele Pakete Nudeln. Reisnudeln. Ramennudeln. Glasnudeln. Linguine. Also, wenn es nur um Nudeln geht. Meine Notfallsituation wäre dann wohl 10 Days of Pasta. Aber 3,5 Kilogramm wird auch schwierig, die zu kochen. Als richtiges Millennium habe ich aber natürlich 2 Flaschen Sojasauce, aber nicht genug Wasser. Ansonsten soll man noch Fisch, Fleisch, Eier, fette Öle, 2,5 Kilo Milchprodukte, 4 Kilo Gemüse und Hülsenfrüchte zu Hause haben. Da muss ich gar nicht nachgucken. Das wird auf jeden Fall nichts. Ich glaube tatsächlich, den Stauraum hätte ich auch gar nicht. Mein Fazit im Vorratscheck, vielleicht sollte ich mir noch Spaghetti kaufen.
0: Ja, wir haben heute schon über Schutzräume gesprochen, über Notvorräte, Warnsysteme, aber auch über Geräte und Manpower für die Hilfsorganisationen. Aber reicht das denn aus, um uns krisenfest zu machen? Also was braucht denn unsere Gesellschaft neben Infrastruktur und Technik noch, um für den Ernstfall vorbereitet zu sein? Darüber sprechen wir jetzt mit Professor Dr. Lars Gerhold. Er forscht seit vielen Jahren zu Krisenvorsorge und gesellschaftlicher Resilienz an der TU Braunschweig. Hallo Herr Gerhold.
4: Hallo.
0: Zu einer krisenfesten Gesellschaft gehört ja nicht nur, was man so an Lebensmitteln, Klopapier und Taschenlampen vielleicht zu Hause hat. Sie beschäftigen sich ja auch mit Resilienz, also einer resilienten Bevölkerung. Was genau muss man sich denn darunter vorstellen? Das ist ja so ein abstrakter Begriff.
5: Ganz genau, da haben Sie vollkommen recht. Das ist ein sehr abstrakter Begriff, der aber auch immer wieder und häufig bemüht wird als Zielzustand. Wir wollen eine resiliente Gesellschaft, wir wollen die resiliente Bevölkerung. Und das Erste, was man sich mit dem Begriff, glaube ich, klar machen muss, ist, dass damit erstmal eine Verantwortungsverlagerung einhergeht. Das heißt, wir gehen weg vom Staat hin zum Bürger. Wir sagen damit also, pass mal auf, liebe Bürgerinnen, lieber Bürger, du musst auch etwas dazu beitragen, dass wir besser mit Krisen und Katastrophen umgehen können. Und was wir damit meinen, ist erstmal, so diffus es ist, eigentlich gar nicht so uneindeutig, nämlich wir meinen so etwas wie Widerstandsfähigkeit. Und wir meinen Anpassungsfähigkeit und Lernfähigkeit. Und das bedeutet konkret, wenn also etwas passiert, nehmen wir mal das einfache Beispiel eines Stromausfalls, dass ich nicht gleich in Panik verfalle, sondern weiß, okay, gut, jetzt ist der Strom weg, was tue ich jetzt eigentlich? Und Anpassungsfähigkeit bedeutet, dass ich sage, okay, jetzt kann ich also zum Beispiel meine Mahlzeiten nicht so zubereiten, wie ich es gewohnt bin. Ich suche mir eine andere Möglichkeit, trotzdem nicht hungrig zu sein. Und Lernfähigkeit würde bedeuten, jetzt habe ich was erlebt, ja, jetzt habe ich das auch irgendwie durchgestanden. Wie kann ich mich denn für einen möglichen neuen Stromausfall noch besser vorbereiten? Und wenn das zusammenkommt, dann könnte man von so etwas wie Resilienz sprechen. Man kann es aber ganz klarerweise gesagt nicht auf einer Maßzahl messen und sagen, heute sind wir zu 80% resilient und wir wollen gern morgen zu 90% resilient sein.
0: Aber jetzt mal Hand aufs Herz, kann man das aktuell einschätzen, wie resilient wir wirklich sind als Gesellschaft?
5: Ich glaube, dafür ist es wichtig, dass wir zuerst einmal uns überlegen, was ist denn jetzt unser Maß, was wir anlegen wollen? Und ein sehr beliebtes Maß ist natürlich die Frage der Vorsorge. Das Bundesamt für Bevölkerungsschutz und Katastrophenhilfe empfiehlt ja eine Vorsorge für 10 Tage an Wasser, Lebensmitteln und anderen wichtigen Dingen. Und das können wir natürlich messen. Wir können schauen, das haben wir auch getan, in vielen Erhebungen, und das variiert immer ein bisschen, aber so ungefähr die Hälfte der Menschen in Deutschland sagt, ja, so 10 Tage würde ich eigentlich mit dem, was ich zu Hause habe, ganz gut durchkommen. Wenn ich sage, so internationaler Standard 3 Tage, dann sind es deutlich über 95%. Interessant daran ist aber, dass die Menschen das jetzt gar nicht sagen, weil sie sagen, ich habe mich damit auf Krisen vorbereitet, sondern das ist das, was zu ihrem alltäglichen Leben gehört. Aber das ist ja erstmal ein ganz gutes Maß, dass wir sagen, ja, also so 10 Tage kommen wir möglicherweise ganz gut durch. Das ist aber eben nur ein Maß. Das ist nur eine Möglichkeit, überhaupt darüber nachzudenken, was Resilienz ausmacht. Denn entscheidend ist es ja gar nicht, dass jetzt jeder Einzelne, weil die unterschiedlichen Lebensarten und Weisen und Wege, die wir so haben, sind ja eben sehr unterschiedlich. Wenn ich in der kleinen Wohnung wohne, habe ich vielleicht gar nicht die Möglichkeit, riesige Wasservorräte irgendwo einzustellen. Deswegen argumentiere ich immer, dass es gar nicht entscheidend ist, dass jeder alleine für sich steht, sondern dass wir als Gemeinschaft in der Lage sind, eine solche Resilienz aufzubauen.
0: Also wir sprechen dann von Sozial-
5: Genau, wir sprechen von sozialraumnaher Resilienz. Dass ich also das ganz einfache Beispiel, wenn ich jetzt in einem Mehrfamilienhaus wohne, weiß, wer wohnt denn eigentlich über mir? Wer wohnt denn rechts und links? Habe ich die eigentlich mal begrüßt? Habe ich die mal kennengelernt? Weiß ich, wo ich vielleicht auch klopfen muss, weil mir bekannt ist, dass da jemand wohnt, der vielleicht nicht so einfach zum Einkaufen gehen kann, der möglicherweise etwas benötigt, womit ich helfen kann. Und das stärkt uns sozusagen als Gemeinschaft auch wieder, sodass wir nicht alle allein für uns sorgen, sondern dass wir eben, ja, jetzt sag mal, die wichtigste Ressource ist soziale Kohäsion, sozial eingebunden sind und nicht sozusagen nur für uns denken und für uns allein zurückgezogen leben, sondern den Austausch suchen. Das ist eine ganz wichtige Ressource und auch ein Indikator von Resilienz, der sich aber natürlich sehr viel schwerer messen lässt.
0: Viele Punkte, die Sie jetzt genannt haben, oder eigentlich alle Punkte, die beziehen sich ja eigentlich darauf, dass man in Eigenverantwortung sich vorbereitet. Der ASB zum Beispiel kritisiert ja aber bei diesem Pakt, den eben die Bundesregierung jetzt veröffentlicht hat oder beschlossen hat, dass eine Strategie zur Resilienzsteigerung der Bevölkerung fehle. Können Sie die Kritik nachvollziehen und was genau müsste das dann bedeuten? Also was müsste die Bundesregierung oder generell vielleicht auch die Länder umsetzen, damit eben in der Bevölkerung genau diese Resilienz gesteigert wird?
5: Ja, das hat natürlich etwas damit zu tun, dass wenn wir auf der einen Seite sagen, dass Resilienz so ein bisschen waberndes Konstrukt ist, dass wir auf der anderen Seite sagen, jetzt brauchen wir aber Strategien, die das fördern, dass das natürlich nicht so richtig zusammenpasst. Ich kann es zum Teil nachvollziehen, zum Teil muss man es aus verschiedenen Blickrichtungen betrachten. Ich glaube, es ist erstmal wichtig, das Thema mit einer solchen Wucht auch auf die Agenda zu setzen. Das ist erstmal ein gutes Signal. Natürlich ist es so, dass man manifeste Dinge wie Fahrzeuge, Gebäude und so weiter, die kann ich sehr schön messen. Da kann ich sagen, so jetzt haben wir 1000 Fahrzeuge gekauft. Das ist ein klarer Wert, mit dem kann man arbeiten. Wenn ich jetzt aber sage, ich fördere die Stadtteilarbeit in einer Gemeinschaft, dann ist das sehr viel schwerer messbar, welchen Beitrag das jetzt zur Resilienz geleistet hat. Aber natürlich ist es so, am Ende des Tages wird uns all die Technik und all die Ausstattung und all die Fähigkeiten, die wir sozusagen bei den Spezialeinsatzkräften auch fördern, die das natürlich gut können, nicht ausreichen wird. Es wird darum gehen, dass wir tatsächlich als Menschen eben verstanden haben, wir haben ein Extremwetter zum Beispiel und ich habe jetzt Wasser im Keller. Ich rufe jetzt nicht sofort bei der Feuerwehr an, weil die möglicherweise, weil es nämlich eine große Schadenslage ist, ganz andere Sachen zu behandeln hat, als meinen Keller leer zu pumpen. Da gibt es vielleicht Menschen, die brauchen sie dringlicher. Und dann entsteht so etwas wie ein Kulturwandel. Ne? Und das, was wir brauchen, ist, dass wir verstärkt oder eher verstehen, dass dieses, was uns da als krisenhaftes oder katastrophenhaftes sagen tagtäglich in der Zeitung besteht, dass das eben gar nicht mehr die große Ausnahme ist. Mhm. Und dass wir uns daran gewöhnen werden müssen, dass Dinge nicht immer so wunderbar funktionieren, wie sie es jetzt tun. Und dann führt das natürlich auch eher dazu, dass wir als Menschen in diese Richtung denken und handeln. Und aus der Psychologie ist es einfach so, es braucht im Wesentlichen zwei Dinge. Die Menschen müssen das Problem erkennen. Sie müssen sehen, da sind Themen, die sind für mich relevant. Die Folgen des Klimawandels, das, was in der Ukraine passiert, Pandemien und so weiter, das kann mich irgendwie auch betreffen. Und das andere ist, man darf aber natürlich nicht nur das Problem benennen, sondern man muss auch sagen, was kann ich denn tun? Ja, und wenn ich das weiß, dass ich kann etwas tun, ich kann ja Vorsorge betreiben, ich kann mich auf etwas vorbereiten, dann entwickeln wir uns in die Richtung, die uns wichtig ist, die wir gut finden. Dann entsteht Schutzmotivation und dann entsteht Schutzhandeln und dann fangen Menschen an, sich darauf vorzubereiten.
0: Das klingt für mich so ein bisschen, als wäre das Stichwort da Bildungsarbeit. Es gibt ja auch so kostenlose Krisenkurse, glaube ich. Da hatte die Bundesregierung mal, ich weiß nicht genau, ungefähr 18 Millionen investiert und hat damit aber 500.000 Menschen schon erreicht. In dem Pakt zum Bevölkerungsschutz steht ja auch drin, dass es eine Art Zivilschutzunterricht an Schulen geben soll. Wäre das dann etwas, was dann schon helfen würde auch? Also wenn man da den Leuten einfach beibringt, so könnt ihr euch vorbereiten, sowohl, wie Sie gesagt haben, psychologisch, aber halt auch handfest, was sie zu Hause haben sollen?
5: Der Grundgedanke ist auf jeden Fall richtig. Ich glaube, es ist gar nicht notwendig, jetzt zu sagen, wir müssen das Zivilschutzunterricht nennen oder wir müssen da jetzt einzelne Einheiten zu machen, die dieses Label tragen. Ich glaube, es ist viel einfacher. Wir können niederschwelliger anfangen. Wenn ich im Unterricht das Thema Klimawandel behandle, dann kann ich auch Extremwetter als Folgen behandeln. Dann kann ich die Auswirkungen von Extremwettern mir anschauen und kann an Beispielen schauen, guck mal, was da passieren kann. Der beste Multiplikator ist die Schülerin, der Schüler, die nach Hause kommen und den Eltern sagen, Papa, haben wir eigentlich ein batteriebetriebenes Radio? Ja, weil dann fangen Eltern an, sozusagen in diese Richtung zu denken. Wir haben selbst eine VR oder eine AR entwickelt, so eine Applikation entwickelt, mit der kann ich ein Hochwasser bei mir zu Hause simulieren. Und auf einmal merke ich, oh, das sind ja meine Lieblingsdinge, die hier unter Wasser stehen würden, wenn das Wasser kommt. Und das macht etwas mit den Menschen, verändert die Bereitschaft, sich selber auch vorzubereiten. Also ja, in die Schule gehört es rein, aber alltagsnah, relevant für die Menschen und nicht im Sinne von Achtung, Achtung, das sind die folgenden Bedrohungslagen und jetzt musst du aber unbedingt diese jenen Dinge tun und keine anderen Möglichkeiten bestehen.
0: Also keinen Panikmodus anschalten.
5: Absolut nicht.
0: Sind Sie denn optimistisch, dass Deutschland künftig besser mit Krisen umgehen wird? Sind wir da auf einem guten Weg oder haben wir da noch echt einiges zu tun?
5: Kommt immer darauf an, worauf ich jetzt schaue. Ich glaube, dass wir grundsätzlich erstmal gut aufgestellt sind. Wir unterschätzen aus meiner Sicht in vielen Fällen die Leistungsfähigkeit der Menschen in unserem Land. Wir haben es aber auch in vielen Großschadenslagen gesehen. Die Menschen sind bereit zu helfen. Die sind bereit, sich zu kümmern, sich einzubringen. Und das tun sie ganz oft auch selbst organisiert. Natürlich machen sie das nicht immer so perfekt, wie das vielleicht der ausgebildete Feuerwehrmann oder der ausgebildete DRKler machen würde. Aber natürlich trotzdem ist die Bereitschaft da. Und jetzt gilt es darum, dieses Gut zu heben. Wir sprechen dann vom prosozialen Verhalten. Die Menschen sind per se erstmal prosozial eingestellt oder viele sind es zumindest. Und das wollen wir natürlich haben. Und da gibt es tolle Tools und Unterstützungssysteme mittlerweile in Deutschland immer mehr verbreitet. Die Helfer-Apps, ja, da gibt es ganz viele verschiedene, die das unterstützen. Und deswegen, ja, ich bin optimistisch. Natürlich gibt es immer Dinge, die man besser machen kann. Deswegen wollen wir auch lernen. Aus jedem Ereignis wollen wir lernen und besser werden. Auch das habe ich ja gesagt, gehört zur Resilienz. Und der perfekte Zielzustand, der wird nie erreicht werden. Das ist ein Prozess. Resilienz ist immer auf Prozesse ausgerichtet. Und solange wir darüber in der Verhandlung bleiben und verschiedene Sachen angehen, sind wir auf einem guten und richtigen Weg.
0: Also Optimismus zum Ende der Sendung ist doch auch nochmal gut. Vielen Dank, Professor Lars Gerhold von der TU Braunschweig, fürs Gespräch.
5: Sehr gerne. Vielen Dank. Auf Wiederhören.
0: Oft sprechen wir erst über Bevölkerungsschutz, wenn die Sirenen heulen, das Wasser steigt oder der Strom weg ist. Doch im Voraus aktiv zu werden, darum geht's. Genau das versucht die Bundesregierung mit dem neuen Bevölkerungsschutzpakt. Ob der ausreicht, darüber gehen die Meinungen auseinander, wie wir heute gehört haben. Klar geworden ist aber, Bevölkerungsschutz ist mehr als Technik, Warn-Apps oder Notfallpläne. Am Ende ist es auch eine Frage des Zusammenhalts. Wasser, Nudeln, Taschenlampe, können wir Krise? 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Mein Name ist Jessie Trommer, vielen Dank fürs Zuhören, bis zum nächsten Mal.
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8: Guten Abend, ich begrüße Sie zur Tagesschau. Deutschland hat bei der UN-Generalversammlung eine Schlappe erlitten. Es hatte sich für 2 Jahre um einen nicht ständigen Sitz im Sicherheitsrat beworben. Doch bei der geheimen Wahl in New York wurde die nötige Zweidrittelmehrheit verfehlt. Stattdessen wird Westeuropa nun durch Österreich und Portugal vertreten. Sie bekamen schon im ersten Wahlgang genug Stimmen.
9: Austria. 131 Stimmen für Österreich. 2/3 Mehrheit und ein klarer Sieg. Auch Portugal setzt sich durch. Versteinerte Mienen bei den Deutschen. Nur 104 Stimmen. Sie scheitern im Sicherheitsrat, obwohl der Außenminister persönlich seit fast einer Woche politisches Speeddating in New York absolviert hat.
10: Deutschland war bereit, in den kommenden 2 Jahren einen substanziellen Beitrag zur Arbeit des Sicherheitsrates zu leisten. Wir haben ein gutes Angebot unterbreitet. Es ist klar, das Ergebnis ist eine echte Enttäuschung. Und es ist eine herbe Niederlage.
9: Deutschland hatte darauf gehofft, im mächtigsten Gremium der Weltgemeinschaft mit am Tisch zu sitzen. Der Sicherheitsrat besteht aus 15 Staaten, davon 5 Ständige, Frankreich, Großbritannien, USA, Russland und China. Nur sie haben ein Vetorecht. Die 10 nichtständigen Mitglieder werden für 2 Jahre gewählt. Österreich hatte für sich als neutrales und kleines Land geworben und damit offenbar überzeugt. Österreich war schon immer eines der Länder, das daran glaubt, dass sich Rechtsstaatlichkeit durchsetzt und nicht das Recht des Stärkeren. Das ist besonders wichtig für kleine Länder wie Österreich. Deutschland könnten seine starke Unterstützung für die Ukraine und seine große Nähe zu Israel zum Verhängnis geworden sein.
11: Raus im ersten Wahlgang mit einer so deutlichen Niederlage hatte niemand gerechnet. Deutschland hatte darauf gesetzt, als zweitgrößter Geldgeber punkten zu können. Doch viele in New York nehmen Deutschland die enge Beziehung zu Israel übel. Anders als die meisten UN-Mitgliedstaaten hat Deutschland es immer abgelehnt, Israels Vorgehen in Gaza scharf zu verurteilen.
8: Claudia Buckenmeier in Berlin. Bundeskanzler Merz strebt für Deutschland ja international eine Führungsrolle an. Wie groß ist der Rückschlag bei den Vereinten Nationen heute?
12: Tja, Bundeskanzler Merz selbst sagt, wir haben das Ziel nicht erreicht. Enttäuschung also. Aber zugleich versichert er, Deutschland bleibe ein verlässlicher Stützpfeiler. Die Bundesregierung will nicht den Eindruck aufkommen lassen, als ob sie sich jetzt aus der internationalen Verantwortung zurückziehe. Doch Fakt ist, das tagelange Werben von Außenminister Wadephul hat nicht gereicht und der Kanzler selbst war möglicherweise zu wenig präsent. Die Opposition macht deshalb beide für das Scheitern verantwortlich. Die Linke spricht von einer Schlappe für den sogenannten Außenkanzler. Die Grünen nennen das Ergebnis blamabel. Verantwortlich dafür machen sie unter anderem die Kürzungen bei der humanitären Hilfe und die Haltung bei Fragen des Völkerrechts. Die Bundesregierung, die Deutschland zu einem globalen Schwergewicht machen wollte, hat in New York einen nicht kleinzuredenden Dämpfer erlebt.
8: Danke, Claudia Buckenmeier.
13: Mit einem dreitägigen Wirtschaftsforum wirbt der russische Präsident Putin um internationale Investoren. Doch darüber ziehen am Himmel von St. Petersburg dunkle Rauchwolken hinweg. Die Ukraine hat Energie- und Militäranlagen angegriffen. Mit Langstreckendrohnen aus einer Entfernung von mehr als 700 Kilometern. Getroffen wurden nach Angaben des ukrainischen Präsidenten Selenskyj ein Ölterminal und ein Dock der Marine.
14: Es ist die Heimatstadt Putins, die von ukrainischen Drohnen getroffen wird. In St. Petersburg werden die Gäste des Internationalen Wirtschaftsforums mit den Rauchsäulen eines brennenden Ölterminals empfangen. Ukrainische Langstreckendrohnen haben die Anlage getroffen, genauso wie den Militärstützpunkt im nahen Hafen von Kronstadt, wie hier Aufnahmen des ukrainischen Militärs zeigen sollen. Dabei sollte das heute beginnende Investitionsforum für einen sicheren Handel mit Russland werben. 20.000 Besucher aus 130 Ländern werden offiziell erwartet. Die Russen hoffen auf neue Geschäfte. Der Kreml sieht sich durch die Angriffe in seinem Kriegskurs bestätigt. Allgemein kann ich sagen, dass wir die militärische Spezialoperation auch deswegen fortführen, damit es solche Schläge nicht gibt. Die Strategie der Ukrainer: Seit Wochen zielen sie mit ihren Drohnen tief ins russische Hinterland und auf die Ölindustrie. Mit ersten Folgen. Kerosin darf vorübergehend nicht exportiert werden. Ein Faktor für Russlands Kriegskasse, die vom Öl abhängig ist.
15: Diese petrolelle Ökonomie exportiert normalerweise raffinierte Produkte, also sowas wie Benzin. Das geht aber zunehmend schlecht, weil die Ukraine die Raffinerien kaputt schießt. Und das andere ist Rohöl. Das kommt auf den Weltmarkt über die großen Ölhäfen. Das geht aber auch zunehmend schwieriger, weil die Ukraine die Terminals dieser Ölhäfen beschießt.
14: Auch inländisch gibt es offenbar Engpässe. Besonders akut ist der Treibstoffmangel in den von Russland annektierten Gebieten wie der Krim. Aber auch in anderen Regionen wie St. Petersburg und Moskau wird der Kraftstoff teils rationiert. Das glanzvoll inszenierte Wirtschaftsforum in St. Petersburg soll eine andere Botschaft verbreiten. Am Freitag will Präsident Putin als Gastgeber dort reden.
13: Die Waffenruhe im Iran-Krieg ist erneut gebrochen worden. In der vergangenen Nacht griff Iran mit Raketen und Drohnen den internationalen Flughafen von Kuwait an. Ein Mensch wurde getötet und mehr als 60 verletzt. Das Gebäude wurde erneut schwer beschädigt. Es war erst am Montag wieder eröffnet worden. Die US-Armee griff nach eigenen Angaben iranische Raketenbasen an. Ins Inland. Bei vielen Rohstoffen ist die deutsche Wirtschaft auf Importe angewiesen, zum Beispiel bei Lithium oder den seltenen Erden. Um hier die Abhängigkeit zu verringern, hat die Bundesregierung ein Aktionsprogramm für mehr Kreislaufwirtschaft beschlossen. Ziel ist es, Rohstoffe durch Wiederverwendung, Reparatur oder Recycling im Wirtschaftskreislauf zu halten. Die Regierung will das Programm mit zunächst 260 Millionen Euro fördern.
16: Bei der Schwarzgruppe im niedersächsischen Meppen wird aus ausgedienten Batterien und Akkus etwa kostbares Lithium zurückgewonnen. Es ist die größte Anlage dieser Art in Europa. Das Ziel: Rohstoffe möglichst häufig wiederverwenden, auch um die wachsende Nachfrage aus der Industrie zu bedienen.
17: Wir haben ein flächendeckendes Netzwerk, das wir aufgebaut haben, um die Materialien zu erfassen. Und jetzt ist es der nächste Schritt, auch in die Wertschöpfungstiefe und in die Wiedergewinnung dieser Rohstoffe direkt zu gehen, um die dann der Industrie zur Verfügung zu stellen. Und das ist der Weg von weg vom Abfallentsorger hin zum Rohstofflieferanten.
16: Das Bundeskabinett hat das Aktionsprogramm zur Kreislaufwirtschaft heute verabschiedet. Es soll Deutschland unabhängiger machen von Rohstoffimporten und gleichzeitig das Klima schützen. Das Prinzip ist,
18: dass wir vom linearen Wirtschaften, ich stelle etwas her, dann ist es Abfall, hin zum Zirkulären komme. Und das werden wir natürlich nachhalten mit Wachstumszahlen. 5% pro Jahr Wirtschaftswachstum in diesem Bereich ist mindestens angezeigt.
16: Unternehmen und Umweltschützer haben lange auf das Programm gewartet. Sie vermissen darin spürbare Anreize und verbindliche Vorgaben.
19: Wir hätten uns sehr viel mehr echte Impulse für Innovationen, für Investitionen, wirklich für die Umsetzung, für die Reise in eine kreislaufwirtschaftliche Strategie des Wirtschaftsstandorts Deutschlands gewünscht.
16: Laut Aktionsprogramm soll der Bund seinen Einfluss auf Unternehmen, bei denen er Mehrheitseigner ist, nutzen, wie die Deutsche Bahn. Sie sollen zunehmend mehr Recyclingprodukte einsetzen. In Meppen setzen sie stattdessen auf den Markt und könnten bei entsprechender Nachfrage die Kapazitäten verdoppeln.
13: Bekannt geworden ist sie als Rente mit 63. Jetzt hat die Bertelsmann Stiftung in einer Studie aufgezeigt, dass ein Ende dieser Frühverrentungen die öffentlichen Kassen um Milliardenbeträge entlasten könnte. Die Regelung ermöglicht es Beschäftigten, nach 45 Beitragsjahren abschlagsfrei früher in Rente zu gehen. Die Studie könnte die Diskussionen über eine Rentenreform in Zeiten knapper Kassen noch einmal anheizen.
0: Er schielt schon in Richtung Rente. Lothar Müller blickt auf ein langes Berufsleben zurück. Im November verabschiedet er sich mit 64 von seiner Firma Schweikart bei Heilbronn, 2 Jahre vor dem regulären Rentenalter, in den wohlverdienten Ruhestand, wie er sagt.
20: Ich denke, dass wenn jemand 45 Jahre gearbeitet hat, dass der dann seinen Ruhestand verdient hat.
0: Bei Müller greift die sogenannte Rente für besonders langjährig Versicherte, also die abschlagsfreie Frührente. Das als arbeitnehmernah geltende Institut für Wirtschaftsforschung Berlin hat im Auftrag der Bertelsmann Stiftung berechnet, welche Auswirkungen es hätte, wenn die gestrichen würde. Grundlage waren Daten der Deutschen Rentenversicherung für den Geburtsjahrgang 1957. Die Modellrechnung ergab, ohne die Frührente würden 9,5 Milliarden Euro pro Jahrgang gespart und rund 125.000 Arbeitskräfte erhalten. Der Ökonom und Regierungsberater Jens Südekum findet, der Ansatz nehme die falsche Gruppe in den Fokus, statt auf eine längere Lebensarbeitszeit zu setzen.
21: Ich würde eben ansetzen bei Gruppen im Arbeitsmarkt mit relativ kurzen Erwerbsphasen, also Menschen, die nur 30, 35, vielleicht 40 Jahre eingezahlt haben, und dort eben ansetzen mit der Verlängerung der Arbeitszeit.
0: Geschäftsführer Rainer Schweikart beobachtet, viele seiner Fachkräfte wollen früh abschlagsfrei in Rente gehen. In diesem Jahr stehen insgesamt 3 Verabschiedungen an. Deswegen muss Schweikart kostspielige Doppelstrukturen fahren.
22: Wir haben vor Jahren alle Stellen doppelt besetzt. Immer ein etwas älterer Mann oder Person mit einer jungen Person.
0: Lothar Müller ist froh, dass er Ende des Jahres in seinen Ruhestand starten kann. Er hofft, dass auch künftige Generationen noch von der abschlagsfreien Frührente profitieren.
13: Leerfahrten, hohe Kosten und eine stärkere Umweltbelastung, sagen die einen. Ein Gebot der Fairness, die anderen. Der Bundesgerichtshof hat heute mit einem Urteil die Rechte von Taxiunternehmen gegenüber Anbietern wie Uber gestärkt. Deren Wagen müssen nach einer Fahrt gleich zurück zur Zentrale fahren. Auf einen neuen Fahrgast warten dürfen sie, anders als Taxen, nicht. Uber kritisierte die Entscheidung des BGH als ökologischen Irrsinn. Taxiunternehmen fordern nun eine bessere Kontrolle der Rückkehrpflicht. Autofahrer in Bonn und im Rheinland müssen sich künftig neue Wege suchen und vermutlich in Geduld üben. Die marode Rheinbrücke Bonn-Nord ist heute Nachmittag kurzfristig komplett für den Verkehr gesperrt worden. Sie ist Teil der Autobahn 565 und mit 100.000 Fahrzeugen täglich die wichtigste Ost-West-Verbindung für die Region. Grund für die Sperrung seien strukturelle Schäden, die bei neuen Prüfungen entdeckt worden seien, so die Autobahn GmbH. Wütende Proteste gegen die Polizei in Großbritannien. Auslöser ist der Mord an dem weißen Studenten Henry Novak im vergangenen Dezember. Verübt von einem Mann aus der Sikh-Gemeinschaft. Am Tatort hatten Polizisten jedoch dem sterbenden Opfer Handschellen angelegt, weil sie Novak für den Täter hielten. Nach der Veröffentlichung eines Videos werden Vergleiche gezogen mit dem tödlichen Polizeieinsatz gegen den schwarzen US-Bürger George Floyd 2020.
23: Die letzten Lebensminuten des Studenten Henry Novak. Mehrmals sagt er, ich kann nicht atmen. Er habe Stichwunden. Doch die Polizisten untersuchen ihn lange nicht, legen ihm Handschellen an. Sie glauben dem Täter. Novak habe ihn rassistisch angegriffen. Eine Lüge. Die Bodycam-Aufnahmen wurden am Montag veröffentlicht, nach dem Urteil. Lebenslang wegen Mordes. Der Vater des toten Studenten macht der Polizei schwere Vorwürfe. Er wurde ohnmächtig, bevor ihm jemand geglaubt hat. Wir wollen nicht, dass sein Tod genutzt wird, um weitere Spaltung, Hass oder Spannungen zu schaffen. Wir wollen, dass unsere Straßen sicherer werden. Doch es gibt immer mehr Wut und Hass, vor allem in sozialen Medien. Die Wortführer, auch Vertreter von rechten und Rechtsaußenparteien. Nigel Farage von der rechtspopulistischen Partei Reform UK warf der Polizei, Zitat, umgekehrten Rassismus vor.
24: Enough.
23: Genug mit anti-weißen Vorurteilen. Weiße Leben zählen genauso viel wie schwarze Leben.
24: Just as much
1: as black lives.
23: Gestern gab es in der Nähe des Tatortes in Southampton Proteste. Dazu aufgerufen hatte unter anderem der rechtsextreme Aktivist Tommy Robinson. Viele erwarten, die könnten nun weitergehen. Premier Keir Starmer verspricht eine unabhängige Untersuchung des Vorfalls und wirft Farage heute im Parlament vor, die, Zitat, Tragödie für Spaltung zu nutzen, entgegen dem Wunsch der Novak-Familie.
13: Es ist einer der größten Drogenfunde der vergangenen Jahre. Ermittler haben in Wilhelmshaven mehr als 8 Tonnen Kokain sichergestellt. Die Drogen befanden sich in einem Container aus Westafrika, der für Spanien bestimmt war. Der Straßenverkaufswert des Kokains liegt bei geschätzt 500 Millionen Euro. Zollbeamte hatten den Fund bereits im Februar gemacht. Er war wegen laufender Ermittlungen jedoch geheim gehalten worden. Laut Zoll verlagern sich die Routen für den Drogenhandel zunehmend in kleinere und mittlere Häfen. Nach Diskussionen über eine Nacktszene mit der damals 13-jährigen Schauspielerin Nastassja Kinski hat Regisseur Wim Wenders seinen Film Falsche Bewegung zurückgezogen. Das Werk aus dem Jahr 1975 dürfe nicht mehr öffentlich zugänglich gemacht werden, teilte die Wim Wenders Stiftung mit. Zudem entschuldigte sich der Regisseur bei Kinski. Der Forderung der Schauspielerin, die Szene aus dem Film zu entfernen, folgte Wenders nicht. Und nun die Wetteraussichten für morgen Donnerstag, den 4. Juni.
2: Ein Tiefausläufer sorgt morgen für turbulentes und zum Teil sehr stürmisches Wetter. Schon heute Nacht frischt der Wind weiter auf. Vom Westen und Nordwesten breiten sich dichte Wolken mit Regen bis zur Mitte aus. Morgen ist es von Brandenburg bis nach Ostbayern noch länger freundlich, sonst wechselhaft mit vielen Wolken und teilweise kräftigen Schauern und Gewittern. Dabei drohen teilweise schwere Sturmböen. Heute Nacht Tiefstwerte zwischen 17 und 6 Grad. Morgen in der Eifel maximal 16, in der Lausitz bis zu 26 Grad. Am Freitag im Südosten noch länger regnerisch, sonst wechselhaft mit Schauern und Gewittern. Samstag erst oft freundlich, später vom Südwesten bis in die Mitte mehr Wolken und Schauer, die am Sonntag die Nordhälfte erreichen.
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24: Aus dem Studio von NDR Info in Hamburg mit Anna-Lu Beckmann. Guten Abend. Und wir beginnen mit der Meldung des Tages. Und die kommt heute aus New York. Deutschland hat es nicht geschafft und scheitert mit der Bewerbung für den UN-Sicherheitsrat. Es hat nicht gereicht für die notwendige Zweidrittelmehrheit in der Generalversammlung der Vereinten Nationen. Stattdessen setzten sich Österreich und Portugal durch. Deutschland bemüht sich seit der Wiedervereinigung alle 8 Jahre um einen Sitz als nichtständiges Mitglied im Rat. Immer erfolgreich, bis eben jetzt. Was bedeutet das? Darüber habe ich kurz vor der Sendung mit unserem New York-Korrespondenten Martin Ganselmeier sprechen können und ihn zunächst gefragt, warum kamen die nötigen Stimmen für Deutschland nicht zusammen?
25: Ja, da gibt es sicher verschiedene Gründe, aber ein Hauptgrund aus meiner Sicht ist sicherlich, dass Österreich und Portugal schon vor 15 bzw. 13 Jahren den Finger gehoben haben und gesagt haben, wir wollen 2027, 2028 in den UN-Sicherheitsrat und Deutschland hat dies erst 2020 getan, also mit deutlicher Verspätung. Man hat so auch so ein bisschen im Nachhinein gesagt, naja, bei den westeuropäischen Staaten wissen doch alle, dass Deutschland alle 8 Jahre in den UN-Sicherheitsrat will. Aber dieser Automatismus, dass eine wirtschaftsstarke Nation, die sicherlich auch als wichtige Stütze der Vereinten Nationen gilt, das ist Deutschland zweifelsohne, aber dass die automatisch, ohne nochmal explizit sich auch zu bewerben oder den Finger zu heben, dann gewählt wird und reinkommt, da könnte ich mir denken, haben gerade die kleineren Mitgliedstaaten hier bei den Vereinten Nationen gesagt, nee, das sehen wir nicht so. Österreich und Portugal haben wirklich lange und gezielt darauf hingearbeitet. Österreich hat hier wirklich eine Champagner-Diplomatie betrieben, sehr viele Empfänge gegeben, das sehr geschickt gemacht, auch gesagt, wir sind neutral, wir sind eben nicht in der NATO, das hat vielleicht auch geholfen. Also darin sehe ich den Hauptgrund.
24: Unter anderem Außenminister Johann Wadephul ist ja vor Ort. Vor der Abstimmung gab er sich noch entspannt, gab sich optimistisch. Wie hat er jetzt oder wie hat auch die deutsche Delegation reagiert?
25: Ja, als Annalena Baerbock, die ja interessanterweise seine Amtsvorgängerin ist und jetzt Präsidentin der Generalversammlung, als die das Abstimmungsergebnis verkündete, war er natürlich mit versteinerter Miene, hat er das verfolgt. Das ist eine große Enttäuschung und er weiß, dass das jetzt auch zu innenpolitischen Diskussionen führt, ob Deutschland sich noch weiter so stark auch finanziell engagieren soll für die Vereinten Nationen. Deshalb war ihm wichtig, in einer ersten Reaktion zunächst einmal natürlich Österreich und Portugal zu gratulieren, auch zu sagen, unserem Verhältnis, unserem guten Verhältnis zu Österreich und Portugal wird dies keinen Abbruch tun. Und das ist, glaube ich, eine wichtige Botschaft, Deutschland wird weiter ein großer, engagierter Partner der Vereinten Nationen sein. Man wird nicht jetzt irgendwie sein finanzielles Engagement kürzen, sondern man will sich weiter engagieren, zwar nicht im Sicherheitsrat, sondern als normales UN-Mitglied, aber eine Kurswende, dass man jetzt beleidigt ist und sagt, okay, wenn die Vereinten Nationen uns nicht im Sicherheitsrat haben wollen, dann kehren wir denen auch den Rücken. Also so weit wird man nicht gehen, genau das will man vermeiden, sondern man will weiter im Prinzip dieses Image befördern, dass man sich an die multilateralen Spielregeln hält und die Vereinten Nationen sehr unterstützt.
24: Das würde ich jetzt gerne noch mal mit dir vertiefen. Der UN-Sicherheitsrat gilt als das mächtigste Organ der Vereinten Nationen. Deutschland sitzt nun erstmal nicht am Tisch. Was bedeutet das jetzt für die deutsche Außenpolitik und Deutschlands internationale Stellung?
25: Dass man weniger Einfluss hat, das kann man ganz klar sagen. Natürlich hätte sich Deutschland gewünscht, in den kommenden beiden Jahren im Sicherheitsrat mitzuwirken, wenn es um Konfliktbewältigungsvorschläge gibt, wenn es um diplomatische Vermittlungsversuche geht, wenn es um den Einsatz von UN-Blauhelmen geht. Da kann man eben dann doch sehr viel mehr sein Gewicht einbringen, auch wenn man klar sagen muss, in den vergangenen 2 Jahren war der UN-Sicherheitsrat ja häufig durch ein Veto, entweder durch Russland oder durch die USA, blockiert. Trotzdem, und das hatte Bundesaußenminister Wadephul auch angekündigt, wollte Deutschland eigentlich die 10 nichtständigen Mitglieder, neben den 5 Vetomächten gibt es ja auch 10 nichtständige Mitglieder, die alle 2 Jahre wechseln, die wollte Deutschland stärker koordinieren, wollte sie quasi zu einer Art Fraktion zusammenschweißen, um dann mehr Gewicht und mehr Druck auch gegenüber den Vetomächten auszuüben. Das ist nun gescheitert, das wird man nicht schaffen können. Und insofern wird Deutschland weiter als eines von 193 Mitgliedstaaten mitwirken und versuchen, Dinge zu beeinflussen, aber eben nicht mit dem Gewicht, den man haben würde, wenn man im Sicherheitsrat vertreten ist.
24: Das also die Auswirkungen für Deutschland. Aber was heißt das denn jetzt für die Arbeit der anderen im Rat? Hat das überhaupt Auswirkungen für Sie?
25: Das glaube ich nicht. Ich glaube, es wird schwierig bleiben, auch in den nächsten 2 Jahren, denn US-Präsident Donald Trump ist dann noch im Weißen Haus und der sagt ganz klar, die UN, die sind ihm eigentlich nur deshalb wichtig, weil er einmal im Jahr hier eine große Bühne findet, wo die ganze Welt seinen Worten lauscht. Und Russland wird sicherlich auch nicht seine Blockade bzw. seine Veto-Politik, wenn es irgendwie um die Ukraine geht oder Vorschläge, wie der Ukraine-Krieg beendet werden kann, dann ist Russland natürlich in Eigeninteresse unterwegs. Und das hat ja den UN-Sicherheitsrat in den vergangenen 2 Jahren in den wichtigsten beiden Fragen so gelähmt. Bei Ukraine hat immer Russland sein Veto eingelegt. Wenn es um Kritik an Israel ging, hat immer Amerika ein Veto eingelegt. Ich sehe im Moment nicht, dass die beiden kleineren Staaten, die jetzt reinkommen, Portugal und Österreich, dass die da irgendwas dran ändern können. Auch für Deutschland wäre das im Übrigen sehr, sehr schwierig gewesen.
24: Einschätzungen waren das von unserem New York-Korrespondenten Martin Ganselmeier. Aber was macht es eigentlich immer noch attraktiv, einen Sitz im Sicherheitsrat zu haben, wo der doch gelähmt scheint, wenn Russland und die USA zunehmend auf das Völkerrecht pfeifen? Das hat mein Kollege Markus Schubert Professor Manuel Fröhlich gefragt. Er lehrt internationales Recht an der Uni Trier.
1: Ja, es ist gelähmt und dennoch das Gremium, was in dieser Universalität, also für die ganze Welt, die Konflikte der internationalen Beziehungen aufarbeitet. Und auch die Rolle der nichtständigen Mitglieder ist gerade in diesem Zusammenhang der Lähmung eine, die in den letzten Jahren durchaus an Gewicht gewonnen hat. Also wenn man mehr als nichts tun will, dann sind es eben die nichtständigen Mitglieder, die durchaus auch Bewegung im Sicherheitsrat aktivieren können, die auch Verantwortung übernehmen können, die auch Initiativen gesetzt haben, die im Zweifelsfall auch die ständigen Mitglieder in dieser Position, in der sie sind, nochmal zur Rechtfertigung rufen können. Auch wenn sie ihr Verhalten nicht ändern können, ist, glaube ich, durchaus wichtig, dass dieses Gremium versucht, diese Verpflichtung auf das, was ja eigentlich alle Mitglieder der Vereinten Nationen in der Charta unterschrieben haben, doch hochzuhalten und nicht stillschweigend abzulegen.
5: Was sprach bei dieser Bewerbung für Deutschland? Sein hoher Anteil an der UN-Finanzierung oder auch eine gewisse politische Grundverlässlichkeit?
1: Ja, also die finanzielle Ausstattung, das ist immer ein ganz starkes Argument. Auf der anderen Seite hat sich Deutschland gerade in den letzten Jahren doch sehr stark auch nochmals mehr in das Konfliktmanagement eingeschaltet. Letztes Jahr zum Beispiel haben sie die große Konferenz in Berlin organisiert über die Zukunft der Friedensmission. Dieses Jahr hatten wir die große Konferenz über Sudan. Davor war Libyen ein Thema. Im Zukunftsgipfel hatte Deutschland eine Position eingenommen, die es so exponiert in den letzten Jahrzehnten nicht hatte. Also das ist schon ein erkennbar stärkeres Engagement. Aber mit jeder weiteren konkreten Positionierung exponiert man sich natürlich auch für Kritik und kann nicht mehr so unter dem Radarschirm gute Beziehungen zu allen haben.
5: Und was sprach in der Bewerbung gegen Deutschland, dass man sagen konnte, ihr drückt bei Völkerrechtsverstößen doch auch mal ein Auge zu, bei Freunden?
1: Ja, also diese, das hat sich ja beispielsweise im Falle Gazas hat Deutschland gegen die deutliche Mehrheit in der Generalversammlung votiert, hat dann zuletzt die humanitäre Resolution unterstützt. Aber da gab es uneindeutige Signale, ebenso wie bei der Aussage über die amerikanische Intervention in Venezuela und dann auch den Krieg jetzt gegen den Iran. Deutschland hat jeweils nachgeliefert, war etwas zögerlicher in der Positionierung. Das mag durchaus sein, dass das in einigen Ländern der Welt als nachteilig angesehen wird. Die Ambition Deutschlands, jetzt auch in so einem 8-Jahres-Turnus in den Sicherheitsrat zu kommen, auch das geht ja potenziell dann auch gegen die Chancen grundsätzlich anderer, weil wenn ein Land mehrfach dort vertreten ist, dann schwinden die Chancen wiederum auch für andere. Aber auch das wiederum machen auch andere größere Mittelmächte wie Südafrika oder andere Staaten, die versuchen mit einem gewissen Turnus da reinzukommen. Und die Bewerbung ist relativ spät dann formalisiert worden. Allerdings auf einer anderen Ebene genauso früh wie die von Portugal und Österreich, nämlich jeweils nachdem sie die letzte Amtszeit beendet hatten, haben sie dann angemeldet. Weil während der Amtszeit wäre es natürlich auch ein bisschen seltsam gewesen zu sagen, wir sind jetzt drin, wir wollen aber schon sagen, wir kommen nochmal.
24: Sagt Manuel Fröhlich, Professor für internationales Recht an der Universität Trier.
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24: Auf Mallorca, da feiert aktuell Rafael Nadal heute seinen 40. Geburtstag. Und während der Tennisrentner sich zur Feier des Tages vielleicht ein Gläschen genehmigt, schwitzen bei seinem Lieblingsturnier in Paris die aktuellen Stars der Szene. Stephanie Lavoie.
6: Sage und schreibe, 14 Mal konnte der Spanier Nadal Roland Garros gewinnen. Heute Abend sind die French Open fest in italienischer Hand. Im Kampf der Matteos stehen sich in Kürze Matteo Berrettini und Matteo Arnaldi gegenüber, nachdem deren Landsmann Coboli das Halbfinale bereits erreicht hat. Aus Paris, Guido Ringel.
7: Der nächste Top-10-Mann ist raus und damit steigt die Chance von Alexander Zverev auf den Turniersieg nochmal. Denn jetzt hat es auch Felix Auger-Aliassime erwischt. Der Kanadier verlor gegen Flavio Coboli aus Italien, der nach dem verlorenen ersten Satz sein Herz in die Hand nahm und nun erstmals in seiner Karriere im Halbfinale eines Grand-Slam-Turniers steht. Die ganz dicken Überraschungen aber gab es an diesem ungemütlichen, kalten Tag in Paris bei den Frauen. Denn zum einen ist die Nummer 1 der Welt raus, Niederlage für Arina Sabalenka gegen die Russin Schneider. Und zum anderen schreibt die Qualifikantin Maja Szwalinska weiter an ihrem Märchen. Die Polin hat schon die lange Qualifikation in den Knochen, gewinnt aber unverdrossen Runde nach Runde. Auch die favorisierte Russin Kalinskaja konnte die kleine, flinke Frau nicht stoppen. Und damit ist Schwalinska als Nummer 114 der Welt sensationell im Halbfinale, das komplett am Donnerstag in Paris gespielt wird.
6: Nicht mehr dabei ist die letzte Deutsche im Wettbewerb. Laura Siegemund verlor mit ihrem Mixed-Partner Edouard Roger Vasselin gegen die topgesetzten Italiener in 2 Sätzen. Im Topspiel der Handball-Bundesliga spielen seit gut 20 Minuten der SC Magdeburg und der VfL Gummersbach gegeneinander. Jens Lampe ist für uns dabei. Jens, wer hat die Nase vorn? Der Meister oder der Viertplatzierte?
8: Im Moment der Viertplatzierte, gerade Auszeit vorbei, SCM 14-13 für die Gäste aus dem Oberbergischen. Also der feststehende deutsche Meister, der SCM, der hat auch ein bisschen Probleme mit den stark besetzten Gummersbachern, die ja theoretisch sogar noch Platz 2 belegen könnten in der Liga. Voraussetzung dafür heute ein Auswärtssieg beim SCM. Der will aber nach dem Spiel mit seinen Fans die feierliche Übergabe der Meisterschale zelebrieren und deswegen hier auf keinen Fall verlieren. Bislang ein sehr ausgeglichenes Spiel. Gummersbach hält wie erwartet gut mit. Aktueller Stand nach 21 Minuten 13-14.
6: Danke. Nach Magdeburg. Die Lage ist prekär, aber nicht hoffnungslos. Als Tabellen-17. Hat Minden 2 Spieltage vor Saisonschluss nur noch minimale Chancen auf den Klassenerhalt. Wie schlägt sich Minden gegen Rekordmeister Kiel, Rudi Dautwitz?
9: Sie klammern sich an den Strohhalm und das bislang erfolgreich, denn 8 Minuten vor dem Ende führt GWD Minden mit 29-27. Sie sind im Ballbesitz, können jetzt also sogar auf 3 Tore davonziehen und sie kämpfen um jeden Ball und das machen sie richtig gut. Lange Zeit, 40 Minuten war es ein ausgeglichenes Spiel, dann 3 Treffer von Minden in Folge und da merkte man dann den Kielern an, die Strapazen vom vergangenen Wochenende, dem European League Wochenende, als sie ja das Finale gegen Melsungen verloren haben. Da waren dann die Köpfe schnell unten und das nutzte Minden aus und deswegen führt die Mannschaft jetzt 8 Minuten vor dem Ende mit 29-27 gegen den THW Kiel.
6: Die weiteren Zwischenstände und Ergebnisse der Handball-Bundesliga finden Sie auf sportschau.de. Fußball-Zweitligist VfL Wolfsburg hat einen neuen Trainer. Der Bundesliga-Absteiger hat Tobias Strobel verpflichtet. Der 38-jährige Strobel kommt vom Drittligisten SC Verl und erhält bei den Niedersachsen einen 2-Jahres-Vertrag.
24: Und das war der Sport im ARD-Infoabend mit Stefanie Loivoy. Und wir machen jetzt weiter mit dem Wichtigsten. In Kürze.
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10: Um 20.30 Uhr mit Felix Sprung. Deutschland ist mit seiner Kandidatur für einen Sitz im UN-Sicherheitsrat der Vereinten Nationen gescheitert. Bei der Wahl in New York unterlag die Bundesrepublik, Portugal und Österreich bereits im ersten Wahlgang. Aus New York Giselle Ucar.
11: Alle 8 Jahre kandidiert Deutschland für einen Sitz im UN-Sicherheitsrat. In der Vergangenheit kam es dabei aber meistens nicht zu einer Kampfabstimmung, da sich für 2 Plätze in der Westeuropa-Gruppe in der Regel nur insgesamt 2 Kandidaten beworben haben. Möglicherweise ist eine späte Bewerbung ein Grund für das Scheitern. Österreich und Portugal hatten mehr Zeit, für sich zu werben. Wahrscheinlich hat aber auch die zurückhaltende Kritik der Deutschen am Vorgehen der israelischen Regierung in Gaza bei einigen Ländern eine Rolle gespielt.
10: Kuwait meldet nach einem iranischen Angriff einen Toten und viele Verletzte. Der Flughafen des Golfstaats wurde getroffen. Das Gesundheitsministerium spricht von mehr als 60 Verletzten, darunter Reisende und Mitarbeiter des Airports. Aufnahmen zeigten eine zerstörte Halle, dichten Qualm und Feuer. Als Reaktion auf die Attacke will Kuwait 2 iranische Diplomaten ausweisen, außerdem die Zahl der Mitarbeiter der iranischen Botschaft reduzieren. Der Iran hatte neben Kuwait auch Bahrain erneut angegriffen. Die iranischen Revolutionsgarden nannten als Grund einen vorangegangenen Angriff des US-Militärs. Die Vereinigten Staaten haben in den Golfstaaten mehrere Stützpunkte. Die Ukraine hat St. Petersburg mit Drohnen angegriffen. Eine Ölraffinerie am Hafen geriet in Brand. Verletzt wurde dem Gouverneur der Stadt zufolge niemand. Aus der NDR-Nachrichtenredaktion Diane Batani.
12: Videoaufnahmen zeigen eine dicke schwarze Rauchsäule, die über St. Petersburg aufsteigt. Nach Behördenangaben wurden Infrastrukturanlagen getroffen und im Umland der Millionenstadt haben demnach Trümmer der Drohnen 4 Einfamilienhäuser leicht beschädigt. Der Betrieb auf dem größten Flughafen von St. Petersburg wurde vorübergehend eingestellt. Und das ausgerechnet kurz vor Beginn des Internationalen Wirtschaftsforums in der Stadt. Als heute früh Gäste für das Großereignis eintrafen, gab es mehrere Stunden Drohnenalarm. Inzwischen hat Russlands Präsident Putin die ersten Delegationen zu dem Treffen begrüßt.
10: Der Chef der Weltgesundheitsorganisation Tedros sieht Fortschritte im Kampf gegen die Ebola-Epidemie in Zentralafrika. Dennoch hinke die internationale Gemeinschaft noch hinterher. Zentrum des aktuellen Ausbruchs ist die Demokratische Republik Kongo. Dort ist die Zahl der Toten laut WHO auf 61 gestiegen. Das Wetter in Deutschland. In der Nacht meist trocken, im Westen und in der Mitte zeitweise Schauer, Tiefstwerte 16 bis 7 Grad. Morgen im Osten länger trocken, von Westen her Schauer, später teils kräftige Gewitter, 16 bis 26 Grad. Das waren die Nachrichten.
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14: Das Dach, das ist undicht, die Lüftung kaputt, der Brandschutz viel zu alt und die Fenster entsprechen nicht den Sicherheitsstandards. Was man auf Fernsehbildern nicht erkennen kann, das Schloss Bellevue, das ist marode. Ab Sommer wird deshalb renoviert, aber zuerst muss Bundespräsident Steinmeier seine Koffer packen. Für das Staatsoberhaupt geht es dann in ein Ausweichquartier, ein buntes Bürohaus gegenüber vom Kanzleramt. Der erste Teil des Umzugs, der ist jetzt geschafft. Im Schloss Bellevue sind die Räume leer, die Kartons voll und mittendrin. Berlin-Korrespondentin Evi Seibert.
15: Hallo.
17: Es hallt hier. Man hört auch das Echo, ne?
15: Sagt Steffen Tendler. Er wirkt erstaunlich ungestresst, obwohl er den ganzen Schlossumzug organisiert. Jetzt sind die Räume leer.
17: Das ist schon ein bisschen Wehmut letztendlich, aber das ist auch interessant, was du siehst.

0: ist halt normal.
1: Die Schlossmitarbeiter haben dabei auch Dinge entdeckt, die man in normalen Haushalten eher nicht im Schrank hat. Zum Beispiel Gurkenschalen oder das hier.
0: Ich mach das mal auf. Ich weiß nicht, wie die Funktion der Sache ist.
2: Im Schon kaputt?
0: Nein, das ist nicht kaputt. Das ist so gewollt.
1: Was wie ein kaputtes Sektglas ohne Fuß aussieht, ist eine Glashaube, die man über kleine Appetithappen stülpen kann. Hunderte randvolle Kartons stehen jetzt da, wo früher die Schlossküche war. Die ist gleich zu Beginn ausgeräumt worden und dient jetzt als Lager fürs Geschirr. Beim Geschirr und bei den Möbeln wurde das ein oder andere aussortiert und wird jetzt durch die bundeseigene Verwertungsagentur versteigert. Schlosskoch Jan-Göran Barth hat sich anders entschieden.
3: Beim Auszug denkt man so, man mistet ein bisschen aus, aber dann nimmt man irgendwas an der Hand und denkt, nee, das behalten wir noch. Und in der Küche ist es ja ähnlich wie bei einem Handwerker. Es gibt halt gewisse Dinge, die braucht man vielleicht einmal im Jahr oder alle zwei Jahre einmal.
1: Zum Beispiel?
3: Das können irgendwelche Ausstecher oder Förmchen sein oder irgendwelche Backmatten, die man nicht allgegenwärtig immer benötigt. Und wenn man sie dann alle zwei Jahre einmal rausholt, dann hat man sie wenigstens da.
1: Was haben Sie denn ausgemistet?
3: Gar nichts.
1: Der Koch hat auch Glück. Im Gegensatz zu anderen Räumen, die im neuen Haus wesentlich kleiner sein werden, ist seine neue Küche genauso groß wie die bisherige im Schloss. Hier in Bellevue wird in derselben Etage gekocht und serviert. Im neuen Haus müssen die Speisen in Zukunft Aufzug fahren.
3: Hier haben wir die Hauptküche und das Essen geht direkt zum Gast. Dort kochen wir im Erdgeschoss, dann geht's mit dem Küchenaufzug nach oben in die 6. Etage. Da muss dann alles angerichtet werden.
1: Also etwas komplizierter. Immerhin gibt es einen Reserveaufzug, falls das Dinner mal im Lift stecken bleibt. Was nicht mit umzieht oder aussortiert wurde, wird eingelagert. Zum Beispiel die beiden bekannten Graupner-Bilder, die jeweils über eine ganze Schlosswand gehen. Die kennt man aus dem Fernsehen, weil davor Kanzler und Minister vereidigt werden. Eins ist lila und eins ist gelb. Und beide sind so riesig, dass es im neuen Haus keine einzige Wand gibt, die groß genug wäre, sagt Umzugsmanager Steffen Tendler.
0: Die haben wir jetzt in der Tat das erste Mal abnehmen müssen und auf riesen Papprollen aufgerollt und sind jetzt in der Kunstspedition eingelagert.
1: Staatskatzen wie in England oder Präsidentenhunde wie in den USA gibt es in Berlin zwar nicht, aber auch hier müssen Tiere umziehen, erklärt Eva Delegiannis vom Präsidentenbüro.
4: Die Teichfrösche und die Teichmolche mussten vom kleinen Teich in den großen Teich umgesetzt werden.
1: Weil ihr Heimatteich einer Baustelle weichen muss. Die Frösche von Bellevue haben übrigens ihre eigene Umzugsbeauftragte, eine Biologin. Jeden Morgen ab 7 Uhr werden sie in Eimern von einem Teich zum anderen gebracht. Und im Gegensatz zu den Mitarbeitern des Bundespräsidenten mussten die Frösche und Molche nichts packen und haben jetzt sogar mehr Platz als vorher.
5: Efi Seibert war das aus dem leeren Schloss Bellevue.
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5: Ein Uber ist kein Taxi. So könnte man wohl das Urteil zusammenfassen, das der Bundesgerichtshof heute gefällt hat. Uber sind Mietwagen und Mietwagen müssen nach Ende der Mietdauer wieder an ihren Betriebssitz zurückkehren. Taxen, die müssen das nicht. Sie dürfen auch gleich den nächsten Kunden vom Straßenrand aufsammeln und weiterfahren. Was dieses Urteil nun für die Plattform oder Plattform wie Uber bedeutet, berichtet aus Karlsruhe Antonetta Stefanie.
7: Zum Flughafen, spät abends nach Hause oder zum Arzt. Für diese Wege ruft man sich manchmal ein Taxi oder heutzutage auch ein Uber. Für die Fahrgäste ist das praktisch kaum ein Unterschied. Rechtlich gelten für Taxi und Uber aber ganz andere Regeln. Eine dieser Regeln, die Rückkehrpflicht. Danach müssen Uber-Fahrer nach jeder Fahrt wieder zu ihrem Betriebssitz zurückkehren, wenn sie nicht schon unterwegs einen neuen Auftrag erhalten. Das müssen Taxen hingegen nicht. Die dürfen für alle sichtbar in der Stadt stehen und haben oftmals ja sogar extra Taxistände. Volkan Aykac, ein Taxifahrer aus Karlsruhe, erklärt die Rückkehrpflicht so.
8: Es gibt Gesetze, die vorgeschrieben sind. Für uns ist vorgeschrieben, im Stadtgebiet, im Pflichtfahrgebiet nach dem Taxometer zu fahren, was uns die Stadt Karlsruhe den Tarif vorgibt. Die Mietwagenbetreiber haben das nicht, aber die haben eine Regelung wiederum, dass sie in ihren Betriebssitz zurückfahren müssten.
7: Oftmals wird diese Rückkehrpflicht in der Praxis aber wohl nicht eingehalten.
8: Wenn ein Fahrgast ausgeladen wird, wird dann in der Nähe gelauert. Ich habe noch wirklich bis heute noch nie gesehen, dass ein Mietwagenfahrzeug zurück zu seinem Betriebssitz gefahren ist.
7: Auch in Köln gab es so einen Fall. Als ein Uber-Fahrer am Hauptbahnhof wartete und damit gegen die Rückkehrpflicht verstieß, beobachtete das ein Kölner Taxiunternehmen und klagte gegen den Fahrdienst. Doch der wandte vor Gericht ein, dass die Rückkehrpflicht gegen die Verfassung und auch gegen Europarecht verstoßen würde und zog durch alle Instanzen.

0: Der Bundesgerichtshof sah das heute allerdings anders und wiederholte, was das Bundesverfassungsgericht schon 1989 zur Rückkehrpflicht gesagt hat. Die Rückkehrpflicht für Anbieter wie Uber schütze das Taxigewerbe. Und das zu Recht, denn Taxis seien wichtig für unsere Gesellschaft, da sie jeden befördern müssen. Uber-Fahrer hingegen können Fahrten auch einfach ablehnen. Thomas Mohnke, Geschäftsführer des Unternehmens Safe Driver, das Fahrten über Uber anbietet, zeigt sich enttäuscht von dem Urteil. Er argumentiert gegen die Rückkehrpflicht und nennt auch Umweltschutzgründe.
1: Das Fraunhofer-Institut hat allein für Berlin berechnet, dass pro Kalendertag in der Stadt Berlin 200.000 Kilometer überflüssigerweise gefahren werden.
0: Offen bleibt nach dem Urteil heute aber die Frage, ob die Rückkehrpflicht mit dem Europarecht vereinbar ist. Das war hier nicht zu prüfen, denn so der Vorsitzende des ersten Zivilsenats am BGH Thomas Koch bei der Urteilsverkündung.
2: Sowohl bei der Klägerin als auch bei der Beklagten handelt es sich um deutsche Unternehmen mit Sitz in Deutschland. Es geht ausschließlich um innerdeutsche Personenbeförderung, nämlich im Stadtgebiet von Köln.
0: Und deshalb spiele das Europarecht hier keine Rolle. Der Uber-Fahrdienst hat aber bereits angekündigt, nach Möglichkeiten zu suchen, die Rückkehrpflicht auf Grundlage des EU-Rechts erneut vor Gericht zu bringen. Wahrscheinlich wurde heute also noch nicht das letzte Wort zur Rückkehrpflicht gesprochen.
3: Seit Jahren werden die Nordseehäfen von Antwerpen, Rotterdam oder auch Hamburg als Anlaufstelle für Drogenschmuggel genutzt. Das ist bekannt. Jetzt zeigt ein aufsehenerregender Fund in Niedersachsen, auch kleinere Häfen geraten zunehmend ins Visier. Der deutsche Zoll hat eine Rekordmenge Kokain in Wilhelmshaven beschlagnahmt. Der Fund wirft ein Schlaglicht auf die wachsende Bedeutung von Sierra Leone für den globalen Kokainhandel. Antonius Kempmann, Mandy Sati, Benedikt Strunz und Lea Eichhorn berichten.
4: Anfang Februar läuft ein Containerschiff in den Jade-Weser-Port in Wilhelmshaven ein. Zollbeamte überprüfen die Ladung. Laut den Frachtpapieren soll der Container Kakaobohnen enthalten und nur umgeladen werden. Doch die Beamten finden hunderte Pakete in schwarze Folie eingewickelt. Insgesamt 8 Tonnen Kokain. Der Leiter des Zollkriminalamts, Tino Igelmann, präsentiert Teile dieses Funds auf einer Pressekonferenz.
5: Es ist eine der größten Einzelsicherstellungen in den vergangenen Jahren und übertrifft bereits die Sicherstellungsmenge, die wir insgesamt im Jahr 2025 erreicht haben.
4: Aber nicht nur die Menge dieser Lieferung ist ungewöhnlich, auch die Tatsache, dass sie in Wilhelmshaven landete. Der Jade-Weser-Port ist, verglichen mit Hamburg, Antwerpen oder Rotterdam, ein kleiner Hafen. Rund 1,5 Millionen Container wurden 2025 hier umgeschlagen. Den Leiter der Abteilung Drogenkriminalität des Bundeskriminalamts, Hans-Joachim Leon, überrascht der Fundort aber nicht.
6: Die Vergangenheit hat dazu geführt, dass die Sicherheitsmaßnahmen in den großen europäischen Häfen angepasst wurden. Die Ablaufprozesse sind verbessert worden. Präventionsmaßnahmen haben gegriffen, sodass die Täter jetzt natürlich versuchen, kleinere Häfen zu nutzen, wo diese Maßnahmen noch nicht im ausreichenden Maße etabliert werden konnten.
4: Noch etwas ist bemerkenswert an dem Fund in Wilhelmshaven. Nach NDR-Informationen kam das Schiff nicht direkt aus Südamerika nach Europa, sondern aus Sierra Leone in Westafrika. Das kleine Land spielt dem BKA-Ermittler Leon zufolge eine wichtiger werdende Rolle für die Drogenkartelle.
6: Sierra Leone spielt neben anderen Staaten eine besondere Rolle aufgrund der staatlichen Strukturen dort, die Korruption begünstigen und damit Nährboden für kriminelle Netzwerke bieten.
4: Niederländische Ermittler gehen davon aus, dass vor allem ein Mann hinter den Kokainlieferungen über Westafrika steckt. Joos Leidekkers, auch bekannt unter seinem Spitznamen Bolle Joos. In den Niederlanden und Belgien wurde er in Abwesenheit zu langjährigen Haftstrafen verurteilt, wegen Drogenschmuggels und der Anordnung eines Mordes. Der niederländische Investigativjournalist Jan Meus hat intensiv zu Leidekkers recherchiert.
7: Er ist schnell einer der zentralen niederländischen Akteure in der, wie ich sie nenne, Kokainmafia geworden. Er hält sich wahrscheinlich seit 2-3 Jahren schon in Sierra Leone auf und hat es geschafft, das Land in gewisser Weise zu kaufen, zumindest einigen meiner Quellen in den Niederlanden zufolge.
4: Joos Leidekkers ist seit Jahren auf der Flucht vor europäischen Behörden. Ob Leidekkers tatsächlich hinter der Kokainlieferung nach Wilhelmshaven steckt, ist noch Gegenstand von Ermittlungen. Immerhin einen kleinen Ermittlungserfolg verbucht der deutsche Zoll. Den Beamten der Zollfahndung Hannover war es gelungen, die Pakete gegen eine Tarnladung zu tauschen. Als diese in Andalusien entladen wurde, führte sie sie auf die Fährte zweier mutmaßlicher Hintermänner in Spanien.
3: Der deutsche Zoll hat 8 Tonnen Kokain in Wilhelmshaven festgestellt, Lea Eichhorn berichtete. Die Zeit, es ist gleich 9:15.

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1: Der Krieg in Iran dauert bereits mehr als 3 Monate an und es zeichnet sich weiterhin kein Ausweg ab. Im Gegenteil, die USA suchen vergeblich nach einem Hebel für neue Verhandlungen und die Führung in Teheran, die gibt sich unnachgiebig, greift nun auch wieder amerikanische Verbündete in der Region an. Bei der jüngsten Eskalation wurde der Flughafen Kuwait getroffen. Ein Mensch starb, mehr als 60 Menschen wurden verletzt. Unser Korrespondent in der Region ist Moritz Behrens und er fasst die aktuellen Entwicklungen in der Golfregion für uns zusammen.
2: Ein Handyvideo zeigt das völlig zerstörte Dach. Trümmer liegen auf dem Boden, Flammen steigen auf in der menschenleeren Halle des Terminals 1. Als die iranischen Drohnen und Raketen einschlugen, war der internationale Flughafen von Kuwait gut besucht. Mehr als 60 Menschen seien verletzt worden, teilte das Gesundheitsministerium am Nachmittag mit. 7 von ihnen so schwer, dass Notoperationen notwendig waren. Ein Mensch wurde getötet. Flüge wurden gestoppt oder umgeleitet, da der Luftraum über Kuwait nach den iranischen Angriffen gesperrt worden sei, sagt der Chef der staatlichen Fluggesellschaft. Die Behörden im Land seien auf eine solche Situation gut vorbereitet gewesen. Der Flughafen von Kuwait war wegen des Kriegs am Golf bereits für mehrere Wochen geschlossen gewesen. Erst vorgestern hatte er seinen Betrieb wieder aufgenommen. Auch im Inselstaat Bahrain hat es in der Nacht Luftalarm gegeben. Die iranischen Revolutionsgarden behaupten, sie hätten dort das Hauptquartier der 5. Flotte der US-Marine angegriffen. Als Reaktionen auf einen US-Angriff auf einen Öltanker, der versucht habe, den Iran zu erreichen. Bereits gestern hatte der Iran Drohnen auf Kuwait abgeschossen. Das Land ist durch den Krieg am Golf und die de facto Blockade der Straße von Hormus mit am stärksten betroffen, vor allem wirtschaftlich. Kuwait ist vom Ölexport abhängig. Im April konnte aus dem Staat kein einziger Tropfen des Rohstoffs ausgeführt werden. Für den Mai liegen noch keine abschließenden Daten vor. Das Land beherbergt mehrere US-amerikanische Militärbasen. Das iranische Außenministerium warf den Regierungen von Kuwait und Bahrain vor, selbst verantwortlich für die Angriffe zu sein, da sie ihr Staatsgebiet für Militäroperationen der USA zur Verfügung gestellt hätten. Der kuwaitische Journalist Daheim Al-Kartani widerspricht vehement. Der heutige Tag sei ein Wendepunkt, sagte er im Programm von Al Jazeera. Wir rufen die Golfstaaten und die anderen arabischen Staaten auf, sich zu positionieren. Das iranische Regime ist wie Krebs. Es wird nicht an den Grenzen von Kuwait Halt machen. Der Iran behauptet, nur aus Selbstverteidigung zu handeln. Das Land war Ende Februar von Israel und den USA angegriffen worden, hatte daraufhin die mit den USA verbündeten arabischen Staaten am Golf mit hunderten Drohnen und Raketen beschossen. Indirekte Gespräche zwischen dem Iran und den USA haben die Lage etwas beruhigt. Seit 2 Monaten hat es nur noch vereinzelte gegenseitige Angriffe gegeben. Nach Ansicht von US-Präsident Trump gilt aktuell eine Waffenruhe. Die ist durch den Beschuss des Flughafens von Kuwait allerdings noch wackeliger geworden. Immerhin, der Betrieb am Flughafen von Kuwait wurde nach wenigen Stunden wieder aufgenommen, mit Abflügen von einem anderen Terminal aus.
1: Ein Bericht von unserem Nahostkorrespondenten Moritz Behrens aus dem Studio Kairo. Es sind wirklich schlechte Bilder zum absolut falschen Zeitpunkt, zumindest für Wladimir Putin. Schwarze Rauchwolken über St. Petersburg, ukrainische Drohnen haben dort ein Öllager getroffen. Dabei wollte der Kreml-Chef, dass es heute in seiner Heimatstadt nur um Wohlstand und um Erfolg geht, und zwar beim Wirtschaftsforum. Seit dem russischen Angriff auf die Ukraine boykottiert der Westen diese Veranstaltung. Dieses Mal kehren erstmals wieder einzelne deutsche Unternehmen zurück und auch eine politische Delegation wird vor Ort sein. Mehrere AfD-Abgeordnete sind nach St. Petersburg gereist, begleitet von Kritik und auch Sicherheitsbedenken, wie unsere Hauptstadtkorrespondentin Sarah Beham schildert.
3: Wir waren schon lange nicht mehr mit einer solch großen Delegation vor Ort. Wir glauben, es ist wirklich an der Zeit, miteinander ins Gespräch zu kommen.
4: Das sagt Markus Frohnmeier, der außenpolitische Sprecher der AfD-Fraktion. Vor wenigen Tagen hat er das Video in den sozialen Medien gepostet. Jetzt ist er mit anderen AfD-Abgeordneten in St. Petersburg beim Wirtschaftsgipfel. Das Forum stellt eine Bühne für den russischen Präsidenten Wladimir Putin dar. Vorab begründet Frohnmeier seine Reise so:
5: Außenpolitik muss am deutschen Interesse orientiert werden. Im deutschen Interesse ist günstige und bezahlbare Energie. weil wir als Industrienation natürlich auch dafür sorgen müssen, dass wir in Deutschland zukünftig noch Standorte haben.
4: Die AfD regiert nicht, kann nichts umsetzen und will daher vor allem Signale senden. Die Regierung vor sich hertreiben, eigene diplomatische Kanäle betonen, im Blick dabei auch die Landtagswahlen im Osten im Herbst. Selbst die sonst eher russlandkritische Parteichefin Alice Weidel klingt zuletzt ähnlich.
0: Und ich glaube, die deutsche Bundesregierung täte gut daran, sich mit Diplomatie für einen vernünftigen, geordneten Friedensprozess einzusetzen.
4: Die Reise zum russischen Wirtschaftsforum hat mit Friedensprozessen nichts zu tun. Aus dem Bundestag werden Warnungen laut. Die Teilnahme der AfD sei ein Kniefall vor dem Kriegsverbrecher Putin, unpatriotisch, eigensinnig. Marc Henrichmann von der CDU ist Chef des sogenannten Parlamentarischen Kontrollgremiums, das die Geheimdienste überwacht. In dieses Gremium wurde kein AfD-Politiker gewählt, aus Sicherheitsgründen. Henrichmann sieht auch die AfD-Reise als sicherheitspolitisch hochriskant an.
6: Die Reise der AfD jetzt zu diesem Wirtschaftskongress ist genauso naiv, wie sie dumm ist. Auf diesen Veranstaltungen tummeln sich erfahrungsgemäß russische Dienste und docken an, wollen billige Informationen. Und umgekehrt geht es dafür auch, Werkzeuge zu suchen für Desinformation in Deutschland und Europa. Die AfD ist, wenn man so will, also hier ein billiges Werkzeug Putins und des Kremls.
4: Aus Russland, da sind sich Sicherheitsexperten einig, komme derzeit niemand unbeobachtet zurück. Politikwissenschaftler wie Wolfgang Schröder sehen in der AfD-Reise eine Strategie. Die Geschlossenheit des Westens weiche auf gegen Putin, der keinem Waffenstillstand zustimmt und weiter die Ukraine bombardiert. Das Ziel daher Spaltung.
7: Das ist die Strategie Putins, das ist auch die Strategie der AfD. Und insofern ist das verwerflich, was dort im Sinne der Bundesrepublik stattfindet. Und es ist eigentlich schade, dass der Bundestag diese Reise finanziert und diesen Auftritt möglich macht.
4: Denn die Reise der AfD-Delegation nach St. Petersburg wird vom Bundestag wie jede Dienstreise behandelt. Und die zahlt am Ende, zumindest in Teilen, der Steuerzahler.
1: Sarah Beham über die AfD-Delegation, die zum Wirtschaftsgipfel, Wirtschaftsforum nach St. Petersburg gereist ist. Über die Lage dort nach den ukrainischen Drohnenangriffen blicken wir noch einmal in gut 10 Minuten direkt nach den Nachrichten.
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1: Heute vor 100 Jahren wurde der Schriftsteller und Beat-Poet Allen Ginsberg geboren. Florian Bentsch mit einem Porträt.
8: 1956. Im Foyer eines Studentenwohnheims der Reed University in Portland trägt ein etwas zerzauster junger Mann ein etwa halbstündiges Gedicht vor.
9: I saw the best minds of my generation destroyed by madness.
8: Lachen und Applaus, als der 30-jährige Beat-Poet Allen Ginsberg Howl vorträgt. Ein Jahr später sollte er dafür vor Gericht stehen. Verbreitung obszönen Schrifttums. Mit seiner schonungslosen Anklage gegen Konformität, Militarismus und moralischer Enge trifft Ginsberg einen Nerv in einer wütenden US-amerikanischen Nachkriegsgeneration. Er wächst in New Jersey auf, als Sohn eines Dichters und einer bekennenden Kommunistin und schreibt als Teenager in sein Tagebuch.
10: An die Historiker. Ich werde ein Meister sein. Wahrscheinlich in der Literatur. Ein Egozentriker. Wahrscheinlich ein Schizo. Aber auf jeden Fall die ersten beiden. I'm a roadrunner,
8: honey. Es folgen über 50 Jahre Lyrik, Musik, Protest, Drogen, Kontroverse. Ein National Book Award, eine Robert Frost Medaille, eine langjährige offene und öffentliche Beziehung mit dem Dichter Peter Orlowski.
10: Mein Ziel ist die Befreiung der Massen aus der Misere,
8: schreibt Allen Ginsberg 1973 und lässt sich als Schlüsselfigur der Hippie-Bewegung inszenieren. Zu seinen Weggefährten und künstlerischen Begleitern zählen neben den Beats Patti Smith, John Lennon, Timothy Leary und Bob Dylan. Wer ist dieser Allen Ginsberg? Fragt ihn ein Reporter 1991, 6 Jahre vor Ginsbergs Tod.
10: Mein Vater zeugte mich und hieß Louis. Meine Mutter war verrückt und hieß Naomi. Ich bin Amerikaner. Ich komme aus New York. Es ist sinnlos, sich auf irgendetwas zu berufen, außer auf den Beruf. Also bin ich nur eins. Ein Dichter. So I would say
8: poet. Allen Ginsberg kam am 3. Juni 1926 in Newark, New Jersey, auf die Welt. Heute vor 100 Jahren.
1: Der Stichtag heute von Florian Bentsch.
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1: Kaum eine deutsche Autorin hat die Widersprüche des geteilten und später wiedervereinten Deutschlands so beharrlich beschrieben wie Monika Maron. Bekannt wurde sie 1981 mit ihrem Roman Flugasche, der in der DDR nicht erscheinen durfte. 7 Jahre später konnte Maron das Land dann verlassen, ging in den Westen. Nach der Wende sorgte sie immer wieder für Kontroversen und Debatten. Joachim Dix über Monika Maron, die heute 85 Jahre alt wird.
12: Quer über die Gleise heißt ein Essayband von Monika Maron aus dem Jahr 2000, in dem sie sich bereits als Querdenkerin präsentiert hat, lange bevor dieser Begriff politisch bedenklich wurde. Wahrscheinlich, weil sie ihr Leben lang die politischen Verhältnisse gegen den Strich gebürstet hatte. Zu DDR-Zeiten, aber auch danach, konnte sie die heftigen Reaktionen auf ihre kritischen Äußerungen zur Rolle des Islam in Deutschland nur schwer nachvollziehen.
13: Natürlich wird man für manches nicht gemocht, was man denkt und schreibt oder so. Das halte ich für normal. Aber dass man dafür angefeindet wird, verdächtigt wird, mit Prädikaten bedacht wird, wie neurechte Schriftstellerin oder sowas, das habe ich nicht für möglich gehalten.
12: Rebellentum ist für Monika Maron keine Frage des Alters und schon gar nicht ein Privileg der Jugend. Wer wie sie im Krieg geboren, die Kindheit in Trümmern verbracht, 1955 von West nach Ost-Berlin gezogen, mit ihren Büchern angeeckt ist und dann 1988 nach Westdeutschland zurückging, kann vielleicht nicht anders, als immer wieder alles zu hinterfragen. Auf die Gefahr hin, durch ihre politischen Äußerungen mit Populisten in einen Topf geworfen zu werden.
13: Das ist eine Frage des Temperaments, meine ich immer. Fast alle Artikel, die ich je zu solchen Themen geschrieben habe, zu aktuellen oder politischen, fangen für mich alle immer mit dem Satz an, jetzt reicht's mir aber.
12: Dieser Satz gilt zum Teil auch für ihr literarisches Werk. In ihrem ersten Roman Flugasche prangerte sie schon 1981 die ökologischen Schäden durch die Industrie am Beispiel Bitterfeld an. Der Zensur in der DDR erschien das Buch als zu gefährlich. So konnte es zunächst nur in Westdeutschland erscheinen. 7 Jahre später verließ Monika Maron die DDR.
13: Ich habe einen Satz, den habe ich auch schon mal veröffentlicht, ja. Und er heißt, man darf zwei Dinge im Leben nicht werden, Opfer und Zeitzeuge.
12: Ganz gelungen ist ihr weder das eine noch das andere. Ihre Bücher und Aufsätze und auch ihre jüngst veröffentlichten Tagebücher zeigen nicht nur eine kämpferische, sondern auch eine verletzliche Autorin, die auch aus der Opferperspektive zu erzählen weiß. Und Zeitzeugin ist sie ohnehin, wie auch nicht und vor allem warum auch nicht. Wir brauchen Zeitzeuginnen wie Sie, die ihre Erfahrungen für uns in literarische Texte verwandeln. Erinnert sei nicht nur an Flugasche, sondern auch an Animal Triste, Endmoränen und an ihren jüngsten Roman Das Haus. Nicht zufällig kommt in ihren Büchern mehrmals die surrealistische Künstlerin Leonora Carrington vor.
13: Weil die Carrington einfach eine Anarchistin ist im Geiste. Und das hat mir damals so gefallen. Die stellt die Welt auf den Kopf und das geht so und so. Einfach die Selbstverständlichkeit, mit der sie die Dinge durcheinander wirbelt und aus ihrer Ordnung reißt, das hat mir so gefallen, mich so ermutigt und erheitert, dass diese Frau mir einfach nie wieder aus dem Kopf gegangen ist.
12: Zum Geburtstag hat sich Monika Maron schon früher vor allem eines gewünscht. Möge ihr dieser Wunsch auch heute in Erfüllung gehen.
13: Schönes Wetter. Weil sonst müssen alle Raucher, ich weiß nicht wohin, weil da, wo wir feiern, darf man nicht rauchen. Also, wir können keinen Regen gebrauchen.
1: Sagt die Schriftstellerin Monika Maron, die heute 85 Jahre alt wird. Joachim Dix hat sie porträtiert.

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1: Um 21 Uhr mit Katja Irle. Nachdem Deutschland keinen Sitz im UN-Sicherheitsrat bekommen hat, hat Kanzler Merz eingeräumt, dass die Bundesregierung ihr Ziel nicht erreicht hat. Kritik kommt aus den Oppositionsparteien. Aus dem ARD-Hauptstadtstudio Ruth Kirchner.
2: Die außenpolitische Sprecherin der Grünen im Bundestag Thüringen bezeichnet die Abstimmungsniederlage in New York als Blamage. Die Parteivorsitzende der Linken, Schwertner, spricht von einer Schlappe für Merz. Und der Verweis auf den Irankrieg, Venezuela und den Krieg in Gaza, sagt sie, die Abstimmungsniederlage sei die Quittung dafür, dass Deutschland in entscheidenden Konflikten Völkerrechtsbrüche nicht eindeutig benannt habe.
1: Die AfD in Hessen wird laut einem Urteil zu Recht vom Verfassungsschutz als rechtsextremer Verdachtsfall eingestuft und beobachtet. Das Verwaltungsgericht Wiesbaden wies Klagen der Partei dagegen größtenteils ab. HR-Landtagskorrespondent Nikolaus Buschlüter.
3: Zur Begründung hieß es vom Gericht, es gebe hinreichende Anhaltspunkte dafür, dass die hessische AfD Bestrebungen verfolge, die gegen die freiheitliche demokratische Grundordnung gerichtet seien. CDU-Innenminister Poseck begrüßte die Entscheidung, sie zeige, wo die AfD in Hessen inzwischen stehe. In einem anderen Punkt bekam die AfD allerdings vom Gericht recht. Demnach war die öffentliche Bekanntmachung der AfD als Verdachtsfall durch den Verfassungsschutz vor rund 4 Jahren rechtswidrig.
1: Apotheken sollen mehr Geld bekommen, wenn sie rezeptpflichtige Medikamente verkaufen. Das hat das Bundeskabinett beschlossen. Das Apothekenhonorar soll in 2 Schritten erhöht werden, von derzeit 8,35 Euro auf insgesamt 9,50 Euro pro verkauftem Medikament. Durch die Erhöhung kommen auf die gesetzlichen Krankenkassen zusätzliche Kosten zu. Es ist einer der größten Kokainfunde der vergangenen Jahre. Zollfahnder haben in einem Schiff in Wilhelmshaven mehr als 8 Tonnen der Droge sichergestellt. Marktwert rund 500 Millionen Euro. Das Kokain war in einem Seekontainer aus Westafrika versteckt und als Kakaobohnen deklariert. 2 Verdächtige konnten in Spanien festgenommen werden. In Wolfhagen in Nordhessen haben heute Morgen mehrere entlaufene Kühe die Notaufnahme des örtlichen Krankenhauses blockiert. Die Tiere waren von einer Weide ausgebrochen und bis in den 2. Stock der Klinik gelaufen. Der alarmierte Landwirt und mehrere Helfer konnten die Kühe schließlich wieder wohlbehalten ins Freie bringen. Das waren die Nachrichten. Das Wetter. In der kommenden Nacht erst trocken, später gebietsweise Nieselregen bei 16 bis 11 Grad. Morgen gebietsweise erst noch freundlich, später teils kräftige Schauer und Gewitter. Dazu viel Wind und örtlich Sturmböen bis 21 Grad. Und am Freitag und Samstag Sonne und Wolken bis 22 Grad. Die Zeit gleich 21.03 Uhr.
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4: Aus dem Studio von NDR Info in Hamburg mit Anna Lubeckmann. Guten Abend. Es ist die Heimatstadt Putins, die am Morgen von ukrainischen Drohnen getroffen worden ist. Der Ort, an dem die russische Regierung von heute an ihr Wirtschaftsforum veranstaltet. Vom russischen Davos ist vor Ort oft die Rede. Kritiker sehen darin eher ein wichtiges Netzwerktreffen für Sanktionsumgehung und auch für Korruption. Zu den Gästen zählen auch AfD-Politiker und einige wenige deutsche Unternehmen. Doch statt bunter Bilder und Erfolgsmeldungen startete der Tag in St. Petersburg mit dunklen Rauchsäulen. Der Flughafen war für 2 Stunden gesperrt, ukrainische Drohnen kreisten über der Stadt. Und auch das Flugabwehrfeuer konnte nicht verhindern, dass neben einem Marinestützpunkt auch ein Ölterminal im Hafen von St. Petersburg getroffen wurde. Björn Blaschke mit den Einzelheiten.
5: Der Wirtschaftsbeauftragte von Wladimir Putin ist gleichzeitig einer der wichtigsten Propagandisten des Kreml-Chefs, Kirill Dmitriev. Er lehnte sich weit aus dem Fenster. Heute beginnt das Petersburger Internationale Wirtschaftsforum. Das ist ein weltweit wichtiges Ereignis, an dem Vertreter aus mehr als 130 Ländern teilnehmen werden. Es kommt in einer sehr wichtigen Zeit, da die Politik der Globalisten eine komplette Niederlage erlitten hat. Einen heftigen Schlag erlitten haben könnte jetzt aber erst einmal das Wirtschaftsforum, das in gewisser Weise als Aushängeschild für die angeblich sichere Wirtschaftskraft Russlands gilt. Kurz vor Beginn des Forums trafen ukrainische Drohnen Energie- und Militäranlagen von St. Petersburg. Videoaufnahmen zeigen dicke Rauchwolken. Zu hören sind Schüsse, offenbar auf herannahende Drohnen. Niemand sei ums Leben gekommen, das teilte der Gouverneur von St. Petersburg mit. Aber die größte Ölumschlaganlage im Nordwesten Russlands stand zeitweilig in Flammen, laut einem russischen Medium, das aus dem Exil berichtet. Auch über der Kronstädter Marinewerft, die zu St. Petersburg gehört, stieg Qualm auf. Wie groß die Schäden sind, dazu hat sich der Gouverneur von St. Petersburg nicht geäußert und auch nicht Kreml-Sprecher Dmitri Peskow. Was die konkreten Angriffe betrifft, so gehört das komplett zu den Kompetenzen der Regionalverwaltungen und denen unseres Verteidigungsministeriums. Was ich allerdings im Großen und Ganzen sagen kann, damit es keine solchen Anschläge gibt, wird die spezielle Militäroperation fortgesetzt. Das heißt, der Krieg gegen die Ukraine geht weiter. Kiew nimmt seit Monaten Ölproduktionsstätten ins Visier, und zwar erfolgreich, sodass die russische Wirtschaft mittlerweile darunter leidet. In mehreren Landesteilen, auch im Großraum Moskau, wird das Benzin jetzt rationiert und bis November darf kein Flugbenzin mehr aus Russland exportiert werden. Auch das führt zu Einnahmeeinbußen, also weniger Geld für Putins Kriegskasse. Nun soll das Petersburger Wirtschaftsforum in gewisser Weise als Werbeveranstaltung für Russland für mehr Handel sorgen. Offiziell werden rund 20.000 Besucher aus 130 Ländern zu dem Treffen erwartet. Ob sich angekündigte Teilnehmer davon abschrecken lassen, dass der Flughafen von St. Petersburg zeitweilig wegen der Drohnenangriffe gesperrt wurde, muss sich zeigen. Kreml-Chef Putin will es sich jedenfalls nicht nehmen lassen, auch in diesem Jahr eine Rede zu halten, sagt sein Sprecher Peskow. Der Präsident wird auf dem Petersburger Wirtschaftsforum auftreten. Deshalb wird der Schwerpunkt seiner Rede natürlich der Wirtschaft, den wirtschaftlichen Fragen und Problemen gewidmet, sowohl in unserem Land als auch auf internationaler Ebene. Nach eigener Darstellung ist das Forum, das seit 1997 regelmäßig abgehalten wird, eine Plattform für den Dialog zwischen Geschäftskreisen aus Russland, aufstrebenden Märkten und der ganzen Welt. Aus Deutschland werden mehrere Mitglieder der in Teilen als rechtsextrem eingestuften AfD in St. Petersburg erwartet. Dazu auch ein paar deutsche Wirtschaftsvertreter und fragwürdige Kulturschaffende.
4: Björn Blaschke über die heutigen Entwicklungen in St. Petersburg. War das jetzt nur ein Schlag bei einer für Putin wichtigen Veranstaltung in einer für Putin besonders wichtigen Stadt? Oder ein alarmierendes Signal für das Land, das den Krieg weitestgehend nur aus dem Propagandafernsehen kennt? Das hat mein Kollege Markus Schuber den Militärökonom Markus Kolb von der Militärakademie der ETH Zürich gefragt.
6: Ja, es ist eher Letzteres. Wenn Sie sich mal überlegen, dass Moskau und Petersburg zu den am besten befestigten Orten in Russland gehören, das gilt insbesondere auch für die Luftverteidigung. Und die Ukraine demonstriert jetzt, sie kommt da durch. Natürlich nicht mit einer Drohne. Natürlich ist das ein Schwarm, von dem 90% abgeschossen werden. Aber trotzdem, einige kommen durch. Dann ist das ein Zeichen an die Bevölkerung von Petersburg, der Krieg rückt näher. Ja, die Einschläge kommen näher. Es ist eben nicht mehr ein abstrakt medial entferntes Ereignis, sondern der Krieg kommt zu euch zurück. Und das ist bemerkenswert. Das gab es auch vor etwa 2 Wochen, als es der Ukraine gelungen ist, die Ringpipeline in Moskau zu treffen. Genau das gleiche Argument. Moskau hat verschiedene Ebenen von Luftverteidigung, verschiedene Sicherungssysteme und trotzdem kommen sie durch. Das heißt also, nichts mehr ist off-limits, sie kommen überall durch. Und das vermittelt die Ukraine Putin genau zu dem Zeitpunkt, wo er seine große Propagandashow des Petersburger Wirtschaftsforum stattfinden lassen möchte.
7: Und es war in der ganzen Stadt zu sehen. Also man kann es beim besten Willen nicht verschweigen.
6: Genau.
7: Das Ganze reiht sich ein. Sie skizzieren das in eine inzwischen sehr lange Reihe und Serie von militärisch wichtigen Long-Distance-Treffern der ukrainischen Streitkräfte in Marinehäfen, in Verladeterminals, Öldepots und fast überall in den Weiten Russlands. Hat die russische Armee aktuell noch ein Mittel, das zu unterbinden?
6: Also man sollte sich klar machen, was gerade passiert, wenn man zurückblickt auf die Sowjetunion. Die Sowjetunion hatte einen wirklich hermetisch dichten Luftraum. Das heißt, sie kamen nicht rein, sie kamen nicht raus. Deswegen war das auch so ein riesiger Skandal, als Matthias Ruß mit seiner Cessna auf dem Roten Platz gelandet ist. Und da mussten ja dann viele Generäle ihren Hut nehmen, weil jeder gesagt hat, unser Luftraum ist dicht, das kann und darf nicht passieren. Das moderne Russland ist aber nicht mehr die Sowjetunion und das ist gar nicht mehr in der Lage, diese unglaubliche Dichtigkeit herzustellen. Ja, das heißt also, die Weite des Landes und die Größe des Raumes wird jetzt plötzlich für Russland selbst zum Nachteil, weil es gar nicht möglich ist, alle Räume und alle Flächen mit gleicher Intensität zu schützen. Das heißt also, die Ukraine demonstriert, wir kommen irgendwo immer durch und wir richten die Angriffe so, dass sie einfach massiv durchgeführt werden, also mit Drohnen quasi als Verschleißmittel. Ist uns völlig egal, ob wir da Tausende starten pro Angriffswelle, aber einige werden immer durchkommen.
7: Vor ziemlich genau einem Jahr hat Verteidigungsminister Pistorius erstmals verkündet, in die Produktion von Langstreckenwaffen in der Ukraine und durch die Ukraine zu investieren und hat diese Kooperation bei einem Besuch erst vor wenigen Wochen noch einmal vertieft. Ist das der strategisch richtige Ansatz, weil das nach einem Erfolg, den es jetzt offensichtlich hat, auch in eine Waffenproduktion für Deutschland und die NATO münden kann?
6: Ja, wir sehen eben, dass die Ukraine jetzt durch den Krieg, in dem sie um ihr Überleben und ihre Souveränität kämpft, zum Innovator geworden ist. Mhm. Das passiert sehr häufig, wenn sie all ihre nationalen Ressourcen konzentrieren müssen auf ihr eigenes Überleben. Und interessanterweise habe ich ja vor über 3 Jahren gesagt, Russland hat diesen Krieg strategisch verloren. Und jetzt sehen wir so langsam, wie die Sache sich so langsam eindreht. Ja? Also wie die wahren Kräfteverhältnisse zum Vorschein kommen, wie die russischen Ressourcen so langsam auslaufen und die ukrainischen sich langsam auf ein neues Technologieniveau bewegen, das so attraktiv ist, dass sogar jetzt die Scheichs aus dem Mittleren Osten und eben auch die Westeuropäer kommen und sagen, wir wollen das mit euch zusammen bauen, weil ihr habt im Moment die beste Technologie.
7: Dann gibt es aktuell auch noch die Kurz- und Mittelstreckendrohnen, die hinter den in der Ukraine verlaufenden Fronten am Boden den russischen Armeenachschub treffen. Brutal treffsicher, LKW, Öltransporter, gepanzerte Fahrzeuge in Serie. Kann das noch einmal zu einem Zusammenbruch der Linien führen, wie man ihn zuletzt in der ukrainischen Gegenoffensive im Herbst 22 gesehen hat, in einer anderen Phase der zeitweisen technologischen Überlegenheit?
6: Also Zusammenbruch würde ich nicht sagen, so kurzfristig wird das nicht passieren. Das Ziel ist eher, die logistische Kapazität zu überdehnen. Das heißt also, die Russen zu zwingen, immer mehr Logistik nachzuschieben, von der immer mehr abgeschossen wird. Und das sehen Sie zum Beispiel jetzt schon auf der Krim. Auf der Krim sind Treibstoffe rationiert, weil die Russen es schwierig finden, überhaupt noch Treibstoff nachzuschieben auf die Krim, weil sämtliche Straßen, die dorthin führen, unter ukrainischem Drohnenbeschuss liegen. Das ist etwas, was die Ukraine in ihrer Gegenoffensive 23 nicht erreichen konnte, was sie auch nicht erreichen können mit einzelnen Marschflugkörpern. Aber wenn sie Drohnen einfach massenhaft einsetzen, dann ist es sozusagen möglich, den Gegner in diese logistische Abnutzung zu zwingen. Das ist eigentlich das gleiche Motiv wie 23, aber auf einem anderen Technologieniveau.
4: Sagt der Militärökonom Dr. Markus Keub von der Militärakademie der ETH Zürich. Lernen, das klappt ja besonders gut durchs Ausprobieren und auch einfach selber machen. Das passende Sprichwort dazu kommt einem ja auch sofort in den Kopf. Übung macht den Meister. Ein Bauunternehmen aus dem niedersächsischen Emsland hat für seine Azubis jetzt ein ganz besonderes Praxisprojekt gestartet. Die Auszubildenden bauen ein Mehrfamilienhaus mit 7 Wohnungen und zwar ganz alleine. Vom ersten Stein bis zur Vermietung tragen sie die volle Verantwortung. Wie das funktioniert, das hat sich Britta Nareika genauer angeschaut.
8: Dina,
9: ich werde die Schienen dort
8: stellen. Du wirst die Schienen stellen. Hannes und ich, wir beide gehen bei der Dämmung dabei.
9: 18er Dämmung.
8: 18er Dämmung.
10: Fachgespräche unter Azubis. Auf dieser Baustelle in Dörpen hat der Nachwuchs das Sagen. Poliere oder Bauleiter, die Befehle oder Aufgaben erteilen, sucht man hier vergeblich. Vivian Abels ist im 3. Lehrjahr ihrer Maurerausbildung und gerade dabei, eine Balkonwand zu verblenden.
9: Wir haben ja viele Lehrgänge auch hier, also vom 1. bis zum 3. Lehrjahr sind ja alle Lehrjahre dabei. Und da versuchen wir das erst unter uns zu regeln. Jeder bringt ja verschiedene Erfahrungen mit.
10: Das Emsländer Bauunternehmen beschäftigt aktuell 20 Azubis in verschiedenen Berufen. Das Team auf der Baustelle wechselt, je nachdem, was gerade anfällt. Sogar die künftige Mietersuche für das Mehrparteienhaus wird von angehenden Immobilienkaufleuten übernommen. Für Bauunternehmer Gerrit Terfer ist es ein Experiment.
11: Das Spannende hier ist, dass wir natürlich dadurch, dass es ein eigenes Vermietungsobjekt ist und wir der eigene Bauherr auch sind, den Druck des Bauherrn an der Stelle nicht haben. Weder zeitlich noch, wenn mal was in die Hose geht, dann ist das auch okay. Von daher ist das aber auf jeden Fall eine ganz, ganz tolle Geschichte, um die Ausbildungsqualität zu erhöhen und auch die Ausbildung im Handwerk weiter attraktiv zu machen.
10: In den sozialen Medien posten die Azubis regelmäßig, wie es läuft auf ihrer Baustelle.
12: Moin von unserer Azubi-Baustelle. Ich zeige euch erstmal, wie wir unser Verblendmauer wegmauern.
10: Das Konzept kommt an, bei allen Beteiligten. Und so wird diese Azubi-Baustelle in Zukunft wohl nicht die einzige bleiben.
4: Britta Nareiker über eine Azubi-Baustelle in Niedersachsen. Die Zeit, es ist gleich 9:15.
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4: Die FDP, die hat einen neuen Vorsitzenden. Und in der CDU, da gab es Gerüchte über einen neuen Kanzler. Das dürfte zumindest Einfluss auf das Personalranking im neuen ARD-Deutschland-Trend gehabt haben. Die telefonischen Interviews dazu, die hat Infratest DIMAP nämlich am Montag und am Dienstag geführt. Wie steht es also um den Rückhalt für die Parteien und die Regierungskoalition in der Wählerschaft? Sabine Henkel aus dem ARD-Hauptstadtstudio mit den neuen Daten.
13: Friedrich Merz hat sich in dieser Woche in Optimismus geübt.
14: Ich setze jedenfalls alles darauf und ich arbeite daran, dass wir im Rückblick eines Tages auf die Zeit von heute sagen können, wir haben es richtig gemacht.
13: Viel zu tun für den Kanzler, damit das so kommt. Denn nach wie vor sind viele Deutsche unzufrieden mit der Arbeit der Bundesregierung. 87% sind es. Und das spiegelt sich auch in der Sonntagsfrage wider. Also wen würden Sie am kommenden Sonntag wählen? Nur 23% antworten CDU bzw. CSU. 13% sagen SPD. Die AfD liegt weiterhin vorne bei 27%, Grüne 14, Linke 10.
15: Warum würden die Leute so wählen?
13: Infratest DIMAP hat herausgefunden, dass Enttäuschung mehr und mehr ein Wahlmotiv ist. 46% sagen, sie wählen die Partei, weil sie von anderen Parteien enttäuscht sind. Mehr aber, und zwar 50%, wählen aus Überzeugung. Als das genau so vor 8 Jahren gefragt wurde, also zu Merkel-Zeiten, wählten deutlich mehr Menschen eine Partei, weil sie von ihr überzeugt waren. Enttäuschung über andere spielte da eine deutlich kleinere Rolle.
15: Was ist noch wichtig bei der Wahlentscheidung?
13: Das Parteiprogramm spielt die entscheidende Rolle, und zwar mit großem Abstand. Nicht das Personal oder die Parteibindung, sondern die Inhalte, für die eine Partei steht, sind für 74% wahlentscheidend. Das gilt vor allem für grüne und linke Wähler und Wählerinnen, aber auch für die der AfD. Für Wähler der Union und der SPD ist auch die langfristige Parteibindung bedeutend, mehr als bei anderen. Sie haben also mehr Stammwähler. Aber grundsätzlich ist auch hier das Programm für die Mehrheit der Befragten wichtiger.
15: Wie sehen die Leute eine mögliche Zusammenarbeit mit der AfD?
13: Differenziert. 24% sind für eine Zusammenarbeit und gut 30% sagen, die anderen Parteien sollten von Fall zu Fall mit der AfD abstimmen oder kooperieren. Auf der anderen Seite sind gut 40% gegen jede Form der Zusammenarbeit mit der AfD. Vor allem Anhänger der Grünen sind dagegen, aber auch die der Linken und der SPD. Unter den Wählern und Wählerinnen der Union sind es hingegen deutlich mehr, die sagen, von Fall zu Fall könnten CDU und CSU auch mit der AfD arbeiten oder abstimmen.
15: Welche Probleme beschäftigen die Leute?
13: Als wichtigstes Problem wird die wirtschaftliche Lage gesehen. An zweiter Stelle das Thema Zuwanderung, was diesmal aber deutlich weniger Leute als wichtiges Problem benennen als noch im Winter. Auch das Thema Gerechtigkeit beschäftigt viele Menschen mehr als die Rente, das Klima oder die medizinische Versorgung.
4: Sabine Henkel war das. Und Daten und Grafiken zum ARD-Deutschland-Trend, die finden Sie auch auf tagesschau.de. Die Freiheit öffentlich-rechtlicher Medien, die steht in Europa an vielen Stellen unter Druck. In der Slowakei etwa oder über viele Jahre hinweg auch in Ungarn unter dem inzwischen abgewählten Ministerpräsidenten Orbán. In Litauen befürchteten Kritiker zuletzt, dass sich eine ähnliche Entwicklung anbahnen könnte. Monatelang wurde über ein neues Rundfunkgesetz gestritten. Journalisten gingen auf die Straße, internationale Medienorganisationen warnten vor politischer Einflussnahme und sogar eine Katze spielte zwischenzeitlich eine Rolle. Jetzt ist der Streit zumindest vorläufig beendet. Arne Bartram weiß mehr.
16: Die mächtigste Stimme in Litauens Rundfunk wird in Zukunft doch nicht so klingen. Der Streit um die Zukunft von Litauens öffentlich-rechtlichem Rundfunk war zwischenzeitlich so eskaliert, dass sogar ein Kater kurz davor stand, zum obersten Entscheider zu werden. Jetzt hat die Regierung es aber ganz ohne tierischen Beistand geschafft, ihre Reform durchs Parlament zu bringen. Die Abgeordnete Ligita Kirskine. Ich glaube, die Gesellschaft wird sich beruhigen, wenn sie sieht, dass nichts Besonderes passiert ist. Es wird keine Einschränkungen der Meinungsfreiheit geben. In den vergangenen Monaten sind viele Emotionen hochgekocht, bis hin zu öffentlichen Drohungen. Über Monate hinweg protestieren immer wieder tausende Menschen in Litauen gegen eine geplante Reform des öffentlich-rechtlichen Senders LRT. Im Kern geht es unter anderem darum, ob die Generaldirektorin einfacher ausgetauscht werden kann. Kritiker befürchten, dass die Regierung so versuchen könnte, Einfluss auf den Sender zu nehmen. Höhepunkt des Protests ist ein Änderungsantrag der Opposition im Parlament im Dezember. Der Antrag lautet, dass die Generaldirektorin des öffentlich-rechtlichen Rundfunks nur dann vorzeitig entlassen werden kann, wenn die Katze Nur Degulis ihr das Misstrauen ausspricht. Trägt eine Abgeordnete vor und sorgt damit für einen Lacher. Der satirische Antrag der Opposition schaffte es damals tatsächlich durch eine erste Abstimmung. Der Reformprozess wird daraufhin erstmal gestoppt, das umstrittene Gesetz überarbeitet. Die Proteste hätten Wirkung gezeigt, findet LRT-Moderatorin Egle Samoschkeite. Wir konnten erreichen, dass einige wirklich problematische Ideen aufgegeben wurden. Zum Beispiel das Verbot, Journalisten anderer Medien in Talkshows oder als Kommentatoren einzuladen. Oder dass der Rundfunkrat über unsere redaktionelle Linie entscheiden darf. Der Rat ist stark politisch besetzt. Deshalb hatten wir die Sorge, dass Politiker direkt Einfluss auf unsere Berichterstattung nehmen könnten. Auch die Journalistin Birute Davidonite, die die Proteste mitorganisiert hat, spricht von einem Erfolg der Zivilgesellschaft. Fast alle Bestimmungen, die die größten Sorgen um die Meinungsfreiheit ausgelöst haben, wurden entfernt. Ohne den Druck der Öffentlichkeit wäre dieses Gesetz wahrscheinlich ganz anders ausgefallen. Trotzdem befürchten die Journalisten des öffentlich-rechtlichen Rundfunks, dass es neue Versuche geben könnte, ihre Unabhängigkeit zu beschneiden. Deshalb wollen sie weiter wachsam bleiben und wenn nötig wieder auf die Straße gehen.
4: Arne Bartram war das über den Reformprozess des öffentlich-rechtlichen Rundfunks in Litauen. Die Zahl der Einbürgerungen in Deutschland, die ist auf einem Höchststand. Mehr als 300.000 Menschen haben im vergangenen Jahr die deutsche Staatsbürgerschaft erhalten. Damit stieg die Zahl der Einbürgerungen im fünften Jahr in Folge. Allein in Berlin gab es 39.000 Einbürgerungen im vergangenen Jahr, so viele wie nie zuvor. Unsere Reporterin Johanna Sagmeister hat sich das in der Hauptstadt mal genauer angeschaut.
17: Im Wartezimmer der Staatsangehörigkeitsbehörde in Wedding herrscht Feierlaune. Die meisten sind schick angezogen, Kinder halten Deutschlandfähnchen in den Händen. Für sie alle ist heute ein ganz besonderer Tag. Sie werden eingebürgert. Sidona wartet mit ihrem 10 Monate alten Sohn auf dem Schoß. Sie kommt aus Tschechien und lebt schon seit mehr als 20 Jahren in Deutschland. Für sie wird sich mit der deutschen Staatsangehörigkeit aber einiges ändern.
18: Für mich ist es wichtig, jetzt endlich wählen zu können, auch mal meine Stimme abzugeben für das, was ich mir politisch halt eben vorstelle.
17: Auf einem Sofa hinter ihr sitzt Mohammed. Der 27-jährige Palästinenser hat in Deutschland studiert und arbeitet in der IT-Branche. Die deutsche Staatsbürgerschaft bedeutet für ihn vor allem eins, mehr Sicherheit.
19: Ist wichtig. Ich bin hier in Deutschland seit 8 Jahren. Klar ist es mehr Sicherheit, hier in Deutschland zu leben.
17: In Berlin wurden im Jahr 2025 mehr als 39.000 Menschen eingebürgert. Und damit fast doppelt so viele wie im Jahr davor. Auch in Brandenburg ist die Zahl der Einbürgerungen gestiegen, auf 4.500. Dieser sprunghafte Anstieg liegt auch an einer Gesetzesänderung. Seit Juni 2024 muss die Staatsbürgerschaft des Herkunftslandes bei der Einbürgerung nicht mehr aufgegeben werden. In Berlin liegt das aber auch an mehr Personal und einem inzwischen voll digitalisierten Prozess, sagt der Direktor vom Berliner Landesamt für Einwanderung, Engelhard Mazanke.
20: Das geht vom digitalen Antrag bis zum Führen einer sogenannten elektronischen Akte. Das heißt, dadurch sind wir deutlich effizienter geworden.
17: Trotzdem dauert die Bearbeitungszeit oft mehr als ein Jahr. Die Behörden müssen prüfen, ob alle Voraussetzungen erfüllt sind. Neben einer Aufenthaltsdauer von mindestens 5 Jahren gehören auch gute Deutschkenntnisse dazu und dass man seinen Lebensunterhalt ohne Sozialleistungen bestreiten kann. Syrerinnen und Syrer machen in Berlin und Brandenburg die größte Gruppe der eingebürgerten Personen aus. Das wird sich im kommenden Jahr aber ändern, sagt Engelhard Mazanke.
20: Wir gehen davon aus, dass dann die Anzahl der syrischen Einbürgerungswilligen tendenziell zurückgeht und dann natürlich die der ukrainischen Einbürgerungswilligen stark ansteigt. Weil dann haben wir die Menschen, die 2022 aus der Ukraine geflohen sind und dann die 5 Jahre Aufenthalt im Bundesgebiet erfüllen.
17: Nach ihrem Termin kommt Sidona mit einem breiten Grinsen in den Warteraum.
18: Also es war schon was Besonderes. Ja, nach so vielen Jahren dann endlich mal das gemacht zu haben, ist jetzt doch eine Erleichterung. Und ja, ich fühle mich jetzt ja vollwertig irgendwie. Ja.
17: Mit ihrer Urkunde im Kinderwagen verlässt sie den Warteraum. Zum ersten Mal als Tschechin und als Deutsche.
4: Ein Bericht aus Berlin war das von Johanna Sackmeister.
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4: Wenn wir mal zurückdenken, vor einer knappen Woche, 40 Grad, Hitze, die Nummer 1 der Tenniswelt, Jannik Sinner mit den Kräften am Ende, scheidet bei den French Open aus. Das hat sich alles mittlerweile gedreht, Christian Hake.
21: Ja, es ist zum Beispiel deutlich kühler geworden und es ist nur noch ein Halbfinalticket zu vergeben. Um das kämpfen gerade die beiden Italiener Berrettini und Arnaldi. Beiden sind immer noch im ersten Satz, knapp eine Stunde ist gespielt, das ist ein ganz enges Ding. Ansonsten liegt ein wirklich ereignisreicher Tag hinter uns. Und den fasst uns jetzt Guido Ringel zusammen.
22: Was für ein verrückter Tag in Paris. Kälte, Wind und große Überraschungen. Vor allem bei den Frauen. Denn mit dem Aus der Nummer 1 der Welt schon im Viertelfinale war nicht zu rechnen. Aber Arina Sabalenka aus Belarus ist nach 3 Sätzen ausgeschieden. Niederlage gegen die Russin Schneider. Für Sabalenka ein grauenhafter, fehlerhafter Tag, der Spuren hinterlassen hat, der sich so anfühlt, als wolle man nie wieder Tennis spielen.
23: No thoughts, no emotions. Just wanna quit tennis right now, but we'll see. We'll see in a few days. Hopefully I'll get back on track mentally.
22: Sabalenka also raus. Sie wartet weiter auf den ersten Paris-Titel. Die Gegnerin von Diana Schneider im Halbfinale aber ist nun die nächste Überraschung des Tages. Und die heißt Maja Szwalinska. Die Polin ist Qualifikantin und hat das Kunststück fertiggebracht, in das Halbfinale dieses Grand-Slam-Turniers einzuziehen. Mit ihrem Sieg gegen die Russin Kalinskaja. Und bei den Herren war es mitreißend im letzten Tagesmatch, dass Flavio Cobolli gewinnen konnte. 4-Satz-Erfolg mit beherztem Tennis gegen den Top-10-Mann Ogier Aliassime.
21: Morgen dann. Die beiden Damen-Halbfinals, die Männer sind am Freitag dran. Jetzt gehen wir rüber zum deutschen Handballmeister. Der SC Magdeburg empfängt im letzten Heimspiel der Saison den Tabellenvierten Gummersbach. Jens Lampe ist für uns in der Halle. Ist es schon jetzt eine große Magdeburg-Party?
24: Jetzt ist es zumindest mal der Ausgleich geworden. Party würde ich noch nicht sagen. Es sind noch 10,5 Minuten, 29:29, weil der VfL Gummersbach unglaublich stark dagegen hält. Die können ja theoretisch die Oberbergischen sogar noch Zweiter der Saison werden. Aber dann müssten sie schon in Magdeburg gewinnen. Und der SCM seinerseits will natürlich mit einem Sieg dann die feierliche Übergabe der Meisterschale begehen und mit seinen Fans feiern. Das wird so etwa 21.50 Uhr der Fall sein. Hier haben wir jetzt noch 10 Minuten. Ist noch nicht klar, ob der SCM auch im letzten Heimspiel erfolgreich ist und dann die Meisterschale in Empfang nehmen kann.
21: Ja, aber gefeiert wird so oder so. Der THW Kiel hat heute nichts zu feiern. Die waren zu Gast beim Tabellenvorletzten in Minden. Rudi Dautwitz berichtet.
25: Nächstes Spiel, nächste Niederlage. 3 Tage nach dem knapp verpassten European League-Titel mit dem 23:24 im Finale gegen Melsungen konnte der THW Kiel die Partie beim abstiegsbedrohten GWD Minden nur 40 Minuten lang offen gestalten. Als GWD Minden innerhalb von 90 Sekunden mit 3 Treffern auf 24:21 davonzog, war das die Vorentscheidung. Kiel fehlte nun die körperliche und mentale Frische. Zudem scheiterte die Mannschaft immer wieder an Mindens Schlussmann Malte Semisch, der 13 Würfe abwehrte, darunter 3 7-Meter. Ganz kurz kam noch einmal Hoffnung auf beim THW Kiel, als Nacinovic zum 29:30 Anschlusstreffer traf. Aber der Gastgeber, lautstark unterstützt von seinen 3.700 Fans, ließ sich nicht aus der Ruhe bringen und gewann am Ende auch verdient mit 34:30.
1: Alle weiteren Ergebnisse der Handball-Bundesliga finden Sie wie gewohnt auf sportschau.de. Und der deutsche Wasserballmeister kommt mal wieder aus Hannover. Waspo 98 Hannover hat mit dem 14:10 bei Spandau Berlin den dritten und entscheidenden Sieg im vierten Spiel geholt. Die Niedersachsen sind damit zum dritten Mal in Folge deutscher Meister. Herzlichen Glückwunsch.
4: Und das war der Sport im ARD-Infoabend. Vielen Dank, Christian Hake.

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1: Um 21.30 Uhr mit Katja Irle von HR Info. Nachdem Deutschland keinen Sitz im UN-Sicherheitsrat bekommen hat, hat Bundeskanzler Merz eingeräumt, die Bundesregierung habe ihr Ziel nicht erreicht. Deutschland werde bei den Vereinten Nationen aber ein verlässlicher Stützpfeiler bleiben. Kritik an der Bundesregierung kommt aus der Opposition. Aus dem ARD-Hauptstadtstudio Ruth Kirchner.
2: Die außenpolitische Sprecherin der Grünen im Bundestag Thüringen bezeichnet die Abstimmungsniederlage in New York als Blamage. Dem ARD-Hauptstadtstudio sagt sie, zu oft habe die Bundesregierung das Völkerrecht nur dann verteidigt, wenn es politisch bequem gewesen sei. Die AfD erklärt, Deutschland habe sich international isoliert und eigene Interessen vernachlässigt.
1: Die EU-Kommission will die Schuldenregeln weiter lockern. Grund sind die Energiepreise, die durch den Krieg im Iran gestiegen sind. Die Kommission will den EU-Ländern erlauben, zusätzliche Milliardenkredite aufzunehmen, wenn sie das Geld in die Energiewende stecken. Sollen die anderen Parteien in Deutschland mit der AfD zusammenarbeiten? Darüber sind die Menschen in Deutschland unterschiedlicher Meinung. Das zeigt der neue ARD-Deutschland-Trend, die Umfrage von Infratest DIMAP für die Tagesthemen. Aus Berlin, Sabine Henkel.
3: Für eine Zusammenarbeit der anderen Parteien mit der AfD sprechen sich 24% aus. Gut 30% sagen, Union, SPD oder andere sollten von Fall zu Fall mit der AfD abstimmen oder kooperieren. Unter den Unionswählern sind dafür mehr Befragte offen als bei den Wählern anderer Parteien. Gut 40% aller Befragten sind hingegen grundsätzlich gegen eine Zusammenarbeit.
1: Ein halbes Jahr nach einem Unfall mit 3 Toten in Offenbach ist ein Autofahrer wegen Mordes angeklagt worden. Außerdem wegen Gefährdung des Straßenverkehrs und wegen eines verbotenen Autorennens. Laut Staatsanwaltschaft Darmstadt war er mit seinem Wagen frontal mit einem anderen Auto zusammengestoßen. Alle 3 Insassen starben, unter ihnen eine 9-Jährige. Sie haben sich für die Verständigung zwischen Christen und Juden engagiert. Deshalb bekommen die Schauspielerin Uschi Glas, die ehemalige Bundestagsvizepräsidentin Petra Pau und die Filmemacherin Düzen Tekkal im nächsten Jahr die Buber-Rosenzweig-Medaille. Das teilte der Koordinierungsrat der Gesellschaft für christlich-jüdische Zusammenarbeit am Abend in Bad Nauheim mit. Die 3 Frauen setzten sich seit Jahren gegen Antisemitismus, Rassismus und Rechtsextremismus ein. Das waren die Nachrichten. Das Wetter. In der kommenden Nacht erst trocken, später gebietsweise etwas Nieselregen, 16 bis 11 Grad. Morgen am Feiertag gebietsweise erst noch freundlich, später teils kräftige Schauer und Gewitter, dazu viel Wind, örtlich Sturmböen bis maximal 21 Grad. Die Zeit, es wird gleich 21.33 Uhr.
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4: Rund 80% der in der EU genutzten Digitalprodukte und kritischen Infrastrukturen stammen von ausländischen Anbietern. Es ist die EU-Kommission selbst, die das so schonungslos vorrechnet. Allein für IT-Produkte aus den USA gibt die EU jährlich rund 260 Milliarden Euro aus. Das soll sich ändern. Die Kommission präsentierte heute eine Reform des EU-Halbleitergesetzes, das jetzt auch Militärbedürfnisse in den Vordergrund stellt. Aus Brüssel hören wir jetzt Andreas Meyer-Feist.
5: Es ist die Angst vor einem direkten Einfluss fremder Mächte, die Europa schaden wollen. Die Angst vor möglichen Kill-Switches. Der englische Begriff steht für ferngesteuerte Abschaltmechanismen, mit denen Stromnetze, Verwaltungen, digitale Funktionen aller Art lahmgelegt werden könnten. Davon will sich die EU freimachen. Und sie will bei der Produktion von Halbleitern weniger abhängig sein von anderen und mehr selbst machen. Dazu legte die Vizechefin der EU-Kommission, Henna Virkkunen, ein ganzes Gesetzespaket vor.
6: This is not just a fantasy, this is a choice. And it is a choice we must make now together.
5: Das ist keine Fantasie, sondern eine Entscheidung, die wir jetzt gemeinsam treffen müssen, mahnte die EU-Kommissarin. Das bisherige Halbleitergesetz soll durch Notstandsbefugnisse erweitert werden. Kritische Bereiche wie die Waffen- und Medizintechnik sollen bei Engpässen vorrangig beliefert werden. Der Ausbau europäischer

0: um europäische Alternativen zu Software aus Drittstaaten zu fördern. Europäische Rechenzentren sollen modernste KI-Modelle trainieren. EU-Kommissar Dan Jørgensen nannte geopolitische Rivalitäten als wichtigsten Grund für die digitalen Reformen.
1: We take these steps today. We follow this roadmap. Europe can take the lead and take charge in its own responsible way.
0: Europa könne Führung übernehmen und selbst in einer verantwortlichen Weise die Initiative ergreifen, so Dan Jørgensen in Brüssel. Die EU-Mitgliedstaaten stehen geschlossen hinter der Chips-Initiative der EU-Kommission. Vor allem die Industrie fordert, die Produktion und die Nachfrage nach Halbleitern aus Europa anzukurbeln, um nicht erpressbar zu werden. Als größte Hürde könnte sich die Finanzierung erweisen. Der Draghi-Bericht hatte schon enorme Summen genannt. Europa brauche jährlich rund 800 Milliarden Euro zusätzlich. Das Paket der EU-Kommission will dafür privates Risikokapital mobilisieren und setzt auf einen neuen EU-Fonds für Wettbewerbsfähigkeit im nächsten Haushalt. Entscheiden müssen am Ende das Europaparlament und die Mitgliedstaaten. Die Verhandlungsphase dürfte bis ins Jahr 2027 hineinreichen.
2: Aus Brüssel, Andreas Meyer-Feist. Es ist ein wiederkehrendes, aber leider immer noch wichtiges Thema: Organspende. Davon gibt es immer noch zu wenig, obwohl eigentlich sehr viele Menschen auch bei uns dazu bereit wären. Mehr dazu jetzt in 11KM, dem Tagesschau-Podcast.
3: Medizinisch gesehen sind selbst komplizierte Organspenden heutzutage längst Alltag. Trotzdem ist Deutschland, was Organspenden angeht, im europäischen Vergleich immer noch ein Entwicklungsland. Die Deutschen spenden zu wenig Organe und täglich sterben im Durchschnitt 2 bis 3 Menschen, die auf der Warteliste für eine Transplantation stehen. Antje Büll ist Medizinjournalistin beim NDR und sie recherchiert seit vielen Jahren zu dem Thema. Sie erzählt uns heute, wie die Politik versucht, das Problem zu lösen und wie Betroffene mit dem Organmangel umgehen. Und es geht um die grundlegende Frage: Warum tut sich Deutschland so schwer in Sachen Organspende? Ihr hört 11KM, der Tagesschau-Podcast, ein Thema in aller Tiefe. Mein Name ist Elena Kuhn. Hallo Antje, schön, dass du bei 11KM bist.
4: Hallo Elena, ja, schön, dass ich hier sein kann.
3: Das, was ich und was, glaube ich, viele über Organspende in Deutschland wissen, ist, dass es zu wenig Spenderinnen und Spender gibt. Und es gibt da ja auch öfter mal so Aktionen, die darauf aufmerksam machen sollen. Was bedeutet das für Betroffene, die auf ein Spenderorgan warten? Welche dramatischen Folgen hat das?
4: Ja, das warten hier unwahrscheinlich viele Leute auf ein Spenderorgan. Die sind ja sterbenskrank. Also wenn du überhaupt auf so einer Warteliste oben bist, musst du ja sehr krank sein, sozusagen kurz vorm Tod. Und ich habe schon viele Filme zu dem Thema gemacht und schon miterlebt und ganz dramatische Dinge gesehen. Also so eine kleine 2-Jährige, die auf eine Leber wartete. Und das war hochdramatisch, weil ich nie wusste, schafft sie das jetzt? Und schafft sie das überhaupt bis zu unserem Dreh? Oder wird sie sterben? Da haben die Ärzte die ganze Zeit um das Leben dieses Mädchens gekämpft. Der Vater hatte ihr einen Teil seiner Leber gespendet. Das hat aber dann nicht geklappt. Die wurde dann abgestoßen. Und es war also hochdramatisch, ob dieses kleine Mädchen dann überlebt. Und wir sind dann da, als die Transplantation war, hingefahren. Und es war so schlimm zu sehen, wie dieses Mädchen, also dieses Mini-Kind, an so vielen Schläuchen hing und also beatmet wurde. Und die ist aber jetzt 16 Jahre alt und der geht super gut.
3: Weil sie eine Spendeleber bekommen hat.
4: Aber viele sterben auf der Warteliste.
3: Wir wollen in dieser Folge mit dir darüber sprechen, wie versucht wird, daran etwas zu ändern. Aber zunächst mal, wie funktioniert denn das System Organspende in Deutschland ganz grundsätzlich?
4: Also normalerweise bekommt man ja ein Organ von einem Verstorbenen, eine Todspende oder postmortale Spende nennt man das auch, dass jemand verstirbt, Hirntod erklärt wird und dem werden dann verschiedene Organe entnommen, die dann gespendet werden können. Und es gibt aber auch die Möglichkeit, vor allem bei der Niere, weil man ja 2 Nieren hat, dass es eine Lebensspende gibt. Also man kann mit einer Niere ganz gut leben. Bei der Niere ist das eigentlich eine Möglichkeit, die sehr, sehr gut ist, die auch besser ist als die Todspende, weil die Lebensspende, das ist ja dann ein gesundes Organ, die Operation ist planbar und man kann sagen, also beide Spender und Empfänger kommen gleichzeitig ins Krankenhaus, also das ist eine unwahrscheinlich gute Form der Spende eigentlich.
3: Ich habe einen Organspendeausweis und den will ich jetzt einmal kurz rausholen.

0: Ich habe den schon seit mehreren Jahren in meinem Portemonnaie. Und da steht ja dann für den Fall, dass nach meinem Tod eine Spende von Organen, / Geweben zur Transplantation in Frage kommt, erkläre ich mich bereit zu. Und dann kann man so unterschiedliche Sachen ankreuzen. Also man kann auch zum Beispiel Ausnahmen machen für bestimmte Organe. Dieser Spendeausweis ist ja aber, hier steht ja nach meinem Tod, nur für Todspenden, ne?
1: Ja, das ist auf jeden Fall nur für die Todspenden. Das hat mit der Lebensspende gar nichts zu tun. Also die Lebensspende ist zurzeit in Deutschland nur möglich bei sehr nahestehenden Personen. Das heißt, deinem Ehepartner kannst du eine Niere spenden, deinem Bruder, Schwester oder sehr, sehr nahestehenden Personen. Und wenn das dann nicht passt, dann musst du auf eine Todspende warten. Ich habe ein Ehepaar getroffen in der Nähe von Hannover, wo mittlerweile der Ehemann schon seit 7 Jahren auf eine Todspende wartet, weil er keine Lebensspende bekommen kann. Und das ist deswegen der Fall, weil seine Frau, die ja gerne spenden möchte, und seine 4 Schwestern, bei denen passt die Niere nicht für ihn. Also es gibt zu viele Antikörper von seiner Seite. Und deswegen wartet er jetzt seit 7 Jahren auf eine Niere. Und das ist bei der Niere so, da stirbt man ja nicht sofort. Man hat die Möglichkeit der Dialyse, aber trotzdem ist das für die Leute, die warten müssen, hochdramatisch.
2: Das ist natürlich schon sehr belastend, ne? Gerade wenn man jetzt über die Jahre auch sieht, wie er doch abgebaut hat. Ne? Nicht nur körperlich, sondern auch mental.
1: Annika Rabe, mit der ich gesprochen habe, und Sebastian Rabe, das ist ihr Mann, die warten jetzt darauf, dass irgendwann mal vielleicht jemand stirbt und die Niere passt.
2: Das ist schon beängstigend, wenn wir uns schon vorstellen, wie es so weitergeht und wie lange das noch so bleibt. Was noch passiert, macht einem schon Angst.
0: Die Organspendequote in Deutschland ist insgesamt niedrig, aber gibt es da auch einen Unterschied also zwischen Lebensspenden und Todspenden? Also wie ist die Quote bei diesen Lebensspenden, zum Beispiel bei Nieren?
1: Ja, dadurch, dass man bisher in Deutschland nur zwischen Ehepartnern und anstehenden Personen eine Lebensspende machen kann, ist auch da die Quote sehr niedrig. Also auch da bei Lebensspenden ist Deutschland im europäischen Vergleich ganz hinten an.
3: Es ist schon traurig, dass ich jemanden hätte, der für mich spenden möchte und es nicht möglich ist.
1: Und das ist natürlich total frustrierend, wenn man sieht, die anderen europäischen Länder, die machen das alles viel freier.
3: Und wenn ich jetzt ins Ausland gucke, wo das möglich ist und hier nicht, da fragt man sich halt, wieso nicht hier, ne?
1: Also zum Beispiel in den Niederlanden, in Österreich, in Großbritannien, in Spanien. Da kann man auch über ein Register eine Lebensspende von einem fremden Menschen bekommen. Also da wird über ein Register sozusagen geguckt, welche Niere könnte jetzt für Sebastian Rabe passen. Und in Deutschland gibt es diese Beschränkungen, die man sich nicht so richtig erklären kann, warum Deutschland so strikt ist und so viel diskutiert.
0: Wie viele Menschen in Deutschland warten, wie Sebastian Rabe, aktuell auf ein gespendetes Organ?
1: Also es sind fast 8.600 Menschen derzeit in Deutschland auf der Warteliste. Schwerkranke Menschen, die auf ein Organ warten. Und jetzt sterben natürlich nicht alle, weil es die Möglichkeit für die Nierenpatienten der Dialyse gibt. Aber die, die zum Beispiel auf ein Herz warten, auf eine Lunge warten, auf eine Leber warten, die können nicht so viele Jahre warten. Also man muss sich auch mal vorstellen, in Deutschland sterben 2 bis 3 Menschen täglich, die auf der Warteliste stehen, weil sie kein passendes Organ bekommen.
4: Noch immer gibt es in Deutschland zu wenige Organspenden. Die Bundesregierung will das Problem zumindest etwas entschärfen. Künftig sollen Organspenden von lebenden Personen einfacher möglich sein.
0: Ende März. Da hat der Bundestag eine Reform des Transplantationsgesetzes beschlossen. Wie verändert das jetzt konkret die Situation für Menschen wie Sebastian Rabe?
1: Deutschland hat 2 Erweiterungen des Transplantationsgesetzes eingeführt. So inspiriert von den Niederlanden, würde ich jetzt mal sagen, die das schon am längsten haben, gibt es jetzt 2 neue Instrumente. Das heißt jetzt, dass Überkreuzspenden möglich sind. Überkreuzlebensspende bedeutet, dass man in einem Register eingetragen wird als potenzieller Empfänger, der eine Niere sucht und aber gleichzeitig auch einen Spender mitbringt. Also in unserem Fall, wir waren in den Niederlanden, wo das ja schon seit 20 Jahren gemacht wird, war das ein Mann, der nierenkrank war. Und der hat seine Mutter als Spenderin mitgebracht in dem Register. Die konnte nicht für ihn direkt spenden. Ihre Niere passte nicht für ihn. Und dann wurde über das Register ein möglicher anderer Spender gefunden aus den Niederlanden, der zu ihm passte. Und dann wurden an einem Tag 8 Transplantationen durchgeführt in 2 unterschiedlichen Kliniken, wo sozusagen einer dem anderen eine Niere spendete bzw. empfangen hat, sozusagen so ein Ringtausch oder so ein Ping-Pong von Nierentransplantationen an einem Tag. Und so ist es dann möglich, dass Leute, die sonst gar keine Niere bekommen könnten, weil im näheren Umfeld keiner passender Spender da ist, dann doch eine Lebensspende bekommen. Und dann ist es außerdem noch möglich, das zu erweitern, eine sogenannte altruistische Spende. Also altruistisch im Gegenteil von egoistisch heißt, dass man aus Nächstenliebe eine seiner Nieren spenden kann. Und man könnte also dann sagen, so einen Menschen haben wir dann auch in den Niederlanden begleitet, der sich einfach gedacht hat, ich bin Arzt gewesen, ich habe viel Leid in meinem Leben gesehen, der hat auch in einem Hospiz gearbeitet und ich möchte jetzt meine Niere für die Allgemeinheit spenden.
5: En voor mij was dat heel erg belangrijk om dat te doen, dat ik zei van, ik wil eigenlijk iemand daarmee mee helpen.
1: Dass man also demnächst in Deutschland eine Nierenspende machen kann, freiwillig. Eine aus Nächstenliebe, die nicht gerichtet ist. Und nicht gerichtet heißt, dass man nicht weiß, wer die bekommt, also anonym. Ich bin mal gespannt, wie sich das verwirklichen wird oder durchsetzen wird in den nächsten Jahren, wie viel tatsächlich davon stattfinden werden. Denn man kann sehr gut mit nur einer Niere leben.
0: Du beschäftigst dich schon super, super lange mit dem Thema Organspende. Wenn du jetzt auf diese Gesetzesreform in Deutschland blickst, wie bewertest du diese Neuerung?
1: Also ich freue mich erstmal, dass es überhaupt einen kleinen Schritt gibt, das ein bisschen liberaler zu machen, das Transplantationsgesetz. Die Ärzte, die ich gesprochen habe, die begrüßen das auch, dass sich was tut in Deutschland. Es dauert nur eine ganze Zeit, bis das Gesetz erstmal umgesetzt werden kann, weil dieses Register aufgebaut werden muss, in dem Spender und Empfänger registriert werden, abgeglichen werden. Es muss ein Algorithmus entwickelt werden, wie Spender und Empfänger zueinander gebracht werden können, wer finanziert das, wo wird das aufgebaut. Also da hat das Gesetz auch nochmal 3 Jahre Übergangsfrist eingeräumt, bis das dann umgesetzt werden kann. Und ob das zum Beispiel für Sebastian Rabe noch früh genug kommt, weiß man nicht. Der wartet ja jetzt schon 7 Jahre lang auf eine Niere. Mhm. Und die durchschnittliche Wartezeit auf eine Niere in Deutschland ist zwischen 8 und 10 Jahre. Mhm. Und zum Beispiel in den Niederlanden oder Großbritannien oder Spanien sind es nur 2 Jahre. Das heißt also, die Leute warten 4-mal so lange auf ein Spendeorgan. Also Sebastian Rabe hätte in den Niederlanden schon längst eine Niere. Gleichzeitig ist diese Gesetzgebung ja nur ein winziger Schritt. Also das wird nicht groß die Organspendezahlen nach oben treiben.
0: Warum?
1: Das wird nur sein, wenn wir wirklich eine Widerspruchslösung haben. Dann werden die Organspendezahlen auch nach oben gehen. Lebensspenden ist ein kleiner Bereich, auch nur bei Nierenspenden. Es gibt viele Nierenpatienten, die auf ein Organ warten. Aber es wird nicht der große Gamechanger sein.
0: Diese Widerspruchslösung, da sind wir dann wieder bei meinem Organspendeausweis. Es gibt also zu wenig Lebensspenden. Aber wieso gibt es denn in Deutschland auch so wenig Menschen, die nach ihrem Tod ihre Organe spenden?
1: Also, dass die Spenderquoten so niedrig sind als in anderen EU-Ländern in Deutschland, liegt vor allen Dingen an unserer Gesetzgebung. Es ist ja gar nicht so, dass die Menschen nicht spenden würden. Also über 80% der Deutschen würden ihr Organ spenden, aber letztendlich spenden so wenig, weil es diese Zustimmungslösung gibt und nicht die Widerspruchslösung. Also in Deutschland haben wir die Zustimmungslösung. Das heißt, du musst wirklich einer Organtransplantation explizit zustimmen, sonst dürfen dir keine Organe entnommen werden. Und das können natürlich auch, wenn du gestorben bist, deine Angehörigen tun, müssen das meistens auch, weil viele Leute haben ja keinen Organspendeausweis oder haben auch gerade nicht bei sich, wenn sie versterben, oder der ist nicht aufzufinden. Und dann müssen die Angehörigen entscheiden, wäre das in deinem Sinne gewesen, Organe zu spenden. Und Widerspruchslösung hieße, dass du zu Lebzeiten direkt widersprechen möchtest, sagst, ich möchte meine Organe nicht spenden.
0: Also quasi das Gegenteil, einen umgekehrten Organspendeausweis, genau. In dem dann quasi stehen würde, ich will das nicht, weil du automatisch eigentlich deine Organe spenden würdest.
1: Genau. Sonst würde eben jeder automatisch Organspender sein, wenn er nicht zu Lebzeiten widersprochen hat. Das hieße dann, dass man zu Lebzeiten eben sich in ein Register eintragen könnte, wenn man nicht spenden möchte. Und es heißt auch, dass also alle zum 18. Geburtstag informiert werden, dass sie widersprechen können und dass es die Möglichkeit gibt. Also es soll die Bevölkerung sehr groß informiert werden über die Möglichkeit des Widerspruchs, damit auch wirklich jeder widersprechen kann, der nicht Organe spenden möchte. Es gibt ja bestimmte Gründe, dass man das nicht möchte. Also es kann ja sein, dass ich sage, nee, möchte ich nicht. Dann kann man ja auch widersprechen. Was viele denken, so, wenn ich jetzt einen Organspendeausweis habe und wenn ich dann irgendwie sterbe und habe einen Unfall oder so, dann bin ich Organspenderin oder Organspender. Aber das ist ja meistens gar nicht so. Denn es gibt eine ganz klare Definition in Deutschland oder überhaupt europaweit, also wer überhaupt Organspender, Organspenderin sein kann. Und das sind nur die Hirntoten. Das heißt, der Hirntod, der muss die Ursache des Todes sein. Und das ist halt in ganz, ganz wenigen Fällen nur, weil die meisten ja am Herztod sterben. Mhm. Also Hirntod ist als Todesursache sehr, sehr selten. Dafür musst du schon eine Hirnblutung haben. Und dann muss diese Hirnblutung auch die Todesursache sein.
0: Und nur dann darf man spenden?
1: Und nur dann darf man spenden.
0: Aber gibt's da medizinische Gründe für?
1: Also Hirntod ist irreversibel. Wenn deine Hirnfunktionen nicht mehr da sind, dann hast du noch nicht mal mehr Reflexe, dann ist gar nichts mehr da. Dann bist du nicht mehr lebensfähig. Und da hat man sich drauf geeinigt, dass der Hirntod die Voraussetzung ist für eine Organentnahme. Und wenn du jetzt mal an Leute denkst, die irgendwie einen Herzschlag haben und die dann wiederbelebt werden, die sind natürlich jetzt, wäre ja schlimm, wenn die dann irgendwie Organspender sind. Und durch die medizinischen Möglichkeiten kannst du ja Menschen noch lange am Leben halten. Wenn das Gehirn nicht mehr funktioniert, keine Hirnströme mehr da sind, dann sind auch keine Reflexe mehr da, dann bist du tot. Dann ist also dein ganzer Körper nicht mehr in der Lage, irgendwie nochmal zum Leben erweckt zu werden.
0: Es ist ja schon auffällig, dass beim Thema Organspenden so viele europäische Länder viel liberaler sind als wir. Woher kommt diese Vorsicht in Deutschland?
1: Ja, in Deutschland habe ich so das Gefühl, die Gesellschaft und auch die Politiker sind grundsätzlich skeptisch. Also skeptisch, was die Transplantation anbetrifft, skeptisch, ob da alles richtig läuft im Operationssaal. Und ob die Menschen auch wirklich tot sind. Und dann steht ja auch immer noch im Raum die Gefahr des Nierenhandels zum Beispiel, was jetzt die Lebensspenden anbetrifft. Da ist also irgendwie eine große Angst da, dass ein liberaleres Gesetz ausgenutzt werden kann zur Bereicherung. Und das leben uns ja die anderen Länder in Europa vor, dass das nicht so ist. Und dass durchaus man den Ärzten vielleicht ein bisschen mehr trauen kann, beziehungsweise die psychologische Überprüfung der Spender stattfindet. Und dass diese Angst vor dem Nierenhandel oder vor Bereicherung, sage ich jetzt mal, unbegründet ist. Also der Arzt ist ja da, um zu helfen. Mhm. Und eigentlich hättest du die Möglichkeit, wenn mehr Spenderorgane da sind, diesem Menschen zu helfen. Und kannst aber diesem Menschen immer nur sagen, ja, ich habe leider kein Spenderorgan. Ja, es gibt immer noch keins. Ja, und also den Angehörigen, den Menschen. Und das ist natürlich auch für einen Arzt frustrierend. Es ist ja auch so, dass die Ärzte in Deutschland auf eine Änderung in der Gesetzgebung warten. Also im Prinzip warten die Transplantationsmediziner auf die Widerspruchslösung.
6: Für uns ist es schwierig zu sehen, dass die Patientinnen und Patienten in Deutschland so lange warten müssen. und dass wir auch im internationalen Vergleich sehen, dass die Wartezeiten dort deutlich kürzer sind.
1: Kai Schmidt-Ott, das ist der Klinikdirektor von der Medizinischen Hochschule in Hannover und Nierenspezialist und verantwortlich auch für Transplantationen. Und der fragt sich auch, warum in Deutschland die Transplantationsgesetze so strikt sind.
6: Deutschland ist ja bekannt dafür, dass häufiger mal noch etwas mehr diskutiert wird als in anderen Ländern. Vielleicht ist das auch einer der Gründe, warum das in Deutschland jetzt besonders lange dauert.
1: Also eigentlich ist es ja auch so, dass die Nachbarländer darauf warten, dass Deutschland endlich mal das Transplantationsgesetz ein bisschen liberalisiert. Denn es ist so, dass wir auch viel aus anderen Ländern Organe beziehen, weil wir so wenig Organspender in Deutschland haben. Dadurch, dass wir diese restriktive Gesetzgebung haben und nur wenig als Organspender in Frage kommen. Und da erhofft man sich natürlich durch die Widerspruchslösung, dass mehr Spender in Deutschland da sind. Also es ist zum Beispiel so, dass nur pro Million Einwohner 11 Organspender da sind. In Spanien ist es zum Beispiel so, dass pro Million Einwohner 48 Organspender da sind. Also über das Vierfache.
0: Es gab ja vor ein paar Jahren, 2020, schon mal so einen größeren Anlauf von dem damaligen Gesundheitsminister Jens Spahn, so eine Widerspruchslösung auch in Deutschland einzuführen. Das war dann aber nicht erfolgreich.
4: Nach einer emotionalen Debatte hat der Bundestag heute seine mit Spannung erwartete Richtungsentscheidung zur Neuregelung von Organspenden getroffen. Mit großer Mehrheit wurde die sogenannte Zustimmungslösung angenommen. Die viel diskutierte Widerspruchslösung fand keine Mehrheit.
0: So eine Widerspruchslösung, siehst du denn eine realistische Chance, dass es dazu zeitnah in Deutschland kommen könnte?
1: Also ich weiß noch, 2020 waren die Chirurgen und Ärzte, mit denen ich gesprochen habe, sehr enttäuscht, dass die Widerspruchslösung damals nicht durchgekommen ist. Und Professor Kai Schmidt-Oppen, mit dem ich jetzt gesprochen habe, aus Hannover, der hofft jetzt, dass sich in Deutschland endlich die Politiker durchringen würden.
6: Weil das jetzt halt so breit Einzug in Europa schon gehalten hat, dass das vielleicht so ein bisschen als Vorbild dienen kann, dann auch, damit dann vielleicht in der Zukunft da auch mal der Wurf gelingt, auch in Deutschland die Widerspruchslösung einzuführen.
1: Es ist ja so, dass wir jetzt diese Lebensspende über Kreuzspende, Gesetzesreform, die ist ja jetzt durch. Und wahrscheinlich wird der Bundestag auch noch einmal über die Widerspruchsregelung sprechen. Es gibt einen Gesetzentwurf, den hat Nordrhein-Westfalen eingebracht in den Bundesrat. Erstmal hat er es beschlossen, zusammen mit 8 anderen Ländern. Und jetzt soll zeitnah, wahrscheinlich noch dieses Jahr, wird darüber diskutiert werden im Bundestag und abgestimmt werden, ob eine Widerspruchslösung tatsächlich in Deutschland kommen wird. Und die soll dann ab 2030 in Kraft treten. So ist der Plan. Und dann wird es auch so sein, wieder im Bundestag, dass parteiunabhängig abgestimmt werden kann. Und ich bin auch schon mal gespannt über die ganzen Diskussionen, die es dann wieder geben wird im Bundestag. Ja, wie gesagt, in Deutschland wird da sehr, sehr viel drüber diskutiert.
0: Wenn wir mal so einen Blick nach vorne wagen, was ist dein Gefühl, wo geht da so die Reise hin? Werden wir in 10 Jahren hier wieder stehen und sagen, wir waren zu restriktiv? Oder sagen wir sogar, na, vielleicht sogar ganz gut, dass wir so vorsichtig waren?
1: Also ich meine, wenn man sagt, es ist gut, dass wir so vorsichtig waren, das heißt ja, dass man erstmal den Ärzten misstraut, dass die ja irgendwie was nicht richtig machen. Warum sollte das sonst gut sein, dass wir so vorsichtig sind? Also es gibt diese medizinische Möglichkeit, ein Organ von einem toten Menschen zu verpflanzen und damit einem anderen Menschen das Leben zu schenken. Und jedes Mal, wenn ich bei so einer Organtransplantation dabei bin, und das war ich jetzt schon öfters, ist es eine unheimlich emotionale Geschichte. Und ich habe tatsächlich auch einen Mann begleitet, einen jungen Mann, damals 28, der hat ein neues Herz bekommen und mit dem habe ich jetzt immer noch Kontakt. Und der hat geheiratet und ist Vater geworden und steht so voll im Leben und der wäre normalerweise tot. Also da kann ich mir gar nicht vorstellen, welchen Vorteil das haben sollte, restriktiv zu sein. Ich kann mir natürlich vorstellen, dass es wichtig ist, dass jeder frei entscheiden kann, möchte ich meine Organe der Allgemeinheit zur Verfügung stellen oder nicht. Das ist ja auch gut so. Aber wenn ich die Möglichkeit hätte, mit meinem Herzen jemanden zu retten, der ein Herz braucht, Dann wäre das das Schönste, was ich mir vorstellen könnte.
7: 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Mein Name ist Anna-Lu Beckmann. Kommen Sie gut durch den Abend und die Nacht.
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9: Um 22 Uhr mit Felix Sprung. Nach dem verpassten Einzug Deutschlands in den UN-Sicherheitsrat werden Kritik und Rufe nach Konsequenzen laut. Die Grünen machen Kanzler Merz und Außenminister Wadefuhl für das Scheitern verantwortlich. Aus der Nachrichtenredaktion Martin Seiler.
10: Die grüne Außenexpertin Brugger sprach von einer Blamage. Die Regierung Merz habe sich international zu wenig profiliert und so Deutschlands Ansehen und Verantwortung in der Welt verspielt. Linken-Chefin Schwertner sagte T-Online, dies sei die Quittung dafür, dass Deutschland in entscheidenden Konflikten den Mund gehalten habe. SPD-Fraktionsvize Möller forderte eine klarere Haltung der Bundesregierung in internationalen Konflikten. Bei der Abstimmung über einen nicht ständigen Sitz im UN-Sicherheitsrat für 2 Jahre hatten Portugal und Österreich den Vorzug erhalten.
9: Bei neuen israelischen Angriffen auf Ziele im Libanon sind nach libanesischen Angaben mindestens 9 Menschen getötet worden. Nahe Tyrus im Süden des Landes gab es demnach allein 6 Todesopfer, wie das Gesundheitsministerium in Beirut mitteilte. In Washington finden derzeit Friedensgespräche zwischen beiden Ländern statt, allerdings ohne Beteiligung der Hisbollah. US-Präsident Trump hatte zwar am Montag ein Ende der Kämpfe verkündet, die Gefechte gehen aber weiter. Die EU-Kommission hat Pläne vorgelegt, um unabhängiger von Digitalangeboten aus den USA und China zu werden, konkret zum Beispiel von Cloud-Diensten oder Software. Hintergrund ist die Sorge vor Datendiebstahl oder dass die Staaten Angebote für Kunden aus Europa einschränken könnten. Brüssel-Korrespondentin Sabrina Fritz erklärt, was geplant ist.
11: Man will aufbauen Fabriken, die eben auch Mikrochips herstellen. Die braucht man ja für alles, für Handys, für Autos. Das ist mal das eine, dass es überhaupt sowas Made in Europe gibt. Und das andere ist natürlich auch, dass man, wenn man jetzt wirklich so ein ganz sensibles, wichtiges Produkt hat, also wie eben Militär, Gesundheit oder sowas, dann müssen die Anbieter, die Firmen sicherstellen, dass ihre Daten sicher sind, dass da kein Drittstaat, und das ist wirklich der Staat, Zugriff hat.
9: Der Chef der Weltgesundheitsorganisation Tedros sieht Fortschritte im Kampf gegen die Ebola-Epidemie in Zentralafrika. Dennoch hinke die internationale Gemeinschaft noch hinterher. Zentrum des aktuellen Ausbruchs ist die Demokratische Republik Kongo, wo laut WHO die Zahl der Toten auf 61 gestiegen ist. Die UN-Organisation hatte Mitte Mai eine gesundheitliche Notlage von internationaler Tragweite ausgerufen, ihre zweithöchste Alarmstufe. Das waren die Nachrichten. Das Wetter in Deutschland, in der Nacht meist trocken, im Westen und in der Mitte zeitweise Schauer, Tiefstwerte 16 bis 7 Grad. Morgen im Osten länger trocken, von Westen her Schauer, später teils kräftige Gewitter, 16 bis 26 Grad. Es ist 22.03 Uhr.
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12: Mit ganz vielen Meldungen. Die wichtigste kommt von der A94 München-Passau. Zwischen Malching und Kirchham kommt Ihnen ein Falschfahrer entgegen. Bitte fahren Sie hier äußerst rechts und überholen Sie nicht. Achtung auf der A94 München-Passau. Zwischen Malching und Kirchham ist ein Falschfahrer unterwegs. Vorsicht hier in beiden Richtungen. Dann schauen wir auf die Staus und Behinderungen in Deutschland. A1 Osnabrück Richtung Bremen zwischen Ahlhorner Heide und Wildeshausen West 2 Kilometer. A2 Dortmund Richtung Hannover zwischen Bad Nenndorf und Wunstorf-Lothe 6 Kilometer. A3 Frankfurt Richtung Köln zwischen Dierdorf und Neustadt-Wied 2 Kilometer. In der Gegenrichtung zwischen Mettmann und Kreuz-Breitscheid 3 Kilometer. Dann die A4 Frankfurt Richtung Dresden zwischen Dresden-Altstadt und Neustadt 2 Kilometer. Die A5 Kassel Richtung Frankfurt ist zwischen Hattenbacher Dreieck und Alsfeld-Ost wegen Reinigungsarbeiten gesperrt. A7 Kassel Richtung Hannover in Höhe Göttingen 2 Kilometer Stau. Weiter auf der A7 Richtung Norden Richtung Hamburg zwischen Bad Bostel und Soltau-Süd 4 Kilometer. Die A8 Stuttgart Richtung München ist zwischen Mühlhausen und Hohenstadt wegen technischer Probleme gesperrt. Deswegen hier Stau. Die A72 Zwickau Richtung Leipzig zwischen Stolberg Nord und Chemnitz Süd 2 Kilometer Stau. A96 Lindau München zwischen München Leim und Sendling. Sperrung in beiden Richtungen bis 5 Uhr. Sperrung auch in Berlin. Auf der A111 zwischen Am Festplatz und Seidelstraße ebenfalls Sperrung bis 5 Uhr früh. A113 zwischen Spätstraße und Schönefeld Süd ebenfalls Sperrung bis 5 Uhr früh in beiden Richtungen. Dann noch die A565 Meckenheim-Bonn zwischen Bonn-Nordost und Bonn-Nord-Sperrung in beiden Richtungen. Und gesperrt auch die A620 Saarbrücken Richtung Saar-Louis zwischen Saarbrücken-Klarental und Völklingen-Ost.
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12: Die kommt aus Hamburg vom NDR mit Marius Zekri im Studio. Einen schönen guten Abend. Deutschland muss draußen bleiben aus dem UN-Sicherheitsrat. Berlin hat keinen der 10 nicht ständigen Sitze im höchsten Gremium der Vereinten Nationen bekommen. Der Sicherheitsrat ist der Ort, an dem internationale Krisen verhandelt werden, der Ort, wo die Weltgemeinschaft schnell entscheiden kann und soll. Die USA, Frankreich, Großbritannien, Russland und China haben hier einen festen Sitz und auch ein Vetorecht. Der Rest der Welt teilt sich die 10 nicht ständigen Sitze, die alle 2 Jahre neu vergeben werden. Aber bei der Abstimmung heute hat Deutschland den Kürzeren gezogen und die Enttäuschung darüber war Bundesaußenminister Wadefuhl deutlich anzuhören.
13: Ein derartig klares Ergebnis wird eine tiefgreifende Analyse auf deutscher Seite verlangen, das ist vollkommen klar. Ich werde weiterhin dafür eintreten, dass wir in den Vereinten Nationen aktiv bleiben, dass wir engagiert bleiben und dass wir uns nicht aus Enttäuschung über das Ergebnis zurückziehen.
12: Sagt der Bundesaußenminister. Ab dem 1. Januar werden also Österreich und Portugal Europa im Sicherheitsrat vertreten. Martin Gansemeier ist unser Korrespondent in New York und er hat die Wahl für uns verfolgt. Ich habe ihn vorhin gefragt, wie hat denn das Ergebnis im Einzelnen ausgesehen?
14: Ja, es gab schon ein Ergebnis im ersten Wahlgang. Österreich und Portugal, die haben auf Anhieb die notwendige Zweidrittelmehrheit der anwesenden UN-Mitgliedstaaten geschafft. 134 Stimmen für Portugal, 131 für Österreich und nur 104 für Deutschland. Das war eine ziemliche Klatsche, das war eigentlich der Worst Case.
12: Nun war Deutschland ja schon 6-mal als nichtständiges Mitglied im Sicherheitsrat vertreten. Jetzt ist es zum 1. Mal durchgefallen. Was sagt denn das über das deutsche Standing in der Welt und was heißt das für die deutsche Außenpolitik?
14: Naja, das ist sicherlich von Nachteil, denn man hatte sich erhofft, dass man in der Weltpolitik wieder engagierter und noch mit mehr Verantwortung sich einbringen kann. Das war das erklärte Ziel von Bundesaußenminister Johann Wadefuhl, der ja hier seit Freitag nochmal so eine Art politisches Speed-Dating gemacht hatte und ganz, ganz viele Gespräche geführt hatte. Es hat alles leider am Ende nichts genutzt. Das heißt, und ich glaube, das ist der Hauptgrund, warum es so ausgegangen ist, dass Österreich und Portugal einfach einen sehr geschickten Wahlkampf gemacht haben, vor allem einen deutlich längeren. Österreich hat vor 15 Jahren den Finger gehoben für die Jahre 2027, 2028, Portugal vor 13 Jahren. Und Deutschland ist dann irgendwann 2019, 2020 eingefallen, oh, eigentlich wollen wir ja in den Jahren, und ist dann zusätzlich reingegangen. Und hat später gesagt, naja, alle Westeuropäer wissen ja, dass wir alle 8 Jahre im UN-Sicherheitsrat vertreten sein wollen. Dieser Automatismus, das haben die kleinen Staaten nicht hingenommen. Und es gibt im Moment hier so eine Stimmungslage bei den Vereinten Nationen. Sowohl die Vetomächte Russland und USA, die wollen alles bestimmen. Und jetzt auch so Mittelmächte wie Deutschland, Japan, das kann sich durchaus nachteilhaft ausgewirkt haben.
12: Was bringen denn die neuen Mitglieder jetzt Portugal und Österreich mit an den Sicherheitsratstisch? Wo liegt ihre weltpolitische Expertise?
14: Zunächst einmal muss man sagen, die waren wahnsinnig erstaunt, auch positiv. Also da gab es Jubel bei den Portugiesen und Riesenfreude bei den Österreichern, dass die das direkt im ersten Wahlgang schaffen. Das hatten sie, glaube ich, selber nicht erwartet. Und die österreichische Außenministerin, die hat gesagt, wir sind ein wichtiger UN-Standort mit Wien. Österreich stand immer für eine kraftvolle Diplomatie. Wir sind neutral, das heißt auch zum Beispiel für Staaten wie Russland oder China durchaus ein wichtiger Player. Und Portugal hat sicherlich durch seine exzellenten Kontakte nach Lateinamerika, aber auch zu afrikanischen Staaten, zu Ländern des globalen Südens gepunktet. Und auch das ein wichtiger Grund, Bei der UN-Vollversammlung im vergangenen September war eines der zentralen Thema ja der Gaza-Krieg. Und es gab die Palästina-Konferenz im Vorfeld der UN-Vollversammlung. Da glänzte Deutschland leider durch Abwesenheit des Bundeskanzlers, der sich entschieden hatte zur Haushaltswoche in Berlin, dass ihm das wichtiger war. Da könnte ich mir denken, dass doch der ein oder andere Staat auch gesagt hat, das ist nicht gut, dass Deutschland hier nicht mit dem Kanzler vertreten ist und Deutschlands sehr enge Verbindung zu Israel hat vielleicht auch geschadet.
15: Hat es vielleicht auch eine Rolle gespielt, dass Deutschland ja gerade einen der Top-Jobs, eine der höchsten Positionen der Vereinten Nationen besetzt, nämlich die Leitung der UN-Generalversammlung? Das macht ja noch bis September die deutsche frühere Außenministerin Annalena Baerbock.
14: Das glaube ich nicht. Annalena Baerbock hat eigentlich ihre Amtszeit bisher sehr überparteilich wahrgenommen. Sie ist bewusst nicht in irgendeiner Form hier für Deutschland aktiv geworden, sondern hat ihr Amt wirklich als eines verstanden, dass sie alle Interessen von allen 193 Mitgliedstaaten im Blick hat. Aber natürlich muss man auch sagen, die Tatsache, dass Deutschland so spät seinen Hut in den Ring geworfen hat, das kann man jetzt nicht der aktuellen Bundesregierung vorwerfen. Das werden sicher jetzt kluge Köpfe nochmal nachrechnen und versuchen zu rekonstruieren, wer da diesen Zeitpunkt verpasst hat.
15: Informationen aus New York von unserem Korrespondenten Martin Ganzemeier. Steigen wir jetzt noch mal ein bisschen tiefer in das Thema ein, reden etwas ausführlicher über die deutsche Rolle bei den Vereinten Nationen. Darüber hat NDR-Moderator Markus Schubert gesprochen mit Manuel Fröhlich. Er ist Völkerrechtler an der Uni Trier. Und die erste Frage an ihn war, was macht es eigentlich immer noch attraktiv, einen Sitz im Sicherheitsrat zu haben? Schließlich scheinen die ständigen Mitglieder Russland und die USA auf das Völkerrecht weitgehend zu pfeifen und damit das Gremium zu lähmen.
16: Ja, es ist gelähmt und dennoch das Gremium, was in dieser Universalität, also für die ganze Welt, die Konflikte der internationalen Beziehungen aufarbeitet. Und auch die Rolle der nicht ständigen Mitglieder ist gerade in diesem Zusammenhang der Lähmung eine, die in den letzten Jahren durchaus an Gewicht gewonnen hat. Also wenn man mehr als nichts tun will, dann sind es eben die nicht ständigen Mitglieder, die durchaus auch Bewegung im Sicherheitsrat aktivieren können, die auch Verantwortung übernehmen können, die auch Initiativen gesetzt haben, die im Zweifelsfall auch die ständigen Mitglieder in dieser Position, in der sie sind, nochmal zur Rechtfertigung rufen können. Auch wenn sie ihr Verhalten nicht ändern können, ist, glaube ich, durchaus wichtig, dass dieses Gremium versucht, diese Verpflichtungen auf das, was ja eigentlich alle Mitglieder der Vereinten Nationen in der Charta unterschrieben haben, doch hochzuhalten und nicht stillschweigend abzulegen.
15: Was sprach bei dieser Bewerbung für Deutschland? Sein hoher Anteil an der UN-Finanzierung oder auch eine gewisse politische Grundverlässlichkeit?
16: Ja, also die finanzielle Ausstattung, das ist immer ein ganz starkes Argument. Auf der anderen Seite hat sich Deutschland gerade in den letzten Jahren doch sehr stark auch nochmals mehr in das Konfliktmanagement eingeschaltet. Letztes Jahr zum Beispiel haben sie die große Konferenz in Berlin organisiert über die Zukunft der Friedensmission. Dieses Jahr hatten wir die große Konferenz über Sudan. Davor war Libyen ein Thema. Im Zukunftsgipfel hatte Deutschland eine Position eingenommen, die es so exponiert in den letzten Jahrzehnten nicht hatte. Also das ist schon ein erkennbar stärkeres Engagement, aber mit jeder weiteren konkreten Positionierung exponiert man sich natürlich auch für Kritik und kann nicht mehr so unter dem Radarschirm gute Beziehungen zu allen haben.
15: Und was sprach in der Bewerbung gegen Deutschland, dass man sagen konnte, ihr drückt bei Völkerrechtsverstößen doch auch mal ein Auge zu, bei Freunden?
16: Ja, also diese, das hat sich ja beispielsweise im Falle Gazas hat Deutschland gegen die deutliche Mehrheit in der Generalversammlung votiert, hat dann zuletzt die humanitäre Resolution unterstützt. Aber da gab es uneindeutige Signale, ebenso wie bei der Aussage über die amerikanische Intervention in Venezuela und dann auch den Krieg jetzt gegen den Iran. Deutschland hat jeweils nachgeliefert, war etwas zögerlicher in der Positionierung. Das mag durchaus sein, dass das in einigen Ländern der Welt als nachteilig angesehen wird. Die Ambition Deutschlands, jetzt auch in so einem 8-Jahres-Turnus in den Sicherheitsrat zu kommen, auch das geht ja potenziell dann auch gegen die Chancen grundsätzlich anderer, weil wenn ein Land mehrfach dort vertreten ist, dann schwinden die Chancen wiederum auch für andere. Aber auch das wiederum machen auch andere größere Mittelmächte wie Südafrika oder andere Staaten, die versuchen mit einem gewissen Turnus da reinzukommen. Und die Bewerbung ist relativ spät dann formalisiert worden. Allerdings auf einer anderen Ebene genauso früh wie die von Portugal und Österreich, nämlich jeweils nachdem sie die letzte Amtszeit beendet hatten, haben sie dann angemeldet. Weil während der Amtszeit wäre es natürlich auch ein bisschen seltsam gewesen zu sagen, wir sind jetzt drin, wir wollen aber schon sagen, wir kommen nochmal.
15: Sagt Manuel Fröhlich, Professor für internationales Recht an der Uni Trier. Und wir haben noch eine Entwarnung für die A94 München-Passau. Zwischen Malching und Kirchham ist kein Falschfahrer mehr unterwegs.

0: Die Zeit jetzt, es ist 22.15 Uhr.
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0: Schauen Sie doch mal, was Sie so für Apps und Programme auf Ihrem Handy oder auf Ihrem Computer benutzen. Wenn Sie da mal so ein bisschen durchscrollen, fällt Ihnen da was auf? Egal ob WhatsApp, TikTok oder Facebook, Word oder Excel oder PowerPoint, die meiste Software stammt von außerhalb der EU, meist aus den USA, häufig auch aus China. Rund 80% der digitalen Produkte, die in der EU genutzt werden, kommen von außerhalb und das ist ein teurer Spaß, denn allein die Europäische Union zahlt jedes Jahr rund 260 Milliarden Euro für den Kauf oder die Nutzung von Software und Hardware aus den USA. Das ist zu viel, das muss sich ändern, heißt es jetzt aus Brüssel. Und der Weg, um das zu erreichen, ist eine Reform des sogenannten EU-Halbleitergesetzes. Und die ist heute vorgestellt worden. Mehr dazu von Andreas Meyer-Feist.
2: Es ist die Angst vor einem direkten Einfluss fremder Mächte, die Europa schaden wollen. Die Angst vor möglichen Kill-Switches. Der englische Begriff steht für ferngesteuerte Abschaltmechanismen, mit denen Stromnetze, Verwaltungen, digitale Funktionen aller Art lahmgelegt werden könnten. Davon will sich die EU frei machen. Und sie will bei der Produktion von Halbleitern weniger abhängig sein von anderen und mehr selbst machen. Dazu legte die Vizechefin der EU-Kommission, Henna Virkkunen, ein ganzes Gesetzespaket vor.
3: This is not just a fantasy, this is a choice. And it is a choice we must make now together.
2: Das ist keine Fantasie, sondern eine Entscheidung, die wir jetzt gemeinsam treffen müssen, mahnte die EU-Kommissarin. Das bisherige Halbleitergesetz soll durch Notstandsbefugnisse erweitert werden. Kritische Bereiche wie die Waffen- und Medizintechnik sollen bei Engpässen vorrangig beliefert werden. Der Ausbau europäischer Produktionsstrukturen soll massiv beschleunigt werden. Das Ziel: weniger Abhängigkeiten in diesem Bereich von China, vor allem aber von den USA. Denn derzeit werden in Europa mehrheitlich amerikanische Anbieter für Cloud-Dienste genutzt. Auch bei den Halbleitern sehen die Zahlen nicht gut aus, sagt Marc Scheufen vom Institut der Deutschen Wirtschaft.
4: Weniger als 10% der weltweiten Produktion stammt tatsächlich aus Europa. Und wenn man sich KI-Modelle anschaut, auch da, die großen Sprachmodelle stammen alle aus den USA oder aus China.
2: Außerdem plant die EU eine Strategie für offene digitale Ökosysteme, um europäische Alternativen zu Software aus Drittstaaten zu fördern. Europäische Rechenzentren sollen modernste KI-Modelle trainieren. EU-Kommissar Dan Jørgensen nannte geopolitische Rivalitäten als wichtigsten Grund für die digitalen Reformen.
5: We take these steps today. We follow this roadmap. Europe can take the lead and take charge in its own responsible way.
2: Europa könne Führung übernehmen und selbst in einer verantwortlichen Weise die Initiative ergreifen, so Dan Jørgensen in Brüssel. Die EU-Mitgliedstaaten stehen geschlossen hinter der Chips-Initiative der EU-Kommission. Vor allem die Industrie fordert, die Produktion und die Nachfrage nach Halbleitern aus Europa anzukurbeln, um nicht erpressbar zu werden. Als größte Hürde könnte sich die Finanzierung erweisen. Der Draghi-Bericht hatte schon enorme Summen genannt. Europa brauche jährlich rund 800 Milliarden Euro zusätzlich, um technologisch und wirtschaftlich mit China und den USA mitzuhalten. Das Paket der EU-Kommission will dafür privates Risikokapital mobilisieren und setzt auf einen neuen EU-Fonds für Wettbewerbsfähigkeit im nächsten Haushalt. Entscheiden müssen am Ende das Europaparlament und die Mitgliedstaaten. Die Verhandlungsphase dürfte bis ins Jahr 2027 hineinreichen. Mit einer Verabschiedung könnte dann Ende nächsten Jahres zu rechnen sein.
0: Soweit Andreas Meyer-Feist aus Brüssel. Jedes Jahr so um diese Zeit, da lädt der russische Präsident Wladimir Putin zum Wirtschaftsforum nach St. Petersburg ein. Doch statt auf den roten Teppich sind die Blicke heute zur Eröffnung in den Himmel gegangen, auf den schwarzen Rauch, der dort zu sehen war. Denn kurz vor Beginn der Veranstaltung hatten ukrainische Drohnenziele in Putins Heimatstadt angegriffen. Das Treffen ist natürlich trotzdem eröffnet worden. Und obwohl Russland wegen des Krieges in der Ukraine auch wirtschaftlich zunehmend global isoliert ist, sind trotzdem auch Gäste aus dem Rest der Welt nach St. Petersburg gekommen, um miteinander zu reden, sich zu vernetzen und Putins Gastfreundschaft zu genießen. Unter ihnen sind auch Politiker aus Deutschland von der AfD.
6: Wir waren schon lange nicht mehr mit einer solch großen Delegation vor Ort. Wir glauben, es ist wirklich an der Zeit, miteinander ins Gespräch zu kommen.
7: Das sagt Markus Frohnmeier, der außenpolitische Sprecher der AfD-Fraktion. Vor wenigen Tagen hat er das Video in den sozialen Medien gepostet. Jetzt ist er mit anderen AfD-Abgeordneten in St. Petersburg beim Wirtschaftsgipfel. Das Forum stellt eine Bühne für den russischen Präsidenten Wladimir Putin dar. Vorab begründet Frohnmeier seine Reise so.
8: Außenpolitik muss am deutschen Interesse orientiert werden. Im deutschen Interesse ist günstige und bezahlbare Energie, weil wir als Industrienation natürlich auch dafür sorgen müssen, dass wir in Deutschland zukünftig noch Standorte haben.
7: Die AfD regiert nicht, kann nichts umsetzen und will daher vor allem Signale senden. Die Regierung vor sich hertreiben, eigene diplomatische Kanäle betonen, im Blick dabei auch die Landtagswahlen im Osten im Herbst. Selbst die sonst eher russlandkritische Parteichefin Alice Weidel klingt zuletzt ähnlich.
9: Und ich glaube, die deutsche Bundesregierung täte gut daran, sich mit Diplomatie für einen vernünftigen, geordneten Friedensprozess einzusetzen.
7: Die Reise zum russischen Wirtschaftsforum hat mit Friedensprozessen nichts zu tun. Aus dem Bundestag werden Warnungen laut. Die Teilnahme der AfD sei ein Kniefall vor dem Kriegsverbrecher Putin, unpatriotisch, eigensinnig. Marc Henrichmann von der CDU ist Chef des sogenannten Parlamentarischen Kontrollgremiums, das die Geheimdienste überwacht. In dieses Gremium wurde kein AfD-Politiker gewählt, aus Sicherheitsgründen. Henrichmann sieht auch die AfD-Reise als sicherheitspolitisch hochriskant an.
10: Die Reise der AfD jetzt zu diesem Wirtschaftskongress ist genauso naiv, wie sie dumm ist. Auf diesen Veranstaltungen tummeln sich erfahrungsgemäß russische Dienste und docken an, wollen billige Informationen. Und umgekehrt geht es dafür auch, Werkzeuge zu suchen für Desinformation in Deutschland und Europa. Die AfD ist, wenn man so will, also hier ein billiges Werkzeug Putins und des Kremls.
7: Aus Russland, da sind sich Sicherheitsexperten einig, komme derzeit niemand unbeobachtet zurück. Politikwissenschaftler wie Wolfgang Schröder sehen in der AfD-Reise eine Strategie. Die Geschlossenheit des Westens weiche auf gegen Putin, der keinem Waffenstillstand zustimmt und weiter die Ukraine bombardiert. Das Ziel daher: Spaltung.
11: Das ist die Strategie Putins, das ist auch die Strategie der AfD. Und insofern ist das verwerflich, was dort im Sinne der Bundesrepublik stattfindet. Und es ist eigentlich schade, dass der Bundestag diese Reise finanziert und diesen Auftritt möglich macht.
7: Denn die Reise der AfD-Delegation nach St. Petersburg wird vom Bundestag wie jede Dienstreise behandelt. Und die zahlt am Ende zumindest in Teilen der Steuerzahler.
0: Berichtet Sarah Beham. Vor 2 Wochen, da war Ärztetag in Hannover und kurz vor Ende der Tagung haben 3 Studentinnen die Bühne betreten. Und was sie sagten, das hat nicht nur unter Medizinern viele Wellen geschlagen. Die 3 jungen Frauen haben davon berichtet, wie es ihnen auf dem Ärztetag ergangen ist. Da wurde ihr Aussehen öffentlich kommentiert. Sie wurden begrapscht oder in Hotelzimmer eingeladen. Und das, so scheint es, ist kein Einzelfall, denn fast zeitgleich zum Auftritt der Studentinnen beim Ärztetag hat die Uniklinik Würzburg eine Studie dazu veröffentlicht. Titel: Sexuelle Belästigung in der medizinischen Ausbildung. Nach Angaben der Forscher ist es die größte nationale Untersuchung zu dem Thema. Über 5600 Menschen aus über 40 Fakultäten haben teilgenommen. Über die Ergebnisse berichtet Carlotta Sauer.
12: Hanna Weikel ist Medizinstudentin im 9. Semester.
13: Für den verschiedenen Praktika schon aufgrund meines Geschlechts schlechter oder inkompetenter eingeschätzt und auch offen so darauf angesprochen.
12: Das, was sie erzählt, ist kein Einzelfall, wie die neue deutschlandweite Studie der Uniklinik Würzburg zeigt.
13: Dann auch unangebracht in den Arm genommen oder einfach so angefasst in Gesprächssituationen, die das eigentlich nicht benötigt hätten. Es hat mich frustriert, dass man mich nicht für die Kompetenz oder die Arbeit wahrnimmt, sondern dafür eben, dass ich eine Frau bin.
12: Dr. Sabine Drossart, Kinderchirurgin an der Uniklinik, hat die Studie geleitet. Sie sagt, sexuelle Belästigung geschieht nicht speziell an einzelnen Kliniken, sondern sie ist ein gesamtgesellschaftliches Problem. Dennoch hat die Medizin gewisse begünstigende Strukturen, wie Drossart erklärt.
14: Der allergrößte Teil waren tatsächlich Patientinnen und Patienten, von denen das ausging. Und das zeigt eben auch das gesellschaftliche Problem. Und ich denke, dass es da in der Medizin einfach die Besonderheit gibt, dass wir viel mit Körperkontakt arbeiten, sodass die Studierenden da auch einfach dem eher ausgesetzt sind.
12: Laut ihrer Studie waren 42% der Studierenden von sexueller Belästigung betroffen. Nur ein Bruchteil meldet die Vorfälle, besonders innerhalb der Medizin. Das liege an der Angst vor negativen Konsequenzen, so Drossart.
14: Zum Beispiel ist man im praktischen Unterricht sehr davon abhängig, etwas zu lernen von den Lehrenden. Also kann ich was sehen, darf ich was machen im OP, auch später in der Weiterbildung. Ist das ein Thema, werde ich überhaupt eingeteilt in den OP? Und zum Beispiel eben auch die Situation, dass derjenige, der mich jetzt unterrichtet, später auch mein Prüfer im Staatsexamen sein könnte. Das ist natürlich eine echte Abhängigkeitsposition, sodass die Studierenden da einfach Sorge haben auch.
12: Besonders auffällig, je praktischer das Studium wird, desto größer ist die Gefahr für Belästigung. Im letzten Jahr des Medizinstudiums, im sogenannten praktischen Jahr, gaben 3/4 aller Studentinnen an, sexuell belästigt worden zu sein. Bei den männlichen Studenten waren es knapp 30%. Auch Caroline Buchmann, gerade fertig geworden mit dem Medizinstudium, hat mehrfach übergriffige Situationen erlebt. Das Argument, man dürfe heutzutage gar keine Komplimente mehr machen, findet sie scheinheilig. Es gibt immer noch genug Dinge, die man äußern kann, sagt Caroline.
15: Komplimente, was die Fähigkeiten angeht, also zum Beispiel, das haben sie gut gemacht, sie nähen sehr gut oder Dinge, die mein Aussehen betreffen, sind natürlich nicht okay oder einfach auch nicht angebracht am Arbeitsplatz.
12: Caroline ist erleichtert, dass die Uniklinik gemeinsam mit der Uni Würzburg eine Meldestelle für Übergriffe hat. Auch Drossard sieht das als einen Teil einer Lösung. Zusätzlich hält sie Workshops, Trainings und Kulturänderungen von der Führungsebene aus für wichtig, sowie gesellschaftliche Gleichberechtigung.
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0: Und da schauen wir auf die French Open, aber dort ist heute italienischer Abend, Stefanie Lavoie.
17: Zunächst spielte in Paris Flavio Cobolli auf und schickte den an Nummer 6 gesetzten Kanadier Ogier Aliassim nach Hause. Aktuell stehen sich die beiden Matteos gegenüber, Matteo Berrettini und Matteo Arnaldi. Guido Ringel in Paris, wer hat die besseren Chancen aufs Erreichen des Halbfinales und damit ja auch auf ein mögliches Endspiel gegen Alexander Zverev?
18: Ja, also wenn man rein nach den Zahlen geht, muss man sagen, Matteo Arnaldi, weil er den ersten Satz gewonnen hat. Aber unter Kumpels nach 5-4 würde man sagen, die zwei geben sich's hier auf dem Center Court. Denn wir haben jetzt 2 Stunden Tennis gesehen und es ist gerade mal ein Satz rum. Wir sind Mitte des zweiten Satzes und hier ist auch noch nichts extrem entschieden, sodass hier auch ein Matteo Berrettini seine Chancen durchaus noch hat. Zur Erinnerung, Berrettini, das ist doch der schon mal in Wimbledon im Finale gestanden hat. Genau der ist aber mittlerweile abgesagt in der Weltrangliste aufgrund diverser Verletzungen, kämpft sich aber immer wieder zurück. Nur noch die 105 in der Welt, aber Matteo Arnaldi nur genau einen Platz besser, 104. Und genauso schaut sich dieses Match auch an. Es ist extrem ausgeglichen, wie gesagt, momentan. Hier leichte Vorteile für Arnaldi. Die 15.000 haben die richtige Night Session gewählt. Sind ja extra Karten, die verkauft werden. Es ist extrem unterhaltsam, extrem lang. Und ein Ende ist überhaupt nicht absehbar. Wie gesagt, Matteo Arnaldi mit den besseren Karten. Aber ob es auch wirklich am Ende so kommt, dickes Fragezeichen.
17: Das wird ein langer italienischer Abend für Guido Ringel. Nach 10 Jahren verlässt Kapitän Christian O'Sullivan den deutschen Handballmeister SC Magdeburg. Heute bei seinem letzten Saisonheimspiel besiegte der Norweger mit seiner Mannschaft Gummersbach und zwar mit 38-35. Besonders war der Abend auch deshalb, weil Magdeburg die Meisterschale überreicht bekommen hat. Rekordmeister THW Kiel hat in einer verkorksten Saison derweil eine weitere herbe Enttäuschung einstecken müssen. 2 Tage nach der Niederlage im Pokalfinale verloren die Zebras in Minden mit 30-34. Die Mindener bewahren sich damit eine minimale Chance auf den Klassenerhalt. Die weiteren Ergebnisse des heutigen Handballspieltages finden Sie auf sportschau.de. Fußball-Zweitligist VfL Wolfsburg hat einen neuen Trainer. Der Bundesliga-Absteiger hat Tobias Strobel verpflichtet. Christopher Klein berichtet.
19: Tobias Strobel soll den VfL Wolfsburg wieder zurück in die erste Liga führen. Der 38-Jährige, der zuletzt mit dem SC Verl in der dritten Liga mit Platz 6 überzeugen konnte, hat laut dem VfL-Geschäftsführer Dieter Hecking viel Energie und eine klare Vorstellung vom Fußball. Man sei überzeugt, den richtigen Trainer gefunden zu haben. Für Strobel ist es die wohl bisher größte Herausforderung in seiner noch jungen Trainerkarriere. In Wolfsburg warten dabei noch viele Unbekannte auf ihn. Einige Spieler werden den Verein nach dem Abstieg wohl noch verlassen, viele neue hinzukommen. Strobel erhält in Wolfsburg einen Vertrag bis Sommer 2028.
17: Christopher Klein war das über den neuen Trainer in Wolfsburg.
0: Und das war der Sport mit Stefanie Lavoie. Den gibt es bei uns in der ARD-Infonacht immer so gegen 5 vor halb.

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1: Um 22.30 Uhr mit Felix Sprung. Die Grünen haben Bundeskanzler Merz und Außenminister Wadefuhl für das Scheitern Deutschlands bei der Wahl zum UN-Sicherheitsrat verantwortlich gemacht. Die Bundesrepublik war bereits im ersten Wahlgang gegen Portugal und Österreich unterlegen. Aus Berlin Ruth Kirchner.
2: Die stellvertretende Fraktionsvorsitzende der Grünen, Brugger, spricht von einer blamablen Niederlage. Die Bundesregierung habe sich international zu wenig profiliert, etwa beim Klimaschutz, beim Erhalt der regelbasierten Ordnung. Der außenpolitische Sprecher der SPD-Fraktion, Achmetowitsch, nannte die Niederlage bei der Abstimmung in New York enttäuschend und ein Warnsignal. Deutschland müsse sich fragen, welche Signale es in den vergangenen Jahren ausgesendet habe. Wer den Anspruch erhebt, Hüter der regelbasierten internationalen in Ordnung zu sein, dürfe beim Völkerrecht keine doppelten Maßstäbe anlegen.
1: Am Flughafen von Kuwait sind durch einen iranischen Angriff ein Mensch getötet und mehr als 60 weitere verletzt worden. Auch Bahrain meldete Attacken aus dem Iran. Ziel der Angriffe waren nach Angaben aus Teheran US-Militärstützpunkte. Man habe auf den amerikanischen Beschuss eines iranischen Öltankers nahe der Straße von Hormus reagiert, hieß es. US-Präsident Trump beteuert, man sei weiter in Verhandlungen mit dem Iran. Staatliche Medien dort berichten, die Gespräche lägen auf Eis. Die Ukraine hat St. Petersburg mit Drohnen angegriffen. Eine Ölraffinerie am Hafen geriet in Brand. Verletzt wurde dem Gouverneur der Stadt zufolge niemand. Aus der Nachrichtenredaktion Diane Batani.
3: Videoaufnahmen zeigen eine dicke schwarze Rauchsäule, die über St. Petersburg aufsteigt. Nach Behördenangaben wurden Infrastrukturanlagen getroffen und im Umland der Millionenstadt haben demnach Trümmer der Drohnen 4 Einfamilienhäuser leicht beschädigt. Der Betrieb auf dem größten Flughafen von St. Petersburg wurde vorübergehend eingestellt. Und das ausgerechnet kurz vor Beginn des Internationalen Wirtschaftsforums in der Stadt. Als heute früh Gäste für das Großereignis eintrafen, gab es mehrere Stunden Drohnenalarm. Inzwischen hat Russlands Präsident Putin die ersten Delegationen zu dem Treffen begrüßt.
1: Der hessische Verfassungsschutz darf den Landesverband der AfD als rechtsextremen Verdachtsfall einstufen und beobachten. Das hat das Verwaltungsgericht in Wiesbaden entschieden. Es gebe genügend Anhaltspunkte für Bestrebungen gegen die freiheitliche demokratische Grundordnung, hieß es. Die Behörde hatte im September 2022 angekündigt, den Landesverband der AfD mit geheimdienstlichen Mitteln zu beobachten. Dagegen war die Partei gerichtlich vorgegangen. Das Wetter in Deutschland. In der Nacht meist trocken, im Westen und in der Mitte zeitweise Schauer, Tiefstwerte 16 bis 7 Grad. Morgen im Osten länger trocken, von Westen her Schauer, später teils kräftige Gewitter, 16 bis 26 Grad. Das waren die Nachrichten.
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4: Um 22.33 Uhr, Staus und Behinderungen haben wir aktuell auf der A1 Osnabrück Richtung Bremen, zwischen Ahlhorner Heide und Wildeshausen West 2 Kilometer Stau. Auf der A2 Dortmund Richtung Hannover, zwischen Bad Nenndorf und Wunstorf-Lute sind es 6 Kilometer. Die A3 Frankfurt Richtung Köln, zwischen Dierdorf und Neustadt-Wied 2 Kilometer. Und die A3 Köln Richtung Oberhausen, zwischen Mettmann und Kreuzbreitscheid ebenfalls 2 Kilometer. A5 Kassel Richtung Frankfurt, Sperrung zwischen Hattenbacher Dreieck und Alsfeld Ost. A7 Kassel Richtung Hannover, in Höhe Göttingen 2 Kilometer Stau. Und weiter auf der A7 Richtung Hamburg, zwischen Bad Fallingbostel und Soltau Süd 4 Kilometer Stau. A96 Lindau München, Sperrung zwischen München-Leim und Sendling in beiden Richtungen bis Montag. Ebenfalls gesperrt die A111 in Berlin zwischen am Festplatz und Seidelstraße und zwar bis 5 Uhr. Gesperrt auch in Berlin die A113 zwischen Spätstraße und Schönefeld Süd ebenfalls bis 5 Uhr. Das gilt für beide Richtungen. Die A565 Meckenheim-Bonn ist zwischen Dreieck Bonn-Nordost und Bonn-Nord in beiden Richtungen gesperrt. Gesperrt auch die A620 Saarbrücken Richtung Saarlouis zwischen Saarbrücken-Klarental und Völklingen-Ost. Und auch in Berlin ist gesperrt der Tiergartentunnel zwischen Heidestraße und Reichpietschufer. Das geht für beide Richtungen und zwar bis 5:45 morgen früh.
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4: Mit Marius Zekri am Mikrofon. Schönen guten Abend. Was ist der Stand der Dinge im Krieg der USA gegen den Iran? Die USA haben kein ersichtliches Konzept, den Iran zu Verhandlungen zu zwingen. Und die Führung in Teheran, die gibt sich unbeugsam. Ob es zu Friedensgesprächen oder gar einer Einigung kommt, das kann niemand sagen. Aber in der Zwischenzeit gehen die Angriffe in der Golfregion weiter.
5: Ein Handyvideo zeigt das völlig zerstörte Dach. Trümmer liegen auf

0: Kriegs am Golf bereits für mehrere Wochen geschlossen gewesen. Auch im Inselstaat Bahrain hat es Luftalarm gegeben. Die iranischen Revolutionsgarden behaupten, sie hätten dort das Hauptquartier der 5. Flotte der US-Marine angegriffen. Als Reaktionen auf einen US-Angriff auf einen Öltanker, der versucht habe, den Iran zu erreichen. Der Iran hatte Drohnen auf Kuwait abgeschossen. Das Land ist durch den Krieg am Golf und die de facto Blockade der Straße von Hormus mit am stärksten betroffen, vor allem wirtschaftlich. Kuwait ist vom Ölexport abhängig. Im April konnte aus dem Staat kein einziger Tropfen des Rohstoffs ausgeführt werden. Für den Mai liegen noch keine abschließenden Daten vor. Das Land beherbergt mehrere US-amerikanische Militärbasen. Das iranische Außenministerium warf den Regierungen von Kuwait und Bahrain vor, selbst verantwortlich für die Angriffe zu sein, da sie ihr Staatsgebiet für Militäroperationen der USA zur Verfügung gestellt hätten. Der kuwaitische Journalist Daheim Al-Kartani widerspricht vehement. Der heutige Tag sei ein Wendepunkt, sagte er im Programm von Al Jazeera. Wir rufen die Golfstaaten und die anderen arabischen Staaten auf, sich zu positionieren. Das iranische Regime ist wie Krebs. Es wird nicht an den Grenzen von Kuwait Halt machen. Der Iran behauptet, nur aus Selbstverteidigung zu handeln. Das Land war Ende Februar von Israel und den USA angegriffen worden, hatte daraufhin die mit den USA verbündeten arabischen Staaten am Golf mit hunderten Drohnen und Raketen beschossen. Indirekte Gespräche zwischen dem Iran und den USA haben die Lage etwas beruhigt. Seit 2 Monaten hat es nur noch vereinzelte gegenseitige Angriffe gegeben. Nach Ansicht von US-Präsident Trump gilt aktuell eine Waffenruhe. Die ist durch den Beschuss des Flughafens von Kuwait allerdings noch wackeliger geworden. Immerhin, der Betrieb am Flughafen von Kuwait wurde nach wenigen Stunden wieder aufgenommen, mit Abflügen von einem anderen Terminal aus.
1: Und das waren Infos von Moritz Behrendt.
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1: Norwegen ist reich geworden durch Öl und Gas, aber das Land hat noch einen weiteren Rohstoff und das sind Algen. Die könnten in Zukunft einen wichtigen Beitrag zur Lösung vieler Probleme leisten. Man kann sie essen, also Nahrungsquelle, man kann sie als Plastikersatz nutzen oder sogar als Biokraftstoff. Momentan wachsen noch fast alle weltweit kultivierten Algen in Asien, aber auf dem kleinen europäischen Markt gilt Norwegen auch wegen seiner langen Küstenlinie als Hoffnungsträger, wie Jana Sinram berichtet.
3: Eine Farm im Meer vor der Insel Frøya an der norwegischen Westküste. Diogo Raposus steht auf einem kleinen Schiff und muss ordentlich kurbeln, um das tonnenschwere Seil aus dem Wasser zu bekommen. Denn es ist voll besetzt mit meterlangen Braunalgen. Die sind für den Anbau ideal geeignet, erklärt der Portugiese.
4: Sie wachsen schnell und sie nehmen die Nährstoffe auf, die natürlicherweise im Wasser verfügbar sind. Wir brauchen keinen Dünger in der Meereswirtschaft.
3: 7 Monate lang sind die Algen hier im europäischen Nordmeer gewachsen. Der Mai ist für die kleine norwegische Firma ein entscheidender Monat. Fast jeden Tag ist das internationale Team von Seaweed Solutions 12 Stunden hier draußen auf dem Wasser.
4: Es ist sehr intensiv. Wir haben einen Monat, um unsere gesamte Ernte einzubringen.
3: Die Algen verkauft die kleine Firma an verschiedene Nahrungsmittelproduzenten, auch in Deutschland, zum Beispiel als Thunfischersatz. Christian hat früher auf Lachsfarmen gearbeitet. Algen zu essen kam dem Norweger damals nicht in den Sinn.
5: Sie haben einen sehr nussigen Geschmack, der gut zu Rührei oder Salat passt. Aber das wäre mir wahrscheinlich gar nicht klar, wenn ich nicht damit arbeiten würde.
3: Auch die EU preist Algen als Nahrungsquelle an und als Biomasse der Zukunft. Die Kommission hat sogar eine ganze Algenstrategie verabschiedet. Denn Algen haben ein riesiges Potenzial, unterstreicht der Meeresbiologe David Aldridge vom Forschungsinstitut SINTEF in Trondheim.
6: Wir können Algen als Düngemittel verwenden und als Tierfutter. Und wir können Biokunststoff und andere Baumaterialien daraus herstellen oder sogar Kleidung.
3: Irgendwann könnte man aus Algen sogar Biokraftstoff gewinnen. Noch ist es aber nicht so weit.
6: Im Moment werden in Europa und Nordamerika Hunderte, vielleicht ein paar Tausend Tonnen Algen produziert. Für Biokraftstoffe bräuchten wir aber Hunderttausende bis Millionen Tonnen.
3: Zurück bei der kleinen norwegischen Algenfirma auf der Insel Frøya. Hier arbeiten sie daran, dass solche Dimensionen irgendwann Wirklichkeit werden. In einer Fabrikhalle kippt ein Gabelstapler den geernteten Flügeltang auf ein Fließband. Gemeinsam mit Saisonkräften prüft Innovationsmanagerin Maren Säter

0: ihre Qualität und packt die Algen in Kisten.
1: In diesem Jahr werden wir etwa 100 Tonnen ernten, die vollständig für die Nahrungsmittelproduktion verwendet werden. Wir sind aber gerade in einer Expansionsphase. Wir hoffen, dass wir nächstes Jahr die Produktion steigern können.
0: Die Norwegerin ist sich sicher, der Bedarf an Algen wird steigen. Für Norwegen eine Zukunftsbranche.
1: Wir haben viel Erfahrung mit anderen Aquakulturen. Es gibt also schon eine gewisse Infrastruktur. Ich bin sicher, dass das ein Erfolg sein kann.
0: Und vielleicht liegt in norwegischen Algen sogar der Schlüssel für eine nachhaltigere Zukunft.
2: Soweit Jana Sinram aus Skandinavien und wir bleiben tierisch. Wir werden allerdings mehr so mal auf Haustiere schauen. Was haben Sie denn zu Hause, wenn Sie ein Haustier haben? Eine Katze, ein Hund, ein Meerschwein, Kanarienvogel? Die Auswahl ist ja riesig, ganz nach Geschmack und Platz. Aber einen tierischen Mitbewohner, wie ihn die Familie Schobesberger aus dem Landkreis Passau zu Hause hat, den dürfte es wohl kein zweites Mal in Deutschland geben. Kleiner Tipp, es ist eine Katze, aber was für eine?
3: Dürfen wir vorstellen, Kito, der kleine Gepard. Okay, nach großem Raubtier klingt das noch nicht, aber kann noch kommen. Und wenn das kleine Fellknäuel durch den Garten der Familie Schobersberger tapst, dann kriegt es auch mal Schlagseite. Hoppla, umgefallen. Macht nichts, Kito ist auch noch klein, 4,5 Wochen alt. Frank Schobesberger, der Betreiber des Ortenburger Tierparks, bringt ein Fläschchen mit Katzenmilch. Seine Tochter Sophia füttert das Raubtierbaby auf dem Arm.
4: 40 Milliliter machen wir momentan. Da bekommt er dann 2 so Löffel, die in dem Katzenpulver drin sind. Dann mixen wir das Ganze durch. Also davor müssen wir es natürlich warm machen.
3: Zufrieden nuckelt Kito am Fläschchen. Noch ist er im Haustiermodus.
5: Wie Babykatz oder Babyhund, die wo ich dann auch spänmingend.
3: Dabei hatte das Gepard-Baby im Tierpark einen schwierigen Start ins Leben. Das Muttertier, Ellie, wollte ihn nach 2 Totgeburten nicht annehmen.
4: Wir haben das dadurch gemerkt, dass es einfach dann in der Ecke vernachlässigt worden ist. War immer schwächer und dann war halt einfach am Schluss die Entscheidung, wir müssen ihn rausholen und mit der Hand aufziehen, weil er hätte es nicht überlebt.
3: Deshalb ist Kito jetzt mal das neue Haustier bei der Betreiberfamilie. Die 40 Milliliter Katzenmilch hat Kito schnell weggeputzt. Wenn er noch Hunger hätte, wäre er nicht ganz so verschmust.
5: Dann greift er halt auch. Dann hat man oft einmal Verletzungen an der Hand. Aber jetzt, nachdem dass er gefordert worden ist, sägt man ja lang ins Gesicht und tut Krallen nicht mehr raus. Mag auch speien. Und das genießt er dann auch, wenn man ein bisschen scherzt mit ihm. Gell? Wir zwei haben zwei Schmuser.
3: Ja. Allerdings ist das kein Dauerzustand. Schon bald muss Kito zurück in den Tierpark.
5: Mit 2-3 Monaten muss er dann vom Haus raus, weil dann ist er schon zu groß. Dann wäre er uns wahrscheinlich auch ins Wohnzimmer zwingen, nehmen wir jetzt mal, also Couch und so. Er muss ja dann auch an draußen gewöhnen, ans Gehege.
3: Und wird dann im Zoo zu einer stattlichen Raubkatze. Obwohl von Menschen großgezogen, würde er für Menschen schnell gefährlich werden.
5: Ein wilder Gepard, der hält natürlich eine gewisse Fluchtdistanz zum Menschen ein. Und ein zahmes Tier, das wo mit der Hand aufgezogen worden ist, der, wenn in Geschlechtsreife kommt, kann vielleicht passieren, dass der Menschen als Artgenossen ansieht. Und dann hat der natürlich keine Scheu nicht vor Menschen und dann greift er natürlich eher an.
3: Was jetzt kaum vorstellbar ist, bei Kito, dem kleinen Geparden mit dem kuscheligen Fell, dem tapsigen Gang und dem so ganz furchtbaren Raubtier. Gebrüll.
2: So, jetzt wissen Sie also auch, wie ein Mini-Gepard klingt. Er lebt bei einer Familie im Landkreis Passau und dort hat ihn Martin Gruber für uns besucht.

0: Es ist jetzt 22.45 Uhr.
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0: Wissen Sie, wie viel Wasser bei einer Anfrage an eine künstliche Intelligenz wie ChatGPT verbraucht wird? Es ist ungefähr ein Teelöffel voll. Klingt wenig. Ja, aber jeden Tag beantworten KIs mehrere Milliarden Anfragen. Und da sind Suchmaschinen und all das, was wir sonst noch so im Internet machen, gar nicht mit eingerechnet. Oder kurz gesagt, online, beziehungsweise die Rechenzentren, in denen all das, was wir tun, verarbeitet wird, die brauchen viel Wasser und viel Energie. Wie viel genau, das kann man jetzt in einem Bericht der Vereinten Nationen nachlesen. Aber an dem gibt es auch Kritik, wie Frank Wittig berichtet.
2: Die Reaktionen der Experten auf den UN-Bericht fallen unterschiedlich aus. Peter Radgen, Professor am Institut für Energiewirtschaft und rationelle Energieanwendung der Uni Stuttgart, findet es seltsam, dass beim Thema Wasser ausgerechnet der Wasserverbrauch in der Subsahara-Region als Vergleichsgröße herangezogen wird oder beim Flächenverbrauch auf indonesische Großstädte Bezug genommen wird, wodurch plötzlich der Lebensraum von zig Millionen Menschen durch KI bedroht scheint. Radgen sagt:
3: Man verliert so ein bisschen die Relation zueinander. Also man tut so, als wären die Rechenzentren die Hauptstromverbraucher in der Welt. Das sind sie aber beim besten Willen nicht.
0: Da müssen wir ganz kurz unterbrechen. Wir haben nämlich einen Falschfahrer auf der A656 Heidelberg-Mannheim. Zwischen Kreuz Heidelberg und Kreuz Mannheim kommt Ihnen ein Falschfahrer entgegen. Bitte fahren Sie hier äußerst rechts und überholen Sie nicht. Achtung auf der A656 Heidelberg-Mannheim. Zwischen Kreuz Heidelberg und Kreuz Mannheim ein Falschfahrer. Vorsicht hier in beiden Richtungen. Und jetzt weiter mit dem Beitrag von Frank Wittig über den Ökofußabdruck von KI.
3: Wenn wir auf die Stahlindustrie gucken, auf die Chemieindustrie weltweit, da kommen wir zu ganz anderen Zahlen. Die sind ein Vielfaches höher als das, was wir im Bereich Rechenzentren aufrufen. Also die Reaktion in diesem Report ist schon etwas hysterisch.
2: Andererseits sei bei den Rechenzentren global noch viel Luft nach oben, was den effizienten Umgang mit Energie anbelangt. Zum Beispiel bei der Kühlung.
3: Wir haben in Rechenzentren häufig 30-40% des Energieverbrauchs, der darauf entfällt, nicht Rechenleistung zu erzeugen, sondern um die Abwärme wegzukriegen. Und in diesen Bereichen kann ich natürlich deutlich optimieren.
2: Wenn man Rechenzentren in ein Wärmenetz einbinden und die Abwärme zur Heizung von Industrie- und Privathäusern nutzen würde, könne das den ökologischen Fußabdruck vieler Rechenzentren deutlich verbessern. Besonders in Ländern außerhalb Europas. Vor allem in Deutschland gibt es bereits sehr strenge ökologische Vorgaben zum Betrieb von Rechenzentren. Jens Gröger, Forschungskoordinator beim Öko-Institut zum Thema nachhaltige digitale Infrastrukturen, findet an dem UN-Bericht vor allem den Hinweis auf den enormen Wasserverbrauch wichtig.
4: Zum Beispiel im Süden der USA oder in Spanien oder in Chile, wo tatsächlich Rechenzentren gebaut werden, die Grundwasser ziehen und verdampfen. Und genau dieses Wasser steht natürlich dann nicht mehr für die Bevölkerung als Trinkwasser oder für die Landwirtschaft, für die Felder zur Verfügung.
2: Aber auch Gröger kritisiert den UN-Bericht. Der unterscheide oft nicht klar genug, ob sich der Wasserverbrauch auf ein Wasserkraftwerk zur Stromerzeugung beziehe oder auf die Verdampfung von Wasser zur Kühlung.
4: Und da wurden tatsächlich in der Studie auch so ein bisschen Äpfel mit Birnen verglichen.
2: Dabei findet der Fachmann vom Öko-Institut die Kritik am steigenden Stromverbrauch durch die KI-Technik im UN-Bericht völlig berechtigt. Gerade da der Stromverbrauch auch in anderen Bereichen global ansteigt, etwa für E-Autos oder für Industrien, die versuchen, von fossilen Energieträgern loszukommen. Aber genau hier, sagt Gröger, müsse man genau hinsehen, was in puncto Energieverbrauch tatsächlich passiert.
4: Der Vorteil an Autos, Heizungen, Stahlindustrie ist, dass auf der anderen Seite ja auch fossile Energieträger eingespart werden, also Treibstoffe, Heizöl und so weiter. Bei Rechenzentren aber nicht. Also Rechenzentren kommen wirklich nochmal oben drauf.
2: Und genau deshalb sei es auch so wichtig, dass die Energie für Rechenzentren nicht aus fossilen Brennstoffen stammt. Doch das spiele beispielsweise in den USA an vielen Orten gar keine Rolle. Dort werde der zusätzliche Strombedarf häufig von extra installierten Gaskraftwerken geliefert.
4: Weil dort einfach nicht genügend Elektrizität in Memphis, Tennessee vorhanden ist, um diese Rechenzentren zu betreiben. Also das ist schon ein gewisses Bedrohungsszenario. Aber ich sag mal, es gibt durchaus noch Wege, wie wir da rauskommen.
2: Als wichtige Einsparmöglichkeit bei KI-Technik nennt Gröger den privaten User im Internet. Im Moment erzeugen fragwürdige KI-Anwendungen einen gigantischen Datenverkehr. Süße Tiervideos beispielsweise oder Recherchen, die sich auch mit Wikipedia bewältigen ließen. Dabei könnte KI nicht nur zur Energieverschwendung, sondern auch zur Einsparung von Energie beitragen, sagt Kröger.
4: Ich möchte damit zum Beispiel Industrieprozesse optimieren. Ich möchte bestimmte Verwaltungsprozesse meinetwegen digitalisieren. Dann kann ich auch zielgerichtet solche KI-Modelle entwickeln, die genau dieses Bedürfnis befriedigen. Und es muss dann kein Riesen-KI-Modell sein, was alles kann.
2: Wie sich der Ressourcenhunger von KI weiterentwickeln werde, lasse sich nur schwer vorhersagen, so die Experten. Man müsse ständig die Optimierungsmöglichkeiten im Auge behalten, denn eins sei klar: Diese Technik ist gekommen, um zu bleiben.
0: Ein Bericht über KI und wie viel Energie und Wasser sie verbraucht, war das von Frank Wittig. Und diese künstliche Intelligenz, KI, die dringt in immer mehr Lebensbereiche vor. Sogar beim Zahnarzt wird jetzt mit KI gearbeitet. Das Ziel dabei, der Besuch soll weniger schmerzhaft werden und auch günstiger, denn wenn es zum Beispiel darum geht, sich ein Zahnimplantat setzen zu lassen, dann kostet das eine Menge Geld und dank künstlicher Intelligenz müssen wir womöglich bald nicht mehr ganz so tief in die Tasche greifen, um weiter freundlich lächeln zu können. Mehr dazu jetzt von Norbert Hackel.
5: Manuela Bielke in Dresden hatte seit vielen Jahren eine Zahnlücke im hinteren Wangenbereich. Die 3 fehlenden Zähne wollte sie durch Implantate ersetzen lassen, hat aber immer wieder gezögert. Aus 3 Gründen.
6: Als erstes natürlich die hohen Kosten. Ich habe leider keine Zahnzusatzversicherung. Dann die Schmerzen, das natürlich auch alles sehr lange dauert.
5: Sie fasste sich schließlich ein Herz und holte sich zunächst Kostenvoranschläge ein. Je nach Zahnarzt liegen die Behandlungs- und Materialkosten für die 3 Zahnimplantate zwischen 3.000 und 9.000 Euro. Dr. Olaf Schenk vom Vorstand der Deutschen Gesellschaft für computergestützte Zahnheilkunde erklärt, wie es zu diesen Unterschieden kommt.
7: Wenn man die Kostenvoranschläge miteinander vergleicht, dann vergleicht man allerdings auch tatsächlich 2 verschiedene OP-Ansätze. Bei dem einen günstigeren Kostenvoranschlag hat der Operateur in seiner Planung auf einen Knochenaufbau verzichten können. Und da hat man natürlich schon Preisunterschiede, die durchaus eklatant sind.
5: Unsere Patientin in Dresden wendet sich an den Zahnarzt Dr. Konrad Kühnöl. Seit Jahren schon setzt er in seiner Praxis auf den Einsatz künstlicher Intelligenz, virtuelle Modelle, 3D-Druck und moderne Fräsmaschinen für den Zahnersatz.
8: Wir können mit der Digitalisierung ganz viel simulieren. Wir können Operationen, die wir früher am lebenden Objekt machen, jetzt am digitalen Zwilling machen. Dadurch haben wir weniger operativen Eingriff, somit weniger Schmerzen. Und durch die geringere Zeit, die wir brauchen, ist es natürlich finanziell für den Patienten noch günstiger.
5: Laut einer Studie der Universitätsklinik Kiel wird sich die Digitalisierung in den deutschen Zahnarztpraxen in den nächsten Jahren noch mehr durchsetzen, wie die Studienleiterin Professor Maximiliane Schlenz-Helmke sagt.
9: Uns hat natürlich auch interessiert, wie sind denn die Zukunftsperspektiven? Und dort haben eben 60% der Befragten angegeben, dass sie sich innerhalb der nächsten 5 Jahre weiter digitalisieren wollen.
0: Soweit der Beitrag über kostengünstige Zahnimplantate mit KI. Wir haben noch einen Falschfahrer auf der B 247, Katlenburg-Gotha. Zwischen Großgottern und Schönstedt kommt Ihnen ein Falschfahrer entgegen. Bitte fahren Sie hier äußerst rechts und überholen Sie nicht. Achtung, auf der B 247, Katlenburg-Gotha. Zwischen Großgottern und Schönstedt ein Falschfahrer. Vorsicht hier in beide Richtungen. Und jetzt weiter mit dem Thema KI und kostengünstige Zahnimplantate.
5: In der Dresdner Praxis von Dr. Konrad Kühnöl profitiert Manuela Beck bereits heute davon. Für die 3 Implantate zahlt sie hier 3.216 Euro. Und davon übernimmt ihre Krankenkasse einen Teil, den sogenannten Festzuschuss. Am Röntgenbild erklärt Dr. Kühnöl, dass der Einsatz ihrer 3 Implantate am Computer bereits virtuell durchgespielt wurde. Dabei zeigte sich, dass der teure Kieferknochenaufbau bei ihr nicht notwendig ist und
8: dass wir das letzte Stückchen Knochen so ausnutzen können. Wir brauchen keine Schnitte, wir brauchen nicht zu nähen, sondern es wird ganz präzise genau an die Stelle gesetzt, das Implantat, wo wir es brauchen.
5: Bei der Operation nutzt der Zahnarzt eine Bohrschablone, die zuvor exakt nach den Daten des digitalen Zwillings gefertigt wurde. Die Implantate werden dadurch genau dort eingesetzt, wo es der Computer zuvor geplant hat. Der eigentliche Eingriff dauert nur wenige Minuten. Danach der Blick auf das Röntgenbild.
8: Also steht doch dieses Implantat und dieses Implantat genauso, wie es stehen soll. Herzlichen Glückwunsch.
6: Alles gut, ging ganz schnell. Also so schnell hätte ich es gar nicht vermutet. Bin total glücklich, wenn ich das Röntgenbild sehe.
5: Und während Manuela Beck nach Hause geht, plant Dr. Konrad Kühnöl in seiner voll digitalisierten Praxis am Computer bereits die Vollkeramikronen, die nach 4 Monaten auf ihre Implantate gesetzt werden. Die kommen direkt aus der modernen Fräsmaschine im eigenen Zahnlabor.
0: Berichtet Norbert Hackel, und wir haben noch eine Entwarnung für die A656 Heidelberg-Mannheim. Zwischen Heidelberg und Kreuz Mannheim kein Falschfahrer mehr.
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0: Die Schauspielerin Marla Emde ist eins der großen jungen Talente des deutschen Kinos und Christoph Maria Herbst einer der Granden, wenn es um Komödien geht. Wenn beide zusammen in einem Film sind, kann das eigentlich nur gut werden. Stimmt, sagt unsere Kritikerin Wally Müller und stellt den gemeinsamen Film der beiden vor, Sommer auf Asphalt.
10: Soll sie oder soll sie nicht das Kind bekommen, das ihr so gar nicht in den Lebensplan passt? Valeska, im Freundeskreis Les genannt, sitzt in Turnshorts bei der Beratung und isst sich
11: super sicher, super duper sicher. Zu viel Rohrfisch. Ich esse 10 Matthias-Brötchen am Tag, das geht nicht in der Schwangerschaft. Mayonnaise, auch ganz wichtig in meinem Leben. Das geht dann alles nicht mehr.
10: Und mit Babybauch auf dem Rennrad durch Hamburg sausen, auch nicht ideal. Les, gespielt von Marla Emde, arbeitet als Fahrradkurierin. Sie liebt ihren Job und die kleine Firmenfamilie.
12: Das ist ein Kopfrennen des Todes. Les oder Tyler, hä? Wer wird Kurierin des Monats?
10: Kollege Tyler ist ihr bester Freund und ihr zufällig Vater des Babys. Eine Beziehung haben und wollen sie nicht. Les ist auch eher in Roja verliebt. Aber ein Kind gerne, sagt Tyler.
13: Fuck, wie nice ist das denn?
14: Also ich hätte schon Bock, Vater zu sein. Ja, safe.
15: Aber ich werde es nicht kriegen. Ich dachte nur, es wäre, wenn du es weißt.
14: Ey, Mann, ich bin auf jeden Fall ready, ey. Was los? Wir werden krasse Eltern, ey. Let's go!
10: Aaron Hilmer hat als Tyler beim Rollenprofil die Jugendslang-Karte gezogen. Ein bisschen aufgesetzt und anfangs eher nervig als amüsant. Aber man gewöhnt sich dran und fängt an, die Figuren ins Herz zu schließen. Da hat Les also kurz vor ihrem 30. Geburtstag diese große Lebensentscheidung zu treffen. Und ausgerechnet jetzt steht unangemeldet ihr Vater Bert vor der Tür. Sie ist überbehütet bei ihm auf dem Dorf aufgewachsen, hat sich in der Großstadt freigestrampelt und über die Jahre von ihm entfremdet.
16: Ich beziehe dir mal das Sofa.
17: Ich kann aber auch in ein Hotel gehen.
16: Wie lange wolltest du denn so bleiben?
17: Nicht lange. Ich will auch gar nicht stören.
16: Nein, du störst nicht. Wie lange ist denn nicht so lange?
17: 3-4 Tage.
10: Schön, Christoph Maria Herbst hier mal nicht in seiner gewohnten Rolle des schlagfertigen Zynikers zu erleben, findet auch Herbst selbst.
18: Wenn ich König von Deutschland wäre, hätte ich Herrn Herbst schon längst mal noch viel mehr gegen den Strich besetzt.
10: Bert ist eher Typ Trauerkloß, ein bisschen steif und verdruckst. Bevor er mit dem wahren Grund für seinen Besuch herausrücken kann, hat Les einen Fahrradunfall und Papa Bert springt spontan als Kurier für sie ein.
19: Jo, hab die 2 Blutkonserven. Großmeimer, Doppelter. Wer ruft?
20: Ich kann das machen. Doppel-2, die Blutkonserve.
21: Ich sag mal 10 over.
19: 10 Minuten sind da.
10: Sommer auf Asphalt ist eine Vater-Tochter-Komödie, die schwungvoll das Thema Familie erforscht. Einerseits, wie schön es sein kann, die man schon hat, wieder zu entdecken. Andererseits, wie auch Freunde Familie sein können. Es ist kein exklusiver Begriff. Er gilt immer da, wo Menschen füreinander da sein wollen. Papa Bert gefällt das Konzept Wahlverwandtschaft so gut, dass er gar nicht wieder zurück in sein einsames altes Leben möchte.
22: Wir werden ein spitzen Team.
16: Ich meine eher so, ich verdiene wieder Geld und du kannst heim.
22: Deine Clique, die mögen dich alle so sehr. Das sind ja unsere Freunde. Wir sind ein Team.
10: Die plötzliche Sorge, den gesundheitlich angeschlagenen Vater zu verlieren, bringt nochmal eine neue Dynamik in die Beziehung der beiden. Marla Emde und Christoph Maria Herbst schaut man dabei gerne zu, weil sie die Figuren mit so viel Wärme und Leben füllen. Sommer auf Asphalt ist trotz bekannter Handlungsmuster eine sommerleichte Komödie, die man lächelnd in Erinnerung behält. Oder wie Marla Emde es in der Talkshow 3 nach 9 so schön auf den Punkt brachte.
16: Ist, glaube ich, ein richtig schöner, guter Cheeseburger des Kinos.
0: sagt die Schauspielerin. Maler Emde über Sommer auf Asphalt. Walli Müller hat ihn gesehen und für gut befunden. Und wenn Sie wissen wollen, ob das stimmt, schauen Sie morgen in den Kinos. Da ist der Film dann zu sehen.

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1: Um 23 Uhr mit Felix Sprung. Nach dem verpassten Einzug Deutschlands in den UN-Sicherheitsrat werden Kritik und Rufe nach Konsequenzen laut. Die Grünen machen Kanzler Merz und Außenminister Wadefuhl für das Scheitern verantwortlich. Aus der Nachrichtenredaktion Martin Seiler.
2: Die grüne Außenexpertin Brugger sprach von einer Blamage. Die Regierung Merz habe sich international zu wenig profiliert und so Deutschlands Ansehen und Verantwortung in der Welt verspielt. Linken-Chefin Schwertner sagte T-Online, dies sei die Quittung dafür, dass Deutschland in entscheidenden Konflikten den Mund gehalten habe. SPD-Fraktionsvize Möller forderte eine klarere Haltung der Bundesregierung in internationalen Konflikten. Bei der Abstimmung über einen nicht ständigen Sitz im UN-Sicherheitsrat für 2 Jahre hatten Portugal und Österreich den Vorzug erhalten.
1: Bei neuen israelischen Angriffen auf Ziele im Libanon sind nach libanesischen Angaben mindestens 9 Menschen getötet worden. Nahe Tyrus im Süden des Landes gab es demnach allein 6 Todesopfer, wie das Gesundheitsministerium in Beirut mitteilte. In Washington finden derzeit Friedensgespräche zwischen beiden Ländern statt, allerdings ohne Beteiligung der Hisbollah. US-Präsident Trump hatte zwar am Montag ein Ende der Kämpfe verkündet, die Gefechte gehen aber weiter. Die EU-Kommission hat Pläne vorgelegt, um unabhängiger von Digitalangeboten aus den USA und China zu werden, konkret zum Beispiel von Cloud-Diensten oder Software. Hintergrund ist die Sorge vor Datendiebstahl oder dass die Staaten Angebote für Kunden aus Europa einschränken könnten. Brüssel-Korrespondentin Sabrina Fritz erklärt, was geplant ist.
3: Man will aufbauen Fabriken, die eben auch Mikrochips herstellen. Die braucht man ja für alles, für Handys, für Autos. Das ist mal das eine, dass es überhaupt sowas Made in Europe gibt. Und das andere ist natürlich auch, dass man, wenn man jetzt wirklich so ein ganz sensibles, wichtiges Produkt hat, also wie eben Militär, Gesundheit oder sowas, dann müssen die Anbieter, die Firmen sicherstellen, dass ihre Daten sicher sind, dass da kein Drittstaat, und das ist wirklich der Staat, Zugriff hat.
1: Der Chef der Weltgesundheitsorganisation Tedros sieht Fortschritte im Kampf gegen die Ebola-Epidemie in Zentralafrika. Dennoch hinke die internationale Gemeinschaft noch hinterher. Zentrum des aktuellen Ausbruchs ist die Demokratische Republik Kongo, wo laut WHO die Zahl der Toten auf 61 gestiegen ist. Die UN-Organisation hatte Mitte Mai eine gesundheitliche Notlage von internationaler Tragweite ausgerufen, ihre zweithöchste Alarmstufe. Das waren die Nachrichten. Das Wetter in Deutschland, nachts meist trocken, im Westen und in der Mitte zeitweise Schauer, Tiefstwerte 16 bis 7 Grad. Morgen im Osten länger trocken, von Westen her Schauer, später teils kräftige Gewitter, 16 bis 26 Grad. Es ist 23.03 Uhr.
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4: Mit Staus und Behinderungen auf folgenden Strecken: die A1 Osnabrück Richtung Bremen, zwischen Ahlhorner Heide und Wildeshausen West 2 Kilometer Stau. A2 Dortmund Richtung Hannover, zwischen Bad Nenndorf und Wunstorf-Lute 8 Kilometer Stau. A3 Köln Richtung Oberhausen, zwischen Mettmann und Kreuzbreitscheid 2 Kilometer Stau. Die A5 Kassel Richtung Frankfurt ist zwischen Hattenbacher Dreieck und Alsfeld Ost gesperrt. Hier laufen Reinigungsarbeiten. Sperrt auch die A8 Stuttgart-Karlsruhe zwischen Pforzheim-Ost und Pforzheim-Nord. Hier ist der Tunnel dicht wegen eines technischen Defekts und deswegen Stau in beide Richtungen. Nochmal zurück zur A7 Hannover Richtung Hamburg zwischen Bad Fallingbostel und Soltau-Süd 4 Kilometer Stau. Die A96 Lindau-München ist zwischen Leim und Sendling in beiden Richtungen bis Montag gesperrt. Gesperrt auch die A111 in Berlin zwischen Am Festplatz und Seidelstraße, das Ganze bis 5 Uhr früh und in beide Richtungen. Ebenfalls in beide Richtungen dicht ist in Berlin die A113 zwischen Spätstraße und Schönefeld Süd. Auch das geht bis 5 Uhr früh. Dann die A65 Meckenheim-Bonn zwischen Bonn-Nord-Ost und Bonn-Nord. Sperrung in beiden Richtungen. Und wir haben noch einen Falschfahrer auf der A94 B12 Passau-Mühldorf zwischen Malching und Prienbach kommt Ihnen ein Geisterfahrer entgegen. Fahren Sie hier bitte äußerst rechts, überholen Sie nicht. Achtung auf der A94 B12 Passau-Mühldorf zwischen Malching und Prienbach. Ein Falschfahrer. Vorsicht hier in beiden Richtungen.
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4: Vom Norddeutschen Rundfunk aus Hamburg kommt sie und ich bin Marius Zegri. Schönen guten Abend. Das St. Petersburger Wirtschaftsforum. Das soll ein Treffen sein, bei dem man sehen kann, wie gut Russland doch aufgestellt ist. Eine große Show, die inzwischen fast nur noch von Freunden und Verbündeten des Kreml-Chefs Wladimir Putin besucht wird. Darunter übrigens auch Abgeordnete der AfD aus Deutschland. Aber kurz vor Beginn des Treffens heute, da ist etwas passiert, das nicht im Programm stand und auch nicht zum Propagandapomp, der da aufgefahren wurde, gepasst hat. Ukrainische Drohnen sind nämlich über der Stadt gekreist. Sie haben einen Marinestützpunkt und ein Ölterminal angegriffen. Dichter schwarzer Rauch war am Himmel zu sehen und auch der Flughafen musste vorübergehend gesperrt werden. Einzelheiten dazu jetzt von Björn Blaschke.
5: Der Wirtschaftsbeauftragte von Wladimir Putin ist gleichzeitig einer der wichtigsten Propagandisten des Kreml-Chefs, Kirill Dmitriev. Er lehnte sich weit aus dem Fenster. Heute beginnt das Petersburger Internationale Wirtschaftsforum. Das ist ein weltweit wichtiges Ereignis, an dem Vertreter aus mehr als 130 Ländern teilnehmen werden. Es kommt in einer sehr wichtigen Zeit, da die Politik der Globalisten eine komplette Niederlage erlitten hat. Einen heftigen Schlag erlitten haben könnte jetzt aber erst einmal das Wirtschaftsforum, das in gewisser Weise als Aushängeschild für die angeblich sichere Wirtschaftskraft Russlands gilt. Kurz vor Beginn des Forums trafen ukrainische Drohnen Energie- und Militäranlagen von St. Petersburg. Videoaufnahmen zeigen dicke Rauchwolken, zu hören sind Schüsse, offenbar auf herannahende Drohnen. Niemand sei ums Leben gekommen, das teilte der Gouverneur von St. Petersburg mit. Aber die größte Ölumschlaganlage im Nordwesten Russlands stand zeitweilig in Flammen, laut einem russischen Medium, das aus dem Exil berichtet. Auch über der Kronstädter Marinewerft, die zu St. Petersburg gehört, stieg Qualm auf. Wie groß die Schäden sind, dazu hat sich der Gouverneur von St. Petersburg nicht geäußert und auch nicht Kreml-Sprecher Dmitri Peskow. Was die konkreten Angriffe betrifft, so gehört das komplett zu den Kompetenzen der Regionalverwaltungen und denen unseres Verteidigungsministeriums. Was ich allerdings im Großen und Ganzen sagen kann, damit es keine solchen Anschläge gibt, wird die spezielle Militäroperation fortgesetzt. Das heißt, der Krieg gegen die Ukraine geht weiter. Kiew nimmt seit Monaten Ölproduktionsstätten ins Visier, und zwar erfolgreich, sodass die russische Wirtschaft mittlerweile darunter leidet. In mehreren Landesteilen, auch im Großraum Moskau, wird das Benzin jetzt rationiert und bis November darf kein Flugbenzin mehr aus Russland exportiert werden. Auch das führt zu Einnahmeeinbußen, also weniger Geld für Putins Kriegskasse. Nun soll das Petersburger Wirtschaftsforum in gewisser Weise als Werbeveranstaltung für Russland für mehr Handel sorgen. Offiziell werden rund 20.000 Besucher aus 130 Ländern zu dem Treffen erwartet. Ob sich angekündigte Teilnehmer davon abschrecken lassen, dass der Flughafen von St. Petersburg zeitweilig wegen der Drohnenangriffe gesperrt wurde, muss sich zeigen. Kreml-Chef Putin will es sich jedenfalls nicht nehmen lassen, auch in diesem Jahr eine Rede zu halten, sagt sein Sprecher Peskow. Der Präsident wird auf dem Petersburger Wirtschaftsforum auftreten. Deshalb wird der Schwerpunkt seiner Rede natürlich der Wirtschaft, den wirtschaftlichen Fragen und Problemen gewidmet, sowohl in unserem Land als auch auf internationaler Ebene. Nach eigener Darstellung ist das Forum, das seit 1997 regelmäßig abgehalten wird, eine Plattform für den Dialog zwischen Geschäftskreisen aus Russland, aufstrebenden Märkten und der ganzen Welt. Aus Deutschland werden mehrere Mitglieder der in Teilen als rechtsextrem eingestuften AfD in St. Petersburg erwartet. Dazu auch ein paar deutsche Wirtschaftsvertreter und fragwürdige Kulturschaffende.
4: Berichtet unser Korrespondent für Russland, Björn Blaschke. Und über die Angriffe auf St. Petersburg, ausgerechnet zu Beginn des Wirtschaftsforums, hat Markus Schubert vom NDR gesprochen mit Markus Keub. Er ist Dozent an der Militärakademie der ETH Zürich. Und erste Frage, war das jetzt nur ein wichtiger symbolischer Schlag vor einer für Putin wichtigen Veranstaltung in einer für Putin besonders wichtigen Stadt? Oder war es ein Fanal, wenn Drohnen kreisen und Ziele treffen in einer Stadt, die den Krieg nur aus dem Propagandafernsehen kennt?
6: Ja, es ist eher Letzteres. Wenn Sie sich mal überlegen, dass Moskau und Petersburg zu den am besten befestigten Orten in Russland gehören, das gilt insbesondere auch für die Luftverteidigung. Und die Ukraine demonstriert jetzt, sie kommt da durch. Natürlich nicht mit einer Drohne. Natürlich ist das ein Schwarm, von dem 90% abgeschossen werden. Aber trotzdem, einige kommen durch. Dann ist das ein Zeichen an die Bevölkerung von Petersburg. Der Krieg rückt näher. Ja, die Einschläge kommen näher. Es ist eben nicht mehr ein abstrakt medial entferntes Ereignis, sondern der Krieg kommt zu euch zurück. Und das ist bemerkenswert. Das gab es auch vor etwa 2 Wochen, als es der Ukraine gelungen ist, die Ringpipeline in Moskau zu treffen. Genau das gleiche Argument. Moskau hat verschiedene Ebenen von Luftverteidigung, verschiedene Sicherungssysteme und trotzdem kommen sie durch. Das heißt also, nichts mehr ist off-limits, sie kommen überall durch. Und das vermittelt die Ukraine Putin genau zu dem Zeitpunkt, wo er seine große Propagandashow des Petersburger Wirtschaftsforums stattfinden lassen möchte.
7: Und es war in der ganzen Stadt zu sehen. Also man kann es beim besten Willen nicht verschweigen.
6: Genau.
7: Das Ganze reiht sich ein. Sie skizzieren das in eine inzwischen sehr lange Reihe und Serie von militärisch wichtigen Long-Distance-Treffern der ukrainischen Streitkräfte in Marinehäfen, in Verladeterminals, Öldepots und fast überall in den Weiten Russlands. Hat die russische Armee aktuell noch ein Mittel, das zu unterbinden?
6: Also man sollte sich klar machen, was gerade passiert, wenn man zurückblickt auf die Sowjetunion. Die Sowjetunion hatte einen wirklich hermetisch dichten Luftraum. Das heißt, sie kamen nicht rein, sie kamen nicht raus. Deswegen war das auch so ein riesiger Skandal, als Matthias Ruß mit seiner Cessna auf dem Roten Platz gelandet ist. Und da mussten ja dann viele Generäle ihren Hut nehmen, weil jeder gesagt hat, unser Luftraum ist dicht, das kann und darf nicht passieren. Das moderne Russland ist aber nicht mehr die Sowjetunion. Und das ist gar nicht mehr in der Lage, diese unglaubliche Dichtigkeit herzustellen. Ja, das heißt also, die Weite des Landes und die Größe des Raumes wird jetzt plötzlich für Russland selbst zum Nachteil, weil es gar nicht möglich ist, alle Räume und alle Flächen mit gleicher Intensität zu schützen. Das heißt also, die Ukraine demonstriert, wir kommen irgendwo immer durch und wir richten die Angriffe so, dass sie einfach massiv durchgeführt werden, also mit Drohnen quasi als Verschleißmittel. Ist uns völlig egal, ob wir da Tausende starten pro Angriffswelle, aber einige werden immer durchkommen.
7: Vor ziemlich genau einem Jahr hat Verteidigungsminister Pistorius erstmals verkündet, in die Produktion von Langstreckenwaffen in der Ukraine und durch die Ukraine zu investieren und hat diese Kooperation bei einem Besuch erst vor wenigen Wochen noch einmal vertieft. Ist das der strategisch richtige Ansatz, weil das nach einem Erfolg, den es jetzt offensichtlich hat, auch in eine Waffenproduktion für Deutschland und die NATO münden kann?
6: Ja, wir sehen eben, dass die Ukraine jetzt durch den Krieg, in dem sie um ihr Überleben und ihre Souveränität kämpft, zum Innovator geworden ist. Das passiert sehr häufig, wenn sie all ihre nationalen Ressourcen konzentrieren müssen auf ihr eigenes Überleben. Und interessanterweise habe ich ja vor über 3 Jahren gesagt, Russland hat diesen Krieg strategisch verloren. Und jetzt sehen wir so langsam, wie die Sache sich so langsam eindreht. Ja? Also wie die wahren Kräfteverhältnisse zum Vorschein kommen, wie die russischen Ressourcen so langsam auslaufen und die ukrainischen sich langsam auf ein neues Technologieniveau bewegen, das so attraktiv ist, dass sogar jetzt die Scheichs aus dem Mittleren Osten und eben auch die Westeuropäer kommen und sagen, wir wollen das mit euch zusammen bauen, weil ihr habt im Moment die beste Technologie.
7: Dann gibt es aktuell auch noch die Kurz- und Mittelstreckendrohnen, die hinter den in der Ukraine verlaufenden Fronten am Boden den russischen Armeenachschub treffen. Brutal treffsicher, LKW, Öltransporter, gepanzerte Fahrzeuge in Serie. Kann das noch einmal zu einem Zusammenbruch der Linien führen, wie man ihn zuletzt in der ukrainischen Gegenoffensive im Herbst 22 gesehen hat, in einer anderen Phase der zeitweisen technologischen Überlegenheit?
6: Also Zusammenbruch würde ich nicht sagen, so kurzfristig wird das nicht passieren. Das Ziel ist eher, die logistische Kapazität zu überdehnen. Das heißt also, die Russen zu zwingen, immer mehr Logistik nachzuschieben, von der immer mehr abgeschossen wird. Und das sehen Sie zum Beispiel jetzt schon auf der Krim. Auf der Krim sind Treibstoffe rationiert, weil die Russen es schwierig finden, überhaupt noch Treibstoff nachzuschieben auf die Krim, weil sämtliche Straßen, die dorthin führen, unter ukrainischem Drohnenbeschuss liegen. Das ist etwas, was die Ukraine in ihrer Gegenoffensive 23 nicht erreichen konnte, was sie auch nicht erreichen können mit einzelnen Marschflugkörpern. Aber wenn sie Drohnen einfach massenhaft einsetzen, dann ist es sozusagen möglich, den Gegner in diese logistische Abnutzung zu zwingen. Das ist eigentlich das gleiche Motiv wie 23, aber auf einem anderen Technologieniveau.
7: Sagt Markus Kolb, er ist an der Militärakademie der ETH Zürich.

0: Mittwochabend, es ist genau 23.15 Uhr.
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0: Es gibt in der Weltpolitik einen Tisch, an dem werden alle wichtigen Entscheidungen getroffen. Und das ist der des UN-Sicherheitsrats. Schließlich kann das Gremium Sanktionen verhängen oder militärische Einsätze autorisieren. Die USA, China, Russland, Frankreich und Großbritannien haben hier einen festen Sitz. Die 10 weiteren werden alle 2 Jahre neu vergeben, das nächste Mal zum 1. Januar. Und da wollte Deutschland wieder mit dabei sein, wie schon 6-mal zuvor. Aber daraus wird nichts. Bei der Wahl heute ist die Bundesrepublik durchgefallen. Stattdessen werden Portugal und Österreich ab 2027 für Europa 2 Jahre lang im Sicherheitsrat sitzen. Bis zum Schluss hatte Außenminister Wadefuhl noch Wahlkampf betrieben, aber am Ende vergebens. Mit ihm hat Susanne Stichler vorhin in den ARD-Tagesthemen gesprochen und als erstes gefragt, wie enttäuscht er ist.
2: Ja, ich bin wirklich enttäuscht. Das kann man ja auch gar nicht anders sein in einer derartigen Situation. Deutschland hat sich angeboten, für die nächsten 2 Jahre im UN-Sicherheitsrat aktiv zu sein. Für die Werte, die wir für wichtig halten, für das Völkerrecht, für Menschenrechte, für Konfliktbewältigung, Beseitigung. Das war ein starkes Engagement. Wir haben wirklich dafür gekämpft bis in die letzte Minute. Aber das ist ein demokratischer Prozess. Und der hat ein Ergebnis gebracht. Ich gratuliere Österreich und Portugal. Das sind 2 europäische Partner, zu denen wir engste Beziehungen haben. Wir werden jetzt sehr eng zusammenarbeiten. So gehört es sich. Das ist für uns natürlich eine herbe Niederlage. Da gibt es gar nichts zu diskutieren.
3: Herr Wadefuhl, aber Sie haben heute vor der Abstimmung gesagt, Sie würden eine Grundsympathie für Deutschland dann doch sehen. War das nun doch weniger als Grundsympathie?
2: Ja, es war zu wenig. Also das Stimmergebnis ist ja eindeutig. Es war eindeutig zu wenig. Wir hatten aus den Gesprächen das Gefühl, dass wir wirklich gute Chancen hätten haben sollen, das Quorum zu erreichen. Da hat uns vielleicht nicht jeder ehrlich das gesagt, was er wirklich nachher gemacht hat. Anders kann es ja gar nicht sein. Wir müssen natürlich auch feststellen, es haben einige gegen uns gearbeitet. Russland ist ein gutes Beispiel. Die haben natürlich kein Interesse daran, dass so ein starker Unterstützer der Ukraine dabei ist, wenn man am Tisch hier im Sicherheitsrat sitzt. Das heißt, wir haben auch mit wirklich Gegenwind zu kämpfen gehabt und der war so stark, dass es am Ende nicht gereicht hat.
3: Gegenwind, Sie sprechen es an. Warum hat das aus Ihrer Sicht heute nicht geklappt? Was sind die Erkenntnisse an diesem Abend?
2: Ja, den einen Aspekt habe ich genannt. Der zweite ist, wir waren von Anfang an im Hintertreffen, weil wir damals wahrscheinlich aus guten Gründen aber sehr spät ins Rennen gegangen sind. Österreich seit 2011, Portugal seit 2013 mit einer angemeldeten Kandidatur. Wir erst kurz vor 2020, das war zu kurz, wir lagen immer hinten. Ich bin ja sozusagen der Schlussläufer in einem Staffellauf, vor mir Annalena Baerbock, davor Heiko Maas, der die Kandidatur bekannt gegeben hat. Und die ganze Zeit war das eine Aufholjagd für Deutschland und das hat am Ende nicht gereicht. Das ist bedauerlich. Das hat aber natürlich auch seinen Grund darin, dass viele auch europäische Partner sich festgelegt hatten. Die hatten einmal die Stimme Österreich und Portugal versprochen und waren davon nicht mehr abzubringen. Im Grunde ja gute nachvollziehbare Gründe. Aber das hat halt jetzt dazu geführt, dass wir nicht die erforderliche Stimmenzahl hatten. Wir bleiben Unterstützer der UN und wir werden uns jetzt auf andere Dinge konzentrieren.
3: Aber kommen wir,
2: das wäre ja ein extra Engagement hier gewesen. Und jetzt können wir andere Dinge machen. Es gibt ja genug Betätigungsfelder für die deutsche und europäische Außenpolitik.
3: Aber gucken wir noch ganz kurz auf die Gründe. Es wird ja immer wieder kritisiert, Deutschland habe den Krieg in Gaza nicht als völkerrechtswidrig bezeichnet. Sie haben das Völkerrecht gerade auch angesprochen. Ist das jetzt die Quittung?
2: Nein, das halte ich für eine Überinterpretation. Also wir haben schon eine klare Position dazu bezogen. Der Bundeskanzler hat ja zu einem gewissen Zeitpunkt auch Waffenlieferungen an Israel sogar unterbrochen, auch erstmalig. Also ich habe heute noch mit dem Vertreter auch der Palästinenser hier gesprochen, auch mit vielen arabischen Kolleginnen und Kollegen gesprochen. Ich glaube nicht, dass das entscheidend war. Aber klar, Deutschland hat eine besondere Verantwortung für Israel. Wir haben dafür einzustehen. Wir haben eine ganz besondere Geschichte. Und dieser Staat, der für die Jüdinnen und Juden, der obliegt unserer besonderen Verantwortung. Es mag auch sein, dass das uns die ein oder andere Stimme gekostet hat.
3: Weil ja bei der Ukraine wird der Bruch des Völkerrechts immer wieder betont von Deutschland. Es gäbe für viele keine klare Linie, heißt es immer wieder. Ist Deutschland da verlässlich?
2: Ja, da sind wir verlässlich. Das kann man immer miteinander diskutieren. Und an der einen oder anderen Stelle will ich auch nicht sagen, dass wir nicht auch das überprüfen müssen. Also ich will jetzt hier nicht rausgehen und sagen, wir haben alles richtig gemacht, alle anderen haben alles verkehrt gemacht. Das wäre jetzt die falsche Herangehensweise. Mhm. Aber nein, das Völkerrecht hat für uns eine große Bedeutung. Aber ich bin Außenminister, da sind völkerrechtliche Aspekte von hoher Bedeutung. Ich bin auch Jurist. Aber ich muss die deutschen Interessen, die europäischen Interessen, ich muss Interessen unseres Bündnisses in Rechnung stellen. Ich muss das besondere Verhältnis zu Israel in Rechnung stellen. Ich muss in Rechnung stellen, dass die Vereinigten Staaten, auch das ist ja ein Kritikpunkt, für uns der herausragende Sicherheitspartner sind. Also das ist ein Gesamtprozess, über den können wir immer miteinander wieder streitig diskutieren. Aber Außenpolitik besteht eben nicht nur aus Völkerrecht, sondern eben auch aus anderen Aspekten. Da setzt man sich der Kritik aus, das ist klar, aber ich finde, insgesamt ist es gut und ausgewogen.
3: Herr Wadephul, wie hart ist diese Niederlage für den sogenannten Außenkanzler Merz?
2: Nein, ich habe ja, das ist für die Bundesregierung, das ist für uns alle, auch für das ganze Team. Wir haben hier alle gearbeitet, auch der Bundeskanzler, der Bundespräsident hat uns geholfen. Ich selber habe intensiv die letzten Tage nochmal investiert, aber im Grunde das ganze letzte Jahr. Und ich würde auch sagen, die Regierung davor, auch Olaf Scholz, Annalena Baerbock, haben sich schon für dieses Ergebnis engagiert. Für uns alle ist das eine wirkliche Enttäuschung, das muss man sagen. Daran will ich nicht vorbeireden. Aber nochmals, wir bleiben in den UN aktiv. Es gibt weitere große Aufgaben in der Außenpolitik. Wir werden uns auf andere Dinge konzentrieren. Es gibt in Europa genug zu tun. Es gibt in der EU genug zu tun. Der NATO-Gipfel steht bevor. Und da kann man wieder voll mit Deutschland rechnen.
0: Sagt Außenminister Johann Wadephul in den ARD-Tagesthemen. Und wir haben noch eine Entwarnung für die A94 B12 Passau-Mühldorf. Zwischen Malching und Prienbach ist kein Falschfahrer mehr unterwegs. 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Wann immer in Deutschland dieser Tage eine Wahlumfrage veröffentlicht wird, dann ist eine Partei meist ganz vorne mit dabei. Die AfD. Aber warum? Und wie hoch ist ihr Anteil an potenziellen Wählern aktuell? Das wollten die Meinungsforscher von Infratest Diemand Map zu Wochenbeginn für den ARD Deutschlandtrend wissen. Was dabei rausgekommen ist und wie der Kanzler auf die politische Lage blickt, das fasst jetzt Sabine Henkel zusammen.
4: Friedrich Merz hat sich in dieser Woche in Optimismus geübt.
5: Ich setze jedenfalls alles darauf und ich arbeite daran, dass wir im Rückblick eines Tages auf die Zeit von heute sagen können, wir haben es richtig gemacht.
4: Viel zu tun für den Kanzler, damit das so kommt. Denn nach wie vor sind viele Deutsche unzufrieden mit der Arbeit der Bundesregierung. 87% sind es. Und das spiegelt sich auch in der Sonntagsfrage wider. Also wen würden Sie am kommenden Sonntag wählen? Nur 23% antworten CDU bzw. CSU. 13% sagen SPD. Die AfD liegt weiterhin vorne bei 27%. Grüne 14, Linke 10.
6: Warum würden die Leute so wählen?
4: Infratest DIMAP hat herausgefunden, dass Enttäuschung mehr und mehr ein Wahlmotiv ist. 46% sagen, sie wählen die Partei, weil sie von anderen Parteien enttäuscht sind. Mehr aber, und zwar 50%, wählen aus Überzeugung. Als das genau so vor 8 Jahren gefragt wurde, also zu Merkel-Zeiten, wählten deutlich mehr Menschen eine Partei, weil sie von ihr überzeugt waren. Enttäuschung über andere spielte da eine deutlich kleinere Rolle.
6: Was ist noch wichtig bei der Wahlentscheidung?
4: Das Parteiprogramm spielt die entscheidende Rolle, und zwar mit großem Abstand. Nicht das Personal oder die Parteibindung, sondern die Inhalte, für die eine Partei steht, sind für 74% wahlentscheidend. Das gilt vor allem für grüne und linke Wähler und Wählerinnen, aber auch für die der AfD. Für Wähler der Union und der SPD ist auch die langfristige Parteibindung bedeutend, mehr als bei anderen. Sie haben also mehr Stammwähler. Aber grundsätzlich ist auch hier das Programm für die Mehrheit der Befragten wichtiger.
6: Wie sehen die Leute eine mögliche Zusammenarbeit mit der AfD?
4: Differenziert. 24% sind für eine Zusammenarbeit und gut 30% sagen, die anderen Parteien sollten von Fall zu Fall mit der AfD abstimmen oder kooperieren. Auf der anderen Seite sind gut 40% gegen jede Form der Zusammenarbeit mit der AfD. Vor allem Anhänger der Grünen sind dagegen, aber auch die der Linken und der SPD. Unter den Wählern und Wählerinnen der Union sind es hingegen deutlich mehr, die sagen, von Fall zu Fall könnten CDU und CSU auch mit der AfD arbeiten oder abstimmen.
6: Welche Probleme beschäftigen die Leute?
4: Als wichtigstes Problem wird die wirtschaftliche Lage gesehen. An zweiter Stelle das Thema Zuwanderung, was diesmal aber deutlich weniger Leute als wichtiges Problem benennen als noch im Winter. Auch das Thema Gerechtigkeit beschäftigt viele Menschen mehr als die Rente, das Klima oder die medizinische Versorgung.
0: Sabine Henkel über die aktuellen Ergebnisse des ARD Deutschland Trends für den Monat Juni. Und alle Details und Grafiken finden Sie auch online auf tagesschau.de.
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7: Mit Christian Hacke. Bei den French Open in Paris sind die Halbfinals komplett. Aber die italienische Night Session, die lief anders, als sich das viele gedacht oder erhofft hatten. Denn der Italiener Matteo Berrettini musste nach knapp 2 Stunden im zweiten Satz gegen seinen Landsmann Matteo Arnaldi verletzt aufgeben. Arnaldi damit also im Halbfinale. Dort trifft er wieder auf einen Italiener, Flavio Cobolli nämlich. Guido Ringel ist unser Mann in Paris und er fasst uns diesen spektakulären Tag zusammen.
8: Was für ein verrückter Tag in Paris. Kälte, Wind und große Überraschung. Vor allem bei den Frauen. Denn mit dem Aus der Nummer 1 der Welt schon im Viertelfinale war nicht zu rechnen. Aber Arina Sabalenka aus Belarus ist nach 3 Sätzen ausgeschieden. Niederlage gegen die Russin Schneider. Für Sabalenka ein grauenhafter, fehlerhafter Tag, der Spuren hinterlassen hat, der sich so anfühlt, als wolle man nie wieder Tennis spielen.
9: No thoughts, no emotions. Just wanna quit tennis right now, but we'll see. We'll see in a few days, hopefully I'll get back on track. Mentally.
8: Sabalenka also raus. Sie wartet weiter auf den ersten Paris-Titel. Die Gegnerin von Diana Schneider im Halbfinale aber ist nun die nächste Überraschung des Tages. Und die heißt Maja Szwalinska. Die Polin ist Qualifikantin und hat das Kunststück fertiggebracht, in das Halbfinale dieses Grand-Slam-Turniers einzuziehen. Mit ihrem Sieg gegen die Russin Kalinskaja. Und bei den Herren war es mitreißend im letzten Tagesmatch, dass Flavio Cobolli gewinnen konnte. 4-Satz-Erfolg mit beherztem Tennis gegen den Top-10-Mann Ogier Aliassime.
7: Morgen dann die beiden Damen-Halbfinals. Die Männer sind am Freitag dran. In der Handball-Bundesliga hat der deutsche Meister aus Magdeburg auch das letzte Heimspiel der Saison gewonnen. 38-35 gegen Gummersbach. Der THW Kiel dagegen musste in Minden die nächste Niederlage einstecken. Minden damit weiter mit Hoffnung auf den Klassenerhalt. Schlechter lief es dagegen für die TSV Hannover-Burgdorf bei den Rhein-Neckar-Löwen. Tiete Teninger berichtet.
10: Im letzten Auswärtsspiel der Saison haben die Recken einen echten Krimi geliefert, aber ohne Happy End. In allerletzter Sekunde landete ein Wurf von rechtsaußen Daniel Weber im Netz. Doch der vermeintliche 29-29 Ausgleich hatte keinen Bestand. Nach Videobeweis kassierten die Schiedsrichter das Tor wieder ein, weil die Zeit doch schon abgelaufen war. Ein letzter Freiwurf landete im gegnerischen Block, dann war Hannover-Burgdorf geschlagen. Zuvor waren die Recken lange einem Rückstand hinterhergelaufen. In den letzten Minuten glichen sie mehrfach aus, mussten dann aber 7 Sekunden vor dem Ende den entscheidenden Treffer der Rhein-Neckar-Löwen hinnehmen. Am Ende steht die 16. Niederlage der Saison und die wohl unglücklichste der gesamten Spielzeit.
7: 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Die deutsche Fußballnationalmannschaft kommt immer mehr im WM-Land USA an. Das erste Training ist durch und da fiel dann vor allem die gute Laune von Stürmer Kai Havertz auf. Thomas Kunze ist für uns dicht an der Mannschaft dran.
11: 57 Mal ist Kai Havertz bereits für die deutsche Fußballnationalmannschaft aufgelaufen. Es spricht viel dafür, dass in Chicago gegen die USA das 58. Länderspiel dazukommt. Der 26-Jährige hat die Finalniederlage mit dem FC Arsenal in der Königsklasse dann doch recht gut verdaut. Der Schoß der Nationalmannschaft, in dem Havertz seit gestern beilt, hat da ganz sicher mitgeholfen. Die Konkurrenzsituation im Sturm mit dem formstarken Dennis Undaff fürchtet Kai Havertz überhaupt nicht. Ganz im Gegenteil, Havertz schwärmt von der hohen offensiven Güte des Teams und der damit verbundenen personellen Variabilität. Und Kai Havertz hatte auf der digitalen Pressekonferenz des DFB auch noch eine gute Nachricht mit im Gepäck. Nach seinen Beobachtungen geht es Manuel Neuer und seiner Bade gut. Der Keeper hat große Teile des ersten Teamtrainings in Chicago mit absolviert. Gut möglich also, dass beide gemeinsam von Beginn auflaufen.
7: Der letzte Test vor dem Turnier, Deutschland gegen die USA am Samstag ab 20.30 Uhr. 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
0: Und das war alles Wichtige vom Sport für diese Stunde von und mit Christian Hacke.

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1: Um 23.30 Uhr mit Wolfgang Berger. Die Grünen haben Bundeskanzler Merz und Außenminister Wadephul für das Scheitern Deutschlands bei der Wahl zum UN-Sicherheitsrat verantwortlich gemacht. Die Bundesrepublik war bereits im ersten Wahlgang gegen Portugal und Österreich unterlegen. Aus Berlin Ruth Kirchner.
2: Die stellvertretende Fraktionsvorsitzende der Grünen, Brugger, spricht von einer blamablen Niederlage. Die Bundesregierung habe sich international zu wenig profiliert, etwa beim Klimaschutz, beim Erhalt der regelbasierten Ordnung. Der außenpolitische Sprecher der SPD-Fraktion, Achmetowitsch, nannte die Niederlage bei der Abstimmung in New York enttäuschend und ein Warnsignal. Deutschland müsse sich fragen, welche Signale es in den vergangenen Jahren ausgesendet habe. Wer den Anspruch erhebt, Hüter der regelbasierten internationalen in Ordnung zu sein, dürfe beim Völkerrecht keine doppelten Maßstäbe anlegen.
1: Am Flughafen von Kuwait sind durch einen iranischen Angriff ein Mensch getötet und mehr als 60 weitere verletzt worden. Auch Bahrain meldete Attacken aus dem Iran. Ziel der Angriffe waren nach Angaben aus Teheran US-Militärstützpunkte. Man habe auf den amerikanischen Beschuss eines iranischen Öltankers nahe der Straße von Hormuz reagiert, hieß es. US-Präsident Trump beteuert, man sei weiter in Verhandlungen mit dem Iran. Staatliche Medien dort berichten, die Gespräche lägen auf Eis. Die Ukraine hat St. Petersburg mit Drohnen angegriffen. Eine Ölraffinerie am Hafen geriet in Brand. Verletzt wurde dem Gouverneur der Stadt zufolge niemand. Aus der NDR-Nachrichtenredaktion Diane Batani.
3: Videoaufnahmen zeigen eine dicke schwarze Rauchsäule, die über St. Petersburg aufsteigt. Nach Behördenangaben wurden Infrastrukturanlagen getroffen und im Umland der Millionenstadt haben demnach Trümmer der Drohnen 4 Einfamilienhäuser leicht beschädigt. Der Betrieb auf dem größten Flughafen von St. Petersburg wurde vorübergehend eingestellt. Und das ausgerechnet kurz vor Beginn des Internationalen Wirtschaftsforums in der Stadt. Als heute früh Gäste für das Großereignis eintrafen, gab es mehrere Stunden Drohnenalarm. Inzwischen hat Russlands Präsident Putin die ersten Delegationen zu dem Treffen begrüßt.
1: Der hessische Verfassungsschutz darf den Landesverband der AfD als rechtsextremen Verdachtsfall einstufen und beobachten. Das hat das Verwaltungsgericht in Wiesbaden entschieden. Es gäbe genügend Anhaltspunkte für Bestrebungen gegen die freiheitliche demokratische Grundordnung, hieß es. Die Behörde hatte im September 2022 angekündigt, den Landesverband der AfD mit geheimdienstlichen Mitteln zu beobachten. Dagegen war die Partei gerichtlich vorgegangen. Und das Wetter in Deutschland. Heute Nacht im Osten trocken, vor allem im Norden und in der Mitte Schauer, 15 bis 9 Grad. Tagsüber von Westen her Schauer und Gewitter, im Osten erst Sonne, später Schauer, 19 bis 24 Grad. Am Freitag wechseln sich Sonne, Wolken und ein paar Schauer ab, 18 bis 21 Grad. Und am Samstag Wolken und öfter Sonne, fast überall trocken bei 20 bis 23 Grad. Das waren die Nachrichten.
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4: Um 11:53 mit Staus und Behinderungen auf der A2 Dortmund Richtung Hannover. Zwischen Bad Nenndorf und Wunstorf-Lute 8 Kilometer Stau. Die A5 Kassel Richtung Frankfurt ist zwischen Hattenbacher Dreieck und Alsfeld Ost gesperrt. Ebenfalls gesperrt die A96 Lindau-München zwischen München-Leim und Sendling. Das Ganze gilt für beide Richtungen und bis Montag. In Berlin ist die A111 zwischen Am Festplatz und Seidelstraße bis 5 Uhr früh in beiden Richtungen gesperrt. Ebenfalls bis 5 Uhr früh und in beide Richtungen dicht ist in Berlin die A113 zwischen Spätstraße und Schönefeld Süd. Und die A565 Meckenheim-Bonn ist zwischen Bonn-Nord-Ost und Bonn-Nord in beiden Richtungen gesperrt.
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4: Mit Marius Zekri herzlich willkommen. Die Europäische Union will ihre Abschiebepraxis deutlich verschärfen. Abgelehnte Asylbewerber sollen künftig in sogenannten Return Hubs in Rückkehrzentren außerhalb der EU untergebracht werden. Darauf haben sich das EU-Parlament und die Mitgliedstaaten verständigt. Es geht dabei um Menschen, die in der EU Asyl beantragt, aber nicht bewilligt bekommen haben und deswegen die Europäische Union eigentlich verlassen müssen, aber aus unterschiedlichen Gründen nicht abgeschoben werden können. Aber was würde das jetzt für die Praxis bedeuten? Zum Beispiel für ein Bundesland wie Sachsen-Anhalt. Von dort berichtet Sarah Böttcher.
5: Nach Angaben des Innenministeriums in Sachsen-Anhalt waren im vergangenen Jahr rund 4.700 Menschen verpflichtet, das Land zu verlassen. Doch Abschiebungen scheitern oft, weil Herkunftsländer nicht kooperieren, weil Papiere fehlen oder weil die Betroffenen schlicht nicht anzutreffen sind. In so einem Fall dürfen sie meist erstmal bleiben, mit einer sogenannten Duldung. Hier setzen die geplanten Return-Hubs an. Statt in Deutschland zu bleiben, könnten diese Menschen zunächst in ein anderes Land außerhalb der EU gebracht werden. Für die Bundesländer, die die Abschiebung organisieren müssen, eine erhebliche Entlastung, meint die Innenministerin von Sachsen-Anhalt, Tamara Zieschang.
6: Der jetzige Aufwand ausreisepflichtiger Ausländer, die an ihrer Identitätsfeststellung nicht mitwirken, beziehungsweise auch die Gespräche mit den Herkunftsstaaten, um eine Ausreise zu ermöglichen, binden Verwaltungen in unglaublichem Maße. Da müssen Busfahrten organisiert werden, da müssen Dolmetscher gestellt werden. Das

0: Von Pro Asyl Wiebke Judith.
1: Ich denke, gerade da wird sehr viel auf die Gerichte zukommen, denn das wird alles andere als einfach zu beurteilen, ob halt ein Syrer im Sudan sicher ist oder ein Eritreer in Ägypten. Ja, das wird eine super komplexe Angelegenheit und aus unserer Sicht natürlich auch in vielen Fällen tatsächlich rechtswidrig. Also da sehe ich schon die nächste Klagewelle kommen, sollte das jemals in der Praxis umgesetzt werden.
0: Der Vorwurf von Pro Asyl, die EU verlagere das Problem nach dem Motto aus den Augen, aus dem Sinn. Zurückhaltender äußert sich der Städte- und Gemeindebund Sachsen-Anhalt. Dort heißt es schriftlich auf Anfrage von MDR aktuell, eine Bewertung sei derzeit kaum möglich. Zu viele Details seien noch unklar. Städte und Landkreise wären aber weiterhin betroffen. Doch wie realistisch ist das Ganze überhaupt? Konstantin Roschka ist Migrationsexperte und Professor für Sozialrecht an der Evangelischen Hochschule in Freiburg. Er hält einen breiten Einsatz solcher Zentren für eher unwahrscheinlich.
2: Also ich halte es für realistisch, dass es Länder geben wird, die versuchen werden, eine Vereinbarung zu schließen. Österreich diskutiert gerade über Return Hubs in Usbekistan zum Beispiel. Das heißt, dass es zu so einer Vereinbarung kommen wird. Das glaube ich schon, aber dass man da Personen wird hinbringen können, das halte ich schon für sehr zweifelhaft. Und wenn, dann sicher nicht in einer größeren Anzahl von Personen, die in so Return Hubs abgeschoben werden könnten.
0: Als Grund nennt Roschka ebenfalls menschenrechtliche Bedenken.
3: Wirtschaft.
4: CO2-Ausstoß kostet Geld und jedes Industrieunternehmen muss diesen Preis innerhalb der EU zahlen, je nachdem, wie viel CO2 aus den Schornsteinen kommt. Jahr für Jahr wird das ein bisschen teurer und die Chemiebranche ist natürlich nicht sonderlich glücklich darüber. Auf dem Ostdeutschen Wirtschaftsforum, das jetzt zu Ende gegangen ist, haben die Chemieunternehmen aus Deutschland vor den Auswirkungen gewarnt und auch berichtet, denn durch die steigenden CO2-Preise könnten sie im internationalen Wettbewerb kaum mehr mithalten, sagen sie. Sie fordern deshalb eine Pause beim Klimaschutz. Ralf Geister über die Lage der energieintensiven Branche.
5: Christoph Günther managt den größten Chemiepark Ostdeutschlands, Leuna in Sachsen-Anhalt. Viele Anlagen dort stoßen jede Menge CO2 aus. Deswegen müssen die Unternehmen Zertifikate der EU kaufen, sogenannte Verschmutzungsrechte. Doch womöglich können sie das bald nicht mehr, weil sie unter der finanziellen Last pleite gehen. So sieht das Manager Günther.
6: Und das System, das europäische System, wird schrittweise immer weiter verschärft. Das heißt also, die Unternehmen müssen künftig dann noch mehr Geld ausgeben für diese CO2-Zertifikate. Und das ist eine zusätzliche Kostenlast, die keine andere chemische Industrie weltweit zu tragen hat. Das ist nur in Europa der Fall.
5: Das System der CO2-Preise führe zur Deindustrialisierung, kritisiert Günther, weil ausländische Wettbewerber die Europäer verdrängen. Der Leuna-Manager fordert eine Pause und er bekommt Unterstützung von Sachsen-Anhalts Ministerpräsident Sven Schulze.
7: Ich sehe das ehrlich gesagt genauso.
5: Schulze spricht von einem echten Problem.
7: Und es ist übrigens nicht nur die Chemieindustrie. Wenn ich sehe, dass bei uns ein großes Kohlekraftwerk, was wir dringend noch bis 2034 brauchen in Schkopau, zeitweise Kosten hat von 70-75% ausschließlich aufgrund der Zertifikatepreise, dann ist das ein maximales Problem.
5: Schulze will sich bei der EU dafür einsetzen, dass die Menge der CO2-Zertifikate vorerst nicht weiter reduziert wird. Er kann sich auch einen Preisdeckel vorstellen oder ein ganz anderes Modell. Unternehmen zahlen den CO2-Preis nicht mehr an den Staat, sondern auf ein eigenes Sonderkonto. Dieses Geld müssen sie dann direkt in grüne Technologien investieren.
7: Ich habe jetzt Beispiele aufgezeigt. Deswegen glaube ich, dass man da auch gemeinsam, wenn man es wirklich will, eine Lösung finden kann.
5: Tatsächlich verhandelt die EU gerade, wie es mit dem CO2-Preis weitergehen soll. Die Regeln zu lockern findet aber nicht jeder gut. Nicht einmal in der Industrie. Nils Aldag stellt mit seiner Dresdner Firma Sunfire Elektrolyseure für grünen Wasserstoff her. Die Kunden kaufen seine Anlagen im Glauben, dass der Staat klimaschädliche Produktion verteuert per CO2-Preis.
8: Wenn man jetzt dieses Instrument aufweicht, dann signalisiert man diesen Unternehmen, dass sie letztlich was falsch gemacht haben und es sich eher gelohnt hätte, weiter die Umwelt zu verschmutzen und eben nicht in solche grünen Technologien zu investieren. Das ist insofern für uns bzw. unsere Kunden ein erhebliches Problem und auch eine Gefahr für unser Geschäftsmodell.
5: Auch in Leuna gibt es solche neuen Geschäftsmodelle. Der Gasspezialist Linde macht bald grünen Wasserstoff. Der Papierkonzern UPM will Chemie auf Holzbasis produzieren. Es sind Großinvestitionen und dennoch zarte Pflänzchen. Der SPD-Europaabgeordnete Matthias Ecke sagt, bei einer Reform

0: der CO2-Preise müsse man das im Blick haben.
1: Wir müssen natürlich aufpassen, dass wir die innovativ sind, die sich nach vorn gewagt haben, die Pioniere sind, dass wir nicht nachträglich deren Geschäftsmodell in Frage stellen.
0: Europa könne traditionellen Chemiefirmen helfen, ohne die neuen zu beschädigen. Es klingt nach einem Spagat, auch für den Chemiepark Leuna. Leuna wird dieses Jahr 110 Jahre alt. Die Frage ist nun, wie gut ein Spagat in diesem Alter noch gelingt.
2: Ein Beitrag war das von Ralf Geißler. Noch knapp 4 Wochen, dann geht's los. Dann beginnen in den ersten Bundesländern die Sommerferien. Und weil Fernziele ja gerade teilweise schwer zu erreichen oder schwer zu bezahlen sind, wird so mancher sicherlich Urlaub in der Nähe machen. Also gerne auch mit Auto oder Wohnmobil nach Deutschland oder in die Nachbarländer. Dabei können da allerdings die eine oder andere Tücke lauern. Nicht nur der Sprit kann so eine Reise teuer machen, sondern auch ein überladenes Fahrzeug, denn die Strafen dafür sind teilweise saftig und gefährlich ist das Ganze auch. Mehr dazu von Thorsten Weig.
3: Viktor Laukert rollt mit seinem Kastenwagen-Camper langsam auf eine überdimensionale Betonplatte in Feigen an der Enz, nordwestlich von Stuttgart. Unter der Platte ist eine Waage installiert. Sie ist für tonnenschwere Fahrzeuge vom Auto bis Lastwagen ausgelegt. Viktor und Nelly Laukert haben ihren Camper für den nächsten Urlaub an der Mosel voll bepackt mit Markise, Campingmöbeln, Gepäck, Vorräten und Wasser. Vor der Abfahrt wollen sie aber nochmal prüfen, ob alles passt. Denn Viktor Laukert weiß, bei überladenen Fahrzeugen drohen teils saftige Strafen.
4: In Deutschland geht's noch, aber wenn wir nach Österreich oder nach Italien fahren, da ist schon
5: Kroatien, da könnte man in die Kontrolle kommen.
3: Einmal wiegen kostet an der SB-Waage in Feigen an der Enz 6 Euro. Das Ergebnis, es wird schon knapp bis zu den erlaubten maximal 3,5 Tonnen. Noch 110 Kilogramm dürfen rein. Aber es fehlt ja auch noch etwas, sagt Nelly Laukert, etwas, was Sie nicht vergessen dürfen.
5: Mich und noch ein bisschen was. 60 Kilo könnten noch hingehen. Also Klappräder sind 30 zusammen und dann noch ein bisschen was zum Essen. Das für zwei reicht.
3: Wie eng es beim Gewicht schnell wird, ignorieren viele oder wissen es nicht. Aber auf Autobahnen werden regelmäßig überladene Fahrzeuge aus dem Verkehr gezogen. Regelmäßig auch Camper. Für Julian Häusler vom ADAC Württemberg ist das jedoch kein Spaß. Zu viel Gewicht wird gefährlich, sagt er.
6: Es verschlechtert einfach die Fahreigenschaften. In den Kurven wird es wesentlich wackeliger. Der Bremsweg wird länger. Das heißt, ich brauche länger, bis ich zum Stehen komme in einem Unfallszenario. Und es kann auch sein, die Versicherung zahlt nicht, wenn ich einen Unfall baue und das Fahrzeug überladen ist. Also davon bitte Abstand halten.
3: In Deutschland sind die Strafen bei Überladung verhältnismäßig gering. 5% ist noch in der Toleranz. Erst bei über 20% Überladung steigt die Strafe auf rund 100 Euro und einen Punkt. Nachbarländer wie die Schweiz und Österreich agieren deutlich strikter und mit deutlich höheren Strafen. In Österreich beispielsweise gibt es keine Toleranzgrenze. Zu viel ist zu viel. Die Strafen gehen schnell in die Tausende und schon bei mehr als 2% zu viel kann die Weiterfahrt untersagt werden. Diese Unterschiede sind auch Thema auf dem Campingplatz Stromberg in Knittlingen im Enzkreis. Völlig unbedarft packt hier niemand.
7: Bei 3 Kindern im Auto muss man genau überlegen, was darf mit, wie viele Bücher, wie viele Spielsachen.
8: Man sucht sich schon ständig aus, kann ich Zubehör multifunktional verwenden, ist es ein Tisch und ein Hocker und so ähnliches.
9: Jetzt fahren wir 5 Wochen weg und dann müssen wir halt Fahrräder und alles mitnehmen, dann sind wir echt an der Grenze.
3: Die Fahrzeugwaage ist also eine kostengünstige Möglichkeit, entspannt in den Urlaub zu fahren. Angebote gibt es fast überall, bei Recyclinghöfen, teilweise bei offiziellen Prüfstellen oder bei Extraaktionen von Verkehrsclubs.
2: Berichtet Thorsten Weig um 23.45 Uhr.
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2: Kreislaufwirtschaft. Das Wort haben Sie bestimmt schon mal gehört. Aber was ist das eigentlich? Dahinter verbirgt sich das Konzept, Dinge so lange wie möglich zu nutzen, zu recyceln und wieder zu verwerten. Und zwar so lange wie es geht. Das Ziel, Abfälle vermeiden und Rohstoffe sparen. Und um diese Kreislaufwirtschaft ein bisschen in Schwung zu bringen, hat die Bundesregierung jetzt ein Aktionsprogramm beschlossen. Was sich dahinter verbirgt, erklärt Dietrich Karl Meurer aus Berlin.
11: In Meppen im Emsland werden alte Batterien wieder zu Rohstoffen. Die Firma PreZero zerlegt hier alte Autoakkus, erklärt Geschäftsführer Matthias Ernst.
12: Die Batterien werden hier angeliefert, danach entladen, demontiert und dann in die Verwertungsanlage gebracht, wo wir die sogenannte Schwarzmasse zurückgewinnen, wo Lithium, Kobalt und Nickel enthalten ist.
11: Materialien, die in der Industrie sehr gefragt sind. Für den Umweltdienstleister verändert sich damit die Rolle grundlegend.
12: Das ist der Weg weg vom Abfallentsorger hin zum Rohstofflieferanten.
11: Genau solche Kreisläufe will die Bundesregierung mit dem nun beschlossenen Aktionsprogramm ausbauen. Es setzt die nationale Strategie zur Kreislaufwirtschaft um, die die Ampelregierung 2024 verabschiedet hatte. Ziel ist es, Produkte länger zu nutzen, Rohstoffe im Kreislauf zu halten und Abfälle zu vermeiden. Bundesumweltminister Carsten Schneider von der SPD beschreibt den Ansatz so.
13: Kreislaufwirtschaft bedeutet, die Unternehmen setzen Ressourcen effizient ein, sie verwenden sie immer wieder, dass wir von einer linearen zu einer zirkulären Wirtschaft auch kommen.
11: Der Aktionsplan besteht aus insgesamt 12 Maßnahmen. Der Staat stellt rund 260 Millionen Euro bereit und will Recyclingtechnologien stärken. Eine Plattform soll Unternehmen, Behörden und Forschung vernetzen. Digitale Produktpässe sollen zeigen, welche Materialien in Produkten stecken und wie sie sich reparieren oder recyceln lassen. Auch der Staat soll Recyclingprodukte einsetzen. Gerade darüber gab es Streit in der Regierung. Das Umweltministerium wollte strengere Vorgaben. Andere Ressorts warnten vor Bürokratie. Am Ende einigte sich die Koalition auf einen Kompromiss ohne feste Quoten. Schneider sagt dazu:
13: Wir haben uns jetzt im Kabinett, deswegen hat es ein bisschen länger gedauert, darauf verständigt, dass die Unternehmen mit mehrheitlicher Bundesbeteiligung ihren prozentualen jährlich auszuschreibenden Anteil an Vergaben steigern, die Recyclingprodukte einsetzen.
11: Dennoch bewertet er sein Programm positiv. Es stärke Umwelt und Wirtschaft und mache Deutschland unabhängiger von Rohstoffimporten. Genau das ist für die Industrie ein zentrales Thema. Viele Rohstoffe kommen aus dem Ausland. Lieferketten gelten als anfällig. Kreislaufwirtschaft soll diese Abhängigkeit verringern. Der Industrieverband BDI sieht denn auch große Chancen. Volker Lösch, der stellvertretende Hauptgeschäftsführer des BDI, prognostiziert für die nächsten gut 20 Jahre:
14: Die Zahl, die wir errechnet haben, was die Wertschöpfung in Deutschland ist, die man in den nächsten Jahrzehnten zusätzlich erwirtschaften könnte, ist eine Verdopplung von heute ca. 60 Milliarden auf über 125 Milliarden.
11: Gleichzeitig bleibt der Verband kritisch und fordert mehr Anreize für Investitionen, schnellere Genehmigungen und funktionierende Märkte für Recyclingrohstoffe.
14: Es sind viele Ansätze drinnen. Aber in Summe ist es nach wie vor zu unambitioniert.
11: Auch Umweltverbände sehen deutliche Lücken. Sie begrüßen Förderprogramme, kritisieren aber fehlende Maßnahmen, um den Rohstoffverbrauch zu senken. Aus ihrer Sicht setzt die Regierung zu stark auf Recycling und zu wenig auf Vermeidung und Wiederverwendung. BUND-Chef Olaf Band betont, Investitionen der Industrie gebe es nur unter klaren Bedingungen.
15: Und das tut sie nur, wenn gesicherte Recyclingquoten für bestimmte Produkte, für bestimmte Rohstoffe vorhanden sind. Und das wäre dann der nächste Schritt.
11: Die Maßnahmen des Aktionsprogramms Kreislaufwirtschaft sollen schrittweise umgesetzt werden, spätestens bis Ende 2027.
1: Ein Beitrag von Dietrich Karlmeurer um 23.50 Uhr, 10 Minuten vor Mitternacht. In vielen europäischen Städten oder Staaten gibt es öffentlich-rechtliche Sender. In manchen von ihnen darüber die Regierung Druck auf sie aus und versucht sie zu beeinflussen. So wie etwa bis vor kurzem in Ungarn oder auch in der Slowakei. Auch in Litauen haben Kritiker zuletzt befürchtet, dass sich eine ähnliche Entwicklung anbahnen könnte. Monatelang ist in dem Land über ein neues Rundfunkgesetz gestritten worden. Journalisten sind auf die Straße gegangen und internationale Medienorganisationen haben vor politischer Einflussnahme gewarnt. Sogar eine Katze hat dabei zwischenzeitlich eine Rolle gespielt. Jetzt ist der Streit zumindest vorläufig beendet. Anne Bartram.
16: Die mächtigste Stimme in Litauens Rundfunk wird in Zukunft doch nicht so klingen. Der Streit um die Zukunft von Litauens öffentlich-rechtlichem Rundfunk war zwischenzeitlich so eskaliert, dass sogar ein Kater kurz davor stand, zum obersten Entscheider zu werden. Jetzt hat die Regierung es aber ganz ohne tierischen Beistand geschafft, ihre Reform durchs Parlament zu bringen. Die Abgeordnete Ligita Kirskine. Ich glaube, die Gesellschaft wird sich beruhigen, wenn sie sieht, dass nichts Besonderes passiert ist. Es wird keine Einschränkungen der Meinungsfreiheit geben. In den vergangenen Monaten sind viele Emotionen hochgekocht, bis hin zu öffentlichen Drohungen. Über Monate hinweg protestieren immer wieder tausende Menschen in Litauen gegen eine geplante Reform des öffentlich-rechtlichen Senders LRT. Im Kern geht es unter anderem darum, ob die Generaldirektorin einfacher ausgetauscht werden kann. Kritiker befürchten, dass die Regierung so versuchen könnte, Einfluss auf den Sender zu nehmen. Höhepunkt des Protests ist ein Änderungsantrag der Opposition im Parlament im Dezember. Der Antrag lautet, dass die Generaldirektorin des öffentlich-rechtlichen Rundfunks nur dann vorzeitig entlassen werden kann, wenn die Katze Nur Degulis ihr das Misstrauen ausspricht. Trägt eine Abgeordnete vor und sorgt damit für einen Lacher. Der satirische Antrag der Opposition schaffte es damals tatsächlich durch eine erste Abstimmung. Der Reformprozess wird daraufhin erstmal gestoppt, das umstrittene Gesetz überarbeitet. Trotzdem befürchten die Journalisten des öffentlich-rechtlichen Rundfunks, dass es neue Versuche geben könnte, ihre Unabhängigkeit zu beschneiden. Deshalb wollen sie weiter wachsam bleiben und wenn nötig wieder auf die Straße gehen.
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2: Kaum eine deutsche Autorin hat die Widersprüche des geteilten und später wiedervereinten Deutschlands so beharrlich beschrieben wie Monika Maron. Bekannt wurde sie 1981 mit ihrem Roman Flugasche. Der durfte in der DDR nicht erscheinen. 7 Jahre später hat Maron dann das Land verlassen und ist in den Westen gegangen. Nach der Wende hat sie immer wieder für Kontroversen und Debatten gesorgt und heute wird sie 85 Jahre alt. Joachim Dix mit einem Porträt.
17: Quer über die Gleise heißt ein Essayband von Monika Maron aus dem Jahr 2000, in dem sie sich bereits als Querdenkerin präsentiert hat, lange bevor dieser Begriff politisch bedenklich wurde. Wahrscheinlich, weil sie ihr Leben lang die politischen Verhältnisse gegen den Strich gebürstet hatte. Zu DDR-Zeiten, aber auch danach, konnte sie die heftigen Reaktionen auf ihre kritischen Äußerungen zur Rolle des Islam in Deutschland nur schwer nachvollziehen.
18: Natürlich wird man für manches nicht gemocht, was man denkt und schreibt oder so. Das halte ich für normal. Aber dass man dafür angefeindet wird, verdächtigt wird, mit Prädikaten bedacht wird, wie neurechte Schriftstellerin oder sowas, das habe ich nicht für möglich gehalten.
17: Rebellentum ist für Monika Maron keine Frage des Alters und schon gar nicht ein Privileg der Jugend. Wer wie sie im Krieg geboren, die Kindheit in Trümmern verbracht, 1955 von West nach Ost-Berlin gezogen, mit ihren Büchern angeeckt ist und dann 1988 nach Westdeutschland zurückging, kann vielleicht nicht anders, als immer wieder alles zu hinterfragen. Auf die Gefahr hin, durch ihre politischen Äußerungen mit Populisten in einen Topf geworfen zu werden.
18: Das ist eine Frage des Temperaments, meine ich immer. Fast alle Artikel, die ich je zu solchen Themen geschrieben habe, zu aktuellen oder politischen, fangen für mich alle immer mit dem Satz an, jetzt reicht's mir aber.
17: Dieser Satz gilt zum Teil auch für ihr literarisches Werk. In ihrem ersten Roman Flugasche prangerte sie schon 1981 die ökologischen Schäden durch die Industrie am Beispiel Bitterfeld an. Der Zensur in der DDR erschien das Buch als zu gefährlich. So konnte es zunächst nur in Westdeutschland erscheinen. 7 Jahre später verließ Monika Maron die DDR.
18: Ich habe einen Satz, den habe ich auch schon mal veröffentlicht, ja. Und er heißt, man darf zwei Dinge im Leben nicht werden, Opfer und Zeitzeuge.
17: Ganz gelungen ist ihr weder das eine noch das andere. Ihre Bücher und Aufsätze und auch ihre jüngst veröffentlichten Tagebücher zeigen nicht nur eine kämpferische, sondern auch eine verletzliche Autorin, die auch aus der Opferperspektive zu erzählen weiß. Und Zeitzeugin ist sie ohnehin. Wie auch nicht und vor allem, warum auch nicht? Wir brauchen Zeitzeuginnen wie Sie, die ihre Erfahrungen für uns in literarische Texte verwandeln. Erinnert sei nicht nur an Flugasche, sondern auch an Animal Triste, Endmoränen und an ihren jüngsten Roman Das Haus. Nicht zufällig kommt in ihren Büchern mehrmals die surrealistische Künstlerin Leonora Carrington vor.
18: Weil die Carrington einfach eine Anarchistin ist im Geiste. Und das hat mir damals so gefallen. Die stellt die Welt auf den Kopf und das geht so und so. Einfach die Selbstverständlichkeit, mit der sie die Dinge durcheinander wirbelt und aus ihrer Ordnung reißt, das hat mir so gefallen, mich so ermutigt und erheitert, dass diese Frau mir einfach nie wieder aus dem Kopf gegangen ist.
17: Zum Geburtstag hat sich Monika Maron schon früher vor allem eines gewünscht. Möge ihr dieser Wunsch auch heute in Erfüllung gehen.
18: Schönes Wetter, weil sonst müssen alle Raucher, ich weiß nicht wohin, weil da, wo wir feiern, darf man nicht rauchen. Also, wir können keinen Regen gebrauchen.
2: Sagt die Schriftstellerin Monika Maron. Heute wird sie 85 und Joachim Dix hat sie porträtiert.
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2: Tagelang hat Außenminister Johann Wadephul in New York die Werbetrommel gerührt, aber vergebens. Deutschland ist am Abend mit seiner Bewerbung um einen nicht ständigen Sitz im UN-Sicherheitsrat gescheitert. Im Rennen gegen Österreich und Portugal ist Deutschland erstmals leer ausgegangen. Unser Hauptstadtkorrespondent Georg Schwarte hält die Niederlage für eine ärgerliche Pleite. Er meint in den ARD-Tagesthemen, in unruhigen Zeiten reiche es eben nicht, dass Deutschland vornehm schweige.
19: Diese Bundesregierung hat für viele offenbar zu laut geschwiegen. Beim Gaza-Krieg, beim planlosen Krieg der USA und Israels gegen den Iran. Völkerrechtswidrig? Der deutsche Außenminister lässt die Antwort darauf bis zur Stunde offen. Der Anwalt des Völkerrechts, er schweigt. Das haben andere Staaten verärgert, bemerkt. Am allerärgerlichsten aber ist die Pleite aus einem anderen Grund. Russland wollte Deutschland im Sicherheitsrat um alles in der Welt verhindern, weil dieses Deutschland Putin in Sachen Ukraine so auf die Nerven geht. Hat geklappt. Wie gesagt, was für eine ärgerliche Pleite.
2: Die Meinung von Georg Schwarte aus dem ARD-Hauptstadtstudio. Auch die Augsburger Allgemeine betrachtet die deutsche Nahostpolitik als Grund für das Scheitern, ebenso wie die vergleichsweise späte Bewerbung Deutschlands. Der größte Fehler der Bundesregierung sei aber, dass man nicht auf die Partner zugegangen sei.
20: Statt auf Österreich und Portugal zuzugehen und möglicherweise die eigene Kandidatur zurückzuziehen, um als Europa mit einer Stimme zu sprechen, hat man die Kampfabstimmung weiter forciert und damit enge Verbündete vor den Kopf gestoßen. Eine frühzeitige Abstimmung wäre möglich gewesen. Europa hätte ein geschlossenes Bild abgegeben und damit Deutschlands Einfluss gesichert. Diese Abstimmung hat nicht stattgefunden. Friedrich Merz predigt immer wieder europäische Zusammenarbeit und eine Allianz der Mittelmächte, nur um sich dann gegen wichtige Partner in einem nationalen Alleingang profilieren zu wollen, statt eigene Ansprüche zurückzuschrauben.
2: Für den schleswig-holsteinischen Zeitungsverlag SHZ ist die Niederlage ein verpatztes Comeback auf der Weltbühne. Auch der Bundeskanzler trage daran eine Mitschuld.
20: Merz muss sich den Vorwurf gefallen lassen, sich persönlich nicht ausreichend eingebracht zu haben. Dass der Kanzler der UN-Generalversammlung im Herbst vergangenen Jahres ferngeblieben ist, wirkt im Rückblick wie ein Signal mangelnder Priorität. Wer einen nicht ständigen Sitz im Sicherheitsrat anstrebt, kann es sich kaum leisten, auf der wichtigsten Bühne der Weltpolitik zu schwänzen. Schon gar nicht in einer Phase, in der Unterstützung organisiert werden muss.
2: Und soweit unsere Standpunkte, die Mareile Beermann heute für Sie zusammengestellt hat. Und das Thema der gescheiterten deutschen Bewerbung für einen Sitz im UN-Sicherheitsrat, das schauen wir uns gleich nach den Nachrichten um Mitternacht noch ein bisschen ausführlicher an. Dann im Gespräch mit unserem Korrespondenten in New York und mit einem Experten, der ein bisschen erklärt, wie die deutsche Rolle international derzeit zu sehen ist. All das in ungefähr 4 Minuten.
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21: Um 0 Uhr mit Wolfgang Berger. Deutschland zieht im kommenden Jahr nicht in den UN-Sicherheitsrat ein. In der Vollversammlung der Vereinten Nationen wurde die nötige Zweidrittelmehrheit für einen nicht ständigen Sitz verpasst. Aus der Nachrichtenredaktion Tabia Tschöpe.
22: Die Enttäuschung auf Seiten der Bundesregierung dürfte groß sein. Noch bis zuletzt hatte sich Außenminister Wadephul um Zustimmung bemüht und sich optimistisch geäußert. Doch die Vollversammlung entschied anders. Die beiden nicht ständigen Sitze für Westeuropa werden in den kommenden beiden Jahren von den Mitbewerbern Portugal und Österreich übernommen. Deutschland war zuletzt 2019 und 2020 im UN-Sicherheitsrat vertreten. Er besteht aus den 5 Vetomächten USA, Russland, China, Großbritannien und Frankreich. Dazu kommen 10 nicht ständige Mitgliedstaaten, die jeweils für 2 Jahre mitarbeiten.
21: Die EU-Kommission hat Pläne vorgelegt, um unabhängiger von Digitalangeboten aus den USA und China zu werden. Konkret zum Beispiel von Cloud-Diensten oder Software. Hintergrund ist die Sorge vor Datendiebstahl oder dass die Staaten Angebote für Kunden aus Europa einschränken könnten. Brüssel-Korrespondentin Sabrina Fritz berichtet, was geplant ist.
0: Man will aufbauen Fabriken, die eben auch Mikrochips herstellen. Die braucht man ja für alles, für Handys, für Autos. Das ist mal das eine, dass es überhaupt sowas Made in Europe gibt. Und das andere ist natürlich auch, dass man, wenn man jetzt wirklich so ein ganz sensibles, wichtiges Produkt hat, also wie eben Militär, Gesundheit oder sowas, dann müssen die Anbieter, die Firmen sicherstellen, dass ihre Daten sicher sind, dass da kein Drittstaat, und das ist wirklich der Staat, Zugriff hat.
21: Der hessische Verfassungsschutz darf den Landesverband der AfD als rechtsextremen Verdachtsfall einstufen und beobachten. Das hat das Verwaltungsgericht in Wiesbaden entschieden. Es gäbe genügend Anhaltspunkte für Bestrebungen gegen die freiheitliche demokratische Grundordnung, hieß es. Die Behörde hatte im September 2022 angekündigt, den Landesverband der AfD mit geheimdienstlichen Mitteln zu beobachten. Dagegen war die Partei gerichtlich vorgegangen. Der Baukonzern Hochtief gehört bald zum ersten Mal zum DAX. Das Unternehmen steigt Ende Juni in den deutschen Leitindex auf. Es verdrängt den VW-Großaktionär Porsche SE, der in den Nebenwerteindex MDAX absteigt. Der künftige DAX-Konzern Hochtief hat zuletzt vor allem von Geschäften in den USA profitiert. Dort wurden Rechenzentren für künstliche Intelligenz errichtet. Der Aktienkurs hat sich innerhalb eines Jahres fast verdreifacht. Das waren die Nachrichten. Und das Wetter in Deutschland. Heute Nacht im Osten trocken, vor allem im Norden und in der Mitte Schauer, 15 bis 9 Grad. Tagsüber von Westen her Schauer und Gewitter, im Osten erst Sonne, später Schauer, 19 bis 24 Grad. Freitag wechseln sich Sonne, Wolken und ein paar Schauer ab, 18 bis 21 Grad. Und am Samstag Wolken und öfter Sonne, fast überall trocken. Es ist 0:03 Uhr.
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4: Staus und Behinderung haben wir aktuell auf der A2 Dortmund Richtung Hannover. Zwischen Bad Nenndorf und Wunstorf-Lothe aktuell 4 Kilometer Stau. Die A5 Kassel Richtung Frankfurt ist zwischen Hattenbacher Dreieck und Alsfeld Ost gesperrt. Ebenfalls gesperrt die A96 Lindau-München zwischen Leim und Sendling. Das Ganze geht bis Montag und in beide Richtungen. Ebenfalls in beide Richtungen gesperrt ist die A111 in Berlin zwischen am Festplatz und Seidelstraße bis 5 Uhr heute früh. Dann die A113 ebenfalls in Berlin. Auch die ist in beiden Richtungen bis 5 Uhr gesperrt, und zwar zwischen Spätstraße und Schönefeld Süd. Die A565 Meckenheim-Bonn ist zwischen Bonn-Nord-Ost und Bonn-Nord ebenfalls in beiden Richtungen gesperrt, und das dauert hier ein bisschen länger. Und auch der Tiergartentunnel in Berlin ist gesperrt zwischen Heidestraße und Reichpietschufer in beide Richtungen bis 5.45 Uhr.
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4: Am Donnerstag, den 4. Juni 2026 aus Hamburg von NDR Info. Marius Zekri ist mein Name. Herzlich willkommen. Deutschland muss draußen bleiben. Aus dem UN-Sicherheitsrat. Berlin hat keinen der 10 nichtständigen Sitze im höchsten Gremium der Vereinten Nationen bekommen. Der Sicherheitsrat, das ist ja der Ort, an dem internationale Krisen verhandelt werden. Der Ort, wo die Weltgemeinschaft schnell entscheiden kann und auch soll. Die USA, Frankreich, Großbritannien, Russland und China haben hier einen festen Sitz und auch ein Vetorecht. Der Rest der Welt teilt sich 10 nichtständige Sitze, die alle 2 Jahre neu vergeben werden. Aber bei der Abstimmung gestern hat Deutschland den Kürzeren gezogen, und die Enttäuschung darüber war Bundesaußenminister Wadefuhl deutlich anzuhören.
5: Ein derartig klares Ergebnis wird eine tiefgreifende Analyse auf deutscher Seite verlangen, das ist vollkommen klar. Ich werde weiterhin dafür eintreten, dass wir in den Vereinten Nationen aktiv bleiben, dass wir engagiert bleiben und dass wir uns nicht aus Enttäuschung über das Ergebnis zurückziehen,
4: sagt der Bundesaußenminister. Ab dem 1. Januar werden also Österreich und Portugal Europa im Sicherheitsrat vertreten. Martin Gansemeier ist unser Korrespondent in New York und er hat die Wahl für uns verfolgt. Ich habe ihn gefragt, wie hat denn das Ergebnis im Einzelnen ausgesehen?
6: Ja, es gab schon ein Ergebnis im ersten Wahlgang und leider nicht positiv für Deutschland, sondern negativ, denn Österreich und Portugal, die haben auf Anhieb im ersten Wahlgang die Zweidrittelmehrheit, die notwendige Zweidrittelmehrheit der anwesenden UN-Mitgliedstaaten geschafft. 134 Stimmen für Portugal, 131 für Österreich und nur 104 für Deutschland. Das war eine ziemliche Klatsche, das war eigentlich der Worst Case.
7: Nun war Deutschland ja schon 6-mal als nichtständiges Mitglied im Sicherheitsrat vertreten. Jetzt ist es zum 1. Mal durchgefallen. Was sagt denn das über das deutsche Standing in der Welt und was heißt das für die deutsche Außenpolitik?
6: Naja, das ist sicherlich von Nachteil, denn man hatte sich erhofft, dass man in der Weltpolitik wieder engagierter und noch mit mehr Verantwortung sich einbringen kann. Das war das erklärte Ziel von Bundesaußenminister Johann Wadephul, der ja hier seit Freitag nochmal so eine Art politisches Speed-Dating gemacht hatte und ganz, ganz viele Gespräche geführt hatte. Es hat alles leider am Ende nichts genutzt. Ja, was heißt das? Das heißt, und ich glaube, das ist der Hauptgrund, warum es so ausgegangen ist, dass Österreich und Portugal, also zwei kleine Staaten, hier in der Weltgemeinschaft einfach einen sehr geschickten Wahlkampf gemacht haben, vor allem einen deutlich längeren. Österreich hat vor 15 Jahren den Finger gehoben für die Jahre 2027, 2028, Portugal vor 13 Jahren. Und Deutschland ist dann irgendwann 2019, 2020 eingefallen, oh, eigentlich wollen wir ja in den Jahren, und ist dann zusätzlich reingegangen. Und hat später gesagt, naja, alle Westeuropäer wissen ja, dass wir alle 8 Jahre im UN-Sicherheitsrat vertreten sein wollen. Dieser Automatismus, das haben die kleinen Staaten nicht hingenommen. Und es gibt im Moment hier so eine Stimmungslage bei den Vereinten Nationen. Sowohl die Vetomächte Russland und USA, die wollen alles bestimmen. Und jetzt auch so Mittelmächte wie Deutschland, Japan. Das kann sich durchaus nachteilhaft ausgewirkt haben.
7: Was bringen denn die neuen Mitglieder jetzt Portugal und Österreich mit an den Sicherheitsratstisch? Wo liegt ihre weltpolitische Expertise?
6: Zunächst einmal muss man sagen, die waren wahnsinnig erstaunt, auch positiv. Also da gab es Jubel bei den Portugiesen und Riesenfreude bei den Österreichern, dass die das direkt im ersten Wahlgang schaffen. Das hatten sie, glaube ich, selber nicht erwartet. Ja, und die österreichische Außenministerin, die hat gesagt, wir sind ein wichtiger UN-Standort mit Wien. Österreich stand immer für eine kraftvolle Diplomatie. Wir sind neutral, das heißt auch zum Beispiel für Staaten wie Russland oder China durchaus ein wichtiger Player. Und Portugal hat sicherlich durch seine exzellenten Kontakte nach Lateinamerika, aber auch zu afrikanischen Staaten, zu Ländern des globalen Südens gepunktet. Und auch das ein wichtiger Grund. Bei der UN-Vollversammlung im vergangenen September war eines der zentralen Themen ja der Gaza-Krieg. Und es gab die Palästina-Konferenz im Vorfeld der UN-Vollversammlung. Da glänzte Deutschland leider durch Abwesenheit des Bundeskanzlers, der sich entschieden hatte zur Haushaltswoche in Berlin, dass ihm das wichtiger war. Da könnte ich mir denken, dass doch der ein oder andere Staat auch gesagt hat, das ist nicht gut, dass Deutschland hier nicht mit dem Kanzler vertreten ist, und Deutschlands sehr enge Verbindung zu Israel hat vielleicht auch geschadet.
7: Hat es vielleicht auch eine Rolle gespielt, dass Deutschland ja gerade einen der Top-Jobs, eine der höchsten Positionen der Vereinten Nationen besetzt, nämlich die Leitung der UN-Generalversammlung? Das macht ja noch bis September die deutsche frühere Außenministerin Annalena Baerbock.
6: Das glaube ich nicht. Annalena Baerbock hat eigentlich ihre Amtszeit bisher sehr überparteilich wahrgenommen. Sie ist bewusst nicht in irgendeiner Form hier für Deutschland aktiv geworden, sondern hat ihr Amt wirklich als eines verstanden, dass sie alle Interessen von allen 193 Mitgliedstaaten im Blick hat. Aber natürlich muss man auch sagen, die Tatsache, dass Deutschland so spät seinen Hut in den Ring geworfen hat, das kann man jetzt nicht der aktuellen Bundesregierung vorwerfen. Das werden sicher jetzt kluge Köpfe nochmal nachrechnen und versuchen zu rekonstruieren, wer da diesen Zeitpunkt verpasst hat.
7: Informationen aus New York waren das von Martin Gansemeier. Steigen wir jetzt nochmal ein bisschen tiefer in das Thema ein und reden etwas ausführlicher über die deutsche Rolle bei den Vereinten Nationen. Darüber hat NDR-Moderator Markus Schubert gesprochen mit Manuel Fröhlich. Er ist Professor für internationales Recht an der Uni Trier. Die erste Frage an ihn: Was macht es eigentlich immer noch so attraktiv, einen Sitz im Sicherheitsrat zu haben? Schließlich scheinen die ständigen Mitglieder Russland und die USA auf das Völkerrecht weitgehend zu pfeifen und damit das Gremium zu lähmen.
3: Ja, es ist gelähmt und dennoch an das Gremium, was in dieser Universalität, also für die ganze Welt, die Konflikte der internationalen Beziehungen aufarbeitet. Und auch die Rolle der nicht ständigen Mitglieder ist gerade in diesem Zusammenhang der Lähmung eine, die in den letzten Jahren durchaus an Gewicht gewonnen hat. Also wenn man mehr als nichts tun will in Anbetracht der Lähmung durch ständige Mitglieder, dann sind es eben die nichtständigen Mitglieder, die durchaus auch Bewegung im Sicherheitsrat aktivieren können, die auch Verantwortung übernehmen können, die auch Initiativen gesetzt haben, die im Zweifelsfall auch die ständigen Mitglieder in dieser Position, in der sie sind, nochmal zur Rechtfertigung rufen können. Auch wenn sie ihr Verhalten nicht ändern können, ist, glaube ich, durchaus wichtig, dass dieses Gremium versucht, diese Verpflichtungen auf das, was ja eigentlich alle Mitglieder der Vereinten Nationen in der Charta unterschrieben haben, doch hochzuhalten und nicht stillschweigend abzulegen.
7: Was sprach bei dieser Bewerbung für Deutschland? Sein hoher Anteil an der UN-Finanzierung oder auch eine gewisse politische Grundverlässlichkeit?
3: Ja, also die finanzielle Ausstattung, das ist immer ein ganz starkes Argument. Das entspricht auch den Kriterien, die in der Charta der Vereinten Nationen genannt sind. Da ist zu lesen, wer in diesen Rat will, der muss einen besonderen Beitrag leisten. Der fällt im Falle Deutschlands einerseits finanziell so aus. Auf der anderen Seite hat sich Deutschland gerade in den letzten Jahren doch sehr stark auch nochmals mehr in in das Konfliktmanagement eingeschaltet. Letztes Jahr zum Beispiel haben sie die große Konferenz in Berlin organisiert über die Zukunft der Friedensmission. Dieses Jahr hatten wir die große Konferenz über Sudan. Davor war Libyen ein Thema. Im Zukunftsgipfel hatte Deutschland eine Position eingenommen, die es so exponiert in den letzten Jahrzehnten nicht hatte. Also das ist schon ein erkennbar stärkeres Engagement, aber mit jeder weiteren konkreten Positionierung exponiert man sich natürlich auch für Kritik und kann nicht mehr so unter dem Radarschirm gute Beziehungen zu allen haben.
7: Und was sprach in der Bewerbung gegen Deutschland? Mal abgesehen davon, dass man ein bisschen spät kam, dass man sagen konnte, ihr drückt bei Völkerrechtsverstößen doch auch mal ein Auge zu, bei Freunden?
3: Ja, also diese das hat sich ja beispielsweise im Falle Gazas hat Deutschland gegen die deutliche Mehrheit in der Generalversammlung votiert. Das trifft im Übrigen auch auf den Mitkonkurrenten Österreich zu, hat dann zuletzt die humanitäre Resolution unterstützt. Aber da gab es uneindeutige Signale, ebenso wie bei der Aussage über die amerikanische Intervention in Venezuela und dann auch den Krieg jetzt gegen den Iran. Deutschland hat jeweils nachgeliefert, war etwas zögerlicher in der Positionierung. Das mag durchaus sein, dass das in einigen Ländern der Welt als nachteilig angesehen wird. Die Ambition Deutschlands, jetzt auch in so einem 8-Jahres-Turnus in den Sicherheitsrat zu kommen, auch das geht ja potenziell dann auch gegen die Chancen grundsätzlich anderer, weil wenn ein Land mehrfach dort vertreten ist, dann schwinden die Chancen wiederum auch für andere. Aber auch das wiederum machen auch andere größere Mittelmächte wie Südafrika oder andere Staaten, die versuchen, mit einem gewissen Turnus da reinzukommen. Und Sie haben vollkommen recht, die Bewerbung ist relativ spät dann formalisiert worden. Allerdings auf einer anderen Ebene genauso früh wie die von Portugal und Österreich, nämlich jeweils nachdem sie die letzte Amtszeit beendet hatten, haben sie dann angemeldet. Weil während der Amtszeit wäre es natürlich auch ein bisschen seltsam gewesen zu sagen, wir sind jetzt drin, wir wollen aber schon sagen, wir kommen nochmal.
7: Sagt der Trierer Völkerrechtler Manuel Fröhlich. Er ist der ehemalige Vorsitzende der Deutschen Gesellschaft für die Vereinten Nationen. Es ist jetzt 0.15 Uhr.
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7: Wenn Sie mal so schauen, was Sie für Apps oder Programme auf Ihrem Handy oder auf Ihrem Computer benutzen, was fällt Ihnen da auf? WhatsApp, TikTok, Facebook, Word, PowerPoint, Excel. als Software, die von außerhalb der EU stammt. Meist aus den USA, häufig auch aus China, wie beispielsweise TikTok. Rund 80% der digitalen Produkte, die in der Europäischen Union genutzt werden, die kommen von außerhalb und das ist ein teurer Spaß. Allein die EU selbst zahlt jedes Jahr rund 260 Milliarden Euro für den Kauf oder die Nutzung von Software oder Hardware aus den USA. Das ist zu viel, sagt man in Brüssel, das muss sich jetzt ändern. Und der Weg, um das zu erreichen, ist eine Reform des sogenannten EU-Halbleitergesetzes. Und die ist gestern vorgestellt worden. Mehr dazu von Andreas Meyer-Feist.
9: Es ist die Angst vor einem direkten Einfluss fremder Mächte, die Europa schaden wollen. Die Angst vor möglichen Kill-Switches. Der englische Begriff steht für ferngesteuerte Abschaltmechanismen, mit denen Stromnetze, Verwaltungen, digitale Funktionen aller Art lahmgelegt werden könnten. Davon will sich die EU freimachen. Und sie will bei der Produktion von Halbleitern weniger abhängig sein von anderen und mehr selbst machen. Dazu legte die Vizechefin der EU-Kommission, Henna Virkkunen, ein ganzes Gesetzespaket vor.
12: This is not just a fantasy, this is a choice. And it is a choice we must make now together.
9: Das ist keine Fantasie, sondern eine Entscheidung, die wir jetzt gemeinsam treffen müssen, mahnte die EU-Kommissarin. Das bisherige Halbleitergesetz soll durch Notstandsbefugnisse erweitert werden. Kritische Bereiche wie die Waffen- und Medizintechnik sollen bei Engpässen vorrangig beliefert werden. Der Ausbau europäischer Produktionsstrukturen soll massiv beschleunigt werden. Das Ziel, weniger Abhängigkeiten in diesem Bereich von China, vor allem aber von den USA. Denn derzeit werden in Europa mehrheitlich amerikanische Anbieter für Cloud-Dienste genutzt. Auch bei den Halbleitern sehen die Zahlen nicht gut aus, sagt Marc Scheufen vom Institut der Deutschen Wirtschaft.
13: Weniger als 10% der weltweiten Produktion stammt tatsächlich aus Europa. Und wenn man sich KI-Modelle anschaut, auch da, die großen Sprachmodelle stammen alle aus den USA oder aus China.
9: Außerdem plant die EU eine Strategie für offene digitale Ökosysteme, um europäische Alternativen zu Software aus Drittstaaten zu fördern. Europäische Rechenzentren sollen modernste KI-Modelle trainieren. EU-Kommissar Dan Jørgensen nannte geopolitische Rivalitäten als wichtigsten Grund für die digitalen Reformen.
23: We take these steps today. We follow this roadmap. Europe can take the lead and take charge in its own responsible way.
9: Europa könne Führung übernehmen und selbst in einer verantwortlichen Weise die Initiative ergreifen, so Dan Jørgensen in Brüssel. Die EU-Mitgliedstaaten stehen geschlossen hinter der Chips-Initiative der EU-Kommission. Vor allem die Industrie fordert, die Produktion und die Nachfrage nach Halbleitern aus Europa anzukurbeln, um nicht erpressbar zu werden. Als größte Hürde könnte sich die Finanzierung erweisen. Der Draghi-Bericht hatte schon enorme Summen genannt. Europa brauche jährlich rund 800 Milliarden Euro zusätzlich, um technologisch und wirtschaftlich mit China und den USA mitzuhalten. Das Paket der EU-Kommission will dafür privates Risikokapital mobilisieren und setzt auf einen neuen EU-Fonds für Wettbewerbsfähigkeit im nächsten Haushalt. Entscheiden müssen am Ende das Europaparlament und die Mitgliedstaaten. Die Verhandlungsphase dürfte bis ins Jahr 2027 hineinreichen. Mit einer Verabschiedung könnte dann Ende nächsten Jahres zu rechnen sein.
7: Berichtet Andreas Meyer-Feist aus Brüssel. Jedes Jahr, so um diese Zeit, lädt der russische Präsident Wladimir Putin zum Wirtschaftsforum nach St. Petersburg ein. Aber statt auf den roten Teppich sind die Blicke gestern zur Eröffnung in den Himmel gegangen. Auf den schwarzen Rauch, der dort zu sehen war. Denn kurz vor Beginn der Veranstaltung hatten ukrainische Drohnen Ziele in Putins Heimatstadt angegriffen. Das Treffen findet natürlich trotzdem statt, es ist trotzdem prunkvoll eröffnet worden. Und obwohl Russland wegen des Krieges in der Ukraine auch wirtschaftlich zunehmend isoliert ist, sind trotzdem auch Gäste aus dem Rest der Welt nach St. Petersburg gekommen, um miteinander zu reden, sich zu vernetzen und Putins Gastfreundschaft zu genießen. Unter ihnen sind auch Politiker aus Deutschland von der AfD.
24: Wir waren schon lange nicht mehr mit einer solch großen Delegation vor Ort. Wir glauben, es ist wirklich an der Zeit, miteinander ins Gespräch zu kommen.
25: Das sagt Markus Frohnmeier, der außenpolitische Sprecher der AfD-Fraktion. Vor wenigen Tagen hat er das Video in den sozialen Medien gepostet. Jetzt ist er mit anderen AfD-Abgeordneten in St. Petersburg beim Wirtschaftsgipfel. Das Forum stellt eine Bühne für den russischen Präsidenten Wladimir Putin dar. Vorab begründet Frohnmeier seine Reise so:
26: Außenpolitik muss am deutschen Interesse orientiert werden. Im deutschen Interesse ist günstige und bezahlbare Energie. weil wir als Industrienation natürlich auch dafür sorgen müssen, dass wir in Deutschland zukünftig noch Standorte haben.
25: Die AfD regiert nicht, kann nichts umsetzen und will daher vor allem Signale senden. Die Regierung vor sich hertreiben, eigene diplomatische Kanäle betonen, im Blick dabei auch die Landtagswahlen im Osten im Herbst. Selbst die sonst eher russlandkritische Parteichefin Alice Weidel klingt zuletzt ähnlich.
1: Und ich glaube, die deutsche Bundesregierung täte gut daran, sich mit Diplomatie für einen vernünftigen, geordneten Friedensprozess einzusetzen.
25: Die Reise zum russischen Wirtschaftsforum hat mit Friedensprozessen nichts zu tun. Aus dem Bundestag werden Warnungen laut. Die Teilnahme der AfD sei ein Kniefall vor dem Kriegsverbrecher Putin, unpatriotisch, eigensinnig. Marc Henrichmann von der CDU ist Chef des sogenannten Parlamentarischen Kontrollgremiums, das die Geheimdienste überwacht. In dieses Gremium wurde kein AfD-Politiker gewählt, aus Sicherheitsgründen. Henrichmann sieht auch die AfD-Reise als sicherheitspolitisch hochriskant an.
11: Die Reise der AfD jetzt zu diesem Wirtschaftskongress ist genauso naiv, wie sie dumm ist. Auf diesen Veranstaltungen tummeln sich erfahrungsgemäß russische Dienste und docken an, wollen billige Informationen. Und umgekehrt geht es dafür auch, Werkzeuge zu suchen für Desinformation in Deutschland und Europa. Die AfD ist, wenn man so will, also hier ein billiges Werkzeug Putins und des Kremls.
25: Aus Russland, da sind sich Sicherheitsexperten einig, komme derzeit niemand unbeobachtet zurück. Politikwissenschaftler wie Wolfgang Schröder sehen in der AfD-Reise eine Strategie. Die Geschlossenheit des Westens weiche auf gegen Putin, der keinem Waffenstillstand zustimmt und weiter die Ukraine bombardiert. Das Ziel daher Spaltung.
14: Das ist die Strategie Putins, das ist auch die Strategie der AfD. Und insofern ist das verwerflich, was dort im Sinne der Bundesrepublik stattfindet. Und es ist eigentlich schade, dass der Bundestag diese Reise finanziert und diesen Auftritt möglich macht.
25: Denn die Reise der AfD-Delegation nach St. Petersburg wird vom Bundestag wie jede Dienstreise behandelt. Und die zahlt am Ende, zumindest in Teilen, der Steuerzahler.
7: Sarah Beham über die AfD und den Besuch einiger ihrer Abgeordneter beim Wirtschaftsforum in St. Petersburg. Vor 2 Wochen war Ärztetag in Hannover. Und kurz vor Ende der Tagung haben 3 Studentinnen die Bühne betreten. Und was sie sagten, das hat nicht nur unter Medizinern viele Wellen geschlagen. Die 3 jungen Frauen haben davon berichtet, wie es ihnen auf dem Ärztetag ergangen ist. Da wurde ihr Aussehen öffentlich kommentiert. Sie wurden begrapscht oder in Hotelzimmer eingeladen. Und das, so scheint es, ist kein Einzelfall. Denn fast zeitgleich zum Auftritt der Studentinnen beim Ärztetag hat die Uniklinik Würzburg eine Studie zum Thema veröffentlicht. Der Titel: Sexuelle Belästigung in der medizinischen Ausbildung. Nach Angaben der Forscher ist das die größte nationale Untersuchung dazu. Über 5600 Menschen aus über 40 medizinischen Fakultäten haben daran teilgenommen. Und über die Ergebnisse erfahren Sie jetzt mehr von Carlotta Sauer.
15: Hanna Weikel ist Medizinstudentin im 9. Semester.
16: Ich wurde in verschiedenen Praktika schon aufgrund meines Geschlechts schlechter oder inkompetenter eingeschätzt und auch offen so darauf angesprochen.
15: Das, was sie erzählt, ist kein Einzelfall, wie die neue deutschlandweite Studie der Uniklinik Würzburg zeigt.
16: Dann auch unangebracht in den Arm genommen oder einfach so angefasst in Gesprächssituationen, die das eigentlich nicht benötigt hätten. Es hat mich frustriert, dass man mich nicht für die Kompetenz oder die Arbeit wahrnimmt, sondern dafür eben, dass ich eine Frau bin.
15: Dr. Sabine Drossart, Kinderchirurgin an der Uniklinik, hat die Studie geleitet. Sie sagt, sexuelle Belästigung geschieht nicht speziell an einzelnen Kliniken, sondern sie ist ein gesamtgesellschaftliches Problem. Dennoch hat die Medizin gewisse begünstigende Strukturen, wie Drossart erklärt.
17: Der allergrößte Teil waren tatsächlich Patientinnen und Patienten, von denen es ausging. Und es zeigt eben auch das gesellschaftliche Problem. Und ich denke, dass es da in der Medizin einfach die Besonderheit gibt, dass wir viel mit Körperkontakt arbeiten, sodass die Studierenden da auch einfach dem eher ausgesetzt sind.
15: Laut ihrer Studie waren 42% der Studierenden von sexueller Belästigung betroffen. Nur ein Bruchteil meldet die Vorfälle, besonders innerhalb der Medizin. Das liege an der Angst vor negativen Konsequenzen, so Drossart.
17: Zum Beispiel ist man im praktischen Unterricht sehr davon abhängig, etwas zu lernen von den Lehrenden. Also kann ich was sehen, darf ich was machen im OP, auch später in der Weiterbildung. Ist das ein Thema, werde ich überhaupt eingeteilt in den OP? Und zum Beispiel eben auch die Situation, dass derjenige, der mich jetzt unterrichtet, später auch mein Prüfer im Staatsexamen sein könnte. Das ist natürlich eine echte Abhängigkeitsposition, sodass die Studierenden da einfach Sorge haben auch.
15: Besonders auffällig, je praktischer das Studium wird, desto größer ist die Gefahr für Belästigung. Im letzten Jahr des Medizinstudiums, im sogenannten praktischen Jahr, gaben 3/4 aller Studentinnen an, sexuell belästigt worden zu sein. Bei den männlichen Studenten waren es knapp 30%. Auch Caroline Buchmann, gerade fertig geworden mit dem Medizinstudium, hat mehrfach übergriffige Situationen erlebt. Das Argument, man dürfe heutzutage gar keine Komplimente mehr machen, findet sie scheinheilig. Es gibt immer noch genug Dinge, die man äußern kann, sagt Caroline.
0: Komplimente, was die Fähigkeiten angeht, also zum Beispiel, das haben sie gut gemacht, sie nähen sehr gut oder Dinge, die mein Aussehen betreffen, sind natürlich nicht okay oder einfach auch nicht angebracht am Arbeitsplatz.
15: Caroline ist erleichtert, dass die Uniklinik gemeinsam mit der Uni Würzburg eine Meldestelle für Übergriffe hat. Auch Drossard sieht das als einen Teil einer Lösung. Zusätzlich hält sie Workshops, Trainings und Kulturänderungen von der Führungsebene aus für wichtig, sowie gesellschaftliche Gleichberechtigung.
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18: Mit Stefanie Lavoie. Bei den French Open der Tennisprofis in Paris ist Alexander Zverev der letzte verbliebene Top-10-Spieler. Der an Nummer 6 gesetzte Félix Auger-Aliassime ist ausgeschieden. Guido Ringel.
19: Der Kanadier verlor gegen Flavio Cobolli aus Italien, der nach dem verlorenen ersten Satz sein Herz in die Hand nahm und nun erstmals in seiner Karriere im Halbfinale eines Grand-Slam-Turniers steht. Sein Gegner in einem dann rein italienischen Halbfinale ist Landsmann Arnaldi, der das Viertelfinale in der sogenannten Night-Session für sich entscheiden konnte.
20: Berrettini, wieder mal verletzt, muss aufgeben. Arnaldi im Halbfinale.
19: Die ganz dicken Überraschungen aber gab es an diesem ungemütlichen, kalten Tag in Paris bei den Frauen. Denn zum einen ist die Nummer 1 der Welt raus, Niederlage für Arina Sabalenka gegen die Russin Schneider. Und zum anderen schreibt die Qualifikantin Maja Chwalinska weiter an ihrem Märchen. Die Polin hat schon die lange Qualifikation in den Knochen, gewinnt aber unverdrossen Runde nach Runde. Auch die favorisierte Russin Kalinskaja konnte die kleine, flinke Frau nicht stoppen. Und damit ist Chwalinska als Nummer 114 der Welt sensationell im Halbfinale, das komplett am Donnerstag in Paris gespielt wird.
18: Nach 10 Jahren verlässt Kapitän Christian O'Sullivan den deutschen Handballmeister SC Magdeburg. Bei seinem letzten Saisonheimspiel besiegte der Norweger mit seiner Mannschaft Gummersbach und zwar mit 38-35. Besonders war der gestrige Abend auch deshalb, weil Magdeburg die Meisterschale überreicht bekam. Rekordmeister THW Kiel hat in einer verkorksten Saison derweil eine weitere herbe Enttäuschung einstecken müssen. 2 Tage nach der Niederlage im Pokalfinale verloren die Zebras in Minden mit 30-34. Die Mindener bewahren sich damit eine minimale Chance auf den Klassenerhalt. 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Die deutsche Fußballnationalmannschaft befindet sich in der Vorbereitung auf die WM in Chicago. Kai Havertz, vor kurzem noch im Champions League-Finale tätig, ist mittlerweile zum Team dazugestoßen und stellte sich nach dem ersten geheimen Training der interessierten Presseschar. Auf die Stimmung in der Mannschaft angesprochen, sagte er Folgendes.
21: Ich glaube, keiner fürchtet hier niemanden, sondern wir müssen als Mannschaft gemeinsam zusammen funktionieren und da braucht jeder jeden. Und da gibt es irgendwie jetzt keinen großen Kampf, nur weil einer vor einem spielt oder was anderes, sondern jeder ist für den anderen da und jeder wird seine Zeit bekommen. Und ich glaube, das ist das Wichtigste.
18: Der letzte WM-Test gegen Gastgeber USA steigt am Samstag um 20.30 Uhr deutscher Zeit. 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Titelverteidiger Warsbo 98 Hannover hat zum dritten Mal in Folge die deutsche Wasserballmeisterschaft gewonnen. Im 4. Spiel der Finalserie schlug Hannover die Wasserfreunde Spandau mit 14-10. Tide Tedinger berichtet.
22: Es war ein enges Spiel, aber am Ende setzte sich der Favorit durch. Im 3. Viertel zog Hannover entscheidend davon. Damit endet eine Finalserie, die auch insgesamt knapper war als erwartet. Waspo hatte nach einer perfekten Vorrunde auch in den Playoffs dominiert. Dann aber verloren die Hannoveraner überraschend das erste Finalspiel in Berlin. Zu Hause hielt sich das Team von Alexander Radovic aber dann zweimal schadlos und legte so die Grundlage für den 3. Titel in Folge und die 7. Meisterschaft insgesamt. Durch den Gewinn des Pokals hat sich Waspo außerdem zum 2. Mal hintereinander das Double gesichert.
18: Der Rekordmeister aus der Hauptstadt triumphierte übrigens letztmalig 2023.
7: Und das war der Sport mit Stefanie Lavoie.
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3: Um 0.30 Uhr mit Wolfgang Berger. Bundeskanzler Merz hat nach der Niederlage bei der Kandidatur für einen Sitz im UN-Sicherheitsrat beteuert, dass Deutschland ein Stützpfeiler der Vereinten Nationen bleibt. Außenminister Wadefuhl sprach von einer herben Niederlage. Aus Berlin Ruth Kirchner.
4: Aus der Opposition kommt scharfe Kritik an der Bundesregierung. Die außenpolitische Sprecherin der Grünen im Bundestag Düring bezeichnet die Abstimmungsniederlage in New York als Blamage. Dem ARD-Hauptstadtstudio sagt sie, zu oft habe die Bundesregierung das Völkerrecht nur dann verteidigt, wenn es politisch bequem gewesen sei. Die AfD erklärt, Merz sei als Außenkanzler gescheitert. Deutschland habe sich international isoliert und eigene Interessen vernachlässigt.
3: Europa soll nach Plänen der EU-Kommission unabhängiger von digitalen Technologien aus den USA und China werden. Dafür hat die Brüsseler Behörde ein Gesetzespaket vorgeschlagen. Es zielt darauf ab, stärker auf europäische Firmen zu setzen. Dabei geht es zum Beispiel um Cloud-Dienste und künstliche Intelligenz. So soll der Bau neuer Rechenzentren für solche großen Datenmengen innerhalb der EU gefördert werden. Die Ukraine hat St. Petersburg mit Drohnen angegriffen. Eine Ölraffinerie am Hafen geriet in Brand. Verletzt wurde dem Gouverneur der Stadt zufolge niemand. Aus der Nachrichtenredaktion Diana Batani.
5: Videoaufnahmen zeigen eine dicke schwarze Rauchsäule, die über St. Petersburg aufsteigt. Nach Behördenangaben wurden Infrastrukturanlagen getroffen und im Umland der Millionenstadt haben demnach Trümmer der Drohnen 4 Einfamilienhäuser leicht beschädigt. Der Betrieb auf dem größten Flughafen von St. Petersburg wurde vorübergehend eingestellt. Und das ausgerechnet kurz vor Beginn des Internationalen Wirtschaftsforums in der Stadt. Als heute früh Gäste für das Großereignis eintrafen, gab es mehrere Stunden Drohnenalarm. Inzwischen hat Russlands Präsident Putin die ersten Delegationen zu dem Treffen begrüßt.
3: Bei neuen israelischen Angriffen auf Ziele im Libanon sind nach libanesischen Angaben mindestens 9 Menschen getötet worden. Nahe Tyrus im Süden des Landes gab es demnach allein 6 Todesopfer, wie das Gesundheitsministerium in Beirut mitteilte. In Washington finden derzeit Friedensgespräche zwischen beiden Ländern statt, allerdings ohne Beteiligung der Hisbollah. US-Präsident Trump hatte zwar am Montag ein Ende der Kämpfe verkündet, die Gefechte gehen aber weiter. Das Wetter in Deutschland. Heute Nacht im Osten trocken, vor allem im Norden und in der Mitte Schauer, 15 bis 9 Grad. Tagsüber von Westen Schauer und Gewitter, im Osten erst Sonne, später Schauer, 19 bis 24 Grad. Freitag wechseln sich Sonne, Wolken und ein paar Schauer ab, 18 bis 21 Grad. Und am Samstag gibt es Wolken und öfter ist auch die Sonne zu sehen. Fast überall ist es trocken, bei 20 bis 23 Grad. Das waren die Nachrichten.
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7: Um 0.33 Uhr Staus und Behinderungen haben wir auf der A5 Kassel Richtung Frankfurt. Die Autobahn ist zwischen Hattenbacher Dreieck und Alsfeld Ost gesperrt. Ebenfalls gesperrt die A8 Stuttgart Richtung Karlsruhe zwischen Heimsheim und Pforzheim Süd. Gesperrt auch die A96 Lindau München zwischen Leim und Sendling. Das Ganze gilt für beide Richtungen und dauert bis Montag. Nur bis 5 Uhr gesperrt sind in Berlin die A111 zwischen Amfestplatz und Seidelstraße sowie die A113 zwischen Spätstraße und Schönefeld Süd. Das Ganze gilt in beide Richtungen. Ebenfalls in beide Richtungen gesperrt die A565 Meckenheim-Bonn zwischen Bonn-Nordost und Bonn-Nord.
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7: Marius Zekris, mein Name, herzlich willkommen. Was ist der Stand im Krieg zwischen den USA und dem Iran? Die USA haben offenbar kein ersichtliches Konzept, um den Iran zu Verhandlungen zu zwingen und die Mullahs in Teheran, die geben sich unbeugsam. Ob es zu Friedensgesprächen oder gar einer Einigung kommt, kann momentan niemand sagen. Aber die Angriffe in der Golfregion, die gehen in der Zwischenzeit weiter.
6: Ein Handyvideo zeigt das völlig zerstörte Dach. Trümmer liegen auf dem Boden, Flammen steigen auf in der menschenleeren Halle des Terminals 1. Als die iranischen Drohnen und Raketen einschlugen, war der internationale Flughafen von Kuwait gut besucht.
8: Mehr als 60 Menschen seien verletzt worden, teilte das Gesundheitsministerium mit. 7 von ihnen so schwer, dass Notoperationen notwendig waren. Ein Mensch wurde getötet. Flüge wurden gestoppt oder umgeleitet, da der Luftraum über Kuwait nach den iranischen Angriffen gesperrt worden sei, sagt der Chef der staatlichen Fluggesellschaft. Die Behörden im Land seien auf eine solche Situation gut vorbereitet gewesen. Der Flughafen von Kuwait war wegen des Kriegs am Golf bereits für mehrere Wochen geschlossen gewesen. Auch im Inselstaat Bahrain hat es Luftalarm gegeben. Die iranischen Revolutionsgarden behaupten, sie hätten dort das Hauptquartier der 5. Flotte der US-Marine angegriffen. Als Reaktionen auf einen US-Angriff auf einen Öltanker, der versucht habe, den Iran zu erreichen. Der Iran hatte Drohnen auf Kuwait abgeschossen. Das Land ist durch den Krieg am Golf und die de facto Blockade der Straße von Hormus mit am stärksten betroffen, vor allem wirtschaftlich. Kuwait ist vom Ölexport abhängig. Im April konnte aus dem Staat kein einziger Tropfen des Rohstoffs ausgeführt werden. Für den Mai liegen noch keine abschließenden Daten vor. Das Land beherbergt mehrere US-amerikanische Militärbasen. Das iranische Außenministerium warf den Regierungen von Kuwait und Bahrain vor, selbst verantwortlich für die Angriffe zu sein, da sie ihr Staatsgebiet für Militäroperationen der USA zur Verfügung gestellt hätten. Der kuwaitische Journalist Daheim Al-Kartani widerspricht vehement. Der heutige Tag sei ein Wendepunkt, sagte er im Programm

0: Trump gilt aktuell eine Waffenruhe. Die ist durch den Beschuss des Flughafens von Kuwait allerdings noch wackeliger geworden. Immerhin, der Betrieb am Flughafen von Kuwait wurde nach wenigen Stunden wieder aufgenommen, mit Abflügen von einem anderen Terminal aus.
1: Informationen waren das von unserem Nahost-Korrespondenten Moritz Behrendt.
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1: Es gibt einen Unterschied zwischen Mietwagen und Taxi. Die einen heißen Uber oder Bolt und die anderen, das sind halt die ganz normalen meist elfenbeinfarbenen Taxis. Und dazu hat der Bundesgerichtshof jetzt ein Urteil gesprochen und gesagt, Mietwagen wie Uber oder Bolt müssen nach dem Ende der Mietdauer, also wenn sie einen Fahrgast abgesetzt haben, wieder an ihren Betriebssitz zurückkehren. Taxen müssen das nicht, sie dürfen auch gleich den nächsten Kunden am Straßenrand aufnehmen oder sich an einen Taxistand stellen. Über das Urteil des BGH und die Reaktion darauf aus Karlsruhe, Antonia Stepani.
3: Zum Flughafen, spät abends nach Hause oder zum Arzt. Für diese Wege ruft man sich manchmal ein Taxi oder heutzutage auch ein Uber. Für die Fahrgäste ist das praktisch kaum ein Unterschied. Rechtlich gelten für Taxi und Uber aber ganz andere Regeln. Eine dieser Regeln, die Rückkehrpflicht. Danach müssen Uber-Fahrer nach jeder Fahrt wieder zu ihrem Betriebssitz zurückkehren, wenn sie nicht schon unterwegs einen neuen Auftrag erhalten. Das müssen Taxen hingegen nicht. Die dürfen für alle sichtbar in der Stadt stehen und haben oftmals ja sogar extra Taxistände. Volkan Aykac, ein Taxifahrer aus Karlsruhe, erklärt die Rückkehrpflicht so.
4: Es gibt Gesetze, die vorgeschrieben sind. Für uns ist vorgeschrieben, im Stadtgebiet, im Pflichtfahrgebiet nach dem Taxometer zu fahren, was uns die Stadt Karlsruhe den Tarif vorgibt. Die Mietwagenbetreiber haben das nicht, aber die haben eine Regelung wiederum, dass sie in ihren Betriebssitz zurückfahren müssten.
3: Oftmals wird diese Rückkehrpflicht in der Praxis aber wohl nicht eingehalten.
4: Ich habe es mal interessehalber sehr oft beobachtet. Wenn ein Fahrgast ausgeladen wird, wird dann in der Nähe gelauert. Ich habe noch wirklich bis heute noch nie gesehen, dass ein Mietwagenfahrzeug zurück zu seinem Betriebssitz gefahren ist.
3: Auch in Köln gab es so einen Fall. Als ein Uber-Fahrer am Hauptbahnhof wartete und damit gegen die Rückkehrpflicht verstieß, beobachtete das ein Kölner Taxiunternehmen und klagte gegen den Fahrdienst. Doch der wandte vor Gericht ein, dass die Rückkehrpflicht gegen die Verfassung und auch gegen Europarecht verstoßen würde und zog durch alle Instanzen. Der Bundesgerichtshof sah das allerdings anders und wiederholte, was das Bundesverfassungsgericht schon 1989 zur Rückkehrpflicht gesagt hat. Die Rückkehrpflicht für Anbieter wie Uber schütze das Taxigewerbe. Und das zu Recht, denn Taxis seien wichtig für unsere Gesellschaft, da sie jeden befördern müssen. Uber-Fahrer hingegen können Fahrten auch einfach ablehnen. Thomas Mohnke, Geschäftsführer des Unternehmens Safe Driver, das Fahrten über Uber anbietet, zeigt sich enttäuscht von dem Urteil. Er argumentiert gegen die Rückkehrpflicht und nennt auch Umweltschutzgründe.
5: Das Fraunhofer-Institut hat allein für Berlin berechnet, dass pro Kalendertag in der Stadt Berlin 200.000 Kilometer überflüssigerweise gefahren werden. Das heißt CO2-Ausstoß ohne Not, das heißt Feinstaub ohne Not und Verkehrsbelastung ohne Not. Und das muss aufhören.
3: Offen bleibt nach dem Urteil die Frage, ob die Rückkehrpflicht mit dem Europarecht vereinbar ist. Das war hier nicht zu prüfen, denn so der Vorsitzende des ersten Zivilsenats am BGH Thomas Koch bei der Urteilsverkündung.
6: Sowohl bei der Klägerin als auch bei der Beklagten handelt es sich um deutsche Unternehmen mit Sitz in Deutschland. Es geht ausschließlich um innerdeutsche Personenbeförderung, nämlich im Stadtgebiet von Köln.
3: Und deshalb spiele das Europarecht hier keine Rolle. Der Uber-Fahrdienst hat aber bereits angekündigt, nach Möglichkeiten zu suchen, die Rückkehrpflicht auf Grundlage des EU-Rechts erneut vor Gericht zu bringen.
1: Haben Sie ein Haustier? Und wenn ja, was für eins? Katze, Hund, Meerschwein, Kanarienvogel? Oder vielleicht was Exotisches wie eine Spinne oder ein Gecko? Die Auswahl ist ja riesig und das geht ganz nach Geschmack, Platz und das, was der Vermieter sagt. Aber einen tierischen Mitbewohner, wie ihn die Familie Schobesberger aus dem Landkreis Passau zu Hause hat, den dürfte es wohl kein zweites Mal in Deutschland geben. Kleiner Tipp, es ist eine Katze, aber was für eine?
7: Dürfen wir vorstellen, Kito, der kleine Gepard. Okay, nach großem Raubtier klingt das noch nicht, aber kann noch kommen.

0: Wenn das kleine Feldknäuel durch den Garten der Familie Schobersberger tapst, dann kriegt es auch mal Schlagseite. Hoppla, umgefallen. Macht nix, Kito ist auch noch klein, 4,5 Wochen alt. Frank Schobersberger, der Betreiber des Ortenburger Tierparks, bringt ein Fläschchen mit Katzenmilch. Seine Tochter Sophia füttert das Raubtierbaby auf dem Arm.
1: 40 Milliliter machen wir momentan. Da bekommt er dann 2 so Löffel, die in dem Katzenpulver drin sind. Dann mixen wir das Ganze durch. Also davor müssen wir es natürlich warm machen.
0: Zufrieden nuckelt Kito am Fläschchen. Noch ist er im Haustiermodus.
2: Wie Babykatz oder Babyhund, die wohl dann auch spendmingen.
0: Dabei hatte das Gepard-Baby im Tierpark einen schwierigen Start ins Leben. Das Muttertier, Ellie, wollte ihn nach 2 Totgeburten nicht annehmen.
1: Wir haben das dadurch gemerkt, dass es einfach dann in der Ecke vernachlässigt worden ist. War immer schwächer und dann war halt einfach der, ja, am Schluss die Entscheidung, wir müssen ihn rausholen und mit der Hand aufziehen, weil er hätte es nicht überlebt.
0: Deshalb ist Kito jetzt mal das neue Haustier bei der Betreiberfamilie. Die 40 Milliliter Katzenmilch hat Kito schnell weggeputzt. Wenn er noch Hunger hätte, wäre er nicht ganz so verschmust.
2: Dann greift er halt auch. Dann hat man oft einmal Verletzungen an der Hand. Aber jetzt, nachdem dass er gefordert worden ist, sägt man ja lang ins Gesicht und tut Krallen nicht mehr raus. Mag auch spielen. Und das genießt er dann auch, wenn man ein bisschen scherzt mit ihm. Gell? Wir zwei haben ja 2 Schmuser.
0: Ja. Allerdings ist das kein Dauerzustand. Schon bald muss Kito zurück in den Tierpark.
2: Mit 2-3 Monaten muss er dann vom Haus raus, weil dann ist er schon zu groß. Dann wäre er uns wahrscheinlich auch ins Wohnzimmer zwingen, nehmen wir jetzt mal an, also Couch und so. Er muss sich ja dann auch an draußen gewöhnen, ans Gehege.
0: Und wird dann im Zoo zu einer stattlichen Raubkatze. Obwohl von Menschen großgezogen, würde er für Menschen schnell gefährlich werden.
2: Ein wilder Gepard, der hält natürlich eine gewisse Fluchtdistanz zum Menschen ein. Und ein zahmes Tier, das wo mit der Hand aufgezogen worden ist, der, wenn in Geschlechtsreife kommt, kann vielleicht passieren, dass der Menschen als Artgenossen ansieht. Und dann hat der natürlich keine Scheu nicht vom Menschen und dann greift er natürlich eher an.
0: Was jetzt kaum vorstellbar ist bei Kito, dem kleinen Geparden mit dem kuscheligen Fell, dem tapsigen Gang und dem so ganz furchtbaren Raubtiergebrüll.
3: So, jetzt wissen Sie also auch, wie ein Mini-Gepard klingt. Der lebt bei einer Familie im Landkreis Passau und dort hat ihn Martin Gruber besucht.
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3: Um 0.45 Uhr. Wissen Sie, wie viel Wasser bei einer Anfrage an eine künstliche Intelligenz wie ChatGPT verbraucht wird? Schätzen Sie mal. Es ist ungefähr 1 Teelöffel. Klingt wenig, aber jeden Tag beantworten KIs mehrere Milliarden Fragen. Und da sind Suchmaschinen und all das, was wir sonst noch so im Internet machen, gar nicht mit eingerechnet. Wenn man es kurz fassen will, online bzw. die Rechenzentren, in denen all das, was wir tun, online verarbeitet wird, die brauchen viel Wasser und Energie. Wie viel genau, das kann man jetzt in einem Bericht der Vereinten Nationen nachlesen, aber an dem gibt's auch Kritik, wie Frank Wittig berichtet.
5: Die Reaktion der Experten auf den UN-Bericht fallen unterschiedlich aus. Peter Radgen, Professor am Institut für Energiewirtschaft und rationelle Energieanwendung der Uni Stuttgart, findet es seltsam, dass beim Thema Wasser ausgerechnet der Wasserverbrauch in der Subsahara-Region als Vergleichsgröße herangezogen wird oder beim Flächenverbrauch auf indonesische Großstädte Bezug genommen wird, wodurch plötzlich der Lebensraum von 10 Millionen Menschen durch KI bedroht scheint. Radgen sagt:
6: Man verliert so ein bisschen die Relation zueinander. Also man tut so, als wären die Rechenzentren die Hauptstromverbraucher in der Welt. Das sind sie aber beim besten Willen nicht. Wenn wir auf die Stahlindustrie gucken, auf die Chemieindustrie weltweit, da kommen wir zu ganz anderen Zahlen. Die sind ein Vielfaches höher als das, was wir im Bereich Rechenzentren aufrufen. Also die Reaktion in diesem Report ist schon etwas hysterisch.
5: Andererseits sei bei den Rechenzentren global noch viel Luft nach oben, was den effizienten Umgang mit Energie anbelangt. Zum Beispiel bei der Kühlung.
6: Wir haben in Rechenzentren häufig 30-40% des Energieverbrauchs, der darauf entfällt, nicht Rechenleistung zu erzeugen, sondern um die Abwärme wegzukriegen. Und in diesen Bereichen kann ich natürlich deutlich optimieren.
5: Wenn man Rechenzentren in ein Wärmenetz einbinden und die Abwärme zur Heizung von Industrie- und Privathäusern nutzen würde, könne das den ökologischen Fußabdruck vieler Rechenzentren deutlich verbessern. Besonders in Ländern außerhalb Europas. Vor allem in Deutschland gibt es bereits sehr strenge ökologische Vorgaben zum Betrieb von Rechenzentren. Jens Gröger, Forschungskoordinator beim Öko-Institut zum Thema nachhaltige digitale Infrastrukturen, findet an dem UN-Bericht vor allem den Hinweis auf den enormen Wasserverbrauch wichtig.
7: zum Beispiel im Süden der USA oder in Spanien oder in Chile, wo tatsächlich Rechenzentren gebaut werden, die Grundwasser ziehen und verdampfen. Und genau dieses Wasser steht natürlich dann nicht mehr für die Bevölkerung als Trinkwasser oder für die Landwirtschaft, für die Felder zur Verfügung.
5: Aber auch Gröger kritisiert den UN-Bericht. Der unterscheide oft nicht klar genug, ob sich der Wasserverbrauch auf ein Wasserkraftwerk zur Stromerzeugung beziehe oder auf die Verdampfung von Wasser zur Kühlung.
7: Und da wurden tatsächlich in der Studie auch so ein bisschen Äpfel mit Birnen verglichen.
5: Dabei findet der Fachmann vom Öko-Institut die Kritik am steigenden Stromverbrauch durch die KI-Technik im UN-Bericht völlig berechtigt. Gerade da der Stromverbrauch auch in anderen Bereichen global ansteigt, etwa für E-Autos oder für Industrien, die versuchen, von fossilen Energieträgern loszukommen. Aber genau hier, sagt Gröger, müsse man genau hinsehen, was in puncto Energieverbrauch tatsächlich passiert.
7: Der Vorteil an Autos, Heizungen, Stahlindustrie ist, dass auf der anderen Seite ja auch fossile Energieträger eingespart werden, also Treibstoffe, Heizöl und so weiter. Bei Rechenzentren aber nicht. Also Rechenzentren kommen wirklich nochmal oben drauf.
5: Und genau deshalb sei es auch so wichtig, dass die Energie für Rechenzentren nicht aus fossilen Brennstoffen stammt. Doch das spiele beispielsweise in den USA an vielen Orten gar keine Rolle. Dort werde der zusätzliche Strombedarf häufig von extra installierten Gaskraftwerken geliefert.
7: Weil dort einfach nicht genügend Elektrizität in Memphis, Tennessee vorhanden ist, um diese Rechenzentren zu betreiben. Also das ist schon ein gewisses Bedrohungsszenario. Aber ich sag mal, es gibt durchaus noch Wege, wie wir da rauskommen.
5: Als wichtige Einsparmöglichkeit bei KI-Technik nennt Gröger den privaten User im Internet. Im Moment erzeugen fragwürdige KI-Anwendungen einen gigantischen Datenverkehr. Süße Tiervideos beispielsweise oder Recherchen, die sich auch mit Wikipedia bewältigen ließen. Dabei könnte KI nicht nur zur Energieverschwendung, sondern auch zur Einsparung von Energie beitragen, sagt Gröger.
7: Ich möchte damit zum Beispiel Industrieprozesse optimieren. Ich möchte bestimmte Verwaltungsprozesse meinetwegen digitalisieren. Dann kann ich auch zielgerichtet solche KI-Modelle entwickeln, die genau dieses Bedürfnis befriedigen. Und es muss dann kein Riesen-KI-Modell sein, was alles kann.
5: Wie sich der Ressourcenhunger von KI weiterentwickeln werde, lasse sich nur schwer vorhersagen, so die Experten. Man müsse ständig die Optimierungsmöglichkeiten im Auge behalten, denn eins sei klar: Diese Technik ist gekommen, um zu bleiben.
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3: Mit ihrem Roman Die Postkarte ist Anne Berests ein internationaler Bestseller gelungen. Das Ganze ging aus von einer Postkarte und von dort begibt sie sich in dem Roman auf die Spuren ihrer jüdischen Vorfahren, mütterlicherseits, und verbindet mitreißend Familien- und Zeitgeschichte. Jetzt erscheint Vatertage auf Deutsch und im Mittelpunkt dieses Romans steht, wie der deutsche Titel naheliegt, die Beziehung zu ihrem Vater und dessen Familiengeschichte. Katja Weise stellt das Buch vor.
8: Einige Hefte ihres Großvaters Eugène mit persönlichen Aufzeichnungen dienen Anne Berest dieses Mal als Ausgangspunkt für ihre Reise in die Vergangenheit, die auch eine Reise in den äußersten Winkel der Bretagne ist, ins Finistère. Denn von dort stammt ihr Vater. Früher fuhr die Familie jeden Sommer mit dem Zug von Paris an die bretonische Küste.
9: Meine beiden Schwestern und ich waren die ersten dieser väterlichen Linie, die außerhalb des Departements Finistère geboren wurden. Und dieser bloße Richtungswechsel schrieb uns einen Unterschied ein, den die vorhergehenden Generationen sich nicht hätten vorstellen können. Ich fühlte mich deswegen meinem Vater auf kaum merkliche Weise fremd.
8: Diesem Fremdheitsgefühl versucht Anne Berest über rund 450 Seiten auf die Spur zu kommen. Eine wichtige Rolle spielt dabei die schwere Erkrankung ihres Vaters, eines hochbegabten Wissenschaftlers, der ganz in seiner Forschung aufgeht und im Alltag oft schweigt.
10: Es war eine literarische Herausforderung, über einen Mann zu schreiben, der nicht spricht, Worte zu finden, wo keine sind, Worte auch für die oft ebenso schwierige wie schöne Beziehung zwischen Vater und Tochter, wenn man sich liebt, ohne sich das sagen zu können, man sich das niemals sagt.
8: So Anne Berest bei der Buchpremiere ihres Verlages in Frankreich. Sie findet Worte, erzählt süffig von ihrem Urgroßvater Eugène, der die erste Agrargenossenschaft der Region Lyon gründete. Ihrem Großvater Eugène Junior, der sich weigerte, in die Fußstapfen seines Vaters zu treten, Gymnasiallehrer wurde und später Bürgermeister von Brest. Ihr Vater, Pierre Berest, engagierte sich schon als Schüler politisch für die radikale Linke. Während der Studentenrevolte 1968 war er mittendrin in Paris.
10: Wir haben auch das Büro eines Offiziers der Hochschule zugemauert, mit Ziegeln und Zement. Wie bitte? Ja, wir haben ihn in sein Büro gesperrt, ihn eingemauert. Das war damals üblich. Ihr wart verrückt?
8: Immer wieder sucht Anne Berest das Gespräch mit dem schwerkranken Vater, von dessen aktivistischer Vergangenheit sie bis dahin nichts ahnte. Wieder hat sie viel recherchiert und sich tief eingegraben in die Geschichte. Sie sucht nach dem Transgenerationellen, den Verbindungslinien und Reibungspunkten zwischen den Generationen. Und entdeckt,
10: dass meine Großmutter Geschichte studiert hat, zu einer Zeit, in der Frauen zwar studierten, aber noch nicht arbeiteten. Vielleicht kommt daher meine Lust auf Geschichte. Ich fand es großartig, hier auf französische Geschichte zu schauen, aber durch die Augen einer Region, der Bretagne.
8: Berest wendet in Vatertage also dasselbe Prinzip an wie in Die Postkarte. Zeitgeschichte erzählt am Beispiel einer Familie. Von den Anfängen der Gewerkschaftsbewegung in der Bretagne bis hin zum Kampf für die Rechte der Homosexuellen 1982. Vatertage hat nicht die Wucht und Intensität der Postkarte. Anne Berest schreibt mit Schwung, scheint jedoch weniger konzentriert, erzählt trotz manch knapper Kapitel ausufernd, stellenweise pathetisch. Das mag daran liegen, dass dieser Roman gespeist ist durch den enormen Schmerz über den Verlust des Vaters und Berest letztlich keine Antwort mehr finden kann auf die Frage, warum und wann sich ein Gefühl von Fremdheit eingeschlichen hat. Doch ist sie in diesem Schmerz gleichzeitig sehr nahbar. So ist Vatertage zwar weniger fesselnd als Die Postkarte, aber dennoch eine lohnende Lektüre.
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3: Tagelang hat Bundesaußenminister Wadephul in New York die Werbetrommel für Deutschland gerührt, aber erfolglos. Die Bundesrepublik ist gestern Abend mit ihrer Bewerbung um einen nichtständigen Sitz im UN-Sicherheitsrat gescheitert. Im Rennen gegen Österreich und Portugal ist Deutschland leer ausgegangen. Es ist das erste Mal, dass Deutschland bei einer Wahl nicht zum Zuge gekommen ist. Georg Schwarter aus dem ARD-Hauptstadtstudio hält die Niederlage für eine ärgerliche Pleite. Er meinte in den Tagesthemen, in unruhigen Zeiten reiche es eben nicht, dass Deutschland vornehm schweige.
11: Diese Bundesregierung hat für viele offenbar zu laut geschwiegen. Beim Gaza-Krieg, beim planlosen Krieg der USA und Israels gegen den Iran. Völkerrechtswidrig? Der deutsche Außenminister lässt die Antwort darauf bis zur Stunde offen. Der Anwalt des Völkerrechts, er schweigt. Das haben andere Staaten verärgert, bemerkt. Am allerärgerlichsten aber ist die Pleite aus einem anderen Grund. Russland wollte Deutschland im Sicherheitsrat um alles in der Welt verhindern, weil dieses Deutschland Putin in Sachen Ukraine so auf die Nerven geht. Hat geklappt. Wie gesagt, was für eine ärgerliche Pleite.
3: Die Meinung von Georg Schwarter aus dem ARD-Hauptstadtstudio. Auch die Augsburger Allgemeine betrachtet die deutsche Nahostpolitik als Grund für das Scheitern, ebenso wie die vergleichsweise späte Bewerbung Deutschland. Der größte Fehler der Bundesregierung sei aber gewesen, dass man nicht auf Partner zugegangen sei.
12: Statt auf Österreich und Portugal zuzugehen und möglicherweise die eigene Kandidatur zurückzuziehen, um als Europa mit einer Stimme zu sprechen, hat man die Kampfabstimmung weiter forciert und damit enge Verbündete vor den Kopf gestoßen. Eine frühzeitige Abstimmung wäre möglich gewesen. Europa hätte ein geschlossenes Bild abgegeben und damit Deutschlands Einfluss gesichert. Diese Abstimmung hat nicht stattgefunden. Friedrich Merz predigt immer wieder europäische Zusammenarbeit und eine Allianz der Mittelmächte, nur um sich dann gegen wichtige Partner in einem nationalen Alleingang profilieren zu wollen, statt eigene Ansprüche zurückzuschrauben.
3: Der Bremer Weserkurier stellt in Frage, welche Bedeutung der Sicherheitsrat heutzutage noch hat.
12: In allen gegenwärtigen Krisen hat das Gremium völlig versagt. Das liegt vor allem daran, dass dort die Vetomächte USA, Russland und China ihre eigenen Interessen wahrnehmen und sich um eine regelbasierte Weltordnung wenig kümmern. Für den ohnehin nicht erfolgsverwöhnten Bundeskanzler Friedrich Merz und seinen Außenminister Wadephul ist die gescheiterte Kandidatur in erster Linie eine peinliche PR-Schlappe. Auf einen wirklichen Verlust an internationalem Einfluss deutet das Ergebnis allerdings nicht hin. Dazu ist der Wirkungsgrad eines nicht ständigen Mitglieds im Weltsicherheitsrat viel zu begrenzt.
3: Die Frankfurter Allgemeine Zeitung kommt in puncto realpolitische Bedeutung des Sicherheitsrats zu einem ähnlichen Schluss, besonders im Hinblick auf die Interessenpolitik einiger Mitglieder.
12: Gerade zwei ständige Mitglieder des Sicherheitsrats haben in jüngster Zeit offene Verachtung für die Regeln gezeigt, die sie eigentlich befolgen und beschützen sollen. Russland mit dem Überfall der Ukraine und die Vereinigten Staaten mit ihren Kriegen in Nahost, aktuell in Iran. Glaubt die Bundesregierung, dass ihre Mitgliedschaft im UN-Sicherheitsrat daran irgendetwas geändert hätte? Dass sie etwa Putin auf der großen Bühne in New York endlich zum Rückzug bewegt hätte, dass sich Trump hier doch zum Völkerrecht bekehren lässt, dass er gar seinen Friedensrat aufgibt?
3: Für den schleswig-holsteinischen Zeitungsverlag SHZ ist die Niederlage ein verpatztes Comeback auf der Weltbühne. Auch der Bundeskanzler trage darin eine Mitschuld.
12: Merz muss sich den Vorwurf gefallen lassen, sich persönlich nicht ausreichend eingebracht zu haben. Dass der Kanzler der UN-Generalversammlung im Herbst vergangenen Jahres ferngeblieben ist, wirkt im Rückblick wie ein Signal mangelnder Priorität. Wer einen nicht ständigen Sitz im Sicherheitsrat anstrebt, kann es sich kaum leisten, auf der wichtigsten Bühne der Weltpolitik zu schwänzen. Schon gar nicht in einer Phase, in der Unterstützung organisiert werden muss.
3: Und soweit unsere Standpunkte, die Marei Beermann zusammengestellt hat und die Sie auch als Podcast runterladen können in unserer ARD Sounds App zum Beispiel.
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24: Um 1 Uhr mit Wolfgang Berger. Die deutsche Regierung will sich weiter aktiv in den Vereinten Nationen engagieren. Das hat Außenminister Wadephul klargestellt nach der Abstimmungsniederlage im mächtigen UN-Sicherheitsrat. Deutschland wollte in dem Gremium einen Sitz bekommen und hatte sich dafür beworben. In der gestrigen Abstimmung scheiterte die Bundesrepublik aber. Portugal und Österreich ziehen stattdessen für 2 Jahre in den UN-Sicherheitsrat ein. Außenminister Wadephul ließ in den ARD-Tagesthemen offen, ob Deutschland künftig weniger Geld für die Vereinten Nationen bereitstellt.
25: Das müssen wir uns sowieso im Einzelfall angucken. Sie kennen die Beschränkungen, die unserem Haushalt obliegen. Und ich denke, wir werden an der einen oder anderen Stelle auch deutsche Interessen vielleicht etwas deutlicher formulieren müssen in der Zukunft. Das machen wir aber sehr abgesprochen im Kabinett. Darüber werden wir uns in aller Ruhe unterhalten. Und ich halte jetzt nichts von Ad-hoc-Reaktionen.
24: So Außenminister Wadephul. Die AfD bleibt im neuen ARD-Deutschland-Trend vor CDU und CSU. Wäre am Sonntag Bundestagswahl, käme die Partei laut Infratest DIMAP auf 27%, die Union auf 23%. Aus Berlin Sabine Henkel.
26: Zum Umgang mit der AfD zeigt der Deutschland-Trend ein differenziertes Stimmungsbild. Für eine Zusammenarbeit der anderen Parteien mit der AfD sprechen sich 24% aus. Gut 30% sagen, Union, SPD oder andere sollten von Fall zu Fall mit der AfD abstimmen oder kooperieren. Unter den Unionswählern sind dafür mehr Befragte offen als bei den Wählern anderer Parteien. Gut 40% aller Befragten sind hingegen grundsätzlich gegen eine Zusammenarbeit.
24: Der Baukonzern Hochtief gehört bald zum ersten Mal zum DAX. Das Unternehmen steigt Ende Juni in den deutschen Leitindex auf. Es verdrängt den VW-Großaktionär Porsche SE, der in den Nebenwerteindex MDAX absteigt. Der künftige DAX-Konzern Hochtief hat zuletzt vor allem von Geschäften in den USA profitiert. Dort wurden Rechenzentren für künstliche Intelligenz errichtet. Fußball-Bundesliga-Absteiger VfL Wolfsburg hat einen neuen Trainer. Wie der Verein bekannt gegeben hat, übernimmt Tobias Strobel die Mannschaft in der zweiten Liga. Der 38-Jährige hatte vorher den Drittligisten SV Verl trainiert. Strobel folgt auf Dieter Hecking, der nach dem Bundesliga-Abstieg des VfL Wolfsburg zum Geschäftsführer Sport befördert wurde. Das waren die Nachrichten. Das Wetter in Deutschland. Heute Nacht im Osten trocken, vor allem im Norden und in der Mitte Schauer, 15 bis 9 Grad. Tagsüber von Westen her Schauer und Gewitter, im Osten erst Sonne, später Schauer, 19 bis 24 Grad. Am Freitag dann wechseln sich Sonne, Wolken und ein paar Schauer ab, 18 bis 21 Grad. Und am Samstag Wolken und öfter Sonne, fast überall trocken, bei 20 bis 23 Grad. Es ist 1.03 Uhr.
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0: Und da haben wir folgende Meldungen für Sie. Die A5 Kassel Richtung Frankfurt ist zwischen Hattenbacher Dreieck und Alsfeld Ost gesperrt. Ebenfalls gesperrt die A8 Stuttgart Richtung Karlsruhe und zwar zwischen Heimsheim und Pforzheim Süd. Gesperrt auch die A96 München-Leim-Sendling in beide Richtungen und das Ganze geht bis Montag. In Berlin gesperrt sind die A111 zwischen am Festplatz und Seidelstraße in beide Richtungen und zwar bis 5 Uhr früh. Und genauso lange dicht ist auch die A113 zwischen Spätstraße und Schönefeld Süd. Dann noch die A565 Meckenheim-Bonn, die ist zwischen Dreieck Bonn-Nordost und Bonn-Nord in beiden Richtungen gesperrt und gesperrt auch in beiden Richtungen der Tiergartentunnel in Berlin zwischen Heidestraße und Reichpietschufer und das geht bis 5:45 heute früh.
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0: Aus Hamburg vom Norddeutschen Rundfunk, Marius Zegri ist mein Name. Herzlich willkommen. Das St. Petersburger Wirtschaftsforum. Das soll ein Treffen sein, bei dem man sehen kann, wie gut Russland doch aufgestellt ist. Eine große Show, die inzwischen fast nur noch von Freunden und Verbündeten des Kremls und seines Chefs Wladimir Putin besucht wird. Darunter übrigens auch Abgeordnete der AfD aus Deutschland. Aber kurz vor Beginn des Treffens gestern, da ist etwas passiert, das so nicht im Programm stand und auch so nicht zum Propagandapomp gepasst hat, der da aufgefahren wurde. Ist. Ukrainische Drohnen sind nämlich über der Stadt gekreist und haben einen Marinestützpunkt und ein Ölterminal angegriffen. Dichter schwarzer Rauch war am Himmel zu sehen und auch der Flughafen musste vorübergehend gesperrt werden. Björn Blaschke mit den Einzelheiten.
1: Der Wirtschaftsbeauftragte von Wladimir Putin ist gleichzeitig einer der wichtigsten Propagandisten des Kreml-Chefs, Kirill Dmitriev. Er lehnte sich weit aus dem Fenster. Heute beginnt das Petersburger Internationale Wirtschaftsforum. Das ist ein weltweit wichtiges Ereignis, an dem Vertreter aus mehr als 130 Ländern teilnehmen werden. Es kommt in einer sehr wichtigen Zeit, da die Politik der Globalisten eine komplette Niederlage erlitten hat. Einen heftigen Schlag erlitten haben könnte jetzt aber erst einmal das Wirtschaftsforum, das in gewisser Weise als Aushängeschild für die angeblich sichere Wirtschaftskraft Russlands gilt. Kurz vor Beginn des Forums trafen ukrainische Drohnen Energie- und Militäranlagen von St. Petersburg. Videoaufnahmen zeigen dicke Rauchwolken, zu hören sind Schüsse, offenbar auf herannahende Drohnen. Niemand sei ums Leben gekommen, das teilte der Gouverneur von St. Petersburg mit. Aber die größte Ölumschlaganlage im Nordwesten Russlands stand zeitweilig in Flammen, laut einem russischen Medium, das aus dem Exil berichtet. Auch über der Kronstädter Marinewerft, die zu St. Petersburg gehört, stieg Qualm auf. Wie groß die Schäden sind, dazu hat sich der Gouverneur von St. Petersburg nicht geäußert und auch nicht Kremlsprecher Dmitri Peskow. Was die konkreten Angriffe betrifft, so gehört das komplett zu den Kompetenzen der Regionalverwaltungen und denen unseres Verteidigungsministeriums. Was ich allerdings im Großen und Ganzen sagen kann, damit es keine solchen Anschläge gibt, wird die spezielle Militäroperation fortgesetzt. Das heißt, der Krieg gegen die Ukraine geht weiter. Kiew nimmt seit Monaten Ölproduktionsstätten ins Visier, und zwar erfolgreich, sodass die russische Wirtschaft mittlerweile darunter leidet. In mehreren Landesteilen, auch im Großraum Moskau, wird das Benzin jetzt rationiert. Und bis November darf kein Flugbenzin mehr aus Russland exportiert werden. Auch das führt zu Einnahmeeinbußen, also weniger Geld für Putins Kriegskasse. Nun soll das Petersburger Wirtschaftsforum in gewisser Weise als Werbeveranstaltung für Russland für mehr Handel sorgen. Offiziell werden rund 20.000 Besucher aus 130 Ländern zu dem Treffen erwartet. Ob sich angekündigte Teilnehmer davon abschrecken lassen, dass der Flughafen von St. Petersburg zeitweilig wegen der Drohnenangriffe gesperrt wurde, muss sich zeigen. Kreml-Chef Putin will es sich jedenfalls nicht nehmen lassen, auch in diesem Jahr eine Rede zu halten, sagt sein Sprecher Peskow. Der Präsident wird auf dem Petersburger Wirtschaftsforum auftreten. Deshalb wird der Schwerpunkt seiner Rede natürlich der Wirtschaft, den wirtschaftlichen Fragen und Problemen gewidmet, sowohl in unserem Land als auch auf internationaler Ebene. Nach eigener Darstellung ist das Forum, das seit 1997 regelmäßig abgehalten wird, eine Plattform für den Dialog zwischen Geschäftskreisen aus Russland, aufstrebenden Märkten und der ganzen Welt. Aus Deutschland werden mehrere Mitglieder der in Teilen als rechtsextrem eingestuften AfD in St. Petersburg erwartet. Dazu auch ein paar deutsche Wirtschaftsvertreter und fragwürdige Kulturschaffende.
3: Und über die Angriffe auf St. Petersburg zu Beginn des Wirtschaftsforums hat Markus Schubert vom NDR gesprochen mit Markus Kolb. Der ist Dozent an der Militärakademie der ETH Zürich. Und die erste Frage: War das jetzt nur ein wichtiger symbolischer Schlag vor einer für Putin wichtigen Veranstaltung in einer für Putin besonders wichtigen Stadt? Oder war es ein Fanal, wenn Drohnen kreisen und Ziele treffen in einer Stadt, die den Krieg nur aus dem Propagandafernsehen kennt?
2: Ja, es ist eher Letzteres. Wenn Sie sich mal überlegen, dass Moskau und Petersburg zu den am besten befestigten Orten in Russland gehören, das gilt insbesondere auch für die Luftverteidigung. Und die Ukraine demonstriert jetzt, sie kommt da durch. Natürlich nicht mit einer Drohne. Natürlich ist das ein Schwarm, von dem 90% abgeschossen werden. Aber trotzdem, einige kommen durch. Dann ist das ein Zeichen an die Bevölkerung von Petersburg. Der Krieg rückt näher. Ja, die Einschläge kommen näher. Es ist eben nicht mehr ein abstrakt medial entferntes Ereignis, sondern der Krieg kommt zu euch zurück. Und das ist bemerkenswert. Das gab es auch vor etwa 2 Wochen, als es der Ukraine gelungen ist, die Ringpipeline in Moskau zu treffen. Genau das gleiche Argument. Moskau hat verschiedene Ebenen von Luftverteidigung, verschiedene Sicherungssysteme und trotzdem kommen sie durch. Das heißt also, nichts mehr ist off-limits, sie kommen überall durch. Und das vermittelt die Ukraine Putin genau zu dem Zeitpunkt, wo er seine große Propagandashow des Petersburger Wirtschaftsforums stattfinden lassen möchte.
5: Und es war in der ganzen Stadt zu sehen, also man kann es beim besten Willen nicht verschweigen.
2: Genau.
5: Das Ganze reiht sich ein. Sie skizzieren das in eine inzwischen sehr lange Reihe und Serie von militärisch wichtigen Long-Distance-Treffern der ukrainischen Streitkräfte in Marinehäfen, in Verladeterminals, Öldepots und fast überall in den Weiten Russlands. Hat die russische Armee aktuell noch ein Mittel, das zu unterbinden?
2: Also man sollte sich klar machen, was gerade passiert, wenn man zurückblickt auf die Sowjetunion. Die Sowjetunion hatte einen wirklich hermetisch dichten Luftraum. Das heißt, sie kamen nicht rein, sie kamen nicht raus. Deswegen war das auch so ein riesiger Skandal, als Matthias Ruß mit seiner Cessna auf dem Roten Platz gelandet ist. Und da mussten ja dann viele Generäle ihren Hut nehmen, weil jeder gesagt hat, unser Luftraum ist dicht, das kann und darf nicht passieren. Das moderne Russland ist aber nicht mehr die Sowjetunion. Und das ist gar nicht mehr in der Lage, diese unglaubliche Dichtigkeit herzustellen. Ja, das heißt also, die Weite des Landes und die Größe des Raumes wird jetzt plötzlich für Russland selbst zum Nachteil, weil es gar nicht möglich ist, alle Räume und alle Flächen mit gleicher Intensität zu schützen. Das heißt also, die Ukraine demonstriert, wir kommen irgendwo immer durch und wir richten die Angriffe so, dass sie einfach massiv durchgeführt werden, also mit Drohnen quasi als Verschleißmittel. Ist uns völlig egal, ob wir da Tausende starten pro Angriffswelle, aber einige werden immer durchkommen.
5: Vor ziemlich genau einem Jahr hat Verteidigungsminister Pistorius erstmals verkündet, in die Produktion von Langstreckenwaffen in der Ukraine und durch die Ukraine zu investieren und hat diese Kooperation bei einem Besuch erst vor wenigen Wochen noch einmal vertieft. Ist das der strategisch richtige Ansatz, weil das nach einem Erfolg, den es jetzt offensichtlich hat, auch in eine Waffenproduktion für Deutschland und die NATO münden kann?
2: Ja, Sie sehen eben, dass die Ukraine jetzt durch den Krieg, in dem sie um ihr Überleben und ihre Souveränität kämpft, zum Innovator geworden ist. Mhm. Das passiert sehr häufig, wenn sie all ihre nationalen Ressourcen konzentrieren müssen auf ihr eigenes Überleben. Und interessanterweise habe ich ja vor über 3 Jahren gesagt, Russland hat diesen Krieg strategisch verloren. Und jetzt sehen wir so langsam, wie die Sache sich so langsam eindreht. Ja? Also wie die wahren Kräfteverhältnisse zum Vorschein kommen, wie die russischen Ressourcen so langsam auslaufen und die ukrainischen sich langsam auf ein neues Technologieniveau bewegen, das so attraktiv ist, dass sogar jetzt die Scheichs aus dem Mittleren Osten und eben auch die Westeuropäer kommen und sagen, wir wollen das mit euch zusammen bauen, weil ihr habt im Moment die beste Technologie.
5: Dann gibt es aktuell auch noch die Kurz- und Mittelstreckendrohnen, die hinter den in der Ukraine verlaufenden Fronten am Boden den russischen Armeenachschub treffen. Brutal treffsicher, LKW, Öltransporter, gepanzerte Fahrzeuge in Serie. Kann das noch einmal zu einem Zusammenbruch der Linien führen, wie man ihn zuletzt in der ukrainischen Gegenoffensive im Herbst 22 gesehen hat, in einer anderen Phase der zeitweisen technologischen Überlegenheit?
2: Also Zusammenbruch würde ich nicht sagen, so kurzfristig wird das nicht passieren. Das Ziel ist eher, die logistische Kapazität zu überdehnen. Das heißt also, die Russen zu zwingen, immer mehr Logistik nachzuschieben, von der immer mehr abgeschossen wird. Das sehen Sie zum Beispiel jetzt schon auf der Krim. Auf der Krim sind Treibstoffe rationiert, weil die Russen es schwierig finden, überhaupt noch Treibstoff nachzuschieben auf die Krim, weil sämtliche Straßen, die dorthin führen, unter ukrainischem Drohnenbeschuss liegen. Das ist etwas, was die Ukraine in ihrer Gegenoffensive 23 nicht erreichen konnte, was sie auch nicht erreichen können mit einzelnen Marschflugkörpern. Aber wenn sie Drohnen einfach massenhaft einsetzen, dann ist es sozusagen möglich, den Gegner in diese logistische Abnutzung zu zwingen. Das ist eigentlich das gleiche Motiv wie 23, aber auf einem anderen Technologieniveau.
3: Sagt Markus Kolb von der Militärakademie der ETH in Zürich um 1 Uhr 14 Minuten.
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3: Es gibt in der Weltpolitik einen Tisch, an dem werden alle wichtigen Entscheidungen getroffen. Und das ist der des UN-Sicherheitsrats. Schließlich kann das Gremium Sanktionen verhängen oder militärische Einsätze autorisieren. Die USA, China, Russland, Frankreich und Großbritannien haben hier einen festen Sitz. Die 10 weiteren werden alle 2 Jahre neu besetzt. Das nächste Mal zum 1. Januar. Und da wollte Deutschland wieder mit dabei sein. Allerdings, daraus wird nichts. Bei der Wahl gestern ist die Bundesrepublik durchgefallen. Stattdessen werden Österreich und Portugal ab 2027 für Europa im Sicherheitsrat sitzen. Bis zum Schluss hatte Außenminister Wadefuhl noch Wahlkampf betrieben in New York vor Ort bei den Vereinten Nationen. Aber am Ende ohne Erfolg. Susanne Stichler hat in den ARD-Tagesthemen mit Johann Wadefuhl gesprochen und als erstes gefragt, wie enttäuscht er ist.
6: Ja, ich bin wirklich enttäuscht. Das kann man ja auch gar nicht anders sein in einer derartigen Situation. Deutschland hat sich angeboten, für die nächsten 2 Jahre im UN-Sicherheitsrat aktiv zu sein. Für die Werte, die wir für wichtig halten, für das Völkerrecht, für Menschenrechte, für Konfliktbewältigung, Beseitigung. Das war ein starkes Engagement. Wir haben wirklich dafür gekämpft bis in die letzte Minute. Aber das ist ein demokratischer Prozess. Und der hat ein Ergebnis gebracht. Ich gratuliere Österreich und Portugal. Das sind zwei europäische Partner, zu denen wir engste Beziehungen haben. Wir werden jetzt sehr eng zusammenarbeiten. So gehört es sich. Das ist für uns natürlich eine herbe Niederlage. Da gibt es gar nichts zu diskutieren.
7: Herr Wadefuhl, aber Sie haben heute vor der Abstimmung gesagt, Sie würden eine Grundsympathie für Deutschland dann doch sehen. War das nun doch weniger als Grundsympathie?
6: Ja, es war zu wenig. Ja, also das Stimmergebnis ist ja eindeutig. Es war eindeutig zu wenig. Wir hatten aus den Gesprächen das Gefühl, dass wir wirklich gute Chancen hätten haben sollen, das Quorum zu erreichen. Da hat uns vielleicht nicht jeder ehrlich das gesagt, was er wirklich nachher gemacht hat. Anders kann es ja gar nicht sein. Wir müssen natürlich auch feststellen, es haben einige gegen uns gearbeitet. Russland ist ein gutes Beispiel. Die haben natürlich kein Interesse daran, dass so ein starker Unterstützer der Ukraine dabei ist, wenn man am Tisch hier im Sicherheitsrat sitzt. Das heißt, wir haben auch mit wirklich Gegenwind zu kämpfen gehabt und der war so stark, dass es am Ende nicht gereicht hat.
7: Gegenwind, Sie sprechen es an. Warum hat das aus Ihrer Sicht heute nicht geklappt? Was sind die Erkenntnisse an diesem Abend?
25: Ja, den einen Aspekt habe ich genannt. Der zweite ist, wir waren von Anfang an im Hintertreffen, weil wir damals wahrscheinlich aus guten Gründen aber sehr spät ins Rennen gegangen sind. Österreich seit 2011, Portugal seit 2013 mit einer angemeldeten Kandidatur. Wir erst kurz vor 2020, das war zu kurz, wir lagen immer hinten. Ich bin ja sozusagen der Schlussläufer in einem Staffellauf, vor mir Annalena Baerbock, davor Heiko Maas, der die Kandidatur bekannt gegeben hat. Und die ganze Zeit war das eine Aufholjagd für Deutschland und das hat am Ende nicht gereicht. Das ist bedauerlich. Das hat aber natürlich auch seinen Grund darin, dass viele auch europäische Partner sich festgelegt hatten. Die hatten einmal die Stimme Österreich und Portugal versprochen und waren davon nicht mehr abzubringen. Im Grunde ja gute nachvollziehbare Gründe. Aber das hat halt jetzt dazu geführt, dass wir nicht die erforderliche Stimmenzahl hatten. Wir bleiben Unterstützer der UN und wir werden uns jetzt auf andere Dinge konzentrieren.
7: Aber komm mal.
25: Das wäre ja ein extra Engagement hier gewesen. Und jetzt können wir andere Dinge machen. Es gibt ja genug Betätigungsfelder für die deutsche und europäische Außenpolitik.
7: Aber gucken wir noch ganz kurz auf die Gründe. Es wird ja immer wieder kritisiert, Deutschland habe den Krieg in Gaza nicht als völkerrechtswidrig bezeichnet. Sie haben das Völkerrecht gerade auch angesprochen. Ist das jetzt die Quittung?
25: Nein, das halte ich für eine Überinterpretation. Also wir haben schon eine klare Position dazu bezogen. Der Bundeskanzler hat ja zu einem gewissen Zeitpunkt auch Waffenlieferungen an Israel sogar unterbrochen, auch erstmalig. Also ich habe heute noch mit dem Vertreter auch der Palästinenser hier gesprochen, auch mit vielen arabischen Kolleginnen und Kollegen gesprochen. Ich glaube nicht, dass das entscheidend war. Aber klar, Deutschland hat eine besondere Verantwortung für Israel. Wir haben dafür einzustehen. Wir haben eine ganz besondere Geschichte. Und dieser Staat, der für die Jüdinnen und Juden, der obliegt unserer besonderen Verantwortung. Es mag auch sein, dass das uns die ein oder andere Stimme gekostet hat.
7: Weil ja bei der Ukraine wird der Bruch des Völkerrechts immer wieder betont von Deutschland. Es gäbe für viele keine klare Linie, heißt es immer wieder. Ist Deutschland da verlässlich?
25: Ja, da sind wir verlässlich. Das kann man immer miteinander diskutieren. Und an der einen oder anderen Stelle will ich auch nicht sagen, dass wir nicht auch das überprüfen müssen. Also ich will jetzt hier nicht rausgehen und sagen, wir haben alles richtig gemacht, alle anderen haben alles verkehrt gemacht. Das wäre jetzt die falsche Herangehensweise. Aber nein, das Völkerrecht hat für uns eine große Bedeutung. Aber ich bin Außenminister. Da sind völkerrechtliche Aspekte von hoher Bedeutung. Ich bin auch Jurist. Aber ich muss die deutschen Interessen, die europäischen Interessen, ich muss Interessen unseres Bündnisses in Rechnung stellen. Ich muss das besondere Verhältnis zu Israel in Rechnung stellen. Ich muss in Rechnung stellen, dass die Vereinigten Staaten, auch das ist ja ein Kritikpunkt, für uns der herausragende Sicherheitspartner sind. Also das ist ein Gesamtprozess, über den können wir immer miteinander wieder streitig diskutieren. Aber Außenpolitik besteht eben nicht nur aus Völkerrecht, sondern eben auch aus anderen Aspekten. Da setzt man sich der Kritik aus, das ist klar, aber ich finde, insgesamt ist es gut und ausgewogen.
7: Herr Wadephul, wie hart ist diese Niederlage für den sogenannten Außenkanzler Merz?
25: Nein, ich habe ja, das ist für die Bundesregierung, das ist für uns alle, auch für das ganze Team. Wir haben hier alle gearbeitet, auch der Bundeskanzler, der Bundespräsident hat uns geholfen. Ich selber habe intensiv die letzten Tage nochmal investiert, aber im Grunde das ganze letzte Jahr. Und ich würde auch sagen, die Regierung davor, auch Olaf Scholz, Annalena Baerbock, haben sich schon für dieses Ergebnis engagiert. Für uns alle ist das eine wirkliche Enttäuschung, das muss man sagen. Daran will ich nicht vorbeireden. Aber nochmals, wir bleiben in den UN aktiv. Es gibt weitere große Aufgaben in der Außenpolitik. Wir werden uns auf andere Dinge konzentrieren. Es gibt in Europa genug zu tun. Es gibt in der EU genug zu tun. Der NATO-Gipfel steht bevor. Und da kann man wieder voll mit Deutschland rechnen.
3: Sagt Bundesaußenminister Wadephul in den ARD-Tagesthemen.
8: Der Stichtag.
3: Was machen Sie am Samstagabend, so gegen 18 Uhr? Es gibt nicht wenige Menschen, die diese Frage damit beantworten, dass sie dann vor dem Fernseher sitzen und Sportschau gucken. Schließlich ist die Sendung eine Institution, für viele sogar ein festes Ritual. Und das seit genau 65 Jahren, denn genauso alt wird die Sportschau heute.
9: So
8: Zum 30. Geburtstag sind es Fußballer, die der Sportschau ein Ständchen bringen. Aber als die Sportschau am 4. Juni 1961 erstmals auf Sendung geht, kommt Fußball gar nicht vor. Stattdessen sieht man Sportarten, die heute fast vergessen sind. Moderator Adi Furla.
9: Aus dem Jahr 1961 ist so gut wie nichts mehr vorhanden. Wir haben damals wohl alle nicht daran gedacht, dass auch die Tagesaktualität irgendwann einmal historisch wird. Von der ersten Sportschau, 4. Juni 1961, ist zumindest noch die Inhaltsangabe vorhanden.
8: Zum Inhalt zählen Trabrennen, Amateurstraßenrennen, die Europameisterschaft der Sandbahnfahrer und Rudern. Der Kommentar ist eigenwillig.
10: Erster Senior-Zweier mit Steuermann, Ametiza Mannheim vorne im Bild, dann Gelsenkirchen mit Heinz Renneberg, Bernhard Knubel, Olympiasieger im Zweier mit, dann Neptun Konstanz, der Regattazug, der die Rennen verfolgt.
8: Die erste Aufstellung der Sendung ist an einem Sonntag um 21.30 Uhr. Dauer 30 Minuten bei ARD 2. Das zweite Programm der ARD wird 1963 wieder eingestellt. Die Sportschau gibt es weiterhin. Moderator Ernst Huberti.
11: Oh Gott, ja, es war so bescheiden. Wir hatten ja ein schwarz-weißes Programm und ein paar Filmchen drin. Der große Fußball fehlte zu der Zeit noch.
8: Eine Bundesliga gibt es damals noch nicht. Die erste Bundesliga-Saison beginnt erst im August 1963. Statt Fußball gibt es in den Anfangsjahren andere spezielle Rubriken.
12: Die Toto-Zahlen. 6 aus 45 und zu guter Letzt auch noch das Rennquintett.
8: Der Pferdesport ist in der Sportschau prominent vertreten. Adi Furla ruft die Wahl zum Galopper des Jahres ins Leben und lädt dessen Sieger, den Hengst Akatenango, dreimal in das Fernsehstudio nach Köln ein. Die Sendung etabliert sich. Es gibt Innovationen wie etwa das Tor des Monats. Aber auch kritische Berichterstattung, so Paul Rott, Chef vom Dienst und leitender Redakteur der Sportschau von 1961 bis 1984.
13: Als erstes die Einführung der elektronischen Zeitlupe. Der Bundesliga-Skandal, die Sportschau, war die erste Sendung, die darüber in Wort und Bild berichtet hat.
8: Die Berichterstattung wird im Laufe der Jahre schneller und umfangreicher. Anfangs bringen Hubschrauber und Motorradkuriere das Filmmaterial in die Sendeanstalten, damit es dort schon geschnitten werden kann. Prominente Fans finden sich auch. Richard von Weizsäcker.
15: Außer den Nachrichtensendungen gibt es keine andere Sendung, die ich, soweit es zeitlich erlaubt war, so regelmäßig gesehen habe wie die Sportschau.
8: Ab November 1999 moderiert mit Anne Will erstmals eine Frau die Sendung.
27: Also es ist eine tolle Sendung und sie zu moderieren ist eine große Ehre.
8: Und heutzutage 5 Frauen und 5 Männer moderieren im Wechsel. Ein Markenzeichen bei der Begrüßung wie früher gibt es nicht mehr.
28: Guten Abend allerseits.
8: Die Konkurrenz von RTL und ZDF hat man auch überflügelt. Eine angemessene Geburtstagsfeier steht also nichts mehr im Wege. Am 4. Juni 1961 wurde die Sportschau erstmals ausgestrahlt. Das war heute, vor 65 Jahren.
3: Das war der Stichtag von Siegfried Tesche. Wir haben einen Falschfahrer auf der A96 München-Lindau zwischen Buchloe-Ost und Bad Wörishofen. Kommt Ihnen ein Auto entgegen? Fahren Sie bitte hier äußerst rechts und überholen Sie nicht. Achtung, auf der A96 München-Lindau zwischen Buchloe-Ost und Wörishofen. Ein Falschfahrer, Vorsicht hier in beiden Richtungen. Und nachdem wir gerade über den Geburtstag der wöchentlichen Sportschau gesprochen haben, reden wir jetzt ein bisschen über unsere stündliche Sportschau.
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30: Mit Christian Hacke. Bei den French Open in Paris sind die Halbfinals komplett. Aber die italienische Night Session, die lief anders, als sich das viele gedacht oder erhofft hatten. Denn der Italiener Matteo Berrettini musste nach knapp 2 Stunden im zweiten Satz gegen seinen Landsmann Matteo Arnaldi verletzt aufgeben. Arnaldi damit also im Halbfinale. Dort trifft er wieder auf einen Italiener, Flavio Cobolli nämlich. Guido Ringel ist unser Mann in Paris und er fasst uns diesen spektakulären Tag zusammen.
31: Was für ein verrückter Tag in Paris. Kälte, Wind und große Überraschung. Vor allem bei den Frauen. Denn mit dem Aus der Nummer 1 der Welt schon im Viertelfinale war nicht zu rechnen. Aber Arina Sabalenka aus Belarus ist nach 3 Sätzen ausgeschieden. Niederlage gegen die Russin Schneider. Für Sabalenka ein grauenhafter, fehlerhafter Tag, der Spuren hinterlassen hat, der sich so anfühlt, als wolle man nie wieder Tennis spielen.
32: No thoughts, no emotions. Just wanna quit tennis right now, but we'll see. We'll see in a few days, hopefully I'll get back on track mentally.
31: Sabalenka also raus. Sie wartet weiter auf den ersten Paris-Titel. Die Gegnerin von Diana Schneider im Halbfinale aber ist nun die nächste Überraschung des Tages. Und die heißt Maja Szwalinska. Die Polin ist Qualifikantin und hat das Kunststück fertiggebracht, in das Halbfinale dieses Grand-Slam-Turniers einzuziehen. Mit ihrem Sieg gegen die Russin Kalinskaja. Und bei den Herren war es mitreißend im letzten Tagesmatch, dass Flavio Cobolli gewinnen konnte. Viersatzerfolg mit beherztem Tennis gegen den Top-Ten-Mann Ogier Aliassime. Die Folge ist ein italienisches Halbfinale. Berrettini wieder mal verletzt, muss aufgeben. Arnaldi im Halbfinale.
30: Heute dann die beiden Damen-Halbfinals. Die Männer sind am Freitag dran. In der Handball-Bundesliga hat der deutsche Meister aus Magdeburg auch das letzte Heimspiel der Saison gewonnen. 38-35 gegen Gummersbach. Der THW Kiel dagegen musste in Minden die nächste Niederlage einstecken. Minden damit weiter mit Hoffnung auf den Klassenerhalt. Schlechter lief es dagegen für die TSV Hannover-Burgdorf bei den Rhein-Neckar-Löwen. Tiete Teninger berichtet.
14: Im letzten Auswärtsspiel der Saison haben die Recken einen echten Krimi geliefert, aber ohne Happy End. In allerletzter Sekunde landete ein Wurf von rechtsaußen Daniel Weber im Netz. Doch der vermeintliche 29-29 Ausgleich hatte keinen Bestand. Nach Videobeweis kassierten die Schiedsrichter das Tor wieder ein, weil die Zeit doch schon abgelaufen war. Ein letzter Freiwurf landete im gegnerischen Block, dann war Hannover-Burgdorf geschlagen. Zuvor waren die Recken lange einem Rückstand hinterhergelaufen. In den letzten Minuten glichen sie mehrfach aus, mussten dann aber 7 Sekunden vor dem Ende den entscheidenden Treffer der Rhein-Neckar-Löwen hinnehmen. Am Ende steht die 16. Niederlage der Saison und die wohl unglücklichste der gesamten Spielzeit.
30: Alle Ergebnisse der Handball-Bundesliga finden Sie wie gewohnt auf sportschau.de. Die deutsche Fußballnationalmannschaft kommt immer mehr im WM-Land USA an. Das erste Training ist durch und da fiel dann vor allem die gute Laune von Stürmer Kai Havertz auf. Thomas Kunze ist für uns dicht an der Mannschaft dran.
16: 57 Mal ist Kai Havertz bereits für die deutsche Fußballnationalmannschaft aufgelaufen. Es spricht viel dafür, dass in Chicago gegen die USA das 58. Länderspiel dazukommt. Der 26-Jährige hat die finale Niederlage mit dem FC Arsenal in der Königsklasse dann doch recht gut verdaut. Der Schoß der Nationalmannschaft, in dem Havertz seit gestern beilt, hat da ganz sicher mitgeholfen. Die Konkurrenzsituation im Sturm mit dem formstarken Dennis Undav fürchtet Kai Havertz überhaupt nicht. Ganz im Gegenteil, Havertz schwärmt von der hohen offensiven Güte des Teams und der damit verbundenen personellen Variabilität. Und Kai Havertz hatte auf der digitalen Pressekonferenz des DFB auch noch eine gute Nachricht mit im Gepäck. Nach seinen Beobachtungen geht es Manuel Neuer und seiner Bade gut. Der Keeper hat große Teile des ersten Teamtrainings in Chicago mit absolviert. Gut möglich also, dass beide gemeinsam von Beginn auflaufen.
30: Der letzte Test vor dem Turnier, Deutschland gegen die USA, am Samstag ab 20.30 Uhr. 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
0: Christian Hacke mit dem Sport und der Geisterfahrer, den wir gerade gemeldet haben, der ist weiter unterwegs und zwar jetzt zwischen Landsberg am Lech West und Buchlohe West auf der A96 München-Lindau. Bitte Achtung hier zwischen Landsberg am Lech West und Buchlohe West auf der A96 München-Lindau. Ein Falschfahrer, Vorsicht hier in beiden Richtungen.
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17: Um gleich 1.30 Uhr mit Wolfgang Berger. Die Niederlage Deutschlands im Rennen um einen Sitz im UN-Sicherheitsrat hat eine Welle der Kritik ausgelöst. Grüne, Linke und AfD sprechen von einer Blamage und werfen der Regierung Versäumnisse und Zögerlichkeit auf internationaler Bühne vor. Aus New York, Giselle Ucar.
18: Mit riesigem Jubel reagierten Österreich und Portugal im Saal der UN-Vollversammlung auf ihren Sieg. Beide haben sich in der Kampfabstimmung schon im ersten Wahlgang klar gegen Deutschland durchgesetzt. Bundesaußenminister Johann Wadephul spricht von einer echten Enttäuschung und einer herben Niederlage. Deutschland sei im Nachteil gewesen, weil sich Österreich und Portugal schon viel früher beworben hatten. Außerdem habe Russland hinter den Kulissen Stimmung gegen die deutsche Kandidatur gemacht. Aus Sicht von Außenminister Wadephul sei nun eine tiefgreifende Analyse nötig, um die Gründe für das Scheitern zu verstehen.
17: Die Europäische Union will unabhängiger von US-amerikanischen und chinesischen Technologiekonzernen werden. Die EU-Kommission hat dazu ihre Pläne vorgestellt. Worum es konkret geht, berichtet unser Brüssel-Korrespondent Andreas Meyer-Feist.
1: Es ist die Angst vor einem direkten Einfluss anderer Mächte, vor möglichen sogenannten Kill-Switches, mit denen Stromnetze und digitale Funktionen gestört werden können, lahmgelegt werden können. Und hier will die EU eben unabhängiger werden. Aber es ist auch der Wille, bei der Chipproduktion nicht abhängig zu sein von anderen, mehr selbst zu machen. Und in kritischen Bereichen sollen, wenn möglich, nur noch europäische digitale Produkte eingesetzt werden. Derzeit laufen noch 60% des digitalen Verkehrs in Europa über Amazon, Google oder Microsoft Clouds. In Zukunft soll sich das ändern.
17: Der Chef der Weltgesundheitsorganisation Tedros sieht Fortschritte im Kampf gegen die Ebola-Epidemie in Zentralafrika. Dennoch hinke die internationale Gemeinschaft noch hinterher. Zentrum des aktuellen Ausbruchs ist die Demokratische Republik Kongo, wo laut WHO die Zahl der Toten auf 61 gestiegen ist. Die UN-Organisation hatte Mitte Mai eine gesundheitliche Notlage von internationaler Tragweite ausgerufen, ihre zweithöchste Alarmstufe. Der hessische Verfassungsschutz darf den AfD-Landesverband als rechtsextremen Verdachtsfall einstufen und beobachten. Das hat das Verwaltungsgericht in Wiesbaden entschieden. Es sagte, es gebe genügend Anhaltspunkte, dass die hessische AfD Bestrebungen verfolge, die gegen die freiheitliche demokratische Grundordnung gerichtet seien. Der Verfassungsschutz hatte 2022 angekündigt, den Landesverband der AfD mit geheimdienstlichen Mitteln zu beobachten. Die Partei hat dagegen geklagt, ohne Erfolg. Das Wetter in Deutschland. Heute Nacht im Osten trocken, vor allem im Norden und in der Mitte Schauer, 15 bis 9 Grad. Tagsüber von Westen her Schauer und Gewitter, im Osten erst Sonne, später Schauer, 19 bis 24 Grad. Am Freitag wechseln sich Sonne, Wolken und ein paar Schauer ab, 18 bis 21 Grad. Und am Samstag Wolken und öfter Sonne, fast überall trocken bei 20 bis 23 Grad. Das waren die Nachrichten.
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3: Um 3:03 mit dem Falschfahrer immer noch auf der A96 München-Lindau. Der ist immer noch unterwegs zwischen Landsberg am Lech West und Buchloe West. Fahren Sie hier bitte äußerst rechts und überholen Sie nicht. Aktuelle Staus haben wir noch und Behinderungen auf der A5 Kasse Richtung Frankfurt. Die Autobahn ist zwischen Hattenbacher Dreieck und Alsfeld Ost gesperrt. Und ebenfalls gesperrt die A8 Stuttgart Richtung Karlsruhe zwischen Heimsheim und Pforzheim Süd.
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3: Mit Marius Zekri im Studio herzlich willkommen. Die Europäische Union will ihre Abschiebepraxis deutlich verschärfen. Asylbewerber, die abgelehnt worden sind, sollen künftig in Rückkehrzentren außerhalb der EU, in sogenannten Return Hubs, untergebracht werden. Darauf haben sich das EU-Parlament und die Mitgliedstaaten verständigt. Dabei zielt man vor allem auf jene Asylbewerber ab, die die EU eigentlich verlassen müssten, aber aus unterschiedlichen Gründen nicht abgeschoben werden können. Aber was würde das jetzt in der Praxis bedeuten? Hier bei uns in Deutschland, zum Beispiel in Sachsen-Anhalt. Von dort Sarah Pötscher.
2: Nach Angaben des Innenministeriums in Sachsen-Anhalt waren im vergangenen Jahr rund 4.700 Menschen verpflichtet, das Land zu verlassen. Doch Abschiebungen scheitern oft, weil Herkunftsländer nicht kooperieren, weil Papiere fehlen oder weil die Betroffenen schlicht nicht anzutreffen sind. In so einem Fall dürfen sie meist erstmal bleiben, mit einer sogenannten Duldung. Hier setzen die geplanten Return Hubs an. Statt in Deutschland zu bleiben, könnten diese Menschen zunächst in ein anderes Land außerhalb der EU gebracht werden. Für die Bundesländer, die die Abschiebung organisieren müssen, eine erhebliche Entlastung, meint die Innenministerin von Sachsen-Anhalt, Tamara Zieschang.
5: Der jetzige Aufwand ausreisepflichtiger Ausländer, die an ihrer Identitätsfeststellung nicht mitwirken, beziehungsweise auch die Gespräche mit den Herkunftsstaaten, um eine Ausreise zu ermöglichen, binden Verwaltungen in unglaublichem Maße. Da müssen Busfahrten organisiert werden, da müssen Dolmetscher gestellt werden. Das bindet tagtäglich enorme Kräfte, nicht nur in Sachsen-Anhalt, sondern auch im Bund. Und genau deshalb begrüße ich so diese europäische Einigung, weil sie ermöglicht, dass wir den sanktionieren, der nicht bereit ist mitzuwirken. Und damit fallen sie dem deutschen Steuerzahler nicht mehr zur Last.
2: Kritiker sehen das anders. Sie befürchten eher mehr Aufwand für Verwaltung und Gerichte. Auch ein Blick nach Großbritannien zeigt das. Dort hatten Gerichte das geplante Abschiebeabkommen mit Ruanda für illegal erklärt, unter anderem wegen Menschenrechtsbedenken. Solche Prüfungen wären auch hier nötig, betont die Rechtsreferentin von Pro Asyl, Wiebke Judith.
6: Ich denke, gerade da wird sehr viel auf die Gerichte zukommen, denn das wird alles andere als einfach zu beurteilen, ob halt ein Syrer im Sudan sicher ist oder ein Eritreer in Ägypten. Ja, das wird eine super komplexe Angelegenheit und aus unserer Sicht natürlich auch in vielen Fällen tatsächlich rechtswidrig. Also da sehe ich schon die nächste Klagewelle kommen, sollte das jemals in der Praxis umgesetzt werden.
2: Der Vorwurf von Pro Asyl, die EU verlagere das Problem nach dem Motto aus den Augen, aus dem Sinn. Zurückhaltender äußert sich der Städte- und Gemeindebund Sachsen-Anhalt. Dort heißt es schriftlich auf Anfrage von MDR aktuell, eine Bewertung sei derzeit kaum möglich. Zu viele Details seien noch unklar. Städte und Landkreise wären aber weiterhin betroffen. Doch wie realistisch ist das Ganze überhaupt? Konstantin Roschka ist Migrationsexperte und Professor für Sozialrecht an der Evangelischen Hochschule in Freiburg. Er hält einen breiten Einsatz solcher Zentren für eher unwahrscheinlich.
7: Also ich halte es für realistisch, dass es Länder geben wird, die versuchen werden, eine Vereinbarung zu schließen. Österreich diskutiert gerade über Return Hubs in Usbekistan zum Beispiel. Das heißt, dass es zu so einer Vereinbarung kommen wird. Das glaube ich schon, aber dass man da Personen wird hinbringen.

0: Teil aus dem Schornstein kommt. Jahr für Jahr wird das ein bisschen teurer und die Chemiebranche ist darüber nicht besonders glücklich. Und das hat sie jetzt auch wieder auf dem Ostdeutschen Wirtschaftsforum zum Ausdruck gebracht, das gerade zu Ende gegangen ist. Da sagen nämlich die Chemieunternehmen, durch diese steigenden CO2-Preise können sie im internationalen Wettbewerb kaum mehr mithalten. Und darum, so ihre Idee, sollte man beim Klimaschutz mal eine Pause machen. Ralf Geißler hat sich die Lage der Chemiebranche im Osten und ihren Energiehunger mal angesehen.
1: Christoph Günther managt den größten Chemiepark Ostdeutschlands, Leuna in Sachsen-Anhalt. Viele Anlagen dort stoßen jede Menge CO2 aus. Deswegen müssen die Unternehmen Zertifikate der EU kaufen, sogenannte Verschmutzungsrechte. Doch womöglich können sie das bald nicht mehr, weil sie unter der finanziellen Last pleite gehen. So sieht das Manager Günther.
2: Und das System, das europäische System, wird schrittweise immer weiter verschärft. Das heißt also, die Unternehmen müssen künftig dann noch mehr Geld ausgeben für diese CO2-Zertifikate. Und das ist eine zusätzliche Kostenlast, die keine andere chemische Industrie weltweit zu tragen hat. Das ist nur in Europa der Fall.
1: Das System der CO2-Preise führe zur Deindustrialisierung, kritisiert Günther, weil ausländische Wettbewerber die Europäer verdrängen. Der Leuna-Manager fordert eine Pause und er bekommt Unterstützung von Sachsen-Anhalts Ministerpräsident Sven Schulze.
3: Ich sehe das ehrlich gesagt genauso.
1: Schulze spricht von einem echten Problem.
3: Und es ist übrigens nicht nur die Chemieindustrie. Wenn ich sehe, dass bei uns ein großes Kohlekraftwerk, was wir dringend noch bis 2034 brauchen in Schkopau, zeitweise Kosten hat von 70-75% ausschließlich aufgrund der Zertifikatepreise, dann ist das ein maximales Problem.
1: Schulze will sich bei der EU dafür einsetzen, dass die Menge der CO2-Zertifikate vorerst nicht weiter reduziert wird. Er kann sich auch einen Preisdeckel vorstellen oder ein ganz anderes Modell. Unternehmen zahlen den CO2-Preis nicht mehr an den Staat, sondern auf ein eigenes Sonderkonto. Dieses Geld müssen sie dann direkt in grüne Technologien investieren.
3: Ich habe jetzt Beispiele aufgezeigt. Deswegen glaube ich, dass man da auch gemeinsam, wenn man es wirklich will, eine Lösung finden kann.
1: Tatsächlich verhandelt die EU gerade, wie es mit dem CO2-Preis weitergehen soll. Die Regeln zu lockern findet aber nicht jeder gut. Nicht einmal in der Industrie. Nils Aldag stellt mit seiner Dresdner Firma Sunfire Elektrolyseure für grünen Wasserstoff her. Die Kunden kaufen seine Anlagen im Glauben, dass der Staat klimaschädliche Produktion verteuert per CO2-Preis.
4: Wenn man jetzt dieses Instrument aufweicht, dann signalisiert man diesen Unternehmen, dass sie letztlich was falsch gemacht haben und es sich eher gelohnt hätte, weiter die Umwelt zu verschmutzen und eben nicht in solche grünen Technologien zu investieren. Das ist insofern für uns bzw. unsere Kunden ein erhebliches Problem und auch eine Gefahr für unser Geschäftsmodell.
1: Auch in Leuna gibt es solche neuen Geschäftsmodelle. Der Gasspezialist Linde macht bald grünen Wasserstoff. Der Papierkonzern UPM will Chemie auf Holzbasis produzieren. Es sind Großinvestitionen und dennoch zarte Pflänzchen. Der SPD-Europaabgeordnete Matthias Ecke sagt, bei einer Reform der CO2-Preise müsse man das im Blick haben.
5: Wir müssen natürlich aufpassen, dass wir die, die innovativ sind, die sich nach vorn gewagt haben, die Pioniere sind, dass wir nicht nachträglich deren Geschäftsmodell in Frage stellen.
1: Europa könne traditionellen Chemiefirmen helfen, ohne die neuen zu beschädigen. Es klingt nach einem Spagat, auch für den Chemiepark Leuna. Leuna wird dieses Jahr 110 Jahre alt. Die Frage ist nun, wie gut ein Spagat in diesem Alter noch gelingt.
0: Ein Beitrag war das von Ralf Geißler. Knapp 4 Wochen noch, dann ist es soweit, dann beginnen die ersten, in den ersten Bundesländern die Sommerferien. Und weil Fernziele ja gerade teilweise schwer zu erreichen und oder schwer zu bezahlen sind, wird so mancher sicherlich in der Nähe Urlaub machen, in Deutschland oder in den Nachbarländern. Und dazu kann man ja auch das Auto oder das Wohnmobil benutzen. Dabei könnte allerdings die eine oder andere Tücke lauern. Und ich meine nicht den Sprit, der so eine Reise überraschend teuer machen kann, sondern auch das Autogewicht. Denn ein überladenes Fahrzeug kostet teilweise richtig hohe Strafen und gefährlich ist das auch. Mehr dazu von Thorsten Weig.
6: Viktor Laukert rollt mit seinem Kastenwagen-Camper langsam auf eine überdimensionale Betonplatte in Feigen an der Enz, nordwestlich von Stuttgart. Unter der Platte ist eine Waage installiert. Sie ist für tonnenschwere Fahrzeuge vom Auto bis Lastwagen ausgelegt. Viktor und Nelly Laukert haben ihren Camper für den nächsten Urlaub an der Mosel voll bepackt mit Markise, Campingmöbeln, Gepäck, Vorräten und Wasser. Vor der Abfahrt wollen sie aber nochmal prüfen, ob alles passt. Denn Viktor Laukert weiß, bei überladenen Fahrzeugen drohen teils saftige Strafen.
7: In

0: Deutschland geht's noch, aber wenn wir nach Österreich oder nach Italien fahren, da ist schon
1: Kroatien, da könnte man in die Kontrolle kommen.
2: Einmal wiegen kostet an der SB-Waage in Feigen an der Enz 6 Euro. Das Ergebnis, es wird schon knapp bis zu den erlaubten maximal 3,5 Tonnen. Noch 110 Kilogramm dürfen rein. Aber es fehlt ja auch noch etwas, sagt Nelly Laukert, etwas, was Sie nicht vergessen dürfen.
1: Mich und noch ein bisschen was. 60 Kilo könnten noch hingehen. Also Klappräder sind 30 zusammen und dann noch ein bisschen was zum Essen. So, dass für zwei reicht.
2: Wie eng es beim Gewicht schnell wird, ignorieren viele oder wissen es nicht. Aber auf Autobahnen werden regelmäßig überladene Fahrzeuge aus dem Verkehr gezogen. Regelmäßig auch Camper. Für Julian Häusler vom ADAC Württemberg ist das jedoch kein Spaß. Zu viel Gewicht wird gefährlich, sagt er.
3: Es verschlechtert einfach die Fahreigenschaften. In den Kurven wird es wesentlich wackeliger. Der Bremsweg wird länger. Das heißt, ich brauche länger, bis ich zum Stehen komme in einem Unfallszenario. Und es kann auch sein, die Versicherung zahlt nicht, wenn ich einen Unfall baue und das Fahrzeug überladen ist. Also davon bitte Abstand halten.
2: In Deutschland sind die Strafen bei Überladung verhältnismäßig gering. 5% ist noch in der Toleranz. Erst bei über 20% Überladung steigt die Strafe auf rund 100 Euro und einen Punkt. Nachbarländer wie die Schweiz und Österreich agieren deutlich strikter und mit deutlich höheren Strafen. In Österreich beispielsweise gibt es keine Toleranzgrenze. Zu viel ist zu viel. Die Strafen gehen schnell in die Tausende und schon bei mehr als 2% zu viel kann die Weiterfahrt untersagt werden. Diese Unterschiede sind auch Thema auf dem Campingplatz Stromberg in Knittlingen im Enzkreis. Völlig unbedarft packt hier niemand.
4: Bei drei Kindern im Auto muss man genau überlegen, was darf mit, wie viele Bücher, wie viele Spielsachen.
5: Man sucht sich schon ständig aus, kann ich Zubehör multifunktional verwenden, ist es ein Tisch und ein Hocker und so ähnliches.
6: Jetzt fahren wir 5 Wochen weg und dann müssen wir halt Fahrräder und alles mitnehmen, dann sind wir echt an der Grenze.
2: Die Fahrzeugwaage ist also eine kostengünstige Möglichkeit, entspannt in den Urlaub zu fahren. Angebote gibt es fast überall, bei Recyclinghöfen, teilweise bei offiziellen Prüfstellen oder bei Extraaktionen von Verkehrsclubs.
7: Berichtet Thorsten Weick um 1.45 Uhr.
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7: Kreislaufwirtschaft. Das Wort haben Sie bestimmt schon mal irgendwo gehört, oder? Aber was ist das eigentlich? Dahinter verbirgt sich das Konzept, Dinge so lange wie möglich zu nutzen, zu recyceln und wieder zu verwerten, wie es nur irgendwie geht. Das Ziel dabei, Abfall vermeiden und Rohstoffe sparen. Und um diese Kreislaufwirtschaft mal so ein bisschen in Schwung zu bringen, hat die Bundesregierung jetzt ein Aktionsprogramm beschlossen. Was sich dahinter verbirgt, erklärt Dietrich Karl Meurer.
9: In Meppen im Emsland werden alte Batterien wieder zu Rohstoffen. Die Firma PreZero zerlegt hier alte Autoakkus, erklärt Geschäftsführer Matthias Ernst.
10: Die Batterien werden hier angeliefert, danach entladen, demontiert und dann in die Verwertungsanlage gebracht, wo wir die sogenannte Schwarzmasse zurückgewinnen, wo Lithium, Kobalt und Nickel enthalten ist.
9: Materialien, die in der Industrie sehr gefragt sind. Für den Umweltdienstleister verändert sich damit die Rolle grundlegend.
10: Das ist der Weg weg vom Abfallentsorger hin zum Rohstofflieferanten.
9: Genau solche Kreisläufe will die Bundesregierung mit dem nun beschlossenen Aktionsprogramm ausbauen. Es setzt die nationale Strategie zur Kreislaufwirtschaft um, die die Ampelregierung 2024 verabschiedet hatte. Ziel ist es, Produkte länger zu nutzen, Rohstoffe im Kreislauf zu halten und Abfälle zu vermeiden. Bundesumweltminister Carsten Schneider von der SPD beschreibt den Ansatz so.
11: Kreislaufwirtschaft bedeutet, die Unternehmen setzen Ressourcen effizient ein, sie verwenden sie immer wieder, sodass wir von einer linearen zu einer zirkulären Wirtschaft auch kommen.
9: Der Aktionsplan besteht aus insgesamt 12 Maßnahmen. Der Staat stellt rund 260 Millionen Euro bereit und will Recyclingtechnologien stärken. Eine Plattform soll Unternehmen, Behörden und Forschung vernetzen. Digitale Produktpässe sollen zeigen, welche Materialien in Produkten stecken und wie sie sich reparieren oder recyceln lassen. Auch der Staat soll Recyclingprodukte einsetzen. Gerade darüber gab es Streit in der Regierung. Das Umweltministerium wollte strengere Vorgaben. Andere Ressorts warnten vor Bürokratie. Am Ende einigte sich die Koalition auf einen Kompromiss ohne feste Quoten. Schneider sagt dazu:
11: Wir haben uns jetzt im Kabinett, deswegen hat es ein bisschen länger gedauert, darauf verständigt, dass die Unternehmen mit mehrheitlicher Bundesbeteiligung ihren prozentualen jährlich auszuschreibenden Anteil an Vergaben steigern, die Recyclingprodukte einsetzen.
9: Dennoch bewertet er sein Programm positiv. Es stärke Umwelt und Wirtschaft und mache Deutschland unabhängiger von Rohstoffimporten. Genau das ist für die Industrie ein zentrales Thema. Viele Rohstoffe kommen aus dem Ausland. Lieferketten gelten als anfällig. Kreislaufwirtschaft soll diese Abhängigkeit verringern. Der Industrieverband BDI sieht denn auch große Chancen. Holger Lösch, der stellvertretende Hauptgeschäftsführer des BDI, prognostiziert für die nächsten gut 20 Jahre.
12: Die Zahl, die wir errechnet haben, was die Wertschöpfung in Deutschland ist, die man in den nächsten Jahrzehnten zusätzlich erwirtschaften könnte, ist eine Verdopplung von heute ca. 60 Milliarden auf über 125 Milliarden.
9: Gleichzeitig bleibt der Verband kritisch und fordert mehr Anreize für Investitionen, schnellere Genehmigungen und funktionierende Märkte für Recyclingrohstoffe.
12: Es sind viele Ansätze drinnen, aber in Summe ist es nach wie vor zu unambitioniert.
9: Auch Umweltverbände sehen deutliche Lücken. Sie begrüßen Förderprogramme, kritisieren aber fehlende Maßnahmen, um den Rohstoffverbrauch zu senken. Aus ihrer Sicht setzt die Regierung zu stark auf Recycling und zu wenig auf Vermeidung und Wiederverwendung. BUND-Chef Olaf Band betont, Investitionen der Industrie gebe es nur unter klaren Bedingungen.
13: Und das tut sie nur, wenn gesicherte Recyclingquoten für bestimmte Produkte, für bestimmte Rohstoffe vorhanden sind. Und das wäre dann der nächste Schritt.
9: Die Maßnahmen des Aktionsprogramms Kreislaufwirtschaft sollen schrittweise umgesetzt werden, spätestens bis Ende 2027.
7: Informationen waren das von Dietrich Karl Meurer hier in der ARD-Infonacht. In vielen europäischen Staaten gibt es öffentlich-rechtliche Sender und in manchen von ihnen, da übt die Regierung Druck auf sie aus und versucht sie zu beeinflussen, wie etwa in der Slowakei oder bis vor kurzem in Ungarn. Auch in Litauen haben Kritiker zuletzt befürchtet, dass sich eine ähnliche Entwicklung anbahnen könnte. Darum ist monatelang über ein neues Rundfunkgesetz gestritten worden. Journalisten sind auf die Straße gegangen. Medienorganisationen haben vor politischer Einflussnahme gewarnt. Und sogar eine Katze hat dabei zwischenzeitlich eine Rolle gespielt, wie Arne Bartram berichtet.
14: Die mächtigste Stimme in Litauens Rundfunk wird in Zukunft doch nicht so klingen. Der Streit um die Zukunft von Litauens öffentlich-rechtlichem Rundfunk war zwischenzeitlich so eskaliert, dass sogar ein Kater kurz davor stand, zum obersten Entscheider zu werden. Jetzt hat die Regierung es aber ganz ohne tierischen Beistand geschafft, ihre Reform durchs Parlament zu bringen. Die Abgeordnete Ligita Kirskine. Ich glaube, die Gesellschaft wird sich beruhigen, wenn sie sieht, dass nichts Besonderes passiert ist. Es wird keine Einschränkungen der Meinungsfreiheit geben. In den vergangenen Monaten sind viele Emotionen hochgekocht, bis hin zu öffentlichen Drohungen. Über Monate hinweg protestieren immer wieder tausende Menschen in Litauen gegen eine geplante Reform des öffentlich-rechtlichen Senders LRT. Im Kern geht es unter anderem darum, ob die Generaldirektorin einfacher ausgetauscht werden kann. Kritiker befürchten, dass die Regierung so versuchen könnte, Einfluss auf den Sender zu nehmen. Höhepunkt des Protests ist ein Änderungsantrag der Opposition im Parlament im Dezember. Der Antrag lautet, dass die Generaldirektorin des öffentlich-rechtlichen Rundfunks nur dann vorzeitig entlassen werden kann, wenn die Katze Nur Degulis ihr das Misstrauen ausspricht. Trägt eine Abgeordnete vor und sorgt damit für einen Lacher. Der satirische Antrag der Opposition schaffte es damals tatsächlich durch eine erste Abstimmung. Der Reformprozess wird daraufhin erstmal gestoppt, das umstrittene Gesetz überarbeitet. Trotzdem befürchten die Journalisten des öffentlich-rechtlichen Rundfunks, dass es neue Versuche geben könnte, ihre Unabhängigkeit zu beschneiden. Deshalb wollen sie weiter wachsam bleiben und wenn nötig wieder auf die Straße gehen.
7: Und wir haben eine Entwarnung hier in der ARD-Infonacht für die A96 München-Lindau. Zwischen Landsberg am Lech West und Buchloe West ist kein Falschfahrer mehr unterwegs.
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7: Die Schauspielerin Mala Emde ist eins der großen Talente des deutschen Kinos und Christoph Maria Herbst ist einer der Granden, wenn es um Komödien geht. Stichwort Stromberg. Aber wenn beide zusammen einen Film machen und in ihm zu sehen sind, dann kann das ja eigentlich nur gut werden, oder? Unsere Filmkritikerin Walli Müller sagt, stimmt und stellt den gemeinsamen Film der beiden vor. Sommer auf Asphalt heißt er.
15: Soll sie oder soll sie nicht das Kind bekommen, das ihr so gar nicht in den Lebensplan passt? Valeska, im Freundeskreis Les genannt, sitzt in Turnshorts bei der Beratung und ist sich
16: super sicher, super duper sicher. Zu viel roher Fisch. Ich esse 10 Matthiasbrötchen am Tag, das geht nicht in der Schwangerschaft. Mayonnaise, auch ganz wichtig in meinem Leben. Das geht dann alles nicht mehr.
15: Und mit Babybauch auf dem Rennrad durch Hamburg sausen, auch nicht ideal. Les, gespielt von Mala Emde, arbeitet als Fahrradkurierin. Sie liebt ihren Job und die kleine Firmenfamilie.
17: Wir lassen Kopfrennen des Todes. Les oder Tyler, hä? Wer wird Kurierin des Monats?
15: Kollege Tyler ist ihr bester Freund und ihr zufällig Vater des Babys. Eine Beziehung haben und wollen sie nicht. Les ist auch eher in Roja verliebt. Aber ein Kind gerne, sagt Tyler.
18: Fuck, wie nice ist das denn?
19: Also ich hätte schon Bock, Vater zu sein. Ja, safe.
16: Aber ich werde es nicht kriegen. Ich dachte nur, es wäre, wenn du es weißt.
19: Ey, Mann, ich bin auf jeden Fall ready, ey. Was los? Wir werden krasse Eltern, ey. Let's go!
15: Aaron Hilmer hat als Tyler beim Rollenprofil die Jugendslang-Karte gezogen. Ein bisschen aufgesetzt und anfangs eher nervig als amüsant. Aber man gewöhnt sich dran und fängt an, die Figuren ins Herz zu schließen. Da hat Les also kurz vor ihrem 30. Geburtstag diese große Lebensentscheidung zu treffen. Und ausgerechnet jetzt steht unangemeldet ihr Vater Bert vor der Tür. Sie ist überbehütet bei ihm auf dem Dorf aufgewachsen, hat sich in der Großstadt freigestrampelt und über die Jahre von ihm entfremdet.
16: Ich beziehe dir mal das Sofa.
20: Ich kann aber auch in ein Hotel gehen.
16: Wie lange wolltest du denn so bleiben?
20: Nicht lange. Ich will auch gar nicht stören.
16: Nein, du störst nicht. Wie lange ist denn nicht so lange?
20: 3-4 Tage.
15: Schön, Christoph Maria Herbst hier mal nicht in seiner gewohnten Rolle des schlagfertigen Zynikers zu erleben, findet auch Herbst selbst.
21: Wenn ich König von Deutschland wäre, hätte ich Herrn Herbst schon längst mal noch viel mehr gegen den Strich besetzt.
15: Bert ist eher Typ Trauerkloß, ein bisschen steif und verdruckst. Bevor er mit dem wahren Grund für seinen Besuch herausrücken kann, hat Les einen Fahrradunfall und Papa Bert springt spontan als Kurier für sie ein.
22: Jo, hat die 2 Blutkonserven, Großleimer, Doppelter, wer ruft?
23: Ich kann das machen. Doppel-2, die Blutkonserve.
24: Ich sag mal 10 over.
22: 10 Minuten sind da.
15: Sommer auf Asphalt ist eine Vater-Tochter-Komödie, die schwungvoll das Thema Familie erforscht. Einerseits, wie schön es sein kann, die man schon hat, wieder zu entdecken. Andererseits, wie auch Freunde Familie sein können. Es ist kein exklusiver Begriff. Er gilt immer da, wo Menschen füreinander da sein wollen. Papa Bert gefällt das Konzept Wahlverwandtschaft so gut, dass er gar nicht wieder zurück in sein einsames altes Leben möchte.
25: Wir werden ein spitzen Team.
16: Ich meine eher so, ich verdiene wieder Geld und du kannst heim.
25: Deine Clique, die mögen dich alle so sehr. Das sind ja unsere Freunde. Wir sind ein Team.
15: Die plötzliche Sorge, den gesundheitlich angeschlagenen Vater zu verlieren, bringt nochmal eine neue Dynamik in die Beziehung der beiden. Mala Emde und Christoph Maria Herbst schaut man dabei gerne zu, weil sie die Figuren mit so viel Wärme und Leben füllen. Sommer auf Asphalt ist trotz bekannter Handlungsmuster eine sommerleichte Komödie, die man lächelnd in Erinnerung behält. Oder wie Mala Emde es in der Talkshow 3 nach 9 so schön auf den Punkt brachte.
16: Das ist, glaube ich, ein richtig schöner, guter Cheeseburger des Kinos.
7: Und dazu noch eine Portion Pommes, sagt die Schauspielerin Mala Emde über ihren neuen Film Sommer auf Asphalt. Zusammen mit Christoph Maria Herbst hat sie ihn gedreht. Heute kommt er in die Kinos und Walli Müller hat ihn gesehen.
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7: Tagelang hat Bundesaußenminister Wadephul in New York noch die Werbetrommel gerührt, aber vergeblich. Deutschland ist gestern Abend mit seiner Bewerbung um einen nichtständigen Sitz im UN-Sicherheitsrat gescheitert. Stattdessen ziehen Österreich und Portugal in das Gremium aus. Es ist das erste Mal, dass Deutschland nicht gewählt worden ist, wenn es angetreten war. Georg Schwarte aus dem ARD-Hauptstadtstudio hält die Niederlage für eine ärgerliche Pleite. Er meinte in den Tagesthemen, in unruhigen Zeiten reiche es eben nicht, dass Deutschland vornehm schweige.
26: Diese Bundesregierung hat für viele offenbar zu laut geschwiegen. Beim Gaza-Krieg, beim planlosen Krieg der USA und Israels gegen den Iran. Völkerrechtswidrig? Der deutsche Außenminister lässt die Antwort darauf bis zur Stunde offen. Der Anwalt des Völkerrechts, er schweigt. Das haben andere Staaten verärgert, bemerkt. Am allerärgerlichsten aber ist die Pleite aus einem anderen Grund. Russland wollte Deutschland im Sicherheitsrat um alles in der Welt verhindern, weil dieses Deutschland Putin in Sachen Ukraine so auf die Nerven geht. Hat geklappt. Wie gesagt, was für eine ärgerliche Pleite.
7: Meint Georg Schwarte aus dem ARD-Hauptstadtstudio. Auch die Augsburger Allgemeine betrachtet die deutsche Nahostpolitik als Grund für das Scheitern, ebenso wie die vergleichsweise späte Bewerbung Deutschlands. Der größte Fehler der Bundesregierung sei es aber gewesen, dass man nicht auf die Partner zugegangen sei.
0: Statt auf Österreich und Portugal zuzugehen und möglicherweise die eigene Kandidatur zurückzuziehen, um als Europa mit einer Stimme zu sprechen, hat man die Kampfabstimmung weiter forciert und damit enge Verbündete vor den Kopf gestoßen. Eine frühzeitige Abstimmung wäre möglich gewesen. Europa hätte ein geschlossenes Bild abgegeben und damit Deutschlands Einfluss gesichert. Diese Abstimmung hat nicht stattgefunden. Friedrich Merz predigt immer wieder europäische Zusammenarbeit und eine Allianz der Mittelmächte, nur um sich dann gegen wichtige Partner in einem nationalen Alleingang profilieren zu wollen, statt eigene Ansprüche zurückzuschrauben.
7: Und der Weserkurier aus Bremen stellt die Frage, welche Bedeutung der Sicherheitsrat heutzutage überhaupt noch hat.
0: In allen gegenwärtigen Krisen hat das Gremium völlig versagt. Das liegt vor allem daran, dass dort die Vetomächte USA, Russland und China ihre eigenen Interessen wahrnehmen und sich um eine regelbasierte Weltordnung wenig kümmern. Für den ohnehin nicht erfolgsverwöhnten Bundeskanzler Friedrich Merz und seinen Außenminister Wadefuhl ist die gescheiterte Kandidatur in erster Linie eine peinliche PR-Schlappe. Auf einen wirklichen Verlust an internationalem Einfluss deutet das Ergebnis allerdings nicht hin. Dazu ist der Wirkungsgrad eines nicht ständigen Mitglieds im Weltsicherheitsrat viel zu begrenzt.
7: Und das waren unsere Standpunkte, Auszüge aus den Kommentaren deutscher Medien, die Marei Beermann zusammengestellt hat. Und das war auch der erste Teil der ARD-Infonacht heute mit Marius Zekri. Gleich die Nachrichten und danach macht Nikolai Rust hier weiter und bringt Sie gut informiert. Bis in den Morgen um 6 Uhr. Viel Spaß, schönen Donnerstag und tschüss.
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1: Um 2 Uhr mit Wolfgang Berger. Nach dem verpassten Einzug Deutschlands in den UN-Sicherheitsrat werden Kritik und Rufe nach Konsequenzen laut. Die Grünen machen Kanzler Merz und Außenminister Wadefuhl für das Scheitern verantwortlich. Aus der NDR Nachrichtenredaktion Martin Seiler.
2: Die grüne Außenexpertin Brugger sprach von einer Blamage. Die Regierung Merz habe sich international zu wenig profiliert und so Deutschlands Ansehen und Verantwortung in der Welt verspielt. Linken-Chefin Schwertner sagte T-Online, dies sei die Quittung dafür, dass Deutschland in entscheidenden Konflikten den Mund gehalten habe. SPD-Fraktionsvize Möller forderte eine klarere Haltung der Bundesregierung in internationalen Konflikten. Bei der Abstimmung über einen nicht ständigen Sitz im UN-Sicherheitsrat für 2 Jahre hatten Portugal und Österreich den Vorzug erhalten.
1: Israel und der Libanon wollen gemeinsam eine Waffenruhe durchsetzen. Beide Seiten gaben dazu nach Gesprächen in Washington eine Erklärung ab. Voraussetzung ist demnach, dass die pro-iranische Terrormiliz Hisbollah das Feuer vollständig einstellt und sich aus bestimmten Gebieten zurückzieht. Zudem sollen Zonen unter exklusiver Kontrolle der libanesischen Armee eingerichtet werden. In gut 3 Wochen wollen beide Seiten die Gespräche fortsetzen. Eigentlich gilt im Libanon bereits seit Mitte April eine Feuerpause. Israel und die Hisbollah greifen sich aber weiter täglich an. Die Hisbollah lehnt sowohl die Waffenruhe als auch die Gespräche in Washington ab, an denen sie nicht beteiligt ist. Die SPD will Katastrophenschutz künftig als Unterrichtsfach an Schulen verankern. Das hat Fraktionsvize Limbacher der Rheinischen Post gesagt. Ein solches Angebot könne die Begeisterung für ehrenamtliches Engagement wecken. Das Bewusstsein von Schülern müsse geschärft werden angesichts von häufigeren Unwettern mit Hochwasser und Überschwemmungen. Auch Bundesinnenminister Dobrindt hatte sich zuletzt dafür ausgesprochen, den Umgang mit ziviler Verteidigung in den Schullehrplan aufzunehmen. In Kuba ist es ab Samstag wohl nicht mehr möglich, mit Mastercard oder Visa-Kreditkarten zu bezahlen. Laut Zentralbank des kommunistischen Inselstaats stellt eine zuständige ausländische Bank die Abwicklung ein. Hintergrund sind nach kubanischen Angaben die jüngsten US-Sanktionen. Die Regierung von Präsident Trump hatte Anfang des Jahres ihre Kuba-Politik verschärft und das Land als Bedrohung für die nationale Sicherheit bezeichnet. Kuba steckt ohnehin in der schwersten Wirtschaftskrise seit Jahrzehnten. Das waren die Nachrichten.